0: Und er ist der kleinste Kia auf dem EU-Markt. Mit der Top-Reichweite von rund 453 Kilometern übertrifft er sogar die Reichweite des VW ID.Cross.
1: Also ein Wort zum Fahrverhalten. Dieser Kiwi EV2 hat auch nur einen Frontantrieb. Allradantrieb in dieser Klasse braucht man nicht unbedingt. Aber ich denke mal, damit ist er sehr gut unterwegs. Das Auto hat eine leichte Tendenz zum Untersteuern, wenn man schnell in die Ecke reinfährt. Und beim Gasweg nehmen in Kurven gibt es auch so eine leichte Tendenz zum Übersteuern. Also so eine Lastwechselreaktion ist aber nicht gefährlich. Außerdem gibt es an diesem Auto auch alle Fahrerassistenzsysteme, wenn der Fahrer mal ein paar Fehler macht.
0: Hier zu sehen das leichte Ausschwenken des Hecks nach rechts, das aber easy zu kontrollieren ist. Auch bei dieser Gangart zeigt der EV2 sein Potenzial in Sachen Fahrwerk. Besonders gut ist er in der City. Wendig und übersichtlich lässt sich der kleine Kia auch hier bewegen.
1: So, das Kofferraumvolumen bei diesem EV2 liegt bei 362 Litern. Aber dann kann man schlauerweise noch die hintere Sitzbank nach vorne schieben. Und dann sind 403 Liter Ladevolumen möglich. 15 Liter extra gibt es noch mal unter der vorderen Haube. Also das reicht eigentlich für den kleinen Urlaub. So, hier gibt es noch mal 15 Liter Platz, wie bereits gesagt. Da kann man vielleicht das Ladekabel verstauen. Ein Wort zu den Batterien. Also der eine Akku ist 61 Kilowattstunden groß, der andere 42,2 Kilowattstunden. Beim ersteren erreicht man dann 453 Kilometer elektrische Reichweite. Beim zweiten und kleineren sind das 317. Der Elektromotor leistete um die 146 PS. Damit sind 161 Topspeed auf der Autobahn möglich. Würde mir reichen. Und die Beschleunigung sieht auch nicht schlecht aus. Von 0 auf 100 in 8,7 Sekunden. Das ist doch schon mal sehr sportlich.
0: Man sitzt bequem in diesem Cockpit und ist gerüstet auch für eine längere Reise. Das gilt auch für die Mitfahrer hinten. Das 400 Volt Bordnetz erlaubt 11 Kilowatt oder 22 Kilowatt Laden. Mit DC-Laden ist der Akku von 10 bis 80% in rund 29 Minuten wieder aufgeladen. Es gibt die Ausstattungsvarianten Light für 26.600 Euro oder Air für 28.990 Euro, Earth für 31.290 Euro und die Variante GT-Line kostet 36.890 Euro als Top-Variante. Die Basisausstattung ist schon umfangreich. So gibt es das Panorama-Display, LED-Scheinwerfer und eine Klimaautomatik. Gibt eine Herstellergarantie von 7 Jahren und eine 8-Jahres-Garantie für den Akku oder 160.000 Kilometer.
1: So, meine Testfahrt mit diesem neuen Kia EV2 ist zu Ende und ich muss sagen, ich bin ein Fan von kleinen Autos. Ein ganz kleiner ist er natürlich nicht, wie die Autos, die ich aus den 70er Jahren kenne, des letzten Jahrhunderts, muss man sagen. Aber er hat mir wirklich gefallen. Er ist einigermaßen leistungsstark, er bietet ein ganz interessantes Design, Platz im Innenraum und für 26.600 Euro bekommt man das Basisauto und das ist ja mal nicht schlecht. Mir hat er gefallen, euch vielleicht auch. Bis dahin, tschüss.
2: Kia hat also den Ruf des Marktes nach günstigen kleinen E-Autos erhört. BYD hat neben Elektro nun auch Plug-in-Modelle, sogar im Luxussegment. BYD ist mittlerweile einer der größten Hersteller von Automobilen weltweit. Bei den E-Autos ist es eindeutig, denn BYD hat Tesla als größten Lieferant 2024 überholt. Und zählen wir die Plug-in-Hybride noch dazu, vertrieb BYD 2025 mehr als 4 Millionen elektrisierte Fahrzeuge. Nun kommen also noch einige Luxusmodelle ins Programm und dies unter dem Label Denza. Der Denza Z9 GT feiert aktuell seine offizielle Markteinführung in Europa. Als luxuriöser Shooting Brake der BYD Premium-Marke zielt er direkt auf Wettbewerber wie den Porsche Taycan Sport Turismo oder den Porsche Panamera. Nun wird sicher wieder das fast verwechselbare Design der vielen chinesischen Modelle kritisiert werden. Und ja, da ist auch was dran. Viele SUV ähneln sich sehr. Und die Formensprache selbst europäischer Produzenten näherte sich zunehmend dem asiatischen Geschmack. Zudem kopierten die chinesischen Marken gerne auch die Details der europäischen Marktführer. Das bedauerliche Ergebnis sind selbst bei Porsche belanglose und kaum noch auffällige Designs, allen voran der letzte Macan. Dieser könnte nahtlos in fast allen China-Portfolios seinen Platz finden. Eigenständigkeit war dann wohl mal. Es überrascht dann auch nicht, dass der Z9 GT von einem ehemaligen Audi-Designer stammt. Die elegante Fastback-Silhouette passt somit perfekt zu den innen verbauten hochwertigen Materialien. Das futuristische Innenraumkonzept muss gefallen, sowie die schweren elektrischen Türen und das hohe, eher für einen Sportler untypische Gewicht. Erstaunlich ist die Preisgestaltung, denn das vollelektrische Modell wird in Deutschland voraussichtlich ab ca. 115.000 Euro angeboten. In China startet das Modell allerdings bereits ab umgerechnet ca. 44.000 Euro. Eine weitere Variante des Denza neben der rein elektrischen Version ist ein Plug-in-Hybrid mit einer elektrischen WLTP-Reichweite von 150 Kilometern. Der Innenraum besticht durch Luxus-Features wie eine 4-Zonen-Klimaautomatik, belüftete Massagesitze vorne und hinten sowie ein integriertes Kühlfach. Interessenten können das Fahrzeug bereits auf der Website konfigurieren.

0: Wer es günstiger möchte, kann auch bei BYD den Atto 2 finden. Diesen gibt es ebenfalls als rein elektrisches, aber eben auch als Plug-in-Modell. Wir fuhren den Atto 2 Plug-in, auch PHEV genannt, im Alltag und waren besonders davon überrascht, wie schnell BYD auf die enorme Kaufzurückhaltung bei den E-Modellen reagieren konnte und sofort das verbrennerdominierte Modell nachlegen konnte. Nun hat sich die Situation durch neue E-Förderprogramme noch einmal geändert, auch weil der Deutsche keine Rabatte liegen lässt und weil aus politischen Gründen der Kraftstoffpreis gestiegen ist. Übrigens sind auch bei vielen Ladesäulen parallel die Kilowattpreise gleich einmal mitgestiegen. Dies alles wird sich sicher in einigen Monaten wieder normalisieren. Und Hersteller haben dann auch für die Zweifel am E-Auto wieder das richtige Modell, zum Beispiel den Atto 2 PHEV, im Programm.
1: BYD gilt als einer der innovativsten und auch größten chinesischen Automobilhersteller. Da wundert es nicht, dass sie kurz nach dem elektrischen Atto 2 nun dieses Plug-in-Hybrid-Fahrzeug vorstellen. Aber das hat seinen Grund, denn die Elektrofahrzeuge in Europa oder in Deutschland verkaufen sich wirklich mäßig. Wenn man mal bedenkt, dass im ersten Quartal 2025 nur 3% aller Neuzulassungen von Elektrofahrzeugen auf den Privatbereich entfielen, das heißt 97% waren reine kommerzielle Anmeldungen, dann ist das eigentlich sehr erstaunlich und sagt schon sehr viel. Kein Wunder also, dass sie nun den Atto 2 als Hybrid, als Plug-in-Hybrid nachschieben können hinter dem schon vorhandenen Elektrofahrzeug. Jetzt sind natürlich neue Vergünstigungen im Raum, aber nichtsdestotrotz, der Kunde hat eine gewisse Reichweitenangst. Er möchte nicht permanent laden müssen, er möchte nicht seine Zeit verschwenden an den Ladesäulen und dafür ist dieser Atto 2 als Plug-in Hybrid eigentlich ideal. Ein bisschen doof ist, dass er ein bisschen laut wird, wenn man ihn fordert, aber wenn man eigentlich ein solides Fahrzeug haben will zu einem wirklich attraktiven Preis, so ist der Atto 2 sicherlich eine gute Wahl.
0: Die Ausfahrt mit dem Atto 2 Plug-in ist absolut problemlos. Er kombiniert als Plug-in die Vorteile eines Elektroautos für den Alltag mit der Reichweite eines Verbrenners. Die Technik ist gemessen am Preis sehr fortschrittlich und modern. Für viele Autofahrer dürfte aber die Möglichkeit, die Ladezeiten zu umgehen, das Hauptargument für den PHEV sein.
2: DMI steht für Dual Mode Intelligent. Eine Hybridarchitektur, die je nach Bedarf zwischen rein elektrischer, serieller oder paralleler Funktionsweise wechseln kann. Die vorwiegend verwendete Antriebsquelle ist der Elektromotor, der von einer 18 kW LFP Blade Batterie gespeist wird. Der Verbrenner läuft hauptsächlich, wenn der Akku geladen werden muss oder zur Unterstützung beim Abrufen einer höheren Last. Deshalb hat die E-Maschine mit 145 kW bzw. 197 PS und einem Drehmoment von 300 Newtonmetern genug Kraft, um allein für flotten Vortrieb zu sorgen. Während der 1,5 Liter Vierzylindermotor mit 72 kW bzw. 98 PS und dem Atkinson-Zyklus sowie einem Wirkungsgrad von 43% die Rolle des Steigbügelhalters einnimmt. Diese Aufgabenteilung von Akku und Motor wird auch auf der Straße deutlich. Der Atto 2 fährt sich die meiste Zeit wie ein Elektroauto. Nur wenn man die Systemleistung von 156 kW bzw. 212 PS durch eine sportliche Gangart abruft, wird der Vortrieb lauter und mühsamer. Trotzdem erreicht der Atto 2 PHEV Crossover nach 7,5 Sekunden Landstraßentempo und ist dann bis zu 180 km/h schnell. BYD gibt den Verbrauch mit 5,1 Liter auf 100 km und 1,8 Kilowattstunden auf 100 km an, was wir nicht ganz erreichten. Laut Hersteller soll der BYD Atto 2 als Plug-in-Hybrid eine Gesamtreichweite von 1000 Kilometern ermöglichen.
0: Uns gefiel es, die Testfahrt durch eine Winterlandschaft zu erleben und sich um die Reichweite und ums Laden absolut keine Gedanken machen zu müssen. So oder so, BYD hat für jede Fortbewegung und Verwendung mittlerweile ein Angebot. Eine andere Frage ist die so oft konnotierte, aber schon massiv angezweifelte Umweltfreundlichkeit der E-Modelle. Wurden noch vor wenigen Jahren die Fahrzeuge für lange Lebenszyklen gebaut und die meisten Verbraucher fuhren ihr Modell oft 6, 7 Jahre oder waren sogar 20 Jahre in einer Familie, so sind durch das Leasing die Nutzungszeiten massiv gesunken. Sogar die Konstruktion dieser Modelle ist nicht mehr auf ein langes Leben ausgerichtet, Und was ist dann noch ökologisch, wenn in der Zeit, in der vor Jahren noch 2 oder 3 Modelle gekauft wurden, heute 5 oder mehr Fahrzeuge gebaut und auch entsorgt werden müssen? Für viele Menschen ist ein Auto auch ein Lebensstil- und Spaßfaktor. Mit Rennsportgenen ist der GR Yaris das ideale Gefährt für kurvige Landstraßen. Der Yaris GR gilt unter Petrolheads als absoluter Geheimtipp. Besonders die Performance aus hoher Leistung und geringem Gewicht ist im Zeitalter der müden E-Autos mit schwerem Akku und Reichweitenoptimierung eine Wohltat. Nun geht die von der Toyota-Philosophie, der stetigen Optimierung getriebene Weiterentwicklung, weiter voran. Die Weiterentwicklung des Schrägheckmodells GR Yaris im Modelljahr 2026 bringt also neue, vom Motorsport inspirierte Verbesserungen, die insbesondere bei Fahrten am Limit die Lenkpräzision und Fahrzeugkontrolle weiter optimieren.
1: Es ist noch gar nicht so lange her, da galt Sportlichkeit im automobilen Sektor etwas. Denn diese Fahrzeuge sollten spurtschnell sein, sollten Kurven räubern können, sollten Spaß machen. Heute ist es ja so, dass sehr viele Menschen schon zufrieden sind, wenn ihr Elektroauto sportlich beschleunigt. Aber in den Kurven ist es dann meistens schon mal zu Ende durch das hohe Gewicht. Dieses Fahrzeug ist ganz anders, denn dieses Fahrzeug verbirgt noch diese ganzen sportlichen Gene, die wir früher gesucht haben. Das Fahrzeug wird am besten damit verglichen, wenn man sich überlegt, dass vor ca. 25 Jahren der Porsche 996 damals 300 PS hatte und wog ca. 1600 Kilo. Dieses Fahrzeug wiegt ca. 1350 Kilo und hat 280 PS. Und das Fahrzeug, okay, es ist nicht ganz billig, ca. etwas knapp unter 50.000 Euro. Aber dafür bekommt man ein Fahrzeug, was wirklich sehr, sehr sportlich ist und jede Kurve mit Bravour nimmt. Also, wer noch auf die alten Werte und auf gerade Sportlichkeit Wert legt, der ist mit diesem Fahrzeug hervorragend bedient.
0: Das typische Kart-Feeling mit extremer, direkter Umsetzung der Fahrerwünsche ist ein Genuss. Das liegt auch am neuen, kompakteren Lenkrad mit optimierten Proportionen und ergonomischem Layout. Eine richtige Handbremse ist zudem ein Gewinn für jede Ausfahrt. Ein neu entwickelter Hochleistungsreifen bietet mehr Grip und Kontrolle auf der Rennstrecke und verringert die Abrollgeräusche auf der Straße. Und neue Möglichkeiten der Stoßdämpferfeinjustierung und bei der elektrischen Servolenkung bringen das Potenzial der neuen Reifung voll zur Entfaltung. Dies gilt auch für eine Feinheit aus dem Motorsport, die bereits in der Vergangenheit in vielen Performance-Modellen griff. Dies ist die Anzeige, dass der Motor noch nicht wirklich warm ist. Erst wenn diese erlischt, kann der Spaß ohne Reue beginnen. Denn nur ein warmes Top-Aggregat kann gefahrlos Hochleistungen abrufen. Schauen wir zurück auf zum Beispiel vergessene Porsche-Modelle wie den 996 mit 300 PS, so sehen wir, dass die Performance-Werte beim GR Yaris allein durch das Gewicht besser sind. Somit ist auch die Kritik am hohen Preis kaum zu rechtfertigen, denn das Modell aus Zuffenhausen konnte weniger bieten für mehr Geld. Das Know-how aus dem Toyota Motorsport kam auch bei den jüngsten Weiterentwicklungen des GR Yaris und des GR Yaris Aero Performance zur Anwendung. Beide Modelle profitieren von detaillierten Aktualisierungen zur weiteren Verbesserung des Fahrzeugerlebnisses. Die neu konzipierte Tastenanordnung ist ein weiteres direktes Ergebnis der im Rennsport gewonnenen Erkenntnisse. Der Pilot dreht das Lenkrad oft um bis zu 180 Grad, ohne seine Hände umsetzen zu müssen. Bei einer herkömmlichen Tastenanordnung besteht dabei die Gefahr, dass die Tasten am Lenkrad versehentlich betätigt werden. Beim GR Yaris wurden daher alle Tasten weiter weg von den Händen des Fahrers positioniert. Für mehr Komfort bei kälteren Temperaturen ist nun in Kombination mit der optionalen vertikalen Handbremse außerdem eine Sitz- und Lenkradheizung erhältlich. Sämtliche Aktualisierungen gelten für die neuesten Modelle des GR Yaris und des GR Yaris Aero Performance, die in ganz Europa bestellt werden können. Der GR ist nicht unbedingt ein bequemes Fahrzeug für den Alltag. Ein perfektes Spaßmobil für Könner am Lenkrad ist der GR Yaris aber auf jeden Fall. Vielleicht sogar mehr als ein Porsche. Und das zu einem dann relativ besseren Preis-Leistungs-Verhältnis. Die Optik allein macht schon in der Heckansicht etwas her. und den roten Testwagen mit seinen aerodynamischen Feinheiten mussten wir einfach liebgewinnen. Der GR Yaris war schon sehr erfolgreich in der WRC, der Rallye-Weltmeisterschaft. Seine Ahnen zeigt das Nationale Automobilmuseum mit der Ausstellung Rallye-Legenden. Rallye. Das hatte neben der Formel 1 einmal einen sehr guten Klang in der motorisierten deutschen Gesellschaft. Einer der besten Rennfahrer aller Zeiten wurde mehrfach Rallye-Weltmeister und konnte auch auf der Rundstrecke bestehen. Deutschland war in den 80er Jahren im Röhrl-Fieber. Die Low Collection im Diez-Hölztal, eine der spannendsten Autosammlungen der Welt, zeigt in diesem Jahr die Ausstellung Rallye-Legenden. Echt sehenswert, auch im Rahmen der Dauerausstellung. Das Nationale Automuseum The Low Collection im hessischen Diez-Hölztal Eversbach zeigt seit 2023 in der Dauerausstellung ständig rund 150 spektakuläre Fahrzeuge von 1886 bis heute. Sie zeigt zahlreiche Einzelstücke, Prototypen und Highlights der Automobilgeschichte aus der Sammlung von Museumsgründer Prof. Dr. Friedhelm Loh. Seine Leidenschaft für Autos, aber auch Rallye, wurde offensichtlich schon früh geweckt.
3: Ich bin immer Rallyefahrer gewesen, bin München-Dakar gefahren, bin Finnland-Russland im Januar gefahren bei über 40 Grad minus, bin Südamerika gefahren von Venezuela bis nach Brasilien. Also das ist das, was ich am liebsten tue, wenn ich Urlaub machen darf. Im letzten, vor zwei Jahren war ich in Island, habe die ganze Insel befahren. Das sind schon tolle Erlebnisse. Natur pur, alleine, Ruhe, alles spitze.
0: Doch es soll ja nun ein universitärer Lehrstuhl hier entstehen. Was steckt dahinter, Herr Professor Loh?
3: Ja gut, wenn Sie Autogeschichte meinen, dann haben wir natürlich eine Palette an unterschiedlichen Marken, an unterschiedlichen Technologien. Wir haben weltweit Autos, wir sind nicht nur deutsch, wir sind kein typisches Markenmuseum, das macht auch keinen Sinn, sondern wir wollen die Breite dessen zeigen, was Automobilgeschichte ist. Wenn Sie die zweite Seite sehen wollen, dann wollen wir etwas zur Bildung beitragen in unserer Gesellschaft. Und deswegen haben wir den Campus zusammen mit der Hochschule Geislingen-Nörtingen, wo wir junge Leute oder überhaupt Menschen für Technik begeistern wollen, weil wir wissen, wir sind eine Nation, die von der Technik lebt. Und ich möchte, weil ich auch Unternehmer bin und mit Technik was zu tun habe, meinen Beitrag leisten, dass junge Leute wieder mehr Spaß an Technik kriegen.
0: Und dieser Spaß ist auch real erlebbar. Die Sonderausstellung, gefördert vom AVD, zeigt die Anfänge. Die extremen Klasse-B-Fahrzeuge, aber auch Dakar-Sieger. Gleich zu Beginn ist der Martini Lancia 037 zu sehen, den Rallye-Superstar Walter Röhrl als das beste Rallye-Auto bezeichnet hat, das er je fahren durfte. Mit bis zu 350 PS und nur kompromisslosen 960 Kilogramm Gewicht wurde das Auto zur Legende. Und schön ist es immer noch. Aber auch unbezahlbar.

der eleganten Alpine zum Peugeot 205, der ebenfalls eine Ära prägte, führt der Rundgang zu zwei weiteren legendären Lancia-Modellen, die ebenfalls völlig kompromisslos für Rallye-Erfolge entworfen wurden. Der Lancia Delta und der wunderschöne, extrem kompakte Lancia Stratos. Während andere Hersteller ein Straßenmodell für den Sport optimierten, baute Lancia oft, wie beim Stratos, ein reinrassiges Siegerauto und machte dann daraus ein Serienmodell, wenn auch nur in kleinen Stückzahlen.

Auch der Delta S4, ein zum Ende der Gruppe B absolut dominantes Auto mit 500 PS und nur 890 Kilogramm Eigengewicht. Dies verdeutlicht auch die aktuellen Probleme mit effizienter Fortbewegung bei hohen Fahrzeuggewichten bei elektrischen Fahrzeugen wie dem Pikes Peak Rekord Volkswagen von Yannick Dumas. Am Pikes Peak erzielte dieser linke Audi Quattro S1 E2 neben einem elektrischen Prototypen mit Walter Röhrl 1987 und einer Leistung von 600 PS einen neuen Rekord. Er bezwang die 19,96 Kilometer lange Schotterstrecke in 10 Minuten und 47,85 Sekunden und blieb als erster Fahrer unter 11 Minuten. Beeindruckend, wie auch das Flügelwerk, um dem Wagen die beste Bodenhaftung zu verleihen.

Die deutsche Rallye-Geschichte hat besonders Audi mit dem Quattro-Antrieb mitgeschrieben. Dieser S1 ROC im Originalzustand fuhr 1988 mit beim Race of Champions.

Ein besonders seltener Audi Quattro ist dieser S1 PDK, den Walter Röhrl vom damaligen Audi-Chef Ferdinand Piëch als Geschenk erhielt. Ein Innenleben mit vielen Funktionen zur schnellen Bedienung. Ob da die aktuellen Multimedia-Screens mithalten können? Die Neuzeit ist mehr von der berühmten Dakar geprägt, weshalb auch hier viele Hersteller aktiv sein wollten. Von 2009 bis 2011 gewann Volkswagen dreimal hintereinander mit dem Touareg. Sicher wird aber kein Touareg-Kunde ein einziges Teil an seinem Auto wiederfinden. Legenden des Rallye-Sports sind ohne den Porsche 959 nicht denkbar. 1986 war dieser perfekt auf die Dakar hin entwickelte Wagen einfach unschlagbar. Es gewann René Mettke vor Jackie X. Diese G-Klasse folgte dem 959 Tross als Servicefahrzeug. In der Neuzeit folgten auch Hersteller wie Peugeot auf den Spuren der Dakar. Bis in die 60er Jahre verweist dieser Mini mit seinen Erfolgen im Rallye-Sport. Er hat tatsächlich 1964 die legendäre Rallye Monte Carlo siegreich beendet. In einem Nebenraum stehen weitere Legenden vom 911 S2.2 Rallye, dem SCRS bis zum Prototypen das Schwarze Biest, ein Toyota MR2. Er wurde für die neue Gruppe S entwickelt, die aber nie an den Start ging. Der Ford RS200 war 1983 ausschließlich für den Rallye-Sport entwickelt worden, verlangte aber sehr talentierte Piloten. Ja, auch Mercedes hat sich bei Rallyes versucht, nicht so erfolgreich wie Opel, die mit einem ähnlichen Modell des Manta 400 und Walter Röhrl am Steuer Weltmeister wurden. Lang ist das her. Es war eine schöne Zeit. Rallye-Sport mit viel Leistung und viel Spektakel. Vielleicht kommt es ja mal wieder. Bis dahin können diese Schätze im Nationalen Automuseum bestaunt werden. Und das war's schon wieder mit elektrischen und motorsportlichen Neuheiten. Wir hoffen, es hat Ihnen gefallen und wir dürfen Sie auch beim nächsten Mal wieder begrüßen. Zu einer neuen Ausgabe von Car News TV.

0: Eine neue Ausgabe von Bauen und Wohnen. Schön, dass ihr wieder mit dabei seid. Ein Haus zu bauen, das klingt erstmal nach Architekt und ganz vielen Bauplänen. Doch wer heute baut, der informiert sich auch vorher. Und das Ganze entwickelt sich dann, vor allem der Grundriss, Stück für Stück. Denn das Haus soll ja zum Leben passen, vor allem nicht nur jetzt, sondern auch später. Wir haben eine Baufamilie besucht und haben ihr die Frage gestellt, wie individuell lässt sich ein Fertighaus planen und das Ganze auch noch im Budget?
1: Eigenheim, für viele der größte Traum ihres Lebens. Doch noch bevor überhaupt die Bodenplatte gegossen werden kann, beginnt oft die schwierigste Phase. Denn die Frage ist nicht nur, wie soll das Haus aussehen, sondern vor allem, wie will man später darin leben? Offene Räume oder klare Trennung? Große Küche oder lieber größeren Essbereich? Wir besuchen ein Baupaar, das sich diese Grundrissfragen wochenlang gestellt hat. Immer wieder wurde neu gezeichnet, verschoben und neu gedacht. Die beiden wollten einen individuellen Grundriss im Fertighaus, der wirklich zu ihrem Alltag passt und im Budget bleibt.
2: Also bei dem Grundriss gab es wirklich sehr, sehr viele unterschiedliche Versionen. Wir haben uns einfach das Grundstück mal angeschaut und uns überlegt, wie könnte denn eigentlich ein sinnvoller Aufbau sein, alleine schon vom Verlauf des Tageslichts und ähnliches. Entsprechend war das schon ein umfangreiches Thema.
1: Und genau das erleben viele Bauherren. Denn ein Grundriss entscheidet später über unzählige Kleinigkeiten im Alltag. Kurze Wege, Licht, Ruhebereiche, Stauräume oder ständige Kompromisslösungen. Was auf dem Papier logisch aussieht, funktioniert später im echten Leben nicht immer. Marc und Laura hatten sich für ein Fertighaus von Schwörehaus entschieden.
3: Also klar, man hat ja schon immer mal wieder Häuser irgendwo bei Bekannten gesehen oder mal in irgendeiner Zeitschrift, wo man dann richtig schön fand. Die Ideen sind mit eingeflossen, dann ganz viel natürlich Instagram. Dann klar, im Musterhauspark waren wir in Günzburg, haben uns da Inspirationen geholt. Also so ein bunter Blumenstrauß.
1: Besonders wichtig das Erdgeschoss, denn hier kommt die Familie größtenteils zusammen. Die Küche ist offen gestaltet, dennoch trennt eine Schiebetüre den Flur vom Wohnbereich. Eine Lösung mit mehreren Vorteilen. Sie sorgt für Sichtschutz, trennt Lärm vom Erdgeschoss in die obere Etage und hilft dabei, Wärmeverluste zu minimieren. So entsteht ein Wohnkonzept, das Offenheit und Privatsphäre ideal miteinander verbindet. Der Essbereich sollte hell wirken, mit Zugang zur Terrasse.
3: Also was mir auf jeden Fall wichtig war, ist so ein offener Wohn-Essbereich. Das finde ich ganz schön. Fand ich zum Beispiel bei uns daheim nicht so schön früher, weil da war die Küche getrennt. Und dann war immer einer in der Küche und hat das Geschehen jetzt auch beim Besuch zum Beispiel da war, gar nicht mitbekommen. Und ich finde das jetzt auch schön, wenn man sagt, jetzt einer sitzt mal auf dem Sofa, einer kocht, man kann sich unterhalten oder später die Kleine kann ja mal Hausaufgabe machen, ich kann schon in der Küche was machen. Einfach so ein offener Wohnbereich und dann auch drum eben das Terrassendach jetzt vor der Esszimmertüre, dass man im Sommer wirklich wie so eine Wohnraumerweiterung hat, dass man auch draußen leben kann und das wirklich so zu einem, ja, sich verfließt.
1: Moderne Grundrisse mit offenen Räumen wirken großzügig und kommunikativ, bringen aber auch mehr Geräusche und weniger Rückzugsmöglichkeiten mit sich. Das Baupaar entschied sich deshalb für einen Mittelweg. Offene Sichtachse, aber trotzdem klar definierte Bereiche. So ist das Wohnzimmer mit einer halben Wandscheibe getrennt. So ist es einsehbar, aber mit einer gemütlichen Rückzugsecke.
3: Und was mir auch wichtig war, dass man auch einfach Ruhezonen hat. Und wenn mal Besuch da ist, der andere oben trotzdem in Ruhe schlafen kann, was lesen kann. Also so einen guten Mix zwischen offenem, modernem Wohnkonzept, aber auch praktikabel für die Zukunft und die verschiedensten Besuchssituationen.
1: Wichtiges Element bei der Grundrissgestaltung ist auch die Treppe. Sie braucht Platz und entscheidet Laufwege. Erst sollte es eine Wendeltreppe werden, doch die neue Lösung bietet mehr Platz und Stauraum. Wo landen Schuhe oder übrige Konserven? Wo sind Laufwege?
3: Der Moment, wo wir dann gesagt haben, ja, jetzt haben wir ein gutes Gefühl und nicht mehr den Bedarf, da nochmal rumzudrehen, war dann wirklich erreicht. Und dann hat man auch nie mehr das Gefühl, oh nein, eigentlich hätten wir das und das noch machen sollen, sondern hatten dann wirklich, bis das Haus kam, ein gutes Gefühl und waren dann auch bestätigt, als wir es live gesehen haben.
1: Dieses Gefühl beschreiben viele Bauherren. Ein guter Grundriss funktioniert nicht nur Raum für Raum, sondern als Gesamtkonzept. Dabei spielen oft Details die größte Rolle. Blickachsen, Tageslicht oder die Verbindung zum Garten.
3: Das war uns auch ganz wichtig, dass viel Licht ins Haus kommt und trotzdem natürlich die Privatsphäre erhalten bleibt. Und deswegen haben wir zum Beispiel auch oben keine Bodentiefenfenster gehabt, weil man jetzt den Ausblick auf die Nachbarhäuser jetzt nicht ins schöne Grüne wäre und sonst auch natürlich jeder reinsehen könnte. Aber gerade hier, wo man nicht so gut reinzieht von außen und natürlich schön das Tageslicht reinkommt, wollten wir es so hell wie möglich machen. Und da hat unsere Architektin uns auch wirklich bei den Fenstern zum Öffnen die größten Fenster eingeplant, einfluglich, die gehen. Und das fand man richtig gut.
1: Im Obergeschoss entstanden kompakte Zimmer zugunsten einer großzügigen Galerie. Sie wird heute vielfältig genutzt, mal als erweiterter Spielbereich und in den Abendstunden auch mal zum Relaxen. Das durchgängige Gestaltungskonzept mit viel Holz, schönen Details, großen Fenstern, durch die viel Licht ins Haus kommt, und die harmonischen Farben sorgen für Wohlfühlatmosphäre.
2: Ein Riesenvorteil hat mir auch im Bemusterungszentrum von Schwörer richtig Spaß gemacht. Durch das, dass wir das Haus weitestgehend mit Schwörer komplett Bodenbeläge, Wände und alles Türen übernommen haben, war die Entscheidung, alles aus einem Guss rauszusuchen, damit nachher auch viele Dinge einfach stimmig sind zueinander, die auch in mindestens beiden Bädern durch Einbaumöbel von Schwörer abgerundet wurde, weil selbst die zum Gesamtfarbkonzept und Feeling her perfekt passen.
1: Das großzügig geschnittene Bad bietet Platz, falls die Familie weiter wächst. Es wurde mit Einbauten der hauseigenen Schreinerei von Schwörerhaus ausgestattet, die viel Stauraum bieten. Die Dusche in geschützter Nische spart Glasflächen. Vom ersten Entwurf bis zur finalen Planung vergingen viele Monate. Doch für Laura und Marc hat sich diese intensive Zeit gelohnt, denn es entstand ein Grundriss, der zu ihrem eigenen Leben passt. Und vielleicht ist genau das die wichtigste Erkenntnis beim Hausbau. Nicht nur die Quadratmeter entscheiden darüber, ob sich ein Haus gut anfühlt, sondern auch, wie gut es im Alltag und als Familie funktioniert. Ein Fertighaus individuell bauen und trotzdem im Budget bleiben.
2: Ich würde es genau so machen, wieder.

0: Wir machen jetzt eine ganz kurze Pause und dann haben wir eine ganz spannende Geschichte. Und zwar hat jemand ein ganzes Dorf gekauft. Lasst euch da mal überraschen.
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0: Und weiter geht es bei Bauen und Wohnen. Ein ganzes Dorf kaufen, das klingt verrückt. Christian Skrotzki hat das vor Jahren gemacht. Wo früher die Häuser verfallen sind und die Fassaden gebröckelt haben, ist heute wirklich aus einem Lost Place ein Platz entstanden, wo man heiraten kann, Meetings abhalten kann, aber auch wohnen kann. Wie das Ganze heute aussieht und gelungen ist, das seht ihr jetzt.

Ich habe das Dorf Bärenweiler gekauft, das ich umgetauft habe in Heimat Bärenweiler, weil ich vom Dorf komme, Punkt 1, und einfach, weil ich dazugekommen bin wie die Jungfrau zum Kind. Ich bin zu dem Dorf gekommen durch einen Anruf einer Kistleckerin, die hier mit dem Hund läuft, und hat mich darauf hingewiesen, dass sie glaubt, es wird verkauft. Und nach einer langen Story hat sich dann auch so ergeben, dass das Haus verkauft wird. Ich habe ein Konzept abgegeben, das hat dem Fürstlichen Haus gut gefallen. Wir sind uns um den Preis einig geworden, der sehr fair war. Und dann habe ich hier das Reich für mich erkundet. Ich musste erstmal 65 Bäume platt machen, weil alles zugewachsen war. Wir haben die Häuser ausgeräumt, wir haben die Schätze gesichtet. Es sind ja unglaublich viele Dinge oben in der Bühne, in den Schränken drin. Also es ist wirklich ein Eldorado für Schatzsucher. Bin immer schon ein bisschen romantischer Typ gewesen und deswegen bin ich hier monatelang versunken am Wochenende. Und dann hat aber schon die Planung begonnen. Ja, ich hatte ja ein Konzept abgegeben, was alles in die Häuser kommen soll. Das Kleinod Bärenweiler ist ja gerade mal einen Kilometer außerhalb von Kisleck. Und da gibt es insgesamt 12 Gebäude, ja, angefangen vom Mini-Hühnerstall über den kleinen Pfarrstall bis zum alten Spital, was bestimmt 2000 Quadratmeter Nutzfläche ist. Es gibt eine Kirche, es gibt einen ehemaligen Bauernhof, es gibt eine Hofpfisterei, es gibt ein Knechthaus, ein Verwalterhaus, ein Pfarrhaus. Also unglaublich viel. Wir reden von über 20.000 Quadratmetern. In bester Lage, alles schön Richtung Süden ausgerichtet. Also wenn man sich sowas malen durfte, dann würde man sich's genau so machen. Also es war nach einem Werdegang. Ich habe angefangen in Herlatzhofen geholfen, den Pfarrstall zu sanieren als 14-Jähriger ehrenamtlich. Habe von meiner Großmutter eine alte Käserei abgekauft, habe die saniert. Habe dann in Leutkirch den Bürgerbahnhof initiiert, in Urlau die Alger Genussmanufaktur. Habe dort den Dorfgasthof frisch nach 27 Jahren wieder geöffnet. Also sprich, ich bringe eine große Expertise mit. Also man muss so etwas lernen mit Lebenserfahrung. Das kann man nicht studieren, kann man nicht im Buch lesen, sondern ich habe einfach jahrzehntelang historische Gebäude saniert, Nutzungskonzepte entwickelt. Und man kann sagen, es ist eine große Liebe für mich, für so ein Areal ein Konzept schreiben zu dürfen. Das ist also wirklich, da bin ich sehr demütig und auch sehr, sehr dankbar. Das Nutzungskonzept von der Heimat Bärenweiler ist sehr vielschichtig. Ich möchte ein Dorf abbilden im wahrsten Sinne des Wortes. Wir haben ein Café, Café Heimat. Wir haben einen ehemaligen Bauernhof, da ist ein Eventstadel drin, der ist schon umgebaut, sehr, sehr groß. Unten drin ist Coworking, da gibt es verschiedenste Büros. Das Hauptgebäude, das alte Spital, ist von 1619, ein unglaublicher Bau. Das ist ein Kreuzgewölbe, historischer Speisesaal. Die Bühne oben, das ist ein Eldorado für jeden Romantiker. Die ist voll mit allen möglichen alten Truhen, alten Schränken. Ein alter Sarg ist oben. Also es gibt dort oben nichts, was es nicht gibt. Also es ist unglaublich.

toll bei Führungen. In dieses Gebäude soll ein Hotel rein, unten rein ein Seminarzentrum, rund so 16 bis 18 Zimmer und unten drin 4 Seminarräume. Daran angebaut direkt ist mit dem direkten Verbindungsgang die Kirche, die Spitalkirche. Auch ein unglaublich schönes Gebäude, hat eine tolle Renaissance-Decke. Also zum Heiraten perfekt. Und wenn man aus der Kirche rausgeht, man hat sich frisch vermählt, dann kam man wunderbar rüber in den ehemaligen Heustadel. Der ist riesengroß, der war früher vollgestellt mit Kutschen, mit allem Möglichen und ist jetzt wunderbar umgebaut. Ja, schönes altes Holz, aber auch modernes Holz. Also ein unglaublich imposantes Gebäude. Hat über 3 Millionen Euro gekostet, aber man muss sagen, es ist sehr, sehr schön geworden.

So ein Areal kostet sehr, sehr viel Geld. Wenn es dann mal fertig ist, 15 bis 20 Millionen. Der Eventstall hätte mir beinahe das Genick gekostet. Ich bin mehr oder weniger fast insolvent gewesen mit diesem Projekt. Ein paar Freunde haben mich gerettet übers Wochenende, indem sie mir kurzfristig Geld geliehen haben. Und reingerutscht bin ich, weil ich einer Bank vertraut habe, die weit weg ist aus vom Allgäu, irgendwo oben im Ruhrgebiet. Hab denen vertraut und die haben mich dann hängen lassen und dann stehst du da mit 1,8 Millionen offenen Handwerkerrechnungen. Aber deswegen bin ich aus dem Allgäu, man kennt sich, man schätzt sich und die Handwerker sind alle geblieben. Keiner hat die Baustelle verlassen. Ich habe ihnen versprochen, sie bekommen jeden einzelnen Cent. Und die haben alle jeden Cent bekommen. Also zum Beispiel im alten Pfarrhaus, da sind lauter alte Tapeten mit sensationellen Mustern, ja, wo die heute keine mehr hinkleben. Aber wenn man reinkommt, da kriegt man gleich so ein nostalgisches Gefühl. Es ist unglaublich, das Haus war 30 Jahre nicht bewohnt. Witzig, jetzt im Sommer möchte ich ein Künstlerhaus draus machen. Ja. Das Sommerhaus der kühnen Künste nenne ich es. Und alte Sekretäre, quietschende Türen, ja, knarrende Böden. Also alles, was man sich so vorstellen wie im Hollywood-Film. Ich habe es hier im Allgäu vor Ort gefunden. Es ist ein Traum. Was das Schöne ist, dass wir heute nach ein paar Jahren sagen können, wir haben wieder unglaublich viel Leben hier in Bärenweiler. Im ehemaligen Seniorenhaus sind wieder Senioren eingezogen, aber als selbstbestimmte Seniorenwohngemeinschaft, wie eine Studenten-WG. Es ist unglaublich tolle Atmosphäre, sehr familiär, immer voll, immer wenn jemand gehen muss, steht schon jemand da, der einziehen möchte. Wir haben drüben im alten Teil, ist zum Beispiel ein Naturschutzbund mit tollen Projekt. Da ist ein Maleratelier mit Frauen, die sich zusammen ein Atelier genommen haben. Da ist eine Band drin als Bandproberaum. Es ist eine christliche Gemeinde da, die hier Bibelstunden macht. Wir haben eine Heilpraktikerin, wir haben alles Mögliche. Ja? Also hier passt alles rein. Manche wollen neue Büroräume, manche wollen alte Büroräume. Also jeder findet hier seinen Platz.

Ich habe hier was ganz anderes erwartet, wie ich vorgetroffen habe. Ja, weil viele haben gesagt, oh, Bärenweiler, warum auch immer, hatten die negative Gedanken dazu. Ich bin hierher gekommen und habe vom ersten Tag an, obwohl es viele gruselige Bilder gab, ja, also Spinnenweben und ein Sarg war da, habe ich von Anfang an gespürt, hier ist eine besondere Atmosphäre. Ich würde fast sagen, es ist so ein kleiner heiliger Raum. Inzwischen habe ich gespürt, das ist die Mauer, die außen rum ist. Es gibt so ein Cocon-Gefühl. Aber es war eine riesen Herausforderung und da bin ich mit Freude hinterhergegangen und tue es bis heute. Und immer wenn ich herfahre hier von Leutkirch Richtung Kislik und Bärenweiler See ab Zeisenhofen, dann geht mein Herz auf und ich bin einfach, kann man wirklich sagen, total verliebt.

Mein Fazit ist, dass ich genau das gefunden habe, was ich immer gesucht habe, weil ich möchte in meinem Leben Spuren hinterlassen und keine Euros. Nach einem salopper Satz, natürlich braucht man Euros, um Spuren zu hinterlassen, aber mir ist es tatsächlich wichtiger, etwas zu machen, was auch der Allgemeinheit zugutekommt und ich glücklich darüber sein kann und vor allen Dingen auch stolz. Und das bin ich ganz sicher mit diesem Projekt.

Kleingallien in Oberschwaben mehr oder weniger. Ich muss sagen, ich ziehe meinen Hut vor diesem Risiko, wenn jemand so etwas verwirklicht. Wir machen jetzt eine ganz kurze Pause und danach geht es bei uns weiter mit dem Umbau, besser gesagt der Fertigstellung von einem alten Bauernhof.

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Wir bleiben mit Bauen und Wohnen jetzt im Allgäu, denn auch auf dem Land ist der Wohnraum langsam knapp. Und wir waren jetzt schon ein paar Mal auf einer Baustelle, wo ein alter Bauernhof umgebaut wurde. Energieeffizient und alles, sodass richtig schöne Wohnungen entstanden sind. Natürlich kommt es da auf die passende Finanzierung und die richtige Idee an. Und wie das Schmuckstück jetzt am Ende aussieht, das seht ihr jetzt.

0: Einsam gelassen in die Zukunft blicken. Klingt nach Werbeslogan, ist aber für Familie Volkwein wirklich so. Alle freuen sich nach langer Planung, dass der Bauernhof mit langer Familientradition bei Argenbühl im Allgäu eine neue Funktion bekommt. Aus einer Idee wird nun ein konkretes Konzept. Mehrere Wohneinheiten entstehen auf verschiedenen Stockwerken. Moderner Wohnraum, der auch im ländlichen Raum dringend gebraucht wird. Der Weg dorthin war jedoch alles andere als einfach, denn der Hof musste grundlegend saniert werden. Christoph machte große Maßnahmen an der Gebäudehülle. Eine maßgeschneiderte Fassadendämmung, neue Fenster und ein vollständig erneuertes Dach sorgen dafür, dass der Hof energetisch auf dem neuesten Stand ist. Diese aufwendige Sanierung benötigt natürlich auch eine gute Finanzierung. Wer hier von Anfang an gut beraten wird, kann das Projekt gelassener und ohne Geldsorgen angehen. Eigenkapital und passende Ratenhöhe, Fördermittel, etwa Programme der KfW oder Zuschüsse für energieeffizientes Sanieren. Alles Bausteine, die in die Beratung mit einfließen. Vieles ist hier ein Zahlenspiel. Wichtig ist aber auch, eine vertrauensvolle Beratung zu bekommen, die alle Möglichkeiten in ein persönliches Paket packt. Aber auch eine Absicherung für einen gesundheitlichen Ausfall, planbare Zinssicherheit und ein finanzieller Puffer. Und wie wichtig dieser Puffer war, erfahren wir direkt beim nächsten Besuch.
1: Die unvorhergesehenen Sachen haben etwa 20% Mehrkosten verursacht im Laufe des Baus, die wir auch decken mussten. Wir hatten dafür Puffer eingeplant, wussten nicht genau, wann und wo ihn wir brauchen, aber wir haben ihn gebraucht und haben ihn verbaut. Somit war es auch ein gutes Gefühl, dass man einfach jemand vor Ort gehabt hat, der auch mal vorbeikommen konnte, sich die Sache anschauen und individuell auch alles klären konnte mit der Person.
0: Ein Jahr später zeigt sich vor Ort, wie weit das Projekt inzwischen gekommen ist. Die Baustelle wird langsam zum Zuhause. Die letzten Arbeiten werden beendet. Die Räume sind nahezu fertig und bekommen den letzten Schliff. Jetzt zeigt sich auch, was technisch in diesem Gebäude steckt. Denn neben der klassischen Sanierung wurde hier vor allem in moderne Haustechnik investiert.
1: Also vor einem Jahr war das letzte Mal da. Seitdem ist einiges passiert. Die Außenwände, die Fassaden sind fertig geworden, das Dach ist fertig geworden. Momentan sind wir noch an den Schönheitsreparaturen, wie ihr seht. Die Maler sind voll dran. Und ja, das Ergebnis lässt sich, glaube ich, sehen. Das Besondere an diesem Haus ist, dass es eine Komplettsanierung ist auf dem KfW 55 Standard der erneuerbaren Energienklasse. Im Detail heißt es, dass wir eine PV-Anlage haben, um den Eigenstrom zu produzieren. Ich denke, wir werden damit einen Autarkiegrad von 80% erreichen.
0: Ein Energiekonzept, das auf mehreren Säulen basiert. Photovoltaik zur Eigenstromerzeugung, Solarthermie für die Wärmegewinnung und ein Biomassekessel als zusätzliche Absicherung im Winter. Doch bei einer modernen Haus

0: Lüftungstechnik spielt auch das Raumklima eine zentrale Rolle.
1: Das Lüftungskonzept beruht darauf, dass jeder Raum über eine Lüftungsanlage verfügt und somit auch Wärme und Kälte zurückgewonnen wird. Im Winter wird auch die Feuchte zurückgewonnen, was verhindert, dass die Luft zu trocken wird in den ganzen Räumen drin. Das sorgt für angenehmes Raumklima. Außerdem wird dem Schimmelproblem vorgebeugt, das entstehen kann, wenn zu wenig gelüftet wird, wenn die Mieter zum Beispiel den ganzen Tag bei der Arbeit sind.
0: Ein System, das automatisch für frische Luft sorgt, Energie zurückgewinnt und gleichzeitig den Wohnkomfort erhöht. Gerade in gut gedämmten Gebäuden ist diese Technik entscheidend, denn sie verhindert Feuchtigkeit, sorgt für gesunde Raumluft und reduziert den Energieverbrauch. Auch beim sommerlichen Hitzeschutz wurde mitgedacht. Gezielt geplante Fensterflächen und spezielle Verschattungssysteme sorgen dafür, dass sich die Räume nicht übermäßig aufheizen.
1: Bei der ganzen Konstruktion haben wir darauf geschaut, dass wir den sommerlichen Wärmeschutz auch beachten. Sprich, die Fensterflächen, wo Richtung Süden ausgerichtet sind, gezielt wählen. Die Jalousien, die verdunkeln, nicht nur mit C-Lippen, sondern mit Z-Lippen ausstatten. Das hat den Vorteil, dass man zusätzlich alles verschatten kann, dunkel hat in den Räumen und die Hitze nicht reinkommt.
0: All diese Maßnahmen zeigen, hier wurde in ein zukunftsfähiges Gebäude investiert. Endlich, es ist geschafft. Mama und Papa Volkwein sind umgezogen. Und Julia Wanner-Falter besucht ihre liebgewonnenen Bankkunden, wie es sich hier gehört, mit Brot und Salz. Aus dem alten Bauernhof ist ein Mehrfamilienhaus geworden. Aus der Baustelle ein Zuhause. Nicht nur für die Familie, auch die ersten Mieter sind eingezogen. Moderne Grundrisse und schicke Bäder, Parkett und Fenster, die in den Blick in die ländliche Umgebung großzügig rahmen. Für die Familie ist das ein ganz besonderer Moment. Und Mama Volkwein kann sich jetzt endlich wieder um ihren Garten kümmern.
2: Also wenn ich auf die heutige Sendung zurückblicke, könnten wir doch heute nicht sagen Bauen und Wohnen, sondern das war Bauen und Sanieren vom Allerfeinsten. Großen Respekt an alle, wie sie ihren Traum umgesetzt haben. Ich freue mich schon, wenn ihr kommende Woche wieder einschaltet. Bis dahin alles Gute und tschüss.
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0: Gut informiert ins Wochenende hier bei Baden TV aktuell. Herzlich willkommen. Im Bundestag wird derzeit über ein Gesetz beraten, das erhebliche Auswirkungen auf die Finanzierung von Krankenhäusern haben könnte. Viele Kliniken sehen darin eine Gefahr für ihre wirtschaftliche Zukunft. Deshalb machen sie bundesweit auf ihre Situation aufmerksam. So auch heute in Rastatt, Baden-Baden und Karlsruhe. Florian Harsch.
1: Türen zu, Klinik geschlossen. Heute Morgen hat die Karlsruher Vidia-Klinik in der Südendstraße ihre Pforten dicht gemacht. Das Schließen war zwar nur symbolisch, doch wenn die Bundesregierung ihre Sparpläne tatsächlich umsetzt, könnte im schlimmsten Fall daraus bald ernst werden. Das ist zumindest die Befürchtung der Menschen, die heute hier gegen das Beitragsstabilisierungsgesetz protestieren. Auch das Städtische Klinikum Karlsruhe und andere Kliniken der Region haben heute bei der Protestaktion mitgemacht. Denn der Gesetzvorschlag von Gesundheitsministerin Nina Wagen wurde heute erstmals im Bundestag beraten.
2: Wenn das Gesetz so umgesetzt wird, wie es jetzt vorgesehen ist, werden wir erheblich weniger Geld für die gleiche Leistung bekommen. Wir sind ein frei gemeinnütziges Krankenhaus. Wir haben niemanden, der dieses Defizit für uns ausgleicht. Das heißt, wir werden erneut prüfen müssen, gucken müssen, an welcher Stelle wir noch effizienter werden oder ob wir möglicherweise auch bestimmte Leistungen zukünftig nicht mehr anbieten können.
1: Denn die Krankenhäuser sind ohnehin seit Jahren finanziell in der Krise. Die neuen Sparpläne würden die Lage weiter verschärfen. Vor allem wird kritisiert, dass die Kliniken in Baden-Württemberg im deutschlandweiten Vergleich bereits viele Einsparungen vorgenommen haben. Dies würde allerdings im geplanten Gesetz nicht berücksichtigt werden.
2: Bei allem Verständnis für die Notwendigkeit, dass es Reformen geben muss, es aber nicht so pauschal zu machen und über alle gleich, sondern sich anzugucken, dass man zielgenau die Einsparungen erzielt und möglicherweise eben die Regionen, in denen die Krankenhausstruktur objektiv deutlich besser ist und objektiv mit deutlich weniger Geld auch der GKV die Krankenhausleistungen erbracht werden, dass die eben nicht im gleichen Umfang belastet werden wie andere Regionen.
1: Auch das Städtische Klinikum Karlsruhe befürchtet schwerwiegende finanzielle Belastungen. Zu dem bereits vorhandenen jährlichen Defizit von 30 Millionen Euro könnte ein zusätzliches Finanzloch von 22 Millionen Euro drohen.
3: Wenn das Gesetz so käme, wie es jetzt im Entwurf vorliegt, wäre das wirklich nochmal ein gravierender Einschnitt für das Städtische Klinikum zum einen und natürlich auch für die Stadt Karlsruhe, die ja auch dieses Defizit dann ein Stück weit auch auffangen muss. Und das wird zu Leistungseinschränkungen an irgendeiner Stelle führen müssen, die Bürger und Bürgerinnen dann auch spüren werden. Und wir versuchen im Augenblick alles, um dieses Gesetz in der Form zumindest zu verhindern.
1: Auch die Pflegekräfte vor Ort haben Angst vor weiteren Einsparungen. Vor der Vidia-Klinik wurde deshalb heute trotz Regen protestiert.
4: Dass immer mehr Personalkräfte wegfallen werden, die den Beruf nicht mehr ausführen werden, dass die Patienten einfach unterversorgt sind und wir unseren Aufgaben einfach nicht mehr nachkommen können.
5: Wir werden immer weniger, keiner möchte diesen Beruf noch ausüben. Wir, so wie es die Vorkollegin schon gesagt hat, wir können die Patienten nicht mehr wirklich ausgiebig oder versorgen. Ne? Wir versuchen natürlich unser Bestes, aber es wird halt immer schwieriger. Und mit dem neuen Gesetzentwurf wird spannend. Ne? Also da haben wir Angst vor tatsächlich.
6: Wir befürchten, dass die Patienten einfach immer mehr in Not geraten und einfach nicht mehr in der Lage sind, ausreichend medizinisch versorgt zu werden. Und wir möchten natürlich unseren Arbeitgeber weiterhin unterstützen, aber es hat mittlerweile Grenzen erreicht, die einfach so nicht mehr durchführbar sind, die auch an unsere Grenzen, an unsere Gesundheit gehen.
1: Ob die Pläne nun tatsächlich gesetzt werden, ist noch offen. Die Kliniken setzen darauf, dass ihre Kritik in Berlin doch noch Gehör findet.
0: Der nationale Veteranentag ist noch jung. Erst im April 2024 hat der Deutsche Bundestag beschlossen, den 15. Juni als nationalen Veteranentag einzuführen. In Baden-Baden wurde dieser Tag jetzt mit einem offiziellen Empfang im Rathaus begangen. Dabei standen nicht militärische Leistungen im Vordergrund, sondern die Anerkennung für Menschen, die unserem Land gedient haben.
7: In einer Zeit, in der viele Krisen bestehen und die Bevölkerung auch in Unsicherheit sich fühlt in manchen Bereichen, wollen wir auch dadurch ein bisschen für Stabilität sorgen und einfach auch zeigen, es gibt hier Menschen, ja, die sich einsetzen für uns, für unsere Freiheit, für unsere Sicherheit. Das Zitat von John F. Kennedy, schon 45 Jahre alt, frage nicht, was das Land für dich tun kann, sondern frage dich, was du für das Land tun kannst. Und ich habe so persönlich ein bisschen den Eindruck, das ist in letzter Zeit etwas verschüttet gegangen.
8: Ich erhoffe mir, dass die Initiative der Bundesregierung, auch des Parlaments, in der Gesellschaft ankommt, dass der Nationale Veteranentag ein fester Tag wird, wo zumindest jeder einmal dran denkt und hoffentlich viele auch an Veranstaltungen teilnehmen, dass die Kommunen, die Länder und die Städte diese Verantwortung auch annehmen und so wie Baden-Baden dann auch nach vorne gehen und so einen Tag gestalten.
0: Wer nur die Bilder kennt, nur kurze Videoclips gesehen hat, der könnte meinen, es sei vor allem eine bunte Parade, eine Party für queere Menschen. Doch der Christopher Street Day hat eine klare politische Botschaft. Es geht um Vielfalt, um Sichtbarkeit und gegen Diskriminierung und Ausgrenzung. Besonders deutlich wird das in unserem Sendegebiet in Pforzheim. Da startet morgen der Christopher Street Day und anders als etwa in Karlsruhe ist auch eine Gegendemonstration angesagt. Bei mir im Studio ist jetzt Caleb Davis vom Verein Spotlight, der Veranstalter des CSD in Pforzheim. Erstmal danke, dass Sie da sind. Mit welchem Gefühl geht man denn in einen CSD rein, der mit diesen Gegendemonstrationen auch schon angekündigt ist?
9: Ich glaube, das ist so zweiteilig. In erster Linie gehen wir mit absoluter Vorfreude dran. Wir haben richtig Lust drauf, wir haben ein super gutes Programm. Aber dahinter kommen dann schon die Sorgen, was wird wirklich passieren, wie viele Menschen kommen und werden sich dagegen lautstark probieren, uns Platz wegzunehmen und uns einschüchtern zu wollen. Werden es ganz wenige, ganz viele, das ist hauptsächlich viel Ungewissheit und wir probieren die so weit wie möglich nicht überhand nehmen zu lassen. Wir haben ein gutes Sicherheitskonzept, wir sind sehr gut vorbereitet. Deshalb überwiegt im Großen und Ganzen doch wirklich die Vorfreude auf den Tag.
0: Ich nehme an, da ist die Zusammenarbeit mit der Polizei dann wahrscheinlich auch sehr wichtig. Wie sieht denn dieses Sicherheitskonzept aus? Also worauf muss man da achten?
9: Genau, die Polizei wird mit großer Stärke da sein. Natürlich wird verschiedene Stellen absichern, wird auch den Demozug die ganze Zeit begleiten. Und für uns am Platz haben wir eine private Security-Firma angeheuert, die einfach auch von uns darauf vorbereitet wurden, was für Personen da sein werden, auf was sie denn achten müssen und auch unser Hausrecht durchsetzen, wenn da was vorfallen sollte am Platz. Und für alles andere haben wir ein Awareness-Team vor Ort, das sich um Menschen kümmert, wenn es ihnen nicht gut geht, wenn sie überfordert sind mit irgendwelchen Situationen, wenn ihnen was Blödes passiert ist, wenn sie einfach kurz merken, es ist gerade alles zu viel und ich muss kurz einen Moment weg von hier.
0: Jetzt ist der CSD in Pforzheim ja eigentlich noch recht jung, anders als zum Beispiel Karlsruhe. Und doch ist die Situation da schon aufgeheizter. Warum ist das so? Können Sie sich das erklären?
9: Ich glaube, generell ist Pforzheim so eine Signalstadt für rechte Aktivitäten. Man weiß ja auch, im Februar kommen sie immer zum Demonstrieren oder zum Gedenken, wie sie das nennen.
0: Es gibt verschiedene,
9: ja genau, verschiedene große AfD-Veranstaltungen, zu denen dann auch wirklich Menschen mit großen Namen kommen von der AfD. Es gibt verschiedene Demos, die seit Jahren gefühlt jeden Montag durch Pforzheim noch laufen, mit natürlich rechtem Gedankengut. Und ich glaube, Pforzheim ist dafür einfach, wenn man sich die Zahlen anguckt, wer gewählt wird, wer wie wählt, das ist ein fruchtbarer Boden, dorthin zu kommen. Man weiß, man trifft nicht nur auf Widerstand, sondern kann das dann anhand eben auch der Vertretung im Gemeinderat klar machen. Hier ist eine Stadt, wo das rechte Gedankengut verbreitet ist, wo man damit landen kann.
0: Schauen wir mal auf den CSD selbst. Es ist natürlich eine Demoparade geplant, aber können Sie mal ein bisschen sagen, was es eigentlich im Programm alles beinhaltet?
9: Genau, wir beginnen natürlich mit der Demonstration, weil es uns ganz wichtig ist, dass einfach klar ist, Pride, also ein CSD waren schon immer Proteste. Wir beginnen das mit einem Protestzug durch die Stadt. Protest kann auch bunt und mit Musik sein, aber es ist uns wichtig, es ist ein Protest, weil eben die Gleichberechtigung und die gleiche Sicherung von queeren Menschen noch ausbleibt, die gibt es noch nicht. Nach dem Demozug geht es eben weiter am Platz mit verschiedenen Redebeiträgen von uns, von unserem Schirmherr Jonas, auch vom CSD Bautzen, die wir eingeladen haben.

0: haben, die dieses Jahr die Schirmherrschaft für den CSD übernehmen. Dann einer der Bürgermeister wird sprechen und ja, verschiedene Leute, so genau habe ich die ganzen Reden gerade nicht im Kopf. Und danach geht es weiter im Programm. Wir haben zwei Drag Queens, die am Mittwoch schon ihren Einstand hatten mit einem Drag Bingo. Das war super. Und dann haben wir das Theater Pforzheim wird wieder vertreten sein auf der Bühne mit musikalischen Beiträgen. Ein DJ, der den ganzen Tag für gute Stimmung sorgen wird. Und am Abend haben wir dann echt unser Highlight, eine queere Band aus Belfast, die ihren ersten Auftritt, Strange New Places, ihren ersten Auftritt auf dem europäischen Festland haben. Und da kommen sie nach Pforzheim.
1: Ein weiter Weg auf jeden Fall. Genau. Der CSD Pforzheim ist noch recht jung. Was hat sich denn in den letzten Jahren verändert? Hat sich was verändert? Ich nehme mal an, der ist noch am Wachsen.
0: Ich glaube, das ist das Größte, was sich verändert hat, die Anzahl von Menschen, die kommen. Und ich glaube, wir sind aber relativ schnell mit dem CSD auch im Stadtbild angekommen.
1: Mit wie vielen Teilnehmern rechnen Sie in etwa? Wenn
0: ich kurz letztes Jahr waren es 1300 in der Demo und so ungefähr 800 am Platz verteilt. Wir rechnen schon mit ähnlichen Zahlen. Wird ein bisschen aufs Wetter ankommen. Wir hoffen, dass sich die Leute nicht zu sehr vom Regen abschrecken lassen. Und trotzdem kommen, genauso wir rechnen da mit ähnlichen Zahlen und dass einfach auch ein schönes Fest wird, wo Leute auch zusammenfinden, wo man sich solidarisch zeigen kann.
1: Mit Blick auf die Zukunft, wie schwer ist es denn, so ein CSD auf die Beine zu stellen? Ich stelle mir vor, da braucht es sehr viel ehrenamtliches Engagement, die da mit beteiligt sind.
0: Genau, es braucht immer Leute, die gewillt sind zu helfen, sei es Telefonate machen oder sagen, ich kann einen LKW fahren, ich kann Menschen akquirieren, die helfen, Bierbänke aufstellen. Also so braucht es ganz viele Leute, es braucht viele Ideen. Es braucht aber vor allem, was immer unser großes Thema ist, der CSD ist komplett spendenfinanziert. Das ist wirklich das, was immer am meisten fehlt. Wir brauchen die Spenden, damit der CSD stattfinden kann.
1: Und los geht's dann morgen Mittag auf dem Marktplatz in Pforzheim. Genau. Vielen Dank, dass Sie da waren.
0: Danke.
1: Das Gespräch haben wir heute Mittag aufgezeichnet. Kultur für alle, mitten in der Stadt und bei freiem Eintritt. Vom 19. bis zum 21. Juni lädt das Festival Schlosspark Open wieder nach Pforzheim ein. Die Veranstaltung, die vom Kulturhaus Osterfeld in Zusammenarbeit mit dem Kulturamt organisiert wird, will den zentralen urbanen Raum beleben und unterschiedlichste Gruppen ansprechen. Lukas Pflaum berichtet.
2: Den Schlosspark als zentralen Raum kulturell beleben und ein breites Publikum ansprechen. Das ist das Ziel des Festivals Schlosspark Open. Seit 2009 ergänzt die Veranstaltung die städtische Kulturlandschaft um ein offenes Angebot im öffentlichen Raum. Und das bei komplett freiem Eintritt.
3: Finanzieren tut sich das in erster Linie durch den Zuschuss der Stadt Pforzheim. Das ist ja ein Pforzheimer Festival vom Gemeinderat. Und dann flankiert durch Sponsoren der Volksbank und der Werner-Wild-Stiftung. Und der Jugendgemeinderat finanziert einen der Acts, weil das ja ein Programm für Junge ist. Und damit ist es dann auch schon finanziert.
2: Das Programm erstreckt sich über 3 Tage und setzt auf täglich wechselnde Schwerpunkte. Der Freitag startet ab 17 Uhr unter dem Motto Elektronika mit elektronischen Klängen und pulsierenden Beats von verschiedenen DJs und Live-Künstlern. Später am Abend verlagert sich das Geschehen für eine Aftershow-Party in den Club Ozon.
3: Wir denken, dass so pro Tag 1000 bis 2000 Menschen kommen könnten. Das ist natürlich extrem abhängig vom Wetter. Jetzt wird es gerade besser und ich hoffe, dass es dann nächste Woche auch so sein wird. Und dann wird es voll.
2: Der Samstag bringt ab 17 Uhr Live-Musik in ihrer ganzen Vielfalt auf gleich 2 Bühnen. Das Spektrum reicht von Indie-Rock und Deutschpop über Folk bis hin zu Kleinkunst. Nach den Konzerten geht das Programm in der Schlosskirche und im Café Roland weiter. Der Sonntag gehört dann ab 11 Uhr ganz den Familien. Neben Mitmachaktionen, Theatermagie und Comedy gibt es hier zum Festivalausklang auch internationale Live-Musik zu hören. Begleitet wird das gesamte Wochenende von einem Streetfood-Angebot.
3: Eigentlich ein sehr buntes Programm für alle, auch Musik. Und beenden wird es dann der internationale Star Nathan Evans, der mit dem Song Wellerman ja sehr große Wellen geschlagen hat international. Der wird dann so der Abschluss sein. Wir freuen uns sehr auf Paul Wetz, ist ja ein Pforzheimer Kind, der hier noch nie aufgetreten ist, obwohl er so einen Erfolg hat in der ganzen Republik, im Fernsehen zu sehen ist und auf allen Festivals spielt. Und da freue ich mich, dass wir ihn jetzt mal in seine Heimatstadt holen konnten und dann noch zu einem kostenlosen Event.
2: 3 Tage lang bietet das Schlosspark Open ein Programm für unterschiedliche Zielgruppen mitten in Pforzheim. Organisiert wird das Festival-Gemeinschaftsprojekt vom Kulturhaus Osterfeld und dem Kulturamt Pforzheim.
1: Nach 16 Jahren treffen Mexiko und Südafrika das erste Mal wieder in einem WM.

0: im Eröffnungsspiel aufeinander. Und die Landsleute fiebern überall auf der Welt mit. Auch in Karlsruhe, wo ein mexikanisches Restaurant das erste Spiel der Weltmeisterschaft in einem kulturell authentischen Ambiente überträgt.
1: Die Fußball-Weltmeisterschaft 2026 startet heute Abend endlich, und zwar mit dem Spiel zwischen Mexiko und Südafrika. In Karlsruhe und Umgebung werden zahlreiche Public Viewings organisiert, unter anderem in diesem mexikanischen Restaurant. Und wir sind heute Abend vor Ort und gucken uns mal die Stimmung an.
2: Mexiko gewinnt 2:0 in einem Spiel, in dem es mehr rote Karten als Tore gab. Entsprechend ist die Stimmung auf der Public Viewing-Terrasse. Man kann vom Jubel her sogar erahnen, wer Mexikaner ist. Karlsruher mit mexikanischen Wurzeln sind tatsächlich keine Seltenheit.
1: Man merkt es manchmal gar nicht so arg, aber tatsächlich ist die mexikanische Community in Karlsruhe auch durchs KIT und durch viele verschiedene Sachen relativ groß vertreten, ja.
2: Vor allem am Donnerstagabend beim Public Viewing trifft sich die Community an vielen Tischen. Deshalb gibt es im Rahmen der WM für jedes Tor von Mexiko einen Tequila und für jedes Tor der Deutschen ein Bier aufs Haus. Nach dem Anstoß wird also ordentlich angestoßen. Das heizt den Torjubel noch einmal gesondert an. Der Ball im Netz wird geradezu sehnsüchtig erwartet.
3: Geht noch ein bisschen was, oder? Also ein Tor ist noch drin auf jeden Fall.
4: Es geht um die drei knappen Chancen, die wir hatten, um ein Tor zu schießen. Das Tor von Quiñones war unglaublich. Also ja, wir haben viel Spaß.
5: Hier ist eigentlich gut, ne? Also ganz schön, kann ich schon sagen. Und zum Glück haben wir noch ein Südafrikaner hier, das ist ein Kollege von mir. Ein Südafrikaner, ja genau. Aber wir haben viel Spaß zusammen, so das ist super schön.
6: Ich mag auch Mexiko, so ja.
7: Ja, die Stimmung hier ist sehr, sehr geil. Ich bin sehr froh, hier mit meinen Freunden zu sein. Und Viva Mexico!
2: Die Viva Mexico-Stimmung zieht sich bis zum Sieg, wenn um kurz nach 11 und nach 7 Minuten Nachspielzeit abgepfiffen wird. Sowohl die Gäste als auch die Inhaberin sind sehr zufrieden mit dem ersten Public Viewing-Abend.
1: Also ich glaube, es war gute Stimmung. Es war spannend für alle. Die Tequilas wurden auf jeden Fall sehr gern getrunken. Haben wir einiges wegbekommen und nee, wir sind zufrieden.
2: Ein Problem, das bleibt, ist, dass die WM-Spiele durch die Zeitverschiebung teilweise erst spät nachts übertragen werden. Das lässt sich kaum mit den Öffnungszeiten vereinbaren. Trotzdem möchte Koffler so viele Spiele wie möglich als Public Viewing zeigen und hoffentlich noch einige weitere mexikanische Siegesfeiern nach Karlsruhe bringen.
0: Und ähnliche Jubelszenen wie bei den Mexikanern könnte es heute Abend womöglich auch bei den Bosniern geben. Denn für Bosnien-Herzegowina steht heute Abend der WM-Auftakt gegen Kanada auf dem Programm. Ein Moment, auf den auch der SV Bosna Karlsruhe schon lange mit hinfiebert. Das Spiel verfolgen sie beim großen Public Viewing auf dem Vereinsgelände.
8: Normalerweise rollt hier beim SV Bosna Karlsruhe der Ball in der Kreisklasse C. Heute dient der Sportplatz als Open-Air-Kino. Und das verspricht, mindestens genauso emotional zu werden wie ein eigenes Fußballspiel. Denn heute steht für die bosnische Nationalmannschaft das erste WM-Spiel seit 2014 auf dem Programm. Los geht's um 21 Uhr gegen Gastgeber Kanada.
9: Ja, die Vorfreude ist riesengroß. Jetzt nach 12 Jahren sind wir endlich mal wieder dabei. Ich erinnere mich noch bei der letzten WM, als kleines Kind mitgefiebert zu haben. Heute tut man das natürlich ein bisschen anders nochmal realisieren. Also wir sind heiß, die Leute in Karlsruhe, die Bosnier sind heiß.
8: Und so liefen die letzten Vorbereitungen für das Public Viewing heute schon den ganzen Tag auf Hochtouren. Denn wo es am Mittag noch leer war, dürfte es bereits am frühen Abend ziemlich voll werden. Armin Sadic rechnet mit rund 300 Personen, Tendenz steigend.
9: Es kamen wirklich Anrufe aus der ganzen Umgebung, aus Straßburg, aus Heidelberg, von überall. Leider sind wir mit vielleicht Böblingen die Einzigen, die ein Public Viewing anbieten oder sowas in der Art. Aber umso besser für uns, unseren Verein zu stärken, unseren Namen zu platzieren und eben wirklich grundsätzlich alle Bosnier oder hier uns Diasporiten auf einen Fleck zu versammeln.
8: Unterstützung gab es dabei übrigens am gestrigen Tag von den Protagonisten aus Kanada.
10: Servus Karlsruhe, wie ihr wisst, geht's endlich morgen los. Wir sind schon richtig heiß drauf. Ich hoffe, ihr auch. Seid dabei, unterstützt uns.
11: Kommt vorbei, Heimat mein.
9: Da kriege ich auch heute jetzt noch Gänsehaut, auch gestern schon ganz viel, wenn man dann sieht, dass die Jungs wirklich dabei sind, uns unterstützen wollen.
8: Und nach der Unterstützung der Profis steht heute Abend dann die Unterstützung der bosnischen Nationalmannschaft aus Karlsruhe auf dem Programm. Und das mit reichlich Optimismus für das Spiel gegen Kanada.
12: 3:1 für Bosnien. so ein 2-1, eventuell 1-0, 2-0. Ja, aber sowas Knappes auf jeden Fall, aber ein Sieg für Bosnien.
13: Ich sag mal, wenn unser Kapitän Edin Džeko spielt, 2-0 auf jeden Fall. Er macht auf jeden Fall ein Tor.
9: Ich schätze mal, es wird ein schwieriges 2-1 für Bosnien. Aber wenn hier der Sieg fallen sollte heute, dann denke ich, wird es hier bis tief in die Nacht auf jeden Fall schon gehen.
8: Ob die bosnische Mannschaft dann tatsächlich erfolgreich ist, wird sich zeigen. Klar ist bereits, hier in Karlsruhe ist alles geebnet für einen stimmungsvollen Auftakt ins Turnier.
0: Und damit verabschiede ich mich für heute. Ich wünsche Ihnen noch ein schönes Wochenende. Machen Sie es gut und tschüss.
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2: Hallo und einen schönen guten Abend. Herzlich willkommen zum Wochenendwetter hier auf Baden TV. Noch ist die Wetterlage wechselhaft. Viele Wolken sind unterwegs. Die bringen teilweise Regenschauer und vor allem auch kühlere Luftmassen. Aber langsam, aber sicher, da bewegt sich ein Hoch in unsere Richtung. Und das heißt, es wird zunehmend freundlicher. Wir blicken auf die Wetterlage in der kommenden Nacht zu Samstag. Es ist meist stark bewölkt. Anfangs fällt Regen. Zum Morgen hin lockern die Wolken auch mal auf und vereinzelt bildet sich Dunst oder Nebel. Die Frühtemperaturen, ja, die liegen am Samstagmorgen gerade mal bei 13 Grad in Freudenstadt und 12 Grad in Germersheim. Der Samstagvormittag ist dann relativ freundlich. Mal scheint die Sonne, mal ziehen ein paar harmlose Wolkenfelder vorüber. Und die Temperaturen, die erreichen am Nachmittag 24 Grad in Germersheim und bis zu 28 Grad messen wir in Freiburg. Also recht sommerlich warm. Und auch im weiteren Tagesverlauf scheint oft die Sonne am Samstagnachmittag. Es ist ein freundlicher Tag und die Temperaturen, die gehen bis zum Abend auf Werte um 21 Grad in Baden-Baden und 20 Grad in Pforzheim zurück. Der Blick auf die weiteren Aussichten: am Sonntag sehr freundlich, viel Sonnenschein bis zu 26 Grad. Recht ähnlich ist das Wetter auch am Montag. Angenehme Werte um 20 bis 24 Grad und zeitweise scheint die Sonne. Recht ähnlich auch der Dienstag. Immer wieder Sonnenschein, trockenes Wetter und Temperaturen bis zu 24 Grad. Und dann kommt wahrscheinlich die große Hitze zu uns nach Baden. Ein schönes Wochenende.

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Laue Sommernächte lassen sich nicht nur bei Cocktails und Musik genießen, sondern auch mit festem Schuhwerk an den Füßen und mit Taschenlampe ausgestattet. Denn bei Dämmerung und Dunkelheit sind im Stadtwald in Baden-Baden in den Sommernächten besonders viele Leuchtkäfer unterwegs. Bei einer Führung mit einem Waldpädagogen können Sie die Glühwürmchen einmal in ihrem natürlichen Habitat erleben. Die Veranstaltung findet nur bei trockenem Wetter statt. Deutschland gegen Elfenbeinküste heißt es am Samstagnachmittag, 20. Juni 2026. Wer das Spiel aus dem Toronto Stadion live hier in der Region verfolgen möchte, hat ab 16 Uhr im Enzaun Park in Pforzheim die Möglichkeit, die deutsche Mannschaft gemeinsam mit anderen Fans leckerem Essen und den üblichen Biergartendrinks anzufeuern. Am 21. Juni ist offizieller Sommeranfang. In Gaggenau wird er in diesem Jahr französisch gefeiert. Denn Fête de la Musique verwandelt die Innenstadt in eine Bühne für Live-Musik und Austausch. In Gaggenau wird Fête de la Musique damit schon zum dritten Mal gefeiert. Dadurch soll Sichtbarkeit für die lokale Musikszene geschaffen, Kultur genossen und Menschen zusammengebracht werden.

0: Eine neue Ausgabe von Bauen und Wohnen. Schön, dass ihr wieder mit dabei seid. Ein Haus zu bauen, das klingt erstmal nach Architekt und ganz vielen Bauplänen. Doch wer heute baut, der informiert sich auch vorher und das Ganze entwickelt sich dann, vor allem der Grundriss, Stück für Stück. Denn das Haus soll ja zum Leben passen, vor allem nicht nur jetzt, sondern auch später. Wir haben eine Baufamilie besucht und haben ihr die Frage gestellt, wie individuell lässt sich ein Fertighaus planen und das Ganze auch noch im Budget?
1: Ein Eigenheim, für viele der größte Traum ihres Lebens. Doch noch bevor überhaupt die Bodenplatte gegossen werden kann, beginnt oft die schwierigste Phase. Denn die Frage ist nicht nur, wie soll das Haus aussehen, sondern vor allem, wie will man später darin leben? Offene Räume oder klare Trennung? Große Küche oder lieber größeren Essbereich? Wir besuchen ein Baupaar, das sich diese Grundrissfragen wochenlang gestellt hat. Immer wieder wurde neu gezeichnet, verschoben und neu gedacht. Die beiden wollten einen individuellen Grundriss im Fertighaus, der wirklich zu ihrem Alltag passt und im Budget bleibt.
2: Also bei dem Grundriss gab es wirklich sehr, sehr viele unterschiedliche Versionen. Wir haben uns einfach das Grundstück mal angeschaut und uns überlegt, wie könnte denn eigentlich ein sinnvoller Aufbau sein, alleine schon vom Verlauf des Tageslichts und ähnliches. Entsprechend war das schon ein umfangreiches Thema.
1: Und genau das erleben viele Bauherren. Denn ein Grundriss entscheidet später über unzählige Kleinigkeiten im Alltag. Kurze Wege, Licht, Ruhebereiche, Stauräume oder ständige Kompromisslösungen. Was auf dem Papier logisch aussieht, funktioniert später im echten Leben nicht immer. Marc und Laura hatten sich für ein Fertighaus von Schwörehaus entschieden.
3: Also klar, man hat ja schon immer mal wieder Häuser irgendwo bei Bekannten gesehen oder mal in irgendeiner Zeitschrift, wo man dann richtig schön fand. Die Ideen sind mit eingeflossen, dann ganz viel natürlich Instagram. Dann klar, im Musterhauspark waren wir in Günzburg, haben uns da Inspirationen geholt. Also so ein bunter Blumenstrauß.
1: Besonders wichtig das Erdgeschoss, denn hier kommt die Familie größtenteils zusammen. Die Küche ist offen gestaltet, dennoch trennt eine Schiebetüre den Flur vom Wohnbereich. Eine Lösung mit mehreren Vorteilen. Sie sorgt für Sichtschutz, trennt Lärm vom Erdgeschoss in die obere Etage und hilft dabei, Wärmeverluste zu minimieren. So entsteht ein Wohnkonzept, das Offenheit und Privatsphäre ideal miteinander verbindet. Der Essbereich sollte hell wirken, mit Zugang zur Terrasse.
3: Also was mir auf jeden Fall wichtig war, so ein offener Wohn-Essbereich. Das finde ich ganz schön. Fand ich zum Beispiel bei uns daheim nicht so schön früher, weil da war die Küche getrennt. Und dann war immer einer in der Küche und hat das Geschehen jetzt auch, wenn Besuch zum Beispiel da war, gar nicht mitbekommen. Und ich finde das jetzt auch schön, wenn man sagt, jetzt einer sitzt mal auf dem Sofa, einer kocht, man kann sich unterhalten oder später die Kleine kann ja mal Hausaufgabe machen, ich kann schon in der Küche was machen, einfach so ein offener Wohnbereich. Und dann auch drum eben das Terrassendach jetzt vor der Esszimmertüre, dass man im Sommer wirklich wie so eine Wohnraumerweiterung hat, dass man auch draußen leben kann und das wirklich so zu einem, ja, sich verfließt.
1: Moderne Grundrisse mit offenen Räumen wirken großzügig und kommunikativ, bringen aber auch mehr Geräusche und weniger Rückzugsmöglichkeiten mit sich. Das Baupaar entschied sich deshalb für einen Mittelweg. Offene Sichtachse, aber trotzdem klar definierte Bereiche. So ist das Wohnzimmer mit einer halben Wandscheibe getrennt. So ist es einsehbar, aber mit einer gemütlichen Rückzugsecke.
3: Und was mir auch wichtig war, dass man auch einfach Ruhezonen hat. Und wenn mal Besuch da ist, der andere oben trotzdem in Ruhe schlafen kann, was lesen kann. Also so einen guten Mix zwischen offenem, modernem Wohnkonzept, aber auch praktikabel für die Zukunft und die verschiedensten Besuchssituationen.
1: Wichtiges Element bei der Grundrissgestaltung ist auch die Treppe.

0: Sie braucht Platz und entscheidet Laufwege. Erst sollte es eine Wendeltreppe werden, doch die neue Lösung bietet mehr Platz und Stauraum. Wo landen Schuhe oder übrige Konserven? Wo sind Laufwege?
1: Der Moment, wo wir dann gesagt haben, ja, jetzt haben wir ein gutes Gefühl und nicht mehr den Bedarf, da noch mal rumzudrehen, war dann wirklich erreicht. Und dann hat man auch nie mehr das Gefühl, oh nein, eigentlich hätten wir das und das noch machen sollen, sondern hatten dann wirklich, bis das Haus kam, ein gutes Gefühl und waren dann auch bestätigt, als wir es live gesehen haben.
0: Dieses Gefühl beschreiben viele Bauherren. Ein guter Grundriss funktioniert nicht nur Raum für Raum, sondern als Gesamtkonzept. Dabei spielen oft Details die größte Rolle. Blickachsen, Tageslicht oder die Verbindung zum Garten.
1: Das war uns auch ganz wichtig, dass viel Licht ins Haus kommt und trotzdem natürlich die Privatsphäre erhalten bleibt. Und deswegen haben wir zum Beispiel auch oben keine Bodentiefenfenster gehabt, weil man jetzt den Ausblick auf die Nachbarhäuser jetzt nicht ins schöne Grüne wäre und sonst auch natürlich jeder reinsehen könnte. Aber gerade hier, wo man nicht so gut reinzieht von außen und natürlich schön das Tageslicht reinkommt, wollten wir es so hell wie möglich machen. Und da hat unsere Architektin uns auch wirklich bei den Fenstern zum Öffnen die größten Fenster eingeplant, einflügelig, die gehen. Und das fand man richtig gut.
0: Im Obergeschoss entstanden kompakte Zimmer zugunsten einer großzügigen Galerie. Sie wird heute vielfältig genutzt, mal als erweiterter Spielbereich und in den Abendstunden auch mal zum Relaxen. Das durchgängige Gestaltungskonzept mit viel Holz, schönen Details, großen Fenstern, durch die viel Licht ins Haus kommt, und die harmonischen Farben sorgen für Wohlfühlatmosphäre.
2: Ein Riesenvorteil hat mir auch im Bemusterungszentrum von Schwörer richtig Spaß gemacht. Durch das, dass wir das Haus weitestgehend mit Schwörer komplett Bodenbeläge, Wände und alles Türen übernommen haben, war die Entscheidung, alles aus einem Guss rauszusuchen, damit nachher auch viele Dinge einfach stimmig sind zueinander, die auch in mindestens beiden Bädern durch Einbaumöbel von Schwörer abgerundet wurde, weil selbst die zum Gesamtfarbkonzept und Feeling her perfekt passen.
0: Das großzügig geschnittene Bad bietet Platz, falls die Familie weiter wächst. Es wurde mit Einbauten der hauseigenen Schreinerei von Schwörerhaus ausgestattet, die viel Stauraum bieten. Die Dusche in geschützter Nische spart Glasflächen. Vom ersten Entwurf bis zur finalen Planung vergingen viele Monate. Doch für Laura und Marc hat sich diese intensive Zeit gelohnt, denn es entstand ein Grundriss, der zu ihrem eigenen Leben passt. Und vielleicht ist genau das die wichtigste Erkenntnis beim Hausbau. Nicht nur die Quadratmeter entscheiden darüber, ob sich ein Haus gut anfühlt, sondern auch, wie gut es im Alltag und als Familie funktioniert. Ein Fertighaus individuell bauen und trotzdem im Budget bleiben.
2: Ich würde es genau so machen, wieder.

0: Wir machen jetzt eine ganz kurze Pause und dann haben wir eine ganz spannende Geschichte. Und zwar hat jemand ein ganzes Dorf gekauft. Lasst euch da mal überraschen.
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1: Und weiter geht es bei Bauen und Wohnen. Ein ganzes Dorf kaufen, das klingt verrückt. Christian Skrotzki hat das vor Jahren gemacht, wo früher die Häuser verfallen sind und die Fassaden gebröckelt haben, ist heute wirklich aus einem Lost Place ein Platz entstanden, wo man heiraten kann, Meetings abhalten kann, aber auch wohnen kann. Wie das Ganze heute aussieht und gelungen ist, das seht ihr jetzt.

Ich habe das Dorf Bärenweiler gekauft, das ich umgetauft habe in Heimat Bärenweiler, weil ich vom Dorf komme, Punkt 1, und einfach, weil ich dazugekommen bin wie die Jungfrau zum Kind. Ich bin zu dem Dorf gekommen durch einen Anruf einer Kistleckerin, die hier mit dem Hund läuft, und hat mich darauf hingewiesen, dass sie glaubt, es wird verkauft. Und nach einer langen Story hat sich dann auch so ergeben, dass das Haus verkauft wird. Ich habe ein Konzept abgegeben, das hat dem fürstlichen Haus gut gefallen. Wir sind uns um den Preis einig geworden, der sehr fair war. Und dann habe ich hier das Reich für mich erkundet. Ich musste erstmal 65 Bäume platt machen, weil alles zugewachsen war. Wir haben die Häuser ausgeräumt, wir haben die Schätze gesichtet. Es sind ja unglaublich viele Dinge oben in der Bühne, in den Schränken drin. Also es ist wirklich ein Eldorado für Schatzsucher. Bin immer schon ein bisschen romantischer Typ gewesen und deswegen bin ich hier monatelang versunken am Wochenende. Und dann hat aber schon die Planung begonnen. Ja. Ich hatte ja ein Konzept abgegeben, was alles in die Häuser kommen soll. Das Kleinod Bärenweiler ist ja gerade mal einen Kilometer außerhalb von Kisleck. Und da gibt es insgesamt 12 Gebäude, ja, angefangen vom Mini-Hühnerstall über den kleinen Pfarrstall bis zum alten Spital, was bestimmt 2000 Quadratmeter Nutzfläche ist. Es gibt eine Kirche, es gibt einen ehemaligen Bauernhof, es gibt eine Hofpfisterei, es gibt ein Knechthaus, ein Verwalterhaus, ein Pfarrhaus. Also unglaublich viel. Wir reden von über 20.000 Quadratmetern. In bester Lage, alles schön Richtung Süden ausgerichtet. Also wenn man sich sowas malen durfte, dann würde man sich's genau so machen. Also es war nach ein Werdegang. Ich habe angefangen in Herlatzhofen geholfen, den Pfarrstall zu sanieren als 14-Jähriger ehrenamtlich. Habe von meiner Großmutter eine alte Käserei abgekauft, habe die saniert. Habe dann in Leutkirch den Bürgerbahnhof initiiert, in Urlau die Eiger Genussmanufaktur. Habe dort den Dorfgasthof frisch nach 27 Jahren wieder geöffnet. Also sprich, ich bringe eine große Expertise mit. Also man muss so etwas lernen mit Lebenserfahrung. Das kann man nicht studieren, kann man nicht im Buch lesen, sondern ich habe einfach jahrzehntelang historische Gebäude saniert, Nutzungskonzepte entwickelt. Und man kann sagen, es ist eine große Liebe für mich, für so ein Areal ein Konzept schreiben zu dürfen. Das ist also wirklich, da bin ich sehr demütig und auch sehr, sehr dankbar. Das Nutzungskonzept von der Heimat Bärenweiler ist sehr vielschichtig. Ich möchte ein Dorf abbilden im wahrsten Sinne des Wortes. Wir haben ein Café, Café Heimat. Wir haben einen ehemaligen Bauernhof, da ist ein Eventstadel drin, der ist schon umgebaut, sehr, sehr groß. Unten drin ist Coworking, da gibt es verschiedenste Büros. Das Hauptgebäude, das alte Spital, ist von 1619, ein unglaublicher Bau. Das ist ein Kreuzgewölbe, historischer Speisesaal. Die Bühne oben, das ist ein Eldorado für jeden Romantiker. Die ist voll mit allen möglichen alten Truhen, alten Schränken. Ein alter Sarg ist oben. Also es gibt dort oben nichts, was es nicht gibt. Also es ist unglaublich toll bei Führungen. In dieses Gebäude soll ein Hotel rein, unten rein ein Seminarzentrum. Rund so 16 bis 18 Zimmer und unten drin 4 Seminarräume. Daran angebaut direkt ist mit dem direkten Verbindungsgang die Kirche, die Spitalkirche. Auch ein unglaublich schönes Gebäude, hat eine tolle Renaissance-Decke. Also zum Heiraten perfekt. Und wenn man aus der Kirche rausgeht, man hat sich frisch vermählt, dann kam man wunderbar rüber in den ehemaligen Heustadel. Der ist riesengroß, der war früher vollgestellt mit Kutschen, mit allem Möglichen und ist jetzt wunderbar umgebaut. Ja, schönes altes Holz, aber auch modernes Holz. Also ein unglaublich

So ein Areal kostet sehr, sehr viel Geld. Wenn es dann mal fertig ist, 15 bis 20 Millionen. Der Eventstall hätte mir beinahe das Genick gekostet. Ich bin mehr oder weniger fast insolvent gewesen mit diesem Projekt. Ein paar Freunde haben mich gerettet übers Wochenende, indem sie mir kurzfristig Geld geliehen haben. Und reingerutscht bin ich, weil ich einer Bank vertraut habe, die weit weg ist aus vom Allgäu, irgendwo oben im Ruhrgebiet. Hab denen vertraut und die haben mich dann hängen lassen. Und dann stehst du da mit 1,8 Millionen offenen Handwerkerrechnungen. Aber deswegen bin ich aus dem Allgäu. Man kennt sich, man schätzt sich und die Handwerker sind alle geblieben. Keiner hat die Baustelle verlassen. Ich habe ihnen versprochen, sie bekommen jeden einzelnen Cent. Und die haben alle jeden Cent bekommen. Also zum Beispiel im alten Pfarrhaus, da sind lauter alte Tapeten mit sensationellen Mustern, ja, wo die heute keine mehr hinkleben. Aber wenn man reinkommt, da kriegt man gleich so ein nostalgisches Gefühl. Es ist unglaublich, das Haus war 30 Jahre nicht bewohnt. Witzig, jetzt im Sommer möchte ich ein Künstlerhaus draus machen. Ja. Das Sommerhaus der kühnen Künste nenne ich es. Und alte Sekretäre, quietschende Türen, ja, knarrende Böden. Also alles, was man sich so vorstellen wie im Hollywood-Film. Ich habe es hier im Allgäu vor Ort gefunden, es ist ein Traum. Was das Schöne ist, dass wir heute nach ein paar Jahren sagen können, wir haben wieder unglaublich viel Leben hier in Bärenweiler. Im ehemaligen Seniorenhaus sind wieder Senioren eingezogen, aber als selbstbestimmte Seniorenwohngemeinschaft, wie eine Studenten-WG. Es ist unglaublich tolle Atmosphäre, sehr familiär, immer voll, immer wenn jemand gehen muss, steht schon jemand da, der einziehen möchte. Wir haben drüben im alten Teil, ist zum Beispiel ein Naturschutzbund mit tollen Projekt. Da ist ein Maleratelier mit Frauen, die sich zusammen ein Atelier genommen haben. Da ist eine Band drin als Bandproberaum. Es ist eine christliche Gemeinde da, die hier Bibelstunden macht. Wir haben eine Heilpraktikerin, wir haben alles Mögliche. Ja? Also hier passt alles rein. Manche wollen neue Büroräume, manche wollen alte Büroräume. Also jeder findet hier seinen Platz.

Ich habe hier was ganz anderes erwartet, wie ich vorgetroffen habe. Ja, weil viele haben gesagt, oh, Bärenweiler, warum auch immer, hatten die negative Gedanken dazu. Ich bin hierher gekommen und habe vom ersten Tag an, obwohl es viele gruselige Bilder gab, ja, also Spinnweben und ein Sarg war da, habe ich von Anfang an gespürt, hier ist eine besondere Atmosphäre. Ich würde fast sagen, es ist so ein kleiner heiliger Raum. Inzwischen habe ich gespürt, das ist die Mauer, die außen rum ist. Es gibt so ein Cocon-Gefühl. Aber es war eine riesen Herausforderung und da bin ich mit Freude hinterhergegangen und tue es bis heute. Und immer wenn ich herfahre hier von Leutkirch Richtung Kislik und Bärenweiler See ab Zeisenhofen, dann geht mein Herz auf und ich bin einfach, kann man wirklich sagen, total verliebt.

Mein Fazit ist, dass ich genau das gefunden habe, was ich immer gesucht habe, weil ich möchte in meinem Leben Spuren hinterlassen und keine Euros. Nach einem salopper Satz, natürlich braucht man Euros, um Spuren zu hinterlassen, aber es ist tatsächlich wichtiger, etwas zu machen, was auch der Allgemeinheit zugutekommt und ich glücklich darüber sein kann und vor allen Dingen auch stolz, und das bin ich ganz sicher mit diesem Projekt.

Kleingallien in Oberschwaben mehr oder weniger. Ich muss sagen, ich ziehe meinen Hut vor diesem Risiko, wenn jemand so etwas verwirklicht. Wir machen jetzt eine ganz kurze Pause und danach geht es bei uns weiter mit dem Umbau, besser gesagt der Fertigstellung von einem alten Bauernhof.

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1: Wir bleiben mit Bauen und Wohnen jetzt im Allgäu, denn auch auf dem Land ist der Wohnraum langsam knapp. Und wir waren jetzt schon ein paar Mal auf einer Baustelle, wo ein alter Bauernhof umgebaut wurde. Energieeffizient und alles, sodass richtig schöne Wohnungen entstanden sind. Natürlich kommt es da auf die passende Finanzierung und die richtige Idee an. Und wie das Schmuckstück jetzt am Ende aussieht, das seht ihr jetzt.

0: Gemeinsam gelassen in die Zukunft blicken. Klingt nach Werbeslogan, ist aber für Familie Volkwein wirklich so. Alle freuen sich nach langer Planung, dass der Bauernhof mit langer Familientradition bei Argenbühl im Allgäu eine neue Funktion bekommt. Aus einer Idee wird nun ein konkretes Konzept. Mehrere Wohneinheiten entstehen auf verschiedenen Stockwerken. Moderner Wohnraum, der auch im ländlichen Raum dringend gebraucht wird. Der Weg dorthin war jedoch alles andere als einfach, denn der Hof musste grundlegend saniert werden. Christoph machte große Maßnahmen an der Gebäudehülle. Eine maßgeschneiderte Fassadendämmung, neue Fenster und ein vollständig erneuertes Dach sorgen dafür, dass der Hof energetisch auf dem neuesten Stand ist. Diese aufwendige Sanierung benötigt natürlich auch eine gute Finanzierung. Wer hier von Anfang an gut beraten wird, kann das Projekt gelassener und ohne Geldsorgen angehen. Eigenkapital und passende Ratenhöhe, Fördermittel, etwa Programme der KfW oder Zuschüsse für energieeffizientes Sanieren. Alles Bausteine, die in die Beratung mit einfließen. Vieles ist hier ein Zahlenspiel, wichtig ist aber auch, eine vertrauensvolle Beratung zu bekommen, die alle Möglichkeiten in ein persönliches Paket packt. Aber auch eine Absicherung für einen gesundheitlichen Ausfall, planbare Zinssicherheit und ein finanzieller Puffer. Und wie wichtig dieser Puffer war, erfahren wir direkt beim nächsten Besuch.
1: Die unvorhergesehenen Sachen haben etwa 20% Mehrkosten verursacht im Laufe des Baus, die wir auch decken mussten. Wir hatten dafür Puffer eingeplant, wussten nicht genau, wann und wo ihn wir brauchen, aber wir haben ihn gebraucht und haben ihn verbaut. Somit war es auch ein gutes Gefühl, dass man einfach jemanden vor Ort gehabt hat, der auch mal vorbeikommen konnte, sich die Sache anschauen und individuell auch alles klären konnte mit der Person.
0: Ein Jahr später zeigt sich vor Ort, wie weit das Projekt inzwischen gekommen ist. Die Baustelle wird langsam zum Zuhause. Die letzten Arbeiten werden beendet. Die Räume sind nahezu fertig und bekommen den letzten Schliff. Jetzt zeigt sich auch, was technisch in diesem Gebäude steckt. Denn neben der klassischen Sanierung wurde hier vor allem in moderne Haustechnik investiert.
1: Also vor einem Jahr war das letzte Mal da. Seitdem ist einiges passiert. Die Außenwände, die Fassaden sind fertig geworden, das Dach ist fertig geworden. Momentan sind wir noch an den Schönheitsreparaturen, wie ihr seht. Die Maler sind voll dran. Und ja, das Ergebnis lässt sich, glaube ich, sehen. Das Besondere an diesem Haus ist, dass es eine Komplettsanierung ist auf dem KfW 55 Standard der erneuerbaren Energienklasse. Im Detail heißt es, dass wir eine PV-Anlage haben, um den Eigenstrom zu produzieren. Ich denke, wir werden damit einen Autarkiegrad von 80% erreichen.
0: Ein Energiekonzept, das auf mehreren Säulen basiert. Photovoltaik zur Eigenstromerzeugung, Solarthermie für die Wärmegewinnung und ein Biomassekessel als zusätzliche Absicherung im Winter. Doch bei einer modernen Haustechnik spielt auch das Raumklima eine zentrale Rolle.
1: Das Lüftungskonzept beruht darauf, dass jeder Raum über eine Lüftungsanlage verfügt und somit auch Wärme und Kälte zurückgewonnen wird. Im Winter wird auch die Feuchte zurückgewonnen, was verhindert, dass die Luft zu trocken wird in den ganzen Räumen drin. Das sorgt für angenehmes Raumklima. Außerdem wird dem Schimmelproblem vorgebeugt, das entstehen kann, wenn zu wenig gelüftet wird, wenn die Mieter zum Beispiel den ganzen Tag bei der Arbeit sind.
0: Ein System, das automatisch für frische Luft sorgt, Energie zurückgewinnt und gleichzeitig den Wohnkomfort erhöht. Gerade in gut gedämmten Gebäuden ist diese Technik entscheidend, denn sie verhindert Feuchtigkeit, sorgt für gesunde Raumluft und reduziert den Energieverbrauch. Auch beim Sommer

0: Zusätzlichen Hitzeschutz wurde mitgedacht. Gezielt geplante Fensterflächen und spezielle Verschattungssysteme sorgen dafür, dass sich die Räume nicht übermäßig aufheizen.
1: Bei der ganzen Konstruktion haben wir drauf geschaut, dass wir den sommerlichen Wärmeschutz auch beachten. Sprich, die Fensterflächen, wo Richtung Süden ausgerichtet sind, gezielt wählen. Die Jalousien, die verdunkeln, nicht nur mit C-Lippen, sondern mit Z-Lippen ausstatten. Das hat den Vorteil, dass man zusätzlich alles verschatten kann. Dunkel hat in den Räumen und die Hitze nicht reinkommt.
0: All diese Maßnahmen zeigen, hier wurde in ein zukunftsfähiges Gebäude investiert. Endlich, es ist geschafft. Mama und Papa Volkwein sind umgezogen. Und Julia Wanner Falter besucht ihre liebgewonnenen Bankkunden, wie es sich hier gehört, mit Brot und Salz. Aus dem alten Bauernhof ist ein Mehrfamilienhaus geworden. Aus der Baustelle ein Zuhause, nicht nur für die Familie. Auch die ersten Mieter sind eingezogen. Moderne Grundrisse und schicke Bäder, Parkett und Fenster, die in den Blick in die ländliche Umgebung großzügig rahmen. Für die Familie ist das ein ganz besonderer Moment. Und Mama Volkwein kann sich jetzt endlich wieder um ihren Garten kümmern.
2: Also wenn ich auf die heutige Sendung zurückblicke, könnten wir doch heute nicht sagen Bauen und Wohnen, sondern das war Bauen und Sanieren vom Allerfeinsten. Großen Respekt an alle, wie sie ihren Traum umgesetzt haben. Ich freue mich schon, wenn ihr kommende Woche wieder einschaltet. Bis dahin alles Gute und tschüss.
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0: Gut informiert ins Wochenende hier bei BahnTV aktuell. Herzlich willkommen. Im Bundestag wird derzeit über ein Gesetz beraten, das erhebliche Auswirkungen auf die Finanzierung von Krankenhäusern haben könnte. Viele Kliniken sehen darin eine Gefahr für ihre wirtschaftliche Zukunft. Deshalb machen sie bundesweit auf ihre Situation aufmerksam. So auch heute in Rastatt, Baden-Baden und Karlsruhe. Florian Harsch.
1: Türen zu, Klinik geschlossen. Heute Morgen hat die Karlsruher Vidia-Klinik in der Südendstraße ihre Pforten dicht gemacht. Das Schließen war zwar nur symbolisch, doch wenn die Bundesregierung ihre Sparpläne tatsächlich umsetzt, könnte im schlimmsten Fall daraus bald ernst werden. Das ist zumindest die Befürchtung der Menschen, die heute hier gegen das Beitragsstabilisierungsgesetz protestieren. Auch das Städtische Klinikum Karlsruhe und andere Kliniken der Region haben heute bei der Protestaktion mitgemacht. Denn der Gesetzvorschlag von Gesundheitsministerin Nina Wagen wurde heute erstmals im Bundestag beraten.
2: Wenn das Gesetz so umgesetzt wird, wie es jetzt vorgesehen ist, werden wir erheblich weniger Geld für die gleiche Leistung bekommen. Wir sind ein frei gemeinnütziges Krankenhaus. Wir haben niemanden, der dieses Defizit für uns ausgleicht. Das heißt, wir werden erneut prüfen müssen, gucken müssen, an welcher Stelle wir noch effizienter werden oder ob wir möglicherweise auch bestimmte Leistungen zukünftig nicht mehr anbieten können.
1: Denn die Krankenhäuser sind ohnehin seit Jahren finanziell in der Krise. Die neuen Sparpläne würden die Lage weiter verschärfen. Vor allem wird kritisiert, dass die Kliniken in Baden-Württemberg im deutschlandweiten Vergleich bereits viele Einsparungen vorgenommen haben. Dies würde allerdings im geplanten Gesetz nicht berücksichtigt werden.
2: Bei allem Verständnis für die Notwendigkeit, dass es Reformen geben muss, es aber nicht so pauschal zu machen und über alle gleich, sondern sich anzugucken, dass man zielgenau die Einsparungen erzielt und möglicherweise eben die Regionen, in denen die Krankenhausstruktur objektiv deutlich besser ist und objektiv mit deutlich weniger Geld auch der GKV die Krankenhausleistungen erbracht werden, dass die eben nicht im gleichen Umfang belastet werden wie andere Regionen.
1: Auch das Städtische Klinikum Karlsruhe befürchtet schwerwiegende finanzielle Belastungen. Zu dem bereits vorhandenen jährlichen Defizit von 30 Millionen Euro könnte ein zusätzliches Finanzloch von 22 Millionen Euro drohen.
3: Wenn das Gesetz so käme, wie es jetzt im Entwurf vorliegt, wäre das wirklich nochmal ein gravierender Einschnitt für das Städtische Klinikum zum einen und natürlich auch für die Stadt Karlsruhe, die ja auch dieses Defizit dann ein Stück weit auch auffangen muss. Und das wird zu Leistungseinschränkungen an irgendeiner Stelle führen müssen, die Bürger und Bürgerinnen dann auch spüren werden. Und wir versuchen im Augenblick alles, um dieses Gesetz in der Form zumindest zu verhindern.
1: Auch die Pflegekräfte vor Ort haben Angst vor weiteren Einsparungen. Vor der Vidia-Klinik wurde deshalb heute trotz Regen protestiert.
4: Dass immer mehr Personalkräfte wegfallen werden, die den Beruf nicht mehr ausführen werden, dass die Patienten einfach unterversorgt sind und wir unseren Aufgaben einfach nicht mehr nachkommen können.
5: Wir werden immer weniger, keiner möchte diesen Beruf noch ausüben. Wir, so wie es die Vorkollegin schon gesagt hat, wir können die Patienten nicht mehr wirklich ausgiebig oder versorgen. Ne? Wir versuchen natürlich unser Bestes, aber es wird halt immer schwieriger. Und mit dem neuen Gesetzentwurf wird spannend. Ne? Also da haben wir Angst vor tatsächlich.
6: Wir befürchten, dass die Patienten einfach immer mehr in Not geraten und einfach nicht mehr in der Lage sind, ausreichend medizinisch versorgt zu werden. Und wir möchten natürlich unseren Arbeitgeber weiterhin unterstützen, aber es hat mittlerweile Grenzen erreicht, die einfach so nicht mehr durchführbar sind, die auch an unsere Grenzen, an unsere Gesundheit gehen.
1: Ob die Pläne nun tatsächlich gesetzt werden, ist noch offen. Die Kliniken setzen darauf, dass ihre Kritik in Berlin doch noch Gehör findet.
0: Der nationale Veteranentag ist noch jung. Erst im April 2024 hat der Deutsche Bundestag beschlossen, den 15. Juni als nationalen Veteranentag einzuführen. In Baden-Baden wurde dieser Tag jetzt mit einem offiziellen Empfang im Rathaus begangen. Dabei standen nicht militärische Leistungen im Vordergrund, sondern die Anerkennung für Menschen, die unserem Land gedient haben.
7: In einer Zeit, in der viele Krisen bestehen und die Bevölkerung auch in Unsicherheit sich fühlt in manchen Bereichen, wollen wir auch dadurch ein bisschen für Stabilität sorgen und einfach auch zeigen, es gibt hier Menschen, ja, die sich einsetzen für uns, für unsere Freiheit, für unsere Sicherheit. Das Zitat von John F. Kennedy, schon 45 Jahre alt, frage nicht, was das Land für dich tun kann, sondern frage dich, was du für das Land tun kannst. Und ich habe so persönlich ein bisschen den Eindruck, das ist in letzter Zeit etwas verschüttet gegangen.
8: Ich erhoffe mir, dass die Initiative der Bundesregierung, auch des Parlaments in der Gesellschaft ankommt, dass der Nationale Veteranentag ein fester Tag wird, wo zumindest jeder einmal dran denkt und hoffentlich viele auch an Veranstaltungen teilnehmen, dass die Kommunen, die Länder und die Städte diese Verantwortung auch annehmen und so wie Baden-Baden dann auch nach vorne gehen und so einen Tag gestalten.
0: Wer nur die Bilder kennt, nur kurze Videoclips gesehen hat, der könnte meinen, es sei vor allem eine bunte Parade, eine Party für queere Menschen. Doch der Christopher Street Day hat eine klare politische Botschaft. Es geht um Vielfalt, um Sichtbarkeit und gegen Diskriminierung und Ausgrenzung. Besonders deutlich wird das in unserem Sendegebiet in Pforzheim. Da startet morgen der Christopher Street Day und anders als etwa in Karlsruhe ist auch eine Gegendemonstration angesagt. Bei mir im Studio ist jetzt Caleb Davis vom Verein Spotlight, der Veranstalter des CSD in Pforzheim. Erstmal danke, dass Sie da sind. Mit welchem Gefühl geht man denn in einen CSD rein, der mit diesen Gegendemonstrationen auch schon angekündigt ist?
9: Ich glaube, das ist so zweiteilig. In erster Linie gehen wir mit absoluter Vorfreude dran. Wir haben richtig Lust drauf, wir haben ein super gutes Programm. Aber dahinter kommen dann schon die Sorgen, was wird wirklich passieren, wie viele Menschen kommen und werden sich dagegen lautstark probieren, uns Platz wegzunehmen und uns einschüchtern zu wollen. Werden es ganz wenige, ganz viele, da ist hauptsächlich viel Ungewissheit und wir probieren die so weit wie möglich nicht überhand nehmen zu lassen. Wir haben ein gutes Sicherheitskonzept, wir sind sehr gut vorbereitet. Deshalb überwiegt im Großen und Ganzen doch wirklich die Vorfreude auf den Tag.
0: Ich nehme an, da ist die Zusammenarbeit mit der Polizei dann wahrscheinlich auch sehr wichtig. Wie sieht denn dieses Sicherheitskonzept aus? Also worauf muss man da achten?
9: Genau, die Polizei wird mit großer Stärke da sein. Natürlich wird verschiedene Stellen absichern, wird auch den Demozug die ganze Zeit begleiten. Und für uns am Platz haben wir eine private Security-Firma angeheuert, die einfach auch von uns darauf vorbereitet wurden, was für Personen da sein werden, auf was sie denn achten müssen und auch unser Hausrecht durchsetzen, wenn da was vorfallen sollte am Platz. Und für alles andere haben wir ein Awareness-Team vor Ort, das sich um Menschen kümmert, wenn es ihnen nicht gut geht, wenn sie überfordert sind mit irgendwelchen Situationen, wenn ihnen was Blödes passiert ist, wenn sie einfach kurz merken, es ist gerade alles zu viel und ich muss kurz einen Moment weg von hier.
0: Jetzt ist der CSD in Pforzheim ja eigentlich noch recht jung, anders als zum Beispiel Karlsruhe. Und doch ist die Situation da schon aufgeheizter. Warum ist das so? Können Sie sich das erklären?
9: Ich glaube, generell ist Pforzheim so eine Signalstadt für rechte Aktivitäten. Man weiß ja auch, im Februar kommen sie immer zum Demonstrieren oder zum Gedenken, wie sie das nennen.
0: Es gibt verschiedene,
9: ja genau, verschiedene große AfD-Veranstaltungen, zu denen dann auch wirklich Menschen mit großen Namen kommen von der AfD. Es gibt verschiedene Demos, die seit Jahren gefühlt jeden Montag durch Pforzheim noch laufen, mit natürlich rechtem Gedankengut. Und ich glaube, Pforzheim ist dafür einfach, wenn man sich die Zahlen anguckt, wer gewählt wird, wer wie wählt, das ist ein fruchtbarer Boden, dorthin zu kommen. Man weiß, man trifft nicht nur auf Widerstand, sondern kann das dann anhand eben auch der Vertretung im Gemeinderat klar machen. Hier ist eine Stadt, wo das rechte Gedankengut verbreitet ist, wo man damit landen kann.
0: Schauen wir mal auf den CSD selbst. Es ist natürlich eine Demoparade geplant, aber können Sie mal ein bisschen sagen, was es eigentlich im Programm alles beinhaltet?
9: Genau, wir beginnen natürlich mit der Demonstration, weil es uns ganz wichtig ist, dass einfach klar ist, Pride, also ein CSD waren schon immer Proteste. Wir beginnen das mit einem Protestzug durch die Stadt. Protest kann auch bunt und mit Musik sein, aber es ist uns wichtig, es ist ein Protest, weil eben die Gleichberechtigung und die gleiche Sicherung von queeren Menschen noch ausbleibt, die gibt es noch nicht. Nach dem Demozug geht es eben weiter am Platz mit verschiedenen Redebeiträgen von uns, von unserem Schirmherr Jonas, auch vom CSD Bautzen, die wir eingeladen haben, die dieses Jahr die Schirmherrschaft für den CSD übernehmen. Dann einer der Bürgermeister wird sprechen und ja, verschiedene Leute, so genau habe ich die ganzen Reden gerade nicht im Kopf. Und danach geht es weiter im Programm. Wir haben zwei Drag Queens, die am Mittwoch schon ihren Einstand hatten mit einem Drag Bingo. Das war super. Und dann haben wir das Theater Pforzheim wird wieder vertreten sein auf der Bühne mit musikalischen Beiträgen. Ein DJ, der den ganzen Tag für gute Stimmung sorgen wird. Und am Abend haben wir dann echt unser Highlight, eine queere Band aus Belfast, die ihren ersten Auftritt, Strange New Places, ihren ersten Auftritt auf dem europäischen Festland haben. Und da kommen sie nach Pforzheim.
0: Ein weiter Weg auf jeden Fall. Genau. Der CSD Pforzheim ist noch recht jung. Was hat sich denn in den letzten Jahren verändert? Hat sich was verändert? Ich nehme mal an, der ist noch am Wachsen.
9: Ich glaube, das ist das Größte, was sich verändert hat, die Anzahl von Menschen, die kommen. Und ich glaube, wir sind aber relativ schnell mit dem CSD auch im Stadtbild angekommen.
0: Mit wie vielen Teilnehmern rechnen Sie in etwa? Wenn ich kurz
9: Letztes Jahr waren es 1300 in der Demo und so ungefähr 800 am Platz verteilt. Wir rechnen schon mit ähnlichen Zahlen, wird ein bisschen aufs Wetter ankommen. Wir hoffen, dass sich die Leute nicht zu sehr vom Regen abschrecken lassen und trotzdem kommen. Genauso, wir rechnen da mit ähnlichen Zahlen und dass einfach auch ein schönes Fest wird, wo Leute auch zusammenfinden, wo man sich solidarisch zeigen kann.
0: Mit Blick auf die Zukunft, wie schwer ist es denn, so ein CSD auf die Beine zu stellen? Ich stelle mir vor, da braucht es sehr viel ehrenamtliches Engagement, die da mit beteiligt sind.
9: Genau, es braucht immer Leute, die gewillt sind zu helfen, sei es Telefonate machen oder sagen, ich kann einen LKW fahren, ich kann Menschen akquirieren, die helfen, Bierbänke aufstellen. Also so braucht es ganz viele Leute, es braucht viele Ideen. Es braucht aber vor allem, was immer unser großes Thema ist, der CSD ist komplett spendenfinanziert. Das ist wirklich das, was immer am meisten fehlt. Wir brauchen die Spenden, damit der CSD stattfinden kann.
0: Und los geht's dann morgen Mittag auf dem Marktplatz in Pforzheim. Genau. Vielen Dank, dass Sie da waren.
9: Danke.
0: Das Gespräch haben wir heute Mittag aufgezeichnet. Kultur für alle, mitten in der Stadt und bei freiem Eintritt. Vom 19. bis zum 21. Juni lädt das Festival Schlosspark Open wieder nach Pforzheim ein. Die Veranstaltung, die vom Kulturhaus Osterfeld in Zusammenarbeit mit dem Kulturamt organisiert wird, will den zentralen urbanen Raum beleben und unterschiedlichste Gruppen ansprechen. Lukas Pflaum berichtet.
1: Den Schlosspark als zentralen Raum kulturell beleben und ein breites Publikum ansprechen. Das ist das Ziel des Festivals Schlosspark Open. Seit 2009 ergänzt die Veranstaltung die städtische Kulturlandschaft um ein offenes Angebot im öffentlichen Raum. Und das bei komplett freiem Eintritt.
10: Finanzieren tut sich das in erster Linie durch den Zuschuss der Stadt Pforzheim. Das ist ja ein Pforzheimer Festival vom Gemeinderat. Und dann flankiert durch Sponsoren der Volksbank und der Werner-Wild-Stiftung. Und der Jugendgemeinderat finanziert einen der Acts, weil das ja ein Programm für Junge ist. Und damit ist es dann auch schon finanziert.
1: Das Programm erstreckt sich über 3 Tage und setzt auf täglich wechselnde Schwerpunkte. Der Freitag startet ab 17 Uhr unter dem Motto Elektronika mit elektronischen Klängen und pulsierenden Beats von verschiedenen DJs und Live-Künstlern. Später am Abend verlagert sich das Geschehen für eine Aftershow-Party in den Club Ozon.
10: Wir denken, dass so pro Tag 1000 bis 2000 Menschen kommen könnten. Das ist natürlich extrem abhängig vom Wetter. Jetzt wird es gerade besser und ich hoffe, dass es dann nächste Woche auch so sein wird. Und dann wird es voll.
1: Der Samstag bringt ab 17 Uhr Live-Musik in ihrer ganzen Vielfalt auf gleich 2 Bühnen. Das Spektrum reicht von Indie-Rock und Deutschpop über Folk bis hin zu Kleinkunst. Nach den Konzerten geht das Programm in der Schlosskirche und im Café Roland weiter. Der Sonntag gehört dann ab 11 Uhr ganz den Familien. Neben Mitmachaktionen, Theatermagie und Comedy gibt es hier zum Festivalausklang auch internationale Live-Musik zu hören. Begleitet wird das gesamte Wochenende von einem Streetfood-Angebot.
10: Eigentlich ein sehr buntes Programm für alle, auch Musik. Und beenden wird es dann der internationale Star Nathan Evans, der mit dem Song Wellerman ja sehr große Wellen geschlagen hat international. Der wird dann so der Abschluss sein. Wir freuen uns sehr auf Paul Wetz, ist ja ein Pforzheimer Kind, der hier noch nie aufgetreten ist, obwohl er so einen Erfolg hat in der ganzen Republik, im Fernsehen zu sehen ist und auf allen Festivals spielt. Und da freue ich mich, dass wir ihn jetzt mal in seine Heimatstadt holen konnten und dann noch zu einem kostenlosen Event.
1: 3 Tage lang bietet das Schlosspark Open ein Programm für unterschiedliche Zielgruppen mitten in Pforzheim. Organisiert wird das Festival-Gemeinschaftsprojekt vom Kulturhaus Osterfeld und dem Kulturamt Pforzheim.
0: Nach 16 Jahren treffen Mexiko und Südafrika das erste Mal wieder in einem WM-Eröffnungsspiel aufeinander. Und die Landsleute fiebern überall auf der Welt mit. Auch in Karlsruhe, wo ein mexikanisches Restaurant das erste Spiel der Weltmeisterschaft in einem kulturell authentischen Ambiente überträgt.
11: Die Fußball-Weltmeisterschaft 2026 startet heute Abend endlich, und zwar mit dem Spiel zwischen Mexiko und Südafrika. In Karlsruhe und Umgebung werden zahlreiche Public Viewings organisiert, unter anderem in diesem mexikanischen Restaurant. Und wir sind heute Abend vor Ort und gucken uns mal die Stimmung an.
12: Mexiko gewinnt 2:0 in einem Spiel, in dem es mehr rote Karten als Tore gab. Entsprechend ist die Stimmung auf der Public Viewing Terrasse. Man kann vom Jubel her sogar erahnen, wer Mexikaner ist. Karlsruher mit mexikanischen Wurzeln sind tatsächlich keine Seltenheit.
11: Man merkt es manchmal gar nicht so arg, aber tatsächlich ist die mexikanische Community in Karlsruhe auch durchs KIT und durch viele verschiedene Sachen relativ groß vertreten, ja.
12: Vor allem am Donnerstagabend beim Public Viewing trifft sich die Community an vielen Tischen. Deshalb gibt es im Rahmen der WM für jedes Tor von Mexiko einen Tequila und für jedes Tor der Deutschen ein Bier aufs Haus. Nach dem Anstoß wird also ordentlich angestoßen. Das heizt den Torjubel noch einmal gesondert an. Der Ball im Netz wird geradezu sehnsüchtig erwartet.
13: Geht noch ein bisschen was, oder? Also ein Tor ist noch drin auf jeden Fall.
14: Es geht um die drei knappen Chancen, die wir hatten, um ein Tor zu schießen. Das Tor von Quiñones war unglaublich. Also ja, wir haben viel Spaß.
15: Hier ist eigentlich gut, ne? Also ganz schön, kann ich schon sagen. Und zum Glück haben wir noch einen Südafrikaner hier, das ist ein Kollege von mir. Ein Südafrikaner, ja genau. Aber wir haben viel Spaß zusammen, so das ist super schön.
16: Ich mag auch Mexiko, so ja.
17: Ja, die Stimmung hier ist sehr, sehr geil. Ich bin sehr froh, hier mit meinen Freunden zu sein. Und Viva Mexico!
12: Die Viva Mexico-Stimmung zieht sich bis zum Sieg, wenn um kurz nach 11 und nach 7 Minuten Nachspielzeit abgepfiffen wird. Sowohl die Gäste als auch die Inhaberin sind sehr zufrieden mit dem ersten Public Viewing-Abend.
11: Also ich glaube, es war gute Stimmung. Es war spannend für alle. Die Tequilas wurden auf jeden Fall sehr gern getrunken. Haben wir einiges wegbekommen und nee, wir sind zufrieden.
12: Ein Problem, das bleibt, ist, dass die WM-Spiele durch die Zeitverschiebung teilweise erst spät nachts übertragen werden. Das lässt sich kaum mit den Öffnungszeiten vereinbaren. Trotzdem möchte Koffler so viele Spiele wie möglich als Public Viewing zeigen. Und hoffentlich noch einige weitere mexikanische Siegesfeiern nach Karlsruhe bringen.
0: Und ähnliche Jubelszenen wie bei den Mexikanern könnte es heute Abend womöglich auch bei den Bosniern geben. Denn für Bosnien-Herzegowina steht heute Abend der WM-Auftakt gegen Kanada auf dem Programm. Ein Moment, auf den auch der SV Bosna Karlsruhe schon lange mit hinfiebert. Das Spiel verfolgen sie beim großen Public Viewing auf dem Vereinsgelände.
18: Normalerweise rollt hier beim SV Bosna Karlsruhe der Ball in der Kreisklasse C. Heute dient der Sportplatz als Open-Air-Kino. Und das verspricht mindestens genauso emotional zu werden wie ein eigenes Fußballspiel. Denn heute steht für die bosnische Nationalmannschaft das erste WM-Spiel seit 2014 auf dem Programm. Los geht's um 21 Uhr gegen Gastgeber Kanada.
19: Ja, die Vorfreude ist riesengroß. Jetzt nach 12 Jahren sind wir endlich mal wieder dabei. Ich erinnere mich noch bei der letzten WM, als kleines Kind mitgefiebert zu haben. Heute tut man das natürlich ein bisschen anders nochmal realisieren. Also wir sind heiß, die Leute in Karlsruhe, die Bosnier sind heiß.
18: Und so liefen die letzten Vorbereitungen für das Public Viewing heute schon den ganzen Tag auf Hochtouren. Denn wo es am Mittag noch leer war, dürfte es bereits am frühen Abend ziemlich voll werden. Armin Sadic rechnet mit rund 300 Personen, Tendenz steigend.
19: Es kamen wirklich Anrufe aus der ganzen Umgebung, aus Straßburg, aus Heidelberg, von überall. Leider sind wir mit vielleicht Böblingen die Einzigen, die ein Public Viewing anbieten oder sowas in der Art. Aber umso besser für uns, unseren Verein zu stärken, unseren Namen zu platzieren und eben wirklich grundsätzlich alle Bosnier oder hier uns Diasporiten auf einen Fleck zu versammeln.
18: Unterstützung gab es dabei übrigens am gestrigen Tag von den Protagonisten aus Kanada.
20: Servus Karlsruhe, wie ihr wisst, geht's endlich morgen los, wir sind schon richtig heiß drauf. Ich hoffe ihr auch, seid dabei, unterstützt uns, kommt vorbei, Heimat mein.
19: Da kriege ich auch heute jetzt noch Gänsehaut, auch gestern schon ganz viel, wenn man dann sieht, dass die Jungs wirklich dabei sind, uns unterstützen wollen.
18: Und nach der Unterstützung der Profis steht heute Abend dann die Unterstützung der bosnischen Nationalmannschaft aus Karlsruhe auf dem Programm. Und das mit reichlich Optimismus für das Spiel gegen Kanada.
2: 3-1 für Bosnien. So ein 2-1, eventuell 1-0, 2-0. Ja, aber sowas Knappes auf jeden Fall. Aber ein Sieg für Bosnien.
21: Ich sag mal, wenn unser Kapitän Edin Džeko spielt, 2-0 auf jeden Fall. Er macht auf jeden Fall ein Tor.
19: Ich schätze mal, es wird ein schwieriges 2-1 für Bosnien. Aber wenn hier der Sieg fallen sollte heute, dann denke ich, wird es hier bis tief in die Nacht auf jeden Fall schon gehen.
18: Ob die bosnische Mannschaft dann tatsächlich erfolgreich ist, wird sich zeigen. Klar ist bereits, hier in Karlsruhe ist alles geebnet für einen stimmungsvollen Auftakt ins Turnier.
0: Und damit verabschiede ich mich für heute. Ich wünsche Ihnen noch ein schönes Wochenende. Machen Sie es gut und tschüss.
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23: Hallo und einen schönen guten Abend. Herzlich willkommen zum Wochenendwetter hier auf Baden-TV. Noch ist die Wetterlage wechselhaft. Viele Wolken sind unterwegs. Die bringen teilweise Regenschauer und vor allen Dingen auch kühlere Luftmassen. Aber langsam, aber sicher, da bewegt sich ein Hoch in unsere Richtung. Und das heißt, es wird zunehmend freundlicher. Wir blicken auf die Wetterlage in der kommenden Nacht zu Samstag. Es ist meist stark bewölkt. Anfangs fällt Regen. Zum Morgen hin lockern die Wolken auch mal auf und vereinzelt bildet sich Dunst oder Nebel. Die Frühtemperaturen, ja, die liegen am Samstagmorgen gerade mal bei 13 Grad in Freudenstadt und 12 Grad in Germersheim. Der Samstagvormittag ist dann relativ freundlich. Mal scheint die Sonne, mal ziehen ein paar harmlose Wolkenfelder vorüber. Und die Temperaturen, die erreichen am Nachmittag 24 Grad in Germersheim und bis zu 28 Grad messen wir in Freiburg. Also recht sommerlich warm. Und auch im weiteren Tagesverlauf scheint oft die Sonne am Samstagnachmittag. Es ist ein freundlicher Tag und die Temperaturen, die gehen bis zum Abend auf Werte um 21 Grad in Baden-Baden und 20 Grad in Pforzheim zurück. Der Blick auf die weiteren Aussichten. Am Sonntag sehr freundlich, viel Sonnenschein bis zu 26 Grad. Recht ähnlich ist das Wetter auch am Montag. Angenehme Werte um 20 bis 24 Grad und zeitweise scheint die Sonne. Recht ähnlich auch der Dienstag. Immer wieder Sonnenschein, trockenes Wetter und Temperaturen bis zu 24 Grad. Und dann kommt wahrscheinlich die große Hitze zu uns nach Baden. Ein schönes Wochenende.

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Laue Sommernächte lassen sich nicht nur bei Cocktails und Musik genießen, sondern auch mit festem Schuhwerk an den Füßen und mit Taschenlampe ausgestattet. Denn bei Dämmerung und Dunkelheit sind im Stadtwald in Baden-Baden in den Sommernächten besonders viele Leuchtkäfer unterwegs. Bei einer Führung mit einem Waldpädagogen können Sie die Glühwürmchen einmal in ihrem natürlichen Habitat erleben. Die Veranstaltung findet nur bei trockenem Wetter statt. Deutschland gegen Elfenbeinküste heißt es am Samstagnachmittag, 20. Juni 2026. Wer das Spiel aus dem Toronto Stadion live hier in der Region verfolgen möchte, hat ab 16 Uhr im Enzaun Park in Pforzheim die Möglichkeit, die deutsche Mannschaft gemeinsam mit anderen Fans leckerem Essen und den üblichen Biergartendrinks anzufeuern. Am 21. Juni ist offizieller Sommeranfang. In Gaggenau wird er in diesem Jahr französisch gefeiert. Denn Fête de la Musique verwandelt die Innenstadt in eine Bühne für Live-Musik und Austausch. In Gaggenau wird Fête de la Musique damit schon zum dritten Mal gefeiert. Dadurch soll Sichtbarkeit für die lokale Musikszene geschaffen, Kultur genossen und Menschen zusammengebracht werden.

Herzlich willkommen zu Carnews TV. Bei der derzeitigen Förderung von E-Autos sind plötzlich auch diese wieder gefragt, weshalb wir einen neuen Kia und von BYD den Denza Z9 sowie den Atto 2 Plug-in vorstellen. Motorsportler kommen diesmal auch auf ihre Kosten. Wir zeigen die Ausstellung Rallye-Legenden im Nationalen Automobilmuseum und fuhren zudem den Toyota GR Yaris.

0: Ich darf euch begrüßen im Rheingau und hier wächst bekanntlich richtig guter Wein. Den werde ich irgendwann mal auch probieren. Aber es geht nicht um Wein, sondern um neue Autos. In diesem Fall ist das der Kia EV2 oder EV2, ganz wie ihr wollt. Also dieser EV2 gehört in das sogenannte B-Segment und diese SUVs in diesem Segment sind ein bisschen kleiner und ein bisschen leichter. Der hier hat ein Gewicht mit Fahrer um die 1,7 Tonnen und das ist für ein Elektroauto wirklich richtig leicht. Es gibt Autos wie ein Porsche Cayenne oder ein Audi Q8, die wiegen auch schon mal 2,5 oder 2,8 Tonnen. Für mich eigentlich ein bisschen schwer. Aber schauen wir mal zu diesem hier. Der ist ein kompakter und der ist ungefähr 4,06 Meter lang. Er ist 1,80 Meter breit und 1,57 Meter hoch. Der Radstand, der liegt hier bei 2,56 Metern. Das bedeutet, es gibt kurze Überhänge vorne und hinten und dadurch hat man auch ein bisschen mehr Platz im Innenraum. Das zeichnet ja sowieso die elektrischen Autos aus. So, bullige Form. Denke ich mal, es gibt da unten einen Lufteinlass, der gehört bei einem Elektroauto auch dazu, denn der Akku und auch der Elektromotor, die werden schon mal ein bisschen wärmer. Auch dieses Auto steht auf dieser sogenannten elektrischen globalen Plattform. Optisch ist das alles entstanden in Anlehnung an die Modelle, die wir schon kennen, EV3, 4, 5 oder 9. Und ich muss sagen, das ist ein sehr auffälliges, interessantes und ganz modernes Design. So, und jetzt schauen wir mal nach innen. Ja, wenn ich mich hier so umschaue, dann wird klar, hier ist vieles, das ich schon kenne aus den anderen EV-Modellen, 3, 4, 5, 6 oder mehr. Und das ist auch kein Problem, es ist so ein Baukastensystem, das man nutzen kann. Hier gibt es vor mir direkt einen virtuellen Tacho mit allen wichtigen Anzeigen. Dann habe ich hier nochmal einen Bereich, da kann ich Heizung und Lüftung einstellen. Und hier gibt es einen 12,3 Zoll großen Monitor, zum Beispiel für das Navigationssystem. Also da hat man an alles gedacht. Schön sind auch diese Bedienknöpfe, die hier unten angebracht sind. Da muss ich nicht extra ins Menü. Das gleiche gilt auch für die Temperaturwahl oder für die Belüftung. Das hat man hier unten hingelegt, also das ist sehr einfach, muss ich echt sagen. Schöne Sitze, die bieten sehr viel Seitenhalt und man hat hier viele Ablagen. Es gibt hier auch eine Ladeschale für das Handy. Ein Lenkrad, das wirkt sehr sportlich, unten und oben abgeflacht, nicht zu viele Knöpfe, leicht erlernbar. Also ich muss sagen, man hat in diesem Auto eigentlich an alles gedacht.
1: Es gibt die unterschiedlichsten Geräteanschlüsse und sogar einen netten Spruch beim Aussteigen. Der EV2 ist offensichtlich ein Angriff auf den künftigen VW ID. Cross oder auch den ID. Polo, die demnächst an den Start gehen werden. Und er ist der kleinste Kia auf dem EU-Markt. Mit der Top-Reichweite von rund 453 Kilometern übertrifft er sogar die Reichweite des VW ID. Cross.
0: Also ein Wort zum Fahrverhalten. Dieser Kiwi EV2 hat auch nur einen Frontantrieb. Allradantrieb in dieser Klasse braucht man nicht unbedingt. Aber ich denke mal, damit ist er sehr gut unterwegs. Das Auto hat eine leichte Tendenz zum Untersteuern, wenn man schnell in die Ecke reinfährt. Und beim Gaswegnehmen in Kurven gibt es auch so eine leichte Tendenz zum Übersteuern. Also so eine Lastwechselreaktion ist aber nicht gefährlich. Außerdem gibt es an diesem Auto auch alle Fahrerassistenzsysteme, wenn der Fahrer mal ein paar Fehler macht.
1: Hier zu sehen das leichte Ausschwenken des Hecks nach rechts, das aber easy zu kontrollieren ist. Auch bei dieser Gangart zeigt der EV2 sein Potenzial in Sachen Fahrwerk. Besonders gut ist er in der City. Wendig und übersichtlich lässt sich der kleine Kia auch hier bewegen.
0: So, das Kofferraumvolumen bei diesem EV2 liegt bei 362 Litern. Aber dann kann man schlauerweise noch die hintere Sitzbank nach vorne schieben. Und dann sind 403 Liter Ladevolumen möglich. 15 Liter extra gibt es noch mal unter der vorderen Haube. Also das reicht eigentlich für den kleinen Urlaub. So, hier gibt es noch mal 15 Liter Platz, wie bereits gesagt. Da kann man vielleicht das Ladekabel verstauen. Ein Wort zu den Batterien. Also der eine Akku ist 61 Kilowattstunden groß, der andere 42,2 Kilowattstunden. Beim ersteren erreicht man dann 453 Kilometer elektrische Reichweite. Beim zweiten und kleineren sind das 317. Der Elektromotor leistete um die 146 PS. Damit sind 161 Topspeed auf der Autobahn möglich. Würde mir reichen. Und die Beschleunigung sieht auch nicht schlecht aus. Von 0 auf 100 in 8,7 Sekunden. Das ist doch schon mal sehr sportlich.
1: Man sitzt bequem in diesem Cockpit und ist gerüstet auch für eine längere Reise. Das gilt auch für die Mitfahrer hinten. Das 400-Volt-Bordnetz erlaubt 11 Kilowatt oder 22 Kilowatt Laden. Mit DC-Laden ist der Akku von 10-80% in rund 29 Minuten wieder aufgeladen. Es gibt die Ausstattungsvarianten Light für 26.600 Euro oder Air für 28.990 Euro, Earth für 31.290 Euro und die Variante GT-Line kostet 36.890 Euro als Top-Variante. Die Basisausstattung ist schon umfangreich. So gibt es das Panorama-Display, LED-Scheinwerfer und eine Klimaautomatik. So gibt es eine Herstellergarantie von 7 Jahren und eine 8-Jahres-Garantie für den Akku oder 160.000 Kilometer.
0: So, meine Testfahrt mit diesem neuen Kia EV2 ist zu Ende und ich muss sagen, ich bin ein Fan von kleinen Autos. Nein, ganz kleiner ist er natürlich nicht, wie die Autos, die ich aus den 70er Jahren kenne, des letzten Jahrhunderts, muss man sagen. Aber er hat mir wirklich gefallen. Er ist einigermaßen leistungsstark, er bietet ein ganz interessantes Design, Platz im Innenraum und für 26.600 Euro bekommt man das Basisauto und das ist ja mal nicht schlecht. Mir hat er gefallen, euch vielleicht auch. Bis dahin, tschüss.
2: Kia hat also den Ruf des Marktes nach günstigen kleinen E-Autos erhöht. BYD hat neben Elektro nun auch Plug-in-Modelle, sogar im Luxussegment. BYD ist mittlerweile einer der größten Hersteller von Automobilen weltweit. Bei den E-Autos ist es eindeutig, denn BYD hat Tesla als größten Lieferant 2024 überholt. Und zählen wir die Plug-in-Hybride noch dazu, vertrieb BYD 2025 mehr als 4 Millionen elektrisierte Fahrzeuge. Nun kommen also noch einige Luxusmodelle ins Programm und dies unter dem Label Denza. Der Denza Z9 GT feiert aktuell seine offizielle Markteinführung in Europa. Als luxuriöser Shooting Brake der BYD Premium-Marke zielt er direkt auf Wettbewerber wie den Porsche Taycan Sport Turismo oder den Porsche Panamera. Nun wird sicher wieder das fast verwechselbare Design der vielen chinesischen Modelle kritisiert werden. Und ja, da ist auch was dran. Viele SUV ähneln sich sehr. Und die Formensprache selbst europäischer Produzenten näherte sich zunehmend dem asiatischen Geschmack. Zudem kopierten die chinesischen Marken gerne auch die Details der europäischen Marktführer. Das bedauerliche Ergebnis sind selbst bei Porsche belanglose und kaum noch auffällige Designs, allen voran der letzte Macan. Dieser könnte nahtlos in fast allen China-Portfolios seinen Platz finden. Eigenständigkeit war dann wohl mal. Es überrascht dann auch nicht, dass der Z9 GT von einem ehemaligen Audi-Designer stammt. Die elegante Fastback-Silhouette passt somit perfekt zu den innen verbauten hochwertigen Materialien. Das futuristische Innenraumkonzept muss gefallen, sowie die schweren elektrischen Türen und das hohe, eher für einen Sportler untypische Gewicht. Erstaunlich ist die Preisgestaltung, denn das vollelektrische Modell wird in Deutschland voraussichtlich ab ca. 115.000 Euro angeboten. In China startet das Modell allerdings bereits ab umgerechnet ca. 44.000 Euro. Eine weitere Variante des Denza neben der rein elektrischen Version ist ein Plug-in-Hybrid mit einer elektrischen WLTP-Reichweite von 150 Kilometern. Der Innenraum besticht durch Luxus-Features wie eine 4-Zonen-Klimaautomatik, belüftete Massagesitze vorne und hinten sowie ein integriertes Kühlfach. Interessenten können das Fahrzeug bereits auf der Website konfigurieren.

0: Wer es günstiger möchte, kann auch bei BYD den Atto 2 finden. Diesen gibt es ebenfalls als rein elektrisches, aber eben auch als Plug-in-Modell. Wir fuhren den Atto 2 Plug-in, auch PHEV genannt, im Alltag und waren besonders davon überrascht, wie schnell BYD auf die enorme Kaufzurückhaltung bei den E-Modellen reagieren konnte und sofort das verbrennerdominierte Modell nachlegen konnte. Nun hat sich die Situation durch neue E-Förderprogramme noch einmal geändert, auch weil der Deutsche keine Rabatte liegen lässt und weil aus politischen Gründen der Kraftstoffpreis gestiegen ist. Übrigens sind auch bei vielen Ladesäulen parallel die Kilowattpreise gleich einmal mitgestiegen. Dies alles wird sich sicher in einigen Monaten wieder normalisieren. Und Hersteller haben dann auch für die Zweifel am E-Auto wieder das richtige Modell, zum Beispiel den Atto 2 PHEV, im Programm.
1: BYD gilt als einer der innovativsten und auch größten chinesischen Automobilhersteller. Da wundert es nicht, dass sie kurz nach dem elektrischen Atto 2 nun dieses Plug-in-Hybrid-Fahrzeug vorstellen. Aber das hat seinen Grund, denn die Elektrofahrzeuge in Europa oder in Deutschland verkaufen sich wirklich mäßig. Wenn man mal bedenkt, dass im ersten Quartal 2025 nur 3% aller Neuzulassungen von Elektrofahrzeugen auf den Privatbereich entfielen, das heißt 97% waren reine kommerzielle Anmeldungen, dann ist das eigentlich sehr erstaunlich und sagt schon sehr viel. Kein Wunder also, dass sie nun den Atto 2 als Hybrid, als Plug-in-Hybrid nachschieben können hinter dem schon vorhandenen Elektrofahrzeug. Jetzt sind natürlich neue Vergünstigungen im Raum, aber nichtsdestotrotz, der Kunde hat eine gewisse Reichweitenangst. Er möchte nicht permanent laden müssen, er möchte nicht seine Zeit verschwenden an den Ladesäulen und dafür ist dieser Atto 2 als Plug-in-Hybrid eigentlich ideal. Ein bisschen doof ist, dass er ein bisschen laut wird, wenn man ihn fordert, aber wenn man eigentlich ein solides Fahrzeug haben will zu einem wirklich attraktiven Preis, so ist der Atto 2 sicherlich eine gute Wahl.
0: Die Ausfahrt mit dem Atto 2 Plug-in ist absolut problemlos. Er kombiniert als Plug-in die Vorteile eines Elektroautos für den Alltag mit der Reichweite eines Verbrenners. Die Technik ist gemessen am Preis sehr fortschrittlich und modern. Für viele Autofahrer dürfte aber die Möglichkeit, die Ladezeiten zu umgehen, das Hauptargument für den PHEV sein.
2: DMI steht für Dual Mode Intelligent. Eine Hybridarchitektur, die je nach Bedarf zwischen rein elektrischer, serieller oder paralleler Funktionsweise wechseln kann. Die vorwiegend verwendete Antriebsquelle ist der Elektromotor, der von einer 18 kW LFP Blade Batterie gespeist wird. Der Verbrenner läuft hauptsächlich, wenn der Akku geladen werden muss oder zur Unterstützung beim Abrufen einer höheren Last. Deshalb hat die E-Maschine mit 145 kW bzw. 197 PS und einem Drehmoment von 300 Newtonmetern genug Kraft, um allein für flotten Vortrieb zu sorgen. Während der 1,5 Liter Vierzylindermotor mit 72 kW bzw. 98 PS und dem Atkinson-Zyklus sowie einem Wirkungsgrad von 43% die Rolle des Steigbügelhalters einnimmt. Diese Aufgabenteilung von Akku und Motor wird auch auf der Straße deutlich. Der Atto 2 fährt sich die meiste Zeit wie ein Elektroauto. Nur wenn man die Systemleistung von 156 kW bzw. 212 PS durch eine sportliche Gangart abruft, wird der Vortrieb lauter und mühsamer. Trotzdem erreicht der Atto 2 PHEV Crossover nach 7,5 Sekunden Landstraßentempo und ist dann bis zu 180 km/h schnell. BYD gibt den Verbrauch mit 5,1 Liter auf 100 Kilometer und 1,8 Kilowattstunden auf 100 Kilometer an, was wir nicht ganz erreichten. Laut Hersteller soll der BYD Atto 2 als Plug-in-Hybrid eine Gesamtreichweite von 1000 Kilometern ermöglichen.
0: Uns gefiel es, die Testfahrt durch eine Winterlandschaft zu erleben und sich um die Reichweite und ums Laden absolut keine Gedanken machen zu müssen. So oder so, BYD hat für jede Fortbewegung und Verwendung mittlerweile ein Angebot. Eine andere Frage ist die so oft konnotierte, aber schon massiv angezweifelte Umweltfreundlichkeit der E-Modelle. Wurden noch vor wenigen Jahren die Fahrzeuge für lange Lebenszyklen gebaut und die meisten Verbraucher fuhren ihr Modell oft 6, 7 Jahre oder waren sogar 20 Jahre in einer Familie, so sind durch das Leasing die Nutzungszeiten massiv gesunken. Sogar die Konstruktion dieser Modelle ist nicht mehr auf ein langes Leben ausgerichtet, Und was ist dann noch ökologisch, wenn in der Zeit, in der vor Jahren noch 2 oder 3 Modelle gekauft wurden, heute 5 oder mehr Fahrzeuge gebaut und auch entsorgt werden müssen? Für viele Menschen ist ein Auto auch ein Lebensstil- und Spaßfaktor. Mit Rennsportgenen ist der GR Yaris das ideale Gefährt für kurvige Landstraßen. Der Yaris GR gilt unter Petrolheads als absoluter Geheimtipp. Besonders die Performance aus hoher Leistung und geringem Gewicht ist im Zeitalter der müden E-Autos mit schwerem Akku und Reichweitenoptimierung eine Wohltat. Nun geht die von der Toyota-Philosophie, der stetigen Optimierung getriebene Weiterentwicklung weiter voran. Die Weiterentwicklung des Schrägheckmodells GR Yaris im Modelljahr 2026 bringt also neue, vom Motorsport inspirierte Verbesserungen, die insbesondere bei Fahrten am Limit die Lenkpräzision und Fahrzeugkontrolle weiter optimieren.
1: Es ist noch gar nicht so lange her, da galt Sportlichkeit im automobilen Sektor etwas. Denn diese Fahrzeuge sollten spurtschnell sein, sollten Kurven räubern können, sollten Spaß machen. Heute ist es ja so, dass sehr viele Menschen schon zufrieden sind, wenn ihr Elektroauto sportlich beschleunigt. Aber in den Kurven ist es dann meistens schon mal zu Ende durch das hohe Gewicht. Dieses Fahrzeug ist ganz anders, denn dieses Fahrzeug verbirgt noch diese ganzen sportlichen Gene, die wir früher gesucht haben. Das Fahrzeug wird am besten damit verglichen, wenn man sich überlegt, dass vor ca. 25 Jahren der Porsche 996 damals 300 PS hatte und wog ca. 1600 Kilo. Dieses Fahrzeug wiegt ca. 1350 Kilo und hat 280 PS. Und das Fahrzeug, okay, es ist nicht ganz billig, ca. etwas knapp unter 50.000 Euro. Aber dafür bekommt man ein Fahrzeug, was wirklich sehr, sehr sportlich ist und jede Kurve mit Bravour nimmt. Also, wer noch auf die alten Werte und auf gerade Sportlichkeit Wert legt, der ist mit diesem Fahrzeug hervorragend bedient.
0: Das typische Kart-Feeling mit extremer, direkter Umsetzung der Fahrerwünsche ist ein Genuss. Das liegt auch am neuen, kompakteren Lenkrad mit optimierten Proportionen und ergonomischem Layout. Eine richtige Handbremse ist zudem ein Gewinn für jede Ausfahrt. Ein neu entwickelter Hochleistungsreifen bietet mehr Grip und Kontrolle auf der Rennstrecke und verringert die Abrollgeräusche auf der Straße. Und neue Möglichkeiten der Stoßdämpferfeinjustierung und bei der elektrischen Servolenkung bringen das Potenzial der neuen Reifung voll zur Entfaltung. Dies gilt auch für eine Feinheit aus dem Motorsport, die bereits in der Vergangenheit in vielen Performance-Modellen griff. Dies ist die Anzeige, dass der Motor noch nicht wirklich warm ist. Erst wenn diese erlischt, kann der Spaß ohne Reue beginnen. Denn nur ein warmes Top-Aggregat kann gefahrlos Hochleistungen abrufen. Schauen wir zurück auf zum Beispiel vergessene Porsche-Modelle wie den 996 mit 300 PS, so sehen wir, dass die Performance-Werte beim GR Yaris allein durch das Gewicht besser sind. Somit ist auch die Kritik am hohen Preis kaum zu rechtfertigen, denn das Modell aus Zuffenhausen konnte weniger bieten für mehr Geld. Das Know-how aus dem Toyota Motorsport kam auch bei den jüngsten Weiterentwicklungen des GR Yaris und des GR Yaris Aero Performance zur Anwendung. Beide Modelle profitieren von detaillierten Aktualisierungen zur weiteren Verbesserung des Fahrzeugerlebnisses. Die neu konzipierte Tastenanordnung ist ein weiteres direktes Ergebnis der im Rennsport gewonnenen Erkenntnisse. Der Pilot dreht das Lenkrad oft um bis zu 180 Grad, ohne seine Hände umsetzen zu müssen. Bei einer herkömmlichen Tastenanordnung besteht dabei die Gefahr, dass die Tasten am Lenkrad versehentlich betätigt werden. Beim GR Yaris wurden daher alle Tasten weiter weg von den Händen des Fahrers positioniert. Für mehr Komfort bei kälteren Temperaturen ist nun in Kombination mit der optionalen vertikalen Handbremse außerdem eine Sitz- und Lenkradheizung erhältlich. Sämtliche Aktualisierungen gelten für die neuesten Modelle des GR Yaris und des GR Yaris Aero Performance, die in ganz Europa bestellt werden können. Der GR ist nicht unbedingt ein bequemes Fahrzeug für den Alltag. Ein perfektes Spaßmobil für Könner am Lenkrad ist der GR Yaris aber auf jeden Fall. Vielleicht sogar mehr als ein Porsche. Und das zu einem dann relativ besseren Preis-Leistungs-Verhältnis. Die Optik allein macht schon in der Heckansicht etwas her. Und den roten Testwagen mit seinen aerodynamischen Feinheiten mussten wir einfach liebgewinnen. Der GR Yaris war schon sehr erfolgreich in der WRC, der Rallye-Weltmeisterschaft. Seine Ahnen zeigt das Nationale Automobilmuseum mit der Ausstellung Rallye-Legenden. Rallye. Das hatte neben der Formel 1

0: zeigt in diesem Jahr die Ausstellung Rallye-Legenden. Echt sehenswert, auch im Rahmen der Dauerausstellung. Das Nationale Automuseum The Low Collection im hessischen Diezhölztal Eversbach zeigt seit 2023 in der Dauerausstellung ständig rund 150 spektakuläre Fahrzeuge von 1886 bis heute. Sie zeigt zahlreiche Einzelstücke, Prototypen und Highlights der Automobilgeschichte aus der Sammlung von Museumsgründer Prof. Dr. Friedhelm Loh. Seine Leidenschaft für Autos, aber auch Rallye, wurde offensichtlich schon früh geweckt.
1: Ich bin immer Rallyefahrer gewesen, bin München-Dakar gefahren, bin Finnland-Russland im Januar gefahren bei über 40 Grad minus, bin Südamerika gefahren von Venezuela bis nach Brasilien. Also das ist das, was ich am liebsten tue, wenn ich Urlaub machen darf. Im letzten, vor zwei Jahren war ich in Island und habe die ganze Insel befahren. Das sind schon tolle Erlebnisse. Natur pur, alleine, Ruhe, alles spitze.
0: Doch es soll ja nun ein universitärer Lehrstuhl hier entstehen. Was steckt dahinter, Herr Professor Loh?
1: Ja gut, wenn Sie Autogeschichte meinen, dann haben wir natürlich eine Palette an unterschiedlichen Marken, an unterschiedlichen Technologien. Wir haben weltweit Autos, wir sind nicht nur deutsch, wir sind kein typisches Markenmuseum, das macht auch keinen Sinn, sondern wir wollen die Breite dessen zeigen, was Automobilgeschichte ist. Wenn Sie die zweite Seite sehen wollen, dann wollen wir etwas zur Bildung beitragen in unserer Gesellschaft. Und deswegen haben wir den Campus zusammen mit der Hochschule Geislingen-Nörtingen, wo wir junge Leute oder überhaupt Menschen für Technik begeistern wollen, weil wir wissen, wir sind eine Nation, die von der Technik lebt. Und ich möchte, weil ich auch Unternehmer bin und mit Technik was zu tun habe, meinen Beitrag leisten, dass junge Leute wieder mehr Spaß an Technik kriegen.
0: Und dieser Spaß ist auch real erlebbar. Die Sonderausstellung, gefördert vom AVD, zeigt die Anfänge. Die extremen Klasse-B-Fahrzeuge, aber auch Dakar-Sieger. Gleich zu Beginn ist der Martini Lancia 037 zu sehen, den Rallye-Superstar Walter Röhrl als das beste Rallye-Auto bezeichnet hat, das er je fahren durfte. Mit bis zu 350 PS und nur kompromisslosen 960 Kilogramm Gewicht wurde das Auto zur Legende. Und schön ist es immer noch. Aber auch unbezahlbar.

Vom Audi 200 im Sportgewand über den sehr eleganten Alpine zum Peugeot 205, der ebenfalls eine Ära prägte, führt der Rundgang zu zwei weiteren legendären Lancia-Modellen, die ebenfalls völlig kompromisslos für Rallye-Erfolge entworfen wurden. Der Lancia Delta und der wunderschöne, extrem kompakte Lancia Stratos. Während andere Hersteller ein Straßenmodell für den Sport optimierten, baute Lancia oft, wie beim Stratos, ein reinrassiges Siegerauto und machte dann daraus ein Serienmodell, wenn auch nur in kleinen Stückzahlen.

Auch der Delta S4, ein zum Ende der Gruppe B absolut dominantes Auto mit 500 PS und nur 890 Kilogramm Eigengewicht. Dies verdeutlicht auch die aktuellen Probleme mit effizienter Fortbewegung bei hohen Fahrzeuggewichten bei elektrischen Fahrzeugen wie dem Pikes Peak Rekord Volkswagen von Yannick Dumas. Am Pikes Peak erzielte dieser linke Audi Quattro S1 E2 neben einem elektrischen Prototypen mit Walter Röhrl 1987 und einer Leistung von 600 PS einen neuen Rekord. Er bezwang die 19,96 Kilometer lange Schotterstrecke in 10 Minuten und 47,85 Sekunden und blieb als erster Fahrer unter 11 Minuten. Beeindruckend, wie auch das Flügelwerk um den Wagen die beste

Die deutsche Rallye-Geschichte hat besonders Audi mit dem Quattro-Antrieb mitgeschrieben. Dieser S1 ROC im Originalzustand fuhr 1988 mit beim Race of Champions.

Ein besonders seltener Audi Quattro ist dieser S1 PDK, den Walter Röhrl vom damaligen Audi-Chef Ferdinand Piëch als Geschenk erhielt. Ein Innenleben mit vielen Funktionen zur schnellen Bedienung. Ob da die aktuellen Multimedia-Screens mithalten können? Die Neuzeit ist mehr von der berühmten Dakar geprägt, weshalb auch hier viele Hersteller aktiv sein wollten. Von 2009 bis 2011 gewann Volkswagen dreimal hintereinander mit dem Touareg. Sicher wird aber kein Touareg-Kunde ein einziges Teil an seinem Auto wiederfinden. Legenden des Rallye-Sports sind ohne den Porsche 959 nicht denkbar. 1986 war dieser perfekt auf die Dakar hin entwickelte Wagen einfach unschlagbar. Es gewann René Mettke vor Jackie X. Diese G-Klasse folgte dem 959 Tross als Servicefahrzeug. In der Neuzeit folgten auch Hersteller wie Peugeot auf den Spuren der Dakar. Bis in die 60er Jahre verweist dieser Mini mit seinen Erfolgen im Rallye-Sport. Er hat tatsächlich 1964 die legendäre Rallye Monte Carlo siegreich beendet. In einem Nebenraum stehen weitere Legenden vom 911 S2.2 Rallye, dem SCRS bis zum Prototypen, das Schwarze Biest, ein Toyota MR2. Er wurde für die neue Gruppe S entwickelt, die aber nie an den Start ging. Der Ford RS200 war 1983 ausschließlich für den Rallye-Sport entwickelt worden, verlangte aber sehr talentierte Piloten. Ja, auch Mercedes hat sich bei Rallyes versucht. Nicht so erfolgreich wie Opel, die mit einem ähnlichen Modell des Manta 400 und Walter Röhrl am Steuer Weltmeister wurden. Lang ist das her. Es war eine schöne Zeit. Rallye-Sport mit viel Leistung und viel Spektakel. Vielleicht kommt es ja mal wieder. Bis dahin können diese Schätze im Nationalen Automuseum bestaunt werden. Und das war's schon wieder mit elektrischen und motorsportlichen Neuheiten. Wir hoffen, es hat Ihnen gefallen und wir dürfen Sie auch beim nächsten Mal wieder begrüßen zu einer neuen Ausgabe von Car News TV. Herzlich willkommen zu Car News TV. Bei der derzeitigen Förderung von E-Autos sind plötzlich auch diese wieder gefragt, weshalb wir einen neuen Kia und von BYD den Denza Z9 sowie den Atto 2 Plug-in vorstellen. Motorsportler kommen diesmal auch auf ihre Kosten. Wir zeigen die Ausstellung Rallye-Legenden im Nationalen Automobilmuseum und fuhren zudem den Toyota GR Yaris.

0: Ich darf euch begrüßen im Rheingau und hier wächst bekanntlich richtig guter Wein. Den werde ich irgendwann mal auch probieren. Aber es geht nicht um Wein, sondern um neue Autos. In diesem Fall ist das der Kia EV2 oder EV2, ganz wie ihr wollt. Also dieser EV2 gehört in das sogenannte B-Segment und diese SUVs in diesem Segment sind ein bisschen kleiner und ein bisschen leichter. Der hier hat ein Gewicht mit Fahrer um die 1,7 Tonnen und das ist für ein Elektroauto wirklich richtig leicht. Es gibt Autos wie ein Porsche Cayenne oder ein Audi Q8, die wiegen auch schon mal 2,5 oder 2,8 Tonnen. Für mich eigentlich ein bisschen schwer. Aber schauen wir mal zu diesem hier. Der ist ein kompakter und der ist ungefähr 4,06 Meter lang. Er ist 1,80 Meter breit und 1,57 Meter hoch. Der Radstand, der liegt hier bei 2,56 Metern. Das bedeutet, es gibt kurze Überhänge vorne und hinten und dadurch hat man auch ein bisschen mehr Platz im Innenraum. Das zeichnet ja sowieso die elektrischen Autos aus. So, bullige Form. Denke ich mal, es gibt da unten einen Lufteinlass, der gehört bei einem Elektroauto auch dazu, denn der Akku und auch der Elektromotor, die werden schon mal ein bisschen wärmer. Auch dieses Auto steht auf dieser sogenannten elektrischen globalen Plattform. Optisch ist das alles entstanden in Anlehnung an die Modelle, die wir schon kennen, EV3, 4, 5 oder 9. Und ich muss sagen, das ist ein sehr auffälliges, interessantes und ganz modernes Design. So, und jetzt schauen wir mal nach innen. Ja, wenn ich mich hier so umschaue, dann wird klar, hier ist vieles, das ich schon kenne aus den anderen EV-Modellen, 3, 4, 5, 6 oder mehr. Und das ist auch kein Problem, es ist so ein Baukastensystem, das man nutzen kann. Hier gibt es vor mir direkt einen virtuellen Tacho mit allen wichtigen Anzeigen. Dann habe ich hier nochmal einen Bereich, da kann ich Heizung und Lüftung einstellen. Und hier gibt es einen 12,3 Zoll großen Monitor, zum Beispiel für das Navigationssystem. Also da hat man an alles gedacht. Schön sind auch diese Bedienknöpfe, die hier unten angebracht sind. Da muss ich nicht extra ins Menü. Das gleiche gilt auch für die Temperaturwahl oder für die Belüftung. Das hat man hier unten hingelegt, also das ist sehr einfach, muss ich echt sagen. Schöne Sitze, die bieten sehr viel Seitenhalt und man hat hier viele Ablagen. Es gibt hier auch eine Ladeschale für das Handy. Ein Lenkrad, das wirkt sehr sportlich, unten und oben abgeflacht, nicht zu viele Knöpfe, leicht erlernbar. Also ich muss sagen, man hat in diesem Auto eigentlich an alles gedacht.
1: Es gibt die unterschiedlichsten Geräteanschlüsse und sogar einen netten Spruch beim Aussteigen. Der EV2 ist offensichtlich ein Angriff auf den künftigen VW ID.Cross oder auch den ID. Polo, die demnächst an den Start gehen werden. Und er ist der kleinste Kia auf dem EU-Markt. Mit der Top-Reichweite von rund 453 Kilometern übertrifft er sogar die Reichweite des VW ID.Cross.
0: Also ein Wort zum Fahrverhalten. Dieser Kiwi EV2 hat auch nur einen Frontantrieb. Allradantrieb in dieser Klasse braucht man nicht unbedingt. Aber ich denke mal, damit ist er sehr gut unterwegs. Das Auto hat eine leichte Tendenz zum Untersteuern, wenn man schnell in die Ecke reinfährt. Und beim Gaswegnehmen in Kurven gibt es auch so eine leichte Tendenz zum Übersteuern. Also so eine Lastwechselreaktion ist aber nicht gefährlich. Außerdem gibt es an diesem Auto auch alle Fahrerassistenzsysteme, wenn der Fahrer mal ein paar Fehler macht.
1: Hier zu sehen das leichte Ausschwenken des Hecks nach rechts, das aber easy zu kontrollieren ist. Auch bei dieser Gangart zeigt der EV2 sein Potenzial in Sachen Fahrwerk. Besonders gut ist er in der City. Wendig und übersichtlich lässt sich der kleine Kia auch hier bewegen.
0: So, das Kofferraumvolumen bei diesem EV2 liegt bei 362 Litern. Aber dann kann man schlauerweise noch die hintere Sitzbank nach vorne schieben. Und dann sind 403 Liter Ladevolumen möglich. 15 Liter extra gibt es nochmal unter der vorderen Haube. Also das reicht eigentlich für den kleinen Urlaub. So, hier gibt es nochmal 15 Liter Platz, wie bereits gesagt. Da kann man vielleicht das Ladekabel verstauen. Ein Wort zu den Batterien. Also der eine Akku ist 61 Kilowattstunden groß, der andere 42,2 Kilowattstunden. Beim ersteren erreicht man dann 453 Kilometer elektrische Reichweite. Beim zweiten und kleineren sind das 317. Der Elektromotor leistete um die 146 PS. Damit sind 161 Topspeed auf der Autobahn möglich. Würde mir reichen. Und die Beschleunigung sieht auch nicht schlecht aus. Von 0 auf 100 in 8,7 Sekunden. Das ist doch schon mal sehr sportlich.
1: Man sitzt bequem in diesem Cockpit und ist gerüstet auch für eine längere Reise. Das gilt auch für die Mitfahrer.

0: Hörer hinten. Das 400-Volt-Bordnetz erlaubt 11 Kilowatt oder 22 Kilowatt Laden. Mit DC-Laden ist der Akku von 10-80% in rund 29 Minuten wieder aufgeladen. Es gibt die Ausstattungsvarianten Light für 26.600 Euro oder Air für 28.990 Euro, Earth für 31.290 Euro und die Variante GT-Line kostet 36.890 Euro als Top-Variante. Die Basisausstattung ist schon umfangreich. So gibt es das Panorama-Display, LED-Scheinwerfer und eine Klimaautomatik. So gibt es eine Herstellergarantie von 7 Jahren und eine 8-Jahres-Garantie für den Akku oder 160.000 Kilometer. So, meine Testfahrt mit diesem neuen Kia EV2 ist zu Ende und ich muss sagen, ich bin ein Fan von kleinen Autos. Nein, ganz kleiner ist er natürlich nicht, wie die Autos, die ich aus den 70er Jahren kenne, des letzten Jahrhunderts, muss man sagen. Aber er hat mir wirklich gefallen. Er ist einigermaßen leistungsstark, er bietet ein ganz interessantes Design, Platz im Innenraum und für 26.600 Euro bekommt man das Basisauto und das ist ja mal nicht schlecht. Mir hat er gefallen, euch vielleicht auch. Bis dahin, tschüss.
1: Kia hat also den Ruf des Marktes nach günstigen kleinen E-Autos erhört. BYD hat neben Elektro nun auch Plug-in-Modelle, sogar im Luxussegment. BYD ist mittlerweile einer der größten Hersteller von Automobilen weltweit. Bei den E-Autos ist es eindeutig, denn BYD hat Tesla als größten Lieferant 2024 überholt. Und zählen wir die Plug-in-Hybride noch dazu, vertrieb BYD 2025 mehr als 4 Millionen elektrisierte Fahrzeuge. Nun kommen also noch einige Luxusmodelle ins Programm und dies unter dem Label Denza. Der Denza Z9 GT feiert aktuell seine offizielle Markteinführung in Europa. Als luxuriöser Shooting Brake der BYD Premium Marke zielt er direkt auf Wettbewerber wie den Porsche Taycan Sport Turismo oder den Porsche Panamera. Nun wird sicher wieder das fast verwechselbare Design der vielen chinesischen Modelle kritisiert werden. Und ja, da ist auch was dran. Viele SUV ähneln sich sehr. Und die Formensprache selbst europäischer Produzenten näherte sich zunehmend dem asiatischen Geschmack. Zudem kopierten die chinesischen Marken gerne auch die Details der europäischen Marktführer. Das bedauerliche Ergebnis sind selbst bei Porsche belanglose und kaum noch auffällige Designs, allen voran der letzte Macan. Dieser könnte nahtlos in fast allen China-Portfolios seinen Platz finden. Eigenständigkeit war dann wohl mal. Es überrascht dann auch nicht, dass der Z9 GT von einem ehemaligen Audi-Designer stammt. Die elegante Fastback-Silhouette passt somit perfekt zu den innen verbauten hochwertigen Materialien. Das futuristische Innenraumkonzept muss gefallen, sowie die schweren elektrischen Türen und das hohe, eher für einen Sportler untypische Gewicht. Erstaunlich ist die Preisgestaltung, denn das vollelektrische Modell wird in Deutschland voraussichtlich ab ca. 115.000 Euro angeboten. In China startet das Modell allerdings bereits ab umgerechnet ca. 44.000 Euro. Eine weitere Variante des Denza neben der rein elektrischen Version ist ein Plug-in-Hybrid mit einer elektrischen WLTP-Reichweite von 150 Kilometern. Der Innenraum besticht durch Luxus-Features wie eine 4-Zonen-Klimaautomatik, belüftete Massagesitze vorne und hinten sowie ein integriertes Kühlfach. Interessenten können das Fahrzeug bereits auf der Website konfigurieren.

0: Wer es günstiger möchte, kann auch bei BYD den Atto 2 finden. Diesen gibt es ebenfalls als rein elektrisches, aber eben auch als Plug-in-Modell. Wir fuhren den Atto 2 Plug-in, auch PHEV genannt, im Alltag und waren besonders davon überrascht, wie schnell BYD auf die enorme Kaufzurückhaltung bei den E-Modellen reagieren konnte und sofort das verbrennerdominierte Modell nachlegen konnte. Nun hat sich die Situation durch neue E-Förderprogramme noch einmal geändert, auch weil der Deutsche keine Rabatte liegen lässt und weil aus politischen Gründen der Kraftstoffpreis gestiegen ist. Übrigens sind auch bei vielen Ladesäulen parallel die Kilowattpreise gleich einmal mitgestiegen. Dies alles wird sich sicher in einigen Monaten wieder normalisieren. Und Hersteller haben dann auch für die Zweifel am E-Auto wieder das richtige Modell, zum Beispiel den Atto 2 PHEV, im Programm.
1: BYD gilt als einer der innovativsten und auch größten chinesischen Automobilhersteller. Da wundert es nicht, dass sie kurz nach dem elektrischen Atto 2 nun dieses Plug-in-Hybrid-Fahrzeug vorstellen. Aber das hat seinen Grund, denn die Elektrofahrzeuge in Europa oder in Deutschland verkaufen sich wirklich mäßig. Wenn man mal bedenkt, dass im ersten Quartal 2025 nur 3% aller Neuzulassungen von Elektrofahrzeugen auf den Privatbereich entfielen, das heißt 97% waren reine kommerzielle Anmeldungen, dann ist das eigentlich sehr erstaunlich und sagt schon sehr viel. Kein Wunder also, dass sie nun den Atto 2 als Hybrid, als Plug-in-Hybrid nachschieben können hinter dem schon vorhandenen Elektrofahrzeug. Jetzt sind natürlich neue Vergünstigungen im Raum, aber nichtsdestotrotz, der Kunde hat eine gewisse Reichweitenangst. Er möchte nicht permanent laden müssen, er möchte nicht seine Zeit verschwenden an den Ladesäulen und dafür ist dieser Atto 2 als Plug-in Hybrid eigentlich ideal. Ein bisschen doof ist, dass er ein bisschen laut wird, wenn man ihn fordert, aber wenn man eigentlich ein solides Fahrzeug haben will zu einem wirklich attraktiven Preis, so ist der Atto 2 sicherlich eine gute Wahl.
0: Die Ausfahrt mit dem Atto 2 Plug-in ist absolut problemlos. Er kombiniert als Plug-in die Vorteile eines Elektroautos für den Alltag mit der Reichweite eines Verbrenners. Die Technik ist gemessen am Preis sehr fortschrittlich und modern. Für viele Autofahrer dürfte aber die Möglichkeit, die Ladezeiten zu umgehen, das Hauptargument für den PHEV sein.
2: DMI steht für Dual Mode Intelligent. Eine Hybridarchitektur, die je nach Bedarf zwischen rein elektrischer, serieller oder paralleler Funktionsweise wechseln kann. Die vorwiegend verwendete Antriebsquelle ist der Elektromotor, der von einer 18 kW LFP Blade Batterie gespeist wird. Der Verbrenner läuft hauptsächlich, wenn der Akku geladen werden muss oder zur Unterstützung beim Abrufen einer höheren Last. Deshalb hat die E-Maschine mit 145 kW bzw. 197 PS und einem Drehmoment von 300 Newtonmetern genug Kraft, um allein für flotten Vortrieb zu sorgen. Während der 1,5 Liter Vierzylindermotor mit 72 kW bzw. 98 PS und dem Atkinson-Zyklus sowie einem Wirkungsgrad von 43% die Rolle des Steigbügelhalters einnimmt. Diese Aufgabenteilung von Akku und Motor wird auch auf der Straße deutlich. Der Atto 2 fährt sich die meiste Zeit wie ein Elektroauto. Nur wenn man die Systemleistung von 156 kW bzw. 212 PS durch eine sportliche Gangart abruft, wird der Vortrieb lauter und mühsamer. Trotzdem erreicht der Atto 2 PHEV Crossover nach 7,5 Sekunden Landstraßentempo und ist dann bis zu 180 km/h schnell. BYD gibt den Verbrauch mit 5,1 Liter auf 100 Kilometer und 1,8 Kilowattstunden auf 100 Kilometer an, was wir nicht ganz erreichten. Laut Hersteller soll der BYD Atto 2 als Plug-in-Hybrid eine Gesamtreichweite von 1000 Kilometern ermöglichen.
0: Uns gefiel es, die Testfahrt durch eine Winterlandschaft zu erleben und sich um die Reichweite und ums Laden absolut keine Gedanken machen zu müssen. So oder so, BYD hat für jede Fortbewegung und Verwendung mittlerweile ein Angebot. Eine andere Frage ist die so oft konnotierte, aber schon massiv angezweifelte Umweltfreundlichkeit der E-Modelle. Wurden noch vor wenigen Jahren die Fahrzeuge für lange Lebenszyklen gebaut und die meisten Verbraucher fuhren ihr Modell oft 6, 7 Jahre oder waren sogar 20 Jahre in einer Familie, so sind durch das Leasing die Nutzungszeiten massiv gesunken. Sogar die Konstruktion dieser Modelle ist nicht mehr auf ein langes Leben ausgerichtet Und was ist dann noch ökologisch, wenn in der Zeit, in der vor Jahren noch 2 oder 3 Modelle gekauft wurden, heute 5 oder mehr Fahrzeuge gebaut und auch entsorgt werden müssen? Für viele Menschen ist ein Auto auch ein Lebensstil- und Spaßfaktor. Mit Rennsportgenen ist der GR Yaris das ideale Gefährt für kurvige Landstraßen. Der Yaris GR gilt unter Petrolheads als absoluter Geheimtipp. Besonders die Performance aus hoher Leistung und geringem Gewicht ist im Zeitalter der müden E-Autos mit schwerem Akku und Reichweitenoptimierung eine Wohltat. Nun geht die von der Toyota-Philosophie, der stetigen Optimierung getriebene Weiterentwicklung weiter voran. Die Weiterentwicklung des Schrägheckmodells GR Yaris im Modelljahr 2026 bringt also neue, vom Motorsport inspirierte Verbesserungen, die insbesondere bei Fahrten am Limit die Lenkpräzision und Fahrzeugkontrolle weiter optimieren.
1: Es ist noch gar nicht so lange her, da galt Sportlichkeit im automobilen Sektor etwas. Denn diese Fahrzeuge sollten spurtschnell sein, sollten Kurven räubern können, sollten Spaß machen. Heute ist es ja so, dass sehr viele Menschen schon zufrieden sind, wenn ihr Elektroauto sportlich beschleunigt. Aber in den Kurven ist es dann meistens schon mal zu Ende durch das hohe Gewicht. Dieses Fahrzeug ist ganz anders, denn dieses Fahrzeug verbirgt noch diese ganzen sportlichen Gene, die wir früher gesucht haben. Das Fahrzeug wird am besten damit verglichen, wenn man sich überlegt, dass vor ca. 25 Jahren der Porsche 996 damals 300 PS hatte und wog ca. 1600 Kilo. Dieses Fahrzeug wiegt ca. 1350 Kilo und hat 280 PS. Und das Fahrzeug, okay, es ist nicht ganz billig, ca. etwas knapp unter 50.000 Euro. Aber dafür bekommt man ein Fahrzeug, was wirklich sehr, sehr sportlich ist und jede Kurve mit Bravour nimmt. Also, wer noch auf die alten Werte und auf gerade Sportlichkeit Wert legt, der ist mit diesem Fahrzeug hervorragend bedient.
0: Das typische Kart-Feeling mit extremer, direkter Umsetzung der Fahrerwünsche ist ein Genuss. Das liegt auch am neuen, kompakteren Lenkrad mit optimierten Proportionen und ergonomischem Layout. Eine richtige Handbremse ist zudem ein Gewinn für jede Ausfahrt. Ein neu entwickelter Hochleistungsreifen bietet mehr Grip und Kontrolle auf der Rennstrecke und verringert die Abrollgeräusche auf der Straße. Und neue Möglichkeiten der Stoßdämpferfeinjustierung und bei der elektrischen Servolenkung bringen das Potenzial der neuen Reifung voll zur Entfaltung. Dies gilt auch für eine Feinheit aus dem Motorsport, die bereits in der Vergangenheit in vielen Performance-Modellen griff. Dies ist die Anzeige, dass der Motor noch nicht wirklich warm ist. Erst wenn diese erlischt, kann der Spaß ohne Reue beginnen. Denn nur ein warmes Top-Aggregat kann gefahrlos Hochleistungen abrufen. Schauen wir zurück auf zum Beispiel vergessene Porsche-Modelle wie den 996 mit 300 PS, so sehen wir, dass die Performance-Werte beim GR Yaris allein durch das Gewicht besser sind. Somit ist auch die Kritik am hohen Preis kaum zu rechtfertigen, denn das Modell aus Zuffenhausen konnte weniger bieten für mehr Geld. Das Know-how aus dem Toyota Motorsport kam auch bei den jüngsten Weiterentwicklungen des GR Yaris und des GR Yaris Aero Performance zur Anwendung. Beide Modelle profitieren von detaillierten Aktualisierungen zur weiteren Verbesserung des Fahrzeugerlebnisses. Die neu konzipierte Tastenanordnung ist ein weiteres direktes Ergebnis der im Rennsport gewonnenen Erkenntnisse. Der Pilot dreht das Lenkrad oft um bis zu 180 Grad, ohne seine Hände umsetzen zu müssen. Bei einer herkömmlichen Tastenanordnung besteht dabei die Gefahr, dass die Tasten am Lenkrad versehentlich betätigt werden. Beim GR Yaris wurden daher alle Tasten weiter weg von den Händen des Fahrers positioniert. Für mehr Komfort bei kälteren Temperaturen ist nun in Kombination mit der optionalen vertikalen Handbremse außerdem eine Sitz- und Lenkradheizung erhältlich. Sämtliche Aktualisierungen gelten für die neuesten Modelle des GR Yaris und des GR Yaris Aero Performance, die in ganz Europa bestellt werden können. Der GR ist nicht unbedingt ein bequemes Fahrzeug für den Alltag. Ein perfektes Spaßmobil für Könner am Lenkrad ist der GR Yaris aber auf jeden Fall. Vielleicht sogar mehr als ein Porsche. Und das zu einem dann relativ besseren Preis-Leistungs-Verhältnis. Die Optik allein macht schon in der Heckansicht etwas her. Und den roten Testwagen mit seinen aerodynamischen Feinheiten mussten wir einfach liebgewinnen. Der GR Yaris war schon sehr erfolgreich in der WRC, der Rallye-Weltmeisterschaft. Seine Ahnen zeigt das Nationale Automobilmuseum mit der Ausstellung Rallye-Legenden. Rallye. Das hatte neben der Formel 1 einmal einen sehr guten Klang in der motorisierten deutschen Gesellschaft. Einer der besten Rennfahrer aller Zeiten wurde mehrfach Rallye-Weltmeister und konnte auch auf der Rundstrecke bestehen. Deutschland war in den 80er Jahren im Röhrl-Fieber. Die Loh Collection im Diez-Hölztal, eine der spannendsten Autosammlungen der Welt, zeigt in diesem Jahr die Ausstellung Rallye-Legenden. Echt sehenswert, auch im Rahmen der Dauerausstellung. Das Nationale Automuseum The Loh Collection im hessischen Diez-Hölztal Eversbach zeigt seit 2023 in der Dauerausstellung ständig rund 150 spektakuläre Fahrzeuge von 1886 bis heute. Sie zeigt zahlreiche Einzelstücke, Prototypen und Highlights der Automobilgeschichte aus der Sammlung von Museumsgründer Prof. Dr. Friedhelm Loh. Seine Leidenschaft für Autos, aber auch Rallye, wurde offensichtlich schon früh geweckt.
3: Ich bin immer Rallye-Fahrer gewesen, bin München-Dakar gefahren, bin Finnland-Russland im Januar gefahren bei über 40 Grad minus, bin Südamerika gefahren von Venezuela bis nach Brasilien. Also das ist das, was ich am liebsten tue, wenn ich Urlaub machen darf. Im letzten, vor zwei Jahren war ich in Island, dann haben wir die ganze Insel befahren. Das sind schon tolle Erlebnisse. Natur pur, alleine, Ruhe, alles spitze.
0: Doch es soll ja nun ein universitärer Lehrstuhl hier entstehen. Was steckt dahinter, Herr Professor Loh?
3: Ja gut, wenn Sie Autogeschichte meinen, dann haben wir natürlich eine Palette an unterschiedlichen Marken, an unterschiedlichen Technologien. Wir haben weltweit Autos, wir sind nicht nur deutsch, wir sind kein typisches Markenmuseum, das macht auch keinen Sinn, sondern wir wollen die Breite dessen zeigen, was Automobilgeschichte ist. Wenn Sie die zweite Seite sehen wollen, dann wollen wir etwas zur Bildung beitragen in unserer Gesellschaft. Und deswegen haben wir den Campus zusammen mit der Hochschule Geislingen-Nörtingen, wo wir junge Leute oder überhaupt Menschen für Technik begeistern wollen, weil wir wissen, wir sind eine Nation, die von der Technik lebt. Und ich möchte, weil ich auch Unternehmer bin und mit Technik was zu tun habe, meinen Beitrag leisten, dass junge Leute wieder mehr Spaß an Technik kriegen.
0: Und dieser Spaß ist auch real erlebbar. Die Sonderausstellung, gefördert vom AVD, zeigt die Anfänge. Die extremen Klasse-B-Fahrzeuge, aber auch Dakar-Sieger. Gleich zu Beginn ist der Martini Lancia 037 zu sehen, den Rallye-Superstar Walter Röhrl als das beste Rallye-Auto bezeichnet hat, das er je fahren durfte. Mit bis zu 350 PS und nur kompromisslosen 960 Kilogramm Gewicht wurde das Auto zur Legende. Und schön ist es immer noch, aber auch unbezahlbar.

Vom Audi 200 im Sportgewand über den sehr eleganten Alpine zum Peugeot 205, der ebenfalls eine Ära prägte, führt der Rundgang zu zwei weiteren legendären Lancia-Modellen, die ebenfalls völlig kompromisslos für Rallye-Erfolge entworfen wurden. Der Lancia Delta und der wunderschöne, extrem kompakte Lancia Stratos. Während andere Hersteller ein Straßenmodell für den Sport optimierten, baute Lancia oft, wie beim Stratos, ein reinrassiges Siegerauto und machte dann daraus ein Serienmodell, wenn auch nur in kleinen Stückzahlen.

Auch der Delta S4, ein zum Ende der Gruppe B absolut dominantes Auto mit 500 PS und nur 890 Kilogramm Eigengewicht. Dies verdeutlicht auch die aktuellen Probleme mit effizienter Fortbewegung bei hohen Fahrzeuggewichten bei elektrischen Fahrzeugen wie dem Pikes Peak Rekord Volkswagen von Yannick Dumas. Am Pikes Peak erzielte dieser linke Audi Quattro S1 E2 neben einem elektrischen Prototypen mit Walter Röhrl 1987 und einer Leistung von 600 PS einen neuen Rekord. Er bezwang die 19,96 Kilometer lange Schotterstrecke in 10 Minuten und 47,85 Sekunden und blieb als erster Fahrer unter 11 Minuten. Beeindruckend, wie auch das Flügelwerk, um dem Wagen die beste Bodenhaftung zu verleihen.

Die deutsche Rallye-Geschichte hat besonders Audi mit dem Quattro-Antrieb mitgeschrieben. Dieser S1 ROC im Originalzustand fuhr 1988 mit beim Race of Champions.

Ein besonders seltener Audi Quattro ist dieser S1 PDK, den Walter Röhrl vom damaligen Audi-Chef Ferdinand Piëch als Geschenk erhielt. Ein Innenleben mit vielen Funktionen zur schnellen Bedienung. Ob da die aktuellen Multimedia-Screens mithalten können? Die Neuzeit ist mehr von der berühmten Dakar geprägt, weshalb auch hier viele Hersteller aktiv sein wollten. Von 2009 bis 2011 gewann Volkswagen dreimal hintereinander mit dem Touareg. Sicher wird aber kein Touareg-Kunde ein einziges Teil an seinem Auto wiederfinden. Legenden des Rallye-Sports sind ohne den Porsche 959 nicht denkbar. 1986 war dieser perfekt auf die Dakar hin entwickelte Wagen einfach unschlagbar. Es gewann René Mettke vor Jackie X. Diese G-Klasse folgte dem 959 Tross als Servicefahrzeug. In der Neuzeit folgten auch Hersteller Wiebkreich beendet. In einem Nebenraum stehen weitere Legenden vom 911 S2.2 Rallye, dem SCRS bis zum Prototypen das Schwarze Biest, ein Toyota MR2. Er wurde für die neue Gruppe S entwickelt, die aber nie an den Start ging. Der Ford RS200 war 1983 ausschließlich für den Rallye-Sport entwickelt worden, verlangte aber sehr talentierte Piloten. Ja, auch Mercedes hat sich bei Rallyes versucht. Nicht so erfolgreich wie Opel, die mit einem ähnlichen Modell des Manta 400 und Walter Röhrl am Steuer Weltmeister wurden. Lang ist das her. Es war eine schöne Zeit. Rallye-Sport mit viel Leistung und viel Spektakel. Vielleicht kommt es ja mal wieder. Bis dahin können diese Schätze im Nationalen Automuseum bestaunt werden. Und das war's schon wieder mit elektrischen und motorsportlichen Neuheiten. Wir hoffen, es hat Ihnen gefallen und wir dürfen Sie auch beim nächsten Mal wieder begrüßen zu einer neuen Ausgabe von Car News TV.

0: Eine neue Ausgabe von Bauen und Wohnen. Schön, dass ihr wieder mit dabei seid. Ein Haus zu bauen, das klingt erstmal nach Architekt und ganz vielen Bauplänen. Doch wer heute baut, der informiert sich auch vorher und das Ganze entwickelt sich dann vor allem der Grundriss Stück für Stück. Denn das Haus soll ja zum Leben passen, vor allem nicht nur jetzt, sondern auch später. Wir haben eine Baufamilie besucht und haben ihr die Frage gestellt, wie individuell lässt sich ein Fertighaus planen und das Ganze auch noch im Budget?
1: Eigenheim, für viele der größte Traum ihres Lebens. Doch noch bevor überhaupt die Bodenplatte gegossen werden kann, beginnt oft die schwierigste Phase. Denn die Frage ist nicht nur, wie soll das Haus aussehen, sondern vor allem, wie will man später darin

0: Leben? Offene Räume oder klare Trennung? Große Küche oder lieber größeren Essbereich? Wir besuchen ein Baupaar, das sich diese Grundrissfragen wochenlang gestellt hat. Immer wieder wurde neu gezeichnet, verschoben und neu gedacht. Die beiden wollten einen individuellen Grundriss im Fertighaus, der wirklich zu ihrem Alltag passt und im Budget bleibt.
1: Also bei dem Grundriss gab es wirklich sehr, sehr viele unterschiedliche Versionen. Wir haben uns einfach das Grundstück mal angeschaut und uns überlegt, wie könnte denn eigentlich ein sinnvoller Aufbau sein, alleine schon vom Verlauf des Tageslichts und ähnliches. Entsprechend war das schon ein umfangreiches Thema.
0: Und genau das erleben viele Bauherren. Denn ein Grundriss entscheidet später über unzählige Kleinigkeiten im Alltag. Kurze Wege, Licht, Ruhebereiche, Stauräume oder ständige Kompromisslösungen. Was auf dem Papier logisch aussieht, funktioniert später im echten Leben nicht immer. Marc und Laura hatten sich für ein Fertighaus von Schwörehaus entschieden.
2: Also klar, man hat ja schon immer mal wieder Häuser irgendwo bei Bekannten gesehen oder mal in irgendeiner Zeitschrift, wo man dann richtig schön fand. Die Ideen sind mit eingeflossen, dann ganz viel natürlich Instagram. Dann klar, im Musterhauspark waren wir in Günzburg, haben uns da Inspirationen geholt. Also so ein bunter Blumenstrauß.
0: Besonders wichtig das Erdgeschoss, denn hier kommt die Familie größtenteils zusammen. Die Küche ist offen gestaltet, dennoch trennt eine Schiebetüre den Flur vom Wohnbereich. Eine Lösung mit mehreren Vorteilen. Sie sorgt für Sichtschutz, trennt Lärm vom Erdgeschoss in die obere Etage und hilft dabei, Wärmeverluste zu minimieren. So entsteht ein Wohnkonzept, das Offenheit und Privatsphäre ideal miteinander verbindet. Der Essbereich sollte hell wirken, mit Zugang zur Terrasse.
2: Also was mir auf jeden Fall wichtig war, ist so ein offener Wohn-Essbereich. Das finde ich ganz schön. Fand ich zum Beispiel bei uns daheim nicht so schön früher, weil da war die Küche getrennt. Und dann war immer einer in der Küche und hat das Geschehen jetzt auch, wenn Besuch zum Beispiel da war, gar nicht mitbekommen. Und ich finde das jetzt auch schön, wenn man sagt, jetzt einer sitzt mal auf dem Sofa, einer kocht, man kann sich unterhalten oder später die Kleine kann ja mal Hausaufgabe machen, ich kann schon in der Küche was machen, einfach so ein offener Wohnbereich. Und dann auch drum eben das Terrassendach jetzt vor der Esszimmertüre, dass man im Sommer wirklich wie so eine Wohnraumerweiterung hat, dass man auch draußen leben kann und das wirklich so zu einem, ja, sich verfließt.
0: Moderne Grundrisse mit offenen Räumen wirken großzügig und kommunikativ, bringen aber auch mehr Geräusche und weniger Rückzugsmöglichkeiten mit sich. Das Baupaar entschied sich deshalb für einen Mittelweg. Offene Sichtachse, aber trotzdem klar definierte Bereiche. So ist das Wohnzimmer mit einer halben Wandscheibe getrennt. So ist es einsehbar, aber mit einer gemütlichen Rückzugsecke.
2: Und was mir auch wichtig war, dass man auch einfach Ruhezonen hat. Und wenn mal Besuch da ist, der andere oben trotzdem in Ruhe schlafen kann, was lesen kann. Also so einen guten Mix zwischen offenem, modernem Wohnkonzept, aber auch praktikabel für die Zukunft und die verschiedensten Besuchssituationen.
0: Wichtiges Element bei der Grundrissgestaltung ist auch die Treppe. Sie braucht Platz und entscheidet Laufwege. Erst sollte es eine Wendeltreppe werden, doch die neue Lösung bietet mehr Platz und Stauraum. Wo landen Schuhe oder übrige Konserven? Wo sind Laufwege?
2: Der Moment, wo wir dann gesagt haben, ja, jetzt haben wir ein gutes Gefühl und nicht mehr den Bedarf, da nochmal rumzudrehen, war dann wirklich erreicht. Und dann hat man auch nie mehr das Gefühl, oh nein, eigentlich hätten wir das und das noch machen sollen, sondern hatten dann wirklich, bis das Haus kam, ein gutes Gefühl und waren dann auch bestätigt, als wir es live gesehen haben.
0: Dieses Gefühl beschreiben viele Bauherren. Ein guter Grundriss funktioniert nicht nur Raum für Raum, sondern als Gesamtkonzept. Dabei spielen oft Details die größte Rolle. Blickachsen, Tageslicht oder die Verbindung zum Garten.
2: Das war uns auch ganz wichtig, dass viel Licht ins Haus kommt und trotzdem natürlich die Privatsphäre erhalten bleibt. Und deswegen haben wir zum Beispiel auch oben keine Bodentiefenfenster gehabt, weil man jetzt den Ausblick auf die Nachbarhäuser jetzt nicht ins schöne Grüne wäre und sonst auch natürlich jeder reinsehen könnte. Aber gerade hier, wo man nicht so gut reinzieht von außen und natürlich schön das Tageslicht reinkommt, wollten wir so hell wie möglich machen. Und da hat unsere Architektin uns auch wirklich bei den Fenstern zum Öffnen die größten Fenster eingeplant, einflügelig, die gehen. Und das fand man richtig gut.
0: Im Obergeschoss entstanden kompakte Zimmer zugunsten einer großzügigen Galerie. Sie wird heute vielfältig genutzt, mal als erweiterter Spielbereich und in den Abendstunden auch mal zum Relaxen. Das durchgängige Gestaltungskonzept mit viel Holz, schönen Details, großen Fenstern, durch die viel Licht ins Haus kommt, und die harmonischen Farben sorgen für Wohlfühlatmosphäre.
1: Ein Riesenvorteil hat mir auch im Bemusterungszentrum von Schwörer richtig Spaß gemacht. Durch das, dass wir das Haus weitestgehend mit Schwörer komplett Bodenbeläge, Wände und alles Türen übernommen haben, war die Entscheidung, alles aus einem Guss rauszusuchen, damit nachher auch viele Dinge einfach stimmig sind zueinander, die auch in mindestens beiden Bädern durch Einbaumöbel von Schwörer abgerundet wurde, weil selbst die zum Gesamtfarbkonzept und Feeling her perfekt passen.
0: Das großzügig geschnittene Bad bietet Platz, falls die Familie weiter wächst. Es wurde mit Einbauten der hauseigenen Schreinerei von Schwörerhaus ausgestattet, die viel Stauraum bieten. Die Dusche in geschützter Nische spart Glasflächen. Vom ersten Entwurf bis zur finalen Planung vergingen viele Monate. Doch für Laura und Marc hat sich diese intensive Zeit gelohnt, denn es entstand ein Grundriss, der zu ihrem eigenen Leben passt. Und vielleicht ist genau das die wichtigste Erkenntnis beim Hausbau. Nicht nur die Quadratmeter entscheiden darüber, ob sich ein Haus gut anfühlt, sondern auch, wie gut es im Alltag und als Familie funktioniert. Ein Fertighaus individuell bauen und trotzdem im Budget bleiben.
1: Ich würde es genau so machen, wieder.

0: Wir machen jetzt eine ganz kurze Pause und dann haben wir eine ganz spannende Geschichte. Und zwar hat jemand ein ganzes Dorf gekauft. Lasst euch da mal überraschen.
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0: Und weiter geht es bei Bauen und Wohnen. Ein ganzes Dorf kaufen, das klingt verrückt. Christian Skrotzki hat das vor Jahren gemacht. Wo früher die Häuser verfallen sind und die Fassaden gebröckelt haben, ist heute wirklich aus einem Lost Place ein Platz entstanden, wo man heiraten kann, Meetings abhalten kann, aber auch wohnen kann. Wie das Ganze heute aussieht und gelungen ist, das seht ihr jetzt.

Ich habe das Dorf Bärenweiler gekauft, das ich umgetauft habe in Heimat Bärenweiler, weil ich vom Dorf komme, Punkt 1, und einfach, weil ich dazugekommen bin wie die Jungfrau zum Kind. Ich bin zu dem Dorf gekommen durch einen Anruf einer Kistleckerin, die hier mit dem Hund läuft, und hat mich darauf hingewiesen, dass sie glaubt, es wird verkauft. Und nach einer langen Story hat sich dann auch so ergeben, dass das Haus verkauft wird. Ich habe ein Konzept abgegeben, das hat dem Fürstlichen Haus gut gefallen. Wir sind uns um den Preis einig geworden, der sehr fair war. Und dann habe ich hier das Reich für mich erkundet. Ich musste erstmal 65 Bäume platt machen, weil alles zugewachsen war. Wir haben die Häuser ausgeräumt, wir haben die Schätze gesichtet. Es sind ja unglaublich viele.

Dinge oben in der Bühne, in den Schränken drin. Also es ist wirklich ein Eldorado für Schatzsucher. Bin immer schon ein bisschen ein romantischer Typ gewesen und deswegen ja, bin ich hier monatelang versunken am Wochenende. Und dann hat aber schon die Planung begonnen. Ja. Ich hatte ja ein Konzept abgegeben, was alles in die Häuser kommen soll. Das Kleinodbärenweiler ist ja gerade mal einen Kilometer außerhalb von Kislik. Und da gibt es insgesamt 12 Gebäude, ja, angefangen vom Mini-Hühnerstall über den kleinen Pfarrstall bis zum alten Spital, was bestimmt 2000 Quadratmeter Nutzfläche ist. Es gibt eine Kirche, es gibt einen ehemaligen Bauernhof, es gibt eine Hofpfisterei, es gibt ein Knechthaus, ein Verwalterhaus, ein Pfarrhaus. Also unglaublich viel. Wir reden von über 20.000 Quadratmetern. In bester Lage, alles schön Richtung Süden ausgerichtet. Also wenn man sich sowas malen durfte, dann würde man sich's genau so machen. Also es war eigentlich ein Werdegang. Ich habe angefangen in Herlatzhofen geholfen, den Pfarrstall zu sanieren als 14-Jähriger ehrenamtlich. Habe von meiner Großmutter eine alte Käserei abgekauft, habe die saniert. Habe dann in Leutkirch den Bürgerbahnhof initiiert, in Urlau die Alger Genussmanufaktur. Habe dort den Dorfgasthof Hirsch nach 27 Jahren wieder geöffnet. Also sprich, ich bringe eine große Expertise mit. Also man muss so etwas lernen mit Lebenserfahrung. Das kann man nicht studieren, kann man nicht im Buch lesen, sondern ich habe einfach jahrzehntelang historische Gebäude saniert, Nutzungskonzepte entwickelt. Und man kann sagen, es ist eine große Liebe für mich, für so ein Areal ein Konzept schreiben zu dürfen. Das ist also wirklich, da bin ich sehr demütig und auch sehr, sehr dankbar. Das Nutzungskonzept von der Heimat Bärenweiler ist sehr vielschichtig. Ich möchte ein Dorf abbilden im wahrsten Sinne des Wortes. Wir haben ein Café, Café Heimat. Wir haben einen ehemaligen Bauernhof, da ist ein Eventstadel drin, der ist schon umgebaut, sehr, sehr groß. Unten drin ist Coworking, da gibt es verschiedenste Büros. Das Hauptgebäude des alten Spitals ist von 1619, ein unglaublicher Bau. Das ist ein Kreuzgewölbe, historischer Speisesaal. Die Bühne oben, das ist ein Eldorado für jeden Romantiker. Die ist voll mit allen möglichen alten Truhen, alten Schränken. Ein alter Sarg ist oben. Also es gibt dort oben nichts, was es nicht gibt. Also es ist unglaublich toll bei Führungen. In dieses Gebäude soll ein Hotel rein, unten rein ein Seminarzentrum. Rund so 16 bis 18 Zimmer und unten drin 4 Seminarräume. Daran angebaut direkt ist mit dem direkten Verbindungsgang die Kirche, die Spitalkirche. Auch ein unglaublich schönes Gebäude, hat eine tolle Renaissance-Decke. Also zum Heiraten perfekt. Und wenn man aus der Kirche rausgeht, man hat sich frisch vermählt, dann kam man wunderbar rüber in den ehemaligen Heustadel. Der ist riesengroß, der war früher vollgestellt mit Kutschen, mit allem Möglichen und ist jetzt wunderbar umgebaut. Ja, schönes altes Holz, aber auch modernes Holz. Also ein unglaublich imposantes Gebäude, hat über 3 Millionen Euro gekostet, aber man muss sagen, es ist sehr, sehr schön geworden.

So ein Areal kostet sehr, sehr viel Geld. Wenn es dann mal fertig ist, 15 bis 20 Millionen. Der Eventstall hätte mir beinahe das Genick gekostet. Ich bin mehr oder weniger fast insolvent gewesen mit diesem Projekt. Ein paar Freunde haben mich gerettet übers Wochenende, indem sie mir kurzfristig Geld geliehen haben. Und reingerutscht bin ich, weil ich einer Bank vertraut habe, die weit weg ist vom Allgäu, irgendwo oben im Ruhrgebiet. Hab denen vertraut und die haben mich dann hängen lassen. Und dann stehst du da mit 1,8 Millionen offenen Handwerkerrechnungen. Aber deswegen bin ich aus dem Allgäu. Man kennt sich, man schätzt sich und die Handwerker sind alle geblieben. Keiner hat die Baustelle verlassen. Ich habe ihnen versprochen, sie bekommen jeden einzelnen Cent. Und die haben alle jeden Cent bekommen. Also zum Beispiel im alten Pfarrhaus, da sind lauter alte Tapeten mit sensationellen Mustern, ja, wo die heute keine mehr hinkneten. Aber wenn man reinkommt, da kriegt man gleich so ein nostalgisches Gefühl. Es ist unglaublich, das Haus war 30 Jahre nicht bewohnt. Nützlich, jetzt im Sommer möchte ich ein Künstlerhaus draus machen. Ja. Das Sommerhaus der kühnen Künste nenne ich es. Und alte Sekretäre, quietschende Türen, ja, knarrende Böden. Also alles, was man sich so vorstellen wie im Hollywood-Film. Ich habe es hier im Allgäu vor Ort gefunden. Es ist ein Traum. Was das Schöne ist, dass wir heute nach ein paar Jahren sagen können, wir haben wieder unglaublich viel Leben hier in Bärenweiler. Im ehemaligen Seniorenhaus sind wieder Senioren eingezogen, aber als selbstbestimmte Seniorenwohngemeinschaft, wie eine Studenten-WG. Es ist eine unglaublich tolle Atmosphäre, sehr familiär, immer voll. Immer wenn jemand gehen muss, steht schon jemand da, der einziehen möchte. Wir haben drüben im alten Teil ist zum Beispiel Naturschutzbund mit tollen Projekt. Da ist ein Maleratelier mit Frauen, die sich zusammen ein Atelier genommen haben. Da ist eine Band drin als Bandproberaum. Es ist eine christliche Gemeinde da, die hier Bibelstunden macht. Wir haben eine Heilpraktikerin, wir haben alles Mögliche. Ja? Also hier passt alles rein. Manche wollen neue Büroräume, manche wollen alte Büroräume. Also jeder findet hier seinen Platz.

Ich habe hier was ganz anderes erwartet, wie ich vorgetroffen habe. Ja, weil viele haben gesagt, oh, Bärenweiler, warum auch immer, hatten die negative Gedanken dazu. Ich bin hierher gekommen und habe vom ersten Tag an, obwohl es viele gruselige Bilder gab, ja, also Spinnenweben und ein Sarg war da, habe ich von Anfang an gespürt, hier ist eine besondere Atmosphäre. Ich würde fast sagen, es ist so ein kleiner heiliger Raum. Inzwischen habe ich gespürt, das ist die Mauer, die außen rum ist. Es gibt so ein Cocon-Gefühl. Aber es war eine riesen Herausforderung und da bin ich mit Freude hinterhergegangen und tue es bis heute. Und immer wenn ich herfahre hier von Leutkirch Richtung Kislik und Bärenweiler See ab Zeisenhofen, dann geht mein Herz auf und ich bin einfach, kann man wirklich sagen, total verliebt.

Mein Fazit ist, dass ich genau das gefunden habe, was ich immer gesucht habe, weil ich möchte in meinem Leben Spuren hinterlassen und keine Euros. Nach einem salopper Satz, natürlich braucht man Euros, um Spuren zu hinterlassen, aber es ist tatsächlich wichtiger, etwas zu machen, was auch der Allgemeinheit zugutekommt und ich glücklich darüber sein kann und vor allen Dingen auch stolz. Und das bin ich ganz sicher mit diesem Projekt.

Kleingallien in Oberschwaben mehr oder weniger. Ich muss sagen, ich ziehe meinen Hut vor diesem Risiko, wenn jemand so etwas verwirklicht. Wir machen jetzt eine ganz kurze Pause und danach geht es bei uns weiter mit dem Umbau, besser gesagt der Fertigstellung von einem alten Bauernhof.

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Wir bleiben mit Bauen und Wohnen jetzt im Allgäu, denn auch auf dem Land ist der Wohnraum langsam knapp. Und wir waren jetzt schon ein paar Mal auf einer Baustelle, wo ein alter Bauernhof umgebaut wurde. Energieeffizient und alles, sodass richtig schöne Wohnungen entstanden sind. Natürlich kommt es da auf die passende Finanzierung und die richtige Idee an. Und wie das Schmuckstück jetzt am Ende aussieht, das seht ihr jetzt.

0: langer Familientradition bei Argenbühl im Allgäu eine neue Funktion bekommt. Aus einer Idee wird nun ein konkretes Konzept. Mehrere Wohneinheiten entstehen auf verschiedenen Stockwerken. Moderner Wohnraum, der auch im ländlichen Raum dringend gebraucht wird. Der Weg dorthin war jedoch alles andere als einfach, denn der Hof musste grundlegend saniert werden. Christoph machte große Maßnahmen an der Gebäudehülle. Eine maßgeschneiderte Fassadendämmung, neue Fenster und ein vollständig erneuertes Dach sorgen dafür, dass der Hof energetisch auf dem neuesten Stand ist. Diese aufwendige Sanierung benötigt natürlich auch eine gute Finanzierung. Wer hier von Anfang an gut beraten wird, kann das Projekt gelassener und ohne Geldsorgen angehen. Eigenkapital und passende Ratenhöhe, Fördermittel, etwa Programme der KfW oder Zuschüsse für energieeffizientes Sanieren. Alles Bausteine, die in die Beratung mit einfließen. Vieles ist hier ein Zahlenspiel. Wichtig ist aber auch, eine vertrauensvolle Beratung zu bekommen, die alle Möglichkeiten in ein persönliches Paket packt. Aber auch eine Absicherung für einen gesundheitlichen Ausfall, planbare Zinssicherheit und ein finanzieller Puffer. Und wie wichtig dieser Puffer war, erfahren wir direkt beim nächsten Besuch.
1: Die unvorhergesehenen Sachen haben etwa 20% Mehrkosten verursacht im Laufe des Baus, die wir auch decken mussten. Wir hatten dafür Puffer eingeplant, wussten nicht genau, wann und wo ihn wir brauchen. Aber wir haben ihn gebraucht und haben ihn verbaut. Somit war es auch ein gutes Gefühl, dass man einfach jemand vor Ort gehabt hat, der auch mal vorbeikommen konnte, sich die Sache anschauen und individuell auch alles klären konnte mit der Person.
0: Ein Jahr später zeigt sich vor Ort, wie weit das Projekt inzwischen gekommen ist. Die Baustelle wird langsam zum Zuhause. Die letzten Arbeiten werden beendet. Die Räume sind nahezu fertig und bekommen den letzten Schliff. Jetzt zeigt sich auch, was technisch in diesem Gebäude steckt. Denn neben der klassischen Sanierung wurde hier vor allem in moderne Haustechnik investiert.
1: Also vor einem Jahr war das letzte Mal da. Seitdem ist einiges passiert. Die Außenwände, die Fassaden sind fertig geworden, das Dach ist fertig geworden. Momentan sind wir noch an den Schönheitsreparaturen, wie ihr seht. Die Maler sind voll dran. Und ja, das Ergebnis lässt sich, glaube ich, sehen. Das Besondere an diesem Haus ist, dass es eine Komplettsanierung ist auf dem KfW 55 Standard der erneuerbaren Energienklasse. Im Detail heißt es, dass wir eine PV-Anlage haben, um den Eigenstrom zu produzieren. Ich denke, wir werden damit einen Autarkiegrad von 80% erreichen.
0: Ein Energiekonzept, das auf mehreren Säulen basiert. Photovoltaik zur Eigenstromerzeugung, Solarthermie für die Wärmegewinnung und ein Biomassekessel als zusätzliche Absicherung im Winter. Doch bei einer modernen Haustechnik spielt auch das Raumklima eine zentrale Rolle.
1: Das Lüftungskonzept beruht darauf, dass jeder Raum über eine Lüftungsanlage verfügt und somit auch Wärme und Kälte zurückgewonnen wird. Im Winter wird auch die Feuchte zurückgewonnen, was verhindert, dass die Luft zu trocken wird in den ganzen Räumen drin. Das sorgt für ein angenehmes Raumklima. Außerdem wird dem Schimmelproblem vorgebeugt, das entstehen kann, wenn zu wenig gelüftet wird, wenn die Mieter zum Beispiel den ganzen Tag bei der Arbeit sind.
0: Ein System, das automatisch für frische Luft sorgt, Energie zurückgewinnt und gleichzeitig den Wohnkomfort erhöht. Gerade in gut gedämmten Gebäuden ist diese Technik entscheidend, denn sie verhindert Feuchtigkeit, sorgt für gesunde Raumluft und reduziert den Energieverbrauch. Auch beim sommerlichen Hitzeschutz wurde mitgedacht. Gezielt geplante Fensterflächen und spezielle Verschattungssysteme sorgen dafür, dass sich die Räume nicht übermäßig aufheizen.
1: Bei der ganzen Konstruktion haben wir darauf geschaut, dass wir den sommerlichen Wärmeschutz auch beachten. Sprich, die Fensterflächen, wo Richtung Süden ausgerichtet sind, gezielt wählen. Die Jalousien, die verdunkeln, nicht nur mit C-Lippen, sondern mit Z-Lippen ausstatten. Das hat den Vorteil, dass man zusätzlich alles verschatten kann, dunkel hat in den Räumen und die Hitze nicht reinkommt.
0: All diese Maßnahmen zeigen, hier wurde in ein zukunftsfähiges Gebäude investiert. Endlich, es ist geschafft. Mama und Papa Volkwein sind umgezogen. Und Julia Wanner-Falter besucht ihre liebgewonnenen Bankkunden, wie es sich hier gehört, mit Brot und Salz. Aus dem alten Bauernhof ist ein Mehrfamilienhaus geworden. Aus der Baustelle ein Zuhause, nicht nur für die Familie. Auch die ersten Mieter sind eingezogen. Moderne Grundrisse und schicke Bäder, Parkett und Fenster, die in den Blick in die ländliche Umgebung großzügig rahmen. Für die Familie

0: ist das ein ganz besonderer Moment. Und Mama Volkwein kann sich jetzt endlich wieder um ihren Garten kümmern.
1: Also wenn ich auf die heutige Sendung zurückblicke, könnten wir doch heute nicht sagen Bauen und Wohnen, sondern das war Bauen und Sanieren vom Allerfeinsten. Großen Respekt an alle, wie sie ihren Traum umgesetzt haben. Ich freue mich schon, wenn ihr kommende Woche wieder einschaltet. Bis dahin alles Gute und tschüss.
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1: Herzlich willkommen zu Carnews TV. Bei der derzeitigen Förderung von E-Autos sind plötzlich auch diese wieder gefragt, weshalb wir einen neuen Kia und von BYD den Denza Z9 sowie den Atto 2 Plug-in vorstellen. Motorsportler kommen diesmal auch auf ihre Kosten. Wir zeigen die Ausstellung Rallye-Legenden im Nationalen Automobilmuseum und fuhren zudem den Toyota GR Yaris.

0: Ich darf euch begrüßen im Rheingau und hier wächst bekanntlich richtig guter Wein. Den werde ich irgendwann mal auch probieren. Aber es geht nicht um Wein, sondern um neue Autos. In diesem Fall ist das der Kia EV2 oder EV2, ganz wie ihr wollt. Also dieser EV2 gehört in das sogenannte B-Segment und diese SUVs in diesem Segment sind ein bisschen kleiner und ein bisschen leichter. Der hier hat ein Gewicht mit Fahrer um die 1,7 Tonnen und das ist für ein Elektroauto wirklich richtig leicht. Es gibt Autos wie ein Porsche Cayenne oder ein Audi Q8, die wiegen auch schon mal 2,5 oder 2,8 Tonnen. Für mich eigentlich ein bisschen schwer. Aber schauen wir mal zu diesem hier. Der ist ein kompakter und der ist ungefähr 4,06 Meter lang. Er ist 1,80 Meter breit und 1,57 Meter hoch. Der Radstand, der liegt hier bei 2,56 Metern. Das bedeutet, es gibt kurze Überhänge vorne und hinten und dadurch hat man auch ein bisschen mehr Platz im Innenraum. Das zeichnet ja sowieso die elektrischen Autos aus. So, bullige Form. Denke ich mal, es gibt da unten einen Lufteinlass, der gehört bei einem Elektroauto auch dazu, denn der Akku und auch der Elektromotor, die werden schon mal ein bisschen wärmer. Auch dieses Auto steht auf dieser sogenannten elektrischen globalen Plattform. Optisch ist das alles entstanden in Anlehnung an die Modelle, die wir schon kennen, EV3, 4, 5 oder 9. Und ich muss sagen, das ist ein sehr auffälliges, interessantes und ganz modernes Design. So, und jetzt schauen wir mal nach innen. Ja, wenn ich mich hier so umschaue, dann wird klar, hier ist vieles, das ich schon kenne aus den anderen EV-Modellen, 3, 4, 5, 6 oder mehr. Und das ist auch kein Problem, es ist so ein Baukastensystem, das man nutzen kann. Hier gibt es vor mir direkt einen virtuellen Tacho mit allen wichtigen Anzeigen. Dann habe ich hier nochmal einen Bereich, da kann ich Heizung und Lüftung einstellen. Und hier gibt es einen 12,3 Zoll großen Monitor, zum Beispiel für das Navigationssystem. Also da hat man an alles gedacht. Schön sind auch diese Bedienknöpfe, die hier unten angebracht sind. Da muss ich nicht extra ins Menü. Das gleiche gilt auch für die Temperaturwahl oder für die Belüftung. Das hat man hier unten hingelegt, also das ist sehr einfach, muss ich echt sagen. Schöne Sitze, die bieten sehr viel Seitenhalt und man hat hier viele Ablagen. Es gibt hier auch eine Ladeschale für das Handy. Ein Lenkrad, das wirkt sehr sportlich, unten und oben abgeflacht, nicht zu viele Knöpfe, leicht erlernbar. Also ich muss sagen, man hat in diesem Auto eigentlich an alles gedacht. Es gibt die unterschiedlichsten Geräteanschlüsse und sogar einen netten Spruch beim Aussteigen. Der EV2 ist offensichtlich ein Angriff auf den künftigen VW ID.Cross oder auch den ID. Polo, die demnächst an den Start gehen werden. Und er ist der kleinste Kia auf dem EU-Markt. Mit der Top-Reichweite von rund 453 Kilometern übertrifft er sogar die Reichweite des VW ID.Cross.
1: Also ein Wort zum Fahrverhalten. Dieser Kiwi EV2 hat auch nur einen Frontantrieb. Allradantrieb in dieser Klasse braucht man nicht unbedingt. Aber ich denke mal, damit ist er sehr gut unterwegs. Das Auto hat eine leichte Tendenz zum Untersteuern, wenn man schnell in die Ecke reinfährt. Und beim Gaswegnehmen in Kurven gibt es auch so eine leichte Tendenz zum Übersteuern. Also so eine Lastwechselreaktion ist aber nicht gefährlich. Außerdem gibt es an diesem Auto auch alle Fahrerassistenzsysteme, wenn der Fahrer mal ein paar Fehler macht.
0: Hier zu sehen das leichte Ausschwenken des Hecks nach rechts, das aber easy zu kontrollieren ist. Auch bei dieser Gangart zeigt der EV2 sein Potenzial in Sachen Fahrwerk. Besonders gut ist er in der City. Wendig und übersichtlich lässt sich der kleine Kia auch hier bewegen.
1: So, das Kofferraumvolumen bei diesem EV2 liegt bei 362 Litern. Aber dann kann man schlauerweise noch die hintere Sitzbank nach vorne schieben. Dann sind 403 Liter Ladevolumen möglich. 15 Liter extra gibt es noch mal unter der vorderen Haube. Also das reicht eigentlich für den kleinen Urlaub. So, hier gibt es noch mal 15 Liter Platz, wie bereits gesagt. Da kann man vielleicht das Ladekabel verstauen. Ein Wort zu den Batterien. Also der eine Akku ist 61 Kilowattstunden groß, der andere 42,2 Kilowattstunden. Beim ersteren erreicht man dann 453 Kilometer elektrische Reichweite. Beim zweiten und kleineren sind das 317. Der Elektromotor leistete um die 146 PS. Damit sind 161 Topspeed auf der Autobahn möglich. Würde mir reichen. Und die Beschleunigung sieht auch nicht schlecht aus. Von 0 auf 100 in 8,7 Sekunden. Das ist doch schon mal sehr sportlich.
0: Man sitzt bequem in diesem Cockpit und ist gerüstet auch für eine längere Reise. Das gilt auch für die Mitfahrer hinten.
2: Das 400-Volt-Bordnetz erlaubt 11 Kilowatt oder 22 Kilowatt Laden. Mit DC-Laden ist der Akku von 10 bis 80% in rund 29 Minuten wieder aufgeladen. Es gibt die Ausstattungsvarianten Lite für 26.600 Euro oder Air für 28.990 Euro, Earth für 31.290 Euro und die Variante GT-Line kostet 36.890 Euro als Top-Variante. Die Basisausstattung ist schon umfangreich. So gibt es das Panorama-Display, LED-Scheinwerfer und eine Klimaautomatik. So gibt eine Herstellergarantie von 7 Jahren und eine 8-Jahres-Garantie für den Akku oder 160.000 Kilometer.
1: So, meine Testfahrt mit diesem neuen Kia EV2 ist zu Ende und ich muss sagen, ich bin ein Fan von kleinen Autos. Nein, ganz kleiner ist er natürlich nicht, wie die Autos, die ich aus den 70er Jahren kenne, des letzten Jahrhunderts, muss man sagen. Aber er hat mir wirklich gefallen. Er ist einigermaßen leistungsstark, er bietet ein ganz interessantes Design, Platz im Innenraum und für 26.600 Euro bekommt man das Basisauto und das ist ja mal nicht schlecht. Mir hat er gefallen, euch vielleicht auch. Bis dahin, tschüss.
3: Kia hat also den Ruf des Marktes nach günstigen kleinen E-Autos erhört. BYD hat neben Elektro nun auch Plug-in-Modelle, sogar im Luxussegment. BYD ist mittlerweile einer der größten Hersteller von Automobilen weltweit. Bei den E-Autos ist es eindeutig, denn BYD hat Tesla als größten Lieferant 2024 überholt. Und zählen wir die Plug-in-Hybride noch dazu, vertrieb BYD 2025 mehr als 4 Millionen elektrisierte Fahrzeuge. Nun kommen also noch einige Luxusmodelle ins Programm und dies unter dem Label Denza. Der Denza Z9 GT feiert aktuell seine offizielle Markteinführung in Europa. Als luxuriöser Shooting Brake der BYD Premium-Marke zielt er direkt auf Wettbewerber wie den Porsche Taycan Sport Turismo oder den Porsche Panamera. Nun wird sicher wieder das fast verwechselbare Design der vielen chinesischen Modelle kritisiert werden. Und ja, da ist auch was dran. Viele SUV ähneln sich sehr. Und die Formensprache selbst europäischer Produzenten näherte sich zunehmend dem asiatischen Geschmack. Zudem kopierten die chinesischen Marken gerne auch die Details der europäischen Marktführer. Das bedauerliche Ergebnis sind selbst bei Porsche belanglose und kaum noch auffällige Designs, allen voran der letzte Macan. Dieser könnte nahtlos in fast allen China-Portfolios seinen Platz finden. Eigenständigkeit war dann wohl mal. Es überrascht dann auch nicht, dass der Z9 GT von einem ehemaligen Audi-Designer stammt. Die elegante Fastback-Silhouette passt somit perfekt zu den innen verbauten hochwertigen Materialien. Das futuristische Innenraumkonzept muss gefallen, sowie die schweren elektrischen Türen und das hohe, eher für einen Sportler untypische Gewicht. Erstaunlich ist die Preisgestaltung, denn das vollelektrische Modell wird in Deutschland voraussichtlich ab ca. 115.000 Euro angeboten. In China startet das Modell allerdings bereits ab umgerechnet ca. 44.000 Euro. Eine weitere Variante des Denza neben der rein elektrischen Version ist ein Plug-in-Hybrid mit einer elektrischen WLTP-Reichweite von 150 Kilometern. Der Innenraum besticht durch Luxus-Features wie eine 4-Zonen-Klimaautomatik, belüftete Massagesitze vorne und hinten sowie ein integriertes Kühlfach. Interessenten können das Fahrzeug bereits auf der Website konfigurieren.

0: Wer es günstiger möchte, kann auch bei BYD den Atto 2 finden. Diesen gibt es ebenfalls als rein elektrisches, aber eben auch als Plug-in-Modell. Wir fuhren den Atto 2 Plug-in, auch PHEV genannt, im Alltag und waren besonders davon überrascht, wie schnell BYD auf die enorme Kaufzurückhaltung bei den E-Modellen reagieren konnte und sofort das verbrennerdominierte Modell nachlegen konnte. Nun hat sich die Situation durch neue E-Förderprogramme noch einmal geändert, auch weil der Deutsche keine Rabatte liegen lässt und weil aus politischen Gründen der Kraftstoffpreis gestiegen ist. Übrigens sind auch bei vielen Ladesäulen parallel die Kilowattpreise gleich einmal mitgestiegen. Dies alles wird sich sicher in einigen Monaten wieder normalisieren. Und Hersteller haben dann auch für die Zweifel am E-Auto wieder das richtige Modell, zum Beispiel den Atto 2 PHEV, im Programm.
1: BYD gilt als einer der innovativsten und auch größten chinesischen Automobilhersteller. Da wundert es nicht, dass sie kurz nach dem elektrischen Atto 2 nun dieses Plug-in-Hybrid-Fahrzeug vorstellen. Aber das hat seinen Grund, denn die Elektrofahrzeuge in Europa oder in Deutschland verkaufen sich wirklich mäßig. Wenn man mal bedenkt, dass im ersten Quartal 2025 nur 3% aller Neuzulassungen von Elektrofahrzeugen auf den Privatbereich entfielen, das heißt 97% waren reine kommerzielle Anmeldungen, dann ist das eigentlich sehr erstaunlich und sagt schon sehr viel. Kein Wunder also, dass sie nun den Atto 2 als Hybrid, als Plug-in-Hybrid nachschieben können hinter dem schon vorhandenen Elektrofahrzeug. Jetzt sind natürlich neue Vergünstigungen im Raum, aber nichtsdestotrotz, der Kunde hat eine gewisse Reichweitenangst. Er möchte nicht permanent laden müssen, er möchte nicht seine Zeit verschwenden an den Ladesäulen und dafür ist dieser Atto 2 als Plug-in-Hybrid eigentlich ideal. Ein bisschen doof ist, dass er ein bisschen laut wird, wenn man ihn fordert, aber wenn man eigentlich ein solides Fahrzeug haben will zu einem wirklich attraktiven Preis, so ist der Atto 2 sicherlich eine gute Wahl.
0: Die Ausfahrt mit dem Atto 2 Plug-in ist absolut problemlos. Er kombiniert als Plug-in die Vorteile eines Elektroautos für den Alltag mit der Reichweite eines Verbrenners. Die Technik ist gemessen am Preis sehr fortschrittlich und modern. Für viele Autofahrer dürfte aber die Möglichkeit, die Ladezeiten zu umgehen, das Hauptargument für den PHEV sein.
2: DMI steht für Dual Mode Intelligent. Eine Hybridarchitektur, die je nach Bedarf zwischen rein elektrischer, serieller oder paralleler Funktionsweise wechseln kann. Die vorwiegend verwendete Antriebsquelle ist der Elektromotor, der von einer 18 kW LFP Blade Batterie gespeist wird. Der Verbrenner läuft hauptsächlich, wenn der Akku geladen werden muss oder zur Unterstützung beim Abrufen einer höheren Last. Deshalb hat die E-Maschine mit 145 kW bzw. 197 PS und einem Drehmoment von 300 Newtonmetern genug Kraft, um allein für flotten Vortrieb zu sorgen. Während der 1,5 Liter Vierzylindermotor mit 72 kW bzw. 98 PS und dem Atkinson-Zyklus sowie einem Wirkungsgrad von 43% die Rolle des Steigbügelhalters einnimmt. Diese Aufgabenteilung von Akku und Motor wird auch auf der Straße deutlich. Der Atto 2 fährt sich die meiste Zeit wie ein Elektroauto. Nur wenn man die Systemleistung von 156 kW bzw. 212 PS durch eine sportliche Gangart abruft, wird der Vortrieb lauter und mühsamer. Trotzdem erreicht der Atto 2 PHEV Crossover nach 7,5 Sekunden Landstraßentempo und ist dann bis zu 180 km/h schnell. BYD gibt den Verbrauch mit 5,1 Liter auf 100 Kilometer und 1,8 Kilowattstunden auf 100 Kilometer an, was wir nicht ganz erreichten. Laut Hersteller soll der BYD Atto 2 als Plug-in-Hybrid eine Gesamtreichweite von 1000 Kilometern ermöglichen.
0: Uns gefiel es, die Testfahrt durch eine Winterlandschaft zu erleben und sich um die Reichweite und ums Laden absolut keine Gedanken machen zu müssen. So oder so, BYD hat für jede Fortbewegung und Verwendung mittlerweile ein Angebot. Eine andere Frage ist die so oft konnotierte, aber schon massiv angezweifelte Umweltfreundlichkeit der E-Modelle. Wurden noch vor wenigen Jahren die Fahrzeuge für lange Lebenszyklen gebaut und die meisten Verbraucher fuhren ihr Modell oft 6, 7 Jahre oder waren sogar 20 Jahre in einer Familie, so sind durch das Leasing die Nutzungszeiten massiv gesunken. Sogar die Konstruktion dieser Modelle ist nicht mehr auf ein langes Leben ausgerichtet, Und was ist dann noch ökologisch, wenn in der Zeit, in der vor Jahren noch 2 oder 3 Modelle gekauft wurden, heute 5 oder mehr Fahrzeuge gebaut und auch entsorgt werden müssen? Für viele Menschen ist ein Auto auch ein Lebensstil- und Spaßfaktor. Mit Rennsportgenen ist der GR Yaris das ideale Gefährt für kurvige Landstraßen. Der Yaris GR gilt unter Petrolheads als absoluter Geheimtipp. Besonders die Performance aus hoher Leistung und geringem Gewicht ist im Zeitalter der müden E-Autos mit schwerem Akku und Reichweitenoptimierung eine Wohltat. Nun geht die von der Toyota-Philosophie, der stetigen Optimierung getriebene Weiterentwicklung weiter voran. Die Weiterentwicklung des Schrägheckmodells GR Yaris im Modelljahr 2026 bringt also neue, vom Motorsport inspirierte Verbesserungen, die insbesondere bei Fahrten am Limit die Lenkpräzision und Fahrzeugkontrolle weiter optimieren.
1: Es ist noch gar nicht so lange her, da galt Sportlichkeit im automobilen Sektor etwas. Denn diese Fahrzeuge sollten spurtschnell sein, sollten Kurven räubern können, sollten Spaß machen. Heute ist es ja so, dass sehr viele Menschen schon zufrieden sind, wenn ihr Elektroauto sportlich beschleunigt. Aber in den Kurven ist es dann meistens schon mal zu Ende durch das hohe Gewicht. Dieses Fahrzeug ist ganz anders, denn dieses Fahrzeug verbirgt noch diese ganzen sportlichen Gene, die wir früher gesucht haben. Das Fahrzeug wird am besten damit verglichen, wenn man sich überlegt, dass vor ca. 25 Jahren der Porsche 996 damals 300 PS hatte und wog ca. 1600 Kilo. Dieses Fahrzeug wiegt ca. 1350 Kilo und hat 280 PS. Und das Fahrzeug, okay, es ist nicht ganz billig, ca. etwas knapp unter 50.000 Euro. Aber dafür bekommt man ein Fahrzeug, was wirklich sehr, sehr sportlich ist und jede Kurve mit Bravour nimmt. Also, wer noch auf die alten Werte und auf gerade Sportlichkeit Wert legt, der ist mit diesem Fahrzeug hervorragend bedient.
0: Das typische Kart-Feeling mit extremer, direkter Umsetzung der Fahrerwünsche ist ein Genuss. Das liegt auch am neuen, kompakteren Lenkrad mit optimierten Proportionen und ergonomischem Layout. Eine richtige Handbremse ist zudem ein Gewinn für jede Ausfahrt. Ein neu entwickelter Hochleistungsreifen bietet mehr Grip und Kontrolle auf der Rennstrecke und verringert die Abrollgeräusche auf der Straße. Und neue Möglichkeiten der Stoßdämpferfeinjustierung und bei der elektrischen Servolenkung bringen das Potenzial der neuen Reifung voll zur Entfaltung. Dies gilt auch für eine Feinheit aus dem Motorsport, die bereits in der Vergangenheit in vielen Performance-Modellen griff. Dies ist die Anzeige, dass der Motor noch nicht wirklich warm ist. Erst wenn diese erlischt, kann der Spaß ohne Reue beginnen. Denn nur ein warmes Top-Aggregat kann gefahrlos Hochleistungen abrufen. Schauen wir zurück auf zum Beispiel vergessene Porsche-Modelle wie den 996 mit 300 PS, so sehen wir, dass die Performance-Werte beim GR Yaris allein durch das Gewicht besser sind. Somit ist auch die Kritik am hohen Preis kaum zu rechtfertigen, denn das Modell aus Zuffenhausen konnte weniger bieten für mehr Geld. Das Know-how aus dem Toyota Motorsport kam auch bei den jüngsten Weiterentwicklungen des GR Yaris und des GR Yaris Aero Performance zur Anwendung. Beide Modelle profitieren von detaillierten Aktualisierungen zur weiteren Verbesserung des Fahrzeugerlebnisses. Die neu konzipierte Tastenanordnung ist ein weiteres direktes Ergebnis der im Rennsport gewonnenen Erkenntnisse. Der Pilot dreht das Lenkrad oft um bis zu 180 Grad, ohne seine Hände umsetzen zu müssen. Bei einer herkömmlichen Tastenanordnung besteht dabei die Gefahr, dass die Tasten am Lenkrad versehentlich betätigt werden. Beim GR Yaris wurden daher alle Tasten weiter weg von den Händen des Fahrers positioniert. Für mehr Komfort bei kälteren Temperaturen ist nun in Kombination mit der optionalen vertikalen Handbremse außerdem eine Sitz- und Lenkradheizung erhältlich. Sämtliche Aktualisierungen gelten für die neuesten Modelle des GR Yaris und des GR Yaris Aero Performance, die in ganz Europa bestellt werden können. Der GR ist nicht unbedingt ein bequemes Fahrzeug für den Alltag. Ein perfektes Spaßmobil für Könner am Lenkrad ist der GR Yaris aber auf jeden Fall. Vielleicht sogar mehr als ein Porsche. Und das zu einem dann relativ besseren Preis-Leistungs-Verhältnis. Die Optik allein macht schon in der Heckansicht etwas her. und den roten Testwagen mit seinen aerodynamischen Feinheiten mussten wir einfach liebgewinnen. Der GR Yaris war schon sehr erfolgreich in der WRC, der Rallye-Weltmeisterschaft. Seine Ahnen zeigt das Nationale Automobilmuseum mit der Ausstellung Rallye-Legenden. Rallye. Das hatte neben der Formel 1 einmal einen sehr guten Klang in der motorisierten deutschen Gesellschaft. Einer der besten Rennfahrer aller Zeiten wurde mehrfach Rallye-Weltmeister und konnte auch auf der Rundstrecke bestehen. Deutschland war in den 80er Jahren im Röhrl-Fieber. Die Loh Collection im Diez-Hölztal, eine der spannendsten Autosammlungen der Welt, zeigt in diesem Jahr die Ausstellung Rallye-Legenden. Echt sehenswert, auch im Rahmen der Dauerausstellung. Das Nationale Automuseum The Loh Collection im hessischen Diez-Hölztal Eversbach zeigt seit 2023 in der Dauerausstellung ständig rund 150 spektakuläre Fahrzeuge von 1886 bis heute. Sie zeigt zahlreiche Einzelstücke, Prototypen und Highlights der Automobilgeschichte aus der Sammlung von Museumsgründer Prof. Dr. Friedhelm Loh. Seine Leidenschaft für Autos, aber auch Rallye, wurde offensichtlich schon früh geweckt.
3: Ich bin immer Rallye-Fahrer gewesen, bin München-Dakar gefahren,

0: Bin Finnland-Russland im Januar gefahren, bei über 40 Grad minus. Bin Südamerika gefahren, von Venezuela bis nach Brasilien. Also das ist das, was ich am liebsten tue, wenn ich Urlaub machen darf. Im letzten, vor 2 Jahren war ich in Island, dann habe die ganze Insel befahren. Das sind schon tolle Erlebnisse. Natur pur, alleine, Ruhe, alles spitze.
1: Doch es soll ja nun ein universitärer Lehrstuhl hier entstehen. Was steckt dahinter, Herr Professor Loh?
0: Ja gut, wenn Sie Autogeschichte meinen, dann haben wir natürlich eine Palette an unterschiedlichen Marken, an unterschiedlichen Technologien. Wir haben weltweit Autos, wir sind nicht nur deutsch, wir sind kein typisches Markenmuseum, das macht auch keinen Sinn, sondern wir wollen die Breite dessen zeigen, was Automobilgeschichte ist. Wenn Sie die zweite Seite sehen wollen, dann wollen wir etwas zur Bildung beitragen in unserer Gesellschaft. Und deswegen haben wir den Campus zusammen mit der Hochschule Geislingen-Nörting, wo wir junge Leute oder überhaupt Menschen für Technik begeistern wollen, weil wir wissen, wir sind eine Nation, die von der Technik lebt. Und ich möchte, weil ich auch Unternehmer bin und mit Technik was zu tun habe, meinen Beitrag leisten, dass junge Leute wieder mehr Spaß an Technik kriegen.
1: Und dieser Spaß ist auch real erlebbar. Die Sonderausstellung, gefördert vom AVD, zeigt die Anfänge. Die extremen Klasse-B-Fahrzeuge, aber auch Dakar-Sieger. Gleich zu Beginn ist der Martini Lancia 037 zu sehen, den Rallye-Superstar Walter Röhrl als das beste Rallye-Auto bezeichnet hat, das er je fahren durfte. Mit bis zu 350 PS und nur kompromisslosen 960 Kilogramm Gewicht wurde das Auto zur Legende. Und schön ist es immer noch. Aber auch unbezahlbar.

Vom Audi 200 im Sportgewand über den sehr eleganten Alpine zum Peugeot 205, der ebenfalls eine Ära prägte, führt der Rundgang zu zwei weiteren legendären Lancia-Modellen, die ebenfalls völlig kompromisslos für Rallye-Erfolge entworfen wurden. Der Lancia Delta und der wunderschöne, extrem kompakte Lancia Stratos. Während andere Hersteller ein Straßenmodell für den Sport optimierten, baute Lancia oft, wie beim Stratos, ein reinrassiges Siegerauto und machte dann daraus ein Serienmodell, wenn auch nur in kleinen Stückzahlen.

Auch der Delta S4, ein zum Ende der Gruppe B absolut dominantes Auto mit 500 PS und nur 890 Kilogramm Eigengewicht. Dies verdeutlicht auch die aktuellen Probleme mit effizienter Fortbewegung bei hohen Fahrzeuggewichten bei elektrischen Fahrzeugen wie dem Pikes Peak Rekord Volkswagen von Yannick Dumas. Am Pikes Peak erzielte dieser linke Audi Quattro S1 E2 neben einem elektrischen Prototypen mit Walter Röhrl 1987 und einer Leistung von 600 PS einen neuen Rekord. Er bezwang die 19,96 Kilometer lange Schotterstrecke in 10 Minuten und 47,85 Sekunden und blieb als erster Fahrer unter 11 Minuten. Beeindruckend. Wie auch das Flügelwerk, um dem Wagen die beste Bodenhaftung zu verleihen.

Die deutsche Rallye-Geschichte hat besonders Audi mit dem Quattro-Antrieb mitgeschrieben. Dieser S1 ROC im Originalzustand fuhr 1988 mit beim Race of Champions.

Ein besonders seltener Audi Quattro ist dieser S1 PDK, den Walter Röhrl vom damaligen Audi-Chef Ferdinand Piëch als Geschenk erhielt. Ein Innenleben mit vielen Funktionen zur schnellen Bedienung. Ob da die aktuellen Multimedia-Screens mithalten können? Die Neuzeit ist mehr von der berühmten Dakar geprägt, weshalb auch hier viele Hersteller aktiv sein wollten. Von 2009 bis 2011 gewann Volkswagen dreimal hintereinander mit dem Touareg. Sicher wird aber kein Touareg-Kunde ein einziges Teil an seinem Auto wiederfinden. Legenden des Rallye-Sports sind ohne den Porsche 959 nicht denkbar. 1986 war dieser perfekt auf die Dakar hin entwickelte Wagen einfach unschlagbar. Es gewann René Mettke vor Jackie X. Diese G-Klasse folgte dem 959 Tross als Servicefahrzeug. In der Neuzeit folgten auch Hersteller wie Peugeot auf den Spuren der Dakar. Bis in die 60er Jahre verweist dieser Mini mit seinen Erfolgen im Rallye-Sport. Er hat tatsächlich 1964 die legendäre Rallye Monte Carlo siegreich beendet. In einem Nebenraum stehen weitere Legenden vom 911 S2.2 Rallye, dem SCRS, bis zum Prototypen das Schwarze Biest, ein Toyota MR2. Er wurde für die neue Gruppe S entwickelt, die aber nie an den Start ging. Der Ford RS200 war 1983 ausschließlich für den Rallye-Sport entwickelt worden, verlangte aber sehr talentierte Piloten. Ja, auch Mercedes hat sich bei Rallyes versucht. Nicht so erfolgreich wie Opel, die mit einem ähnlichen Modell des Manta 400 und Walter Röhrl am Steuer Weltmeister wurden. Lang ist das her. Es war eine schöne Zeit. Rallye-Sport mit viel Leistung und viel Spektakel. Vielleicht kommt es ja mal wieder. Bis dahin können diese Schätze im Nationalen Automuseum bestaunt werden. Und das war's schon wieder mit elektrischen und motorsportlichen Neuheiten. Wir hoffen, es hat Ihnen gefallen und wir dürfen Sie auch beim nächsten Mal wieder begrüßen. Zu einer neuen Ausgabe von Car News TV.

0: Zieh mal das hier raus, genau.
1: Sie ziehen alle Register. Neugierig und ohne Scheu erkunden die Kinder das gesamte Klangspektrum der Orgel. Wie klingt es, wenn man auf die Tasten drückt? Was macht die Organistin mit ihren Füßen? Alles dürfen die Kinder fragen und selbst ausprobieren.
0: Und jetzt auf die Seite und jetzt drücke ich hier drauf, was dann passiert.
1: Beim Orgelentdeckertag in der Stiftskirche Bretten gibt sich die Königin der Instrumente ganz nahbar und zeigt auch neue Saiten.
2: Für viele Kinder oder auch für Erwachsene ist das wirklich so ein verstaubtes Instrument, was wirklich nur alte Musik kann. Und ich finde es wichtig, wenn Kinder in dem Alter erleben, das macht Spaß und von klein auf vielleicht drangeführt werden, dann ist die Chance vielleicht größer, dass die als Ältere doch dabei bleiben.
1: Wie eine Orgel funktioniert, haben die Jungen und Mädchen schon gelernt. Sie haben herausgefunden, wie der Luftstrom in einer Pfeife oder einer Flöte einen Ton erzeugt. Und manche haben ja auch schon musikalische Erfahrung.
3: Das ist das A, das ist das C, das D geht so.
1: Und dann haben die Kinder selbst eine funktionstüchtige Orgel aufgebaut. Im Miniaturformat natürlich. Los geht's mit dem Sortieren. Zuerst die Tasten, dann die Orgelpfeifen, sprichwörtlich der Größe nach.
4: Hier ist noch eine kleine.
5: Die passt so hin.
1: Ein Gehäuse braucht das Ganze auch. Einen Rahmen, Leisten und natürlich einen Blasebalg. Beim Hantieren mit den Teilen begreifen die Kinder die Funktionsweise im Wortsinn.
6: Heute haben wir zum ersten Mal dieses Modell, den Allegro-Orgelbausatz, aufgebaut. Ist also absolute Premiere für uns hier im Kirchenbezirk. Die Kinder sollen einfach Lust bekommen, selber auszuprobieren, selber an einer Orgel sich einfach hinzusetzen und mal zu spielen und nicht denken, ich muss da was Besonderes können, sondern es einfach nur auszuprobieren.
1: Der Bausatz ist für Schüler- oder Konfirmandengruppen konzipiert. Innerhalb einer Stunde soll er montiert und spielbereit sein. Dazu muss man die Bauanleitung genau einhalten und auf die Reihenfolge achten. Bei der Premiere klappt noch nicht alles. Beim Einsetzen der mühsam sortierten Tasten und Pfeifen gerät manches durcheinander und muss wieder in die Reihe gebracht werden. Doch schließlich ist's geschafft.
7: War cool und war halt am schönsten, dass wir dann auch spielen konnten.
8: Ich fand das total cool, nur ich fand das ein bisschen blöd, dass dann was schief gelaufen ist, dass wir was nicht richtig drin hatten oder so. Das war blöd, aber sonst hat mir sehr Spaß gemacht.
9: War eigentlich ziemlich lustig, wenn man Fehler gemacht hat.
10: Erst haben wir was falsch gemacht, dann mussten wir es nochmal machen und jetzt geht die Orgel.
1: Wie die große Orgel in einem Konzert klingt, das entdecken die Kinder dann zusammen mit der Familie und der Orgelmaus.
6: Die Orgelmaus ist ein Stück von Hans-Peter Tschiller und wir haben sie als Vorlage genutzt, um einfach auch spielerisch als Familienkonzert in diesem Orgelerlebnistag das einzubauen. Sie soll über Hören und über Wissen vermitteln, was so eine Orgel alles kann.
1: Dazu schlüpft die Bezirkskantorin Höchst selbst in die Rolle der neugierigen Maus. Im Dialog mit der Organistin und dem Publikum lernen alle noch was dazu. Zum Beispiel, dass die Orgel auch moderne Melodien spielen kann. Das Konzept hat funktioniert. Der erste Orgelerlebnistag war ein Erfolg. In Zukunft soll er auch in anderen Gemeinden die Kinder fürs Orgelspiel begeistern.

0: Und dann hatten wir praktisch natürlich auch unsere Bibliothek, vor allem die Klassiker. Und ich habe ganz früh alles gelesen, was da drin stand. So Theodor Storm oder Fontane oder ich weiß nicht was. Und im Grunde ist es deshalb, wie soll ich sagen, immer wieder weiter gewachsen. Ich hatte auch in der Schule gute Anregungen und habe dann gemerkt, dass ich gerne Buchhändlerin werden wollte.
1: Der Berufswunsch mit 19, fast wäre er damals in Erfüllung gegangen. Ihr Herz gehört aber nicht nur der Literatur, sondern auch einem angehenden Pfarrer. Ein Ausbildungsvertrag in der Tasche und einen Verlobungsring am Finger. Im Zeitgeist der 50er Jahre scheint das für eine junge Frau nicht vereinbar.
0: Und dann war klar, also in der damaligen Zeit, heute wäre das anders, dass man diesen Mann, also 9 Jahre älter, dass man den nicht allein da irgendwo in seinem Pfarrhaus sitzen lassen kann. Und dann hat meine Mutter von mir verlangt, dass ich Haushalt lerne. Und ich war aber jetzt damals noch nicht so, wie ich heute bin. Dann hätte ich nämlich gesagt, nee, das mache ich auf gar keinen Fall, sondern ich mache 2 Jahre meine Lehre und dann heirate ich.
1: Das Hausfrauendasein wird ihr nicht zur Passion, anders als die Mutterrolle. 4 Kinder kommen zur Welt. Brigitte Fuchs begleitet den Werdegang ihres Mannes von Ringlingen bei Bretten über Immendingen und schließlich nach Karlsruhe-Rüppur. Doch der Rolle als Pfarrfrau verweigert sie sich und zahlt dafür ihren Preis.
0: Was alles über mich geredet wurde, das würde, glaube ich, Bände füllen. Aber ich denke schon, hat mir vielleicht schon innerlich was gemacht. Aber ich habe versucht, darüber zu stehen, nicht, und mich da nicht zu kümmern. Und da meinen Weg zu gehen. Und da hat mein Mann mich auch immer unterstützt.
1: Auch als sie mit 40 die Leitung der Gemeindebücherei übernimmt und dadurch schließlich doch noch eine Ausbildung machen kann, als kirchliche Büchereiassistentin. Mit diesem Abschluss nimmt das Leben schließlich eine ungeahnte Wendung, als die Betreiberin des örtlichen Buchladens dringend eine Aushilfe für die Weihnachtszeit sucht.
0: Und dann habe ich spontan, ohne auch überhaupt nur nachzudenken, habe ich gesagt, ja, wie wäre es, wenn Sie mich nehmen? Ja, und dann ist sie mir um den Hals gefallen und ich bin nach Haus gekommen und habe gesagt zu meinem Mann, ich habe einen Job. Und das war das Beste, was überhaupt je in meinem Leben passiert ist dann. Weil ich da bestimmt noch mal 10 Jahre noch mal in der Buchhandlung war und alles noch mal von Grund auf und ich weiß nicht was, mit Computer und allem, bisher habe ich mich da eingefunden.
1: Endlich die ersehnte berufliche Freiheit. Frei fühlt sich Brigitte Fuchs auch in der Natur, ein Zustand, den sie aus Kindheitstagen kennt. Mit 3 Jahren erlebt sie den Kriegsausbruch in Berlin. Die Familie flüchtet über Stuttgart in ein Sommerhaus am Bodensee. Die Mutter allein mit 3 Kindern, der Vater vermisst. Die Natur zwischen Wald und See, für die älteste Tochter ein Segen.
0: Ich denke, wenn wir jetzt in der Großstadt gewesen wären, wir hätten nie in Ferien gehen können oder irgendwas. Und dadurch hatten wir die Ferien vor der Tür. Und wir haben das geliebt, die Freiheit im Wald und am See und ich weiß nicht was alles. Also das war einfach ganz wunderbar, das kann man gar nicht beschreiben. Es gibt wunderbare Geschichten darüber zu erzählen, die ich alle meinen Kindern, Enkelkindern immer wieder erzählen kann. Mit dem Schiff in die Schule gefahren und ich weiß nicht was alles.
1: Ein kleines Naturparadies hat sich Brigitte Fuchs auch in Rüppur geschaffen. Ein Schrebergarten, knapp 2 Kilometer von der Wohnung entfernt. Sommers wie winters ist hier immer etwas zu tun. Dabei darf im Gladiolenweg 100 gedeihen, was anderswo als Unkraut gilt. Gezähmte Wildheit, ein Balanceakt, der Zeit und botanische Kenntnis erfordert. Dass manch einer das Prinzip weder beherrscht noch versteht, kümmert die Gärtnerin wenig. Denn das hier ist ihr eigenes kleines Reich.
0: Und ich hüte den auch so. Also das ist mein Garten und ich habe Freundinnen, die nur so ganz ordentliche Gärten haben und ich lade die im Sommer nicht ein, weil die sind total entsetzt über mich, wie ich das mache. Deshalb dürfen die das nicht sehen. Die dürfen kommen, wenn die Osterglocken und die Schneeglöckchen blühen.
1: Dass in diesem Garten nicht Nachlässigkeit, sondern Schöngeist am Werk ist, verrät auch die Dekoration. Der Vogelbauer, reine Zierde. Hier wird nichts und niemand eingesperrt. Brigitte Fuchs ist mit ihrem Tageswerk zufrieden und gönnt sich noch eine Verschnaufpause im Grünen. Zurück in der evangelischen Gemeindebücherei, wo sie seit fast 50 Jahren nach dem Rechten schaut. Jede Neuanschaffung geht durch ihre kundigen Hände und auch die Dekoration des Schaufensters ist Chefinnensache. Bleibt die Frage, wenn Ihre Biografie als Buch erschiene, welchen Titel würde der Klappentext tragen?
0: Also Sie wissen ja, dass Freiheit für mich wichtig ist. Und ich meine, trotz allem Freiheit vielleicht oder so irgendwie in der Richtung.
1: Noch ist kein eigenes Buch geplant. Nur für die Familie hat sie zum 90. Geburtstag nächstes Jahr ihre Erinnerungen bis zur Hochzeit aufgeschrieben. Weniger als ein Viertel ihres reichen Lebens. Es bleibt also noch viel zu erzählen.

0: Herzlich willkommen zu Lichtblicke, das Magazin für Lebensfragen. Es ist kein großes Geheimnis, dass die Kirchen in Deutschland kleiner werden und sich auch von vielen Gebäuden trennen müssen. Andernorts wird aber auch geschaut, wie man Kirche neu denken und Räume entsprechend umgestalten kann. So auch in Freiburg im Stadtteil Zehringen, wo Anfang 2024 das sogenannte Thomas-Zentrum eröffnet hat. Heute bei mir im Studio ist eine der Pfarrerinnen dort, Brigitte Herrmann. Schön, dass Sie bei uns im Studio sind. Frau Herrmann, was ist am Thomas-Zentrum neu? Es hat neu eröffnet, da ist baulich was passiert. Können Sie ein bisschen erzählen, was da entstanden ist?
1: Genau, also um die Thomaskirche herum wurde ein Pflegehaus und ein Kindergarten gebaut, sodass wir jetzt unter einem Dach Pflegehaus, Kindergarten und Kirche haben. Und das ist wunderbar, weil sich da natürlich ganz viele Menschen begegnen. Und in die Kirche wurde ein Kaffeebereich gebaut in den Kirchenraum und noch weitere Gruppenräume, sodass der Kirchenraum jetzt einfach konzentrierter ist. Und als ganz große Besonderheit haben wir in diesem Kirchenraum eine Himmelsschaukel, eine Schaukel, die von der Decke hängt und in der man in der Kirche schaukeln kann.
0: Was das genau ist und wie man die nutzen kann, das sehen wir nachher nochmal. Was hat sich denn, abgesehen vom Baulichen, vom Konzept her verändert? Sie versuchen ja auch eine neue Herangehensweise, Kirche neu denken, habe ich eben schon gesagt. Glauben mit allen Sinnen ist Ihr Stichwort. Was heißt das genau?
1: Also Thomas ist der Jünger in der Bibel, der den Auferstandenen sieht und dann ihn auch berühren möchte und sagt, ich möchte die Hände in deine Seite legen. Und dann haben wir gedacht, was liegt näher, als dass die Thomaskirche dafür steht, Glauben mit allen Sinnen zu erfahren. Wir finden, dass da in der evangelischen Kirche durchaus noch Potenzial ist und haben gedacht, wir fangen einfach damit an.
0: Sie fangen einfach damit an und Sie stricken auch kein fertiges Konzept, sondern diese neuen Räume, die sind auch sinnbildlich gemeint. Sie bieten auch Raum dafür, dass Gemeindemitglieder sich auch einbringen. Es ist so ein bisschen experimentell, kann man sagen, oder?
1: Ganz genau, ganz genau.
0: Wie sieht es aus? Also was wird da genau eingebracht und wie wächst das?
1: Also es gibt ganz verschiedene Formate. Wir haben den Freitagabend mit Leib und Seele und da entstehen einfach ganz viele verschiedene Sachen. Also zum Beispiel gibt es Mantra singen, wo wir ganz eintauchen ins gesungene Gebet, wo wir christliche Lieder immer wieder singen. Und das ist eine ganz wunderbare Erfahrung. Dann gibt es natürlich das Schaukeln, was im Zentrum steht. Es gibt Schaukeln und Meditieren. Oder eben ganz neu, jetzt wird die Serie The Chosen gezeigt. Einfach Freitagabends in der Kino in der Kirche.
0: Also ganz verschiedene Formate für verschiedene Zielgruppen. Teilweise begegnen sich aber natürlich auch verschiedene Zielgruppen. Was ist so das Besondere daran, dass Sie haben eben gesagt, in der evangelischen Kirche gibt es viel Potenzial dafür, mit allen Sinnen Glauben zu erfahren. Was ist die besondere Qualität daran? Wenn wir das Wort benutzen, um einander zu begegnen, dann kommen wir ja auch schnell ins Diskutieren. Es gibt viel Spaltung, viel polarisierende Themen. Ist das vielleicht auch ein anderer Zugang, um wieder Gemeinschaft zu stiften?
1: Also das glaube ich auf jeden Fall. Ich glaube, dass wenn wir gemeinsame Erfahrungen machen und die dann teilen, das auch mit hinaustragen können, wieder, wenn der Alltag weitergeht. Und wenn wir die Erfahrung machen und erleben, wir sind Gottes Kinder und die anderen auch so ansehen, dann können wir genau diese Erfahrung dann eben auch, also die geht ja dann außerhalb der Kirche weiter und genau dort können wir sie dann auch wieder weitergeben.
0: Wir haben durch Ihre Schilderung schon einen kleinen Eindruck bekommen davon, wie es im Thomas-Zentrum aussieht. Wir wollen aber tatsächlich jetzt auch mal eintauchen, denn wir haben Sie mal einen Tag besucht und da schauen wir jetzt mal rein, was da alles uns begegnet ist im Thomas-Zentrum.
2: Hallo, hallo, schön, dass ihr da seid. Hallo, hallo, wir freuen uns.
0: Schön, dass ihr da seid. Das singen sich hier alt und jung entgegen. Die Kinder des Freiburger Thomas-Kindergartens sind wie jede Woche im gleichnamigen Pflegeheim zu Besuch. Im Gepäck haben sie gute Laune und einen Koffer voller Spielzeuge. Puppe, Teddy und Brummkreisel. Einen nach dem anderen bringen die Kinder die Schätze ans Licht, um sie in der Runde gemeinsam zu bestaunen. Jedes Teil wird ausgiebig betrachtet, befühlt und wenn möglich auch gehört.
3: Oh, das ist aber toll.
0: Eine kleine Entdeckungsreise in die eigene und die Kindheit des Gegenübers.
4: Wir sind ja ein Jahr jetzt in der Einrichtung, haben angefangen mit einer Gruppe und es wurden ganz schnell zwei Gruppen. Und wir haben ja montags auch noch das offene Café, wo die Kindergartenkinder und die Senioren zusammen spielen einfach nur. Und es sind so viele Begegnungen und so viele leuchtende Augen und so schöne Erfahrungen, die möchte ich nicht missen, auf gar keinen Fall.
0: Dass die Kita im gleichen Haus nur eine Etage tiefer ist, macht gegenseitige Besuche einfach und unkompliziert. Aber auch außerhalb der Betreuungszeiten sieht man sich im Viertel. So entsteht über die Kinder eine Verbindung aus dem Seniorenheim in die Nachbarschaft hinein.
5: Die Kinder kennen uns. Wenn wir die Straße lang gehen, dann winken sie oft. Die sprechen uns an, die Kinder. Und wir sprechen sie auch an. Und naja, hat sich ein nettes Verhältnis entwickelt.
0: Im Neubau um die alte Thomaskirche sind nicht nur Kita und Pflegeheim eingezogen. Die ganze Nachbarschaft soll sich in den offenen Räumen und Angeboten willkommen fühlen. Zum Familiencafé in einem Teil des früheren Kirchenraums kommen heute weniger Familien als sonst. Dafür hat diese alleinstehende Dame zum ersten Mal den Weg hierher gefunden. Vor der Kamera sprechen möchte sie nicht, verrät aber, dass sie verwitwet ist und sich nach Gesellschaft sehnt. Keine 5 Minuten später setzt sich jemand dazu und die beiden kommen ins Gespräch.
6: Ich unterhalte uns gerne.
0: Neben Leckereien und Begegnungen bietet das Familiencafé jedes Mal wechselndes Programm. Diesmal Singen mit Sonja. Nebenan bietet der Kirchenraum noch ein ganz besonderes Erlebnis zwischen Himmel und Erde. Eine Schaukel an 10 Meter langen Seilen. Zu freien Schaukelzeiten kann jeder einfach vorbeikommen. Außerdem gibt es ein Angebot mit Meditation zum Runterkommen und Fallen lassen.
7: Wenn man dann davor irgendwie versucht, sich nicht auf das so, ich muss heute das noch machen und das noch machen und das noch machen, sondern so probiert wirklich mal ein bisschen nur auf die Musik zu hören und nur mit diesem Schaukeln zu gehen, dann ist es schon sehr beruhigend und ja, befreiend auch.
0: Gabriele Hartlieb, eine der Pfarrerinnen, hat das Projekt initiiert. Wenn es nach ihr ginge, könnte die Schaukel noch viel häufiger genutzt werden. Auch als eine Art Therapieform für das Pflegeheim. Denn das Schaukeln soll sogar Demenzpatienten helfen.
8: Das ist für Menschen, die verwirrt sind, die sozusagen, wo auch Leib und Seele, Kopf und Körper nicht so beieinander sind, hat eine zentrierende Wirkung und eine aktivierende Wirkung. Also es ist eine leichte Bewegung, in der sie ja gehalten werden, ohne selber aktiv werden zu müssen.
0: Klassische Gottesdienste finden im Kirchenraum des Thomaszentrums so gut wie gar nicht statt, weil es die woanders gibt und weil der christliche Glaube eben viel mehr als eine Ausdrucksform hat.
9: Frau Herrmann, der Glaube hat viel mehr als eine Ausdrucksform. Gibt es Menschen, denen das zu offen ist, was Sie da machen? Sie haben eben gesagt, auch Mantra singen, auch wenn es christliche Lieder sind. Aber es sind ja doch viele Formen, die man sonst aus der Kirche nicht so kennt. Stößt das auch auf Widerstand?
1: Also im Gegenteil. Eigentlich haben wir das Gefühl, dass wir dadurch viel mehr Menschen erreichen. Und Menschen, die vielleicht sonst nicht so in die Kirche gekommen wären. Und die einfach merken, da ist noch ganz viel mehr möglich. Und es geht nicht. Also es gibt nicht nur feste Formen und wenn ich mit denen nichts anfangen kann, ist der christliche Glaube nichts für mich, sondern das ist eine ganz große Weite da und da sind die Menschen sehr dankbar, das erleben wir.
9: Mhm. Diese Schaukel, kann ich mir vorstellen, ist ein besonderer Anziehungspunkt. Die gibt es zwar jetzt nicht nur in Freiburg, ich glaube, es gibt auch noch eine in Bremen, aber es ist schon was sehr Seltenes und ja auch was Überraschendes. Sie bewerben es draußen am Kirchturm, das haben wir gesehen. Kommen gerade da auch wirklich Menschen, die vielleicht schon lange nicht mehr in der Kirche waren? Kommen Sie darüber dann auch ins Gespräch oder wissen Sie gar nicht so, wer das jetzt ist, wer da zu Ihnen kommt?
1: Also tatsächlich kommen viele Leute und sagen, sie wollen es einfach mal sehen, Schaukel in der Kirche. Sie haben das gelesen und jetzt wollen sie es auch mal ausprobieren. Und ganz besonders kommen vor allem Menschen, für die diese Erfahrungsdimension so wichtig ist. Also zum Beispiel kommt immer wieder ein Kind mit Behinderung und fühlt sich in der Schaukel einfach total wohl. Und dafür bin ich so dankbar, dass wir dieses Angebot haben, was diese Erfahrung so stark macht, dass wir genau diese Menschen erreichen.
9: Tolle Sache mit der Schaukel. Ich habe selbst auch drin gelegen. Ich kann es bestätigen. Jetzt ist Ihr Wunsch ja auch, Menschen aus dem Quartier zusammenzubringen. Das sind sehr unterschiedliche Menschen, die da leben. Wie gut funktioniert das? Erfahrungsgemäß ist es ja doch so, dass man gerne so unter seinesgleichen ist. Ich sage es jetzt mal so platt und sich sehr in seiner eigenen Bubble bewegt. Wie gut funktioniert es wirklich mit diesen Angeboten, dann auch mal Menschen zusammenzubringen, die sich sonst nicht treffen würden?
1: Also wir haben viele Formate, wo es um Begegnung geht. Also eben das Familiencafé, ein Nachmittagstreff, Suppe und Segen, wo man gemeinsam isst und dann eben auch über Glauben ins Gespräch kommt. Und da erleben wir schon, dass da ganz viele unterschiedliche Leute kommen. Und besonders berührend finde ich eigentlich, dass sich auch muslimische Familien bei uns, die gehen selbstverständlich ein und aus. Und eine Begebenheit aus dem letzten Sommer, die fand ich total schön, da war der Schulanfänger-Segnungsgottesdienst für die Kinder aus dem Kindergarten, die dann in die Schule kommen. Und die Familien kannten mich von dem Nachmittagstreffen, für die war das völlig klar. Also gerade auch die muslimischen Familien, die haben das, also für die war das total schön, dass ich denen Segen zusprechen durfte. Und das hat dann auch mich wieder ganz arg berührt.
9: Also auch

0: wirklich wieder so werden kann? Oder ist das schon so? Es gibt sie ja erst gut ein Jahr und da ist schon sehr viel entstanden.
1: Also sind wir unglaublich dankbar dafür, für das, was in dem letzten Jahr entstanden ist. Und ich glaube, auf dem Weg wollen wir auch weitergehen, dass Menschen das als ihren Ort begreifen, da auch Verantwortung übernehmen. Also jetzt haben immer mehr Menschen Schlüssel. Oder sie sagen, sie bringen nächstes Mal was vom Foodsharing mit. Oder da entsteht viel. Also sie übernehmen Verantwortung und empfinden es als ihren Raum. Und ich glaube, da auf dem Weg werden wir weitergehen und da hoffen wir, dass natürlich sich immer noch mehr Menschen anschließen.
0: Gibt es was Sie anderen Kolleginnen und Kollegen raten können oder vielleicht auch Ehrenamtlichen, die sich auf so einen Weg machen wollen, eine neue Idee von Kirche als Herz eines Viertels? Gibt es Dinge, die Sie empfehlen können, aber auch Dinge, wo Sie sagen, das klappt bei uns in Zähringen, aber das muss nicht überall klappen? Was wären so Ihre Empfehlungen, wenn man sowas auch machen möchte?
1: Also ich glaube, ich würde sagen, einfach mutig sein und ausprobieren und losgehen. Und dann einfach sich auf das einlassen, was passiert und go with the flow.
0: Wie viele Rahmenbedingungen schaffen Sie? Sie haben ja schon angedeutet, dass Sie einige Dinge sich so im Team überlegt haben, aber dass manches auch gewachsen ist. Können Sie das so benennen, wie die Relation ist? Also wie viel Raum haben Sie von Anfang an gelassen, dass Menschen sich auch mit eigenen Ideen einbringen können? Und was geben Sie vor?
1: Also wir hatten eben diese Himmelsschaukel und daraus sind dann diese ganzen Ideen entstanden. Und diesen Freitagabend mit Leib und Seele, der ist eigentlich im ständigen Wandel, weil immer wieder neue Ideen kommen. Dann merken wir, bei den einen Angeboten, die werden nicht so sehr nachgefragt, andere dafür so umso mehr. Und letztendlich ist es auch das alles ein Prozess.
0: Verraten Sie uns noch kurz, wie groß ist denn eigentlich Ihr Team? Wie viele Leute braucht man, um sowas auf die Beine zu stellen? Wie viele Hauptamtliche und wie viele Ehrenamtliche haben Sie im Thomas-Zentrum?
1: Also wir sind 5 Hauptamtliche und ganz, ganz viele Ehrenamtliche und ohne die wird es überhaupt nicht gehen. Also gerade die Schaukel, die wäre ohne den Klaus Rauer, der sich da so eingebracht hat und der alle statischen Berechnungen und diese ganzen Sachen gemacht hat, also das wäre überhaupt nicht möglich gewesen, wenn sich da nicht eine Person total dahinter geklemmt hätte.
0: Vielen Dank, Frau Herrmann, dass Sie bei uns im Studio waren und so einen tollen Einblick bekommen haben. Ich glaube, viele haben Lust bekommen, bei Ihnen vorbeizukommen, zum Beispiel, um mal zu schaukeln.
1: Ja, herzlich willkommen.
0: Wenn Sie tatsächlich mal in Freiburg schaukeln möchten oder auch sonst wissen möchten, was es noch für Angebote gibt, dann finden Sie weitere Informationen auf der eingeblendeten Website. Alle unsere Folgen Lichtblicke, das Magazin für Lebensfragen, finden Sie online unter erb-mediathek.de. Ich freue mich sehr, dass Sie dabei waren und hoffe, dass Sie auch nächstes Mal wieder einschalten. Für heute tschüss und alles Gute für Sie.

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0: Laue Sommernächte lassen sich nicht nur bei Cocktails und Musik genießen, sondern auch mit festem Schuhwerk an den Füßen und mit Taschenlampe ausgestattet. Denn bei Dämmerung und Dunkelheit sind im Stadtwald in Baden-Baden in den Sommernächten besonders viele Leuchtkäfer unterwegs. Bei einer Führung mit einem Waldpädagogen können Sie die Glühwürmchen einmal in ihrem natürlichen Habitat erleben. Die Veranstaltung findet nur bei trockenem Wetter statt. Deutschland gegen Elfenbeinküste heißt es am Samstagnachmittag, 20. Juni 2026. Wer das Spiel aus dem Toronto Stadion live hier in der Region verfolgen möchte, hat ab 16 Uhr im Enzaun Park in Pforzheim die Möglichkeit, die deutsche Mannschaft gemeinsam mit anderen Fans leckerem Essen und den üblichen Biergartendrinks anzufeuern. Am 21. Juni ist offizieller Sommeranfang. In Gaggenau wird er in diesem Jahr französisch gefeiert. Denn Fête de la Musique verwandelt die Innenstadt in eine Bühne für Live-Musik und Austausch. In Gaggenau wird Fête de la Musique damit schon zum dritten Mal gefeiert. Dadurch soll Sichtbarkeit für die lokale Musikszene geschaffen, Kultur genossen und Menschen zusammengebracht werden.
1: Wir blicken mit Ihnen zurück auf die vergangene Nachrichtenwoche hier bei Baden TV Aktuell. Die Woche, schön, dass Sie eingeschaltet haben. Ja, zum Ende des Jahres sollen in Karlsruhe neue Straßenbahnen fahren. Doch die große Frage aktuell dreht sich gar nicht um die Fahrzeuge selbst, sondern darum, ob langfristig noch Menschen die Bahnen steuern werden. Auf der Jahrestagung des Verbandes Deutscher Verkehrsunternehmen war deshalb Thema Nummer 1 am Dienstag der autonome öffentliche Verkehr. 900 Teilnehmende aus ganz Deutschland reisten dazu nach Karlsruhe. Bei einem war man sich einig, der öffentliche Nahverkehr in Deutschland hinkt hinterher.
2: Eine Delegation des Verbandes Deutscher Verkehrsunternehmen war dieses Jahr in China und beschrieb es als Blick in die Zukunft. Die Frage ist nur, ob es auch die deutsche Zukunft ist. Das ist das Thema der Jahrestagung des VDV, die dieses Jahr in Karlsruhe stattfindet. Nämlich autonomes Fahren, wie es in China schon Alltag ist. Gerade Karlsruhe, mit langjährigem Ruf als Stadt der Innovation auf der Schiene, eignen sich bestens, um die Probleme im autonomen ÖPNV anzusprechen.
3: Wir müssen noch mal deutlich machen, dass wir schon lange hinten an sind und dass wir aufholen müssen. Und wir können autonomes Fahren im ÖPNV sehr, sehr gut umsetzen, weil wir eben nicht friktionsfrei von Garmisch nach Flensburg fahren müssen, sondern wir haben Linienverkehre, die Linienwege können die Fahrzeuge leichter erlernen mit Ausweichrouten. Deswegen sind wir auch ein erster guter Anwendungsfall für autonomes Fahren.
2: Der Karlsruher Verkehrsverbund testet autonomes Fahren in vielen Formen bereits seit 2018. Besonders die Nähe zum KIT bietet dabei einige Vorteile. Genau wie die neuen Bahnmodelle, die bis Ende des Jahres auf die Schiene kommen sollen. Die erste Straßenbahn für die Innenstadt wurde am Freitag geliefert. Bisher ist geplant, dass diese Modelle noch mit Zugführer fahren. Langfristig könnten aber auch sie autonom werden.
4: Also grundsätzlich müssen alle Fahrzeuge noch ergänzt werden, eben um diese Technik, die heute quasi in der Infrastruktur ist und zukünftig dann ein Teil eben auf dem Fahrzeug ist. Aber sie bieten natürlich die besten Voraussetzungen, weil einfach das, was an Technik heute schon an Bord ist, die Basis stellt, um dann eben darauf aufbauen zu können.
2: Mehrere Strecken der Albtalverkehrsgesellschaft zwischen Ettlingen, Ittersbach und Bad Herrenalb sollen bis 2030 automatisiert werden. Bis in diesen Zeitraum sind auch die letzten Modelle der neuen Bahnen bestellt. Dabei möchte der KVV auch an die Zukunft der Lokführer denken. Die sollen durch autonomes Fahren nicht ersetzt, sondern fortgebildet werden. Zumal es dank demografischem Wandel sowieso massive Ausfälle im Personalplan der Lokführer geben wird. Am Anfang würde das autonome Fahren diese also auffangen. Langfristig soll sich der Beruf wandeln.
5: Es wird ja nicht personalfrei sein. Ja. Es wird ja dann eben auch Technik zu überwachen, Technik zu instandhalten sein auf der einen Seite. Auf der anderen Seite werden wir weiterhin Menschen brauchen, die auch Reisendenlenkung machen, die Sicherung machen, die informieren. Und es wird vielleicht dann auch ein Mensch auf der Bahn sein, der aber nicht mehr dafür zuständig ist zu fahren, sondern sich vielleicht um Sicherheit, um Informationen kümmert.
2: Bisher ist all das aber vor allem Zukunftsmusik. Die meisten deutschen Verkehrsbetriebe arbeiten defizitär und sind angewiesen auf Förderungen von Bund und Ländern. Daher formulierte der VDV auf der Tagung verschiedene Forderungen ans Verkehrsministerium. Noch einen Tag zuvor kritisierte der Verband einen Gesetzesentwurf eines anderen Ministeriums, das den Schienenausbau bremse. Wie realistisch erscheinen dem Verband also die eigenen Forderungen?
3: Ich bin da noch nicht völlig optimistisch, aber wäre ich nicht grundsätzlich ein Optimist, dann wäre ich falsch in meinem Beruf. Insoweit glaube ich, es geht weiter, aber wir müssen schon ganz klar betonen, wir sind ein Industrieland, da ist autonomes Fahren wichtig, wir sind ein Infrastrukturland und dafür brauchen wir leistungsfähige Infrastruktur und die müssen wir zügig und auch kostengünstig umsetzen und viele andere Themen müssen da jetzt eben mal zurückstehen, um es mal ganz einfach zu sagen.
2: Das ist allerdings leichter gesagt als getan. Denn allein das Modernisierungsszenario des VDV würde 1,4 Milliarden Euro im Jahr kosten. Und dabei sind die Klimaziele und die Verkehrswende nicht mitgerechnet. Bis auf Weiteres ist der Blick nach China und der Blick in die Zukunft also mit Vorsicht zu genießen.
1: Auch wenn das Wetter aktuell nicht so ganz mitspielt, überall in der Region ist die Freibadsaison gestartet. Nicht jedoch im Nagold-Freibad in Pforzheim, denn hier wird noch weiter saniert, modernisiert und umgebaut. Zu den Sommerferien sollte der Badebetrieb eigentlich wieder aufgenommen werden, doch das Wetter hat den Bauarbeiten einen Strich durch die Rechnung gemacht. Hier kommt ein aktueller Stand der Baumaßnahmen.
6: Rein ins kühle Nass und den Sommer genießen, in diesem Jahr leider nicht im Nagoldbad in Pforzheim. Denn seit letztem Jahr wird das Freibad saniert. Eine Erneuerung von Grund auf sollte es sein. Doch im Idealfall hätte das Bad diesen Sommer bereits wieder öffnen sollen. Soweit ist die Baustelle aber noch nicht.
7: Wir hatten natürlich die Vorstellung, dass wir die Sommerferien Baden-Württemberg, also irgendwo von Ende Juli bis September, den Leuten das Bad anbieten können. Das wäre jetzt in 6 Wochen. Aber in 6 Wochen schaffen wir es nicht mehr. Wir bringen sehr viel mehr fertig, aber um mein Bad in Betrieb zu nehmen, ich muss natürlich dann auch Probebetrieb machen, es muss das Wasser eingefahren werden und so weiter, das schaffen wir leider nicht. Wir hatten einen extrem schlechten Winter, also aus Sicht des, also sicherlich auch, manche Leute finden es ja schön, mal wieder einen kalten Winter zu haben. Für die Baustelle war es nichts, es sind verschiedene Baudinge, die einfach nicht gehen, beispielsweise das Zusammensetzen der Kunststoffrohre, das Verschweißen. Das darf nicht kälter sein als 5 Grad plus, sonst garantiert niemand für die Festigkeit und so weiter.
6: So war den Verantwortlichen schon ab Februar klar, dass das Erholungsbad für diese Saison wohl nicht fertiggestellt werden kann. Zu den kalten Temperaturen kommt die Lage der Baustelle hinzu. Denn das Schwimmbad ist in einem engen Tal gelegen.
7: Das ist vielleicht im Moment bei den Temperaturen, die letzte Woche waren, nächste Woche sein wird, nicht vorstellbar. Aber wir hatten minus 10 Grad und das über eine längere Zeit. Also da ist schlicht und einfach Bauruhe. Da passiert nicht viel. Und das ist so, da kann man nichts machen. Und wie gesagt, das Zweite ist die spezielle Herausforderung, dass das eben ein langes, enges Tal ist, wo ich nicht unendlich viele Baumaschinen gleichzeitig reinstellen kann. Das ist so. Bauen im Bestand ist immer eine Herausforderung. Man entdeckt einfach Dinge, die man vorher nicht sieht. Das gehört aber dazu.
6: Denn das Freibad entlang der Nagold stammt aus den 1930er Jahren und war schon in die Jahre gekommen. Die Becken sind nach und nach rissig geworden. Deshalb jetzt die Rundumerneuerung.
7: Wie Sie eindeutig sehen, haben wir jetzt ein Edelstahlbecken, also eine Einlage als Edelstahlbecken. Das Kinderbecken haben wir neu gemacht, das war nicht mehr zu retten. Das sind die markantesten Änderungen. Dann haben wir eben dadurch, dass man, wenn man was neu baut, eben auch neue Vorschriften hat, wir ein komplett neues Technikgebäude haben, weil wir eine ganz andere Reinigung des Badewassers haben müssen einfach. Und wir haben das Kiosk neu gemacht, weil es in der Hanglage vorher viel zu sehr von Hangwasser bedrückt war. Das heißt, das war einfach nicht mehr haltbar.
6: Durch das Hangwasser hatte das alte Kiosk immer wieder mit Schimmel zu kämpfen. Im neuen Kiosk soll das nun kein Problem mehr werden. Der Rohbau steht bereits, das Kiosk muss nur noch verkleidet werden. Trotz Modernisierung sollte die Gestalt des ursprünglichen Bades aber dennoch erhalten bleiben.
7: Ich muss auch sagen, wir hatten sehr viel, sehr viel Respekt vor dem Bad. Es ist ein schönes altes Bad, ein Retrobad an der Nagold. Ich glaube nicht, dass es sehr viel so schöne Bäder gibt hier mit der Lage und dem Thema, was uns ganz wichtig war. Wir haben versucht, die ganzen alten Bäume natürlich zu belassen. Bis auf 2 Pappeln, die wir fällen mussten, da wo jetzt das Technikgebäude steht. Das hat uns sehr viel, da hatten wir wirklich Respekt davor. Ich denke schon, dass man das Bad erkennt und dass man sagt, okay, für die nächsten 30, 40, vielleicht 50 Jahre ist das wieder sehr gut.
6: Die Abbrucharbeiten sind bereits abgeschlossen. Jetzt folgt also noch der Endspurt im Neuaufbau. Bis zum Jahresende sollen die Bauarbeiten fertig werden, sodass einem Schwimmbadbesuch in der Badesaison 2027 nichts mehr im Wege stehen sollte.
1: Und wir werfen einen kurzen Blick auf die Straßen in der Region. Wer an diesem Wochenende auf der Autobahn A8 bei Pforzheim unterwegs ist, der muss viel Geduld mitbringen. Mehr dazu jetzt im Beitrag.
8: Wochenendstau auf der A8 im Bereich Pforzheim ist vorprogrammiert. Wie die Autobahn GmbH Niederlassung Südwest mitteilt, wird die Hauptader in Fahrtrichtung Stuttgart am Wochenende voll gesperrt. Betroffen ist der Abschnitt zwischen den Anschlussstellen Pforzheim West und Pforzheim Nord. Die Sperrung beginnt an diesem Freitag um etwa 21 Uhr und dauert bis Montagmorgen um 5 Uhr. Grund dafür ist eine dringende Sanierung der Fahrbahndecke. Die Gegenrichtung nach Karlsruhe ist von den Arbeiten nicht betroffen und bleibt ganz normal befahrbar. Besonders viel Geduld brauchen Autofahrer auch im weiteren Verlauf der A8. Im Baustellenbereich der Enztalquerung wird der Verkehr zeitgleich abschnittsweise nur einstreifig geführt. Zudem ist die Rastanlage Kämpfelbach Süd wegen der Arbeiten bereits gesperrt. Die offizielle Umleitung führt über die Bedarfsumleitung U7. Die Autobahn GmbH und die Behörden appellieren eindringlich an alle Verkehrsteilnehmer, Navigationssysteme auszuschalten und stur den offiziellen Schildern zu folgen. Wer versuche, über vermeintliche Schleichwege auszuweichen, sorge für einen Verkehrskollaps in den umliegenden Gemeinden und blockiere im Ernstfall die Rettungswege.
1: Spargelliebhaber möchten es vielleicht nicht wahrhaben. Aber kaum hat die Spargelsaison begonnen, neigt sie sich auch schon wieder dem Ende zu. Wer dem edlen Gemüse noch ein wenig nachtrauern möchte, für den haben wir jetzt einen Rückblick auf diese Spargelsaison 2026.
9: Am 24. Juni endet die Spargelsaison offiziell. Dieses Jahr stellte sie für Spargelbetriebe eine Herausforderung dar. Im Frühjahr bremsten laut dem Verband Süddeutscher Spargel- und Erdbeeranbauer Kälte und kühle Nächte das Wachstum aus, während die heißen Tage rund um Pfingsten die Spargelqualität negativ beeinträchtigten. Zwischen den Betrieben bestanden laut Spargel-Anbauberater Ludger Altenhoff je nach regionalen Wetterbedingungen daher große Unterschiede. Trockenheit im Herbst habe etwa die Ernte begünstigt, während Regen im Sommer einen Nachteil darstellte. Betriebe hätten jedoch die Herausforderungen erfolgreich überwunden.
8: Sorge bereitete jedoch weiterhin der starke Anstieg der Produktionskosten bei gleichzeitig hohem Preisdruck im Handel.
9: Laut Schumacher werden auch wegen fehlender Wirtschaftlichkeit und ungelöster Nachfolgefragen weitere landwirtschaftliche Betriebe ihre Produktion aufgeben müssen. Die Bundesregierung solle bei Sozialabgaben entlasten und Arbeitskräften aus Drittländern den Zugang zur Saisonarbeit in der Landwirtschaft erleichtern. Angebot und Nachfrage waren dieses Jahr beim Spargelverkauf im Einklang. An Feiertagen und Wochenenden stieg die Nachfrage. Die durchschnittlichen Verbraucherpreise blieben stabil, teilweise auf Vorjahresniveau. Wegen steigender Temperaturen in den Dämmen und dem fehlenden Vermarktungstag am Pfingstmontag stiegen gelegentlich die Preise. Die Ertragsmenge soll dieses Jahr geringer als im Vorjahr ausfallen, so der Verband Süddeutscher Spargel- und Erdbeeranbauer. Gründe dafür seien der Rückgang der Spargelanbauflächen durch Betriebsaufgaben und die Flächenreduktion.
1: Bunt wird es ab diesem Wochenende in der Goldstadt. Für Pforzheimer ist die Mess so etwas wie eine eigene fünfte Jahreszeit. Denn das Volksfest zieht Besucher aus ganz Baden-Württemberg und darüber hinaus auf den Messplatz. Und auch diesmal ist ein buntes Programm mit einigen neuen, noch größeren Fahrgeschäften geplant. Natürlich ist der Erfolg von einigen Faktoren abhängig. Dem Wetter, der Fußball-WM oder auch der Bereitschaft der Besucher, Geld auszugeben. Lars Notarigo mit den Infos, was in diesem Jahr geplant ist, welche Highlights es gibt und wie optimistisch die Veranstalter auf die diesjährige Messe blicken.
2: Der Komet ist einer der relevantesten brancheninternen Fachzeitschriften des Schaustellerberufs. Dass die Pforzheimer Messe auf dem Titelblatt steht, spricht damit Bände, sagt der Vizepräsident des Deutschen Schaustellerverbundes, Kevin Kratzsch. Am Freitag, als der Aufbau der Messe bereits in vollem Gange ist, besucht er die Goldstadt. Laut Kratzsch hat die Pforzheimer Mess innerhalb des Berufszweiges der Beschicker eine Strahlkraft, die weit über Baden-Württemberg hinaus widerscheint.
10: Die ganze Branche schaut genau während dieser Tage hier nach Pforzheim, denn die Pforzheimerinnen und Pforzheimer lieben die Messe. Und das ist unser erstes Prädikat, was uns natürlich auch dann ausmacht.
2: Am 12. Juni startet die Pforzheimer Mess in ihr diesjähriges Saisonwochenende. Familientag und Feuerwerk stehen auch dieses Jahr wieder auf dem Programm. Zudem sollen die Fahrgeschäfte ganztägig offen sein. Die Highlights sind schon im Aufbau. etwa der Parcours oder der Hexentanz, beides Hochgeschwindigkeitskarussells, bei denen man frei schwebt und die in Deutschland in dieser Form einzigartig sind. Auch ein Sicherheitskonzept ist bereits ausgearbeitet. Details möchte die Stadt nicht preisgeben, allerdings betont ein Vertreter des Marktamtes, dass die Sicherheit nicht durch einzelne Gruppierungen bedroht wird.
11: Also da haben wir bisher noch gar nie Probleme gehabt. Unser Mess ist ein Volksfest und wie das der Name schon sagt, der ist für alle, die hier am Pforzheim leben, egal welche Religion, egal welche Herkunft, egal welches Alter, auf dem Mess ist jeder willkommen und Probleme hatten wir bisher noch gar nie.
2: Probleme mit den Besuchern sieht er nicht. Doch zumindest die Organisation hat einige Stolpersteine, beginnend mit den Preisen. Jedem sei bewusst, dass die Besucher aufs Geld achten müssen und die einzelnen Betreiber versuchen, die Preise stabil zu halten. Zum Familientag soll es überall Ermäßigungen geben. Trotzdem sei es sehr aufwendig, die teilweise großräumigen Fahrgeschäfte anzuliefern und zu betreiben, was finanziell aufgefangen werden muss. Generell sei das Platzmanagement sehr komplex. Denn die Wohn- und Arbeitswagen der Schausteller gleichen einer Stadt auf Rädern, die irgendwie auf dem begrenzten Messplatz untergebracht werden muss.
12: Das ist natürlich eine Herausforderung fürs Marktamt, aber auch für uns als Schausteller, die dann schauen müssen, dass wir da mit unserer kleinen Stadt von Ort zu Ort kommen und das dann immer wieder bewältigen, dass wir da einfach wie bei einem Memory-Spiel alles ineinander greift und dass da einfach das dann funktioniert, auch mit der Logistik hinten dran.
2: Am Ende sei es die Logistik aber auch wert, sagt Kritz. Weshalb die Schausteller aller Buden und Geschäfte wieder Höchstleistungen bringen möchten. Auf eine Weise habe die Pforzheimer Mess auch einen Ruf zu wahren und eingeladen ist zu einem Volksfest auch jeder. Wie Kratzsch es ausdrückt, das Volksfest ist das letzte gesellschaftliche Lagerfeuer-Event.
1: Im Wald zu campen ist im Regelfall verboten und zwar überall in Deutschland. Natürlich hält das längst nicht alle Menschen davon ab, weshalb Wildcampen aus Sicht vieler Naturschutzorganisationen ein Problem ist. Auch für den Naturpark Schwarzwald. Da der den Wanderern den Wald trotzdem nicht vorenthalten will, hat der Park ein neues Trekkingcamp im Schwarzwald eingerichtet. Hier ist das Zelten erlaubt, mit bester Aussicht auf das Murgtal. Natürlich nur unter speziellen Bedingungen.
2: Man stelle sich vor, morgens aufzustehen und vom morgensonnenglänzenden Schwarzwald begrüßt zu werden. Mit dem neuen Trekkingcamp in Forbach wird das möglich. Der Naturpark Schwarzwald hat es gemeinsam mit der Gemeinde eingerichtet, um das Waldcamping zu erlauben. Dabei hat es noch mehr zu bieten als das Tannenpanorama. Platz für drei Personenzelte, eine naheliegende Wasserquelle, eine Komposttoilette und eine eigene Feuerstelle. Gerade die birgt natürlich Risiken, wenn im Sommer die Waldbrandgefahr steigt.
13: Das heißt im Prinzip, sich vorher zu informieren, das erfahren Sie auch bei der Buchung, wo gerade die Waldbrandgefahrenstufe, wo die sitzt. Wir verweisen ja auch darauf, beziehungsweise im Buchungsportal wird ja immer darauf verwiesen, dass man sich vorher informieren soll. Wenn es dann Richtung Stufe 4 oder 5 geht, dann werden von uns auch Schilder aufgestellt und die Feuerschale unbenutzbar gemacht, damit dann auch wirklich nichts passieren kann.
2: Das wird möglich durch einen sogenannten Kümmerer des Naturparks, der für das Instandhalten des Camps zuständig ist. An sich ist allerdings jeder, der hier zelten möchte, aufgefordert, selbst dafür zu sorgen, dass es sauber bleibt und die Natur geschützt ist. Normalerweise ist Waldcamping illegal. Damit es auf ausgewiesenen Plätzen erlaubt ist, müssen alle Camper die Umwelt pfleglich behandeln.
13: Es sind eigentlich Regeln, die in der Natur immer gelten. Also die Leute, wenn sie Müll mitbringen, sollen sie den auch wieder mitnehmen. Das ist eigentlich somit das Wichtigste. Dann sich hier ist keine Party-Location. Das heißt, wer hier ist, der soll die Natur genießen. Soll auch darauf achten, man hört es jetzt auch ein bisschen im Hintergrund, was man an Tiergeräuschen hier wahrnehmen kann. Wir sind so weit weg vom Tal, dass man auch die Verkehrsgeräusche praktisch hier nicht mehr wahrnimmt. Und die Ruhe, die sollte halt dann auch von dem Camper nicht unbedingt gestört werden.
2: Auch aus diesem Grund ist es normalerweise verboten, mit dem Auto in Richtung Camp zu fahren. Nur die öffentliche Vorstellung des Camps durch die Parkmitarbeiter bildet hier die Ausnahme. Eigentlich ist es auch die Intention, die Menschen zum Wandern und Erkunden zu animieren. Denn es ist das 12. Camp innerhalb des Naturparks Schwarzwald, das um die Gemeinde Forbach und darüber hinaus ein Netzwerk bildet.
14: Bei uns ist ganz wichtig, wirklich, dass man quasi von Camp zu Camp wandern kann. Mit diesem Camp hier haben wir jetzt auch das Besondere, dass wir wirklich auch nochmal quasi einen Lückenschluss an zwei Fernwanderwegen haben. Das heißt, ich kann die ersten zwei Etappen laufen und kann immer in einem Trekkingcamp hier gut übernachten.
2: Übernachten ist auch nur eine Nacht pro Camp erlaubt. Die einzelnen Waldzeltplätze sind von 17 bis 10 Uhr geöffnet. Eine Buchung kostet 15 € pro Zelt. Die Begrenzung auf eine Nacht soll ebenfalls dazu dienen, die Camper zum Weiterwandern zu bewegen. Allerdings ist auch jedes andere Trekkingcamp innerhalb der Wanderstrecke erreichbar. So können naturverbundene Urlauber den Schwarzwald entdecken und in noch ganz anderem Panorama aufwachen.
1: Karlsruhe war am vergangenen Wochenende wieder farbenfroh. Beim Christopher Street Day haben am letzten Samstag tausende Menschen gefeiert und demonstriert. Für Vielfalt, Toleranz und Gleichberechtigung. Meine Kollegin Lara Kleinmeier war bei der Demoparade in der Karlsruher Innenstadt und hat sich umgehört, wie der CSD bei den Menschen ankam und was in diesem Jahr im Mittelpunkt der Demoparade stand.
15: Bunt, laut und auffällig. Der Christopher Street Day, kurz CSD, hat am Samstag die Karlsruher Innenstadt in ein Meer aus Regenbogenfarben verwandelt. Rund 15.000 Menschen nahmen an der Demonstration teil, so viele wie noch nie in der Geschichte des Karlsruher CSD.
16: Ich bin echt aufgeregt gewesen am Anfang und ich setze mich dafür ein, dass Menschen lieben dürfen, wen sie lieben wollen und dass es nicht verachtend sein sollte.
17: Ja, ist einfach toll. Jeder ist gut drauf, alle Menschen sind freundlich. Einfach eine super Stimmung, also macht einfach Spaß. So soll es doch auf jeden Fall jeden Tag gerne sein.
18: Jeder kann heute mitlaufen, ohne unbedingt sich als Teil des Queer Community. Zum Beispiel, das ist, was liegt mir am Herzen.
15: Ein zentrales Thema war dabei die psychologische Gesundheit queerer Menschen.
19: Dieses Jahr geht es konkret um das Motto Queer Minds Matter, weil Hass krank macht. Wir kümmern uns vor allen Dingen darum, dass queere Menschen eine angemessene psychosoziale Versorgung bekommen, also dass man Psychotherapieplätze bekommt, wenn man sie braucht, weil queere Menschen durchaus betroffen sind von psychischen Belastungen einfach. So im Laufe des Lebens sammelt sich da was an, man hat viel mit Ablehnung zu tun, mit Diskriminierung zu tun, vielleicht auch sogar mit Gewalterfahrungen zu tun. Und dann ist es ganz wichtig, dass man Menschen hat, an die man sich wenden kann.
15: Die Teilnehmenden warben für mehr Akzeptanz, Toleranz und ein respektvolles Miteinander. Der CSD verstand sich dabei als politische Demonstration für die Rechte queerer Menschen und als Zeichen gegen Diskriminierung und Ausgrenzung.
16: Queere Rechte und einfach queer sein sollte mehr Aufsehen bekommen und man sollte da auch einfach jetzt gerade im Pride Month viel mehr Visibility für schaffen. Deshalb ist der CSD hier in Karlsruhe richtig gut und Hass und Hetze gehört nicht auf die Straßen, dafür ganz viel Liebe.
20: In Deutschland spezifisch ist es mehr akzeptabel, aber definitiv nicht auf der ganzen Welt und das ist einfach das Wichtigste, dass wir aufstehen und deswegen was machen, weil immer die erste Pride war eine Revolution. Und das zieht sich leider bis heute immer noch durch.
21: Toleriert auch die Leute, die euch nicht so besonders gefallen. Das wäre mir wichtig, ne? Ob Mann, Frau oder divers.
22: Schön, dass man mit seiner Meinung nicht alleine ist, dass man sieht, wie viele Menschen sowas cool finden.
23: Ich finde es sehr, sehr immer erhebend, muss ich sagen. Also ich bin jedes Jahr hier und jedes Jahr freue ich mich das ganze Jahr darauf. Und es ist immer so toll, das Gefühl hier zu sein, zwischen all den Menschen.
24: Jeder hat das Recht, sich auszudrücken. Die Demo ist so wichtig, weil queere Menschen so leiden in der Welt. Und auch in Deutschland wird das Recht immer mehr eingeschränkt und so viele Menschen werden diskriminiert.
15: Für besondere Aufmerksamkeit sorgte eine Gruppe, die mit einer 25 Meter langen Regenbogenflagge unterwegs war.
25: Unser Ziel ist es, die Fahne noch größer zu machen, damit wir dann am 20.06. beim CSD in Ulm die größte Regenbogenfahne Deutschlands haben mit über 100 Metern.
26: Oha, das heißt, ihr stellt einen Rekord auf.
25: Ja, wir sind fleißig am Nähen. Das sind die ersten 25 Meter und die anderen Teile sind auch schon soweit fertig und dann wird alles zusammen gemacht.
26: Wenn ihr so viel Aufmerksamkeit damit habt, was ist dann eure Botschaft nach draußen?
25: Wir wollen auf jeden Fall zeigen, dass die Community groß, vielfältig und bunt ist.
27: Und dieses Banner haben wir auch noch dabei. In Ulm, um Ulm und um Ulm herum, immer überall für alle da. Im Auftrag der Liebe.
15: Als die Veranstaltung 2011 erstmals stattfand, gehörte sie noch zu den kleineren CSDs in Baden-Württemberg. Inzwischen hat sie sich zu einer der größeren Demonstrationen im Land entwickelt. Entsprechend war auch die Polizei mit zahlreichen Einsatzkräften vor Ort.
28: Also in Karlsruhe muss man sagen, ist es ein sehr, sehr friedvolles Fest und das haben wir auch dieses Jahr gesehen. Und ich kann sagen, das ist eine Veranstaltung, wo auch die Polizei sich jedes Jahr darauf freut, mit dabei zu sein.
15: Neben der politischen Botschaft bot die Veranstaltung Raum für Begegnungen, Gespräche und Austausch. An zahlreichen Ständen wurden Speisen und Getränke angeboten. Der CSD 2026 war damit der bislang größte in Karlsruhe und setzte ein Zeichen für Vielfalt, Akzeptanz und gesellschaftlichen Zusammenhalt.
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1: Und das war's schon wieder mit unserem Wochenrückblick hier bei Baden TV aktuell. Ich wünsche Ihnen noch ein schönes Wochenende. Machen Sie es gut und tschüss.
0: Am Wochenende erwartet uns ein freundlicher Mix aus Sonne und Wolken. Die Temperaturen klettern tagsüber angenehm hoch, von 23 Grad in Pforzheim bis zu warmen 25 Grad in Rastatt. Zum Montag übernehmen dann dichtere Wolken das Kommando und es wird spürbar kühler. Die Höchstwerte erreichen in Baden-Baden, Bruchsal, Karlsruhe und Pforzheim nur noch 20 Grad. In Rastatt bleibt es mit 21 Grad am mildesten. Die Tiefstwerte liegen bei 11 bis 12 Grad.
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1: Laue Sommernächte lassen sich nicht nur bei Cocktails und Musik genießen, sondern auch mit festem Schuhwerk an den Füßen und mit Taschenlampe ausgestattet. Denn bei Dämmerung und Dunkelheit sind im Stadtwald in Baden-Baden in den Sommernächten besonders viele Leuchtkäfer unterwegs. Bei einer Führung mit einem Waldpädagogen können Sie die Glühwürmchen einmal in ihrem natürlichen Habitat erleben. Die Veranstaltung findet nur bei trockenem Wetter statt. Deutschland gegen Elfenbeinküste heißt es am Samstagnachmittag, 20. Juni 2026. Wer das Spiel aus dem Toronto Stadion live hier in der Region verfolgen möchte, hat ab 16 Uhr im Enzaun Park in Pforzheim die Möglichkeit, die deutsche Mannschaft gemeinsam mit anderen Fans leckerem Essen und den üblichen Biergartendrinks anzufeuern. Am 21. Juni ist offizieller Sommeranfang. In Gaggenau wird er in diesem Jahr französisch gefeiert. Denn Fête de la Musique verwandelt die Innenstadt in eine Bühne für Live-Musik und Austausch. In Gaggenau wird Fête de la Musique damit schon zum dritten Mal gefeiert. Dadurch soll Sichtbarkeit für die lokale Musikszene geschaffen, Kultur genossen und Menschen zusammengebracht werden.
2: Herzlich willkommen zu Carnews TV. Bei der derzeitigen Förderung von E-Autos sind plötzlich auch diese wieder gefragt, weshalb wir einen neuen Kia und von BYD den Denza Z9 sowie den Atto 2 Plug-in vorstellen. Motorsportler kommen diesmal auch auf ihre Kosten. Wir zeigen die Ausstellung Rallye-Legenden im Nationalen Automobilmuseum und fuhren zudem den Toyota GR Yaris.

0: Ich darf euch begrüßen im Rheingau und hier wächst bekanntlich richtig guter Wein. Den werde ich irgendwann mal auch probieren. Aber es geht nicht um Wein, sondern um neue Autos. In diesem Fall ist das der Kia EV2 oder EV2, ganz wie ihr wollt. Also dieser EV2 gehört in das sogenannte B-Segment und diese SUVs in diesem Segment sind ein bisschen kleiner und ein bisschen leichter. Der hier hat ein Gewicht mit Fahrer um die 1,7 Tonnen und das ist für ein Elektroauto wirklich richtig leicht. Es gibt Autos wie ein Porsche Cayenne oder ein Audi Q8, die wiegen auch schon mal 2,5 oder 2,8 Tonnen. Für mich eigentlich ein bisschen schwer. Aber schauen wir mal zu diesem hier. Der ist ein kompakter und der ist ungefähr 4,06 Meter lang. Er ist 1,80 Meter breit und 1,57 Meter hoch. Der Radstand, der liegt hier bei 2,56 Metern. Das bedeutet, es gibt kurze Überhänge vorne und hinten und dadurch hat man auch ein bisschen mehr Platz im Innenraum. Das zeichnet ja sowieso die elektrischen Autos aus. So, bullige Form. Denke ich mal, es gibt da unten einen Lufteinlass, der gehört bei einem Elektroauto auch dazu, denn der Akku und auch der Elektromotor, die werden schon mal ein bisschen wärmer. Auch dieses Auto steht auf dieser sogenannten elektrischen globalen Plattform. Optisch ist das alles entstanden in Anlehnung an die Modelle, die wir schon kennen, EV3, 4, 5 oder 9. Und ich muss sagen, das ist ein sehr auffälliges, interessantes und ganz modernes Design. So, und jetzt schauen wir mal nach innen. Ja, wenn ich mich hier so umschaue, dann wird klar, hier ist vieles, das ich schon kenne aus den anderen EV-Modellen, 3, 4, 5, 6 oder mehr. Und das ist auch kein Problem, es ist so ein Baukastensystem, das man nutzen kann. Hier gibt es vor mir direkt einen virtuellen Tacho mit allen wichtigen Anzeigen. Dann habe ich hier nochmal einen Bereich, da kann ich Heizung und Lüftung einstellen. Und hier gibt es einen 12,3 Zoll großen Monitor, zum Beispiel für das Navigationssystem. Also da hat man an alles gedacht. Schön sind auch diese Bedienknöpfe, die hier unten angebracht sind. Da muss ich nicht extra ins Menü. Das gleiche gilt auch für die Temperaturwahl oder für die Belüftung. Das hat man hier unten hingelegt, also das ist sehr einfach, muss ich echt sagen. Schöne Sitze, die bieten sehr viel Seitenhalt und man hat hier viele Ablagen. Es gibt hier auch eine Ladeschale für das Handy. Ein Lenkrad, das wirkt sehr sportlich, unten und oben abgeflacht, nicht zu viele Knöpfe, leicht erlernbar. Also ich muss sagen, man hat in diesem Auto eigentlich an alles gedacht.
1: Es gibt die unterschiedlichsten Geräteanschlüsse und sogar einen netten Spruch beim Aussteigen. Der EV2 ist offensichtlich ein Angriff auf den künftigen VW ID. Cross oder auch den ID. Polo, die demnächst an den Start gehen werden. Und er ist der kleinste Kia auf dem EU-Markt. Mit der Top-Reichweite von rund 453 Kilometern übertrifft er sogar die Reichweite des VW ID. Cross.
0: Also ein Wort zum Fahrverhalten. Dieser Kiwi EV2 hat auch nur einen Frontantrieb. Allradantrieb in dieser Klasse braucht man nicht unbedingt. Aber ich denke mal, damit ist er sehr gut unterwegs. Das Auto hat eine leichte Tendenz zum Untersteuern, wenn man schnell in die Ecke reinfährt. Und beim Gaswegnehmen in Kurven gibt es auch so eine leichte Tendenz zum Übersteuern. Also so eine Lastwechselreaktion ist aber nicht gefährlich. Außerdem gibt es an diesem Auto auch alle Fahrerassistenzsysteme, wenn der Fahrer mal ein paar Fehler macht.
1: Hier zu sehen das leichte Ausschwenken des Hecks nach rechts, das aber easy zu kontrollieren ist. Auch bei dieser Gangart zeigt der EV2 sein Potenzial in Sachen Fahrwerk. Besonders gut ist er in der City. Wendig und übersichtlich lässt sich der kleine Kia auch hier bewegen.
0: So, das Kofferraumvolumen bei diesem EV2 liegt bei 362 Litern. Aber dann kann man schlauerweise noch die hintere Sitzbank nach vorne schieben. Und dann sind 403 Liter Ladevolumen möglich. 15 Liter extra gibt es nochmal unter der vorderen Haube. Also das reicht eigentlich für den kleinen Urlaub. So, hier gibt es nochmal 15 Liter Platz, wie bereits gesagt, da kann man vielleicht das Ladekabel verstauen. Ein Wort zu den Batterien, also der eine Akku ist 61 Kilowattstunden groß, der andere 42,2 Kilowattstunden. Beim ersteren erreicht man dann 453 Kilometer elektrische Reichweite, beim zweiten und kleineren sind das 317. Der Elektromotor leistete um die 146 PS, damit sind 161 Topspeed auf der Autobahn möglich, würde mir reichen und die Beschleunigung sieht auch nicht schlecht aus, von 0 auf 100 in 8,7 Sekunden. Das ist doch schon mal sehr sportlich.
1: Man sitzt bequem in diesem Cockpit und ist gerüstet auch für eine längere Reise. Das gilt auch für die Mitfahrer hinten. Das 400-Volt-Bordnetz erlaubt 11 Kilowatt oder 22 Kilowatt Laden. Mit DC-Laden ist der Akku von 10-80% in rund 29 Minuten wieder aufgeladen. Es gibt die Ausstattungsvarianten Light für 26.600 Euro oder Air für 28.990 Euro, Earth für 31.290 Euro und die Variante GT-Line kostet 36.890 Euro als Top-Variante. Die Basisausstattung ist schon umfangreich. So gibt es das Panorama-Display, LED-Scheinwerfer und eine Klimaautomatik. So gibt es eine Herstellergarantie von 7 Jahren und eine 8-Jahres-Garantie für den Akku oder 160.000 Kilometer.
0: So, meine Testfahrt mit diesem neuen Kia EV2 ist zu Ende und ich muss sagen, ich bin ein Fan von kleinen Autos. Nein, ganz kleiner ist er natürlich nicht, wie die Autos, die ich aus den 70er Jahren kenne, des letzten Jahrhunderts, muss man sagen. Aber er hat mir wirklich gefallen. Er ist einigermaßen leistungsstark, er bietet ein ganz interessantes Design, Platz im Innenraum und für 26.600 Euro bekommt man das Basisauto und das ist ja mal nicht schlecht. Mir hat er gefallen, euch vielleicht auch. Bis dahin, tschüss.
2: Kia hat also den Ruf des Marktes nach günstigen kleinen E-Autos erhört. BYD hat neben Elektro nun auch Plug-in-Modelle, sogar im Luxussegment. BYD ist mittlerweile einer der größten Hersteller von Automobilen weltweit. Bei den E-Autos ist es eindeutig, denn BYD hat Tesla als größten Lieferant 2024 überholt. Und zählen wir die Plug-in-Hybride noch dazu, vertrieb BYD 2025 mehr als 4 Millionen elektrisierte Fahrzeuge. Nun kommen also noch einige Luxusmodelle ins Programm und dies unter dem Label Denza. Der Denza Z9 GT feiert aktuell seine offizielle Markteinführung in Europa. Als luxuriöser Shooting Brake der BYD Premium-Marke zielt er direkt auf Wettbewerber wie den Porsche Taycan Sport Turismo oder den Porsche Panamera. Nun wird sicher wieder das fast verwechselbare Design der vielen chinesischen Modelle kritisiert werden. Und ja, da ist auch was dran. Viele SUV ähneln sich sehr. Und die Formensprache selbst europäischer Produzenten näherte sich zunehmend dem asiatischen Geschmack. Zudem kopierten die chinesischen Marken gerne auch die Details der europäischen Marktführer. Das bedauerliche Ergebnis sind selbst bei Porsche belanglose und kaum noch auffällige Designs, allen voran der letzte Macan. Dieser könnte nahtlos in fast allen China-Portfolios seinen Platz finden. Eigenständigkeit war dann wohl mal. Es überrascht dann auch nicht, dass der Z9 GT von einem ehemaligen Audi-Designer stammt. Die elegante Fastback-Silhouette passt somit perfekt zu den innen verbauten hochwertigen Materialien. Das futuristische Innenraumkonzept muss gefallen, sowie die schweren elektrischen Türen und das hohe, eher für einen Sportler untypische Gewicht. Erstaunlich ist die Preisgestaltung, denn das vollelektrische Modell wird in Deutschland voraussichtlich ab ca. 115.000 Euro angeboten. In China startet das Modell allerdings bereits ab umgerechnet ca. 44.000 Euro. Eine weitere Variante des Denza neben der rein elektrischen Version ist ein Plug-in-Hybrid mit einer elektrischen WLTP-Reichweite von 150 Kilometern. Der Innenraum besticht durch Luxus-Features wie eine 4-Zonen-Klimaautomatik, belüftete Massagesitze vorne und hinten sowie ein integriertes Kühlfach. Interessenten können das Fahrzeug bereits auf der Website konfigurieren.

0: Wer es günstiger möchte, kann auch bei BYD den Atto 2 finden. Diesen gibt es ebenfalls als rein elektrisches, aber eben auch als Plug-in-Modell. Wir fuhren den Atto 2 Plug-in, auch PHEV genannt, im Alltag und waren besonders davon überrascht, wie schnell BYD auf die enorme Kaufzurückhaltung bei den E-Modellen reagieren konnte und sofort das verbrennerdominierte Modell nachlegen konnte. Nun hat sich die Situation durch neue E-Förderprogramme noch einmal geändert, auch weil der Deutsche keine Rabatte liegen lässt und weil aus politischen Gründen der Kraftstoffpreis gestiegen ist. Übrigens sind auch bei vielen Ladesäulen parallel die Kilowattpreise gleich einmal mitgestiegen. Dies alles wird sich sicher in einigen Monaten wieder normalisieren. Und Hersteller haben dann auch für die Zweifel am E-Auto wieder das richtige Modell, zum Beispiel den Atto 2 PHEV, im Programm.
1: BYD gilt als einer der innovativsten und auch größten chinesischen Automobilhersteller. Da wundert es nicht, dass sie kurz nach dem elektrischen Atto 2 nun dieses Plug-in-Hybrid-Fahrzeug vorstellen. Aber das hat seinen Grund, denn die Elektrofahrzeuge in Europa oder in Deutschland verkaufen sich wirklich mäßig. Wenn man mal bedenkt, dass im ersten Quartal 2025 nur 3% aller Neuzulassungen von Elektrofahrzeugen auf den Privatbereich entfielen, das heißt 97% waren reine kommerzielle Anmeldungen, dann ist das eigentlich sehr erstaunlich und sagt schon sehr viel. Kein Wunder also, dass sie nun den Atto 2 als Hybrid, als Plug-in-Hybrid nachschieben können hinter dem schon vorhandenen Elektrofahrzeug. Jetzt sind natürlich neue Vergünstigungen im Raum, aber nichtsdestotrotz, der Kunde hat eine gewisse Reichweitenangst. Er möchte nicht permanent laden müssen, er möchte nicht seine Zeit verschwenden an den Ladesäulen und dafür ist dieser Atto 2 als Plug-in-Hybrid eigentlich ideal. Ein bisschen doof ist, dass er ein bisschen laut wird, wenn man ihn fordert, aber wenn man eigentlich ein solides Fahrzeug haben will zu einem wirklich attraktiven Preis, so ist der Atto 2 sicherlich eine gute Wahl.
0: Die Ausfahrt mit dem Atto 2 Plug-in ist absolut problemlos. Er kombiniert als Plug-in die Vorteile eines Elektroautos für den Alltag mit der Reichweite eines Verbrenners. Die Technik ist gemessen am Preis sehr fortschrittlich und modern. Für viele Autofahrer dürfte aber die Möglichkeit, die Ladezeiten zu umgehen, das Hauptargument für den PHEV sein.
2: DMI steht für Dual Mode Intelligent. Eine Hybridarchitektur, die je nach Bedarf zwischen rein elektrischer, serieller oder paralleler Funktionsweise wechseln kann. Die vorwiegend verwendete Antriebsquelle ist der Elektromotor, der von einer 18 kW LFP Blade Batterie gespeist wird. Der Verbrenner läuft hauptsächlich, wenn der Akku geladen werden muss oder zur Unterstützung beim Abrufen einer höheren Last. Deshalb hat die E-Maschine mit 145 kW bzw. 197 PS und einem Drehmoment von 300 Newtonmetern genug Kraft, um allein für flotten Vortrieb zu sorgen. Während der 1,5 Liter Vierzylindermotor mit 72 kW bzw. 98 PS und dem Atkinson-Zyklus sowie einem Wirkungsgrad von 43% die Rolle des Steigbügelhalters einnimmt. Diese Aufgabenteilung von Akku und Motor wird auch auf der Straße deutlich. Der Atto 2 fährt sich die meiste Zeit wie ein Elektroauto. Nur wenn man die Systemleistung von 156 kW bzw. 212 PS durch eine sportliche Gangart abruft, wird der Vortrieb lauter und mühsamer. Trotzdem erreicht der Atto 2 PHEV Crossover nach 7,5 Sekunden Landstraßentempo und ist dann bis zu 180 km/h schnell. BYD gibt den Verbrauch mit 5,1 Liter auf 100 Kilometer und 1,8 Kilowattstunden auf 100 Kilometer an, was wir nicht ganz erreichten. Laut Hersteller soll der BYD Atto 2 als Plug-in-Hybrid eine Gesamtreichweite von 1000 Kilometern ermöglichen.
0: Uns gefiel es, die Testfahrt durch eine Winterlandschaft zu erleben und sich um die Reichweite und ums Laden absolut keine Gedanken machen zu müssen. So oder so, BYD hat für jede Fortbewegung und Verwendung mittlerweile ein Angebot. Eine andere Frage ist die so oft konnotierte, aber schon massiv angezweifelte Umweltfreundlichkeit der E-Modelle. Wurden noch vor wenigen Jahren die Fahrzeuge für lange Lebenszyklen gebaut und die meisten Verbraucher fuhren ihr Modell oft 6, 7 Jahre oder waren sogar 20 Jahre in einer Familie, so sind durch das Leasing die Nutzungszeiten massiv gesunken. Sogar die Konstruktion dieser Modelle ist nicht mehr auf ein langes Leben ausgerichtet. Und was ist dann noch ökologisch, wenn in der Zeit, in der vor Jahren noch 2 oder 3 Modelle gekauft wurden, heute 5 oder mehr Fahrzeuge gebaut und auch entsorgt werden müssen? Für viele Menschen ist ein Auto auch ein Lebensstil und Spaßfaktor. Mit Rennsportgenen ist der GR Yaris das ideale Gefährt für kurvige Landstraßen. Der Yaris GR gilt unter Petrolheads als absoluter Geheimtipp. Besonders die Performance aus hoher Leistung und geringem Gewicht ist im Zeitalter der müden E-Autos mit schwerem Akku und Reichweitenoptimierung eine Wohltat. Nun geht die von der Toyota-Philosophie, der stetigen Optimierung getriebene Weiterentwicklung weiter voran. Die Weiterentwicklung des Schrägheckmodells GR Yaris im Modelljahr 2026 bringt also neue, vom Motorsport inspirierte Verbesserungen, die insbesondere bei Fahrten am Limit die Lenkpräzision und Fahrzeugkontrolle weiter optimieren.
1: Es ist noch gar nicht so lange her, da galt Sportlichkeit im automobilen Sektor etwas. Denn diese Fahrzeuge sollten spurtschnell sein, sollten Kurven räubern können, sollten Spaß machen. Heute ist es ja so, dass sehr viele Menschen schon zufrieden sind, wenn ihr Elektroauto sportlich beschleunigt. Aber in den Kurven ist es dann meistens schon mal zu Ende durch das hohe Gewicht. Dieses Fahrzeug ist ganz anders, denn dieses Fahrzeug verbirgt noch diese ganzen sportlichen Gene, die wir früher gesucht haben. Das Fahrzeug wird am besten damit verglichen, wenn man sich überlegt, dass vor ca. 25 Jahren der Porsche 996 damals 300 PS hatte und wog ca. 1600 Kilo. Dieses Fahrzeug wiegt ca. 1350 Kilo und hat 280 PS. Und das Fahrzeug, okay, es ist nicht ganz billig, ca. etwas knapp unter 50.000 Euro. Aber dafür bekommt man ein Fahrzeug, was wirklich sehr, sehr sportlich ist und jede Kurve mit Bravour nimmt. Also, wer noch auf die alten Werte und auf gerade Sportlichkeit Wert legt, der ist mit diesem Fahrzeug hervorragend bedient.
0: Das typische Kart-Feeling mit extremer, direkter Umsetzung der Fahrerwünsche ist ein Genuss. Das liegt auch am neuen, kompakteren Lenkrad mit optimierten Proportionen und ergonomischem Layout. Eine richtige Handbremse ist zudem ein Gewinn für jede Ausfahrt. Ein neu entwickelter Hochleistungsreifen bietet mehr Grip und Kontrolle auf der Rennstrecke und verringert die Abrollgeräusche auf der Straße. Und neue Möglichkeiten der Stoßdämpferfeinjustierung und bei der elektrischen Servolenkung bringen das Potenzial der neuen Reifung voll zur Entfaltung. Dies gilt auch für eine Feinheit aus dem Motorsport, die bereits in der Vergangenheit in vielen Performance-Modellen griff. Dies ist die Anzeige, dass der Motor noch nicht wirklich warm ist. Erst wenn diese erlischt, kann der Spaß ohne Reue beginnen. Denn nur ein warmes Top-Aggregat kann gefahrlos Hochleistungen abrufen. Schauen wir zurück auf zum Beispiel vergessene Porsche-Modelle wie den 996 mit 300 PS, so sehen wir, dass die Performance-Werte beim GR Yaris allein durch das Gewicht besser sind. Somit ist auch die Kritik am hohen Preis kaum zu rechtfertigen, denn das Modell aus Zuffenhausen konnte weniger bieten für mehr Geld. Das Know-how aus dem Toyota Motorsport kam auch bei den jüngsten Weiterentwicklungen des GR Yaris und des GR Yaris Aero Performance zur Anwendung. Beide Modelle profitieren von detaillierten Aktualisierungen zur weiteren Verbesserung des Fahrzeugerlebnisses. Die neu konzipierte Tastenanordnung ist ein weiteres direktes Ergebnis der im Rennsport gewonnenen Erkenntnisse. Der Pilot dreht das Lenkrad oft um bis zu 180 Grad, ohne seine Hände umsetzen zu müssen. Bei einer herkömmlichen Tastenanordnung besteht dabei die Gefahr, dass die Tasten am Lenkrad versehentlich betätigt werden. Beim GR Yaris wurden daher alle Tasten weiter weg von den Händen des Fahrers positioniert. Für mehr Komfort bei kälteren Temperaturen ist nun in Kombination mit der optionalen vertikalen Handbremse außerdem eine Sitz- und Lenkradheizung erhältlich. Sämtliche Aktualisierungen gelten für die neuesten Modelle des GR Yaris und des GR Yaris Aero Performance, die in ganz Europa bestellt werden können. Der GR ist nicht unbedingt ein bequemes Fahrzeug für den Alltag. Ein perfektes Spaßmobil für Könner am Lenkrad ist der GR Yaris aber auf jeden Fall. Vielleicht sogar mehr als ein Porsche. Und das zu einem dann relativ besseren Preis-Leistungs-Verhältnis. Die Optik allein macht schon in der Heckansicht etwas her. und den roten Testwagen mit seinen aerodynamischen Feinheiten mussten wir einfach liebgewinnen. Der GR Yaris war schon sehr erfolgreich in der WRC, der Rallye-Weltmeisterschaft. Seine Ahnen zeigt das Nationale Automobilmuseum mit der Ausstellung Rallye-Legenden. Rallye. Das hatte neben der Formel 1 einmal einen sehr guten Klang in der motorisierten deutschen Gesellschaft. Einer der besten Rennfahrer aller Zeiten wurde mehrfach Rallye-Weltmeister und konnte auch auf der Rundstrecke bestehen. Deutschland war in den 80er Jahren im Röhrl-Fieber. Die Loh Collection im Diez-Hölztal, eine der spannendsten Autosammlungen der Welt, zeigt in diesem Jahr die Ausstellung Rallye-Legenden. Echt sehenswert, auch im Rahmen der Dauerausstellung. Das Nationale Automuseum The Loh Collection im hessischen Diez-Hölztal Eversbach zeigt seit 2023 in der Dauerausstellung ständig rund 150 spektakuläre Fahrzeuge von 1886 bis heute. Sie zeigt zahlreiche Einzelstücke, Prototypen und Highlights der Automobilgeschichte aus der Sammlung von Museumsgründer Prof. Dr. Friedhelm Loh. Seine Leidenschaft für Autos, aber auch Rallye, wurde offensichtlich schon früh geweckt.
3: Ich bin immer Rallye-Fahrer gewesen, bin München-Dakar gefahren, bin Finnland-Russland im Januar gefahren bei über 40 Grad minus, bin Südamerika gefahren von Venezuela bis nach Brasilien. Also das ist das, was ich am liebsten tue, wenn ich Urlaub machen darf. Im letzten, vor zwei Jahren war ich in Island, habe die ganze Insel befahren. Das sind schon tolle Erlebnisse. Natur pur, alleine, Ruhe, alles spitze.
0: Doch es soll ja nun ein universitärer Lehrstuhl hier entstehen. Was steckt dahinter, Herr Professor Loh?
3: Ja gut, wenn Sie Autogeschichte meinen, dann haben wir natürlich eine Palette an unterschiedlichen Marken, an unterschiedlichen Technologien. Wir haben weltweit Autos, wir sind nicht nur deutsch, wir sind kein typisches Markenmuseum, das macht auch keinen Sinn, sondern wir wollen die Breite dessen zeigen, was Automobilgeschichte ist. Wenn Sie die zweite Seite sehen wollen, dann wollen wir etwas zur Bildung beitragen in unserer Gesellschaft. Und deswegen haben wir den Campus.

Und dieser Spaß ist auch real erlebbar. Die Sonderausstellung, gefördert vom AVD, zeigt die Anfänge, die extremen Klasse-B-Fahrzeuge, aber auch Dakar-Sieger. Gleich zu Beginn ist der Martini Lancia 037 zu sehen, den Rallye-Superstar Walter Röhrl als das beste Rallye-Auto bezeichnet hat, das er je fahren durfte. Mit bis zu 350 PS und nur kompromisslosen 960 Kilogramm Gewicht wurde das Auto zur Legende. Und schön ist es immer noch, aber auch unbezahlbar.

Vom Audi 200 im Sportgewand über den sehr eleganten Alpine zum Peugeot 205, der ebenfalls eine Ära prägte, führt der Rundgang zu zwei weiteren legendären Lancia-Modellen, die ebenfalls völlig kompromisslos für Rallye-Erfolge entworfen wurden. Der Lancia Delta und der wunderschöne, extrem kompakte Lancia Stratos. Während andere Hersteller ein Straßenmodell für den Sport optimierten, baute Lancia oft, wie beim Stratos, ein reinrassiges Siegerauto und machte dann daraus ein Serienmodell, wenn auch nur in kleinen Stückzahlen.

Auch der Delta S4, ein zum Ende der Gruppe B absolut dominantes Auto mit 500 PS und nur 890 Kilogramm Eigengewicht. Dies verdeutlicht auch die aktuellen Probleme mit effizienter Fortbewegung bei hohen Fahrzeuggewichten bei elektrischen Fahrzeugen wie dem Pikes Peak-Rekord Volkswagen von Yannick Dumas. Am Pikes Peak erzielte dieser linke Audi Quattro S1 E2 neben einem elektrischen Prototypen mit Walter Röhrl 1987 und einer Leistung von 600 PS einen neuen Rekord. Er bezwang die 19,96 Kilometer lange Schotterstrecke in 10 Minuten und 47,85 Sekunden und blieb als erster Fahrer unter 11 Minuten. Beeindruckend, wie auch das Flügelwerk, um dem Wagen die beste Bodenhaftung zu verleihen.

Die deutsche Rallye-Geschichte hat besonders Audi mit dem Quattro-Antrieb mitgeschrieben. Dieser S1 ROC im Originalzustand fuhr 1988 mit beim Race of Champions.

Ein besonders seltener Audi Quattro ist dieser S1 PDK, den Walter Röhrl vom damaligen Audi-Chef Ferdinand Piëch als Geschenk erhielt. Ein Innenleben mit vielen Funktionen zur schnellen Bedienung. Ob da die aktuellen Multimedia-Screens mithalten können? Die Neuzeit ist mehr von der berühmten Dakar geprägt, weshalb auch hier viele Hersteller aktiv sein wollten. Von 2009 bis 2011 gewann Volkswagen dreimal hintereinander mit dem Touareg. Sicher wird aber kein Touareg-Kunde ein einziges Teil an seinem Auto wiederfinden. Legenden des Rallye-Sports sind ohne den Porsche 959 nicht denkbar. 1986 war dieser perfekt auf die Dakar hin entwickelte Wagen einfach unschlagbar. Es gewann René Mettke vor Jackie X.

Diese G-Klasse folgte dem 959 Tross als Servicefahrzeug. In der Neuzeit folgten auch Hersteller wie Peugeot auf den Spuren der Dakar. Bis in die 60er Jahre verweist dieser Mini mit seinen Erfolgen im Rallye-Sport. Er hat tatsächlich 1964 die legendäre Rallye Monte Carlo siegreich beendet. In einem Nebenraum stehen weitere Legenden vom 911 S2.2 Rallye, dem SCRS, bis zum Prototypen, das Schwarze Biest, ein Toyota MR2. Er wurde für die neue Gruppe S entwickelt, die aber nie an den Start ging. Der Ford RS200 war 1983 ausschließlich für den Rallye-Sport entwickelt worden, verlangte aber sehr talentierte Piloten. Ja, auch Mercedes hat sich bei Rallyes versucht. Nicht so erfolgreich wie Opel, die mit einem ähnlichen Modell des Manta 400 und Walter Röhrl am Steuer Weltmeister wurden. Lang ist das her. Es war eine schöne Zeit. Rallye-Sport mit viel Leistung und viel Spektakel. Vielleicht kommt es ja mal wieder. Bis dahin können diese Schätze im Nationalen Automuseum bestaunt werden. Und das war's schon wieder mit elektrischen und motorsportlichen Neuheiten. Wir hoffen, es hat Ihnen gefallen und wir dürfen Sie auch beim nächsten Mal wieder begrüßen zu einer neuen Ausgabe von Car News TV.

In der Bärenhalle in Durlach feierte die Karnevalsgesellschaft KG Blau-Weiß ihren dritten Unabhängigkeitstag. Mit Vergnügen nahmen die geladenen Gäste an der Gulaschkanone ihren Teller Gulaschsuppe in Empfang. Es schmeckte vorzüglich und selbst die anwesenden Damen mussten der Kochkunst der Männer ein Kompliment machen. Geschirrspülen übernehmen selbstverständlich auch die Männer. Der Oberbürgermeister hatte zwei französische Jugendgruppen und 40 Berliner Kinder ins Karlsruher Rathaus eingeladen. Volkstänze der Gruppe Troubadour de Tulle wurden mit Begeisterung aufgenommen.

Zur 16. Heilmittelausstellung und Therapiewoche kamen rund 6000 Ärzte aus dem In- und Ausland nach Karlsruhe. Die Karlsruher Schwarzwaldhalle war Schaufenster der pharmazeutischen Industrie von weltweiter Geltung. In der Stadthalle wurden die neuesten optischen und sonstigen Instrumente gezeigt. Ganz Karlsruhe stand im Zeichen dieses großen Ärzteforums und bildete somit Treffpunkt der medizinischen Welt. Sehr großen Besucherandrang zeigt die derzeitige Ausstellung Picasso Laurent im Badischen Kunstverein in der Waldstraße. Über 200 Radierungen von Picasso vermitteln hier einen Eindruck dieses großen Meisters und seines Könnens. Einige davon zeigen wir Ihnen hier im Bild.

Im neu gestalteten Lichthof sind 40 Skulpturen sowie Radierungen und Lithografien von Henri Laurent zu sehen. Für diese Doppelausstellung so bedeutender Künstler wird ein Rekordbesuch erwartet. Zu einer deutsch-japanischen Freundschaftsbegegnung mit den anlässlich der Therapiewoche anwesenden Medizinern aus Japan kam es im Haus Solms. Der Präsident des Therapiekongresses, Professor Dr. Gottron, sowie Professor Dr. Ishibashi aus Tokio dankten in freundlichen Worten für diesen herzlichen Empfang in der Fächerstadt. Bundesliga-Auftaktspiel KSC gegen Meidericher SV im Karlsruher Wildparkstadion. Schon in der zweiten Minute schoss Marx das Führungstor für den KSC. 45.000 Zuschauer jubelten über dieses Überraschungstor und setzten alle Hoffnungen für einen guten Start in ihren KSC, der ein äußerst lebhaftes Spiel in den ersten 30 Minuten lieferte.

In der 56. Minute jedoch erzielte Lotz den Ausgleichstreffer für die Meidericher und es stand 1:1. Nun setzte ein hartes Spiel der Meidericher ein. Doch bereits in der 64. Minute erzielte Geisert das 2:1 für den KSC. Die Meidericher wollten ein Handspiel von Geisert gesehen haben. Aber es blieb bei der Entscheidung 2:1 für den KSC und beide Mannschaften trennten sich mit diesem Spielstand. Startfrei zur diesjährigen Dreisgedächtnisfahrt durch den Karlsruher Hartwald. Über 150 Teilnehmer, Oberbürgermeister, Stadträte, Vertreter des Regierungspräsidiums und Offiziere der NATO traten in die Pedale. Als erster traf Professor Dr. Gottron mit dem Wagen am Ziel KSC Clubhaus ein. Aber schon wenig später erreichte auch die Spitze der Radsportler dieses Ziel. Und als Lohn gab es Erbsensuppe mit Speck. Im nächsten Jahre sollen tausende Karlsruher Bürger aufgefordert werden, sich an dieser Gedächtnisfahrt zu beteiligen. 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

Viel belacht unsere beiden Pressekollegen Sportpalastkleidung. Unsere Kamera besuchte das erste Fallschirmjugendlager in Forchheim, das erstmals in diesem Jahr dort durchgeführt wurde. Hier Start zu einem Dreierabsprung, bei dem sich die Springer in freiem Fall über 30 Sekunden durchfallen ließen, bevor sie die Reißleine zum Öffnen ihrer Fallschirme zogen. Bei 15 Teilnehmern mit einer Gesamtzahl von 116 Absprüngen ist nicht ein einziger Unfall passiert.

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0: Schlagzeilen wie diese sollten uns zu denken geben und zu äußerster Vorsicht mahnen. Bilder des Grauens, wie wir sie täglich auf unseren Straßen sehen. Ihre Ursachen? Abbiegen ohne Anzeigen der Fahrtrichtungsänderung. Trunkenheit am Steuer. Muss das sein? Nicht beachten der Vorfahrt. Überhöhte Geschwindigkeit. Falsches Überholen. Zu schnelles Fahren bei nasser Fahrbahn. Muss das sein? Es muss nicht sein, wenn die Verkehrsteilnehmer sich so verhalten, wie hier die Linksabbieger, die den Geradeausverkehr auf der stark frequentierten Kreuzung Linkenheimer Landstraße Parkring vorbeifahren lassen. Eine neue Situation. Gefahrenpunkt auf der Dachslander Straße. Hier kreuzt die Fahrbahn die Schienen der Straßenbahn. Erhöhte Vorsicht ist hier geboten. Hauptpost. Eine Innenstadtkreuzung mit überaus starkem Verkehr. Hier ist beim Ost-West-Verkehr das rechts eingeordnete Fahrzeug bei der Weiterfahrt im Vorrecht. Fußgängerverkehr auf dieser Kreuzung. Auch auf Zebrastreifen sollten die Fußgänger rechts gehen, um gegenseitige Behinderungen zu vermeiden. Leider werden die Fußgängersignale gerade von denjenigen, die am meisten gefährdet sind, den älteren Verkehrsteilnehmern nämlich am wenigsten beachtet. Hier Beispiele, bei denen das Rotlicht der Fußgängersignale gröblich missachtet wird und die Fußgänger einen Unfall geradezu herausfordern. Muss das sein? Nein, es muss nicht sein, wenn jüngere Verkehrsteilnehmer in solchen Fällen den Älteren etwas behilflich wären. Druckknopfsignalanlagen wie diese hier bringen Verpflichtungen. Der Kraftfahrer hat nicht nur die Signale zu beachten, sondern auch zum Vorausfahrenden den nötigen Abstand einzuhalten, um Auffahrunfälle zu vermeiden. Der Fußgänger aber darf die Fahrbahn nur betreten, solange sein Signal noch grün zeigt. Tummelplatz für Verkehrssünder, der Karlsruher Marktplatz. Auch hier setzen täglich Hunderte von Menschen ihr Leben und ihre Gesundheit leichtfertig aufs Spiel. Das Ergebnis? Eine hohe Anzahl von Verkehrsunfällen, gerade an diesem Verkehrsknotenpunkt. Disziplinierteres Verhalten aller Verkehrsteilnehmer würde auch hier wesentlich dazu beitragen, die Anzahl der Unfälle herabzusetzen. Die Änderung der Straßenverkehrsordnung schuf in der Begegnung zwischen Kraftfahrzeug und Fußgänger neue Akzente, indem der Fußgänger auf Fußgängerüberwegen das Vorgehrecht erhielt. Diese Bestimmung hat jedoch gegenüber Schienenfahrzeugen keine Gültigkeit. Sie haben nach wie vor Vorrang. Es hat sich als nützlich erwiesen, wenn der Fußgänger durch Handzeichen dem herannahenden Kraftfahrer seine Absicht zum Überschreiten der Fahrbahn rechtzeitig anzeigt. An Fußgängerüberwegen darf nur überholt oder an anderen Fahrzeugen vorbeigefahren werden, wenn eine Gefährdung von Fußgängern ausgeschlossen ist. Diese neue Bestimmung der Straßenverkehrsordnung wurde bei unserem Beispiel gröblich verletzt. Noch eine Neuerung. Auf Zebrastreifen und wenigstens 5 Meter davor darf weder gehalten noch geparkt werden. So also steht der Wagen richtig. Und nun eine Bitte an die Zweiradfahrer. Die Parkraumnot erfordert ein verkehrsgerechtes Aufstellen von Zweiradfahrzeugen. Bei richtigem Abstellen des Rollers hätte hier noch ein PKW Platz gefunden. So ist es richtig. Den Motorroller näher an den Vordermann herangebracht und schon ist wieder ein Parkplatz für ein anderes Fahrzeug frei.
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0: Für mich geht es in den nächsten Tagen auf die Piste und deswegen nehme ich das doch gerne mal zum Anlass, einfach mal zu schauen, welche App denn im Schnee richtig Spaß machen fürs Skifahren und Snowboarden. Interessant finde ich dabei auch wirklich zu schauen, wie man sich vielleicht duellieren kann, denn nämlich der liebe Lorenz, der gerade hinter der Kamera steht, wird in den nächsten Tagen auch in den Schnee gehen mit einer Skifreizeit. Von dem her wollen wir doch einfach mal schauen, wie wir gegeneinander abschneiden. Für mich geht es jetzt los, du wirst jetzt mit Sicherheit gleich ein paar Szenen eingeblendet bekommen vom eigentlichen Schnee und danach sehen wir uns hier im Studio wieder. Bis gleich.
1: So, heute treffe ich mich mit meinem Skilehrer unten im Tal, bevor der Lift aufmacht. Nehmen muss ich jetzt ein bisschen zur Piste vorlaufen, weil der Lift eben noch nicht auf hat. Und dann runterfahren. Dann mal schauen, was er mir heute beibringt. Bis später. So, ich würde sagen, sieht ganz geil aus. Da runterfahren wir jetzt. Peace! So, Skilehrer ist zu Ende. Jetzt geht's ums normale Fahren. Weiter geht's. 18 Kilometer haben wir schon.

So, ich bin mittlerweile auf den Bergen angekommen. Kai hat natürlich 3 Tage Vorsprung. Aber was mir persönlich wichtig war, jetzt die erste Abfahrt hinter uns und direkt seine Höchstgeschwindigkeit überboten. Das ist mir sehr wichtig. Pistenkilometer wird vielleicht schwierig aufzuholen, wenn er natürlich mehr Tage hat, aber wir probieren es natürlich trotzdem. Und guck mal, hier ist richtig schön auf dem Pitztaler Gletscher, wenn der Kameramann mal rüberschwenkt. Wow.

0: auch, als ob das bei dir genauso geil ist. I doubt it!
1: Naja, geht!
2: Erster 12. nach dem Feiern geht's natürlich auf die Piste.

0: So, zurück im Studio. Wir haben jetzt auch gedacht, der Lorenz kommt direkt mal mit vor die Kamera und nicht hinter der Kamera, weil wir ja beide die Erfahrungen gesammelt haben und machen das einfach in einem kleinen Interview. Was hat dir denn am besten gefallen?
1: Also bei uns, wir waren ja eine Gruppe mit vielen Jugendlichen und es war sehr schnell das Battle darum, wer die größte Höchstgeschwindigkeit schafft. Ich fand es auch sehr cool, dass man das automatisch erkannt wird, wenn man zusammenfährt. Also man hat quasi am Tag danach kannst du direkt gucken, okay, ich bin mit den drei Leuten gefahren. Man kann genau schauen, wo waren die anderen, während wir vielleicht die rote Piste rechts gefahren sind, sind die anderen die blaue Piste links gefahren. Das war schon sehr cool. Und dass man sich so vergleichen kann, ja. Das hat viel Spaß gemacht, gerade auch bei Jugendlichen.
0: Ja, also kann ich völlig unterstützen, war bei uns das Gleiche. Ich war mit einem iPhone unterwegs, der Lorenz noch mit einem Android. Er wird jetzt irgendwann demnächst mal auf iPhone wechseln, aber noch mit Android. Wir haben beide die Pro-Version gekauft, weil wir es eben voll ausprobieren wollten. Und was mir besonders gefallen hat, was wir aber festgestellt haben, das hatte die Android-Version gar nicht, ist die 3D-Bäge-Karte. Dort eine Visualisierung quasi im Nachgang, wie das Ganze eben gefahren war. Das ist schon irgendwie sehr geil. Du hast es ja gerade schon eingeblendet gesehen, beziehungsweise siehst du es vielleicht jetzt hier irgendwo nebendran. Das hat schon richtig Spaß gemacht, so am Abend mal zu gucken, eben gerade mit den Leuten, mit denen man unterwegs ist. Bei mir hatte noch ein zweiter in unserer Vierergruppe das Ganze installiert. Bei dir waren es ja, glaube ich, 13 oder so irgendwas.
1: Ich weiß gar nicht. Das sieht man ganz bestimmt eingeblendet oder hat schon gesehen.
0: Genau.
1: Einige.
0: Genau. Ja. Also das hat mir persönlich sehr gut gefallen, dass ich halt sowohl vergleichen kann mit den Leuten, mit denen ich unterwegs bin, als auch mit jemandem, der in einem komplett anderen Tal unterwegs ist, halt eben am Schluss des Tages einfach zu schauen, wer war denn jetzt besser. Aber was mir halt eben gerade in dem Gespräch dann danach auch aufgefallen ist, es verleitet halt eben sehr schnell auch dazu, dann das ein oder andere Rekordchen eben brechen zu wollen. Und das ist schon ein Thema, das man halt eben auch mitnehmen sollte. Also sowohl Filmen als auch eben solche Geschwindigkeitsmessungen verleiten halt vielleicht dazu, eben ein bisschen schneller zu fahren, als man das eigentlich vielleicht wollte oder könnte. Deshalb da kleiner Disclaimer, einfach ein bisschen aufpassen.
1: Eine Sache ist uns noch aufgefallen, es gab bei verschiedenen Handys, bei iPhone hat es eigentlich immer geklappt, bei gerade so den günstigeren Android gab es manchmal das Problem, dass das Tracking nicht so ganz funktioniert hat. Manchmal auch erst, nachdem man die App neu installiert hat, obwohl die Energieeinstellungen so waren, dass die App durchgängig volle Akkuleistung bekommt, weil man ja eben den Standort die ganze Zeit abgreifen muss und die App im Hintergrund laufen können muss. Das hat manchmal nicht so funktioniert, was gerade dann eben bei dem erwähnten Battle um wer fährt am schnellsten dann zu Frustration geführt hat. Aber ja, wir haben auch gemerkt, es wird, man kommt schnell da rein, dass man dann sich ja vielleicht die Sicherheit ein bisschen beiseite schiebt und doch versucht, den Rekord vom anderen zu schlagen. Also da muss man aufpassen.
0: Ja. Eine meiner Learnings auch direkt, glaube ich, am ersten Tag. Bei mir hat nachts das Telefon nicht vernünftig geladen. Also ich bin aufgewacht und hatte irgendwie 20% noch Akku. Hab dann während dem Frühstück mein Telefon eingesteckt, war dann auf 34%. Also von dem her, ich habe auch direkt mal getestet, wie gut das Ding halt irgendwie den Akku leer saugt. Und war da echt überrascht. Also ich bin in den Batteriesparmodus gegangen, aber auch die anderen Tage danach habe ich zumindest im iPhone gemerkt, dass da nicht heftig gefunkt wird, sondern einfach die GPS-Koordinaten, die das Telefon eh immer in sich hat, halt eben abgegriffen wird. Also es war relativ batteriesparend. Ich schaue auch gleich mal, ob ich das noch irgendwo in den Statistiken nachschauen kann, jetzt ein paar Tage später, dass wir das einblenden können. Aber das hat mir sehr gut gefallen, dass wirklich den kompletten Tag das Tracking lief und trotzdem der Akku nicht irgendwie völlig in die Knie ging, ähnlich wie es jetzt mit einer Autonavigation der Fall gewesen wäre. So, neben der Slopes-App jetzt einfach nochmal ein kleines Goodie bzw. eine andere App, die auch sehr spannend sein kann, aber komplett anders läuft, ist die Skyline-App. Das ist hauptsächlich im österreichischen Bereich, funktioniert das ganz gut und ist eigentlich relativ simpel. Die App, muss man zugeben, ist jetzt nicht die hübscheste, aber du kannst da einfach deine Skipassnummer eingeben und der Skipass wird ja quasi immer getrackt, in welchen Lift du einsteigst und natürlich weiß dann automatisch das Gebiet auch, in welchem Lift du natürlich oben dann ankommst und kann damit errechnen, wenn du jetzt an Lift 1 oben aussteigst und kommst unten bei Lift 2 an, dann hat es da wahrscheinlich zwei Varianten gegeben, wie du gefahren bist. Also das heißt, dort kann oder damit kann ohne ein Tracking eine Aufzeichnung und grobe Kilometer eben erfolgen, einfach anhand der Liftfahrten. Und in vielen Stellen gibt es dann halt eben auch nochmal solche Geschwindigkeitsmessungen oder ähnliches, wo man auch mit der Liftkarte sich einbucht, wo dann in einem, ja sogar teilweise Fotos aufgenommen werden oder ähnliches. Bei mir war das im Gebiet nicht, bei Lorenz im Gebiet leider auch nicht, deswegen können wir es da jetzt nicht zeigen, aber wir können mal noch ein, zwei Beispiele von mir aus dem letzten Jahr einblenden. Also die Skyline-App kann man sich mal anschauen, ist kostenlos, muss auch nicht tracken, also das heißt, das kann ich auch im Nachgang mal anschauen. Die Slopes-App hat mir persönlich wirklich richtig, richtig gut gefallen und ja, schau es dir einfach mal an. Die Nicht-Pro-Version, also die kostenlose Version, kann eigentlich alle Basics gut. Du kriegst ein paar wenige Auswertungen, aber für das eigentliche Tracking oder auch den Vergleich mit den Leuten funktioniert das eigentlich sehr, sehr cool. Ist auf jeden Fall ein Download wert, schau es dir an. Und dann würde ich sagen, sehen wir uns in der nächsten Woche wieder mit dem nächsten Video. Mach's gut, bis dann. Ciao, ciao.
2: Tschüss.
0: So, ich habe jetzt nochmal Frühstück fürs komplette Team für ein paar Euro geholt. Und wer auch günstig essen möchte, der sollte unbedingt dranbleiben, denn wir testen heute Too Good To Go. Und das ist wirklich faszinierend, dass man für ein paar Euro komplette Mahlzeiten bekommt. In der App kann man Überraschungstüten von verschiedenen Verkäufern zu einem super günstigen Preis kaufen. Die Lebensmittel sind alle noch gut, würden aber jetzt demnächst entsorgt werden, da sie nicht mehr ewig haltbar sind. Wie gut das funktioniert und was wir alles so bekommen, genau das probieren wir jetzt aus. So, heute erster Tag. Direkt am Morgen gucken wir mal, weil ich habe das im Vorhinein schon gesehen. Man muss immer rechtzeitig das Ganze bestellen. Das heißt, ich schaue jetzt direkt mal in der App, eben was wir heute zum Mittagessen uns gönnen können. Seh schon, da ist ein Angebot für Sushi. Das klingt eigentlich ganz geil. 7,50 sind noch 4 Stück offen, von dem her buche ich jetzt direkt mal und dann können wir das in 2-3 Stunden abholen. Okay, gemacht. Ich bin mir echt gespannt, ob das eine gute Idee ist, Sushi vom Vortag zu essen oder wenn das dann halt eben abläuft. Aber wir probieren das direkt mal mit Sushi aus. Schauen wir mal, wie das Ganze wird, beziehungsweise wie es schmeckt und ob es uns am nächsten Tag noch gibt. Bis später.

0: Hallo, ich wollte Too Good To Go abholen.
1: Einmal Too Good To Go.
0: Also ich glaube, das ist ziemlich frisch. So, direkt mal todesmutig Thunfisch. Bis bald.
2: Und? Sushi gut vertragen?
0: Er war eigentlich ganz cool, also konnte man gut essen und ich habe es überlebt. Aber gute Erinnerung, eigentlich wollte ich ja zum Abendessen nochmal was bestellen. Also von dem her machen wir das doch gleich mal, dass ich heute Abend auch wirklich was zum Essen habe. Okay, ich habe einen Obst- und Gemüsekorb gefunden. Der sieht ganz, ganz spannend aus, weil heute Abend wollte ich mir jetzt mal was anderes geben. Das schaue ich jetzt mal an und hole mir das ab. Das wird, glaube ich, echt spannend, weil hier muss ich zum Wareneingang kommen. Also mal gucken, wie das so wird.
3: Mir wurde beim Bestellen ja schon angezeigt, dass ich zum Lieferanteneingang kommen soll, weil klar, verständlich, am vorderen Eingang, wo die Leute zum Normalpreis einkaufen, da soll ich natürlich nicht auftauchen. Aber es war irgendwie schon ein bisschen spooky, da hinten rumzulaufen und die Türen, du siehst es selbst, es sieht irgendwie merkwürdig und uneinladend aus. Also das günstige Einkaufen ist schon irgendwie nicht ganz so das Erlebnis. Aber kostet halt eben auch wesentlich weniger. Aus den Zutaten und noch ein bisschen Risotto-Reis, den ich noch zu Hause hatte, hatte ich dann auch direkt mein Risotto für uns gebaut.
0: Wie du gesehen hast, wir haben richtig viel fürs Geld bekommen. Wichtig vielleicht an der Stelle nochmal zu erwähnen, Too Good To Go nimmt den Tafeln nichts weg. Die Tafeln können in der Regel die ganz frischen Sachen, aber vor allem halt eben die kleinen Stückzahlen gar nicht annehmen. Also das heißt, die Lebensmittel würden sonst wirklich in Müll wandern, obwohl sie ja noch gut sind. Die App an sich ist wirklich toll gemacht. Alles funktioniert reibungslos, sieht toll aus und vor allem die Zahlungsabwicklung funktioniert wirklich hervorragend. Von mir ganz klare 5 von 5 Sternen. Und dann würde ich sagen, danke fürs Zuschauen und wir sehen uns in der nächsten Woche wieder. Mach's gut, bis dann. Ciao, ciao.
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1: Laue Sommernächte lassen sich nicht nur bei Cocktails und Musik genießen, sondern auch mit festem Schuhwerk an den Füßen und mit Taschenlampe ausgestattet. Denn bei Dämmerung und Dunkelheit sind im Stadtwald in Baden-Baden in den Sommernächten besonders viele Leuchtkäfer unterwegs. Bei einer Führung mit einem Waldpädagogen können Sie die Glühwürmchen einmal in ihrem natürlichen Habitat erleben. Die Veranstaltung findet nur bei trockenem Wetter statt. Deutschland gegen Elfenbeinküste heißt es am Samstagnachmittag, 20. Juni 2026. Wer das Spiel aus dem Toronto Stadion live hier in der Region verfolgen möchte, hat ab 16 Uhr im Ensown Park in Pforzheim die Möglichkeit, die deutsche Mannschaft gemeinsam mit anderen Fans leckerem Essen und den üblichen Biergartendrinks anzufeuern. Am 21. Juni ist offizieller Sommeranfang. In Gaggenau wird er in diesem Jahr französisch gefeiert. Denn Fête de la Musique verwandelt die Innenstadt in eine Bühne für Live-Musik und Austausch. In Gaggenau wird Fête de la Musique damit schon zum dritten Mal gefeiert. Dadurch soll Sichtbarkeit für die lokale Musikszene geschaffen, Kultur genossen und Menschen zusammengebracht werden.

0: Zieh mal das hier raus, genau.
1: Sie ziehen alle Register. Neugierig und ohne Scheu erkunden die Kinder das gesamte Klangspektrum der Orgel. Wie klingt es, wenn man auf die Tasten drückt? Was macht die Organistin mit ihren Füßen? Alles dürfen die Kinder fragen und selbst ausprobieren.
0: Auf die Seite und jetzt drücke ich hier drauf, was dann passiert.
1: Beim Orgelentdeckertag in der Stiftskirche Bretten gibt sich die Königin der Instrumente ganz nahbar und zeigt auch neue Seiten.
2: Für viele Kinder oder auch für Erwachsene ist das wirklich so ein verstaubtes Instrument, was wirklich nur alte Musik kann. Und ich finde es wichtig, wenn Kinder in dem Alter erleben, das macht Spaß und von klein auf vielleicht drangeführt werden, dann ist die Chance vielleicht größer, dass die als Ältere doch dabei bleiben.
1: Wie eine Orgel funktioniert, haben die Jungen und Mädchen schon gelernt. Sie haben herausgefunden, wie der Luftstrom in einer Pfeife oder einer Flöte einen Ton erzeugt. Und manche haben ja auch schon musikalische Erfahrung.
3: Das ist das A, das ist das C, das D geht so.
1: Und dann haben die Kinder selbst eine funktionstüchtige Orgel aufgebaut, im Miniaturformat natürlich. Los geht's mit dem Sortieren. Zuerst die Tasten, dann die Orgelpfeifen, sprichwörtlich der Größe nach.
4: Hier ist noch eine kleine.
5: Die passt jetzt.
1: Ein Gehäuse braucht das Ganze auch, einen Rahmen, Leisten und natürlich einen Blasebalg. Beim Hantieren mit den Teilen begreifen die Kinder die Funktionsweise im Wortsinn.
6: Heute haben wir zum ersten Mal dieses Modell, den Allegro-Orgelbausatz, aufgebaut. Das ist also absolute Premiere für uns hier im Kirchenbezirk. Die Kinder sollen einfach Lust bekommen, selber auszuprobieren, selber an einer Orgel sich einfach hinzusetzen und mal zu spielen und nicht denken, ich muss da was Besonderes können, sondern es einfach nur auszuprobieren.
1: Der Bausatz ist für Schüler- oder Konfirmandengruppen konzipiert. Innerhalb einer Stunde soll er montiert und spielbereit sein. Dazu muss man die Bauanleitung genau einhalten und auf die Reihenfolge achten. Bei der Premiere klappt noch nicht alles. Beim Einsetzen der mühsam sortierten Tasten und Pfeifen gerät manches durcheinander und muss wieder in die Reihe gebracht werden. Doch schließlich ist's geschafft.
7: War cool und war halt am schönsten, dass wir dann auch spielen konnten.
8: Ich fand das total cool, nur ich fand das ein bisschen blöd, dass dann was schief gelaufen ist, dass wir was nicht richtig drin hatten oder so. Das war blöd, aber sonst hat mir sehr Spaß gemacht.
9: War eigentlich ziemlich lustig, wenn man Fehler gemacht hat.
10: Erst haben wir was falsch gemacht, dann mussten wir es nochmal machen und jetzt geht die Orgel.
1: Wie die große Orgel in einem Konzert klingt, das entdecken die Kinder dann zusammen mit der Familie und der Orgelmaus.
6: Die Orgelmaus ist ein Stück von Hans-Peter Ziller und wir haben sie als Vorlage genutzt, um einfach auch spielerisch als Familienkonzert in diesem Orgelerlebnistag das einzubauen. Sie soll über Hören und über Wissen vermitteln, was so eine Orgel alles kann.
1: Dazu schlüpft Bezirkskantorin Höchst selbst in die Rolle der neugierigen Maus. Im Dialog mit der Organistin und dem Publikum lernen alle noch was dazu. Zum Beispiel, dass die Orgel auch moderne Melodien spielen kann. Das Konzept hat funktioniert, der erste Orgelerlebnistag war ein Erfolg. In Zukunft soll er auch in anderen Gemeinden die Kinder fürs Orgelspiel begeistern.

0: Und dann hatten wir praktisch natürlich auch unsere Bibliothek, vor allem die Klassiker. Und ich habe ganz früh alles gelesen, was da drin stand. So Theodor Storm oder Fontane oder ich weiß nicht was. Und im Grunde ist es deshalb, wie soll ich sagen, immer wieder weiter gewachsen. Ich hatte auch in der Schule gute Anregungen und habe dann gemerkt, dass ich gerne Buchhändlerin werden wollte.
1: Der Berufswunsch mit 19. Fast wäre er damals in Erfüllung gegangen. Ihr Herz gehört aber nicht nur der Literatur, sondern auch einem angehenden Pfarrer. Ein Ausbildungsvertrag in der Tasche und einen Verlobungsring am Finger. Im Zeitgeist der 50er Jahre scheint das für eine junge Frau nicht vereinbar.
0: Und dann war klar, also in der damaligen Zeit, heute wäre es anders, dass man diesen Mann, also 9 Jahre älter, dass man den nicht allein da irgendwo in seinem Pfarrhaus sitzen lassen kann. Und dann hat meine Mutter von mir verlangt, dass ich Haushalt lerne. Und ich war aber jetzt damals noch nicht so, wie ich heute bin. Dann hätte ich nämlich gesagt, nee, das mache ich auf gar keinen Fall, sondern ich mache 2 Jahre meine Lehre und dann heirate ich.
1: Das Hausfrauendasein wird ihr nicht zur Passion, anders als die Mutterrolle. 4 Kinder kommen zur Welt. Brigitte Fuchs begleitet den Werdegang ihres Mannes von Ringlingen bei Bretten über Immendingen und schließlich nach Karlsruhe-Rüppur. Doch der Rolle als Pfarrfrau verweigert sie sich und zahlt dafür ihren Preis.
0: Was alles über mich geredet wurde, das würde, glaube ich, Bände füllen. Aber ich denke schon, hat mir vielleicht schon innerlich was gemacht. Aber ich habe versucht, darüber zu stehen, nicht, und mich da nicht zu kümmern. Und da meinen Weg zu gehen. Und da hat mein Mann mich auch immer unterstützt.
1: Auch als sie mit 40 die Leitung der Gemeindebücherei übernimmt und dadurch schließlich doch noch eine Ausbildung machen kann, als kirchliche Büchereiassistentin. Mit diesem Abschluss nimmt das Leben schließlich eine ungeahnte Wendung, als die Betreiberin des örtlichen Buchladens dringend eine Aushilfe für die Weihnachtszeit sucht.
0: Und dann habe ich spontan, ohne auch überhaupt nur nachzudenken, habe ich gesagt, ja, wie wäre es, wenn Sie mich nehmen? Ja, und dann ist sie mir um den Hals gefallen und ich bin nach Hause gekommen und habe gesagt zu meinem Mann, ich habe einen Job. Und das war das Beste, was überhaupt je in meinem Leben passiert ist dann. Weil ich da bestimmt noch mal 10 Jahre noch mal in der Buchhandlung war und alles noch mal von Grund auf und ich weiß nicht was, mit Computer und allem, bisher habe ich mich da eingefunden.
1: Endlich die ersehnte berufliche Freiheit. Frei fühlt sich Brigitte Fuchs auch in der Natur, ein Zustand, den sie aus Kindheitstagen kennt. Mit 3 Jahren erlebt sie den Kriegsausbruch in Berlin. Die Familie flüchtet über Stuttgart in ein Sommerhaus am Bodensee. Die Mutter allein mit 3 Kindern, der Vater vermisst. Die Natur zwischen Wald und See, für die älteste Tochter ein Segen.
0: Ich denke, wenn wir jetzt in der Großstadt gewesen wären, wir hätten nie in Ferien gehen können oder irgendwas. Und dadurch hatten wir die Ferien vor der Tür. Und wir haben das geliebt, die Freiheit im Wald und am See und ich weiß nicht was alles. Also das war einfach ganz wund, das kann man gar nicht beschreiben. Es gibt wunderbare Geschichten darüber zu erzählen, die ich alle meinen Kindern, Enkelkindern immer wieder erzählen kann. Mit dem Schiff in die Schule gefahren und ich weiß nicht was alles.
1: Ein kleines Naturparadies hat sich Brigitte Fuchs auch in Rüppur geschaffen. Ein Schrebergarten, knapp 2 Kilometer von der Wohnung entfernt. Sommers wie winters ist hier immer etwas zu tun. Dabei darf im Gladiolenweg 100 gedeihen, was anderswo als Unkraut gilt. Gezähmte Wildheit, ein Balanceakt, der Zeit und botanische Kenntnis erfordert. Dass manch einer das Prinzip weder beherrscht noch versteht, kümmert die Gärtnerin wenig. Denn das hier ist ihr eigenes kleines Reich.
0: Und ich hüte den auch so. Also das ist mein Garten und ich habe Freundinnen, die nur so ganz ordentliche Gärten haben und ich lade die im Sommer nicht ein, weil die sind total entsetzt über mich, wie ich das mache. Deshalb dürfen die das nicht sehen. Die dürfen kommen, wenn die Osterglocken und die Schneeglöckchen blühen.
1: Dass in diesem Garten nicht Nachlässigkeit, sondern Schöngeist am Werk ist, verrät auch die Dekoration. Der Vogelbauer, reine Zierde. Hier wird nichts und niemand eingesperrt. Brigitte Fuchs ist mit ihrem Tageswerk zufrieden und gönnt sich noch eine Verschnaufpause im Grünen. Zurück in der evangelischen Gemeindebücherei, wo sie seit fast 50 Jahren nach dem Rechten schaut. Jede Neuanschaffung geht durch ihre kundigen Hände und auch die Dekoration des Schaufensters ist Chefinnensache. Bleibt die Frage, wenn Ihre Biografie als Buch erschiene, welchen Titel würde der Klappentext tragen?
0: Also Sie wissen ja, dass Freiheit für mich wichtig ist. Und ich meine, trotz allem Freiheit vielleicht oder so irgendwie in der Richtung.
1: Noch ist kein eigenes Buch geplant. Nur für die Familie hat sie zum 90. Geburtstag nächstes Jahr ihre Erinnerungen bis zur Hochzeit aufgeschrieben. Weniger als ein Viertel ihres reichen Lebens. Es bleibt also noch viel zu erzählen.

0: Herzlich willkommen zu Lichtblicke, das Magazin für Lebensfragen. Es ist kein großes Geheimnis, dass die Kirchen in Deutschland kleiner werden und sich auch von vielen Gebäuden trennen müssen. Andernorts wird aber auch geschaut, wie man Kirche neu denken und Räume entsprechend umgestalten kann. So auch in Freiburg im Stadtteil Zehringen, wo Anfang 2024 das sogenannte Thomas-Zentrum eröffnet hat. Heute bei mir im Studio ist eine der Pfarrerinnen dort, Brigitte Herrmann. Schön, dass Sie bei uns im Studio sind. Frau Herrmann, was ist am Thomas-Zentrum neu? Es hat neu eröffnet, da ist baulich was passiert. Können Sie ein bisschen erzählen, was da entstanden ist?
1: Genau, also um die Thomaskirche herum wurde ein Pflegehaus und ein Kindergarten gebaut, sodass wir jetzt unter einem Dach Pflegehaus, Kindergarten und Kirche haben. Und das ist wunderbar, weil sich da natürlich ganz viele Menschen begegnen. Und in die Kirche wurde ein Kaffeebereich gebaut in den Kirchenraum und noch weitere Gruppenräume, sodass der Kirchenraum jetzt einfach konzentrierter ist. Und als ganz große Besonderheit haben wir in diesem Kirchenraum eine Himmelsschaukel, eine Schaukel, die von der Decke hängt und in der man in der Kirche schaukeln kann.
0: Was das genau ist und wie man die nutzen kann, das sehen wir nachher nochmal. Was hat sich denn, abgesehen vom Baulichen, vom Konzept her verändert? Sie versuchen ja auch eine neue Herangehensweise, Kirche neu denken, habe ich eben schon gesagt. Glauben mit allen Sinnen ist Ihr Stichwort. Was heißt das genau?
1: Also Thomas ist der Jünger in der Bibel, der den Auferstandenen sieht und dann ihn auch berühren möchte und sagt, ich möchte die Hände in deine Seite legen. Und dann haben wir gedacht, was liegt näher, als dass die Thomaskirche dafür steht, Glauben mit allen Sinnen zu erfahren. Wir finden, dass da in der evangelischen Kirche durchaus noch Potenzial ist und haben gedacht, wir fangen einfach damit an.
0: Sie fangen einfach damit an und Sie stricken auch kein fertiges Konzept, sondern diese neuen Räume, die sind auch sinnbildlich gemeint. Sie bieten auch Raum dafür, dass Gemeindemitglieder sich auch einbringen. Es ist so ein bisschen experimentell, kann man sagen, oder?
1: Ganz genau, ganz genau.
0: Wie sieht es aus? Also was wird da genau eingebracht und wie wächst das?
1: Also es gibt ganz verschiedene Formate. Wir haben den Freitagabend mit Leib und Seele und da entstehen einfach ganz viele verschiedene Sachen. Also zum Beispiel gibt es Mantra singen, wo wir ganz eintauchen ins gesungene Gebet, wo wir christliche Lieder immer wieder singen. Und das ist eine ganz wunderbare Erfahrung. Dann gibt es natürlich das Schaukeln, was im Zentrum steht. Es gibt Schaukeln und Meditieren. Oder eben ganz neu, jetzt wird die Serie The Chosen gezeigt. Einfach Freitagabends in der Kino in der Kirche.
0: Also ganz verschiedene Formate für verschiedene Zielgruppen. Teilweise begegnen sich aber natürlich auch verschiedene Zielgruppen. Was ist so das Besondere daran, dass Sie haben eben gesagt, in der evangelischen Kirche gibt es viel Potenzial dafür, mit allen Sinnen Glauben zu erfahren. Was ist die besondere Qualität daran? Wenn wir das Wort benutzen, um einander zu begegnen, dann kommen wir ja auch schnell ins Diskutieren. Es gibt viel Spaltung, viel polarisierende Themen. Ist das vielleicht auch ein anderer Zugang, um wieder Gemeinschaft zu stiften?
1: Also das glaube ich auf jeden Fall. Ich glaube, dass wenn wir gemeinsame Erfahrungen machen und die dann teilen, das auch mit hinaustragen können, wieder, wenn der Alltag weitergeht. Und wenn wir die Erfahrung machen und erleben, wir sind Gottes Kinder und die anderen auch so ansehen, dann können wir genau diese Erfahrung dann eben auch, also die geht ja dann außerhalb der Kirche weiter und genau dort können wir sie dann auch wieder weitergeben.
0: Wir haben durch Ihre Schilderung schon einen kleinen Eindruck bekommen davon, wie es im Thomas-Zentrum aussieht. Wir wollen aber tatsächlich jetzt auch mal eintauchen, denn wir haben Sie mal einen Tag besucht und da schauen wir jetzt mal rein, was da alles uns begegnet ist im Thomas-Zentrum.
2: Schön, dass ihr da seid. Hallo, hallo.
0: Schön, dass ihr da seid. Das singen sich hier alt und jung entgegen. Die Kinder des Freiburger Thomas Kindergartens sind wie jede Woche im gleichnamigen Pflegeheim zu Besuch. Im Gepäck haben sie gute Laune und einen Koffer voller Spielzeuge. Puppe, Teddy und Brummkreisel. Einen nach dem anderen bringen die Kinder die Schätze ans Licht, um sie in der Runde gemeinsam zu bestaunen. Jedes Teil wird ausgiebig betrachtet, befühlt und wenn möglich auch gehört.
3: Oh, das ist aber toll.
0: Eine kleine Entdeckungsreise in die eigene und die Kindheit des Gegenübers.
4: Wir sind ja ein Jahr jetzt in der Einrichtung, haben angefangen mit einer Gruppe und es wurden ganz schnell zwei Gruppen. Und wir haben ja montags auch noch das offene Café, wo die Kindergartenkinder und die Senioren zusammen spielen einfach nur. Und es sind so viele Begegnungen und so viele leuchtende Augen und so schöne Erfahrungen, die möchte ich nicht missen, auf gar keinen Fall.
0: Dass die Kita im gleichen Haus nur eine Etage tiefer ist, macht gegenseitige Besuche einfach und unkompliziert. Aber auch außerhalb der Betreuungszeiten sieht man sich im Viertel. So entsteht über die Kinder eine Verbindung aus dem Seniorenheim in die Nachbarschaft hinein.
5: Die Kinder kennen uns. Wenn wir die Straße lang gehen, dann winken sie oft. Die sprechen uns an, die Kinder. Und wir sprechen sie auch an. Und naja, hat sich ein nettes Verhältnis entwickelt.
0: Im Neubau um die alte Thomaskirche sind nicht nur Kita und Pflegeheim eingezogen. Die ganze Nachbarschaft soll sich in den offenen Räumen und Angeboten willkommen fühlen. Zum Familiencafé in einem Teil des früheren Kirchenraums kommen heute weniger Familien als sonst. Dafür hat diese alleinstehende Dame zum ersten Mal den Weg hierher gefunden. Vor der Kamera sprechen möchte sie nicht, verrät aber, dass sie verwitwet ist und sich nach Gesellschaft sehnt. Keine 5 Minuten später setzt sich jemand dazu und die beiden kommen ins Gespräch.
6: Ich unterhalte uns gerne.
0: Neben Leckereien und Begegnungen bietet das Familiencafé jedes Mal wechselndes Programm. Diesmal Singen mit Sonja. Nebenan bietet der Kirchenraum noch ein ganz besonderes Erlebnis zwischen Himmel und Erde. Eine Schaukel an 10 Meter langen Seilen. Zu freien Schaukelzeiten kann jeder einfach vorbeikommen. Außerdem gibt es

0: sein Angebot mit Meditation zum Runterkommen und Fallen lassen.
1: Wenn man dann davor irgendwie versucht, sich nicht auf das so, ich muss heute das noch machen und das noch machen und das noch machen, sondern so probiert wirklich mal ein bisschen nur auf die Musik zu hören und nur mit diesem Schaukeln zu gehen, dann ist es schon sehr beruhigend und ja, befreiend auch.
0: Gabriele Hartlieb, eine der Pfarrerinnen, hat das Projekt initiiert. Wenn es nach ihr ginge, könnte die Schaukel noch viel häufiger genutzt werden, auch als eine Art Therapieform für das Pflegeheim. Denn das Schaukeln soll sogar Demenzpatienten helfen.
2: Das ist für Menschen, die verwirrt sind, die sozusagen, wo auch Leib und Seele, Kopf und Körper nicht so beieinander sind, hat eine zentrierende Wirkung und eine aktivierende Wirkung. Also es ist eine leichte Bewegung, in der sie ja gehalten werden, ohne selber aktiv werden zu müssen.
0: Klassische Gottesdienste finden im Kirchenraum des Thomaszentrums so gut wie gar nicht statt, weil es die woanders gibt und weil der christliche Glaube eben viel mehr als eine Ausdrucksform hat. Frau Herrmann, der Glaube hat viel mehr als eine Ausdrucksform. Gibt es Menschen, denen das zu offen ist, was Sie da machen? Sie haben eben gesagt, auch Mantra singen, auch wenn es christliche Lieder sind, aber es sind ja doch viele Formen, die man sonst aus der Kirche nicht so kennt. Stößt das auch auf Widerstand?
3: Also im Gegenteil, eigentlich haben wir das Gefühl, dass wir dadurch viel mehr Menschen erreichen und Menschen, die vielleicht sonst nicht so in die Kirche gekommen wären und die einfach merken, da ist noch ganz viel mehr möglich und es geht nicht. Also es gibt nicht nur feste Formen und wenn ich mit denen nichts anfangen kann, ist der christliche Glaube nichts für mich, sondern das ist eine ganz große Weite da und da sind die Menschen sehr dankbar, das erleben wir.
0: Diese Schaukel, kann ich mir vorstellen, ist ein besonderer Anziehungspunkt. Die gibt es zwar jetzt nicht nur in Freiburg, ich glaube, es gibt auch noch eine in Bremen, aber es ist schon was sehr Seltenes und ja auch was Überraschendes. Sie bewerben es draußen am Kirchturm, das haben wir gesehen. Kommen gerade da auch wirklich Menschen, die vielleicht schon lange nicht mehr in der Kirche waren? Kommen Sie darüber dann auch ins Gespräch oder wissen Sie gar nicht so, wer das jetzt ist, wer da zu Ihnen kommt?
3: Also tatsächlich kommen viele Leute und sagen, sie wollen das einfach mal sehen, Schaukel in der Kirche. Sie haben das gelesen und jetzt wollen sie es auch mal ausprobieren. Und ganz besonders kommen vor allem Menschen, für die diese Erfahrungsdimension so wichtig ist. Also zum Beispiel kommt immer wieder ein Kind mit Behinderung und fühlt sich in der Schaukel einfach total wohl. Und dafür bin ich so dankbar, dass wir dieses Angebot haben, was diese Erfahrung so stark macht, dass wir genau diese Menschen erreichen.
0: Tolle Sache mit der Schaukel. Ich habe selbst auch drin gelegen. Ich kann es bestätigen. Jetzt ist Ihr Wunsch ja auch, Menschen aus dem Quartier zusammenzubringen. Das sind sehr unterschiedliche Menschen, die da leben. Wie gut funktioniert das? Erfahrungsgemäß ist es ja doch so, dass man gerne so unter seinesgleichen ist. Ich sage es jetzt mal so platt und sich sehr in seiner eigenen Bubble bewegt. Wie gut funktioniert das wirklich mit diesen Angeboten, dann auch mal Menschen zusammenzubringen, die sich sonst nicht treffen würden?
3: Also wir haben viele Formate, wo es um Begegnung geht. Also eben das Familiencafé, ein Nachmittagstreff, Suppe und Segen, wo man gemeinsam isst und dann eben auch über Glauben ins Gespräch kommt. Und da erleben wir schon, dass da ganz viele unterschiedliche Leute kommen. Und besonders berührend finde ich eigentlich, dass sich auch muslimische Familien bei uns, die gehen selbstverständlich ein und aus. Und eine Begebenheit aus dem letzten Sommer, die fand ich total schön, da war der Schulanfänger Segnungsgottesdienst für die Kinder aus dem Kindergarten, die dann in die Schule kommen. Und die Familien kannten mich von dem Nachmittagstreffen, für die war das völlig klar. Also gerade auch die muslimischen Familien, die haben das, also für die war das total schön, dass ich denen Segen zusprechen durfte. Und das hat dann auch mich wieder ganz arg berührt.
0: Also auch interreligiöse Begegnungen. Und wer weiß, vielleicht machen ja die muslimischen Nachbarn auch mal ein Angebot im Thomaszentrum. Auch das wäre wahrscheinlich vorstellbar, oder?
3: Ja, natürlich, ja.
0: Die Kirche also als pulsierender Ort im Mittelpunkt des Quartiers, das war ja früher eigentlich ganz selbstverständlich so. Nicht umsonst sind ja Kirchen auch in der Regel in der Mitte des Ortes. Ist das so Ihre Vision, dass das im Thomaszentrum auch wirklich wieder so werden kann? Oder ist das schon so? Es gibt sie ja erst gut ein Jahr und da ist schon sehr viel entstanden.
3: Also sind wir unglaublich dankbar dafür, für das, was in dem letzten Jahr entstanden ist. Und ich glaube, auf dem Weg wollen wir auch weitergehen, dass Menschen das als ihren Ort begreifen, da auch Verantwortung übernehmen. Also jetzt haben immer mehr Menschen Schlüssel. Oder sie sagen, sie bringen nächstes Mal was vom Foodsharing mit. Oder also da entsteht viel. Also sie übernehmen Verantwortung und empfinden es als ihren Raum. Und ich glaube, da auf dem Weg werden wir weitergehen und da hoffen wir, dass natürlich sich immer noch mehr Menschen anschließen.
0: Gibt es was, was Sie anderen Kolleginnen und Kollegen raten können oder vielleicht auch Ehrenamtlichen, die sich auf so einen Weg machen wollen, eine neue Idee von Kirche als Herz eines Viertels? Gibt es Dinge, die Sie empfehlen können, aber auch Dinge, wo Sie sagen, das klappt bei uns in Zähringen, aber das muss nicht überall klappen? Was wären so Ihre Empfehlungen, wenn man sowas auch machen möchte?
3: Also ich glaube, ich würde sagen, einfach mutig sein und ausprobieren und losgehen. Und dann einfach sich auf das einlassen, was passiert und go with the flow.
0: Wie viele Rahmenbedingungen schaffen Sie? Sie haben ja schon angedeutet, dass

0: Und dann merken wir, bei den einen Angeboten, die werden nicht so sehr nachgefragt, andere dafür so umso mehr. Und letztendlich ist es auch das alles ein Prozess.
1: Verraten Sie uns noch kurz, wie groß ist denn eigentlich Ihr Team? Wie viele Leute braucht man, um sowas auf die Beine zu stellen? Wie viele Hauptamtliche und wie viele Ehrenamtliche haben Sie im Thomas-Zentrum?
0: Also wir sind 5 Hauptamtliche und ganz, ganz viele Ehrenamtliche, und ohne die wird es überhaupt nicht gehen. Also gerade die Schaukel, die wäre ohne den Klaus Rauer, der sich da so eingebracht hat und der alle statischen Berechnungen und diese ganzen Sachen gemacht hat, also das wäre überhaupt nicht möglich gewesen, wenn sich da nicht eine Person total dahinter geklemmt hätte.
1: Vielen Dank, Frau Herrmann, dass Sie bei uns im Studio waren und so einen tollen Einblick bekommen haben. Ich glaube, viele haben Lust bekommen, bei Ihnen vorbeizukommen, zum Beispiel um mal zu schaukeln.
0: Ja, herzlich willkommen.
1: Wenn Sie tatsächlich mal in Freiburg schaukeln möchten oder auch sonst wissen möchten, was es noch für Angebote gibt, dann finden Sie weitere Informationen auf der eingeblendeten Website. Alle unsere Folgen Lichtblicke, das Magazin für Lebensfragen, finden Sie online unter erb-mediathek.de. Ich freue mich sehr, dass Sie dabei waren und hoffe, dass Sie auch nächstes Mal wieder einschalten. Für heute tschüss und alles Gute für Sie.

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Laue Sommernächte lassen sich nicht nur bei Cocktails und Musik genießen, sondern auch mit festem Schuhwerk an den Füßen und mit Taschenlampe ausgestattet. Denn bei Dämmerung und Dunkelheit sind im Stadtwald in Baden-Baden in den Sommernächten besonders viele Leuchtkäfer unterwegs. Bei einer Führung mit einem Waldpädagogen können Sie die Glühwürmchen einmal in ihrem natürlichen Habitat erleben. Die Veranstaltung findet nur bei trockenem Wetter statt. Deutschland gegen Elfenbeinküste heißt es am Samstagnachmittag, 20. Juni 2026. Wer das Spiel aus dem Toronto Stadion live hier in der Region verfolgen möchte, hat ab 16 Uhr im Enzaunpark in Pforzheim die Möglichkeit, die deutsche Mannschaft gemeinsam mit anderen Fans leckerem Essen und den üblichen Biergartendrinks anzufeuern. Am 21. Juni ist offizieller Sommeranfang. In Gaggenau wird er in diesem Jahr französisch gefeiert. Denn Fête de la Musique verwandelt die Innenstadt in eine Bühne für Live-Musik und Austausch. In Gaggenau wird Fête de la Musique damit schon zum dritten Mal gefeiert. Dadurch soll Sichtbarkeit für die lokale Musikszene geschaffen, Kultur genossen und Menschen zusammengebracht werden.

0: Eine neue Ausgabe von Bauen und Wohnen. Schön, dass ihr wieder mit dabei seid. Ein Haus zu bauen, das klingt erstmal nach Architekt und ganz vielen Bauplänen. Doch wer heute baut, der informiert sich auch vorher und das Ganze entwickelt sich dann vor allem der Grundriss Stück für Stück. Denn das Haus soll ja zum Leben passen, vor allem nicht nur jetzt, sondern auch später. Wir haben eine Baufamilie besucht und haben ihr die Frage gestellt, wie individuell lässt sich ein Fertighaus planen und das Ganze auch noch im Budget?
1: Eigenheim, für viele der größte Traum ihres Lebens. Doch noch bevor überhaupt die Bodenplatte gegossen werden kann, beginnt oft die schwierigste Phase. Denn die Frage ist nicht nur, wie soll das Haus aussehen, sondern vor allem, wie will man später darin leben? Offene Räume oder klare Trennung? Große Küche oder lieber größeren Essbereich? Wir besuchen ein Baupaar, das sich diese Grundrissfragen wochenlang gestellt hat. Immer wieder wurde neu gezeichnet, verschoben und neu gedacht. Die beiden wollten einen individuellen Grundriss im Fertighaus, der wirklich zu ihrem Alltag passt und im Budget bleibt.
2: Also bei dem Grundriss gab es wirklich sehr, sehr viele unterschiedliche Versionen. Wir haben uns einfach das Grundstück mal angeschaut und uns überlegt, wie könnte denn eigentlich ein sinnvoller Aufbau sein, alleine schon vom Verlauf des Tageslichts und ähnliches. Entsprechend war das schon ein umfangreiches Thema.
1: Und genau das erleben viele Bauherren. Denn ein Grundriss entscheidet später über unzählige Kleinigkeiten im Alltag. Kurze Wege, Licht, Ruhebereiche, Stauräume oder ständige Kompromisslösungen. Was auf dem Papier logisch aussieht, funktioniert später im echten Leben nicht immer. Marc und Laura hatten sich für ein Fertighaus von Schwörehaus entschieden.
3: Also klar, man hat ja schon immer mal wieder Häuser irgendwo bei Bekannten gesehen oder mal in irgendeiner Zeitschrift, wo man dann richtig schön fand. Die Ideen sind mit eingeflossen, dann ganz viel natürlich Instagram. Dann klar, im Musterhauspark waren wir in Günzburg, haben uns da Inspirationen geholt. Also so ein bunter Blumenstrauß.
1: Besonders wichtig das Erdgeschoss, denn hier kommt die Familie größtenteils zusammen. Die Küche ist offen gestaltet, dennoch trennt eine Schiebetüre den Flur vom Wohnbereich. Eine Lösung mit mehreren Vorteilen. Sie sorgt für Sichtschutz, trennt Lärm vom Erdgeschoss in die obere Etage und hilft dabei, Wärmeverluste zu minimieren. So entsteht ein Wohnkonzept, das Offenheit und Privatsphäre ideal miteinander verbindet. Der Essbereich sollte hell wirken, mit Zugang zur Terrasse.
3: Also was mir auf jeden Fall wichtig war, ist so ein offener Wohn-Essbereich. Das finde ich ganz schön. Fand ich zum Beispiel bei uns daheim nicht so schön früher, weil da war die Küche getrennt. Und dann war immer einer in der Küche und hat das Geschehen jetzt auch, wenn Besuch zum Beispiel da war, gar nicht mitbekommen. Und ich finde das jetzt auch schön, wenn man sagt, jetzt einer sitzt mal auf dem Sofa, einer kocht, man kann sich unterhalten oder später die Kleine kann ja mal Hausaufgabe machen, ich kann schon in der Küche was machen, einfach so ein offener Wohnbereich. Und dann auch drum eben das Terrassendach jetzt vor der Esszimmertüre, dass man im Sommer wirklich wie so eine Wohnraumerweiterung hat, dass man auch draußen leben kann und das wirklich so zu einem, ja, sich verfließt.
1: Moderne Grundrisse mit offenen Räumen wirken großzügig und kommunikativ, bringen aber auch mehr Geräusche und weniger Rückzugsmöglichkeiten mit sich. Das Baupaar entschied sich deshalb für einen Mittelweg. Offene Sichtachse, aber trotzdem klar definierte Bereiche. So ist das Wohnzimmer mit einer halben Wandscheibe getrennt. So ist es einsehbar, aber mit einer gemütlichen Rückzugsecke.
3: Und was mir auch wichtig war, dass man auch einfach Ruhezonen hat. Und wenn mal Besuch da ist, der andere oben trotzdem in Ruhe schlafen kann, was lesen kann. Also so einen guten Mix zwischen offenem, modernem Wohnkonzept, aber auch praktikabel für die Zukunft und die verschiedensten Besuchssituationen.
1: Wichtiges Element bei der Grundrissgestaltung ist auch die Treppe. Sie braucht Platz und entscheidet Laufwege. Erst sollte es eine Wendeltreppe werden, doch die neue Lösung bietet mehr Platz und Stauraum. Wo landen Schuhe oder übrige Konserven? Wo sind Laufwege?
3: Der Moment, wo wir dann gesagt haben, ja, jetzt haben wir ein gutes Gefühl und nicht mehr den Bedarf, da noch mal rumzudrehen, war dann wirklich erreicht. Und dann hat man auch nie mehr das Gefühl, oh nein, eigentlich hätten wir das und das noch machen sollen, sondern hatten dann wirklich, bis das Haus kam, ein gutes Gefühl und waren dann auch bestätigt, als wir es live gesehen haben.
1: Dieses Gefühl beschreiben viele Bauherren. Ein guter Grundriss funktioniert nicht nur Raum für Raum, sondern als Gesamtkonzept. Dabei spielen oft Details die größte Rolle. Blickachsen, Tageslicht oder die Verbindung zum Garten.
3: Das war uns auch ganz wichtig, dass viel Licht ins Haus kommt und trotzdem natürlich die Privatsphäre erhalten bleibt. Und deswegen haben wir zum Beispiel auch oben keine Bodentiefenfenster gehabt, weil man jetzt den Ausblick auf die Nachbarhäuser jetzt nicht ins schöne Grüne wäre und sonst auch natürlich jeder reinsehen könnte. Aber gerade hier, wo man nicht so gut reinzieht von außen und natürlich schön das Tageslicht reinkommt, wollten wir es so hell wie möglich machen. Und da hat unsere Architektin uns auch wirklich bei den Fenstern zum Öffnen die größten Fenster eingeplant, einflügelig, die gehen. Und das fand man richtig gut.
1: Im Obergeschoss entstanden kompakte Zimmer zugunsten einer großzügigen Galerie. Sie wird heute vielfältig genutzt, mal als erweiterter Spielbereich und in den Abendstunden auch mal zum Relaxen. Das durchgängige Gestaltungskonzept mit viel Holz, schönen Details, großen Fenstern, durch die viel Licht ins Haus kommt, und die harmonischen Farben sorgen für Wohlfühlatmosphäre.
2: Ein Riesenvorteil hat mir auch im Bemusterungszentrum von Schwörer richtig Spaß gemacht. Durch das, dass wir das Haus weitestgehend mit Schwörer komplett Bodenbeläge, Wände und alles Türen übernommen haben, war die Entscheidung, alles aus einem Guss rauszusuchen, damit nachher auch viele Dinge einfach stimmig sind zueinander, die auch in mindestens beiden Bädern durch Einbaumöbel von Schwörer abgerundet wurde, weil selbst die zum Gesamtfarbkonzept und Feeling her perfekt passen.
1: Das großzügig geschnittene Bad bietet Platz, falls die Familie weiter wächst. Es wurde mit Einbauten der hauseigenen Schreinerei von Schwörerhaus ausgestattet, die viel Stauraum bieten. Die Dusche in geschützter Nische spart Glasflächen. Vom ersten Entwurf bis zur finalen Planung vergingen viele Monate. Doch für Laura und Marc hat sich diese intensive Zeit gelohnt, denn es entstand ein Grundriss, der zu ihrem eigenen Leben passt. Und vielleicht ist genau das die wichtigste Erkenntnis beim Hausbau. Nicht nur die Quadratmeter entscheiden darüber, ob sich ein Haus gut anfühlt, sondern auch, wie gut es im Alltag und als Familie funktioniert. Ein Fertighaus individuell bauen und trotzdem im Budget bleiben.
2: Ich würde es genau so machen, wieder.

0: Wir machen jetzt eine ganz kurze Pause und dann haben wir eine ganz spannende Geschichte. Und zwar hat jemand ein ganzes Dorf gekauft. Lasst euch da mal überraschen.
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0: Und weiter geht es bei Bauen und Wohnen. Ein ganzes Dorf kaufen, das klingt verrückt. Christian Skrotzki hat das vor Jahren gemacht. Wo früher die Häuser verfallen sind und die Fassaden gebröckelt haben, ist heute wirklich aus einem Lost Place ein Platz entstanden, wo man heiraten kann, Meetings abhalten kann, aber auch wohnen kann. Wie das Ganze heute aussieht und gelungen ist, das seht ihr jetzt.

Ich habe das Dorf Bärenweiler gekauft, das ich umgetauft habe in Heimat Bärenweiler, weil ich vom Dorf komme, Punkt 1, und einfach, weil ich dazugekommen bin wie die Jungfrau zum Kind. Ich bin zu dem Dorf gekommen durch einen Anruf einer Kistleckerin, die hier mit dem Hund läuft, und hat mich darauf hingewiesen, dass sie glaubt, es wird verkauft. Und nach einer langen Story hat sich dann auch so ergeben, dass das Haus verkauft wird. Ich habe ein Konzept abgegeben, das hat dem Fürstlichen Haus gut gefallen. Wir sind uns um den Preis einig geworden, der sehr fair war. Und dann habe ich hier das Reich für mich erkundet. Ich musste erstmal 65 Bäume platt machen, weil alles zugewachsen war. Wir haben die Häuser ausgeräumt, wir haben die Schätze gesichtet. Es sind ja unglaublich viele Dinge oben in der Bühne, in den Schränken drin. Also es ist wirklich ein Eldorado für Schatzsucher. Bin immer schon ein bisschen romantischer Typ gewesen und deswegen bin ich hier monatelang versunken am Wochenende. Und dann hat aber schon die Planung begonnen. Ja, ich hatte ja ein Konzept abgegeben, was alles in die Häuser kommen soll. Das Kleinod Bärenweiler ist ja gerade mal einen Kilometer außerhalb von Kisleck. Und da gibt es insgesamt 12 Gebäude, ja, angefangen vom Mini-Hühnerstall über den kleinen Pfarrstall bis zum alten Spital, was bestimmt 2000 Quadratmeter Nutzfläche ist. Es gibt eine Kirche, es gibt einen ehemaligen Bauernhof, es gibt eine Hofpfisterei, es gibt ein Knechthaus, ein Verwalterhaus, ein Pfarrhaus. Also unglaublich viel. Wir reden von über 20.000 Quadratmetern. In bester Lage, alles schön Richtung Süden ausgerichtet. Also wenn man sich sowas malen durfte, dann würde man sich's genau so machen. Also es war nach ein Werdegang. Ich habe angefangen in Herlatzhofen geholfen, den Pfarrstall zu sanieren als 14-Jähriger ehrenamtlich. Habe von meiner Großmutter eine alte Käserei abgekauft, habe die saniert. Habe dann in Leutkirch den Bürgerbahnhof initiiert, in Urlau die Alger Genussmanufaktur. Habe dort den Dorfgasthof frisch nach 27 Jahren wieder geöffnet. Also sprich, ich bringe eine große Expertise mit. Also man muss so etwas lernen mit Lebenserfahrung. Das kann man nicht studieren, kann man nicht im Buch lesen, sondern ich habe einfach jahrzehntelang historische Gebäude saniert, Nutzungskonzepte entwickelt. Und man kann sagen, es ist eine große Liebe für mich, für so ein Areal ein Konzept schreiben zu dürfen. Das ist also wirklich, da bin ich sehr demütig und auch sehr, sehr dankbar. Das Nutzungskonzept von der Heimat Bärenweiler ist sehr vielschichtig. Ich möchte ein Dorf abbilden im wahrsten Sinne des Wortes. Wir haben ein Café, Café Heimat. Wir haben einen ehemaligen Bauernhof, da ist ein Eventstadel drin, der ist schon umgebaut, sehr, sehr groß. Unten drin ist Coworking, da gibt es verschiedenste Büros. Das Hauptgebäude, das alte Spital, ist von 1619, ein unglaublicher Bau. Das ist ein Kreuzgewölbe, historischer Speisesaal. Die Bühne oben, das ist ein Eldorado für jeden Romantiker. Die ist voll mit allen möglichen alten Truhen, alten Schränken. Ein alter Sarg ist oben. Also es gibt dort oben nichts, was es nicht gibt. Also es ist unglaublich toll bei Führungen. In dieses Gebäude soll ein Hotel rein, unten rein ein Seminarzentrum. Rund so 16 bis 18 Zimmer und unten drin 4 Seminarräume. Daran angebaut direkt ist mit dem direkten Verbindungsgang die Kirche, die Spitalkirche. Auch ein unglaublich schönes Gebäude, hat eine tolle Renaissance-Decke. Also zum Heiraten perfekt. Und wenn man aus der Kirche rausgeht, man hat sich frisch vermählt, dann kam man wunderbar rüber in den ehemaligen Heustadel. Der ist riesengroß, der war früher vollgestellt mit Kutschen, mit allem Möglichen und ist jetzt wunderbar umgebaut. Ja, schönes altes Holz, aber auch modernes Holz. Also ein unglaublich imposantes Gebäude. Hat über 3 Millionen Euro gekostet, aber man muss sagen, es ist sehr, sehr schön geworden.

So ein Areal kostet sehr, sehr viel Geld. Wenn es dann mal fertig ist, 15 bis 20 Millionen. Der Eventstall hätte mir beinahe das Genick gekostet. Ich bin mehr oder weniger fast insolvent gewesen mit diesem Projekt. Ein paar Freunde haben mich gerettet übers Wochenende, indem sie mir kurzfristig Geld geliehen haben. Und reingerutscht bin ich, weil ich einer Bank vertraut habe, die weit weg ist aus vom Allgäu, irgendwo oben im Ruhrgebiet. Hab denen vertraut und die haben mich dann hängen lassen und dann stehst du da mit 1,8 Millionen offenen Handwerkerrechnungen. Aber deswegen bin ich aus dem Allgäu, man kennt sich, man schätzt sich und die Handwerker sind alle geblieben. Keiner hat die Baustelle verlassen. Ich habe ihnen versprochen, sie bekommen jeden einzelnen Cent. Und die haben alle jeden Cent bekommen. Also zum Beispiel im alten Pfarrhaus, da sind lauter alte Tapeten mit sensationellen Mustern, ja, wo die heute keine mehr hinkneten. Aber wenn man reinkommt, da kriegt man gleich so ein nostalgisches Gefühl. Es ist unglaublich, das Haus war 30 Jahre nicht bewohnt. Witzig, jetzt im Sommer möchte ich ein Künstlerhaus draus machen. Ja. Das Sommerhaus der kühnen Künste nenne ich es. Und alte Sekretäre, quietschende Türen, ja, knarrende Böden. Also alles, was man sich so vorstellen wie im Hollywood-Film. Ich habe es hier im Allgäu vor Ort gefunden, es ist ein Traum. Was das Schöne ist, dass wir heute nach ein paar Jahren sagen können, wir haben wieder unglaublich viel Leben hier in Bärenweiler. Im ehemaligen Seniorenhaus sind wieder Senioren eingezogen, aber als selbstbestimmte Seniorenwohngemeinschaft, wie eine Studenten-WG. Es ist unglaublich tolle Atmosphäre, sehr familiär, immer voll, immer wenn jemand gehen muss, steht schon jemand da, der einziehen möchte. Wir haben drüben im alten Teil, ist zum Beispiel ein Naturschutzbund mit tollen Projekt. Da ist ein Maleratelier mit Frauen, die sich zusammen ein Atelier genommen haben. Da ist eine Band drin als Bandproberaum. Es ist eine christliche Gemeinde da, die hier Bibelstunden macht. Wir haben eine Heilpraktikerin, wir haben alles Mögliche. Ja? Also hier passt alles rein. Manche wollen neue Büroräume, manche wollen alte Büroräume. Also jeder findet hier seinen Platz.

Ich habe hier was ganz anderes erwartet, wie ich vorgetroffen habe. Ja, weil viele haben gesagt, oh, Bärenweiler, warum auch immer, hatten die negative Gedanken dazu. Ich bin hierher gekommen und habe vom ersten Tag an, obwohl es viele gruselige Bilder gab, ja, also Spinnenweben und ein Sarg war da, habe ich von Anfang an gespürt, hier ist eine besondere Atmosphäre. Ich würde fast sagen, es ist so ein kleiner heiliger Raum. Inzwischen habe ich gespürt, das ist die Mauer, die außen rum ist. Es gibt so ein Cocon-Gefühl. Aber es war eine riesen Herausforderung und da bin ich mit Freude hinterhergegangen und tue es bis heute. Und immer wenn ich herfahre hier von Leutkirch Richtung Kislik und Bärenweiler See ab Zeisenhofen, dann geht mein Herz auf und ich bin einfach, kann man wirklich sagen, total verliebt.

Mein Fazit ist, dass ich genau das gefunden habe, was ich immer gesucht habe, weil ich möchte in meinem Leben Spuren hinterlassen und keine Euros. Nach einem salopper Satz, natürlich braucht man Euros, um Spuren zu hinterlassen, aber mir ist es tatsächlich wichtiger, etwas zu machen, was auch der Allgemeinheit zugutekommt und ich glücklich darüber sein kann und vor allen Dingen auch stolz, und das bin ich ganz sicher mit diesem Projekt.

0: Kleingallien in Oberschwaben mehr oder weniger. Ich muss sagen, ich ziehe meinen Hut vor diesem Risiko, wenn jemand so etwas verwirklicht. Wir machen jetzt eine ganz kurze Pause und danach geht es bei uns weiter mit dem Umbau, besser gesagt der Fertigstellung von einem alten Bauernhof.
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1: Wir bleiben mit Bauen und Wohnen jetzt im Allgäu, denn auch auf dem Land ist der Wohnraum langsam knapp. Und wir waren jetzt schon ein paar Mal auf einer Baustelle, wo ein alter Bauernhof umgebaut wurde. Energieeffizient und alles, sodass richtig schöne Wohnungen entstanden sind. Natürlich kommt es da auf die passende Finanzierung und die richtige Idee an. Und wie das Schmuckstück jetzt am Ende aussieht, das seht ihr jetzt.

0: Gemeinsam gelassen in die Zukunft blicken. Klingt nach Werbeslogan, ist aber für Familie Volkwein wirklich so. Alle freuen sich nach langer Planung, dass der Bauernhof mit langer Familientradition bei Argenbühl im Allgäu eine neue Funktion bekommt. Aus einer Idee wird nun ein konkretes Konzept. Mehrere Wohneinheiten entstehen auf verschiedenen Stockwerken. Moderner Wohnraum, der auch im ländlichen Raum dringend gebraucht wird. Der Weg dorthin war jedoch alles andere als einfach, denn der Hof musste grundlegend saniert werden. Christoph machte große Maßnahmen an der Gebäudehülle. Eine maßgeschneiderte Fassadendämmung, neue Fenster und ein vollständig erneuertes Dach sorgen dafür, dass der Hof energetisch auf dem neuesten Stand ist. Diese aufwendige Sanierung benötigt natürlich auch eine gute Finanzierung. Wer hier von Anfang an gut beraten wird, kann das Projekt gelassener und ohne Geldsorgen angehen. Eigenkapital und passende Ratenhöhe, Fördermittel, etwa Programme der KfW oder Zuschüsse für energieeffizientes Sanieren. Alles Bausteine, die in die Beratung mit einfließen. Vieles ist hier ein Zahlenspiel. Wichtig ist aber auch, eine vertrauensvolle Beratung zu bekommen, die alle Möglichkeiten in ein persönliches Paket packt. Aber auch eine Absicherung für einen gesundheitlichen Ausfall, planbare Zinssicherheit und ein finanzieller Puffer. Und wie wichtig dieser Puffer war, erfahren wir direkt beim nächsten Besuch.
1: Die unvorhergesehenen Sachen haben etwa 20% Mehrkosten verursacht im Laufe des Baus, die wir auch decken mussten. Wir hatten dafür Puffer eingeplant, wussten nicht genau, wann und wo ihn wir brauchen, aber wir haben ihn gebraucht und haben ihn verbaut. Somit war es auch ein gutes Gefühl, dass man einfach jemand vor Ort gehabt hat, der auch mal vorbeikommen konnte, sich die Sache anschauen und individuell auch alles klären konnte mit der Person.
0: Ein Jahr später zeigt sich vor Ort, wie weit das Projekt inzwischen gekommen ist. Die Baustelle wird langsam zum Zuhause. Die letzten Arbeiten werden beendet. Die Räume sind nahezu fertig und bekommen den letzten Schliff. Jetzt zeigt sich auch, was technisch in diesem Gebäude steckt. Denn neben der klassischen Sanierung wurde hier vor allem in moderne Haustechnik investiert.
1: Also vor einem Jahr war das letzte Mal da. Seitdem ist einiges passiert. Die Außenwände, die Fassaden sind fertig geworden, das Dach ist fertig geworden. Momentan sind wir noch an den Schönheitsreparaturen, wie ihr seht. Die Maler sind voll dran. Und ja, das Ergebnis lässt sich, glaube ich, sehen. Das Besondere an diesem Haus ist, dass es eine Komplettsanierung ist auf dem KfW 55 Standard der erneuerbaren Energienklasse. Im Detail heißt es, dass wir eine PV-Anlage haben, um den Eigenstrom zu produzieren. Ich denke, wir werden damit einen Autarkiegrad von 80% erreichen.
0: Ein Energiekonzept, das auf mehreren Säulen basiert. Photovoltaik zur Eigenstromerzeugung, Solarthermie für die Wärmegewinnung und ein Biomassekessel als zusätzliche Absicherung im Winter. Doch bei einer modernen Haustechnik spielt auch das Raumklima eine zentrale Rolle.
1: Das Lüftungskonzept beruht darauf, dass jeder Raum über eine Lüftungsanlage verfügt und somit auch Wärme und Kälte zurückgewonnen wird. Im Winter wird auch die Feuchte zurückgewonnen, was verhindert, dass die Luft zu trocken wird in den ganzen Räumen drin. Das sorgt für angenehmes Raumklima. Außerdem wird dem Schimmelproblem vorgebeugt, das entstehen kann, wenn zu wenig gelüftet wird, wenn die Mieter zum Beispiel den ganzen Tag bei der Arbeit sind.
0: Ein System, das automatisch für frische Luft sorgt, Energie zurückgewinnt und gleichzeitig den Wohnkomfort erhöht. Gerade in gut gedämmten Gebäuden ist diese Technik entscheidend, denn sie verhindert Feuchtigkeit, sorgt für gesunde Raumluft und reduziert den Energieverbrauch. Auch beim sommerlichen Hitzeschutz wurde mitgedacht. Gezielt geplante Fensterflächen und spezielle Verschattungssysteme sorgen dafür, dass sich die Räume nicht übermäßig aufheizen.
1: Bei der ganzen Konstruktion haben wir darauf geschaut, dass wir den sommerlichen Wärmeschutz auch beachten. Sprich, die Fensterflächen, wo Richtung Süden ausgerichtet sind, gezielt wählen. Die Jalousien, die verdunkeln, nicht nur mit C-Lippen, sondern mit Z-Lippen ausstatten. Das hat den Vorteil, dass man zusätzlich alles verschatten kann, dunkel hat in den Räumen und die Hitze nicht reinkommt.
0: All diese Maßnahmen zeigen, hier wurde in ein zukunftsfähiges Gebäude investiert. Endlich, es ist geschafft. Mama und Papa Volkwein sind umgezogen. Und Julia Wanner-Falter besucht ihre liebgewonnenen Bankkunden, wie es sich hier gehört, mit Brot und Salz. Aus dem alten Bauernhof ist ein Mehrfamilienhaus geworden. Aus der Baustelle ein Zuhause, nicht nur für die Familie, Auch die ersten Mieter sind eingezogen. Moderne Grundrisse und schicke Bäder, Parkett und Fenster, die in den Blick in die ländliche Umgebung großzügig rahmen. Für die Familie ist das ein ganz besonderer Moment. Und Mama Volkwein kann sich jetzt endlich wieder um ihren Garten kümmern.
2: Also wenn ich auf die heutige Sendung zurückblicke, könnten wir doch heute nicht sagen Bauen und Wohnen, sondern das war Bauen und Sanieren vom Allerfeinsten. Großen Respekt an alle, wie sie ihren Traum umgesetzt haben. Ich freue mich schon, wenn ihr kommende Woche wieder einschaltet. Bis dahin alles Gute und tschüss.

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0: Laue Sommernächte lassen sich nicht nur bei Cocktails und Musik genießen, sondern auch mit festem Schuhwerk an den Füßen und mit Taschenlampe ausgestattet. Denn bei Dämmerung und Dunkelheit sind im Stadtwald in Baden-Baden in den Sommernächten besonders viele Leuchtkäfer unterwegs. Bei einer Führung mit einem Waldpädagogen können Sie die Glühwürmchen einmal in ihrem natürlichen Habitat erleben. Die Veranstaltung findet nur bei trockenem Wetter statt. Deutschland gegen Elfenbeinküste heißt es am Samstagnachmittag, 20. Juni 2026. Wer das Spiel aus dem Toronto Stadion live hier in der Region verfolgen möchte, hat ab 16 Uhr im Enzaun Park in Pforzheim die Möglichkeit, die deutsche Mannschaft gemeinsam mit anderen Fans leckerem Essen und den üblichen Biergartendrinks anzufeuern. Am 21. Juni ist offizieller Sommeranfang. In Gaggenau wird er in diesem Jahr französisch gefeiert. Denn Fête de la Musique verwandelt die Innenstadt in eine Bühne für Live-Musik und Austausch. In Gaggenau wird Fête de la Musique damit schon zum dritten Mal gefeiert. Dadurch soll Sichtbarkeit für die lokale Musikszene geschaffen, Kultur genossen und Menschen zusammengebracht werden.
1: Ich kenne Crossbike, ich kenne Mountainbike, ich kenne Rennrad, aber Gravelbike ist für mich noch so ein bisschen, ja, etwas, was ich noch nicht so ganz erforschen kann. Aber wir haben einen Experten bei mir, einen Top-3-Fahrer, einen Gravelbiker aus der Region, der uns erklären kann, warum dieses Gravelbiking absoluter Top-Trend beim Radfahren ist. Bei mir ist Michael Groß, kommt aus der Region und hat auch noch die schönsten Touren für uns mitgebracht. Jetzt.

0: Fahrradfahren ist gesund und Biking boomt. Mountainbiking kennt jeder. Rennradfahren tut auch jeder. Aber was ist Gravelbiking? Das kann uns einer erklären, der zu den Top 3 Gravelbikern in Deutschland gehört. Er kommt aus der Region Karlsruhe und ist bei mir. Michael Groß ist bei mir. Hallo Michael, schön, dass es geklappt hat.
1: Hallo Martin, vielen Dank für die Einladung.
0: Bist du mit dem Gravelbike da?
1: Nee, heute nicht, heute mit dem Auto, aber sonst wäre ich schon gerne bei dem Wetter unterwegs.
0: Michael, nimm uns ein bisschen mit. Ich kenne Mountainbiking, ich kenne Rennradfahren, ich kenne diese Citybikes. Also es gibt ja viele verschiedene Fahrradtypen. Aber ich muss zugeben, Gravelbike ist für mich ein bisschen neu. Gravel, Englisch, Schotter, Kies.
1: Korrekt, ja.
0: Was ist Gravelbiking?
1: Man muss sich ein normales Rennrad vorstellen mit Rennlenker, allerdings halt mit breiten Reifen. Also wir sprechen da von 45 mm breiten Reifen oder mehr.
0: Ein bisschen Mountainbike-Reifen fast?
1: Auch,
0: ne?
1: Ja, ja. Mittlerweile geht der Trend auch Richtung Mountainbike und man fährt halt vorwiegend über Schotter. Und man kann natürlich auch relativ schnell auf der Straße fahren. Man kann auch leichte Trails mitnehmen. Man ist halt maximal flexibel unterwegs damit.
0: Also du kannst eigentlich alles machen. Du kannst ein bisschen Rennrad fahren auf der normalen Rennradpiste.
1: Genau.
0: Kannst aber auch Natur sehen, kannst über die Bergrücken fahren. Es geht alles.
1: Geht alles, ja. Mhm. Das ist echt die eierlegende Wollmilchsau, würde ich fast schon sagen. Mhm. Technische Trails machen natürlich keinen Spaß damit, aber ansonsten ist man flexibel, auch wenn man mal einfach mal einen Weg ausprobieren möchte, ob der funktioniert, kann man mit dem Gravelbike einfach mal reinfahren und gucken, wo man rauskommt.
0: Also Gravelbike, technische Trails, um es für alle nochmal zu erklären, beim Mountainbiking hat man ja diese mit Rampen und mit besonderen Kehren, das macht der Gravelbiker nicht so gern.
1: Das macht man nicht, nein, das funktioniert nicht. Das macht auch keinen Spaß.
0: Bist du übers Mountainbiking zum Gravelbiking gekommen?
1: Ja, also ich bin früher, ich habe angefangen mit dem Mountainbike, dann bin ich auch parallel noch Straßenrennen gefahren. Und ich sage immer, Gravel ist so die Symbiose aus beiden. Mhm. Es ist auch ein Schmelztiegel von beiden Disziplinen. Es kommen Fahrer aus dem Mountainbike, es kommen aber auch Fahrer aus dem Rennradbereich. Und die fahren mittlerweile alle Gravel-Rennen.
0: Also was völlig Neues für mich, aber wahrscheinlich schon ein bisschen länger in der Welt. Und Michael ist ein Experte dafür. Freue mich auf die Sendung. Die Mischung aus Straßenrennen und Mountainbiking. Gravelbike, heute mein Thema.
1: Genau.
0: Großer Name, bekannter Schwimmer, ne? Werde ich nie vergessen. Ja. Wirst du oft auch angesprochen?
1: Ah, jetzt nicht mehr. Jetzt aber nicht mehr. So vor 20, 25 Jahren.
0: So meine Generation mit grauen Bärten, die fragen mich immer.
1: Die kennen Michael Groß.
0: Also nicht der Schwimmer ist bei mir, sondern der Gravelbiker ist bei mir. Wir wollen dich besser kennenlernen. Deine 10 Fragen, dein Sternzeichen, Michael.
1: Wassermann.
0: Verliebt, verlobt oder verheiratet?
1: Verliebt.
0: Deine Lieblingsfarbe?
1: Grün.
0: Grün. Habt ihr ein Haustier?
1: Ja.
0: Was für ein Haustier ist es?
1: Eine Katze.
0: Eine Katze, ja. Sehr schön. Also Katze, nicht Kater.
1: Katze.
0: Katze. Welches Poster hing in deinem Jugendzimmer?
1: Oh, Kurt Cobain.
0: Kurt Cobain, also dann war das wahrscheinlich auch die erste selbstgekaufte Schallplatte oder CD.
1: Mit, ja.
0: Sehr gut. Erstes Vorbild,
1: Michael? Oh, Jan Ullrich.
0: Jan Ullrich, großer Rennradfahrer.
1: Ja.
0: Und deswegen auch zuerst Rennrad gefahren, weil es das große Vorbild war.
1: Zuerst Mountainbike gefahren, aber 1997, als er die Tour gewonnen hat, war ich schwer beeindruckt und war Jan Ullrich-Fan.
0: Und konntest ihn anfeuern in der Region, Tour de France war
1: auch
0: hier,
1: das, große
0: Radrennen. Klasse. Welches Buch hast du zuletzt gelesen, Michael?
1: Gar keins.
0: Dein Lieblingsurlaubsziel?
1: Italien.
0: Und Hausmannskost oder Gourmet-Tempel? Wie bist du unterwegs?
1: Hausmannskost.
0: Für so, wenn man du bist ja auch Ausdauer gefragt, oder? Beim Gravelbike?
1: Ja, ja.
0: Was heißt dein Hausmannskost bei dir, damit es auch mit dem Radfahren zusammenpasst?
1: Ah, Reis, Nudeln, Fleisch, gutes Fleisch, Gemüse natürlich, Salat viel.
0: Okay, also sehr ausgewogen. Ausgewogene Kost. Und wir wollen ein bisschen den schönen Regionen fürs Gravelbiking auf die Spur kommen. Jetzt hast du Lieblingsurlaubsziel Italien gesagt. Ich gehe doch davon aus, dass ein Top-3-Gravelbiker die Urlaubsziele auch danach aussucht, ob man gut Gravelbike fahren kann.
1: Definitiv, ja. Also die Toskana ist wahnsinnig schön mit den weißen Straßen. Gibt es ja auch ein Straßenrennen dort. Da kann man wahnsinnig gut Gravelbike fahren, wie auch im Veneto, also in den Prosecco Hills, wo ich meine erste WM gefahren bin.
0: Prosecco Hills?
1: Ja.
0: Das hört sich gar nicht nach Radrennen an.
1: Ja, das sind so die Ausläufer der Alpen Richtung Venedig. Mhm. Und da wird halt vorwiegend Prosecco produziert. Mhm. Und da kann man wahnsinnig schön auch mit einem Gravelbike unterwegs sein. Aber auch rund um Gardasee ist eine tolle Region einfach zum Radfahren.
0: Könnte es sein, dass das Rennradfahren von der Haltung, man ist am Rennrad sehr konzentriert aufs Radfahren und fährt auch durch tolle Landschaft,
1: ja,
0: weniger zulässt, die Landschaft aufzunehmen und das Gravelbiking einem mehr Möglichkeiten gibt, das zu sehen, was man durchfährt?
1: Naja gut, man kann natürlich mit dem Gravelbike nochmal an ganz andere Stellen kommen wie mit dem Rennrad. Oft die Berge sind vielleicht mit Schotterwegen erreichbar, aber halt nicht mit dem Rennrad dann. Und von dem her sieht man vielleicht schon nochmal ein bisschen mehr. Je nachdem, wie schnell man natürlich mit dem Rennrad auch unterwegs ist, kann man die Landschaft schon auf sich einwirken lassen.
0: Bei den Rennradfahrern wundern mich immer die Streckenlängen. Da sind ja viele, viele Kilometer werden da abgeradelt. Ist es beim Gravelbiking eine ähnliche Streckenlänge?
1: Ja, ja, tatsächlich. Ja. Also 150, 200 Kilometer ist da jetzt kein Hindernis. Also ja, das ist ähnlich wie beim Rennradfahren.
0: Und der Gravelbiker von der Ausstattung, nehme ich technisch nochmal mit. Beim Rennradfahrer hat man den Rennradlenker.
1: Ja.
0: Ist es ein Gravelbike ähnlich aufgebaut, ja, nur mit breiteren Reifen?
1: Ja. Mhm. Also man hat halt eine Zulässigkeit vom Rahmen, einfach breitere Reifen zu fahren. Dadurch ist man natürlich auch maximal komfortabel, auch auf Schotter unterwegs. Sonst von der Geometrie her hat man ein bisschen längeren Radstand, dass man einfach ein bisschen ruhiger quasi über Schotter fahren kann. Aber ansonsten ist es ungefähr vergleichbar mit der Geometrie eines Rennrades.
0: Wir waren in Italien gerade unterwegs. Die Prosecco Mountains, der Titel gefällt mir immer noch gut.
1: Prosecco Hills.
0: Die Prosecco Hills.
1: Noch besser.
0: Noch besser. Aber man muss gar nicht zu den Prosecco Hills. Es reichen auch die Hills rund um den Dobel. Wir leben in einem Gravel-Biking-Traumland, oder?
1: Absolut, ja. Man kann wahnsinnig viele Kilometer hier auf Schotter abspulen und man kann halt auch dann die Aussicht in die Rheinebene genießen. Man kann Richtung Kaltenbronn fahren, man kann auf die Teufelsmühle fahren, man hat eine wahnsinnige Aussicht, oder der Merkur ist wunderbar zu erreichen mit dem Gravelbike. Also ich bin immer wieder überrascht, wie vielseitig einfach die Region hier ist. Und wenn man sagt, okay, ich möchte jetzt vielleicht nicht in die Höhe fahren, dann bin ich halt einfach in der Rheinebene unterwegs und habe da genügend Strecken einfach auf Schotter, die ich fahren kann.
0: Michael, Hand aufs Herz. Ich wandere auch gerne und bin eigentlich ganz froh, dass auf meinen Wanderstrecken jetzt nicht ein Rennradfahrer um die Ecke kommt. Gibt es manchmal auch kleine Konfrontationen an diesen? Das sind ja dann wahrscheinlich eher Lauf- und Wanderstrecken, an denen dann plötzlich die Gravelbiker langfahren.
1: Das sind eher die breiten Schotterstraßen. Also jetzt, ich denke, mit dem Mountainbike hat man mehr Konfliktpunkte als jetzt mit dem Gravelbike.
0: Ich will doch nochmal auf den Punkt zurückkommen. Es gibt ja für jeden Trend gibt es so einen Explosionspunkt. Irgendwas ist passiert. Seit wann hat sich das zu einem Megatrend entwickelt? Kannst du es verorten?
1: Lass mich mal ganz kurz überlegen. Also ich sag jetzt von mir, dass ich eigentlich auf dem Gravelbike schon seit 2016 unterwegs bin. Damals habe ich das einfach nur gesehen aus den USA, dass das einfach dort eine aufstrebende Sportart ist. Und mir hat es irgendwie auch gefallen, dass man einfach so beide Lager ein bisschen miteinander vereinen kann.
0: Und dann schwappte das irgendwann über den großen Teich zu
1: uns? Es kam so, würde ich sagen, wo sich die ersten Hersteller damit richtig beschäftigt haben. Ich denke mal so Ende 2019, 2020. 2020 hatte ich tatsächlich mein erstes richtiges Gravelbike. Vorher bin ich im Grunde genommen ein Crossrad, also ein Querfeldeinrad mit maximal breiten Reifen gefahren.
0: Es gibt ja auch noch das Crossbike, jetzt
1: genau,
0: wo du sagst.
1: Genau, und bin aber nie Cross gefahren, sondern ich bin nur lange Strecken auf Schotter gefahren hier. Also im Grunde genommen bin ich damals schon als Gravelbiker unterwegs gewesen. Und 2020, wie gesagt, habe ich mir dieses richtige Gravelbike gekauft, bin da drauf gesessen, habe gesagt, okay, das ist es.
0: Und das ist es, war in den USA schon früher klar, weil dort das Thema Gravelbiking früher angesagt war. Liegt es dort an der Landschaft? Sind die ersten großen Rennen dort auch gefahren worden? Kannst du so ein Rennen sagen? Was ich glaube, letztes Wochenende war ein großes.
1: Das war Unbound, genau, in Kansas City, in Emporia, genau. Ist ein Rennen, was jetzt dieses Jahr die 20. Austragung war. Das sind 200 Meilen, also roundabout irgendwas mit 300 noch irgendwas Kilometern. Also gibt es immer eine Nord- und eine Südroute, wird immer jedes Jahr abgewechselt. Und da fährt man einfach halt auch mal so 60, 70 Kilometer geradeaus auf so einem Schotterweg.
0: Michael Groß, der Gravelbiker, ist bei mir. Michael, für diese Fragen kann ich nichts. Das ist das Schöne, sondern das sind Entweder-Oder-Fragen. Die Redaktion hat sich die nicht für dich überlegt, sondern für alle Gäste. Und du bist praktisch deine eigene Frage Herr. Du darfst sie selbst ziehen und mir überreichen.
1: Okay.
0: Frage Nummer 1.
1: Dann fange ich mal an. Ich schaue auch gar nicht drauf.
0: Deine erste Frage. Entweder-Oder. Nur eine Antwort ist möglich. Glaube an Schicksal oder ist alles Zufall?
1: Schicksal. Glaube ich dran.
0: Also ein Stück weit vorbestimmt, was da passiert. Hast du schon beim Gravelbiking mal auch so Momente gehabt, die auch ein bisschen gefährlich waren und ist gut gegangen?
1: Ja, klar, logisch.
0: Das kommt vor.
1: Kommt vor. Findest also gerade wenn man jetzt auf schwierigen Abfahrten ist, also Schotter kann auch natürlich sehr rutschig sein und wenn man die Strecke nicht kennt und dann und zu schnell ist, in die Kurve kommt, dann kann das natürlich auch böse sein.
0: Man macht ja alles, wir haben die Eltern gesagt, fahren nicht über Schotter, das ist gefährlich. Und ihr fahrt absichtlich drüber. Ja, ja. Zweite Frage, zwei haben wir immer, entweder oder. Michael, Frage Nummer 2. Entweder nur noch Vanillepudding oder nur noch Schokoladenpudding. Welche Fraktion bist du?
1: Vanille.
0: Ich auch. So, da haben wir was gemeinsam.
1: Es war schon früher im Kindergarten, so habe ich immer die Vanillemilch getrunken.
0: Wir waren drei Brüder und wenn zu Hause Pudding gemacht, ich war immer der Vanillepudding-Befürworter. Aber die anderen beiden wollten Schokoladenpudding. Was gab's?
1: Schokolade natürlich.
0: Der arme Martin.
1: Ja.
0: Gravelbiking ist mein Thema heute in der Martin-Wacker-Show mit Michael Groß. Ich habe schon gesagt, Top 3, wo kann ich die Top 3 einordnen? Welche Rennen fährst du? Wie sehen die Wettbewerbe aus?
1: Das sind World Series Rennen, also es ist quasi so der Weltcup im Gravel-Sport. Also es ist ja vom Weltverband der UCI ausgeschrieben. Da gibt es, glaube ich, mittlerweile um die 35 Rennen auf der ganzen Welt verteilt. Und ein Top 25% Ergebnis, also man muss unter den ersten 25% im Ergebnis eines solchen Rennens sein. Dann bist du für die Weltmeisterschaft qualifiziert.
0: Findet in diesem Jahr wieder statt, die Weltmeisterschaft?
1: Die findet es statt in Australien.
0: Und?
1: Wird wahrscheinlich dieses Jahr für mich, werde ich mal aussetzen. Nächstes Jahr peile ich das wieder an.
0: Der UCI ist ein mächtiger Verband, ein mächtiger Sportverband. Weltmeisterschaften werden ausgetragen. Gib mal eine Prognose ab. Was glaubst du, bis wann Gravelbiking Status Mountainbiking hat? Da tut sich ja schon viel. Wie sieht es aus für dich? Was wird sich tun demnächst?
1: Ich denke, in den nächsten Jahren werden auch fast alle Rennen live übertragen. Also da hat man jetzt dieses Jahr angefangen. Es war vor kurzem auch ein Rennen in den Niederlanden, was zum ersten Mal mit Live-Bildern gesendet wurde. Beim Mountainbike Weltcup hat man das schon über Jahre, was dann halt in Eurosport auch ausgestrahlt wird. Das wird sich sicherlich im Gravel, bei Gravel-Rennen auch so ergeben, weil einfach auch die Industrie eine Plattform gerne hätte, um einfach diesen Sport weiter populär zu machen und natürlich auch Räder zu verkaufen, logischerweise.
0: In den USA war letztes Wochenende das große Rennen in Kansas City, du hast es angesprochen. Ja. Gibt es schon Profis beim Gravelbiking?
1: Ja. Die ersten Profis gab es in den USA, mittlerweile gibt es auch genügend in Europa, die von dem Sport leben.
0: Und wenn du jetzt, wir haben es vorhin gesagt, World Series, Top 3, du bist da vorne mit dabei. Ist das ein bisschen ein Lebenstraum zu sagen, Gravel Biking, du kommst zum professionellen Team, eventuell auch als Profi zu fahren?
1: Na, dafür bin ich jetzt mittlerweile schon in einem gesetzten Alter, wo ich einfach...
0: Gibt es das beim Radfahren?
1: Ja, natürlich. Also da muss man einfach dann auch realistisch sein und sagen, okay, auf Altersklassenebene kann ich da schon noch, ist schon noch ein Ziel, ein World Series Rennen zu gewinnen. Irgendwann, aber dass ich da jetzt als Profi unterwegs bin, das ist unrealistisch.
0: Die Martin Wacker Show, es gibt diese Tasse zu gewinnen, die ist nicht käuflich zu erwerben. Ich werde oft gefragt, ist das denn eine Tasse aus Aluminium? Nein, sie ist aus Porzellan, auch wenn sie so aussieht. Und sie ist der einmalige Hauptpreis bei
2: Stadt,
0: Land. Und das spiele ich jetzt mit Michael. Michael ist ein bisschen eine verbale Schotterpiste, ich gebe das zu. Manchmal kann man relativ gerade auf dem Geläuf fahren, manchmal holpert es ein bisschen, aber du kommst da durch. 5 richtige in 30 Sekunden starten wir.
1: Okay.
0: Mit dem Buchstaben M, wie Michael. Und wir starten mit einer Stadt mit M.
1: München.
0: Ein Land.
1: Malediven.
0: Eine Frucht.
1: Malve.
0: Etwas im Baumarkt.
1: Material.
0: Etwas beim Grillen.
1: Keine Ahnung.
0: Keine Ahnung, weiter. Was braucht man zum Backen mit M?
1: Mehl.
0: Ja, das ist ungesund mit M. Weiter. Eine Zeichentrickfigur.
1: Mickey Mouse.
0: Mickey Mouse, die gilt noch. Denn wir haben 5, glaube ich, so schon geschafft. Wie viel waren es? 6 richtige, Michael. Also gehen wir es nochmal durch. Frucht hast du gut gelöst. Im Baumarkt hast du auch etwas beim Grillen. Da hing es ein bisschen. Mhm. Ich denke immer an französische Nachbarland Merges.
1: Ah, ja.
0: Und meine Tochter will immer Maiskolben. Also hätte auch funktioniert. Braucht man beim Backen Mehl, hast du gehabt. Und das ist ungesund. So Schokoriegel Mars oder Marshmallows. Das braucht kein Mehl. Aber du, 6 richtige. Lass uns zurückkommen zum Thema Gravelbiking. Ehrlich gesagt, ich kriege richtig Lust darauf, finde ich richtig spannend. Und wenn ich jetzt loslegen wollte, du hast ein paar Strecken vorhin schon beschrieben, hast gesagt, also so Dobel oben, Schwarzwald, kann ich mir aber nicht merken. Findet man deine Lieblingsstrecken irgendwo?
1: Gut, unter anderem kann man die nachgoogeln bei Komoot zum Beispiel oder... auf meiner Website kann man die noch finden.
0: Kann ich die auf Social Media auch folgen? Hast du da auch so ein paar Informationen?
1: Social Media habe ich auch, ja. Mhm. Also Instagram, TikTok, soweit bin ich nicht. Da bin ich zu alt dafür.
0: Aber Gravelbiking und so Tipps geben, das ist schon so ein Thema, was dir auch Spaß macht?
1: Ja, natürlich, klar.
0: Mitzunehmen, da findet man deine Lieblingsstrecken. Gibt es eine absolute Lieblingsstrecke, wo du sagst, du kommst ja, glaube ich, gebürtig aus Völkersbach.
1: Genau.
0: Auch das ist ja schon schön zum Radfahren. Gibt es so eine Ecke, wo du sagst, boah, das müsst ihr unbedingt machen oder so eine tägliche Strecke von dir?
1: Ja, da gibt es tatsächlich was. Ich fahre ganz gern von Völkersbach aus über Freilsheim, Moosbronn, von dann über Bernbach kann man dann schön hinten rumfahren über einen geschotterten Weg nach Herrenalb. Mhm. Von Herrenalb dann hoch Richtung Oberes Gaistal zum Weithäuslesplatz. Und vom Weithäuslesplatz kann man dann sehr schön auf der Höhe entweder zur Teufelsmühle oder halt noch ein Stückchen weiter Richtung Kaltenbronn fahren.
0: Hört sich für mich nach 4 Wochenenden an. Das ist so eine Strecke, die du dann so dann zurücklegst.
1: Ja, dann kann man schön, wenn man es weiterfahren möchte, dann fährt man halt auf der Höhe weiter über Besenfeld, Freudenstadt und kann dann schön übers Murktal zurückfahren. Könnt vielleicht noch ein bisschen einen Abstecher jetzt zur Schwarzenbach-Talsperre machen. Die ist jetzt schön, also die hat ja kein Wasser, dadurch sehr imposant anzusehen. Und dann über Baden-Baden zurück.
0: Das ist für dich eine Gravel-Bike-Route, so als ich nenne es mal, nicht Profi, aber als jemand, der das professionell betreibt. Wie sieht so ein Trainingstag aus, bevor du so aufs Bike steigst? Ernährung spielt eine Rolle, Fitness. Beschreib uns mal so einen typischen Trainingstag.
1: Gut, also im Grunde genommen hat man ja dann seinen Plan, den man von seinem Trainer vorgegeben kriegt. Da sind halt unterschiedliche Sachen dann drauf. An einem Tag in der Woche machst du halt deine intensiven Sachen. Da fahre ich dann ganz gern im Mosabtal meine Intervalle. An anderen Tagen hast du dann halt längere Einheiten drauf, wo man dann auch mal, wenn man sich gerade jetzt für ein langes Rennen vorbereitet, wo man dann halt auch mal so eine Strecke fahren kann, wie ich es jetzt gerade eben beschrieben habe. Ansonsten auch einmal die Woche ist mal auch das Fitnessstudio angesagt, um einfach eine Rumpfstabilität zu erhalten, dass man ordentlich auf dem Rad sitzt, dass man jetzt nicht irgendwie Rückenschmerzen, Schulterschmerzen bekommt. Genau, und so, es liegt natürlich auch immer drauf, was hat man jetzt dieses Jahr geplant, welche Rennen, was brauche ich da für Skills einfach. So bereitet man sich vor für seinen Rennkalender.
0: Kannst du noch mit Freunden eine normale Radtour machen, wo man dann auch mal, du hast vorhin die schöne Strecke beschrieben, ich würde die Strecke vor allem orientiert sehen an schönen Hütten, gemütlichem Bier und einem guten Wurstsalat. Schaffst du das noch oder hat der Gravelbiker immer nur das Ziel vor Augen und will die Strecke abfahren?
1: Gut, ich bin ja grundsätzlich eher sportlich unterwegs. Auch wenn ich jetzt mit Freunden fahre, dann sind es meistens Freunde, die auch ähnlich sportlich unterwegs sind. Von dem her, ich denke, so aus dem normalen Freundeskreis wird sich jetzt niemand auf die Idee kommen, mit mir Radfahren zu gehen. Also das, ja.
0: Ich mach's dann auch nicht.
1: Kommt eigentlich nicht vor.
0: Genau. Wir haben viel gelernt über Gravelbiking mit Michael Groß, einem Top-Gravelbiker, der nicht in Kansas war letztes Wochenende und es auch nicht mehr zum Profi schaffen wird. Aber trotzdem hast du natürlich Ziele. Gibt es in diesem Jahr so ein ganz großes Ziel, auf das du hintrainierst?
1: Also ich würde schon ganz gerne bei der Europameisterschaft starten. Die ist Ende August in Belgien, in den Ardennen. Dafür muss ich mich aber allerdings auch erst noch qualifizieren. Das Frühjahr war jetzt nicht so, ich hatte eine Sturzverletzung, ich war öfters erkältet, ich hatte noch andere Themen, mit denen ich mich vorrangig beschäftigt habe. Daher will ich jetzt so ab Mitte des Jahres mit Rennen auch wieder starten. Für nächstes Jahr würde ich ganz gerne nochmals beim Tracker starten in Girona. Ist im Grunde genommen Europas größtes Gravel-Event überhaupt.
0: Also drücken wir die Daumen, dass du verletzungsfrei bleibst, dass das funktioniert. Und danke, dass du mir das so ein bisschen erklärt hast, Gravel-Biking. Ich weiß, worum es geht. Ich mache es, glaube ich, so halb. Aber ich steuere auch noch gerne die Hütten an und die Gastronomie. Alles Gute, Michael, danke. Für dich weiterhin. Auch nächste Woche habe ich einen spannenden Gast, auch aus der Region. Lea Ladoux ist bei mir. Es ist eine Frau, die ihre fantastische Stimme nicht mit Gitarre, sondern mit elektronischer Musik zusammenbringt. Das macht sie aufgrund eines Studiums hier in Karlsruhe. Also eine ganz, ganz spannende Sängerin, von der man viel hören wird. Und nächste Woche ist sie bei mir zu Gast. Ich wünsche euch noch einen schönen Restsonntag, ob auf dem Fahrrad oder zu Hause auf dem Sofa. Beides ist recht. Bis dahin.

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1: Ich nehme mir Zeit für mich. 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

0: Bei einer Führung mit einem Waldpädagogen können Sie die Glühwürmchen einmal in ihrem natürlichen Habitat erleben. Die Veranstaltung findet nur bei trockenem Wetter statt. Deutschland gegen Elfenbeinküste heißt es am Samstagnachmittag, 20. Juni 2026. Wer das Spiel aus dem Toronto Stadion live hier in der Region verfolgen möchte, hat ab 16 Uhr im Enzaun Park in Pforzheim die Möglichkeit, die deutsche Mannschaft gemeinsam mit anderen Fans leckerem Essen und den üblichen Biergartendrinks anzufeuern. Am 21. Juni ist offizieller Sommeranfang. In Gaggenau wird er in diesem Jahr französisch gefeiert. Denn Fête de la Musique verwandelt die Innenstadt in eine Bühne für Live-Musik und Austausch. In Gaggenau wird Fête de la Musique damit schon zum dritten Mal gefeiert. Dadurch soll Sichtbarkeit für die lokale Musikszene geschaffen, Kultur genossen und Menschen zusammengebracht werden.
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0: Liebe Zuschauerinnen und Zuschauer, das Jahr 2023 ist für den Football in Deutschland wieder ein besonderes Jahr gewesen, denn bereits zum zweiten Mal wurden die Regular Season Games der NFL auf deutschem Boden ausgetragen, diesmal in Frankfurt. Spiele, die auch die Wild Dogs aus Pforzheim verfolgt haben und sie selbst spielen in der zweiten deutschen Football League. Und zur Sportzeit im Hubraum darf ich ganz herzlich begrüßen Robert Naumann und Michael Lang. Hallo ihr zwei, schön, dass ihr da seid.
1: Hallo, danke für die Einladung.
0: Ich habe gerade Michael schon in aller Kürze erwähnt, dieses Jahr wieder ein besonderes im deutschen Football. Wenn du auf eure Saison bei den Wild Dogs zurückblickst, was kannst du darüber sagen?
2: Ja, also speziell für uns war es eine sehr spannende Saison. Das erste Mal die GFL 2, dann natürlich auch mit dem NFL-Spiel in Frankfurt sehr nahe bei uns, wo wir dann auch noch einen Hype mit hatten nehmen können. Und ja, wir haben das sehr gut gemacht, bin zufrieden. War sehr viel Arbeit und wollen uns da weiterentwickeln. Ja.
0: Sehr viel Arbeit, die vor allem wahrscheinlich auch dann in die Stärke des Teams lief. Was zeichnet denn euer Team als Stärken so aus?
2: In erster Linie musste mir in der Mannschaft einen Professionalisierungsprozess reinbekommen. Das heißt, dass die Jungs verstehen, es langt nicht nur, zweimal in die Woche ins Training zu kommen, um auf dem Level mitzuspielen, sondern wir müssen die Jungs motivieren, freiwillig was dazu zu machen, ins Fitnessstudio zu gehen, Tape zu schauen, Knowledge dazu zu gewinnen. Und das kann man aber nicht, indem man es bestimmt, sondern da muss man kleine Gruppen haben, die als Vorbild vorangehen und andere, die dann aufschauen und dann sagen, cool, so will ich auch sein und das will ich auch können. Und das ist ein Prozess, der dauert ein bisschen und hat die Saison auch sicherlich lang gebraucht, aber da sind wir jetzt auf einem guten Weg.
0: Robert, der Michael hat es gerade schon angesprochen, es ist eine Umstrukturierung erfolgt. Das Team musste sich daran gewöhnen, nicht nur zweimal die Woche ins Training zu gehen. Wie professionell ist denn die zweite Liga im Football in Deutschland aufgestellt?
3: Also der Sprung gerade von der dritten Liga in die zweite Liga, das ist deutlich höher, als man es jetzt aus den unteren Ligen kennt. Also wir sind ja schon lange dabei, haben den Sprung von Oberliga in Regionalliga mitgemacht. Der ist damit verglichen ein Katzensprung und das war schon ein sehr großer Hub. Nicht nur, weil die Anforderungen die sportlichen Anforderungen jetzt so stark gestiegen sind, sondern halt auch das Ganze drumherum massiv wachsen muss, allein was Infrastruktur am Spieltag angeht, was die wirtschaftlichen Anforderungen angeht, was man an Bereitstellungen auch der Liga zur Verfügung stellen muss. Das ist also so ein ganzer Hub, der uns auch allein schon die 6 Monate, bis dann die Saison losging, schon ganz schön Körner gekostet hat. Das heißt, wir waren eigentlich so aus dem Backoffice-Bereich schon ziemlich, ziemlich gut bedient, noch bevor der allererste Football eigentlich gesnappt wurde.
0: Also man muss sagen, wo man auf jeden Fall eure Professionalität merkt, ist die Größe eures Trainerteams. Ihr seid sehr groß. Wie viele habt ihr und wie ist da die Aufgabenverteilung?
2: Ja, das war ein großes Ziel von mir, wo ich vor 3 Jahren angefangen habe, als Head Coach bei den Wild Dogs tätig zu sein, den Trainerstab auszubilden, weil wir beim American Football einfach sehr viele unterschiedliche Positionen haben und die unterschiedlich trainiert werden müssen und da das Wissen und die Qualität im Trainerteam unbedingt brauchen. Wir haben einen sehr großen Trainerstab. Ich habe gerade vorhin nochmal gespiegelt. Insgesamt sind wir 25 Trainer mit Jugendbereich. Nehmen wir mal die Jugend raus, sind wir 16 Trainer im Herrenbereich, davon sind 6 Trainer für die zweite Mannschaft zuständig und 10 Trainer für mich, also direkt bei mir in der ersten Mannschaft, im GFL-2-Team. Und das Ziel ist aber, dass wir unseren Trainerstab weiter ausbauen. Ich hätte gern auf jeder Position 2 Coaches, einen Hauptverantwortlichen, einen Assistant, dann brauche ich einen Defense Coordinator, das habe ich einen sehr gut mit Sascha Deger, wo man wirklich sagen muss, die haben dieses Jahr auch absolut die Liga gerockt. Der war also super und in der Offense eben einen Offense Coordinator, um den Ball gut zu bewegen. Das ist so, da will ich noch überall hinkommen. Also wir brauchen noch 3 Coaches, um das dann alles zu haben, aber sind auf einem guten Weg.
0: Eines eurer Ziele ist auch, dass ihr einen großen Fokus auf die Nachwuchsarbeit legt, um dann vor allem auch aus dem eigenen Verein letzten Endes die Profis großzuziehen. Und liebe Zuschauerinnen und Zuschauer, wir haben eines der Nachwuchstrainings mal besucht.
4: Trainingsvorbesprechung bei den Junioren der Pforzheim Wild Dogs. Aufmerksam hören die jungen Footballer ihrem Coach zu, was beim heutigen Training auf dem Programm steht. Zweimal die Woche trifft sich die Gruppe, bestehend aus Spielerinnen und Spielern der U13 und U15 samt Coaches zur Vorbereitung auf die anstehenden Spiele.
5: Es fängt an mit dem Team-Warm-up, da sind meistens die Team-Captains, die ganzen Spieler unter sich nehmen, ein, zwei Runden laufen, gemeinsam dehnen, gemeinsam warm werden, damit man mit dem Training mit Coaches und Positionsbezogen anfangen kann.
4: Im Training geht es vor allem um Attribute wie Koordination, Schnelligkeit sowie die richtige Positionierung. Körperkontakt sowie Tackling spielen in dieser Altersklasse noch keine Rolle. Stattdessen setzt man bei den Junioren auf das sogenannte Flag Football, um Verletzungen zu vermeiden.
5: Flag Football ist kontaktloses Football. Das heißt, der Ballträger wird nicht umgetackelt, sondern die Flagge, die die Spieler seitlich an dem Gürtel haben, wäre gezogen.
4: Ein guter Einstieg, um die jungen Footballer spielerisch aufs Tackle-Football vorzubereiten. Der Sport American Football in Deutschland immer mehr am Kommen. Durch größere Reichweite in den Medien und mehr Angebote in der Region können sich immer mehr Menschen für den aus Amerika stammenden Sport begeistern. Das zunehmende Interesse spürt auch Zimmermann in der Jugendarbeit.
5: Ich merke es beim Flag Football extrem, dass wir ohne große Eigenwerbung extreme Zuwachs sind, gerade im Flag Football. Wenn dann die Kinder in der Schule erzählen, ja, sie spielen Flag Football, komm doch mal mit ins Training, oder Mitschüler kommen zu ihnen und fragen, du spielst doch Football, kann ich mal im Training vorbeikommen.
4: Dorthin mitbringen sollte man laut Zimmermann vor allem
5: Spaß, Freude am Sport. Lust, sich zu bewegen, auch mal die innere Schweinehund bekämpfen. Aber es gibt keine speziellen Anforderungen, die man braucht. Weil spätestens im Tackle-Bereich braucht man alles. Groß, klein, dick, dünn.
4: American Football laut Zimmermann also durchaus ein Sport für jedermann. Und je mehr Kinder man dafür begeistern kann, umso weiter verbreitet sich die Sportart hier bei uns in Deutschland.
0: Ja, Robert, man hat jetzt gerade im Beitrag schon gesehen, Nachwuchsarbeit ist ein großes Thema, ein umfangreiches Thema. Warum nochmal aus deinem Mund ist es so wichtig bei euch?
3: Ja gut, die Jugend ist die Zukunft und selbstverständlich, man könnte bestimmt, wenn man viel Geld in die Hand nimmt, auch seinen Kader anders zusammenstellen, aber das ist nicht der Anspruch. Der Anspruch ist eben, ein ganz einheitliches Footballprogramm für alle Altersklassen zur Verfügung zu stellen. Deswegen fangen wir ganz klein mit den U13s an und beginnen da mit Flag Football, was wir jetzt ja auch im Beitrag gesehen haben, das auch, by the way, 2028 olympisch wird. Also deswegen, es wird uns auch immer mehr verfolgen in der Presse. Und dann geht es eben weiter zu den Tackle-Football-Teams, U17, U19 und dann eben in den Herrenbereich. Und wichtig ist eben, wie man es auch aus den USA, dem Mutterland kennt, für so ein richtig gutes Spielverständnis ist dieser Beginn ganz unten eigentlich optimal. Also weil man möchte langfristig natürlich gute Spieler aus dem eigenen Verein hochziehen, auch die Verbundenheit im Verein natürlich mitbringen und das ist nachher ein ganz großes Asset, das halt einfach auch den Wert des Teams und den Wert der Mannschaft und letztendlich auch den Wert des Vereins eigentlich am besten widerspiegelt.
0: Michael, wir haben es gerade im Beitrag gesehen, ihr habt gerade Offseason, trainiert aber trotzdem fleißig in Hallen. Wie effektiv ist denn dort drin das Training überhaupt?
2: Ja, das ist tatsächlich ein Problem, weil wir haben im Herrenbereich eine Kaderstärke von über 90 Spielern. Wenn man die erste und zweite Mannschaft zusammennimmt, das heißt so große Hallen und so viele Hallen gibt es leider nicht, die Kapazität. Tatsächlich trainieren die meisten Units, also Units in Gruppen, Positionsgruppen, trainieren gerade noch aktuell auf dem Platz. Mhm. Es ist auch so, dass wir seit Oktober kein Mannschaftstraining mehr haben, wo sich die Mannschaft komplett trifft, sondern da treffen sich die Gruppen entweder im Fitnessstudio oder Video-Call, also dass man ein bisschen Theorie macht, oder auf dem Platz oder in einer kleinen Halle, die wir haben, und ja, versuchen da sich zu verbessern. Aber ist schon eine Herausforderung bei so vielen Spielern über den Winter.
0: Das glaube ich. Robert, wir machen jetzt mal einen süßen Vergleich, Super Bowl. Da steckt sehr, sehr viel Geld drin, sehr viel Wirtschaftskraft, vor allem was Marketing angeht. Wie viel Geld steckt denn in der zweiten deutschen Football-Liga?
2: Ähnlich.
3: wir wünschten, wir würden über gleiche Summen reden. Also ich kann, man mag es dir nachsehen, ich habe keine Summen zur Hand, kann ich auch nicht so sagen. Wir sind Vereine, die selbstverständlich alles ehrenamtlich tragen. Und man merkt schon, dass da Potenzial da ist. Entsprechend merkt man es auch daran, allein in Baden-Württemberg durch die Vielzahl an Teams, die auch entstanden ist in den letzten Jahren. Das heißt natürlich, der Kuchen ist relativ groß und jeder will da irgendwie sein Stückchen davon abhaben. was da an Wirtschaftskraft drinsteckt, kann ich so nicht bemessen. Also bei uns ist das, für uns ist es unbezahlbar, es ist ein ideeller Wert und wir stecken da Herzblut und Leidenschaft rein. Und wenn wir das dann nächstes Jahr wieder machen können, dann wissen wir, es war ein gutes Jahr. Und wir haben natürlich auch den Anspruch, mit unserer Wirtschaftsleistung eben diesen gesamten Bereich abzudecken. Also von Jugend bis, also die quasi noch Kinder eigentlich, von Flag über Jugend bis auch zur zweiten Mannschaft, dass da eben über alle Bereiche optimale Betreuung, optimale Versorgung ermöglicht wird. Und das können wir und darüber sind wir auch sehr froh.
0: Das sind mit Sicherheit Ziele auch für 2024. Michael, wie sehen die sportlichen Ziele für die erste Mannschaft aus?
2: Ja, ich habe es jetzt in meiner Rede auf der Weihnachtsfeier verkündet. Für mich in der ersten Mannschaft im GFL 2-Team ist es der Kampf um den Aufstieg in die GFL 1. Die Konstellation macht es möglich, weil von der GFL 1 gibt es keinen Absteiger. Und die stärkste Mannschaft mit Kirchdorf ist raus. Und wir haben uns jetzt dieses Jahr gezeigt, dass wir bis zum Schluss mit um die Meisterschaft mitkämpfen können und dass wir jedes Team auch schlagen können. Und daraufhin arbeiten wir. Ja, wir wollen gewinnen.
0: Ich drücke euch zum Gewinnen die Daumen. Vielen Dank, dass ihr beide heute hier zu Gast wart. Und liebe Zuschauerinnen und Zuschauer, wir bedanken uns auch bei Ihnen fürs Einschalten. Tschüss, machen Sie es gut und bis zur nächsten Sportzeit im Hubraum.
2: Dankeschön. Danke.

0: Der Europapark. Er ist nicht nur der größte seiner Art in Deutschland, sondern auch einer der beliebtesten Freizeitparks weltweit. Doch das war nicht immer so. 50 Jahre Geschichte stecken hier drin. Jedes Fahrgeschäft, jede Show und jedes Hotel kann davon erzählen. Zum großen Jubiläum dieses Jahr wollen wir tief in diese besondere Erfolgsgeschichte eintauchen. Martina Stoymenow arbeitet dort, wo Besucherinnen und Besucher des Europaparks nicht hinschauen. Es ist ein Blick in den Maschinenraum, das neue Logistikzentrum im Europapark. Wenn dieses Lager zum Stillstand kommt, dann steht das ganze Ressort. 60 bis 90 Lkw kommen hier am frühen Morgen an. Mitarbeiter verteilen Waren überall dorthin, wo sie gebraucht werden. Pommes an die Imbiss- und Plüschtiere an die Souvenirstände. Badetücher in die Wasserwelt Rulantica, Bettlaken in die Hotels und in die Westernstadt Silver Lake City. Die meisten Waren gehen nach der Anlieferung direkt durch. 25.000 bis 30.000 Artikel werden gelagert. Da den Überblick behalten, dafür braucht es System.
1: In einem Lager darf nichts zufällig irgendwo rumstehen. Der Platz, den wir physisch mit einem Produkt belegen, gibt es auch immer im System. Und wenn ich irgendwo was abstelle, muss ich eine Buchung durchführen, damit ich eben mit dem Gerät blind ins Lager laufen kann und der sagt mir, ah, Palettenregal 7, Reihe 3, Platz 1, Ebene 1. Das ist dann einfach fix. Und wenn das durcheinander steht und man etwas nicht mehr findet, dann brauche ich viel mehr Personal, es ist viel mehr aufwendig, es kostet Nerven, etwas zu suchen. Wir stressen andere Menschen mit. Je ordentlicher wir arbeiten, desto ordentlicher kann der nächste Bereich auch seine Arbeit machen.
0: Gearbeitet wird an 7 Tagen in der Woche. Und zwar so, dass man draußen möglichst wenig davon bemerkt und dass eben nirgends etwas ausgeht. Und was sind die am häufigsten nachgefragten Artikel?
1: Pommes, Toilettenpapier, Getränke vor allem, Coca-Cola sind Produkte, die sind extrem wichtig. Und Pizzateig, der Belag für die Pizza, Käse, Salami. Es gibt viele, viele Produkte im Europapark, die uns im Tagesgeschäft gar nicht so wichtig vorkommen. Aber ohne diese Produkte kann das Outlet gar nicht produzieren und gar nicht verkaufen.
0: Der Logistikbereich sorgt für Nachschub, damit der Betrieb laufen kann in Deutschlands größtem Freizeitpark, der längst mehr ist als das. Er ist Hotelstandort, er ist Genusshochburg von rustikal bis Fine Dining. Er ist Event-Location, die Promis anzieht. Er ist Erlebnisressort, in dem Momente und Erinnerungen entstehen, die weit über einen Parkbesuch hinausgehen. All das zu einem großen Ganzen zu verbinden, das treibt die Inhaberfamilie Mack an.
2: Mittlerweile sind wir das größte Hotelressort in Deutschland, der umsatzstärkste Gastronomiebetrieb in Deutschland an einem Ort. Und das zeigt schon, dass der Freizeitpark unheimlich gut auch als Ressort funktioniert. Wir wollen ja, dass die Gäste eintauchen in eine ganz andere Welt, wenn sie aus dem Europapark kommen. Es soll das Erlebnis ja bestenfalls weitergehen.
0: Unter anderem dafür steht Thomas Mack. Er verantwortet den gesamten operativen Bereich des Europaparks. Seine besondere Leidenschaft gilt der Hotellerie und Gastronomie. Er ist Impulsgeber und Vordenker der Branche und verwirklicht hier in Rust, was in den 1990er Jahren nur eine Idee war. Der Europapark war damals so weit gewachsen, dass Besuchern ein Tag oft nicht mehr ausreichte, um alle Attraktionen erleben zu können. Den Schritt, ein eigenes Hotel neben einem Freizeitpark zu eröffnen, war zuvor noch niemand gegangen. Die Entscheidung für das El Andalus war mutig und sie fiel mit einer großen Portion Ungewissheit.
2: Da war ich 14 Jahre alt und habe dann mit der ganzen Familie in der Lobby gestanden und wir haben dann wirklich die ersten Gäste per Handschlag begrüßt, kann ich mich noch ganz genau daran erinnern. Ich weiß sogar noch eine nette Geschichte, eigentlich hatte das El Andalus ein Stück mehr gehabt und der Großvater war dem Ganzen nicht so ganz geheuer und hat dann nachts mit seiner Rasierklinge damals im Plan ein Stück rausgeschnitten. Dann wurde das Hotel tatsächlich kleiner gebaut, mit einem Stück weniger. Wir mussten aber dann gleich im Jahr drauf erweitern, weil der Erfolg so groß war.
0: Mittlerweile ist die Hotellandschaft im Europapark immer weiter gewachsen. Michaela Doll-Lemmer hat diese Entwicklung von Anfang an begleitet. Heute ist sie Direktorin einer Hotellandschaft, die aus 7 Hotels besteht. Ganz unterschiedlich ausgeprägt und dennoch ist eine durchgehende Handschrift zu erkennen. Neben dem ersten Hotel El Andalus mit seinem Mittelmeer-Flair geht es im Castillo Alcazar ins Mittelalter. Das Colosseo? Eine Hommage an italienische Lebensfreude. Santa Isabel bietet klösterliche Ruhe für alle, die nach einem erlebnisreichen Tag die Stille suchen. Bell Rock erzählt von Aufbruch und Fernweh. Das derzeit neueste Hotel heißt Kronasar und entführt seine Gäste in die nordische Welt, voller Geschichten und Naturmythen, unweit der Wasserwelt Rulantica. Mit dieser thematischen Breite hat sich der Europapark ganz neue Zielgruppen erschlossen.
1: Das geht weit über die Freizeitpark-Fans hinaus, obwohl die natürlich eine wichtige Kerngruppe für uns sind, das ist ganz klar. Aber wir sind mittlerweile ein Unternehmen, ein Freizeitpark, eine Destination, die für alle was bietet. Also natürlich ist unser Kernmarkt schon die Familie, aber wir haben natürlich auch Tagungen, wir haben Gäste, die nur wegen der Kulinarik kommen oder auch Wellness im Winter hier machen möchten. Ich glaube, wir bieten mittlerweile für alle. Senioren, Kleinkinder, Groß, Klein, alle finden hier was. Da gibt es für jeden Geschmack was dabei.
0: Auch Geschäftsreisende haben mit dem Europapark eine Destination gefunden, die ihre Bedürfnisse bedient. Confortainment ist das Stichwort. Tagungen mit dem gewissen Erlebnisfaktor gehören hier ebenfalls zum Portfolio, wie kulinarische Genüsse der Extraklasse. Das Reich von Peterhagen Wiest ist der Leuchtturm am Hotel Bell Rock. 2012 kam der Spitzenkoch in den Europapark. Dass sich das Erlebnisressort in kürzester Zeit zur Gourmet-Hochburg entwickeln würde, das hatte er zu Beginn selbst nicht geglaubt.
3: Wir haben uns jetzt nicht so hohe Ziele gesteckt, weil wir auch uns nicht sicher waren, wie das denn angenommen wird, ne? Also auch von Testern. Und dass es dann so schnell ja wirklich erfolgreich war, das war gar nicht im Plan. Es hat uns dann selber ein bisschen überrascht. Wir wussten schon und wir hatten den Anspruch, wirklich gute Arbeit zu leisten und auf dem besten Niveau zu arbeiten. Und dass es dann so schnell auch anerkannt wurde, das war natürlich toll. Ja, und das hatte schon Selbstvertrauen und Bestätigung gebracht.
0: Nach nur einem Jahr gab es den ersten der begehrten Michelin-Sterne. Ein weiteres Jahr später kam Stern Nummer 2. Beide funkeln bis heute über dem Europapark. Wiest setzt auf Produkte höchster Qualität und, wo immer es geht, auf Regionalität. In einem eigenen Garten wird ein Teil der Rohstoffe selbst angebaut. Die beiden Michelin-Sterne des Emolite sind bei Nacht auch hier zu sehen. Abenteuer unterm Sternenzelt in der Silver Lake City. Die Westernstadt begann vor über 20 Jahren, als Betreiberfamilie Mack ein paar Tippis von einer Weltausstellung mitbrachte. Das Übernachtungsangebot etwas abseits der bisher 6 Hotels wuchs dann immer weiter. Planwagen, Blockhütten und seit diesem Jahr Western Houses für Familien.
1: Es hat so einen Hauch von Abenteuer. Es ist natürlich schon ein bisschen, manchmal auch ein bisschen bodenständiger. Man muss gerade, wenn man in der Zelte übernachtet oder in der Planwagen, hat man natürlich keine eigene Nasszelle. Das heißt, man muss halt mit dem Wäschebeutel morgens raus ins Kalte oder ins Warme, was halt gerade für Wetter ist, und zu der Waschanlage gehen, zu den Waschhäusern gehen, Sanitäranlage. Das macht es natürlich schon ein bisschen rustikaler, aber gerade für Kinder ist das natürlich auch super spannend und toll und witzig.
0: Wer etwas mehr Komfort will, wird ab kommendem Jahr auch in Silver Lake City fündig. Dann eröffnet das neue Riverside Western Lodge Hotel mit Diner Station und Bar. Auch das kulinarische Angebot im Europapark ist breit. Vom deftigen Western-Buffet zurück zu Peterhagen Wiest, der neben seinem 2-Sterne-Restaurant auch eine ganz besondere kulinarische Attraktion verantwortet. Adrenaline, eine Genussreise, bei der die Gäste in ihren Sesseln dahinschweben. Eine packende, emotionale Geschichte trifft hier auf Fine Dining. Die Idee dahinter? Mehr als nur Geschmacks- und Geruchssinn ansprechen, so geht Kulinarik im Europapark.
3: Jeder kennt es, wenn er im Urlaub ist und sich einen guten Wein aufmacht und der Wein schmeckt großartig und bringt ihn mit nach Hause. Probier's und auf einmal schmeckt es nicht mehr. Und das war so ein bisschen die Idee, wie schafft man das, dass man sich eben an einen Ort begeben kann oder entfliehen kann, um dann dieses tolle Erlebnis zu haben, wie am Strand und so weiter. Und das ist ja auch, was wir da machen, dass man dann am Meer ist, in dem Fall ein bisschen so thailändisch angehaucht, Ocean, und dann bekommt man einen tollen Fisch, Meeresfrüchte, irgendwas in die Richtung und kann es einfach in der Atmosphäre genießen und das Ganze halt eben als Reise, dass man eben verschiedenste Stationen erleben kann an einem Abend.
0: Es sind immer neue Ideen, die das Gesamterlebnis Europa-Park ausmachen. Einst gab es hier in Ruß das erste Hotel in einem Freizeitpark, völliges Neuland. 2020 wurden Thomas, Michael und Ann-Kathrin Mack von der Betreiberfamilie als Hoteliers des Jahres ausgezeichnet. Die begehrte Auszeichnung der Allgemeinen Hotel- und Gastronomiezeitung, ein Beleg dafür, wie man hier mutig neue Wege beschreitet. Und die Innovationskraft dürfte der Familie auch in Zukunft nicht ausgehen.
2: Ja, das ist, glaube ich, so ein Mack gehen, habe ich so das Gefühl manchmal. Also wir sind ja alle sehr kreativ in unserer Familie, sehr umtriebig. Und der Opa hat ja schon den Satz geprägt, jede Mark in den Park. Das war so sein Leitsatz. Also immer auch das wieder reinvestieren, das Geld, das wir einnehmen, wieder in neue Attraktionen, immer wieder in das Produkt stecken, dass das Produkt immer besser wird. Und das treibt uns jeden Tag an.
0: Der Europa-Park. Längst mehr als ein Freizeitpark, ein Erlebnisressort, das Urlaubsträume wahr machen soll. Im Luxushotel oder im Camper, beim Sternemenü oder am Buffet. Geschichten aus vielen Zeiten und Welten, die nicht enden, wenn die Tore schließen. Sie gehen weiter. In der Nacht, am Tisch, im gemeinsamen Erleben. Und sie beginnen beim nächsten Besuch von Neuem.
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1: Laue Sommernächte lassen sich nicht nur bei Cocktails und Musik genießen, sondern auch mit festem Schuhwerk an den Füßen und mit Taschenlampe ausgestattet. Denn bei Dämmerung und Dunkelheit sind im Stadtwald in Baden-Baden in den Sommernächten besonders viele Leuchtkäfer unterwegs. Bei einer Führung mit einem Waldpädagogen können Sie die Glühwürmchen einmal in ihrem natürlichen Habitat erleben. Die Veranstaltung findet nur bei trockenem Wetter statt. Deutschland gegen Elfenbeinküste heißt es am Samstagnachmittag, 20. Juni 2026. Wer das Spiel aus dem Toronto Stadion live hier in der Region verfolgen möchte, hat ab 16 Uhr im Ensown Park in Pforzheim die Möglichkeit, die deutsche Mannschaft gemeinsam mit anderen Fans leckerem Essen und den üblichen Biergartendrinks anzufeuern. Am 21. Juni ist offizieller Sommeranfang. In Gaggenau wird er in diesem Jahr französisch gefeiert. Denn Fête de la Musique verwandelt die Innenstadt in eine Bühne für Live-Musik und Austausch. In Gaggenau wird Fête de la Musique damit schon zum dritten Mal gefeiert. Dadurch soll Sichtbarkeit für die lokale Musikszene geschaffen, Kultur genossen und Menschen zusammengebracht werden.

0: Auf Großdemonstrationen sind sie der Hingucker. Berittene Polizisten, die auf Pferden sitzen, die fast 2 Meter groß sind. Liebe Zuschauer, herzlich willkommen zu einer neuen Folge von Pfote und Co. Heute aus Mannheim. Wir sind auf einem ehemaligen Gutshof und hier werden diese Polizeipferde trainiert. Wie das aussieht, das schauen wir uns jetzt an. Seit 1,5 Jahren sind Kevin Schindler und Pania ein Team.
1: Morgen.
0: Im Trubel einer Demo müssen sie sich blind vertrauen. Die Zusammenarbeit muss funktionieren.
2: Es ist eigentlich wie ein Kollege, der dabei ist, der einen quasi begleitet. Es ist halt ganz anders, wenn du im Einsatz bist mit einem Pferd. Es ist einfach noch jemand da. Du bist, selbst wenn du irgendwo unterwegs bist, nicht alleine unterwegs. Also er vertraut dann auf dich. Ich vertraue auf ihn. Es macht eigentlich immer Spaß. Es ist egal, ob es jetzt ein stundenlanger Einsatz ist. Es macht einem nichts weniger aus, sag ich mal.
0: Damit das Vertrauen zwischen dem baden-württembergischen Rappen und seinem Reiter wächst, ist viel Beziehungsarbeit nötig. Dazu gehört für Kevin und Pania die regelmäßige Schönheitspflege, das Striegeln.
2: Das steht als auf der Koppel draußen, auf der Sandkoppel. Und wälzt sich sehr gerne und vor allem dann, wenn es zeitlich wichtig ist, vorm Einsatz oder vor der Streife, ist er dann schön einpaniert und dann darf ich wie ein Verrückter putzen und man hat das Gefühl, es hat gar nichts gebracht. Er ist ja auch noch schön schwarz, das sieht man, das Weiße dann auch noch.
0: Nach der Beauty- und Massageeinheit wird es ernst, das Training für den nächsten Polizeieinsatz beginnt. Es ist ein Gelassenheitstraining. Dabei sollen die Pferde ihre Angst zum Beispiel vor flatternden Fahnen oder lauten Geräuschen verlieren, damit sie beispielsweise auf den Lärm im Straßenverkehr oder Demonstrationen vorbereitet sind.
3: Ja, also Pferd, wie gesagt, ist von Natur aus ein Fluchttier. Das heißt, es will sich vor einem möglichen Raubtier durch Flucht entziehen. Und alles, was neu ist, könnte gefährlich werden für das Pferd. Und deswegen müssen wir das Pferd langsam daran führen und dem eben nur zeigen, das ist nicht gefährlich, egal was es ist. Und dann hat das Pferd Vertrauen und weiß, es muss nicht flüchten. Und dann macht es auch alles mit.
0: Dem Pferd die Angst zu nehmen, ist ein langer Weg. Markus Heißler kommt dem Tier immer näher, Schritt für Schritt, damit es nicht erschrickt.
3: Wenn ein Pferd Angst hat, dann reagiert es irgendwann panisch und das wird dann gefährlich. Das kann für den Reiter oder für Unbeteiligte dann gefährlich werden. Und so weit darf das aber auch nie kommen. Ja? Deswegen muss man das immer langsam aufbauen. Wenn wir dann auch mal ein bisschen testen, sage ich mal, dann machen wir das erst hier. Ja, in einer sicheren Umgebung. Wir müssen natürlich auch wissen, wie das Pferd in extremen Situationen reagiert. Das ist natürlich wichtig, ja, weil nur so können wir gewährleisten, dass halt nichts passiert.
0: Bis die Pferde bereit für einen Polizeieinsatz sind, dauert es eine ganze Weile. Mindestens ein halbes Jahr. Je nach Charakter und Mut des Tieres. Für die Polizisten lohnt sich der Aufwand trotzdem.
3: Man hat vom Pferd erstmal als Einsatzbeamter eine sehr gute Übersicht, gerade bei Demonstrationen. Ja. Dann ist es halt auch so, dass man mit dem Pferd allein schon durch die Anwesenheit viel bewirken kann, ja, weil die Menschen auch aggressive Menschen, ja, mit denen wir es ja leider berufsmäßig öfters zu tun haben, habe doch Respekt vom Pferd. Ja, viel mehr, wie wenn da ein Kollege steht. Und wir können halt mit Pferden auch verfeindete, sage ich mal in Anführungszeichen, Störergruppierungen, Fußballfans, können wir trennen, ohne dass wir jetzt Gewalt wie in Form von Schlagstock oder Wasserwerfer oder Pfefferspray oder sowas einsetzen müssen.
0: Pania ist das dienstälteste Pferd. Mit seinen 18 Jahren steht er kurz vor seiner Pensionierung. Vuvuzelas beeindrucken ihn nicht mehr. Aber trotz der Erfahrung und seiner beeindruckenden Größe von 1,85 Meter ist Pania ein ängstliches Pferd. Ein Schisser, sagt Kevin Schindler.
2: Man merkt schnell, wenn er vor irgendwas Angst hat. Und er drückt es zum Beispiel aus, indem er viel rumtanzt. Wenn wir zum Beispiel im Verkehr sind oder es ist eine große Menschenmasse, dann wird er schnell nervös. Seine Erzfeinde sind Rollkoffer, vor allem wenn es so ruppiger Boden ist, wenn die dann rumrollen. Straßenbahnen kann er nicht leiden und Bass. Wenn Musik mit Bass da ist, das zeigt er dann, dann fängt er an, unter dir rumzutanzen. Und es kann auch dann schon mal sein, dass wir auf der Stelle galoppieren. Aber er bleibt trotzdem da, wo er sein soll.
0: Weil Panier seinem Reiter vertraut, überwindet er seine Angst. Bei einem Polizeieinsatz ist genau dieses Vertrauen entscheidend und macht den Unterschied zu anderen Pferden aus. Hautnah erlebt habe er das bei einem Spiel des VfB Stuttgart. Kevin Schindler war für die Fanbegleitung eingeteilt. Insgesamt 12 Polizeireiter waren vor Ort. Aber die Fans waren laut, die Pferde wurden nervös, begannen zu tänzeln. Auch Pania trat auf der Stelle hin und her, wollte vor den Menschenmassen flüchten.
2: Und als sie dann richtig losgelegt haben, sind dann auch andere Pferde zum Beispiel ausgebrochen. Die sind weggelaufen, weil sie sich erstmal wieder einkriegen mussten. Und er ist auch zusammengestreckt und wollte erst da den Rückwärtsgang einlegen. Aber ich habe ihm dann halt kurz gezeigt, dass er stehen bleiben soll oder dass ich halt da bin. Und er ist so ziemlich als einziger vorne stehen geblieben. Wir waren dann zwar nur zu dritt auf dieser Seite, aber er ist dann stehen geblieben, während andere zum Beispiel weggelaufen sind. Und da war ich dann, das war so ein Moment, wo ich ganz stolz auf ihn war.
0: Das Vertrauen zwischen Pania und Kevin ist über die Zeit gewachsen. Ein Selbstläufer ist das aber nicht. Kevin Schindler verbringt viel Zeit mit ihm. Dabei merkt er, was Pania gefällt. Zum Beispiel putzt er ihn in der Box. Dort fühlt sich Pania wohler als in der Stallgasse. Er kann während des Striegelns in Ruhe fressen oder die Massage genießen. Aber das Putzen ist nur ein Teil der Beziehungsarbeit.
2: Selbst wenn ich jetzt kein Einsatztraining habe oder nicht auf Streife bin oder halt gerade Freiraum habe, dann bin ich halt oft bei ihm in der Box selber und schmus da mit ihm es gibt ab und zu mal ein Malzbier oder so zum Feierabend und dann bin ich halt einfach da und beschäftige mich mit ihm. Und wir machen auch oftmals einfach nur so Kopfarbeit, dass er so knifflige Aufgaben lösen muss und ein bisschen nachdenken muss. Und ich denke einfach, dass viel da sein und viel Kontakt mit ihm haben und nicht nur rausholen, putzen, auf Einsatz gehen und wieder in die Box stellen und fertig. Ich denke, das hilft um einiges, dass er so eine Verbindung zu einem aufbaut.
0: Das Training und die Einsätze vor Ort bringen die Pferde immer wieder an ihre Grenzen. Der ein oder andere Tierliebhaber sieht das nicht gern. Doch nur so, sagt Heißler, habe man einen Gewöhnungseffekt.
3: Ziel unserer ganzen Ausbildung ist ja einfach, dass das für das Pferd normal ist. Ja, für das Pferd ist, wir werden natürlich angesprochen, ist das jetzt, wenn wir in der Stadt reiten, ist das für das Pferd keinen Stress? Ja, die Pferde steht da, wenn man das mal beobachtet, und schlafen fast. Komplett entspannt im Straßenverkehr, rechts LKW, links Straßenbahn. Ja, warum? Weil das für sie normal ist. Das ist für sie einfach ganz normal. Und dann geht es. Wenn ein Pferd das so nicht trainiert ist, funktioniert es nicht. Dann würde ich sogar sagen, ja, das ist Tierquälerei, wenn man das so machen würde.
0: Bei den Einsätzen vor Ort kommt es hin und wieder zu heftigen Zusammenstößen, zum Beispiel zwischen Demonstranten oder verfeindeten Fußballfans. Da muss ein Polizeipferd auch mal durch Bengalos rennen. Auch das ist daher ein Teil der Ausbildung.
3: Ich mache das erst aus großer Entfernung und man nimmt dann auch immer erfahrene Pferde dazu. Weil das ist auch so ein Instinkt, so ein Urinstinkt. Ein Pferd ist ein Herdetier. Ein Pferd ist kein Einzeltier, kein Einzelgänger, der irgendwo allein in der Natur rumläuft, sondern ein Pferd lebt immer im Herdeverband. Ja? Und wenn die anderen Pferde ruhig bleiben, die erfahren, die das schon kennen, dann überträgt sich diese Ruhe auch auf die jungen Pferde. Weil das junge Pferd merkt, wenn die anderen nicht wegrennen und panisch werden, dann kann das ja nicht so schlimm sein. Ja? Und dann bleibt er auch da. Und dann wird es ganz allmählich gesteigert, dass man dann mal ein bisschen näher an ihn hinkommt.
0: Beim Training achtet Kevin Schindler auf jede Regung seines Tieres. Bei Anzeichen von Angst beruhigt er Panier, spricht mit ihm. Bleibt ein Pferd trotz einer vermeintlichen Gefahr ruhig und gelassen, wird es sofort gelobt. So soll es einen positiven Lerneffekt geben. Zwang werde nicht angewendet.
3: grundsätzlich, das ganze Training funktioniert nur, wenn das Pferd mitmacht. Gegen den Wille des Pferdes hat man auf Dauer keine Chance. Ja, das funktioniert nicht. Dann, das Pferd ist einfach zu stark, dass es sich dem Reiter dann so unterwerfen würde, wenn er das überhaupt nicht will. Ja, da hat man keine Chance. Und wenn man so ein Pferd hat, wenn wir das merken im Rahmen der Ausbildung, dann kann der auch kein Polizeipferd werden. Ja, das wäre dann auch dem Pferd nicht artgerecht oder nicht fair gegenüber.
0: Fair und artgerecht soll auch die Unterbringung der Tiere sein. Die Polizeireiterstaffel hat deshalb in der Vergangenheit die Pferdeboxen des denkmalgeschützten Gutshofs erweitert. Zwölf Tiere sind dort aktuell untergebracht. Diese Anzahl will die Reiterstaffel in der nächsten Zeit erhöhen. Dann wird der Gutshof zu klein, Pferde und Reiter ziehen deshalb nach Bruchsal um. Wenn es soweit ist, werden Kevin Schindler und Markus Heißler neue Unterstützung für die nächsten Polizeieinsätze bekommen. In den kommenden Wochen werden das schwerpunktmäßig Fußballspiele sein.

0: Hinter mir gönnen sich die Pferde gerade einen kleinen oder großen Snack und das haben sie sich nach dem anstrengenden Training auch redlich verdient. Pania hatte ja schon während des Trainings Hunger. Liebe Zuschauer, das war eine neue Folge von Pfote und Co. Schön, dass Sie mit dabei waren und bis zum nächsten Mal.
1: Dass ich eigentlich früh aufstehe, hört sich immer so schlimm an. Da denken alle, oh, die Landwirte müssen so früh aufstehen. Aber wenn man bedenkt, dass die meisten anderen 3/4 Stunde irgendwo nachfahren müssen, bevor sie anfangen zu arbeiten, und das auch nicht Arbeitszeit ist, und ich stehe auf und bin 5 Minuten später an meinem Arbeitsplatz. Ursprünglich habe ich den Beruf deshalb gewählt. Da war ich in der 3. Klasse mit 8, 9 Jahren alt, hatte ich einfach Freude an die Kühe, Kälber, Tiere. Das war die Motivation, wieso ich dann gesagt habe zu meinem Vater, ich mache hier weiter, ich mache Bauer.

Bevor eine Kuh gemolken werden kann, muss ich sie erst mal 2,5 Jahre lang herpäppeln, aufziehen, füttern, weiden und so weiter. Und dann erst, wenn von da ab, wo sie ihr erstes Kalb bekommt, geht es dann praktisch los, dass ich sie melken kann, dass ich sozusagen die Milch nutzen kann. Gell? Und auch dann ist es immer so, dass man sie dann praktisch einmal im Jahr, bevor sie ihr nächstes Kalb bekommt, steht sie dann 2 Monate lang trocken, wird sie also 2 Monate lang nicht gemolken. Und dann, wenn sie wieder das neue Kälbchen kriegt, dann geht es wieder von vorne los. Gell? Das ist unser Melkstand hier.

0: Da können jetzt auf jeder Seite 4 Kühe gleichzeitig gemolken werden. Also immer eine Gruppe, wenn es voll ist, sind immer 8 Kühe auf einmal. Und wir melken gerade 24 Kühe.
1: Ja, ja, jetzt haben sie es gemerkt.
0: Nicht drängeln, nicht drängeln.

Die erste zwei, drei Strahlen melke ich auf den Boden, um zu kontrollieren, ob die Milch in Ordnung ist. Und dann mache ich das Euter, wenn es ein bisschen verschmutzt ist, mache ich es sauber. Dann kann ich kontrollieren halt, die Milch muss halt wie Milch aussehen. Die darf keine Flocke haben, darf auch nicht rosa, blutig sein. Ist so, dass ich Kühe schon mag. Also. Oder auch die Milchviehzucht, oder das interessiert mich schon von klein auf. Halt. Dass man halt, wir versuchen, möglichst auf Gesundheit und Lebensleistung zu züchten. Also nicht nur auf hohe Milchleistung, sondern dass die eben auch alt werden können, die Kühe. Das ist so ein bisschen unser Zuchtziel. Also wir machen ja seit 30 Jahren haben wir umgestellt auf Biolandwirtschaft. Aber man kann das jetzt nicht so schwarz-weiß malen, dass also auf jedem konventionellen Betrieb die Tiere quasi gequält werden. Und vor allem nicht in der Milchviehzucht. Also ist es so, dass es eigentlich jeder, der von der Milch lebt, der muss eben gucken, dass seine Kühe im Verhältnis zu dem, was er füttert natürlich, also wir füttern da jetzt nicht ganz so intensiv, aber dass sie gut Milch geben können, dass sie sich wohlfühlen, dass sie nicht krank werden und so weiter. Und ich denke, dass da die meisten Bauern bestrebt sind, halt ihre Kühe ordentlich zu behandeln. Gell? Und raus, hopp, hopp, hopp, hopp, hopp, raus, los, weiter, hopp. Früher war es halt so, ich habe einen Spaß gehabt an die Tiere und so weiter, habe mir aber nicht viel Kopf gemacht, was dann mit der Milch geschieht. Gell? Und wenn ich aber dann einen Haufen Milch produziere und weiß, dass die zum Teil dann als Milchpulver nach Afrika gekarrt wird und dort die Märkte kaputt macht und dann für den Hunger und dass das zum Teil die Milch dann erzeugt wird mit Futtermitteln, die von alle Herren Länder herkommen, wo dort dann Fläche fehlt für die Grundnahrungsmittelerzeugung und so weiter. Diese Gesamtzusammenhänge, das hat mich eigentlich dann als Jugendlicher immer sehr umgetrieben und das hat auch dazu geführt, dass ich dann später dann auf Bio umgestellt habe. Und immer dann die Letzten, die man ein bisschen rufen muss, oder die Nelken, komm! Nelken, hallo! Ich sag immer, man muss jetzt Kühe melken und keine Euter melken. Gell? Das ist ja auch das, was interessant ist. Dass man halt jetzt, wenn ich jetzt die Kuh melke, dann weiß ich, das ist jetzt die Ethel mit dem komischen Namen. Und dann weiß ich, was der ihre Mutter war, ihre Großmutter und so weiter. Und das ist das, wo man halt, wenn man so jetzt alleine vor sich nachmelkt, dann macht man sich halt so seine Gedanken halt nebenher. Und das ist das, was auch interessant ist daran. Also, dass man halt die Abstammungen weiß von denen und wer mit wem verwandt ist und welche jetzt vom gleichen Zuchtbulle sind, dann macht man sich so nebenher seine Gedanken, wie der jetzt wohl vererbt hat, ob das jetzt die Euter gut sind und man freut sich dann, wenn sie gut Milch geben oder sowas. Ja, das mache ich lieber nicht. Also eine Kuh ist so arg. Ich züchte lieber mit der gesamten Herde, weil wenn man so eine Kuh sich so arg sein Herz reinhängt dann, und die dann abgeht. Ich habe nur so, man hat eine gewisse Vorstellung halt, wie man züchten möchte und so weiter. Und die Kühe, die dann halt dem Zuchtziel recht nahe kommen, die findet man halt dann toll und gut. Und was natürlich was momentan halt meine

man so will, meine Kuh ist, wo ich ein bisschen Freude dran habe, ist an, vor allem unsere älteste Kuh gerade. Ja, die halt diese Almkönigin, da war eben die Mutter, war schon uns, das war die Almluft, die war unsere älteste Kuh. Und die, der ihre Großmutter, ihre Urgroßmutter, also da war es über 4 Kuhgenerationen immer, dass die Mütter jeweils die älteste Kühe waren im Stall. Und auch wenn man dann weiß, dass so ein, durch so ein Euter 75.000 Liter Milch geflossen sind, dann ist es einfach, muss man da Respekt davor haben. Gell? Also das ist die Perle, ist die letzte. Für mich ist es halt wichtig, dass wenn wir jetzt, wir haben ja hier in dem Raum zwischen Stuttgart und Karlsruhe eigentlich relativ viel dichte Besiedlung. Gell? Also wir haben also viele Leute, die jetzt eigentlich Milch, Käse, Joghurt, Quark konsumieren. Gell? Und deshalb wäre es jetzt eigentlich nicht gut, wenn wir jetzt unsere Milch, die hier erzeugt wird, was ich bis China und sonst wo noch exportieren würdet und dann wieder irgendwelche irische Butter oder sowas hier die Leute hier kaufen würdet. Sondern es ist eigentlich nur sinnvoll, dass man das, was hier wächst und angebaut wird und produziert wird, auch möglichst in der Region auch verbraucht. Das ist also so der Grundgedanke von der Regionalität, der inzwischen auch bis in weitere, also höhere Ebene auch vorgedrungen ist, dass es jetzt auch geschätzt wird, nicht zuletzt wegen dem Transport halt auch. Wenn man denkt, was sonst ein Liter Milch Kilometer auf dem Buckel hat, bis er wieder beim Verbraucher zurück ist, das fängt schon damit an, dass es immer weniger große Molkereien gibt. Das nennt sich dann Leuchtturmmolkereien, wenn dann 2, 3 kleine zumachen und ein großes Werk gebaut wird und dann von überall her gekarrt wird. Und da machen wir jetzt eigentlich das andere Extrem. Gibt da vieles dazwischen noch, aber dass wir eben sagen, die Milch, die bleibt hier auf dem Hof, die wird hier auf dem Hof verarbeitet und wird dann hier in der Gegend, also im Umkreis von maximal 30 Kilometer, praktisch wieder vermarktet. Gell? Also Milchhaus sagen wir dazu, weil es ja jetzt keine, weil man nicht nur Käse macht, sondern auch Joghurt, Quark und Sahne und andere Sachen. Ja, das, dadurch hat man halt jetzt praktisch vom Anbau des Futters über das Melken der Kühe bis zum fertigen Endprodukt kriegt man halt alles, hat man alles selber Überblick ein bisschen. Gell? Ja, die Leute, wir leben von den Leuten, die das schätzen und das dann auch so anerkennen, gell? Und die, denen das wichtig ist. Gell? Mit den Preisen, mit Supermarktpreisen mithalten zu wollen oder sowas, ist aussichtslos. Gerade mit Tieren ist halt so, dass man das auch eine gewisse Last ist, dass man natürlich immer da sein muss, dass die immer versorgt sein muss, dass man 365 Tage im Jahr halt die Verantwortung da dafür hat. Und da muss man dann halt auch Lösungen finden, dass man auch mal 2 Wochen im Jahr mal Urlaub machen kann oder dass man mal ein Wochenende frei hat oder sowas. Also dadurch, dass wir einen Hofladen haben, ist so, dass wir, wo man auch nur Ökoprodukte vermarktet, haben wir eigentlich so 95% unserer Lebensmittel ist bei uns Bio eigentlich. Aber wenn ich mal irgendwo essen gehe oder sowas oder auf einem Festle bin oder eingeladen bin oder sowas, da habe ich kein Problem damit, dann das ganz normal genauso zu genießen oder so. Oder ich kann auch mal irgendwo in der Stadt einen Döner essen und das, ja, da habe ich kein Problem damit. Wenn ich nichts Besseres gelernt habe. Ja, wie gesagt, ich habe das schon immer wollen und habe das eigentlich so machen können. Das Glück gehabt, dass ich auch das. Weil man hat schon das Glück, den Beruf machen zu dürfen, den er mit 8 oder 9 Jahren sich rausgesucht hat. Gell?

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1: Laue Sommernächte lassen sich nicht nur bei Cocktails und Musik genießen, sondern auch mit festem Schuhwerk an den Füßen und mit Taschenlampe ausgestattet. Denn bei Dämmerung und Dunkelheit sind im Stadtwald in Baden-Baden in den Sommernächten besonders viele Leuchtkäfer unterwegs. Bei einer Führung mit einem Waldpädagogen können Sie die Glühwürmchen einmal in ihrem natürlichen Habitat erleben. Die Veranstaltung findet nur bei trockenem Wetter statt. Deutschland gegen Elfenbeinküste heißt es am Samstagnachmittag, 20. Juni 2026. Wer das Spiel aus dem Toronto Stadion live hier in der Region verfolgen möchte, hat ab 16 Uhr im Ensown Park in Pforzheim die Möglichkeit, die deutsche Mannschaft gemeinsam mit anderen Fans leckerem Essen und den üblichen Biergartendrinks anzufeuern. Am 21. Juni ist offizieller Sommeranfang. In Gaggenau wird er in diesem Jahr französisch gefeiert. Denn Fête de la Musique verwandelt die Innenstadt in eine Bühne für Live-Musik und Austausch. In Gaggenau wird Fête de la Musique damit schon zum dritten Mal gefeiert. Dadurch

0: Zieh mal das hier raus, genau.
1: Sie ziehen alle Register. Neugierig und ohne Scheu erkunden die Kinder das gesamte Klangspektrum der Orgel. Wie klingt es, wenn man auf die Tasten drückt? Was macht die Organistin mit ihren Füßen? Alles dürfen die Kinder fragen und selbst ausprobieren.
0: Auf die Seite und jetzt drücke ich hier drauf, was dann passiert.
1: Beim Orgelentdeckertag in der Stiftskirche Bretten gibt sich die Königin der Instrumente ganz nahbar und zeigt auch neue Saiten.
2: Für viele Kinder oder auch für Erwachsene ist das wirklich so ein verstaubtes Instrument, was wirklich nur alte Musik kann. Und ich finde es wichtig, wenn Kinder in dem Alter erleben, das macht Spaß und von klein auf vielleicht drangeführt werden, dann ist die Chance vielleicht größer, dass die als Ältere doch dabei bleiben.
1: Wie eine Orgel funktioniert, haben die jungen Mädchen schon gelernt. Sie haben herausgefunden, wie der Luftstrom in einer Pfeife oder einer Flöte einen Ton erzeugt. Und manche haben ja auch schon musikalische Erfahrung.
3: Das ist das A, das ist das C, das D geht so.
1: Und dann haben die Kinder selbst eine funktionstüchtige Orgel aufgebaut. Im Miniaturformat natürlich. Los geht's mit dem Sortieren. Zuerst die Tasten, dann die Orgelpfeifen, sprichwörtlich der Größe nach.
4: Hier ist noch eine kleine.
5: Die passt so hin.
1: Ein Gehäuse braucht das Ganze auch, einen Rahmen, Leisten und natürlich einen Blasebalg. Beim Hantieren mit den Teilen begreifen die Kinder die Funktionsweise im Wortsinn.
6: Heute haben wir zum ersten Mal dieses Modell, den Allegro-Orgelbausatz, aufgebaut. Ist also absolute Premiere für uns hier im Kirchenbezirk. Die Kinder sollen einfach Lust bekommen, selber auszuprobieren, selber an einer Orgel sich einfach hinzusetzen und mal zu spielen und nicht denken, ich muss da was Besonderes können, sondern es einfach nur auszuprobieren.
1: Der Bausatz ist für Schüler- oder Konfirmandengruppen konzipiert. Innerhalb einer Stunde soll er montiert und spielbereit sein. Dazu muss man die Bauanleitung genau einhalten und auf die Reihenfolge achten. Bei der Premiere klappt noch nicht alles. Beim Einsetzen der mühsam sortierten Tasten und Pfeifen gerät manches durcheinander und muss wieder in die Reihe gebracht werden. Doch schließlich ist's geschafft.
7: War cool und war halt am schönsten, dass wir dann auch spielen konnten.
8: Ich fand das total cool, nur ich fand das ein bisschen blöd, dass dann was schiefgelaufen ist, dass wir was nicht richtig drin hatten oder so. Das war blöd, aber sonst hat mir sehr Spaß gemacht.
9: War eigentlich ziemlich lustig, wenn man Fehler gemacht hat.
10: Erst haben wir was falsch gemacht, dann mussten wir es nochmal machen und jetzt geht die Orgel.
1: Wie die große Orgel in einem Konzert klingt, das entdecken die Kinder dann zusammen mit der Familie und der Orgelmaus.
6: Die Orgelmaus ist ein Stück von Hans-Peter Tschiller und wir haben sie als Vorlage genutzt, um einfach auch spielerisch als Familienkonzert in diesem Orgelerlebnistag das einzubauen. Sie soll über Hören und über Wissen vermitteln, was so eine Orgel alles kann.
1: Dazu schlüpft die Bezirkskantorin Höchst selbst in die Rolle der neugierigen Maus. Im Dialog mit der Organistin und dem Publikum lernen alle noch was dazu. Zum Beispiel, dass die Orgel auch moderne Melodien spielen kann. Das Konzept hat funktioniert. Der erste Orgelerlebnistag war ein Erfolg. In Zukunft soll er auch in anderen Gemeinden die Kinder fürs Orgelspiel begeistern.

0: Und dann hatten wir praktisch natürlich auch unsere Bibliothek, vor allem die Klassiker. Und ich habe ganz früh alles gelesen, was da drin stand. So Theodor Storm oder Fontane oder ich weiß nicht was. Und im Grunde ist es deshalb, wie soll ich sagen, immer wieder weiter gewachsen. Ich hatte auch in der Schule gute Anregungen und habe dann gemerkt, dass ich gerne Buchhändlerin werden wollte.
1: Der Berufswunsch mit 19, fast wäre er damals in Erfüllung gegangen. Ihr Herz gehört aber nicht nur der Literatur, sondern auch einem angehenden Pfarrer. Ein Ausbildungsvertrag in der Tasche und einen Verlobungsring am Finger. Im Zeitgeist der 50er Jahre scheint das für eine junge Frau nicht vereinbar.
0: Und dann war klar, also in der damaligen Zeit, heute wäre das anders, dass man diesen Mann, also 9 Jahre älter, dass man den nicht allein da irgendwo in seinem Pfarrhaus sitzen lassen kann. Und dann hat meine Mutter von mir verlangt, dass ich Haushalt lerne. Und ich war aber jetzt damals noch nicht so, wie ich heute bin. Dann hätte ich nämlich gesagt, nee, das mache ich auf gar keinen Fall, sondern ich mache 2 Jahre meine Lehre und dann heirate ich.
1: Das Hausfrauendasein wird ihr nicht zur Passion, anders als die Mutterrolle. 4 Kinder kommen zur Welt. Brigitte Fuchs begleitet den Werdegang ihres Mannes von Ringlingen bei Bretten über Immendingen und schließlich nach Karlsruhe-Rüppur. Doch der Rolle als Pfarrfrau verweigert sie sich und zahlt dafür ihren Preis.
0: Was alles über mich geredet wurde, das würde, glaube ich, Bände füllen. Aber ich denke schon, hat mir vielleicht schon innerlich was gemacht, aber ich habe versucht, darüber zu stehen. Nicht, und mich da nicht zu kümmern. Und da meinen Weg zu gehen. Und da hat mein Mann mich auch immer unterstützt.
1: Auch als sie mit 40 die Leitung der Gemeindebücherei übernimmt und dadurch schließlich doch noch eine Ausbildung machen kann, als kirchliche Büchereiassistentin. Mit diesem Abschluss nimmt das Leben schließlich eine ungeahnte Wendung, als die Betreiberin des örtlichen Buchladens dringend eine Aushilfe für die Weihnachtszeit sucht.
0: Und dann habe ich spontan, ohne auch überhaupt nur nachzudenken, habe ich gesagt, ja, wie wäre es, wenn Sie mich nehmen? Ja, und dann ist sie mir um den Hals gefallen und ich bin nach Hause gekommen und habe gesagt zu meinem Mann, ich habe einen Job. Und das war das Beste, was überhaupt je in meinem Leben passiert ist dann. Weil ich da bestimmt noch mal 10 Jahre noch mal in der Buchhandlung war und alles noch mal von Grund auf und ich weiß nicht was, mit Computer und allem, bisher habe ich mich da eingefunden.
1: Endlich die ersehnte berufliche Freiheit. Frei fühlt sich Brigitte Fuchs auch in der Natur, ein Zustand, den sie aus Kindheitstagen kennt. Mit 3 Jahren erlebt sie den Kriegsausbruch in Berlin. Die Familie flüchtet über Stuttgart in ein Sommerhaus am Bodensee. Die Mutter allein mit 3 Kindern, der Vater vermisst. Die Natur zwischen Wald und See, für die älteste Tochter ein Segen.
0: Ich denke, wenn wir jetzt in der Großstadt gewesen wären, wir hätten nie in Ferien gehen können oder irgendwas. Und dadurch hatten wir die Ferien vor der Tür. Und wir haben das geliebt, die Freiheit im Wald und am See und ich weiß nicht was alles. Also das war einfach ganz wunderbar, das kann man gar nicht beschreiben. Es gibt wunderbare Geschichten darüber zu erzählen, die ich alle meinen Kindern, Enkelkindern immer wieder erzählen kann. Mit dem Schiff in die Schule gefahren und ich weiß nicht was alles.
1: Ein kleines Naturparadies hat sich Brigitte Fuchs auch in Rüppur geschaffen. Ein Schrebergarten, knapp 2 Kilometer von der Wohnung entfernt. Sommers wie winters ist hier immer etwas zu tun. Dabei darf im Gladiolenweg 100 gedeihen, was anderswo als Unkraut gilt. Gezähmte Wildheit, ein Balanceakt, der Zeit und botanische Kenntnis erfordert. Dass manch einer das Prinzip weder beherrscht noch versteht, kümmert die Gärtnerin wenig. Denn das hier ist ihr eigenes kleines Reich.
0: Und ich hüte den auch so. Also das ist mein Garten und ich habe Freundinnen, die nur so ganz ordentliche Gärten haben und ich lade die im Sommer nicht ein, weil die sind total entsetzt über mich, wie ich das mache. Deshalb dürfen die das nicht sehen. Die dürfen kommen, wenn die Osterglocken und die Schneeglöckchen blühen.
1: Dass in diesem Garten nicht Nachlässigkeit, sondern Schöngeist am Werk ist, verrät auch die Dekoration. Der Vogelbauer, reine Zierde. Hier wird nichts und niemand eingesperrt. Brigitte Fuchs ist mit ihrem Tageswerk zufrieden und gönnt sich noch eine Verschnaufpause im Grünen. Zurück in der evangelischen Gemeindebücherei, wo sie seit fast 50 Jahren nach dem Rechten schaut. Jede Neuanschaffung geht durch ihre kundigen Hände und auch die Dekoration des Schaufensters ist Chefinsache. Bleibt die Frage, wenn Ihre Biografie als Buch erschiene, welchen Titel würde der Klappentext tragen?
0: Also Sie wissen ja, dass Freiheit für mich wichtig ist. Und ich meine, trotz allem Freiheit vielleicht oder so irgendwie in der Richtung.
1: Noch ist kein eigenes Buch geplant. Nur für die Familie hat sie zum 90. Geburtstag nächstes Jahr ihre Erinnerungen bis zur Hochzeit aufgeschrieben. Weniger als ein Viertel ihres reichen Lebens. Es bleibt also noch viel zu erzählen.

0: Herzlich willkommen zu Lichtblicke, das Magazin für Lebensfragen. Es ist kein großes Geheimnis, dass die Kirchen in Deutschland kleiner werden und sich auch von vielen Gebäuden trennen müssen. Andernorts wird aber auch geschaut, wie man Kirche neu denken und Räume entsprechend umgestalten kann. So auch in Freiburg im Stadtteil Zehringen, wo Anfang 2024 das sogenannte Thomas-Zentrum eröffnet hat. Heute bei mir im Studio ist eine der Pfarrerinnen dort, Brigitte Herrmann. Schön, dass Sie bei uns im Studio sind. Frau Herrmann, was ist am Thomas-Zentrum neu? Es hat neu eröffnet, da ist baulich was passiert. Können Sie ein bisschen erzählen, was da entstanden ist?
1: Genau, also um die Thomaskirche herum wurde ein Pflegehaus und ein Kindergarten gebaut, sodass wir jetzt unter einem Dach Pflegehaus, Kindergarten und Kirche haben. Und das ist wunderbar, weil sich da natürlich ganz viele Menschen begegnen. Und in die Kirche wurde ein Kaffeebereich gebaut in den Kirchenraum und noch weitere Gruppenräume, sodass der Kirchenraum jetzt einfach konzentrierter ist. Und als ganz große Besonderheit haben wir in diesem Kirchenraum eine Himmelsschaukel, eine Schaukel, die von der Decke hängt und in der man in der Kirche schaukeln kann.
0: Was das genau ist und wie man die nutzen kann, das sehen wir nachher nochmal. Was hat sich denn, abgesehen vom Baulichen, vom Konzept her verändert? Sie versuchen ja auch eine neue Herangehensweise. Kirche neu denken, habe ich eben schon gesagt. Glauben mit allen Sinnen ist Ihr Stichwort. Was heißt das genau?
1: Also Thomas ist der Jünger in der Bibel, der den Auferstandenen sieht und dann ihn auch berühren möchte und sagt, ich möchte die Hände in deine Seite legen. Und dann haben wir gedacht, was liegt näher, als dass die Thomaskirche dafür steht, Glauben mit allen Sinnen zu erfahren. Wir finden, dass da in der evangelischen Kirche durchaus noch Potenzial ist und haben gedacht, wir fangen einfach damit an.
0: Sie fangen einfach damit an und Sie stricken auch kein fertiges Konzept, sondern diese neuen Räume, die sind auch sinnbildlich gemeint. Sie bieten auch Raum dafür, dass Gemeindemitglieder sich auch einbringen. Es ist so ein bisschen experimentell, kann man sagen, oder?
1: Ganz genau, ganz genau.
0: Wie sieht es aus? Also was wird da genau eingebracht und wie wächst das?
1: Also es gibt ganz verschiedene Formate. Wir haben den Freitagabend mit Leib und Seele und da entstehen einfach ganz viele verschiedene Sachen. Also zum Beispiel gibt es Mantra singen, wo wir ganz eintauchen ins gesungene Gebet, wo wir christliche Lieder immer wieder singen. Und das ist eine ganz wunderbare Erfahrung. Dann gibt es natürlich das Schaukeln, was im Zentrum steht. Es gibt Schaukeln und Meditieren. Oder eben ganz neu, jetzt wird die Serie The Chosen gezeigt, einfach Freitagabends in der Kino in der Kirche.
0: Also ganz verschiedene Formate für verschiedene Zielgruppen. Teilweise begegnen sich aber natürlich auch verschiedene Zielgruppen. Was ist so das Besondere daran, dass Sie haben eben gesagt, in der evangelischen Kirche gibt es viel Potenzial dafür, mit allen Sinnen Glauben zu erfahren. Was ist die besondere Qualität daran? Wenn wir das Wort benutzen, um einander zu begegnen, dann kommen wir ja auch schnell ins Diskutieren. Es gibt viel Spaltung, viel polarisierende Themen. Ist das vielleicht auch ein anderer Zugang, um wieder Gemeinschaft zu stiften?
1: Also das glaube ich auf jeden Fall. Ich glaube, dass wenn wir gemeinsame Erfahrungen machen und die dann teilen, das auch mit hinaustragen können, wieder, wenn der Alltag weitergeht. Und wenn wir die Erfahrung machen und erleben, wir sind Gottes Kinder und die anderen auch so ansehen, dann können wir genau diese Erfahrung dann eben auch, also die geht ja dann außerhalb der Kirche weiter. Und genau dort können wir sie dann auch wieder weitergeben.
0: Wir haben durch Ihre Schilderung schon einen kleinen Eindruck bekommen davon, wie es im Thomas-Zentrum aussieht. Wir wollen aber tatsächlich jetzt auch mal eintauchen, denn wir haben Sie mal einen Tag besucht. Und da schauen wir jetzt mal rein, was da alles uns begegnet ist im Thomas-Zentrum.
2: Hallo, hallo, schön, dass ihr da seid. Hallo, hallo, wir freuen uns.
0: Schön, dass ihr da seid. Das singen sich hier alt und jung entgegen. Die Kinder des Freiburger Thomas Kindergartens sind wie jede Woche im gleichnamigen Pflegeheim zu Besuch. Im Gepäck haben sie gute Laune und einen Koffer voller Spielzeuge. Puppe, Teddy und Brummkreisel. Einen nach dem anderen bringen die Kinder die Schätze ans Licht, um sie in der Runde gemeinsam zu bestaunen. Jedes Teil wird ausgiebig betrachtet, befühlt und wenn möglich auch gehört.
3: Oh, das ist aber toll.
0: Eine kleine Entdeckungsreise in die eigene und die Kindheit des Gegenübers.
4: Wir sind ja ein Jahr jetzt in der Einrichtung, angefangen mit einer Gruppe und es wurden ganz schnell zwei Gruppen. Und wir haben ja montags auch noch das offene Café, wo die Kindergartenkinder und die Senioren zusammen spielen einfach nur. Und es sind so viele Begegnungen und so viele leuchtende Augen und so schöne Erfahrungen, die möchte ich nicht missen, auf gar keinen Fall.
0: Dass die Kita im gleichen Haus nur eine Etage tiefer ist, macht gegenseitige Besuche einfach und unkompliziert. Aber auch außerhalb der Betreuungszeiten sieht man sich im Viertel. So entsteht über die Kinder eine Verbindung aus dem Seniorenheim in die Nachbarschaft hinein.
3: Die Kinder kennen uns. Wenn wir die Straße lang gehen, dann winken sie oft. Die sprechen uns an, die Kinder. Und wir sprechen sie auch an. Und naja, hat sich ein nettes Verhältnis entwickelt.
0: Im Neubau um die alte Thomaskirche sind nicht nur Kita und Pflegeheim eingezogen. Die ganze Nachbarschaft soll sich in den offenen Räumen und Angeboten willkommen fühlen. Zum Familiencafé in einem Teil des früheren Kirchenraums kommen heute weniger Familien als sonst. Dafür hat diese alleinstehende Dame zum ersten Mal den Weg hierher gefunden. Vor der Kamera sprechen möchte sie nicht, verrät aber, dass sie verwitwet ist und sich nach Gesellschaft sehnt. Keine 5 Minuten später setzt sich jemand dazu und die beiden kommen ins Gespräch.
5: Ich unterhalte uns schon gerne.
0: Neben Leckereien und Begegnungen bietet das Familiencafé jedes Mal wechselndes Programm. Diesmal Singen mit Sonja. Nebenan bietet der Kirchenraum noch ein ganz besonderes Erlebnis zwischen Himmel und Erde. Eine Schaukel an 10 Meter langen Seilen. Zu freien Schaukelzeiten kann jeder einfach vorbeikommen. Außerdem gibt es ein Angebot mit Meditation zum Runterkommen und Fallen lassen.
6: Wenn man dann davor irgendwie versucht, sich nicht auf das so, ich muss heute das noch machen und das noch machen und das noch machen, sondern so probiert wirklich mal ein bisschen nur auf die Musik zu hören und nur mit diesem Schaukeln zu gehen, dann ist es schon sehr beruhigend und ja, befreiend auch.
0: Gabriele Hartlieb, eine der Pfarrerinnen, hat das Projekt initiiert. Wenn es nach ihr ginge, könnte die Schaukel noch viel häufiger genutzt werden. Auch als eine Art Therapieform für das Pflegeheim. Denn das Schaukeln soll sogar Demenzpatienten helfen.
7: Das ist für Menschen, die verwirrt sind, die sozusagen, wo auch Leib und Seele, Kopf und Körper nicht so beieinander sind, hat eine zentrierende Wirkung und eine aktivierende Wirkung. Also es ist eine leichte Bewegung, in der sie ja gehalten werden, ohne selber aktiv werden zu müssen.
0: Klassische Gottesdienste finden im Kirchenraum des Thomaszentrums so gut wie gar nicht statt, weil es die woanders gibt und weil der christliche Glaube eben viel mehr als eine Ausdrucksform hat.
8: Frau Herrmann, der Glaube hat viel mehr als eine Ausdrucksform. Gibt es Menschen, denen das zu offen ist, was Sie da machen? Sie haben eben gesagt, auch Mantra singen, auch wenn es christliche Lieder sind. Aber es sind ja doch viele Formen, die man sonst aus der Kirche nicht so kennt. Stößt das auch auf Widerstand?
1: Also im Gegenteil. Eigentlich haben wir das Gefühl, dass wir dadurch viel mehr Menschen erreichen. Und Menschen, die vielleicht sonst nicht so in die Kirche gekommen wären. Und die einfach merken, da ist noch ganz viel mehr möglich. Und es geht nicht. Also es gibt nicht nur feste Formen und wenn ich mit denen nichts anfangen kann, ist der christliche Glaube nichts für mich, sondern das ist eine ganz große Weite da und da sind die Menschen sehr dankbar, das erleben wir.
8: Diese Schaukel, kann ich mir vorstellen, ist ein besonderer Anziehungspunkt, die gibt es

0: war jetzt nicht nur in Freiburg, ich glaube, es gibt auch noch eine in Bremen, aber es ist schon was sehr Seltenes und ja auch was Überraschendes. Sie bewerben es draußen am Kirchturm, das haben wir gesehen. Kommen gerade da auch wirklich Menschen, die vielleicht schon lange nicht mehr in der Kirche waren? Kommen Sie darüber dann auch ins Gespräch oder wissen Sie gar nicht so, wer das jetzt ist, wer da zu Ihnen kommt?
1: Also tatsächlich kommen viele Leute und sagen, sie wollen das einfach mal sehen, Schaukel in der Kirche. Sie haben das gelesen und jetzt wollen sie es auch mal ausprobieren. Und ganz besonders kommen vor allem Menschen, für die diese Erfahrungsdimension so wichtig ist. Also zum Beispiel kommt immer wieder ein Kind mit Behinderung und fühlt sich in der Schaukel einfach total wohl. Und dafür bin ich so dankbar, dass wir dieses Angebot haben, was diese Erfahrung so stark macht, dass wir genau diese Menschen erreichen.
0: Tolle Sache mit der Schaukel. Ich habe selbst auch drin gelegen. Ich kann es bestätigen. Jetzt ist Ihr Wunsch ja auch, Menschen aus dem Quartier zusammenzubringen. Das sind sehr unterschiedliche Menschen, die da leben. Wie gut funktioniert das? Erfahrungsgemäß ist es ja doch so, dass man gerne so unter seinesgleichen ist. Ich sage es jetzt mal so platt und sich sehr in seiner eigenen Bubble bewegt. Wie gut funktioniert es wirklich mit diesen Angeboten, dann auch mal Menschen zusammenzubringen, die sich sonst nicht treffen würden?
1: Also wir haben viele Formate, wo es um Begegnung geht. Also eben das Familiencafé, ein Nachmittagstreff, Suppe und Segen, wo man gemeinsam isst und dann eben auch über Glauben ins Gespräch kommt. Und da erleben wir schon, dass da ganz viele unterschiedliche Leute kommen. Und besonders berührend finde ich eigentlich, dass sich auch muslimische Familien bei uns, die gehen selbstverständlich ein und aus. Und eine Begebenheit aus dem letzten Sommer, die fand ich total schön, da war der Schulanfänger Segnungsgottesdienst für die Kinder aus dem Kindergarten, die dann in die Schule kommen. Und die Familien kannten mich von dem Nachmittagstreffen, für die war das völlig klar. Also gerade auch die muslimischen Familien, die haben das, also für die war das total schön, dass ich denen Segen zusprechen durfte. Und das hat dann auch mich wieder ganz arg berührt.
0: Also auch interreligiöse Begegnungen. Mhm. Und wer weiß, vielleicht machen ja die muslimischen Nachbarn auch mal ein Angebot im Thomaszentrum. Auch das wäre wahrscheinlich vorstellbar, oder?
1: Ja, natürlich, ja.
0: Die Kirche also als pulsierender Ort im Mittelpunkt des Quartiers, das war ja früher eigentlich ganz selbstverständlich so. Nicht umsonst sind ja Kirchen auch in der Regel in der Mitte des Ortes. Ist das so Ihre Vision, dass das im Thomaszentrum auch wirklich wieder so werden kann? Oder ist das schon so? Es gibt sie ja erst gut ein Jahr und da ist schon sehr viel entstanden.
1: Also sind wir unglaublich dankbar dafür, für das, was in dem letzten Jahr entstanden ist. Und ich glaube, auf dem Weg wollen wir auch weitergehen, dass Menschen das als ihren Ort begreifen, da auch Verantwortung übernehmen. Also jetzt haben immer mehr Menschen Schlüssel. Oder sie sagen, sie bringen nächstes Mal was vom Foodsharing mit. Oder also da entsteht viel. Also sie übernehmen Verantwortung und empfinden es als ihren Raum. Und ich glaube, das, da auf dem Weg werden wir weitergehen und da hoffen wir, dass natürlich sich immer noch mehr Menschen anschließen.
0: Gibt es was Sie anderen Kolleginnen und Kollegen raten können oder vielleicht auch Ehrenamtlichen, die sich auf so einen Weg machen wollen, eine neue Idee von Kirche als Herz eines Viertels? Gibt es Dinge, die Sie empfehlen können, aber auch Dinge, wo Sie sagen, das klappt bei uns in Zähringen, aber das muss nicht überall klappen? Was wären so Ihre Empfehlungen, wenn man sowas auch machen möchte?
1: Also ich glaube, ich würde sagen, einfach mutig sein und ausprobieren und losgehen. Und dann einfach sich auf das einlassen, was passiert und go with the flow.
0: Wie viele Rahmenbedingungen schaffen Sie? Sie haben ja schon angedeutet, dass Sie einige Dinge sich so im Team überlegt haben, aber dass manches auch gewachsen ist. Können Sie das so benennen, wie die Relation ist? Also wie viel Raum haben Sie von Anfang an gelassen, dass Menschen sich auch mit eigenen Ideen einbringen können? Und was geben Sie vor?
1: Also wir hatten eben diese Himmelsschaukel und daraus sind dann diese ganzen Ideen entstanden. Und diesen Freitagabend mit Leib und Seele, der ist eigentlich im ständigen Wandel, weil immer wieder neue Ideen kommen. Dann merken wir, bei den einen Angeboten, die werden nicht so sehr nachgefragt, andere dafür umso mehr. Und letztendlich ist auch das alles ein Prozess.
0: Verraten Sie uns noch kurz, wie groß ist denn eigentlich Ihr Team? Wie viele Leute braucht man, um sowas auf die Beine zu stellen? Wie viele Hauptamtliche und wie viele Ehrenamtliche haben Sie im Thomaszentrum?
1: Also wir sind 5 Hauptamtliche und ganz, ganz viele Ehrenamtliche und ohne die wird es überhaupt nicht gehen. Also gerade die Schaukel, die wäre ohne den Klaus Rauer, der sich da so eingebracht hat und der alle statischen Berechnungen und diese ganzen Sachen gemacht hat, also das wäre überhaupt nicht möglich gewesen, wenn sich da nicht eine Person total dahinter geklemmt hätte.
0: Vielen Dank, Frau Herrmann, dass Sie bei uns im Studio waren und so einen tollen Einblick bekommen haben. Ich glaube, viele haben Lust bekommen, bei Ihnen vorbeizukommen, zum Beispiel, um mal zu schaukeln.
1: Ja, herzlich willkommen.
0: Wenn Sie tatsächlich mal in Freiburg schaukeln möchten oder auch sonst wissen möchten, was es noch für Angebote gibt, dann finden Sie weitere Informationen auf der eingeblendeten Website. Alle unsere Folgen Lichtblicke, das Magazin für Lebensfragen, finden Sie online unter erb-mediathek.de. Ich freue mich sehr, dass Sie dabei waren und hoffe, dass Sie auch nächstes Mal wieder einschalten. Für heute tschüss und alles Gute für Sie.

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0: Laue Sommernächte lassen sich nicht nur bei Cocktails und Musik genießen, sondern auch mit festem Schuhwerk an den Füßen und mit Taschenlampe ausgestattet. Denn bei Dämmerung und Dunkelheit sind im Stadtwald in Baden-Baden in den Sommernächten besonders viele Leuchtkäfer unterwegs. Bei einer Führung mit einem Waldpädagogen können Sie die Glühwürmchen einmal in ihrem natürlichen Habitat erleben. Die Veranstaltung findet nur bei trockenem Wetter statt. Deutschland gegen Elfenbeinküste heißt es am Samstagnachmittag, 20. Juni 2026. Wer das Spiel aus dem Toronto Stadion live hier in der Region verfolgen möchte, hat ab 16 Uhr im Ensown Park in Pforzheim die Möglichkeit, die deutsche Mannschaft gemeinsam mit anderen Fans leckerem Essen und den üblichen Biergartendrinks anzufeuern. Am 21. Juni ist offizieller Sommeranfang. In Gaggenau wird er in diesem Jahr französisch gefeiert. Denn Fête de la Musique verwandelt die Innenstadt in eine Bühne für Live-Musik und Austausch. In Gaggenau wird Fête de la Musique damit schon zum dritten Mal gefeiert. Dadurch soll Sichtbarkeit für die lokale Musikszene geschaffen, Kultur genossen und Menschen zusammengebracht werden.
1: Wir blicken mit Ihnen zurück auf die vergangene Nachrichtenwoche hier bei Baden TV aktuell. Die Woche, schön, dass Sie eingeschaltet haben. Ja, zum Ende des Jahres sollen in Karlsruhe neue Straßenbahnen fahren. Doch die große Frage aktuell dreht sich gar nicht um die Fahrzeuge selbst, sondern darum, ob langfristig noch Menschen die Bahnen steuern werden. Auf der Jahrestagung des Verbandes Deutscher Verkehrsunternehmen war deshalb Thema Nummer 1 am Dienstag der autonome öffentliche Verkehr. 900 Teilnehmende aus ganz Deutschland reisten dazu nach Karlsruhe. Bei einem war man sich einig, der öffentliche Nahverkehr in Deutschland hinkt hinterher.
2: Eine Delegation des Verbandes Deutscher Verkehrsunternehmen war dieses Jahr in China und beschrieb es als Blick in die Zukunft. Die Frage ist nur, ob es auch die deutsche Zukunft ist. Das ist das Thema der Jahrestagung des VDV, die dieses Jahr in Karlsruhe stattfindet. Nämlich autonomes Fahren, wie es in China schon Alltag ist. Gerade Karlsruhe, mit langjährigem Ruf als Stadt der Innovation auf der Schiene, eignen sich bestens, um die Probleme im autonomen ÖPNV anzusprechen.
3: Wir müssen noch mal deutlich machen, dass wir schon lange hinten an sind und dass wir aufholen müssen. Und wir können autonomes Fahren im ÖPNV sehr, sehr gut umsetzen, weil wir eben nicht friktionsfrei von Garmisch nach Flensburg fahren müssen, sondern wir haben Linienverkehre, die Linienwege können die Fahrzeuge leichter erlernen mit Ausweichrouten. Deswegen sind wir auch ein erster guter Anwendungsfall für autonomes Fahren.
2: Der Karlsruher Verkehrsverbund testet autonomes Fahren in vielen Formen bereits seit 2018. Besonders die Nähe zum KIT bietet dabei einige Vorteile. Genau wie die neuen Bahnmodelle, die bis Ende des Jahres auf die Schiene kommen sollen. Die erste Straßenbahn für die Innenstadt wurde am Freitag geliefert. Bisher ist geplant, dass diese Modelle noch mit Zugführer fahren. Langfristig könnten aber auch sie autonom werden.
4: Also grundsätzlich müssen alle Fahrzeuge noch ergänzt werden, eben um diese Technik, die heute quasi in der Infrastruktur ist und zukünftig dann ein Teil eben auf dem Fahrzeug ist. Aber sie bieten natürlich die besten Voraussetzungen, weil einfach das, was an Technik heute schon an Bord ist, die Basis stellt, um dann eben darauf aufbauen zu können.
2: Mehrere Strecken der Albtalverkehrsgesellschaft zwischen Ettlingen, Ittersbach und Bad Herrenalb sollen bis 2030 automatisiert werden. Bis in diesen Zeitraum sind auch die letzten Modelle der neuen Bahnen bestellt. Dabei möchte der KVV auch an die Zukunft der Lokführer denken. Die sollen durch autonomes Fahren nicht ersetzt, sondern fortgebildet werden. Zumal es dank demografischem Wandel sowieso massive Ausfälle im Personalplan der Lokführer geben wird. Am Anfang würde das autonome Fahren diese also auffangen. Langfristig soll sich der Beruf wandeln.
5: Es wird ja nicht personalfrei sein. Ja. Es wird ja dann eben auch Technik zu überwachen, Technik zu instandhalten sein auf der einen Seite. Auf der anderen Seite werden wir weiterhin Menschen brauchen, die auch Reisendenlenkung machen, die Sicherung machen, die informieren. Und es wird vielleicht dann auch ein Mensch auf der Bahn sein, der aber nicht mehr dafür zuständig ist zu fahren, sondern sich vielleicht um Sicherheit, um Informationen kümmert.
2: Bisher ist all das aber vor allem Zukunftsmusik. Die meisten deutschen Verkehrsbetriebe arbeiten defizitär und sind angewiesen auf Förderungen von Bund und Ländern. Daher formulierte der VDV auf der Tagung verschiedene Forderungen ans Verkehrsministerium. Noch einen Tag zuvor kritisierte der Verband einen Gesetzesentwurf eines anderen Ministeriums, das den Schienenausbau bremse. Wie realistisch erscheinen dem Verband also die eigenen Forderungen?
3: Ich bin da noch nicht völlig optimistisch, aber wäre ich nicht grundsätzlich ein Optimist, dann wäre ich falsch in meinem Beruf. Insoweit glaube ich, es geht weiter, aber wir müssen schon ganz klar betonen, wir sind ein Industrieland, da ist autonomes Fahren wichtig, wir sind ein Infrastrukturland und dafür brauchen wir leistungsfähige Infrastruktur und die müssen wir zügig und auch kostengünstig umsetzen und viele andere Themen müssen da jetzt eben mal zurückstehen, um es mal ganz einfach zu sagen.
2: Das ist allerdings leichter gesagt als getan. Denn allein das Modernisierungsszenario des VDV würde 1,4 Milliarden Euro im Jahr kosten. Und dabei sind die Klimaziele und die Verkehrswende nicht mitgerechnet. Bis auf Weiteres ist der Blick nach China und der Blick in die Zukunft also mit Vorsicht zu genießen.
1: Auch wenn das Wetter aktuell nicht so ganz mitspielt, überall in der Region ist die Freibadsaison gestartet. Nicht jedoch im Nagold-Freibad in Pforzheim, denn hier wird noch weiter saniert, modernisiert und umgebaut. Zu den Sommerferien sollte der Badebetrieb eigentlich wieder aufgenommen werden, doch das Wetter hat den Bauarbeiten einen Strich durch die Rechnung gemacht. Hier kommt ein aktueller Stand der Baumaßnahmen.
6: Rein ins kühle Nass und den Sommer genießen, in diesem Jahr leider nicht im Nagoldbad in Pforzheim. Denn seit letztem Jahr wird das Freibad saniert. Eine Erneuerung von Grund auf sollte es sein. Doch im Idealfall hätte das Bad diesen Sommer bereits wieder öffnen sollen. Soweit ist die Baustelle aber noch nicht.
7: Wir hatten natürlich die Vorstellung, dass wir die Sommerferien Baden-Württemberg, also irgendwo von Ende Juli bis September, den Leuten das Bad anbieten können. Das wäre jetzt in 6 Wochen. Aber in 6 Wochen schaffen wir es nicht mehr. Wir bringen sehr viel mehr fertig, aber um mein Bad in Betrieb zu nehmen, ich muss natürlich dann auch Probebetrieb machen, es muss das Wasser eingefahren werden und so weiter, das schaffen wir leider nicht. Wir hatten einen extrem schlechten Winter, also aus Sicht des, also sicherlich auch, manche Leute finden es ja auch schön, mal wieder einen kalten Winter zu haben. Für die Baustelle war es nichts, es sind verschiedene Baudinge, die einfach nicht gehen, beispielsweise das Zusammensetzen der Kunststoffrohre, das Verschweißen. Das darf nicht kälter sein als 5 Grad plus, sonst garantiert niemand für die Festigkeit und so weiter.
6: So war den Verantwortlichen schon ab Februar klar, dass das Erholungsbad für diese Saison wohl nicht fertiggestellt werden kann. Zu den kalten Temperaturen kommt die Lage der Baustelle hinzu, denn das Schwimmbad ist in einem engen Tal gelegen.
7: Das ist vielleicht im Moment bei den Temperaturen, die letzte Woche waren, nächste Woche sein wird, nicht vorstellbar. Aber wir hatten minus 10 Grad und das über eine längere Zeit. Also da ist schlicht und einfach Bauruhe. Da passiert nicht viel. Und das ist so, da kann man nichts machen. Und wie gesagt, das Zweite ist die spezielle Herausforderung, dass das eben ein langes, enges Tal ist, wo ich nicht unendlich viele Baumaschinen gleichzeitig reinstellen kann. Das ist so. Bauen im Bestand ist immer eine Herausforderung. Man entdeckt einfach Dinge, die man vorher nicht sieht. Das gehört aber dazu.
6: Denn das Freibad entlang der Nagold stammt aus den 1930er Jahren und war schon in die Jahre gekommen. Die Becken sind nach und nach rissig geworden. Deshalb jetzt die Rundumerneuerung.
7: Wie Sie eindeutig sehen, haben wir jetzt ein Edelstahlbecken, also eine Einlage als Edelstahlbecken. Das Kinderbecken haben wir neu gemacht, das war nicht mehr zu retten. Das sind die markantesten Änderungen. Dann haben wir eben dadurch, dass man, wenn man was neu baut, eben auch neue Vorschriften hat, wir ein komplett neues Technikgebäude haben, weil wir eine ganz andere Reinigung des Badewassers haben müssen einfach. Und wir haben das Kiosk neu gemacht, weil es in der Hanglage vorher viel zu sehr von Hangwasser bedrückt war. Das heißt, das war einfach nicht mehr haltbar.
6: Durch das Hangwasser hatte das alte Kiosk immer wieder mit Schimmel zu kämpfen. Im neuen Kiosk soll das nun kein Problem mehr werden. Der Rohbau steht bereits, das Kiosk muss nur noch verkleidet werden. Trotz Modernisierung sollte die Gestalt des ursprünglichen Bades aber dennoch erhalten bleiben.
7: Ich muss auch sagen, wir hatten sehr viel, sehr viel Respekt vor dem Bad. Es ist ein schönes altes Bad, ein Retrobad an der Nagold. Ich glaube nicht, dass es sehr viele so schöne Bäder gibt hier mit der Lage und dem Thema, was uns ganz wichtig war. Wir haben versucht, die ganzen alten Bäume natürlich zu belassen. Bis auf 2 Pappeln, die wir fällen mussten, da wo jetzt das Technikgebäude steht. Das hat uns sehr viel, da hatten wir wirklich Respekt davor. Ich denke schon, dass man das Bad erkennt und dass man sagt, okay, für die nächsten 30, 40, vielleicht 50 Jahre ist das wieder sehr gut.
6: Die Abbrucharbeiten sind bereits abgeschlossen. Jetzt folgt also noch der Endspurt im Neuaufbau. Bis zum Jahresende sollen die Bauarbeiten fertig werden, sodass einem Schwimmbadbesuch in der Badesaison 2027 nichts mehr im Wege stehen sollte.
1: Und wir werfen einen kurzen Blick auf die Straßen in der Region. Wer an diesem Wochenende auf der Autobahn A8 bei Pforzheim unterwegs ist, der muss viel Geduld mitbringen. Mehr dazu jetzt im Beitrag.
8: Wochenendstau auf der A8 im Bereich Pforzheim ist vorprogrammiert. Wie die Autobahn GmbH Niederlassung Südwest mitteilt, wird die Hauptader in Fahrtrichtung Stuttgart am Wochenende voll gesperrt. Betroffen ist der Abschnitt zwischen den Anschlussstellen Pforzheim West und Pforzheim Nord. Die Sperrung beginnt an diesem Freitag um etwa 21 Uhr und dauert bis Montagmorgen um 5 Uhr. Grund dafür ist eine dringende Sanierung der Fahrbahndecke. Die Gegenrichtung nach Karlsruhe ist von den Arbeiten nicht betroffen und bleibt ganz normal befahrbar. Besonders viel Geduld brauchen Autofahrer auch im weiteren Verlauf der A8. Im Baustellenbereich der Enztalquerung wird der Verkehr zeitgleich abschnittsweise nur einstreifig geführt. Zudem ist die Rastanlage Kämpfelbach Süd wegen der Arbeiten bereits gesperrt. Die offizielle Umleitung führt über die Bedarfsumleitung U7. Die Autobahn GmbH und die Behörden appellieren eindringlich an alle Verkehrsteilnehmer, Navigationssysteme auszuschalten und stur den offiziellen Schildern zu folgen. Wer versuche, über vermeintliche Schleichwege auszuweichen, sorge für einen Verkehrskollaps in den umliegenden Gemeinden und blockiere im Ernstfall die Rettungswege.
1: Spargelliebhaber möchten es vielleicht nicht wahrhaben. Aber kaum hat die Spargelsaison begonnen, neigt sie sich auch schon wieder dem Ende zu. Wer dem edlen Gemüse noch ein wenig nachtrauern möchte, für den haben wir jetzt einen Rückblick auf diese Spargelsaison 2026.
9: Am 24. Juni endet die Spargelsaison offiziell. Dieses Jahr stellte sie für Spargelbetriebe eine Herausforderung dar. Im Frühjahr bremsten laut dem Verband Süddeutscher Spargel- und Erdbeeranbauer Kälte und kühle Nächte das Wachstum aus, während die heißen Tage rund um Pfingsten die Spargelqualität negativ beeinträchtigten. Zwischen den Betrieben bestanden laut Spargelanbauberater Ludger Altenhoff je nach regionalen Wetterbedingungen daher große Unterschiede. Trockenheit im Herbst habe etwa die Ernte begünstigt, während Regen im Sommer einen Nachteil darstellte. Betriebe hätten jedoch die Herausforderungen erfolgreich überwunden.
8: Sorge bereitete jedoch weiterhin der starke Anstieg der Produktionskosten bei gleichzeitig hohem Preisdruck im Handel.
9: Laut Schumacher werden auch wegen fehlender Wirtschaftlichkeit und ungelöster Nachfolgefragen weitere landwirtschaftliche Betriebe ihre Produktion aufgeben müssen. Die Bundesregierung solle bei Sozialabgaben entlasten und Arbeitskräften aus Drittländern den Zugang zur Saisonarbeit in der Landwirtschaft erleichtern. Angebot und Nachfrage waren dieses Jahr beim Spargelverkauf im Einklang. An Feiertagen und Wochenenden stieg die Nachfrage. Die durchschnittlichen Verbraucherpreise blieben stabil, teilweise auf Vorjahresniveau. Wegen steigender Temperaturen in den Dämmen und dem fehlenden Vermarktungstag am Pfingstmontag stiegen gelegentlich die Preise. Die Ertragsmenge soll dieses Jahr geringer als im Vorjahr ausfallen, so der Verband Süddeutscher Spargel- und Erdbeeranbauer. Gründe dafür seien der Rückgang der Spargelanbauflächen durch Betriebsaufgaben und die Flächenreduktion.
1: Bunt wird es ab diesem Wochenende in der Goldstadt. Für Pforzheimer ist die Mess so etwas wie eine eigene fünfte Jahreszeit. Denn das Volksfest zieht Besucher aus ganz Baden-Württemberg und darüber hinaus auf den Messplatz. Und auch diesmal ist ein buntes Programm mit einigen neuen, noch größeren Fahrgeschäften geplant. Natürlich ist der Erfolg von einigen Faktoren abhängig. Dem Wetter, der Fußball-WM oder auch der Bereitschaft der Besucher, Geld auszugeben. Lars Notarigo mit den Infos, was in diesem Jahr geplant ist, welche Highlights es gibt und wie optimistisch die Veranstalter auf die diesjährige Mess blicken.
2: Der Komet ist einer der relevantesten brancheninternen Fachzeitschriften des Schaustellerberufs. Dass die Pforzheimer Mess auf dem Titelblatt steht, spricht damit Bände, sagt der Vizepräsident des Deutschen Schaustellerverbundes, Kevin Kratzsch. Am Freitag, als der Aufbau der Mess bereits in vollem Gange ist, besucht er die Goldstadt. Laut Kratzsch hat die Pforzheimer Mess innerhalb des Berufszweiges der Beschicker eine Strahlkraft, die weit über Baden-Württemberg hinaus widerscheint.
10: Die ganze Branche schaut genau während dieser Tage hier nach Pforzheim, denn die Pforzheimerinnen und Pforzheimer lieben die Messe. Und das ist unser erstes Prädikat, was uns natürlich auch dann ausmacht.
2: Am 12. Juni startet die Pforzheimer Mess in ihr diesjähriges Saisonwochenende. Familientag und Feuerwerk stehen auch dieses Jahr wieder auf dem Programm. Zudem sollen die Fahrgeschäfte ganztägig offen sein. Die Highlights sind schon im Aufbau. etwa der Parcours oder der Hexentanz, beides Hochgeschwindigkeitskarussells, bei denen man frei schwebt und die in Deutschland in dieser Form einzigartig sind. Auch ein Sicherheitskonzept ist bereits ausgearbeitet. Details möchte die Stadt nicht preisgeben, allerdings betont ein Vertreter des Marktamtes, dass die Sicherheit nicht durch einzelne Gruppierungen bedroht wird.
11: Also da haben wir bisher noch gar nie Probleme gehabt. Unser Mess ist ein Volksfest und wie das der Name schon sagt, der ist für alle, die hier im Pforzheim leben, egal welche Religion, egal welche Herkunft, egal welches Alter, auf dem Mess ist jeder willkommen und Probleme hat er bisher noch gar nie.
2: Probleme mit den Besuchern sieht er nicht. Doch zumindest die Organisation hat einige Stolpersteine, beginnend mit den Preisen. Jedem sei bewusst, dass die Besucher aufs Geld achten müssen und die einzelnen Betreiber versuchen, die Preise stabil zu halten. Zum Familientag soll es überall Ermäßigungen geben. Trotzdem sei es sehr aufwendig, die teilweise großräumigen Fahrgeschäfte anzuliefern und zu betreiben, was finanziell aufgefangen werden muss. Generell sei das Platzmanagement sehr komplex. Denn die Wohn- und Arbeitswagen der Schausteller gleichen einer Stadt auf Rädern, die irgendwie auf dem begrenzten Messplatz untergebracht werden muss.
12: Das ist natürlich eine Herausforderung fürs Marktamt, aber auch für uns als Schausteller, die dann schauen müssen, dass wir da mit unserer kleinen Stadt von Ort zu Ort kommen und das dann immer wieder bewältigen, dass wir da einfach wie bei einem Memory-Spiel alles ineinander greift und dass da einfach das dann funktioniert, auch mit der Logistik hinten dran.
2: Am Ende sei es die Logistik aber auch wert, sagt Kritz. Weshalb die Schausteller aller Buden und Geschäfte wieder Höchstleistungen bringen möchten. Auf eine Weise habe die Pforzheimer Mess auch einen Ruf zu wahren und eingeladen ist zu einem Volksfest auch jeder. Wie Kratzsch es ausdrückt, das Volksfest ist das letzte gesellschaftliche Lagerfeuer-Event.
1: Im Wald zu campen ist im Regelfall verboten und zwar überall in Deutschland. Natürlich hält das längst nicht alle Menschen davon ab, weshalb Wildcampen aus Sicht vieler Naturschutzorganisationen ein Problem ist. Auch für den Naturpark Schwarzwald. Da der den Wanderern den Wald trotzdem nicht vorenthalten will, hat der Park ein neues Trekkingcamp im Schwarzwald eingerichtet. Hier ist das Zelten erlaubt, mit bester Aussicht auf das Murgtal. Natürlich nur unter speziellen Bedingungen.
2: Man stelle sich vor, morgens aufzustehen und vom morgensonnenglänzenden Schwarzwald begrüßt zu werden. Mit dem neuen Trekkingcamp in Forbach wird das möglich. Der Naturpark Schwarzwald hat es gemeinsam mit der Gemeinde eingerichtet, um das Waldcamping zu erlauben. Dabei hat es noch mehr zu bieten als das Tannenpanorama. Platz für 3 3-Personen-Zelte, eine naheliegende Wasserquelle, eine Komposttoilette und eine eigene Feuerstelle. Gerade die birgt natürlich Risiken, wenn im Sommer die Waldbrandgefahr steigt.
13: Das heißt im Prinzip, sich vorher zu informieren, das erfahren Sie auch bei der Buchung, wo gerade die Waldbrandgefahrenstufe, wo die sitzt. Wir verweisen ja auch darauf, beziehungsweise im Buchungsportal wird ja immer darauf verwiesen, dass man sich vorher informieren soll. Wenn es dann Richtung Stufe 4 oder 5 geht, dann werden von uns auch Schilder aufgestellt und die Feuerschale unbenutzbar gemacht, damit dann auch wirklich nichts passieren kann.
2: Das wird möglich durch einen sogenannten Kümmerer des Naturparks, der für das Instandhalten des Camps zuständig ist. An sich ist allerdings jeder, der hier zelten möchte, aufgefordert, selbst dafür zu sorgen, dass es sauber bleibt und die Natur geschützt ist. Normalerweise ist Waldcamping illegal. Damit es auf ausgewiesenen Plätzen erlaubt ist, müssen alle Camper die Umwelt pfleglich behandeln.
13: Es sind eigentlich Regeln, die in der Natur immer gelten. Also die Leute, wenn sie Müll mitbringen, sollen sie den auch wieder mitnehmen. Das ist eigentlich somit das Wichtigste, dann sich hier ist keine Party-Location, das heißt, wer hier ist, der soll die Natur genießen, soll auch darauf achten, man hört es jetzt auch ein bisschen im Hintergrund, was man an Tiergeräuschen hier wahrnehmen kann. Wir sind so weit weg vom Tal, dass man auch die Verkehrsgeräusche praktisch hier nicht mehr wahrnimmt. Und die Ruhe, die sollte halt dann auch von dem Camper nicht unbedingt gestört werden.
2: Auch aus diesem Grund ist es normalerweise verboten, mit dem Auto in Richtung Camp zu fahren. Nur die öffentliche Vorstellung des Camps durch die Parkmitarbeiter bildet hier die Ausnahme. Eigentlich ist es auch die Intention, die Menschen zum Wandern und Erkunden zu animieren. Denn es ist das 12. Camp innerhalb des Naturparks Schwarzwald, das um die Gemeinde Forbach und darüber hinaus ein Netzwerk bildet.
14: Bei uns ist ganz wichtig, wirklich, dass man quasi von Camp zu Camp wandern kann. Mit diesem Camp hier haben wir jetzt auch das Besondere, dass wir wirklich auch nochmal quasi einen Lückenschluss an 2 Fernwanderwegen haben. Das heißt, ich kann die ersten 2 Etappen laufen und kann immer in einem Trekkingcamp hier gut übernachten.
2: Übernachten ist auch nur eine Nacht pro Camp erlaubt. Die einzelnen Waldzeltplätze sind von 17 bis 10 Uhr geöffnet. Eine Buchung kostet 15 Euro pro Zelt. Die Begrenzung auf eine Nacht soll ebenfalls dazu dienen, die Camper zum Weiterwandern zu bewegen. Allerdings ist auch jedes andere Trekkingcamp innerhalb der Wanderstrecke erreichbar. So können naturverbundene Urlauber den Schwarzwald entdecken und in noch ganz anderem Panorama aufwachen.
1: Karlsruhe war am vergangenen Wochenende wieder farbenfroh. Beim Christopher Street Day haben am letzten Samstag tausende Menschen gefeiert und demonstriert. Für Vielfalt, Toleranz und Gleichberechtigung. Meine Kollegin Lara Kleinmeier war bei der Demoparade in der Karlsruher Innenstadt und hat sich umgehört, wie der CSD bei den Menschen ankam und was in diesem Jahr im Mittelpunkt der Demoparade stand.
15: Bunt, laut und auffällig. Der Christopher Street Day, kurz CSD, hat am Samstag die Karlsruher Innenstadt in ein Meer aus Regenbogenfarben verwandelt. Rund 15.000 Menschen nahmen an der Demonstration teil, so viele wie noch nie in der Geschichte des Karlsruher CSD.
16: Ich bin echt aufgeregt gewesen am Anfang und ich setze mich dafür ein, dass Menschen lieben dürfen, wen sie lieben wollen und dass es nicht verachtend sein sollte.
17: Ja, ist einfach toll. Jeder ist gut drauf, alle Menschen sind freundlich. Einfach eine super Stimmung, also macht einfach Spaß. So soll es doch auf jeden Fall jeden Tag gerne sein.
18: Jeder kann heute mitlaufen, ohne unbedingt sich als Teil des Queer Community. Zum Beispiel, das ist, was liegt mir am Herzen.
15: Ein zentrales Thema war dabei die psychologische Gesundheit queerer Menschen.
19: Dieses Jahr geht es konkret um das Motto Queer Minds Matter, weil Hass krank macht. Wir kümmern uns vor allen Dingen darum, dass queere Menschen eine angemessene psychosoziale Versorgung bekommen, also dass man Psychotherapieplätze bekommt, wenn man sie braucht, weil queere Menschen durchaus betroffen sind von psychischen Belastungen einfach. So im Laufe des Lebens sammelt sich da was an, man hat viel mit Ablehnung zu tun, mit Diskriminierung zu tun, vielleicht auch sogar mit Gewalterfahrungen zu tun. Und dann ist es ganz wichtig, dass man Menschen hat, an die man sich wenden kann.
15: Die Teilnehmenden warben für mehr Akzeptanz, Toleranz und ein respektvolles Miteinander. Der CSD verstand sich dabei als politische Demonstration für die Rechte queerer Menschen und als Zeichen gegen Diskriminierung und Ausgrenzung.
16: Queere Rechte und einfach queer sein sollte mehr Aufsehen bekommen und man sollte da auch einfach jetzt gerade im Pride Month viel mehr Visibility für schaffen. Deshalb ist der CSD hier in Karlsruhe richtig gut und Hass und Hetze gehört nicht auf die Straßen, dafür ganz viel Liebe.
20: In Deutschland spezifisch ist es mehr akzeptabel, aber definitiv auf der ganzen Welt und das ist einfach das Wichtigste, dass wir aufstehen und deswegen was machen, weil immer die erste Pride war eine Revolution. Und das zieht sich leider bis heute noch durch.
21: Toleriert auch die Leute, die euch nicht so besonders gefallen. Das wäre mir wichtig, ne? Ob Mann, Frau oder divers.
22: Schön, dass man mit seiner Meinung nicht alleine ist, dass man sieht, wie viele Menschen sowas cool finden.
23: Ich finde es sehr, sehr immer erhebend, muss ich sagen. Also ich bin jedes Jahr hier und jedes Jahr freue ich mich das ganze Jahr darauf. Und es ist immer so toll, das Gefühl hier zu sein, zwischen all den Menschen.
24: Jeder hat das Recht, sich auszudrücken. Die Demo ist so wichtig. Weil queere Menschen so leiden in der Welt und auch in Deutschland wird das Recht immer mehr eingeschränkt und so viele Menschen werden diskriminiert.
15: Für besondere Aufmerksamkeit sorgte eine Gruppe, die mit einer 25 Meter langen Regenbogenflagge unterwegs war.
25: Unser Ziel ist es, die Fahne noch größer zu machen, damit wir dann am 20.06. beim CSD in Ulm die größte Regenbogenfahne Deutschlands haben mit über 100 Metern.
26: Oha, das heißt, ihr stellt einen Rekord auf.
25: Ja, wir sind fleißig am Nähen. Das sind die ersten 25 Meter und die anderen Teile sind auch schon soweit fertig und dann wird alles zusammen gemacht.
26: Wenn ihr so viel Aufmerksamkeit damit habt, was ist dann eure Botschaft nach draußen?
25: Wir wollen auf jeden Fall zeigen, dass die Community groß, vielfältig und bunt ist.
27: Und dieses Banner haben wir auch noch dabei. In Ulm, um Ulm und um Ulm herum, immer überall für alle da. Im Auftrag der Liebe.
15: Als die Veranstaltung 2011 erstmal stattfand, gehörte sie noch zu den kleineren CSDs in Baden-Württemberg. Inzwischen hat sie sich zu einer der größeren Demonstrationen im Land entwickelt. Entsprechend war auch die Polizei mit zahlreichen Einsatzkräften vor Ort.
28: Also in Karlsruhe muss man sagen, ist es ein sehr, sehr friedvolles Fest und das haben wir auch dieses Jahr gesehen. Und ich kann sagen, das ist eine Veranstaltung, wo auch die Polizei sich jedes Jahr darauf freut, mit dabei zu sein.
15: Neben der politischen Botschaft bot die Veranstaltung Raum für Begegnungen, Gespräche und Austausch. An zahlreichen Ständen wurden Speisen und Getränke angeboten. Der CSD 2026 war damit der bislang größte in Karlsruhe und setzte ein Zeichen für Vielfalt, Akzeptanz und gesellschaftlichen Zusammenhalt.
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1: Und das war's schon wieder mit unserem Wochenrückblick hier bei Baden TV aktuell. Ich wünsche Ihnen noch ein schönes Wochenende. Machen Sie es gut und tschüss.
0: Am Wochenende erwartet uns ein freundlicher Mix aus Sonne und Wolken. Die Temperaturen klettern tagsüber angenehm hoch, von 23 Grad in Pforzheim bis zu warmen 25 Grad in Rastatt. Zum Montag übernehmen dann dichtere Wolken das Kommando und es wird spürbar kühler. Die Höchstwerte erreichen in Baden-Baden, Bruchsal, Karlsruhe und Pforzheim nur noch 20 Grad. In Rastatt bleibt es mit 21 Grad am mildesten. Die Tiefstwerte liegen bei 11 bis 12 Grad.
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Laue Sommernächte lassen sich nicht nur bei Cocktails und Musik genießen, sondern auch mit festem Schuhwerk an den Füßen und mit Taschenlampe ausgestattet. Denn bei Dämmerung und Dunkelheit sind im Stadtwald in Baden-Baden in den Sommernächten besonders viele Leuchtkäfer unterwegs. Bei einer Führung mit einem Waldpädagogen können Sie die Glühwürmchen einmal in ihrem natürlichen Habitat erleben. Die Veranstaltung findet nur bei trockenem Wetter statt. Deutschland gegen Elfenbeinküste heißt es am Samstagnachmittag, 20. Juni 2026. Wer das Spiel aus dem Toronto Stadion live hier in der Region verfolgen möchte, hat ab 16 Uhr im Enzaun Park in Pforzheim die Möglichkeit, die deutsche Mannschaft gemeinsam mit anderen Fans leckerem Essen und den üblichen Biergartendrinks anzufeuern. Am 21. Juni ist offizieller Sommeranfang. In Gaggenau wird er in diesem Jahr französisch gefeiert. Denn Fête de la Musique verwandelt die Innenstadt in eine Bühne für Live-Musik und Austausch. In Gaggenau wird Fête de la Musique damit schon zum dritten Mal gefeiert. Dadurch soll Sichtbarkeit für die lokale Musikszene geschaffen, Kultur genossen und Menschen zusammengebracht werden.

Unabhängigkeitstag. Mit Vergnügen nahmen die geladenen Gäste an der Gulaschkanone ihren Teller Gulaschsuppe in Empfang. Es schmeckte vorzüglich und selbst die anwesenden Damen mussten der Kochkunst der Männer ein Kompliment machen. Geschirrspülen übernehmen selbstverständlich auch die Männer. Der Oberbürgermeister hatte zwei französische Jugendgruppen und 40 Berliner Kinder ins Karlsruher Rathaus eingeladen. Volkstänze der Gruppe Troubadour de Tulle wurden mit Begeisterung aufgenommen.

Zur 16. Heilmittelausstellung und Therapiewoche kamen rund 6000 Ärzte aus dem In- und Ausland nach Karlsruhe. Die Karlsruher Schwarzwaldhalle war Schaufenster der pharmazeutischen Industrie von weltweiter Geltung. In der Stadthalle wurden die neuesten optischen und sonstigen Instrumente gezeigt. Ganz Karlsruhe stand im Zeichen dieses großen Ärzteforums und bildete somit Treffpunkt der medizinischen Welt. Sehr großen Besucherandrang zeigt die derzeitige Ausstellung Picasso Laurent im Badischen Kunstverein in der Waldstraße. Über 200 Radierungen von Picasso vermitteln hier einen Eindruck dieses großen Meisters und seines Könnens. Einige davon zeigen wir Ihnen hier im Bild.

Im neu gestalteten Lichthof sind 40 Skulpturen sowie Radierungen und Lithografien von Henri Laurent zu sehen. Für diese Doppelausstellung, so bedeutender Künstler, wird ein Rekordbesuch erwartet. Zu einer deutsch-japanischen Freundschaftsbegegnung mit den anlässlich der Therapiewoche anwesenden Medizinern aus Japan kam es im Haus Solms. Der Präsident des Therapiekongresses, Professor Dr. Gottron, sowie Professor Dr. Ishibashi aus Tokio dankten in freundlichen Worten für diesen herzlichen Empfang in der Fächerstadt. Bundesliga-Auftaktspiel KSC gegen Meidericher SV im Karlsruher Wildparkstadion. Schon in der zweiten Minute schoss Marx das Führungstor für den KSC. 45.000 Zuschauer jubelten über dieses Überraschungstor und setzten alle Hoffnungen für einen guten Start in ihren KSC, der ein äußerst lebhaftes Spiel in den ersten 30 Minuten lieferte.

In der 56. Minute jedoch erzielte Lotz den Ausgleichstreffer für die Meidericher und es stand 1:1. Nun setzte ein hartes Spiel der Meidericher ein. Doch bereits in der 64. Minute erzielte Geisert das 2:1 für den KSC. Die Meidericher wollten ein Handspiel von Geisert gesehen haben. Aber es blieb bei der Entscheidung 2:1 für den KSC und beide Mannschaften trennten sich mit diesem Spielstand. Startfrei zur diesjährigen Dreisgedächtnisfahrt durch den Karlsruher Hartwald. Über 150 Teilnehmer, Oberbürgermeister, Stadträte, Vertreter des Regierungspräsidiums und Offiziere der NATO traten in die Pedale. Als erster traf Professor Dr. Gottron mit dem Wagen am Ziel, KSC Clubhaus, ein. Aber schon wenig später erreichte auch die Spitze der Radsportler dieses Ziel. Und als Lohn gab es Erbsensuppe mit Speck. Im nächsten Jahre sollen tausende Karlsruher Bürger aufgefordert werden, sich an dieser Gedächtnisfahrt zu beteiligen. 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

Jubel lacht unsere beiden Pressekollegen Sportpalastkleidung. Unsere Kamera besuchte das erste Fallschirmjugendlager in Forchheim, das erstmals in diesem Jahr dort durchgeführt wurde. Hier Start zu einem Dreierabsprung, bei dem sich die Springer in freiem Fall über 30 Sekunden durchfallen ließen, bevor sie die Reißleine zum Öffnen ihrer Fallschirme zogen. Bei 15 Teilnehmern mit einer Gesamtzahl von 116 Absprüngen ist nicht ein einziger Unfall passiert.

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0: Schlagzeilen wie diese sollten uns zu denken geben und zu äußerster Vorsicht mahnen. Bilder des Grauens, wie wir sie täglich auf unseren Straßen sehen. Ihre Ursachen? Abbiegen ohne Anzeigen der Fahrtrichtungsänderung. Trunkenheit am Steuer. Muss das sein? Nicht beachten der Vorfahrt. Überhöhte Geschwindigkeit. Falsches Überholen. Zu schnelles Fahren bei nasser Fahrbahn. Muss das sein? Es muss nicht sein, wenn die Verkehrsteilnehmer sich so verhalten, wie hier die Linksabbieger, die den Geradeausverkehr auf der stark frequentierten Kreuzung Linkenheimer Landstraße Parkring vorbeifahren lassen. Eine neue Situation. Gefahrenpunkt auf der Dachslander Straße. Hier kreuzt die Fahrbahn die Schienen der Straßenbahn. Erhöhte Vorsicht ist hier geboten. Hauptpost. Eine Innenstadtkreuzung mit überaus starkem Verkehr. Hier ist beim Ost-West-Verkehr das rechts eingeordnete Fahrzeug bei der Weiterfahrt im Vorrecht. Fußgängerverkehr auf dieser Kreuzung. Auch auf Zebrastreifen sollten die Fußgänger rechts gehen, um gegenseitige Behinderungen zu vermeiden. Leider werden die Fußgängersignale gerade von denjenigen, die am meisten gefährdet sind, den älteren Verkehrsteilnehmern nämlich am wenigsten beachtet. Hier Beispiele, bei denen das Rotlicht der Fußgängersignale gröblich missachtet wird und die Fußgänger einen Unfall geradezu herausfordern. Muss das sein? Nein, es muss nicht sein, wenn jüngere Verkehrsteilnehmer in solchen Fällen den Älteren etwas behilflich wären. Druckknopfsignalanlagen wie diese hier bringen Verpflichtungen. Der Kraftfahrer hat nicht nur die Signale zu beachten, sondern auch zum Vorausfahrenden den nötigen Abstand einzuhalten, um Auffahrunfälle zu vermeiden. Der Fußgänger aber darf die Fahrbahn nur betreten, solange sein Signal noch grün zeigt. Tummelplatz für Verkehrssünder, der Karlsruher Marktplatz. Auch hier setzen täglich Hunderte von Menschen ihr Leben und ihre Gesundheit leichtfertig aufs Spiel. Das Ergebnis? Eine hohe Anzahl von Verkehrsunfällen, gerade an diesem Verkehrsknotenpunkt. Disziplinierteres Verhalten aller Verkehrsteilnehmer würde auch hier wesentlich dazu beitragen, die Anzahl der Unfälle herabzusetzen. Die Änderung der Straßenverkehrsordnung schuf in der Begegnung zwischen Kraftfahrzeug und Fußgänger neue Akzente, indem der Fußgänger auf Fußgängerüberwegen das Vorgehrecht erhielt. Diese Bestimmung hat jedoch gegenüber Schienenfahrzeugen keine Gültigkeit. Sie haben nach wie vor Vorrang. Es hat sich als nützlich erwiesen, wenn der Fußgänger durch Handzeichen dem herannahenden Kraftfahrer seine Absicht zum Überschreiten der Fahrbahn rechtzeitig anzeigt. An Fußgängerüberwegen darf nur überholt oder an anderen Fahrzeugen vorbeigefahren werden, wenn eine Gefährdung von Fußgängern ausgeschlossen ist. Diese neue Bestimmung der Straßenverkehrsordnung wurde bei unserem Beispiel gröblich verletzt. Noch eine Neuerung. Auf Zebrastreifen und wenigstens 5 Meter davor darf weder gehalten noch geparkt werden. So also steht der Wagen richtig. Und nun eine Bitte an die Zweiradfahrer. Die Parkraumnot erfordert ein verkehrsgerechtes Aufstellen von Zweiradfahrzeugen. Bei richtigem Abstellen des Rollers hätte hier noch ein PKW Platz gefunden. So ist es richtig. Den Motorroller näher an den Vordermann herangebracht und schon ist wieder ein Parkplatz für ein anderes Fahrzeug frei.
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0: Einblicke in die Arbeit hier am Klinikum Karlsruhe gibt es jetzt wieder für Sie. Toll, dass Sie zuschauen. Herzlich willkommen zu einer neuen Ausgabe unseres Klinik-Talks. Wir besuchen heute die Allgemein- und Viszeralchirurgie hier am Klinikum. Eine Klinik, die seit diesem Jahr unter neuer Leitung steht. Doch zunächst treffen wir Ende 2023 Professor Michael Geißler, den medizinischen Geschäftsführer, der uns einen Überblick über die Situation am Klinikum Karlsruhe gibt, zurück- und vorausblickt.
1: Momentan ist es für uns Kliniken extrem schwierig, die politischen Rahmenbedingungen zu stemmen. Wir haben eine massive strukturelle Unterfinanzierung, man kann schon fast sagen politisch gewollt, die besonders die großen Kliniken wie Städtische Klinikum Karlsruhe trifft, also Maximalversorger. Wir haben den nicht behobenen Streit der Länder mit dem Bund bei Krankenhausstrukturreformen, jetzt bei dem Transparenzgesetz. Wir haben die Neuordnung der Notfallversorgung nicht umgesetzt im Bund, in den Ländern. Wir haben einen massiven Druck in der Ambulantisierung und natürlich auch die GBA-Vorgaben bei Mindestmengen. All das betrifft auch die allgemeine Viszeralchirurgie massiv. Das sind alles Dinge, die uns natürlich das Arbeiten sehr erschweren. Aber ich glaube, die allgemeine Viszeralchirurgie ist ein Fach, was momentan auf einem extrem guten Kurs ist, auch mit Professor Gaethke, dem neuen Chefarzt. Und wir werden alles tun seitens der Geschäftsführung, um ihn da zu unterstützen.
0: Auf einem guten Kurs, haben Sie gesagt. Sie haben Professor Gaethke auch schon erwähnt, die Klinik unter neuer Leitung seit diesem Jahr. Was sind die Pläne? Wo wollen Sie sich hin entwickeln?
1: Gut, wir haben jetzt dieses Jahr das Medizinkonzept 2031 verabschiedet für alle Kliniken. Wir haben eine detaillierte Leistungsplanung mit den Klinikdirektoren durchgeführt. Und klar ist vom Medizinkonzept, dass die Strategie der allgemeinen Viszeralchirurgie ist, sich auf die komplexen Erkrankungen, auf die Maximalversorgereingriffe zu konzentrieren. Die Geschäftsführung wird trotz der schwierigen Rahmenbedingungen da auch investieren. Wir werden nächstes Jahr einen zweiten Roboter im OP in Betrieb nehmen, der unabdingbar ist, um Hochleistungsmedizin im Bereich der Viszeralchirurgie, zum Beispiel bei Tumoren der Speiseröhre, umsetzen zu können. Wir bauen im Medizinkonzept die OP-Kapazitäten aus, die Intensivkapazitäten. Also das sind alles Dinge, kommen auch sicher auf andere Punkte zu sprechen, die zeigen, die Viszeralchirurgie ist für uns ein extrem wichtiges Fach. Sie ist grundsätzlich interdisziplinär aufgestellt, also eine sehr, sehr starke Verbindung mit anderen Fachbereichen. Und das macht diese Arbeit übrigens auch wissenschaftlich-medizinisch sehr spannend.
0: Der Direktor der Klinik für Allgemein- und Viszeralchirurgie ist seit Mai 2023 Professor Jochen Gaethke. Aufgewachsen ist er in Leonberg. Seine chirurgische Prägung hat er in Göttingen erhalten, von wo aus er nach Karlsruhe kam, um die Abteilung hier weiter auszubauen. Ein Fach, das sehr breit aufgestellt ist. Sie haben viele Schwerpunkte. Sprechen wir über einen, das ist die Krebsbehandlung.
2: Einer meiner wesentlichen ist die Krebsbehandlung, das ist richtig, ganz genau. Wenngleich das Fach, das ich hier vertreten darf, auch die Allgemeinchirurgie beinhaltet und damit wir, wie Sie schon sagten, eine relativ große Breite haben, genau.
0: Worum geht es in der Krebsbehandlung? Wo wollen Sie hin? Was ist wichtig, um das Bestmögliche für Patienten zu erzielen?
2: Also für mich ist es wichtig, dass wir für den Patienten immer möglichst alle Disziplinen, die an der Therapie beteiligt sind oder sein können, zusammenzubringen. Um anhand der Diagnosen, die wir haben, anhand der Einteilung der Tumorerkrankungen für den Patienten mit allen Beteiligten an der Therapie das Bestmögliche rauszuholen, um dem Patienten dann, wie Sie schon sagten, das Bestmögliche zu ermöglichen. Wenngleich das nicht immer das ist, was die längste Lebenszeit ist, sondern ganz wichtig für mich ist auch immer die Lebensqualität des Patienten und im Zusammenarbeit der unterschiedlichen Disziplinen ist das der Weg, den wir gehen wollen.
0: Wer ist da so beteiligt? Welche verschiedenen Fachrichtungen?
2: Ja, auf alle Fälle. Als erstes ist unser direkter Partner die Gastroenterologie, aber auch die Partner der Onkologie in der direkten Behandlung natürlich. Wir brauchen den Anästhesisten, wenn wir operieren. Wir brauchen aber auch andere Fachdisziplinen im Bereich der Onkologie, in der Palliativmedizin. Das sind die Menschen, mit denen wir viel und eng zusammenarbeiten. Wir brauchen ein gutes Team an Ernährungsmedizin, weil gerade Patienten mit Tumorerkrankungen hier häufig ein Defizit haben und auch nach der chirurgischen Therapie viel Unterstützung brauchen. Das sind so eigentlich die wesentlichsten Partner, wenngleich da natürlich ganz viele andere, die man auch im Krankenhaus findet, mit dazugehören.
0: Das Dach über der Behandlung von Krebserkrankungen hier am Klinikum Karlsruhe ist das CCC, das Clinical Cancer Center. Wichtige Einrichtung?
2: Absolut. Aus meiner Sicht, ohne eine Dachformation, ein Dach, das das organisiert, was alles zusammenbringt, was alle Befunde zusammenbringt und für uns auch das Tumorboard organisiert und Strukturen drumherum schafft, die ganz häufig gar nicht gesehen werden. Ohne das ist heutzutage moderne Tumortherapie aus meiner Sicht nicht mehr denkbar.
0: Der Sprecher des CCC ist Professor Martin Benz, mit dem wir auch mal zum Thema gesprochen haben.
3: Die Behandlung von Tumoren des Magen-Darm-Trakts spielt eine große Rolle hier am Städtischen Klinikum und auch in unserem Clinical Cancer Center. Und da ist natürlich die Klinik für allgemeine Viszeralchirurgie ein ganz zentraler Player. Die allermeisten Patienten mit Magen-Darm-Tumoren kommen über die chirurgische Klinik zunächst mal nach einer initialen Diagnostik in der inneren Medizin und werden dort dann operativ behandelt. Da ist es eben wichtig, dass wir das auf einem hohen Niveau durchführen können. Wir haben schon seit vielen Jahren die Dickdarm- und Enddarmchirurgie als Leuchtturm hier am Klinikum mit einem auch international hohen Renommee, haben auch schon immer auf einem hohen Niveau die Tumoren des oberen Magen-Darm-Traktes behandelt, also Speiseröhre, Magen, Leber, Bauchspeicheldrüse, Gallenwege, und haben jetzt eben mit dem Professor Gaedtke einen ausgewiesenen Spezialisten für diesen Bereich nochmal gewinnen können, sodass wir auch das nochmal auf ein neues Niveau stellen können.
0: Ja, wir sehen also, die Behandlung von Krebserkrankungen ist Teamarbeit, die interdisziplinäre Zusammenarbeit. Das ist eine Entwicklung, die ja deutlich an Fahrt aufgenommen hat die letzten Jahre, ist aber nicht die einzige, auch in Ihrem Fach ist viel im Fluss, oder?
2: Richtig. Wir sind ja momentan mit vielen Veränderungen in der Gesundheitspolitik konfrontiert. Eine ist das Krankenhausstrukturgesetz, was klar vorsieht, dass eine Vorhaltekosten bezahlt werden für eben Einrichtungen, die maximale zum Beispiel Viszeralchirurgie anbieten können. Das, was wir hier in Karlsruhe machen und auch machen wollen und auch machen können. Gleichzeitig aber auch sozusagen Strukturen in Regionen schaffen, die eben genau das nicht mehr machen sollen, machen können. Und da sehe ich unseren und meinen Auftrag, dass wir natürlich für die Stadt Karlsruhe, die mir den Auftrag gegeben hat, die allgemeine Viszeralchirurgie für die Stadt anzubieten und sicherzustellen, diesen Auftrag habe ich gerne angenommen, aber eben auch für die Region rund um Karlsruhe, eben genau diese Eingriffe, die ein Maximalversorger bedarf, anzubieten und diesen Patienten zu ermöglichen, nach Karlsruhe zu kommen, letztlich noch etwas in ihrer Region zu bleiben, um das gut zu machen, um die Patienten gut zu versorgen. Das ist sicherlich der Anspruch, den wir haben. Gleichzeitig wollen wir natürlich auch ermöglichen, dass Patienten, die eben keine Krankenhäuser brauchen für ihre chirurgische Versorgung, die diese Vorhaltekosten haben, die diese Ausstattungen brauchen, dass diese Krankheitsbilder eben in der Region tatsächlich versorgt werden. Dafür haben wir bereits mit einigen Partnern Kontakt aufgenommen. Wir sind da in intensiven Gesprächen, in intensiven Austausch. Und ich denke, wir werden da perspektivisch, hoffentlich, sieht momentan ganz gut aus, etwas anbieten können, dass die komplexe Chirurgie hier in Karlsruhe gemacht wird und alles andere, was nicht sozusagen aus der Peripherie nach Karlsruhe kommen muss, auch in der Peripherie in der Region angeboten werden kann.
0: Der Darmkrebs ist eine häufige Krebserkrankung. In Deutschland erkranken etwa 60.000 Menschen pro Jahr und die Sterblichkeit ist mit 30% immer noch hoch. An der Klinik für Allgemein- und Viszeralchirurgie ist Dr. Jörg Baral mit einem eigenen Team auf Darmkrebs spezialisiert. Seit 2007 geht man diesen Weg, ein großes Plus für Patienten aus der Region und darüber hinaus. Auch die Versorgung vor und nach Operationen ist gerade im Wandel. Was tut sich da aktuell?
4: Also es ist unglaublich, was ich da jetzt getan hatte in den letzten 2 Jahren mit einer neuen Immuntherapie, die gekommen ist, die natürlich nicht für alle Patienten in Frage kommt, wo man eine konservative Therapie machen kann oder Chemotherapien vermeiden kann in der begleitenden Behandlung. Und was ein ganz großes Thema ist jetzt in der aktuellen Situation, sind Screening-Programme, also Vorsorgeprogramme. Da muss man ja immer wieder Werbung dafür machen, weil viele Menschen wollen das ja nicht unbedingt, die Darmspiegelung. Aber die Darmspiegelung hat dazu geführt, das sieht man in großen Untersuchungen, dass erstens das Krebsrisiko enorm sinkt. Und auf der anderen Seite, da wo man dann im Rahmen einer Vorsorge Krebs findet, ganz frühe Stadien hat. Und das wird ganz entscheidend die Krebssterblichkeit in Deutschland senken. Ein ganz großes Plus. Auf der anderen Seite, durch moderne chirurgische Verfahren, hat man auch das andere Ende dann. Das heißt, auf der einen Seite, das ganz frühe Karzinom muss man behandeln können. Da braucht man Interventionen, die nicht jeder kann. Ja, da sind wir auch spezialisiert mit verschiedenen Techniken, die wir seit Jahren hier etabliert haben und die sonst in der Republik nicht so zur Verfügung stehen. Und auf der anderen Seite geht das Spektrum dann auch zu ganz großen Eingriffen. Das heißt, multiviszerale Operationen. Man entfernt Organe mit en bloc, damit der Tumor nicht aussät. Man führt intraoperative Bestrahlungen durch und so weiter. Und das ist das große Plus auch hier gerade in Karlsruhe, dass wir solche Eingriffe eigentlich aufgrund der Größe der Klinik und der vielen Möglichkeiten, die hier zur Verfügung gestellt werden, dankenswerterweise auch diese Patienten überregional versorgen können.
0: Auch auf die Versorgung von Adipositas von Patienten mit krankhaftem Übergewicht ist die Klinik spezialisiert. Dr. Daniel Gärtner ist Leiter des zertifizierten Zentrums. Sein Ziel, das Thema weiter aufstellen in der Klinik und außerhalb. Die Operation, die chirurgische Versorgung von Adipositas-Patienten, das ist Ihr Spezialgebiet und das ist wirklich was sehr Spezielles. Das gibt es jetzt nicht überall. Wie wird sich das hier weiterentwickeln am Klinikum?
5: Hoffentlich werden wir das Ganze in Zukunft weiter in die Breite bringen. Da spielen die Medikamente sicher eine große Rolle, die Interventionen. Wir wollen erreichen, dass wir eben nicht nur die spezialisierten Chirurgen sind, sondern ein breites Adipositas-Zentrum für alle BMI-Gruppen von konservativ bis letztendlich dann zur Operation. Das ist so unsere Vision der Zukunft.
0: Wie genau wollen Sie die Pläne denn umsetzen?
5: Also wir haben jetzt seit 15 Jahren ein sehr gutes Netzwerk aufbauen können, sowohl in der Klinik als auch mit den niedergelassenen Kooperationspartnern, die sehr, sehr wichtig sind für diese interdisziplinäre Zusammenarbeit. Und da wäre mein Wunsch, in diese Kinder- und Jugendmedizin noch reinzugehen, da Kooperationspartner zu gewinnen. Und eben auch in diesem medikamentösen Bereich Ernährungsmediziner noch mehr bei uns mit ins Boot zu holen.
0: Einblicke in die Arbeit hier am Klinikum Karlsruhe waren das. Das war unser Klinik-Talk. Ihnen besten Dank für Ihr Interesse, fürs Zuschauen. Eine gute Zeit und gern bis zum nächsten Mal.
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1: Laue Sommernächte lassen sich nicht nur bei Cocktails und Musik genießen, sondern auch mit festem Schuhwerk an den Füßen und mit Taschenlampe ausgestattet. Denn bei Dämmerung und Dunkelheit sind im Stadtwald in Baden-Baden in den Sommernächten besonders viele Leuchtkäfer unterwegs. Bei einer Führung mit einem Waldpädagogen können Sie die Glühwürmchen einmal in ihrem natürlichen Habitat erleben. Die Veranstaltung findet nur bei trockenem Wetter statt. Deutschland gegen Elfenbeinküste heißt es am Samstagnachmittag, 20. Juni 2026. Wer das Spiel aus dem Toronto Stadion live hier in der Region verfolgen möchte, hat ab 16 Uhr im Enzaun Park in Pforzheim die Möglichkeit, die deutsche Mannschaft gemeinsam mit anderen Fans leckerem Essen und den üblichen Biergartendrinks anzufeuern. Am 21. Juni ist offizieller Sommeranfang. In Gaggenau wird er in diesem Jahr französisch gefeiert. Denn Fête de la Musique verwandelt die Innenstadt in eine Bühne für Live-Musik und Austausch. In Gaggenau wird Fête de la Musique damit schon zum dritten Mal gefeiert. Dadurch soll Sichtbarkeit für die lokale Musikszene geschaffen, Kultur genossen und Menschen zusammengebracht werden.
2: Herzlich willkommen zu Carnews TV. Bei der derzeitigen Förderung von E-Autos sind plötzlich auch diese wieder gefragt, weshalb wir einen neuen Kia und von BYD den Denza Z9 sowie den Atto 2 Plug-in vorstellen. Motorsportler kommen diesmal auch auf ihre Kosten. Wir zeigen die Ausstellung Rallye-Legenden im Nationalen Automobilmuseum und fuhren zudem den Toyota GR Yaris.

0: Ich darf euch begrüßen im Rheingau und hier wächst bekanntlich richtig guter Wein. Den werde ich irgendwann mal auch probieren. Aber es geht nicht um Wein, sondern um neue Autos. In diesem Fall ist das der Kia EV2 oder EV2, ganz wie ihr wollt. Also dieser EV2 gehört in das sogenannte B-Segment und diese SUVs in diesem Segment sind ein bisschen kleiner und ein bisschen leichter. Der hier hat ein Gewicht mit Fahrer um die 1,7 Tonnen und das ist für ein Elektroauto wirklich richtig leicht. Es gibt Autos wie ein Porsche Cayenne oder ein Audi Q8, die wiegen auch schon mal 2,5 oder 2,8 Tonnen. Für mich eigentlich ein bisschen schwer. Aber schauen wir mal zu diesem hier. Der ist ein kompakter und der ist ungefähr 4,06 Meter lang. Er ist 1,80 Meter breit und 1,57 Meter hoch. Der Radstand, der liegt hier bei 2,56 Metern. Das bedeutet, es gibt kurze Überhänge vorne und hinten und dadurch hat man auch ein bisschen mehr Platz im Innenraum. Das zeichnet ja sowieso die elektrischen Autos aus. So, bullige Form. Denke ich mal, es gibt da unten einen Lufteinlass, der gehört bei einem Elektroauto auch dazu, denn der Akku und auch der Elektromotor, die werden schon mal ein bisschen wärmer. Auch dieses Auto steht auf dieser sogenannten elektrischen globalen Plattform. Optisch ist das alles entstanden in Anlehnung an die Modelle, die wir schon kennen, EV3, 4, 5 oder 9. Und ich muss sagen, das ist ein sehr auffälliges, interessantes und ganz modernes Design. So, und jetzt schauen wir mal nach innen. Ja, wenn ich mich hier so umschaue, dann wird klar, hier ist vieles, das ich schon kenne aus den anderen EV-Modellen, 3, 4, 5, 6 oder mehr. Und das ist auch kein Problem, es ist so ein Baukastensystem, das man nutzen kann. Hier gibt es vor mir direkt einen virtuellen Tacho mit allen wichtigen Anzeigen. Dann habe ich hier nochmal einen Bereich, da kann ich Heizung und Lüftung einstellen. Und hier gibt es einen 12,3 Zoll großen Monitor, zum Beispiel für das Navigationssystem. Also da hat man an alles gedacht. Schön sind auch diese Bedienknöpfe, die hier unten angebracht sind. Da muss ich nicht extra ins Menü. Das gleiche gilt auch für die Temperaturwahl oder für die Belüftung. Das hat man hier unten hingelegt, also das ist sehr einfach, muss ich echt sagen. Schöne Sitze, die bieten sehr viel Seitenhalt und man hat hier viele Ablagen. Es gibt hier auch eine Ladeschale für das Handy. Ein Lenkrad, das wirkt sehr sportlich, unten und oben abgeflacht, nicht zu viele Knöpfe, leicht erlernbar. Also ich muss sagen, man hat in diesem Auto eigentlich an alles gedacht.
1: Es gibt die unterschiedlichsten Geräteanschlüsse und sogar einen netten Spruch beim Aussteigen. Der EV2 ist offensichtlich ein Angriff auf den künftigen VW ID. Cross oder auch den ID. Polo, die demnächst an den Start gehen werden. Und er ist der kleinste Kia auf dem EU-Markt. Mit der Top-Reichweite von rund 453 Kilometern übertrifft er sogar die Reichweite des VW ID. Cross.
0: Also ein Wort zum Fahrverhalten. Dieser Kiwi EV2 hat auch nur einen Frontantrieb. Allradantrieb in dieser Klasse braucht man nicht unbedingt. Aber ich denke mal, damit ist er sehr gut unterwegs. Das Auto hat eine leichte Tendenz zum Untersteuern, wenn man schnell in die Ecke reinfährt. Und beim Gaswegnehmen in Kurven gibt es auch so eine leichte Tendenz zum Übersteuern. Also so eine Lastwechselreaktion ist aber nicht gefährlich. Außerdem gibt es an diesem Auto auch alle Fahrerassistenzsysteme, wenn der Fahrer mal ein paar Fehler macht.
1: Hier zu sehen das leichte Ausschwenken des Hecks nach rechts, das aber easy zu kontrollieren ist. Auch bei dieser Gangart zeigt der EV2 sein Potenzial in Sachen Fahrwerk. Besonders gut ist er in der City. Wendig und übersichtlich lässt sich der kleine Kia auch hier bewegen.
0: So, das Kofferraumvolumen bei diesem EV2 liegt bei 362 Litern. Aber dann kann man schlauerweise noch die hintere Sitzbank nach vorne schieben. Und dann sind 403 Liter Ladevolumen möglich. 15 Liter extra gibt es noch mal unter der vorderen Haube. Also das reicht eigentlich für den kleinen Urlaub. So, hier gibt es noch mal 15 Liter Platz, wie bereits gesagt. Da kann man vielleicht das Ladekabel verstauen. Ein Wort zu den Batterien. Also der eine Akku ist 61 Kilowattstunden groß, der andere 42,2 Kilowattstunden. Beim ersteren erreicht man dann 453 Kilometer elektrische Reichweite. Beim zweiten und kleineren sind das 317. Der Elektromotor leistete um die 146 PS. Damit sind 161 Topspeed auf der Autobahn möglich. Würde mir reichen. Und die Beschleunigung sieht auch nicht schlecht aus. Von 0 auf 100 in 8,7 Sekunden. Das ist doch schon mal sehr

0: sehr sportlich.
1: Man sitzt bequem in diesem Cockpit und ist gerüstet auch für eine längere Reise. Das gilt auch für die Mitfahrer hinten. Das 400-Volt-Bordnetz erlaubt 11 Kilowatt oder 22 Kilowatt Laden. Mit DC-Laden ist der Akku von 10-80% in rund 29 Minuten wieder aufgeladen. Es gibt die Ausstattungsvarianten Light für 26.600 Euro oder Air für 28.990 Euro, Earth für 31.290 Euro und die Variante GT-Line kostet 36.890 Euro als Top-Variante. Die Basisausstattung ist schon umfangreich. So gibt es das Panorama-Display, LED-Scheinwerfer und eine Klimaautomatik. So gibt eine Herstellergarantie von 7 Jahren und eine 8-Jahres-Garantie für den Akku oder 160.000 Kilometer.
2: So, meine Testfahrt mit diesem neuen Kia EV2 ist zu Ende und ich muss sagen, ich bin ein Fan von kleinen Autos. Ein ganz kleiner ist er natürlich nicht, wie die Autos, die ich aus den 70er Jahren kenne, des letzten Jahrhunderts, muss man sagen. Aber er hat mir wirklich gefallen. Er ist einigermaßen leistungsstark, er bietet ein ganz interessantes Design, Platz im Innenraum und für 26.600 Euro bekommt man das Basisauto und das ist ja mal nicht schlecht. Mir hat er gefallen, euch vielleicht auch. Bis dahin, tschüss.
3: Kia hat also den Ruf des Marktes nach günstigen kleinen E-Autos erhört. BYD hat neben Elektro nun auch Plug-in-Modelle, sogar im Luxussegment. BYD ist mittlerweile einer der größten Hersteller von Automobilen weltweit. Bei den E-Autos ist es eindeutig, denn BYD hat Tesla als größten Lieferant 2024 überholt. Und zählen wir die Plug-in-Hybride noch dazu, vertrieb BYD 2025 mehr als 4 Millionen elektrisierte Fahrzeuge. Nun kommen also noch einige Luxusmodelle ins Programm und dies unter dem Label Denza. Der Denza Z9 GT feiert aktuell seine offizielle Markteinführung in Europa. Als luxuriöser Shooting Brake der BYD Premium-Marke zielt er direkt auf Wettbewerber wie den Porsche Taycan Sport Turismo oder den Porsche Panamera. Nun wird sicher wieder das fast verwechselbare Design der vielen chinesischen Modelle kritisiert werden. Und ja, da ist auch was dran. Viele SUV ähneln sich sehr. Und die Formensprache selbst europäischer Produzenten näherte sich zunehmend dem asiatischen Geschmack. Zudem kopierten die chinesischen Marken gerne auch die Details der europäischen Marktführer. Das bedauerliche Ergebnis sind selbst bei Porsche belanglose und kaum noch auffällige Designs, allen voran der letzte Macan. Dieser könnte nahtlos in fast allen China-Portfolios seinen Platz finden. Eigenständigkeit war dann wohl mal. Es überrascht dann auch nicht, dass der Z9 GT von einem ehemaligen Audi-Designer stammt. Die elegante Fastback-Silhouette passt somit perfekt zu den innen verbauten hochwertigen Materialien. Das futuristische Innenraumkonzept muss gefallen, sowie die schweren elektrischen Türen und das hohe, eher für einen Sportler untypische Gewicht. Erstaunlich ist die Preisgestaltung, denn das vollelektrische Modell wird in Deutschland voraussichtlich ab ca. 115.000 Euro angeboten. In China startet das Modell allerdings bereits ab umgerechnet ca. 44.000 Euro. Eine weitere Variante des Denza neben der rein elektrischen Version ist ein Plug-in-Hybrid mit einer elektrischen WLTP-Reichweite von 150 Kilometern. Der Innenraum besticht durch Luxus-Features wie eine 4-Zonen-Klimaautomatik, belüftete Massagesitze vorne und hinten sowie ein integriertes Kühlfach. Interessenten können das Fahrzeug bereits auf der Website konfigurieren.

0: Wer es günstiger möchte, kann auch bei BYD den Atto 2 finden. Diesen gibt es ebenfalls als rein elektrisches, aber eben auch als Plug-in-Modell. Wir fuhren den Atto 2 Plug-in, auch PHEV genannt, im Alltag und waren besonders davon überrascht, wie schnell BYD auf die enorme Kaufzurückhaltung bei den E-Modellen reagieren konnte und sofort das verbrennerdominierte Modell nachlegen konnte. Nun hat sich die Situation durch neue E-Förderprogramme noch einmal geändert, auch weil der Deutsche keine Rabatte liegen lässt und weil aus politischen Gründen der Kraftstoffpreis gestiegen ist. Übrigens sind auch bei vielen Ladesäulen parallel die Kilowattpreise gleich einmal mitgestiegen. Dies alles wird sich sicher in einigen Monaten wieder normalisieren. Und Hersteller haben dann auch für die Zweifel am E-Auto wieder das richtige Modell, zum Beispiel den Atto 2 PHEV, im Programm.
1: BYD gilt als einer der innovativsten und auch größten chinesischen Automobilhersteller. Da wundert es nicht, dass sie kurz nach dem elektrischen Atto 2 nun dieses Plug-in-Hybrid-Fahrzeug vorstellen. Aber das hat seinen Grund, denn die Elektrofahrzeuge in Europa oder in Deutschland verkaufen sich wirklich mäßig. Wenn man mal bedenkt, dass im ersten Quartal 2025 nur 3% aller Neuzulassungen von Elektrofahrzeugen auf den Privatbereich entfielen, das heißt 97% waren reine kommerzielle Anmeldungen, dann ist das eigentlich sehr erstaunlich und sagt schon sehr viel. Kein Wunder also, dass sie nun den Atto 2 als Hybrid, als Plug-in-Hybrid nachschieben können hinter dem schon vorhandenen Elektrofahrzeug. Jetzt sind natürlich neue Vergünstigungen im Raum, aber nichtsdestotrotz, der Kunde hat eine gewisse Reichweitenangst. Er möchte nicht permanent laden müssen, er möchte nicht seine Zeit verschwenden an den Ladesäulen und dafür ist dieser Atto 2 als Plug-in-Hybrid eigentlich ideal. Ein bisschen doof ist, dass er ein bisschen laut wird, wenn man ihn fordert, aber wenn man eigentlich ein solides Fahrzeug haben will zu einem wirklich attraktiven Preis, so ist der Atto 2 sicherlich eine gute Wahl.
0: Die Ausfahrt mit dem Atto 2 Plug-in ist absolut problemlos. Er kombiniert als Plug-in die Vorteile eines Elektroautos für den Alltag mit der Reichweite eines Verbrenners. Die Technik ist gemessen am Preis sehr fortschrittlich und modern. Für viele Autofahrer dürfte aber die Möglichkeit, die Ladezeiten zu umgehen, das Hauptargument für den PHEV sein.
2: DMI steht für Dual Mode Intelligent. Eine Hybridarchitektur, die je nach Bedarf zwischen rein elektrischer, serieller oder paralleler Funktionsweise wechseln kann. Die vorwiegend verwendete Antriebsquelle ist der Elektromotor, der von einer 18 kW LFP Blade Batterie gespeist wird. Der Verbrenner läuft hauptsächlich, wenn der Akku geladen werden muss oder zur Unterstützung beim Abrufen einer höheren Last. Deshalb hat die E-Maschine mit 145 kW bzw. 197 PS und einem Drehmoment von 300 Newtonmetern genug Kraft, um allein für flotten Vortrieb zu sorgen. Während der 1,5 Liter Vierzylindermotor mit 72 kW bzw. 98 PS und dem Atkinson-Zyklus sowie einem Wirkungsgrad von 43% die Rolle des Steigbügelhalters einnimmt. Diese Aufgabenteilung von Akku und Motor wird auch auf der Straße deutlich. Der Atto 2 fährt sich die meiste Zeit wie ein Elektroauto. Nur wenn man die Systemleistung von 156 kW bzw. 212 PS durch eine sportliche Gangart abruft, wird der Vortrieb lauter und mühsamer. Trotzdem erreicht der Atto 2 PHEV Crossover nach 7,5 Sekunden Landstraßentempo und ist dann bis zu 180 km/h schnell. BYD gibt den Verbrauch mit 5,1 Liter auf 100 Kilometer und 1,8 Kilowattstunden auf 100 Kilometer an, was wir nicht ganz erreichten. Laut Hersteller soll der BYD Atto 2 als Plug-in-Hybrid eine Gesamtreichweite von 1000 Kilometern ermöglichen.
0: Uns gefiel es, die Testfahrt durch eine Winterlandschaft zu erleben und sich um die Reichweite und ums Laden absolut keine Gedanken machen zu müssen. So oder so, BYD hat für jede Fortbewegung und Verwendung mittlerweile ein Angebot. Eine andere Frage ist die so oft konnotierte, aber schon massiv angezweifelte Umweltfreundlichkeit der E-Modelle. Wurden noch vor wenigen Jahren die Fahrzeuge für lange Lebenszyklen gebaut und die meisten Verbraucher fuhren ihr Modell oft 6, 7 Jahre oder waren sogar 20 Jahre in einer Familie, so sind durch das Leasing die Nutzungszeiten massiv gesunken. Sogar die Konstruktion dieser Modelle ist nicht mehr auf ein langes Leben ausgerichtet, Und was ist dann noch ökologisch, wenn in der Zeit, in der vor Jahren noch 2 oder 3 Modelle gekauft wurden, heute 5 oder mehr Fahrzeuge gebaut und auch entsorgt werden müssen? Für viele Menschen ist ein Auto auch ein Lebensstil und Spaßfaktor. Mit Rennsportgenen ist der GR Yaris das ideale Gefährt für kurvige Landstraßen. Der Yaris GR gilt unter Petrolheads als absoluter Geheimtipp. Besonders die Performance aus hoher Leistung und geringem Gewicht ist im Zeitalter der müden E-Autos mit schwerem Akku und Reichweitenoptimierung eine Wohltat. Nun geht die von der Toyota-Philosophie, der stetigen Optimierung getriebene Weiterentwicklung weiter voran. Die Weiterentwicklung des Schrägheckmodells GR Yaris im Modelljahr 2026 bringt also neue, vom Motorsport inspirierte Verbesserungen, die insbesondere bei Fahrten am Limit die Lenkpräzision und Fahrzeugkontrolle weiter optimieren.
1: Es ist noch gar nicht so lange her, da galt Sportlichkeit im automobilen Sektor etwas. Denn diese Fahrzeuge sollten spurtschnell sein, sollten Kurven räubern können, sollten Spaß machen. Heute ist es ja so, dass sehr viele Menschen schon zufrieden sind, wenn ihr Elektroauto sportlich beschleunigt. Aber in den Kurven ist es dann meistens schon mal zu Ende durch das hohe Gewicht. Dieses Fahrzeug ist ganz anders, denn dieses Fahrzeug verbirgt noch diese ganzen sportlichen Gene, die wir früher gesucht haben. Das Fahrzeug wird am besten damit verglichen, wenn man sich überlegt, dass vor ca. 25 Jahren der Porsche 996 damals 300 PS hatte und wog ca. 1600 Kilo. Dieses Fahrzeug wiegt ca. 1350 Kilo und hat 280 PS. Und das Fahrzeug, okay, es ist nicht ganz billig, ca. etwas knapp unter 50.000 Euro. Aber dafür bekommt man ein Fahrzeug, was wirklich sehr, sehr sportlich ist und jede Kurve mit Bravour nimmt. Also, wer noch auf die alten Werte und auf gerade Sportlichkeit Wert legt, der ist mit diesem Fahrzeug hervorragend bedient.
0: Das typische Kart-Feeling mit extremer, direkter Umsetzung der Fahrerwünsche ist ein Genuss. Das liegt auch am neuen, kompakteren Lenkrad mit optimierten Proportionen und ergonomischem Layout. Eine richtige Handbremse ist zudem ein Gewinn für jede Ausfahrt. Ein neu entwickelter Hochleistungsreifen bietet mehr Grip und Kontrolle auf der Rennstrecke und verringert die Abrollgeräusche auf der Straße. Und neue Möglichkeiten der Stoßdämpferfeinjustierung und bei der elektrischen Servolenkung bringen das Potenzial der neuen Reifung voll zur Entfaltung. Dies gilt auch für eine Feinheit aus dem Motorsport, die bereits in der Vergangenheit in vielen Performance-Modellen griff. Dies ist die Anzeige, dass der Motor noch nicht wirklich warm ist. Erst wenn diese erlischt, kann der Spaß ohne Reue beginnen. Denn nur ein warmes Top-Aggregat kann gefahrlos Hochleistungen abrufen. Schauen wir zurück auf zum Beispiel vergessene Porsche-Modelle wie den 996 mit 300 PS, so sehen wir, dass die Performance-Werte beim GR Yaris allein durch das Gewicht besser sind. Somit ist auch die Kritik am hohen Preis kaum zu rechtfertigen, denn das Modell aus Zuffenhausen konnte weniger bieten für mehr Geld. Das Know-how aus dem Toyota Motorsport kam auch bei den jüngsten Weiterentwicklungen des GR Yaris und des GR Yaris Aero Performance zur Anwendung. Beide Modelle profitieren von detaillierten Aktualisierungen zur weiteren Verbesserung des Fahrzeugerlebnisses. Die neu konzipierte Tastenanordnung ist ein weiteres direktes Ergebnis der im Rennsport gewonnenen Erkenntnisse. Der Pilot dreht das Lenkrad oft um bis zu 180 Grad, ohne seine Hände umsetzen zu müssen. Bei einer herkömmlichen Tastenanordnung besteht dabei die Gefahr, dass die Tasten am Lenkrad versehentlich betätigt werden. Beim GR Yaris wurden daher alle Tasten weiter weg von den Händen des Fahrers positioniert. Für mehr Komfort bei kälteren Temperaturen ist nun in Kombination mit der optionalen vertikalen Handbremse außerdem eine Sitz- und Lenkradheizung erhältlich. Sämtliche Aktualisierungen gelten für die neuesten Modelle des GR Yaris und des GR Yaris Aero Performance, die in ganz Europa bestellt werden können. Der GR ist nicht unbedingt ein bequemes Fahrzeug für den Alltag. Ein perfektes Spaßmobil für Könner am Lenkrad ist der GR Yaris aber auf jeden Fall. Vielleicht sogar mehr als ein Porsche. Und das zu einem dann relativ besseren Preis-Leistungs-Verhältnis. Die Optik allein macht schon in der Heckansicht etwas her. Und den roten Testwagen mit seinen aerodynamischen Feinheiten mussten wir einfach lieb gewinnen. Der GR Yaris war schon sehr erfolgreich in der WRC, der Rallye-Weltmeisterschaft. Seine Ahnen zeigt das Nationale Automobilmuseum mit der Ausstellung Rallye-Legenden. Rallye. Das hatte neben der Formel 1 einmal einen sehr guten Klang in der motorisierten deutschen Gesellschaft. Einer der besten Rennfahrer aller Zeiten wurde mehrfach Rallye-Weltmeister und konnte auch auf der Rundstrecke bestehen. Deutschland war in den 80er Jahren im Röhrl-Fieber. Die Loh Collection im Diez-Hölztal, eine der spannendsten Autosammlungen der Welt, zeigt in diesem Jahr die Ausstellung Rallye-Legenden. Echt sehenswert, auch im Rahmen der Dauerausstellung. Das Nationale Automuseum The Loh Collection im hessischen Diez-Hölztal Eversbach zeigt seit 2023 in der Dauerausstellung ständig rund 150 spektakuläre Fahrzeuge von 1886 bis heute. Sie zeigt zahlreiche Einzelstücke, Prototypen und Highlights der Automobilgeschichte aus der Sammlung von Museumsgründer Prof. Dr. Friedhelm Loh. Seine Leidenschaft für Autos, aber auch Rallye, wurde offensichtlich schon früh geweckt.
3: Ich bin immer Rallye-Fahrer gewesen, bin München-Dakar gefahren, bin Finnland-Russland im Januar gefahren, bei über 40 Grad minus, bin Südamerika gefahren, von Venezuela bis nach Brasilien. Also das ist das, was ich am liebsten tue, wenn ich Urlaub machen darf. Im letzten, vor zwei Jahren war ich in Island, habe die ganze Insel befahren. Das sind schon tolle Erlebnisse. Natur pur, alleine, Ruhe, alles spitze.
0: Doch es soll ja nun ein universitärer Lehrstuhl hier entstehen. Was steckt dahinter, Herr Professor Loh?
3: Ja gut, wenn Sie Autogeschichte meinen, dann haben wir natürlich eine Palette an unterschiedlichen Marken, an unterschiedlichen Technologien. Wir haben weltweit Autos, wir sind nicht nur deutsch, wir sind kein typisches Markenmuseum, das macht auch keinen Sinn, sondern wir wollen die Breite dessen zeigen, was Automobilgeschichte ist. Wenn Sie die zweite Seite sehen wollen, dann wollen wir etwas zur Bildung beitragen in unserer Gesellschaft. Und deswegen haben wir den Campus zusammen mit der Hochschule Geislingen-Nörting, wo wir junge Leute oder überhaupt Menschen für Technik begeistern wollen, weil wir wissen, wir sind eine Nation, die von der Technik lebt. Und ich möchte, weil ich auch Unternehmer bin und mit Technik was zu tun habe, meinen Beitrag leisten, dass junge Leute wieder mehr Spaß an Technik kriegen.
0: Und dieser Spaß ist auch real erlebbar. Die Sonderausstellung, gefördert vom AVD, zeigt die Anfänge. Die extremen Klasse-B-Fahrzeuge, aber auch Dakar-Sieger. Gleich zu Beginn ist der Martini Lancia 037 zu sehen, den Rallye-Superstar Walter Röhrl als das beste Rallye-Auto bezeichnet hat, das er je fahren durfte. Mit bis zu 350 PS und nur kompromisslosen 960 Kilogramm Gewicht wurde das Auto zur Legende. Und schön ist es immer noch. Aber auch unbezahlbar.

Vom Audi 200 im Sportgewand über den sehr eleganten Alpine zum Peugeot 205, der ebenfalls eine Ära prägte, führt der Rundgang zu zwei weiteren legendären Lancia-Modellen, die ebenfalls völlig kompromisslos für Rallye-Erfolge entworfen wurden. Der Lancia Delta und der wunderschöne, extrem kompakte Lancia Stratos. Während andere Hersteller ein Straßenmodell für den Sport optimierten, baute Lancia oft, wie beim Stratos, ein reinrassiges Siegerauto und machte dann daraus ein Serienmodell, wenn auch nur in kleinen Stückzahlen.

Auch der Delta S4, ein zum Ende der Gruppe B absolut dominantes Auto mit 500 PS und nur 890 Kilogramm Eigengewicht. Dies verdeutlicht auch die aktuellen Probleme mit effizienter Fortbewegung bei hohen Fahrzeuggewichten bei elektrischen Fahrzeugen, wie dem Pikes Peak Rekord Volkswagen von Yannick Dumas. Am Pikes Peak erzielte dieser linke Audi Quattro S1 E2 neben einem elektrischen Prototypen mit Walter Röhrl 1987 und einer Leistung von 600 PS einen neuen Rekord. Er bezwang die 19,96 Kilometer lange Schotterstrecke in 10 Minuten und 47,85 Sekunden und blieb als erster Fahrer unter 11 Minuten. Beeindruckend, wie auch das Flügelwerk, um dem Wagen die beste Bodenhaftung zu verleihen.

Ein besonders seltener Audi Quattro ist dieser S1 PDK, den Walter Röhrl vom damaligen Audi-Chef Ferdinand Piëch als Geschenk erhielt. Ein Innenleben mit vielen Funktionen zur schnellen Bedienung. Ob da die aktuellen Multimedia-Screens mithalten können? Die Neuzeit ist mehr von der berühmten Dakar geprägt, weshalb auch hier viele Hersteller aktiv sein wollten. Von 2009 bis 2011 gewann Volkswagen dreimal hintereinander mit dem Touareg. Sicher wird aber kein Touareg-Kunde ein einziges Teil an seinem Auto wiederfinden. Legenden des Rallye-Sports sind ohne den Porsche 959 nicht denkbar. 1986 war dieser perfekt auf die Dakar hin entwickelte Wagen einfach unschlagbar. Es gewann René Mettke vor Jackie X. Diese G-Klasse folgte dem 959 Tross als Servicefahrzeug. In der Neuzeit folgten auch Hersteller wie Peugeot auf den Spuren der Dakar. Bis in die 60er Jahre verweist dieser Mini mit seinen Erfolgen im Rallye-Sport. Er hat tatsächlich 1964 die legendäre Rallye Monte Carlo siegreich beendet. In einem Nebenraum stehen weitere Legenden vom 911 S2.2 Rallye, dem SCRS bis zum Prototypen das Schwarze Biest, ein Toyota MR2. Er wurde für die neue Gruppe S entwickelt, die aber nie an den Start ging. Der Ford RS200 war 1983 ausschließlich für den Rallye-Sport entwickelt worden, verlangte aber sehr talentierte Piloten. Ja, auch Mercedes hat sich bei Rallyes versucht. Nicht so erfolgreich wie Opel, die mit einem ähnlichen Modell des Manta 400 und Walter Röhrl am Steuer Weltmeister wurden. Lang ist das her. Es war eine schöne Zeit. Rallye-Sport mit viel Leistung und viel Spektakel. Vielleicht kommt es ja mal wieder. Bis dahin können diese Schätze im Nationalen Automuseum bestaunt werden. Und das war's schon wieder mit elektrischen und motorsportlichen Neuheiten. Wir hoffen, es hat Ihnen gefallen und wir dürfen Sie auch beim nächsten Mal wieder begrüßen. Zu einer neuen Ausgabe von Car News TV. Herzlich willkommen zu Car News TV. Bei der derzeitigen Förderung von E-Autos sind plötzlich auch diese wieder gefragt, weshalb wir einen neuen Kia und von BYD den Denza Z9 sowie den Atto 2 Plug-in vorstellen. Motorsportler kommen diesmal auch auf ihre Kosten. Wir zeigen die Ausstellung Rallye-Legenden im Nationalen Automobilmuseum und fuhren zudem den Toyota GR Yaris.

Ich darf euch begrüßen im Rheingau und hier wächst bekanntlich richtig guter Wein. Den werde ich irgendwann mal auch probieren. Aber es geht nicht um Wein, sondern um neue Autos. In diesem Fall ist das der Kia EV2 oder EV2, ganz wie ihr wollt. Also dieser EV2 gehört in das sogenannte B-Segment und diese SUVs in diesem Segment sind ein bisschen kleiner und ein bisschen leichter. Der hier hat ein Gewicht mit Fahrer um die 1,7 Tonnen und das ist für ein Elektroauto wirklich richtig leicht. Es gibt Autos wie ein Porsche Cayenne oder ein Audi Q8, die wiegen auch schon mal 2,5 oder

0: 2,8 Tonnen. Für mich eigentlich ein bisschen schwer. Aber schauen wir mal zu diesem hier. Der ist ein kompakter und der ist ungefähr 4,06 Meter lang. Er ist 1,80 Meter breit und 1,57 Meter hoch. Der Radstand, der liegt hier bei 2,56 Metern. Das bedeutet, es gibt kurze Überhänge vorne und hinten. Und dadurch hat man auch ein bisschen mehr Platz im Innenraum. Das zeichnet ja sowieso die elektrischen Autos aus. So, bullige Form, denke ich mal. Es gibt da unten einen Lufteinlass. Der gehört bei einem Elektroauto auch dazu. Denn der Akku und auch der Elektromotor, die werden schon mal ein bisschen wärmer. Auch dieses Auto steht auf dieser sogenannten elektrischen globalen Plattform. Optisch ist das alles entstanden in Anlehnung an die Modelle, die wir schon kennen, EV3, 4, 5 oder 9. Und ich muss sagen, das ist ein sehr auffälliges, interessantes und ganz modernes Design. So, und jetzt schauen wir mal nach innen. Ja, wenn ich mich hier so umschaue, dann wird klar, hier ist vieles, das ich schon kenne aus den anderen EV-Modellen, 3, 4, 5, 6 oder mehr. Und das ist auch kein Problem, es ist so ein Baukastensystem, das man nutzen kann. Hier gibt es vor mir direkt einen virtuellen Tacho mit allen wichtigen Anzeigen. Dann habe ich hier nochmal einen Bereich, da kann ich Heizung und Lüftung einstellen. Und hier gibt es einen 12,3 Zoll großen Monitor, zum Beispiel für das Navigationssystem. Also da hat man an alles gedacht. Schön sind auch diese Bedienknöpfe, die hier unten angebracht sind. Da muss ich nicht extra ins Menü. Das gleiche gilt auch für die Temperaturwahl oder für die Belüftung. Das hat man hier unten hingelegt, also das ist sehr einfach, muss ich echt sagen. Schöne Sitze, die bieten sehr viel Seitenhalt und man hat hier viele Ablagen. Es gibt hier auch eine Ladeschale für das Handy. Ein Lenkrad, das wirkt sehr sportlich, unten und oben abgeflacht, nicht zu viele Knöpfe, leicht erlernbar. Also ich muss sagen, man hat in diesem Auto eigentlich an alles gedacht.
1: Es gibt die unterschiedlichsten Geräteanschlüsse und sogar einen netten Spruch beim Aussteigen. Der EV2 ist offensichtlich ein Angriff auf den künftigen VW ID.Cross oder auch den ID. Polo, die demnächst an den Start gehen werden. Und er ist der kleinste Kia auf dem EU-Markt. Mit der Top-Reichweite von rund 453 Kilometern übertrifft er sogar die Reichweite des VW ID.Cross.
0: Also ein Wort zum Fahrverhalten. Dieser Kiwi EV2 hat auch nur einen Frontantrieb. Allradantrieb in dieser Klasse braucht man nicht unbedingt. Aber ich denke mal, damit ist er sehr gut unterwegs. Das Auto hat eine leichte Tendenz zum Untersteuern, wenn man schnell in die Ecke reinfährt. Und beim Gaswegnehmen in Kurven gibt es auch so eine leichte Tendenz zum Übersteuern. Also so eine Lastwechselreaktion ist aber nicht gefährlich. Außerdem gibt es an diesem Auto auch alle Fahrerassistenzsysteme, wenn der Fahrer mal ein paar Fehler macht.
1: Hier zu sehen das leichte Ausschwenken des Hecks nach rechts, das aber easy zu kontrollieren ist. Auch bei dieser Gangart zeigt der EV2 sein Potenzial in Sachen Fahrwerk. Besonders gut ist er in der City. Wendig und übersichtlich lässt sich der kleine Kia auch hier bewegen.
0: So, das Kofferraumvolumen bei diesem EV2 liegt bei 362 Litern. Aber dann kann man schlauerweise noch die hintere Sitzbank nach vorne schieben. Und dann sind 403 Liter Ladevolumen möglich. 15 Liter extra gibt es nochmal unter der vorderen Haube. Also das reicht eigentlich für den kleinen Urlaub. So, hier gibt es nochmal 15 Liter Platz, wie bereits gesagt, da kann man vielleicht das Ladekabel verstauen. Ein Wort zu den Batterien. Also der eine Akku ist 61 Kilowattstunden groß, der andere 42,2 Kilowattstunden. Beim ersteren erreicht man dann 453 Kilometer elektrische Reichweite, beim zweiten und kleineren sind das 317. Der Elektromotor leistete um die 146 PS, damit sind 161 Topspeed auf der Autobahn möglich, würde mir reichen. Und die Beschleunigung sieht auch nicht schlecht aus, von 0 auf 100 in 8,7 Sekunden. Das ist doch schon mal sehr sportlich.
1: Man sitzt bequem in diesem Cockpit und ist gerüstet auch für eine längere Reise. Das gilt auch für die Mitfahrer hinten. Das 400 Volt Bordnetz erlaubt 11 Kilowatt oder 22 Kilowatt Laden. Mit DC-Laden ist der Akku von 10 bis 80% in rund 29 Minuten wieder aufgeladen. Es gibt die Ausstattungsvarianten Light für 26.600 Euro oder Air für 28.990 Euro, Earth für 31.290 Euro und die Variante GT-Line kostet 36.890 Euro als Top-Variante. Die Basisausstattung ist schon umfangreich. So gibt es das Panorama-Display, LED-Scheinwerfer und eine Klimaautomatik. Es gibt eine Herstellergarantie von 7 Jahren und eine 8-Jahres-Garantie für den Akku oder 160.000 Kilometer.
0: So, meine Testfahrt mit diesem neuen Kia EV2 ist zu Ende und ich muss sagen, ich bin ein Fan von kleinen Autos. Nein, ganz kleiner ist er natürlich nicht, wie die Autos, die ich aus den 70er Jahren kenne, des letzten Jahrhunderts, muss man sagen. Aber er hat mir wirklich gefallen. Er ist einigermaßen leistungsstark, er bietet ein ganz interessantes Design, Platz im Innenraum und für 26.600 Euro bekommt man das Basisauto und das ist ja mal nicht schlecht. Mir hat er gefallen, euch vielleicht auch. Bis dahin, tschüss.
2: Kia hat also den Ruf des Marktes nach günstigen kleinen E-Autos erhört. BYD hat neben Elektro nun auch Plug-in-Modelle, sogar im Luxussegment. BYD ist mittlerweile einer der größten Hersteller von Automobilen weltweit. Bei den E-Autos ist es eindeutig, denn BYD hat Tesla als größten Lieferant 2024 überholt. Und zählen wir die Plug-in-Hybride noch dazu, vertrieb BYD 2025 mehr als 4 Millionen elektrisierte Fahrzeuge. Nun kommen also noch einige Luxusmodelle ins Programm und dies unter dem Label Denza. Der Denza Z9 GT feiert aktuell seine offizielle Markteinführung in Europa. Als luxuriöser Shooting Brake der BYD Premium Marke zielt er direkt auf Wettbewerber wie den Porsche Taycan Sport Turismo oder den Porsche Panamera. Nun wird sicher wieder das fast verwechselbare Design der vielen chinesischen Modelle kritisiert werden. Und ja, da ist auch was dran. Viele SUV ähneln sich sehr. Und die Formensprache selbst europäischer Produzenten näherte sich zunehmend dem asiatischen Geschmack. Zudem kopierten die chinesischen Marken gerne auch die Details der europäischen Marktführer. Das bedauerliche Ergebnis sind selbst bei Porsche belanglose und kaum noch auffällige Designs, allen voran der letzte Macan. Dieser könnte nahtlos in fast allen China-Portfolios seinen Platz finden. Eigenständigkeit war dann wohl mal. Es überrascht dann auch nicht, dass der Z9 GT von einem ehemaligen Audi-Designer stammt. Die elegante Fastback-Silhouette passt somit perfekt zu den innen verbauten hochwertigen Materialien. Das futuristische Innenraumkonzept muss gefallen, sowie die schweren elektrischen Türen und das hohe, eher für einen Sportler untypische Gewicht. Erstaunlich ist die Preisgestaltung, denn das vollelektrische Modell wird in Deutschland voraussichtlich ab ca. 115.000 Euro angeboten. In China startet das Modell allerdings bereits ab umgerechnet ca. 44.000 Euro. Eine weitere Variante des Denza neben der rein elektrischen Version ist ein Plug-in-Hybrid mit einer elektrischen WLTP-Reichweite von 150 Kilometern. Der Innenraum besticht durch Luxus-Features wie eine 4-Zonen-Klimaautomatik, belüftete Massagesitze vorne und hinten sowie ein integriertes Kühlfach. Interessenten können das Fahrzeug bereits auf der Website konfigurieren.

0: Wer es günstiger möchte, kann auch bei BYD den Atto 2 finden. Diesen gibt es ebenfalls als rein elektrisches, aber eben auch als Plug-in-Modell. Wir fuhren den Atto 2 Plug-in, auch PHEV genannt, im Alltag und waren besonders davon überrascht, wie schnell BYD auf die enorme Kaufzurückhaltung bei den E-Modellen reagieren konnte und sofort das verbrennerdominierte Modell nachlegen konnte. Nun hat sich die Situation durch neue E-Förderprogramme noch einmal geändert, auch weil der Deutsche keine Rabatte liegen lässt und weil aus politischen Gründen der Kraftstoffpreis gestiegen ist. Übrigens sind auch bei vielen Ladesäulen parallel die Kilowattpreise gleich einmal mitgestiegen. Dies alles wird sich sicher in einigen Monaten wieder normalisieren. Und Hersteller haben dann auch für die Zweifel am E-Auto wieder das richtige Modell, zum Beispiel den Atto 2 PHEV, im Programm.
1: BYD gilt als einer der innovativsten und auch größten chinesischen Automobilhersteller. Da wundert es nicht, dass sie kurz nach dem elektrischen Atto 2 nun dieses Plug-in-Hybrid-Fahrzeug vorstellen. Aber das hat seinen Grund, denn die Elektrofahrzeuge in Europa oder in Deutschland verkaufen sich wirklich mäßig. Wenn man mal bedenkt, dass im ersten Quartal 2025 nur 3% aller Neuzulassungen von Elektrofahrzeugen auf den Privatbereich entfielen, das heißt 97% waren reine kommerzielle Anmeldungen, dann ist das eigentlich sehr erstaunlich und sagt schon sehr viel. Kein Wunder also, dass sie nun den Atto 2 als Hybrid, als Plug-in-Hybrid nachschieben können hinter dem schon vorhandenen Elektrofahrzeug. Jetzt sind natürlich neue Vergünstigungen im Raum, aber nichtsdestotrotz, der Kunde hat eine gewisse Reichweitenangst. Er möchte nicht permanent laden müssen, er möchte nicht seine Zeit verschwenden an den Ladesäulen und dafür ist dieser Atto 2 als Plug-in Hybrid eigentlich ideal. Ein bisschen doof ist, dass er ein bisschen laut wird, wenn man ihn fordert, aber wenn man eigentlich ein solides Fahrzeug haben will zu einem wirklich attraktiven Preis, so ist der Atto 2 sicherlich eine gute Wahl.
0: Die Ausfahrt mit dem Atto 2 Plug-in ist absolut problemlos. Er kombiniert als Plug-in die Vorteile eines Elektroautos für den Alltag mit der Reichweite eines Verbrenners. Die Technik ist gemessen am Preis sehr fortschrittlich und modern. Für viele Autofahrer dürfte aber die Möglichkeit, die Ladezeiten zu umgehen, das Hauptargument für den PHEV sein.
2: DMI steht für Dual Mode Intelligent. Eine Hybridarchitektur, die je nach Bedarf zwischen rein elektrischer, serieller oder paralleler Funktionsweise wechseln kann. Die vorwiegend verwendete Antriebsquelle ist der Elektromotor, der von einer 18 kW LFP Blade Batterie gespeist wird. Der Verbrenner läuft hauptsächlich, wenn der Akku geladen werden muss oder zur Unterstützung beim Abrufen einer höheren Last. Deshalb hat die E-Maschine mit 145 kW bzw. 197 PS und einem Drehmoment von 300 Newtonmetern genug Kraft, um allein für flotten Vortrieb zu sorgen. Während der 1,5 Liter Vierzylindermotor mit 72 kW bzw. 98 PS und dem Atkinson-Zyklus sowie einem Wirkungsgrad von 43% die Rolle des Steigbügelhalters einnimmt. Diese Aufgabenteilung von Akku und Motor wird auch auf der Straße deutlich. Der Atto 2 fährt sich die meiste Zeit wie ein Elektroauto. Nur wenn man die Systemleistung von 156 kW bzw. 212 PS durch eine sportliche Gangart abruft, wird der Vortrieb lauter und mühsamer. Trotzdem erreicht der Atto 2 PHEV Crossover nach 7,5 Sekunden Landstraßentempo und ist dann bis zu 180 km/h schnell. BYD gibt den Verbrauch mit 5,1 Liter auf 100 km und 1,8 Kilowattstunden auf 100 km an, was wir nicht ganz erreichten. Laut Hersteller soll der BYD Atto 2 als Plug-in-Hybrid eine Gesamtreichweite von 1000 Kilometern ermöglichen.
0: Uns gefiel es, die Testfahrt durch eine Winterlandschaft zu erleben und sich um die Reichweite und ums Laden absolut keine Gedanken machen zu müssen. So oder so, BYD hat für jede Fortbewegung und Verwendung mittlerweile ein Angebot. Eine andere Frage ist die so oft konnotierte, aber schon massiv angezweifelte Umweltfreundlichkeit der E-Modelle. Wurden noch vor wenigen Jahren die Fahrzeuge für lange Lebenszyklen gebaut und die meisten Verbraucher fuhren ihr Modell oft 6, 7 Jahre oder waren sogar 20 Jahre in einer Familie, so sind durch das Leasing die Nutzungszeiten massiv gesunken. Sogar die Konstruktion dieser Modelle ist nicht mehr auf ein langes Leben ausgerichtet Und was ist dann noch ökologisch, wenn in der Zeit, in der vor Jahren noch 2 oder 3 Modelle gekauft wurden, heute 5 oder mehr Fahrzeuge gebaut und auch entsorgt werden müssen? Für viele Menschen ist ein Auto auch ein Lebensstil und Spaßfaktor. Mit Rennsportgenen ist der GR Yaris das ideale Gefährt für kurvige Landstraßen. Der Yaris GR gilt unter Petrolheads als absoluter Geheimtipp. Besonders die Performance aus hoher Leistung und geringem Gewicht ist im Zeitalter der müden E-Autos mit schwerem Akku und Reichweitenoptimierung eine Wohltat. Nun geht die von der Toyota-Philosophie, der stetigen Optimierung getriebene Weiterentwicklung, weiter voran. Die Weiterentwicklung des Schrägheckmodells GR Yaris im Modelljahr 2026 bringt also neue, vom Motorsport inspirierte Verbesserungen, die insbesondere bei Fahrten am Limit die Lenkpräzision und Fahrzeugkontrolle weiter optimieren.
1: Es ist noch gar nicht so lange her, da galt Sportlichkeit im automobilen Sektor etwas. Denn diese Fahrzeuge sollten spurtschnell sein, sollten Kurven räubern können, sollten Spaß machen. Heute ist es ja so, dass sehr viele Menschen schon zufrieden sind, wenn ihr Elektroauto sportlich beschleunigt. Aber in den Kurven ist es dann meistens schon mal zu Ende durch das hohe Gewicht. Dieses Fahrzeug ist ganz anders, denn dieses Fahrzeug verbirgt noch diese ganzen sportlichen Gene, die wir früher gesucht haben. Das Fahrzeug wird am besten damit verglichen, wenn man sich überlegt, dass vor ca. 25 Jahren der Porsche 996 damals 300 PS hatte und wog ca. 1600 Kilo. Dieses Fahrzeug wiegt ca. 1350 Kilo und hat 280 PS. Und das Fahrzeug, okay, es ist nicht ganz billig, ca. etwas knapp unter 50.000 Euro. Aber dafür bekommt man ein Fahrzeug, was wirklich sehr, sehr sportlich ist und jede Kurve mit Bravour nimmt. Also, wer noch auf die alten Werte und auf gerade Sportlichkeit Wert legt, der ist mit diesem Fahrzeug hervorragend bedient.
0: Das typische Kart-Feeling mit extremer, direkter Umsetzung der Fahrerwünsche ist ein Genuss. Das liegt auch am neuen, kompakteren Lenkrad mit optimierten Proportionen und ergonomischem Layout. Eine richtige Handbremse ist zudem ein Gewinn für jede Ausfahrt. Ein neu entwickelter Hochleistungsreifen bietet mehr Grip und Kontrolle auf der Rennstrecke und verringert die Abrollgeräusche auf der Straße. Und neue Möglichkeiten der Stoßdämpferfeinjustierung und bei der elektrischen Servolenkung bringen das Potenzial der neuen Reifung voll zur Entfaltung. Dies gilt auch für eine Feinheit aus dem Motorsport, die bereits in der Vergangenheit in vielen Performance-Modellen griff. Dies ist die Anzeige, dass der Motor noch nicht wirklich warm ist. Erst wenn diese erlischt, kann der Spaß ohne Reue beginnen. Denn nur ein warmes Top-Aggregat kann gefahrlos Hochleistungen abrufen. Schauen wir zurück auf zum Beispiel vergessene Porsche-Modelle wie den 996 mit 300 PS, so sehen wir, dass die Performance-Werte beim GR Yaris allein durch das Gewicht besser sind. Somit ist auch die Kritik am hohen Preis kaum zu rechtfertigen, denn das Modell aus Zuffenhausen konnte weniger bieten für mehr Geld. Das Know-how aus dem Toyota Motorsport kam auch bei den jüngsten Weiterentwicklungen des GR Yaris und des GR Yaris Aero Performance zur Anwendung. Beide Modelle profitieren von detaillierten Aktualisierungen zur weiteren Verbesserung des Fahrzeugerlebnisses. Die neu konzipierte Tastenanordnung ist ein weiteres direktes Ergebnis der im Rennsport gewonnenen Erkenntnisse. Der Pilot dreht das Lenkrad oft um bis zu 180 Grad, ohne seine Hände umsetzen zu müssen. Bei einer herkömmlichen Tastenanordnung besteht dabei die Gefahr, dass die Tasten am Lenkrad versehentlich betätigt werden. Beim GR Yaris wurden daher alle Tasten weiter weg von den Händen des Fahrers positioniert. Für mehr Komfort bei kälteren Temperaturen ist nun in Kombination mit der optionalen vertikalen Handbremse außerdem eine Sitz- und Lenkradheizung erhältlich. Sämtliche Aktualisierungen gelten für die neuesten Modelle des GR Yaris und des GR Yaris Aero Performance, die in ganz Europa bestellt werden können. Der GR ist nicht unbedingt ein bequemes Fahrzeug für den Alltag. Ein perfektes Spaßmobil für Könner am Lenkrad ist der GR Yaris aber auf jeden Fall. Vielleicht sogar mehr als ein Porsche. Und das zu einem dann relativ besseren Preis-Leistungs-Verhältnis. Die Optik allein macht schon in der Heckansicht etwas her. und den roten Testwagen mit seinen aerodynamischen Feinheiten mussten wir einfach liebgewinnen. Der GR Yaris war schon sehr erfolgreich in der WRC, der Rallye-Weltmeisterschaft. Seine Ahnen zeigt das Nationale Automobilmuseum mit der Ausstellung Rallye-Legenden. Rallye. Das hatte neben der Formel 1 einmal einen sehr guten Klang in der motorisierten deutschen Gesellschaft. Einer der besten Rennfahrer aller Zeiten wurde mehrfach Rallye-Weltmeister und konnte auch auf der Rundstrecke bestehen. Deutschland war in den 80er Jahren im Röhrl-Fieber. Die Low Collection im Diez-Hölztal, eine der spannendsten Autosammlungen der Welt, zeigt in diesem Jahr die Ausstellung Rallye-Legenden. Echt sehenswert, auch im Rahmen der Dauerausstellung. Das Nationale Automuseum The Low Collection im hessischen Diez-Hölztal Eversbach zeigt seit 2023 in der Dauerausstellung ständig rund 150 spektakuläre Fahrzeuge von 1886 bis heute. Sie zeigt zahlreiche Einzelstücke, Prototypen und Highlights der Automobilgeschichte aus der Sammlung von Museumsgründer Prof. Dr. Friedhelm Loh. Seine Leidenschaft für Autos, aber auch Rallye, wurde offensichtlich schon früh geweckt.
3: Ich bin immer Rallyefahrer gewesen, bin München-Dakar gefahren, bin Finnland-Russland im Januar gefahren bei über 40 Grad minus, bin Südamerika gefahren von Venezuela bis nach Brasilien. Also das ist das, was ich am liebsten tue, wenn ich Urlaub machen darf. Im letzten, vor zwei Jahren war ich in Island, habe die ganze Insel befahren. Das sind schon tolle Erlebnisse. Natur pur, alleine, Ruhe, alles spitze.
0: Doch es soll ja nun ein universitärer Lehrstuhl hier entstehen. Was steckt dahinter, Herr Professor Loh?
3: Ja gut, wenn Sie Autogeschichte meinen, dann haben wir natürlich eine Palette an unterschiedlichen Marken, an unterschiedlichen Technologien. Wir haben weltweit Autos, wir sind nicht nur deutsch, wir sind kein typisches Markenmuseum, das macht auch keinen Sinn, sondern wir wollen die Breite dessen zeigen, was Automobilgeschichte ist. Wenn Sie die zweite Seite sehen wollen, dann wollen wir etwas zur Bildung beitragen in unserer Gesellschaft. Und deswegen haben wir den Campus zusammen mit der Hochschule Geislingen-Nörting, wo wir junge Leute oder überhaupt Menschen für Technik begeistern wollen, weil wir wissen, wir sind eine Nation, die von der Technik lebt. Und ich möchte, weil ich auch Unternehmer bin und mit Technik was zu tun habe, meinen Beitrag leisten, dass junge Leute wieder mehr Spaß an Technik kriegen.
0: Und dieser Spaß ist auch real erlebbar. Die Sonderausstellung, gefördert vom AVD, zeigt die Anfänge. Die extremen Klasse-B-Fahrzeuge, aber auch Dakar-Sieger. Gleich zu Beginn ist der Martini Lancia 037 zu sehen, den Rallye-Superstar Walter Röhrl als das beste Rallye-Auto bezeichnet hat, das er je fahren durfte. Mit bis zu 350 PS und nur kompromisslosen 960 Kilogramm Gewicht wurde das Auto zur Legende. Und schön ist es immer noch. Aber auch unbezahlbar.

Vom Audi 200 im Sportgewand über den sehr eleganten Alpine zum Peugeot 205, der ebenfalls eine Ära prägte, führt der Rundgang zu zwei weiteren legendären Lancia-Modellen, die ebenfalls völlig kompromisslos für Rallye-Erfolge entworfen wurden. Der Lancia Delta und der wunderschöne, extrem kompakte Lancia Stratos. Während andere Hersteller ein Straßenmodell für den Sport optimierten, baute Lancia oft, wie beim Stratos, ein reinrassiges Siegerauto und machte dann daraus ein Serienmodell, wenn auch nur in kleinen Stückzahlen.

Auch der Delta S4, ein zum Ende der Gruppe B absolut dominantes Auto mit 500 PS und nur 890 Kilogramm Eigengewicht. Dies verdeutlicht auch die aktuellen Probleme mit effizienter Fortbewegung bei hohen Fahrzeuggewichten bei elektrischen Fahrzeugen, wie dem Pikes Peak Rekord Volkswagen von Yannick Dumas. Am Pikes Peak erzielte dieser linke Audi Quattro S1 E2 neben einem elektrischen Prototypen mit Walter Röhrl 1987 und einer Leistung von 600 PS einen neuen Rekord. Er bezwang die 19,96 Kilometer lange Schotterstrecke in 10 Minuten und 47,85 Sekunden und blieb als erster Fahrer unter 11 Minuten. Beeindruckend, wie auch das Flügelwerk, um dem Wagen die beste Bodenhaftung zu verleihen.

Die deutsche Rallye-Geschichte hat besonders Audi mit dem Quattro-Antrieb mitgeschrieben. Dieser S1 ROC im Originalzustand fuhr 1988 mit beim Race of Champions.

Ein besonders seltener Audi Quattro ist dieser S1 PDK, den Walter Röhrl vom damaligen Audi-Chef Ferdinand Piëch als Geschenk erhielt. Ein Innenleben mit vielen Funktionen zur schnellen Bedienung. Ob da die aktuellen Multimedia-Screens mithalten können? Die Neuzeit ist mehr von der berühmten Dakar geprägt, weshalb auch hier viele Hersteller aktiv sein wollten. Von 2009 bis 2011 gewann Volkswagen dreimal hintereinander mit dem Touareg. Sicher wird aber kein Touareg-Kunde ein einziges Teil an seinem Auto wiederfinden. Legenden des Rallye-Sports sind ohne den Porsche 959 nicht denkbar. 1986 war dieser perfekt auf die Dakar hin entwickelte Wagen einfach unschlagbar. Es gewann René Mettke vor Jackie X. Diese G-Klasse folgte dem 959 Tross als Servicefahrzeug. In der Neuzeit folgten auch Hersteller wie Peugeot auf den Spuren der Dakar. Bis in die 60er Jahre verweist dieser Mini mit seinen Erfolgen im Rallye-Sport. Er hat tatsächlich 1964 die legendäre Rallye Monte Carlo siegreich beendet. In einem Nebenraum stehen weitere Legenden vom 911 S2.2 Rallye, dem SCRS bis zum Prototypen das Schwarze Biest, ein Toyota MR2. Er wurde für die neue Gruppe S entwickelt, die aber nie an den Start ging. Der Ford RS200 war 1983 ausschließlich für den Rallye-Sport entwickelt worden, verlangte aber sehr talentierte Piloten. Ja, auch Mercedes hat sich bei Rallyes versucht, nicht so erfolgreich wie Opel, die mit einem ähnlichen Modell des Manta 400 und Walter Röhrl am Steuer Weltmeister wurden. Lang ist das her. Es war eine schöne Zeit. Rallye-Sport mit viel Leistung und viel Spektakel. Vielleicht kommt es ja mal wieder. Bis dahin können diese Schätze im Nationalen Automuseum bestaunt werden. Und das war's schon wieder mit elektrischen und motorsportlichen Neuheiten. Wir hoffen, es hat Ihnen gefallen und wir dürfen Sie auch beim nächsten Mal wieder begrüßen zu einer neuen Ausgabe von Car News TV.

0: zieh mal das hier raus, genau.
1: Sie ziehen alle Register. Neugierig und ohne Scheu erkunden die Kinder das gesamte Klangspektrum der Orgel. Wie klingt es, wenn man auf die Tasten drückt? Was macht die Organistin mit ihren Füßen? Alles dürfen die Kinder fragen und selbst ausprobieren.
0: Auf die Seite und jetzt drücke ich hier drauf, was dann passiert.
1: Beim Orgelentdeckertag in der Stiftskirche Bretten gibt sich die Königin der Instrumente ganz nahbar und zeigt auch neue Saiten.
2: Für viele Kinder oder auch für Erwachsene ist das wirklich so ein verstaubtes Instrument, was wirklich nur alte Musik kann. Und ich finde es wichtig, wenn Kinder in dem Alter erleben, das macht Spaß und von klein auf vielleicht drangeführt werden, dann ist die Chance vielleicht größer, dass die als Ältere doch dabei bleiben.
1: Wie eine Orgel funktioniert, haben die Jungen und Mädchen schon gelernt. Sie haben herausgefunden, wie der Luftstrom in einer Pfeife oder einer Flöte einen Ton erzeugt. Und manche haben ja auch schon musikalische Erfahrung.
3: Das ist das A, das ist das C, das D geht so.
1: Und dann haben die Kinder selbst eine funktionstüchtige Orgel aufgebaut, im Miniaturformat natürlich. Los geht's mit dem Sortieren. Zuerst die Tasten, dann die Orgelpfeifen, sprichwörtlich der Größe nach.
4: Hier ist noch eine kleine.
5: Die passt so hin.
1: Ein Gehäuse braucht das Ganze auch, einen Rahmen, Leisten und natürlich einen Blasebalg. Beim Hantieren mit den Teilen begreifen die Kinder die Funktionsweise im Wortsinn.
6: Heute haben wir zum ersten Mal dieses Modell, den Allegro-Orgelbausatz, aufgebaut. Ist also absolute Premiere für uns hier im Kirchenbezirk. Die Kinder sollen einfach Lust bekommen, selber auszuprobieren, selber an einer Orgel sich einfach hinzusetzen und mal zu spielen und nicht denken, ich muss da was Besonderes können, sondern es einfach nur auszuprobieren.
1: Der Bausatz ist für Schüler- oder Konfirmandengruppen konzipiert. Innerhalb einer Stunde soll er montiert und spielbereit sein. Dazu muss man die Bauanleitung genau einhalten und auf die Reihenfolge achten. Bei der Premiere klappt noch nicht alles. Beim Einsetzen der mühsam sortierten Tasten und Pfeifen gerät manches durcheinander und muss wieder in die Reihe gebracht werden. Doch schließlich ist's geschafft.
7: War cool und war halt am schönsten, dass wir dann auch spielen konnten.
8: Ich fand das total cool, nur ich fand das ein bisschen blöd, dass dann was schiefgelaufen ist, dass wir was nicht richtig drin hatten oder so. Das war blöd, aber sonst hat mir sehr Spaß gemacht.
9: War eigentlich ziemlich lustig, wenn man Fehler gemacht hat.
10: Erst haben wir was falsch gemacht, dann mussten wir es nochmal machen und jetzt geht die Orgel.
1: Wie die große Orgel in einem Konzert klingt, das entdecken die Kinder dann zusammen mit der Familie und der Orgelmaus.
6: Die Orgelmaus ist ein Stück von Hans-Peter Tschiller und wir haben sie als Vorlage genutzt, um einfach auch spielerisch als Familienkonzert in diesem Orgelerlebnistag das einzubauen. Sie soll über Hören und über Wissen vermitteln, was so eine Orgel alles kann.
1: Dazu schlüpft die Bezirkskantorin Höchst selbst in die Rolle der neugierigen Maus. Im Dialog mit der Organistin und dem Publikum lernen alle noch was dazu. Zum Beispiel, dass die Orgel auch moderne Melodien spielen kann. Das Konzept hat funktioniert, der erste Orgelerlebnistag war ein Erfolg. In Zukunft soll er auch in anderen Gemeinden die Kinder fürs Orgelspiel begeistern.

0: Und dann hatten wir praktisch natürlich auch unsere Bibliothek, vor allem die Klassiker. Und ich habe ganz früh alles gelesen, was da drin stand. So Theodor Storm oder Fontane oder ich weiß nicht was. Und im Grunde ist es deshalb, wie soll ich sagen, immer wieder weiter gewachsen. Ich hatte auch in der Schule gute Anregungen und habe dann gemerkt, dass ich gerne Buchhändlerin werden wollte.
1: Der Berufswunsch mit 19, fast wäre er damals in Erfüllung gegangen. Ihr Herz gehört aber nicht nur der Literatur, sondern auch einem angehenden Pfarrer. Ein Ausbildungsvertrag in der Tasche und einen Verlobungsring am Finger. Im Zeitgeist der 50er Jahre scheint das für eine junge Frau nicht vereinbar.
0: Und dann war klar, also in der damaligen Zeit, heute wäre das anders, dass man diesen Mann, also 9 Jahre älter, dass man den nicht allein da irgendwo in seinem Pfarrhaus sitzen lassen kann. Und dann hat meine Mutter von mir verlangt, dass ich Haushalt lerne. Und ich war aber jetzt damals noch nicht so, wie ich heute bin. Dann hätte ich nämlich gesagt, nee, das mache ich auf gar keinen Fall, sondern ich mache 2 Jahre meine Lehre und dann heirate ich.
1: Das Hausfrauendasein wird ihr nicht zur Passion, anders als die Mutterrolle. 4 Kinder kommen zur Welt. Brigitte Fuchs begleitet den Werdegang ihres Mannes von Ringlingen bei Bretten über Immendingen und schließlich nach Karlsruhe-Rüppur. Doch der Rolle als Pfarrfrau verweigert sie sich und zahlt dafür ihren Preis.
0: Was alles über mich geredet wurde, das würde, glaube ich, Bände füllen. Aber ich denke schon, hat mir vielleicht schon innerlich was gemacht. Aber ich habe versucht, darüber zu stehen, nicht, und mich da nicht zu kümmern. Und da meinen Weg zu gehen. Und da hat mein Mann mich auch immer unterstützt.
1: Auch als sie mit 40 die Leitung der Gemeindebücherei übernimmt und dadurch schließlich doch noch eine Ausbildung machen kann, als kirchliche Büchereiassistentin. Mit diesem Abschluss nimmt das Leben schließlich eine ungeahnte Wendung, als die Betreiberin des örtlichen Buchladens dringend eine Aushilfe für die Weihnachtszeit sucht.
0: Und dann habe ich spontan, ohne auch überhaupt nur nachzudenken, habe ich gesagt, ja, wie wäre es, wenn Sie mich nehmen? Ja, und dann ist sie mir um den Hals gefallen und ich bin nach Hause gekommen und habe gesagt zu meinem Mann, ich habe einen Job. Und das war das Beste, was überhaupt je in meinem Leben passiert ist dann. Weil ich da bestimmt noch mal 10 Jahre noch mal in der Buchhandlung war und alles noch mal von Grund auf und ich weiß nicht was, mit Computer und allem, bisher habe ich mich da eingefunden.
1: Endlich die ersehnte berufliche Freiheit. Frei fühlt sich Brigitte Fuchs auch in der Natur, ein Zustand, den sie aus Kindheitstagen kennt. Mit 3 Jahren erlebt sie den Kriegsausbruch in Berlin. Die Familie flüchtet über Stuttgart in ein Sommerhaus am Bodensee. Die Mutter allein mit 3 Kindern, der Vater vermisst. Die Natur zwischen Wald und See, für die älteste Tochter ein Segen.
0: Ich denke, wenn wir jetzt in der Großstadt gewesen wären, wir hätten nie in Ferien gehen können oder irgendwas. Und dadurch hatten wir die Ferien vor der Tür. Und wir haben das geliebt, die Freiheit im Wald und am See und ich weiß nicht was alles. Also das war einfach ganz wund, das kann man gar nicht beschreiben. Es gibt wunderbare Geschichten darüber zu erzählen, die ich alle meinen Kindern, Enkelkindern immer wieder erzählen kann. Mit dem Schiff in die Schule gefahren und ich weiß nicht was alles.
1: Ein kleines Naturparadies hat sich Brigitte Fuchs auch in Rüppur geschaffen. Ein Schrebergarten, knapp 2 Kilometer von der Wohnung entfernt. Sommers wie winters ist hier immer etwas zu tun. Dabei darf im Gladiolenweg 100 gedeihen, was anderswo als Unkraut gilt. Gezähmte Wildheit, ein Balanceakt, der Zeit und botanische Kenntnis erfordert. Dass manch einer das Prinzip weder beherrscht noch versteht, kümmert die Gärtnerin wenig. Denn das hier ist ihr eigenes kleines Reich.
0: Und ich hüte den auch so. Also das ist mein Garten und ich habe Freundinnen, die nur so ganz ordentliche Gärten haben und ich lade die im Sommer nicht ein, weil die sind total entsetzt über mich, wie ich das mache. Deshalb dürfen die das nicht sehen. Die dürfen kommen, wenn die Osterglocken und die Schneeglöckchen blühen.
1: Dass in diesem Garten nicht Nachlässigkeit, sondern Schöngeist am Werk ist, verrät auch die Dekoration. Der Vogelbauer, reine Zierde. Hier wird nichts und niemand eingesperrt. Brigitte Fuchs ist mit ihrem Tageswerk zufrieden und gönnt sich noch eine Verschnaufpause im Grünen. Zurück in der evangelischen Gemeindebücherei, wo sie seit fast 50 Jahren nach dem Rechten schaut. Jede Neuanschaffung geht durch ihre Kunden.

0: 25 das sogenannte Thomas-Zentrum eröffnet hat. Heute bei mir im Studio ist eine der Pfarrerinnen dort, Brigitte Herrmann. Schön, dass Sie bei uns im Studio sind. Frau Herrmann, was ist am Thomas-Zentrum Neues? Hat neu eröffnet, da ist baulich was passiert. Können Sie ein bisschen erzählen, was da entstanden ist?
1: Genau, also um die Thomaskirche herum wurde ein Pflegehaus und ein Kindergarten gebaut, sodass wir jetzt unter einem Dach Pflegehaus, Kindergarten und Kirche haben. Und das ist wunderbar, weil sich da natürlich ganz viele Menschen begegnen. Und in die Kirche wurde ein Kaffeebereich gebaut in den Kirchenraum und noch weitere Gruppenräume, sodass der Kirchenraum jetzt einfach konzentrierter ist. Und als ganz große Besonderheit haben wir in diesem Kirchenraum eine Himmelsschaukel, eine Schaukel, die von der Decke hängt und in der man in der Kirche schaukeln kann.
0: Was das genau ist und wie man die nutzen kann, das sehen wir nachher nochmal. Was hat sich denn, abgesehen vom Baulichen, vom Konzept her verändert? Sie versuchen ja auch eine neue Herangehensweise, Kirche neu denken, habe ich eben schon gesagt. Glauben mit allen Sinnen ist Ihr Stichwort. Was heißt das genau?
1: Also Thomas ist der Jünger in der Bibel, der den Auferstandenen sieht und dann ihn auch berühren möchte und sagt, ich möchte die Hände in deine Seite legen. Und dann haben wir gedacht, was liegt näher, als dass die Thomaskirche dafür steht, Glauben mit allen Sinnen zu erfahren. Wir finden, dass da in der evangelischen Kirche durchaus noch Potenzial ist und haben gedacht, wir fangen einfach damit an.
0: Sie fangen einfach damit an und Sie stricken auch kein fertiges Konzept, sondern diese neuen Räume, die sind auch sinnbildlich gemeint. Sie bieten auch Raum dafür, dass Gemeindemitglieder sich auch einbringen. Es ist so ein bisschen experimentell, kann man sagen, oder?
1: Ganz genau, ganz genau.
0: Wie sieht es aus? Also was wird da genau eingebracht und wie wächst das?
1: Also es gibt ganz verschiedene Formate. Wir haben den Freitagabend mit Leib und Seele und da entstehen einfach ganz viele verschiedene Sachen. Also zum Beispiel gibt es Mantra singen, wo wir ganz eintauchen ins gesungene Gebet, wo wir christliche Lieder immer wieder singen. Und das ist eine ganz wunderbare Erfahrung. Dann gibt es natürlich das Schaukeln, was im Zentrum steht. Es gibt Schaukeln und Meditieren. Oder eben ganz neu, jetzt wird die Serie The Chosen gezeigt. Einfach freitagabends in der Kirche.
0: Also ganz verschiedene Formate für verschiedene Zielgruppen. Teilweise begegnen sich aber natürlich auch verschiedene Zielgruppen. Was ist so das Besondere daran, dass Sie haben eben gesagt, in der evangelischen Kirche gibt es viel Potenzial dafür, mit allen Sinnen Glauben zu erfahren. Was ist die besondere Qualität daran? Wenn wir das Wort benutzen, um einander zu begegnen, dann kommen wir ja auch schnell ins Diskutieren. Es gibt viel Spaltung, viel polarisierende Themen. Ist das vielleicht auch ein anderer Zugang, um wieder Gemeinschaft zu stiften?
1: Also das glaube ich auf jeden Fall. Ich glaube, dass wenn wir gemeinsame Erfahrungen machen und die dann teilen, das auch mit hinaustragen können, wieder, wenn der Alltag weitergeht. Und wenn wir die Erfahrung machen und erleben, wir sind Gottes Kinder und die anderen auch so ansehen, dann können wir genau diese Erfahrung dann eben auch, also die geht ja dann außerhalb der Kirche weiter und genau dort können wir sie dann auch wieder weitergeben.
0: Wir haben durch Ihre Schilderung schon einen kleinen Eindruck bekommen davon, wie es im Thomas-Zentrum aussieht. Wir wollen aber tatsächlich jetzt auch mal eintauchen, denn wir haben Sie mal einen Tag besucht und da schauen wir jetzt mal rein, was da alles uns begegnet ist im Thomas-Zentrum.
2: Hallo, hallo, schön, dass ihr da seid. Hallo, hallo, wir freuen uns.
0: Schön, dass ihr da seid. Das singen sich hier alt und jung entgegen. Die Kinder des Freiburger Thomas Kindergartens sind wie jede Woche im gleichnamigen Pflegeheim zu Besuch. Im Gepäck haben sie gute Laune und einen Koffer voller Spielzeuge. Puppe, Teddy und Brummkreisel. Einen nach dem anderen bringen die Kinder die Schätze ans Licht, um sie in der Runde gemeinsam zu bestaunen. Jedes Teil wird ausgiebig betrachtet, befühlt und wenn möglich auch gehört.
3: Oh, das ist aber toll.
0: Eine kleine Entdeckungsreise in die eigene und die Kindheit des Gegenübers.
4: Wir sind ja ein Jahr jetzt in der Einrichtung, haben angefangen mit einer Gruppe und es wurden ganz schnell zwei Gruppen. Und wir haben ja montags auch noch das offene Café, wo die Kindergartenkinder und die Senioren zusammen spielen einfach nur. Und es sind so viele Begegnungen und so viele leuchtende Augen und so schöne Erfahrungen, die möchte ich nicht missen, auf gar keinen Fall.
0: Dass die Kita im gleichen Haus nur eine Etage tiefer ist, macht gegenseitige Besuche einfach und unkompliziert. Aber auch außerhalb der Betreuungszeiten sieht man sich im Viertel. So entsteht über die Kinder eine Verbindung aus dem Seniorenheim in die Nachbarschaft hinein.
3: Die Kinder kennen uns. Wenn wir die Straße lang gehen, dann winken sie oft. Die sprechen uns an, die Kinder. Und wir sprechen sie auch an. Und naja,

0: hat sich ein nettes Verhältnis entwickelt.
1: Im Neubau um die alte Thomaskirche sind nicht nur Kita und Pflegeheim eingezogen, die ganze Nachbarschaft soll sich in den offenen Räumen und Angeboten willkommen fühlen. Zum Familiencafé in einem Teil des früheren Kirchenraums kommen heute weniger Familien als sonst. Dafür hat diese alleinstehende Dame zum ersten Mal den Weg hierher gefunden. Vor der Kamera sprechen möchte sie nicht, verrät aber, dass sie verwitwet ist und sich nach Gesellschaft sehnt. Keine 5 Minuten später setzt sich jemand dazu und die beiden kommen ins Gespräch.
2: Ich unterhalte uns gerne.
1: Neben Leckereien und Begegnungen bietet das Familiencafé jedes Mal wechselndes Programm. Diesmal Singen mit Sonja. Nebenan bietet der Kirchenraum noch ein ganz besonderes Erlebnis zwischen Himmel und Erde. Eine Schaukel an 10 Meter langen Seilen. Zu freien Schaukelzeiten kann jeder einfach vorbeikommen. Außerdem gibt es ein Angebot mit Meditation zum Runterkommen und Fallen lassen.
3: Wenn man dann davor irgendwie versucht, sich nicht auf das so, ich muss heute das noch machen und das noch machen und das noch machen, sondern so probiert wirklich mal ein bisschen nur auf die Musik zu hören und nur mit diesem Schaukeln zu gehen, dann ist es schon sehr beruhigend und ja, befreiend auch.
1: Gabriele Hartlieb, eine der Pfarrerinnen, hat das Projekt initiiert. Wenn es nach ihr ginge, könnte die Schaukel noch viel häufiger genutzt werden. Auch als eine Art Therapieform für das Pflegeheim. Denn das Schaukeln soll sogar Demenzpatienten helfen.
4: Das ist für Menschen, die verwirrt sind, die sozusagen, wo auch Leib und Seele, Kopf und Körper nicht so beieinander sind, hat eine zentrierende Wirkung und eine aktivierende Wirkung. Also es ist eine leichte Bewegung, in der sie ja gehalten werden, ohne selber aktiv werden zu müssen.
1: Klassische Gottesdienste finden im Kirchenraum des Thomaszentrums so gut wie gar nicht statt, weil es die woanders gibt und weil der christliche Glaube eben viel mehr als eine Ausdrucksform hat. Frau Herrmann, der Glaube hat viel mehr als eine Ausdrucksform. Gibt es Menschen, denen das zu offen ist, was Sie da machen? Sie haben eben gesagt, auch Mantra singen, auch wenn es christliche Lieder sind. Aber es sind ja doch viele Formen, die man sonst aus der Kirche nicht so kennt. Stößt das auch auf Widerstand?
5: Also im Gegenteil. Eigentlich haben wir das Gefühl, dass wir dadurch viel mehr Menschen erreichen. Und Menschen, die vielleicht sonst nicht so in die Kirche gekommen wären. Und die einfach merken, da ist noch ganz viel mehr möglich. Und es geht nicht. Also es gibt nicht nur feste Formen und wenn ich mit denen nichts anfangen kann, ist der christliche Glaube nichts für mich, sondern das ist eine ganz große Weite da und da sind die Menschen sehr dankbar, das erleben wir.
1: Mhm. Diese Schaukel, kann ich mir vorstellen, ist ein besonderer Anziehungspunkt, die gibt es zwar jetzt nicht nur in Freiburg, ich glaube es gibt auch noch eine in Bremen, aber es ist schon was sehr Seltenes und ja auch was Überraschendes. Sie bewerben es draußen am Kirchturm, das haben wir gesehen. Kommen gerade da auch wirklich Menschen, die vielleicht schon lange nicht mehr in der Kirche waren? Kommen Sie darüber dann auch ins Gespräch oder wissen Sie gar nicht so, wer das jetzt ist, wer da zu Ihnen kommt?
5: Also tatsächlich kommen viele Leute und sagen, sie wollen das einfach mal sehen, Schaukel in der Kirche. Sie haben gelesen und jetzt wollen sie es auch mal ausprobieren. Und ganz besonders kommen vor allem Menschen, für die diese Erfahrungsdimension so wichtig ist. Also zum Beispiel kommt immer wieder ein Kind mit Behinderung und fühlt sich in der Schaukel einfach total wohl. Und dafür bin ich so dankbar, dass wir dieses Angebot haben, was diese Erfahrung so stark macht, dass wir genau diese Menschen erreichen.
1: Tolle Sache mit der Schaukel. Ich habe selbst auch drin gelegen. Ich kann es bestätigen. Jetzt ist Ihr Wunsch ja auch, Menschen aus dem Quartier zusammenzubringen. Das sind sehr unterschiedliche Menschen, die da leben. Wie gut funktioniert das? Erfahrungsgemäß ist es ja doch so, dass man gerne so unter seinesgleichen ist. Ich sage es jetzt mal so platt und sich sehr in seiner eigenen Bubble bewegt. Wie gut funktioniert es wirklich mit diesen Angeboten, dann auch mal Menschen zusammenzubringen, die sich sonst nicht treffen würden?
5: Also wir haben viele Formate, wo es um Begegnung geht. Also eben das Familiencafé, ein Nachmittagstreff, Suppe und Segen, wo man gemeinsam isst und dann eben auch über Glauben ins Gespräch kommt. Und da erleben wir schon, dass da ganz viele unterschiedliche Leute kommen. Und besonders berührend finde ich eigentlich, dass sich auch muslimische Familien bei uns, die gehen selbstverständlich ein und aus. Und eine Begebenheit aus dem letzten Sommer, die fand ich total schön, da war der Schulanfänger Segnungsgottesdienst für die Kinder aus dem Kindergarten, die dann in die Schule kommen. Und die Familien kannten mich von dem Nachmittagstreff.

0: Und für die war das völlig klar, also gerade auch die muslimischen Familien, die haben das, also für die war das total schön, dass ich denen Segen zusprechen durfte. Und das hat dann auch mich wieder ganz arg berührt.
1: Also auch interreligiöse Begegnungen. Mhm. Und wer weiß, vielleicht machen ja die muslimischen Nachbarn auch mal ein Angebot im Thomaszentrum. Auch das wäre wahrscheinlich vorstellbar, oder?
0: Ja, natürlich, ja.
1: Die Kirche also als pulsierender Ort im Mittelpunkt des Quartiers, das war ja früher eigentlich ganz selbstverständlich so. Nicht umsonst sind ja Kirchen auch in der Regel in der Mitte des Ortes. Ist das so Ihre Vision, dass das im Thomaszentrum auch wirklich wieder so werden kann? Oder ist das schon so? Es gibt sie ja erst gut ein Jahr und da ist schon sehr viel entstanden.
0: Also sind wir unglaublich dankbar dafür, für das, was in dem letzten Jahr entstanden ist. Und ich glaube, auf dem Weg wollen wir auch weitergehen, dass Menschen das als ihren Ort begreifen, da auch Verantwortung übernehmen. Also jetzt haben immer mehr Menschen Schlüssel. Oder sie sagen, sie bringen nächstes Mal was vom Foodsharing mit. Oder also da entsteht viel. Also sie übernehmen Verantwortung und empfinden es als ihren Raum. Und ich glaube, auf dem Weg werden wir weitergehen und da hoffen wir, dass natürlich sich immer noch mehr Menschen anschließen.
1: Gibt es was Sie anderen Kolleginnen und Kollegen raten können oder vielleicht auch Ehrenamtlichen, die sich auf so einen Weg machen wollen, eine neue Idee von Kirche als Herz eines Viertels? Gibt es Dinge, die Sie empfehlen können, aber auch Dinge, wo Sie sagen, das klappt bei uns in Zähringen, aber das muss nicht überall klappen? Was wären so Ihre Empfehlungen, wenn man sowas auch machen möchte?
0: Also ich glaube, ich würde sagen, einfach mutig sein und ausprobieren und losgehen. Und dann einfach sich auf das einlassen, was passiert und go with the flow.
1: Wie viele Rahmenbedingungen schaffen Sie? Sie haben ja schon angedeutet, dass Sie einige Dinge sich so im Team überlegt haben, aber dass manches auch gewachsen ist. Können Sie das so benennen, wie die Relation ist? Also wie viel Raum haben Sie von Anfang an gelassen, dass Menschen sich auch mit eigenen Ideen einbringen können? Und was geben Sie vor?
0: Also wir hatten eben diese Himmelsschaukel und daraus sind dann diese ganzen Ideen entstanden. Und diesen Freitagabend mit Leib und Seele, der ist eigentlich im ständigen Wandel, weil immer wieder neue Ideen kommen. Dann merken wir, bei den einen Angeboten, die werden nicht so sehr nachgefragt, andere dafür umso mehr. Und letztendlich ist es auch das alles ein Prozess.
1: Verraten Sie uns noch kurz, wie groß ist denn eigentlich Ihr Team? Wie viele Leute braucht man, um sowas auf die Beine zu stellen? Wie viele Hauptamtliche und wie viele Ehrenamtliche haben Sie im Thomaszentrum?
0: Also wir sind 5 Hauptamtliche und ganz, ganz viele Ehrenamtliche und ohne die wird es überhaupt nicht gehen. Also gerade die Schaukel, die wäre ohne den Klaus Rauer, der sich da so eingebracht hat und der alle statischen Berechnungen und diese ganzen Sachen gemacht hat, also das wäre überhaupt nicht möglich gewesen, wenn sich da nicht eine Person total dahinter geklemmt hätte.
1: Vielen Dank, Frau Herrmann, dass Sie bei uns im Studio waren und so einen tollen Einblick bekommen haben. Ich glaube, viele haben Lust bekommen, bei Ihnen vorbeizukommen, zum Beispiel, um mal zu schaukeln.
0: Ja, alles herzlich Gute willkommen. Für Sie und Ihr Team.
1: Wenn Sie tatsächlich mal in Freiburg schaukeln möchten oder auch sonst wissen möchten, was es noch für Angebote gibt, dann finden Sie weitere Informationen auf der eingeblendeten Website. Alle unsere Folgen Lichtblicke, das Magazin für Lebensfragen, finden Sie online unter erb-mediathek.de. Ich freue mich sehr, dass Sie dabei waren und hoffe, dass Sie auch nächstes Mal wieder einschalten. Für heute tschüss und alles Gute für Sie.

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0: Laue Sommernächte lassen sich nicht nur bei Cocktails und Musik genießen, sondern auch mit festem Schuhwerk an den Füßen und mit Taschenlampe ausgestattet. Denn bei Dämmerung und Dunkelheit sind im Stadtwald in Baden-Baden in den Sommernächten besonders viele Leuchtkäfer unterwegs. Bei einer Führung mit einem Waldpädagogen können Sie die Glühwürmchen einmal in ihrem natürlichen Habitat erleben. Die Veranstaltung findet nur bei trockenem Wetter statt. Deutschland gegen Elfenbeinküste heißt es am Samstagnachmittag, 20. Juni 2026. Wer das Spiel aus dem Toronto Stadion live hier in der Region verfolgen möchte, hat ab 16 Uhr im Enzaun Park in Pforzheim die Möglichkeit, die deutsche Mannschaft gemeinsam mit anderen Fans leckerem Essen und den üblichen Biergartendrinks anzufeuern. Am 21. Juni ist offizieller Sommeranfang. In Gaggenau wird er in diesem Jahr französisch gefeiert. Denn Fête de la Musique verwandelt die Innenstadt in eine Bühne für Live-Musik und Austausch. In Gaggenau wird Fête de la Musique damit schon zum dritten Mal gefeiert. Dadurch soll Sichtbarkeit für die lokale Musikszene geschaffen, Kultur genossen und Menschen zusammengebracht werden.
1: Wir blicken mit Ihnen zurück auf die vergangene Nachrichtenwoche hier bei Baden TV aktuell. Die Woche, schön, dass Sie eingeschaltet haben. Ja, zum Ende des Jahres sollen in Karlsruhe neue Straßenbahnen fahren. Doch die große Frage aktuell dreht sich gar nicht um die Fahrzeuge selbst, sondern darum, ob langfristig noch Menschen die Bahnen steuern werden. Auf der Jahrestagung des Verbandes Deutscher Verkehrsunternehmen war deshalb Thema Nummer 1 am Dienstag der autonome öffentliche Verkehr. 900 Teilnehmende aus ganz Deutschland reisten dazu nach Karlsruhe. Bei einem war man sich einig, der öffentliche Nahverkehr in Deutschland hinkt hinterher.
2: Eine Delegation des Verbandes Deutscher Verkehrsunternehmen war dieses Jahr in China und beschrieb es als Blick in die Zukunft. Die Frage ist nur, ob es auch die deutsche Zukunft ist. Das ist das Thema der Jahrestagung des VDV, die dieses Jahr in Karlsruhe stattfindet. Nämlich autonomes Fahren, wie es in China schon Alltag ist. Gerade Karlsruhe, mit langjährigem Ruf als Stadt der Innovation auf der Schiene, eignen sich bestens, um die Probleme im autonomen ÖPNV anzusprechen.
3: Wir müssen noch mal deutlich machen, dass wir schon lange hinten an sind und dass wir aufholen müssen. Und wir können autonomes Fahren im ÖPNV sehr, sehr gut umsetzen, weil wir eben nicht friktionsfrei von Garmisch nach Flensburg fahren müssen, sondern wir haben Linienverkehre. Die Linienwege können die Fahrzeuge leichter erlernen mit Ausweichrouten. Deswegen sind wir auch ein erster guter Anwendungsfall für autonomes Fahren.
2: Der Karlsruher Verkehrsverbund testet autonomes Fahren in vielen Formen bereits seit 2018. Besonders die Nähe zum KIT bietet dabei einige Vorteile. Genau wie die neuen Bahnmodelle, die bis Ende des Jahres auf die Schiene kommen sollen. Die erste Straßenbahn für die Innenstadt wurde am Freitag geliefert. Bisher ist geplant, dass diese Modelle noch mit Zugführer fahren. Langfristig könnten aber auch sie autonom werden.
4: Also grundsätzlich müssen alle Fahrzeuge

0: noch ergänzt werden, eben um diese Technik, die heute quasi in der Infrastruktur ist und zukünftig dann ein Teil eben auf dem Fahrzeug ist. Aber sie bieten natürlich die besten Voraussetzungen, weil einfach das, was an Technik heute schon an Bord ist, die Basis stellt, um dann eben darauf aufbauen zu können.
1: Mehrere Strecken der Albtalverkehrsgesellschaft zwischen Ettlingen, Ittersbach und Bad Herrenalb sollen bis 2030 automatisiert werden. Bis in diesen Zeitraum sind auch die letzten Modelle der neuen Bahnen bestellt. Dabei möchte der KVV auch an die Zukunft der Lokführer denken. Die sollen durch autonomes Fahren nicht ersetzt, sondern fortgebildet werden. Zumal es dank demografischem Wandel sowieso massive Ausfälle im Personalplan der Lokführer geben wird. Am Anfang würde das autonome Fahren diese also auffangen. Langfristig soll sich der Beruf wandeln.
2: Es wird ja nicht personalfrei sein. Ja. Es wird ja dann eben auch Technik zu überwachen, Technik zu instandhalten sein auf der einen Seite. Auf der anderen Seite werden wir weiterhin Menschen brauchen, die auch Reisendenlenkung machen, die Sicherungen machen, die informieren. Und es wird vielleicht dann auch ein Mensch auf der Bahn sein, der aber nicht mehr dafür zuständig ist zu fahren, sondern sich vielleicht um Sicherheit, um Informationen kümmert.
1: Bisher ist all das aber vor allem Zukunftsmusik. Die meisten deutschen Verkehrsbetriebe arbeiten defizitär und sind angewiesen auf Förderungen von Bund und Ländern. Daher formulierte der VDV auf der Tagung verschiedene Forderungen ans Verkehrsministerium. Noch einen Tag zuvor kritisierte der Verband einen Gesetzesentwurf eines anderen Ministeriums, das den Schienenausbau bremse. Wie realistisch erscheinen dem Verband also die eigenen Forderungen?
3: Ich bin da noch nicht völlig optimistisch, aber wäre ich nicht grundsätzlich ein Optimist, dann wäre ich falsch in meinem Beruf. Insoweit glaube ich, es geht weiter, aber wir müssen schon ganz klar betonen, wir sind ein Industrieland, da ist autonomes Fahren wichtig, wir sind ein Infrastrukturland und dafür brauchen wir leistungsfähige Infrastruktur und die müssen wir zügig und auch kostengünstig umsetzen. Und viele andere Themen müssen da jetzt eben mal zurückstehen, um es mal ganz einfach zu sagen.
1: Das ist allerdings leichter gesagt als getan. Denn allein das Modernisierungsszenario des VDV würde 1,4 Milliarden Euro im Jahr kosten. Und dabei sind die Klimaziele und die Verkehrswende nicht mitgerechnet. Bis auf Weiteres ist der Blick nach China und der Blick in die Zukunft also mit Vorsicht zu genießen.
4: Auch wenn das Wetter aktuell nicht so ganz mitspielt, überall in der Region ist die Freibadsaison gestartet. Nicht jedoch im Nagold-Freibad in Pforzheim, denn hier wird noch weiter saniert, modernisiert und umgebaut. Zu den Sommerferien sollte der Badebetrieb eigentlich wieder aufgenommen werden, doch das Wetter hat den Bauarbeiten einen Strich durch die Rechnung gemacht. Hier kommt ein aktueller Stand der Baumaßnahmen.
5: Rein ins kühle Nass und den Sommer genießen, in diesem Jahr leider nicht im Nagoldbad in Pforzheim. Denn seit letztem Jahr wird das Freibad saniert. Eine Erneuerung von Grund auf sollte es sein. Doch im Idealfall hätte das Bad diesen Sommer bereits wieder öffnen sollen. Soweit ist die Baustelle aber noch nicht.
6: Wir hatten natürlich die Vorstellung, dass wir die Sommerferien Baden-Württemberg, also irgendwo von Ende Juli bis September, den Leuten das Bad anbieten können. Das wäre jetzt in 6 Wochen. Aber in 6 Wochen schaffen wir es nicht mehr. Wir bringen sehr viel mehr fertig, aber um mein Bad in Betrieb zu nehmen, ich muss natürlich dann auch Probebetrieb machen, es muss das Wasser eingefahren werden und so weiter, das schaffen wir leider nicht. Wir hatten einen extrem schlechten Winter, also aus Sicht des, also sicherlich auch, manche Leute finden es ja auch schön, mal wieder einen kalten Winter zu haben. Für die Baustelle war es nichts, es sind verschiedene Baudinge, die einfach nicht gehen, beispielsweise das Zusammensetzen der Kunststoffrohre, das Verschweißen. Das darf nicht kälter sein als 5 Grad plus, sonst garantiert niemand für die Festigkeit und so weiter.
5: So war den Verantwortlichen schon ab Februar klar, dass das Erholungsbad für diese Saison wohl nicht fertiggestellt werden kann. Zu den kalten Temperaturen kommt die Lage der Baustelle hinzu. Denn das Schwimmbad ist in einem engen Tal gelegen.
6: Das ist vielleicht im Moment bei den Temperaturen, die letzte Woche waren, nächste Woche sein wird, nicht vorstellbar. Aber wir hatten minus 10 Grad und das über eine längere Zeit. Also da ist schlicht und einfach Bauruhe. Da passiert nicht viel. Und das ist so, da kann man nichts machen. Und wie gesagt, das Zweite ist die spezielle Herausforderung, dass das eben ein langes, enges Tal ist, wo ich nicht unendlich viele Baumaschinen gleichzeitig reinstellen kann. Das ist so. Bauen im Bestand ist immer eine Herausforderung. Man entdeckt einfach Dinge, die man vorher nicht sieht. Das gehört aber dazu.
5: Denn das Freibad entlang der Nagold stammt aus den 1930er Jahren und war schon in die Jahre gekommen. Die Becken sind nach und nach rissig geworden. Deshalb jetzt die Rundumerneuerung.
6: Wie Sie eindeutig sehen, haben wir jetzt ein Edelstahlbecken, also eine Einlage als Edelstahlbecken. Das Kinderbecken haben wir neu gemacht, das war nicht mehr zu retten. Das sind die markantesten Änderungen. Dann haben wir eben dadurch, dass man, wenn man was neu baut, eben auch neue Vorschriften hat, wir ein komplett neues Technikgebäude haben, weil wir eine ganz andere Reinigung des Badewassers haben müssen einfach. Und wir haben das Kiosk neu gemacht, weil es in der Hanglage vorher viel zu sehr von Hangwasser bedrückt war. Das heißt, das war einfach nicht mehr haltbar.
5: Durch das Hangwasser hatte das alte Kiosk immer wieder mit Schimmel zu kämpfen. Im neuen Kiosk soll das nun kein Problem mehr werden. Der Rohbau steht bereits, das Kiosk muss nur noch verkleidet werden. Trotz Modernisierung sollte die Gestalt des ursprünglichen Bades aber dennoch erhalten bleiben.
6: Ich muss auch sagen, wir hatten sehr viel sehr viel Respekt vor dem Bad. Es ist ein schönes altes Bad, ein Retrobad an der Nagold. Ich glaube nicht, dass es sehr viel so schöne Bäder gibt hier mit der Lage und dem Thema, was uns ganz wichtig war. Wir haben versucht, die ganzen alten Bäume natürlich zu belassen. Bis auf zwei Pappeln, die wir fällen mussten, da wo jetzt das Technikgebäude steht. Das hat uns sehr viel, da hatten wir wirklich Respekt davor. Ich denke schon, dass man das Bad erkennt und dass man sagt, okay, für die nächsten 30, 40, vielleicht 50 Jahre ist das wieder sehr gut.
5: Die Abbrucharbeiten sind bereits abgeschlossen. Jetzt folgt also noch der Endspurt im Neuaufbau. Bis zum Jahresende sollen die Bauarbeiten fertig werden, sodass einem Schwimmbadbesuch in der Badesaison 2027 nichts mehr im Wege stehen sollte.
4: Und wir werfen einen kurzen Blick auf die Straßen in der Region. Wer an diesem Wochenende auf der Autobahn A8 bei Pforzheim unterwegs ist, der muss viel Geduld mitbringen. Mehr dazu jetzt im Beitrag.
7: Wochenendstau auf der A8 im Bereich Pforzheim ist vorprogrammiert. Wie die Autobahn GmbH Niederlassung Südwest mitteilt, wird die Hauptader in Fahrtrichtung Stuttgart am Wochenende voll gesperrt. Betroffen ist der Abschnitt zwischen den Anschlussstellen Pforzheim West und Pforzheim Nord. Die Sperrung beginnt an diesem Freitag um etwa 21 Uhr und dauert bis Montagmorgen um 5 Uhr. Grund dafür ist eine dringende Sanierung der Fahrbahndecke. Die Gegenrichtung nach Karlsruhe ist von den Arbeiten nicht betroffen und bleibt ganz normal befahrbar. Besonders viel Geduld brauchen Autofahrer auch im weiteren Verlauf der A8. Im Baustellenbereich der Enztalquerung wird der Verkehr zeitgleich abschnittsweise nur einstreifig geführt. Zudem ist die Rastanlage Kempfelbach Süd wegen der Arbeiten bereits gesperrt. Die offizielle Umleitung führt über die Bedarfsumleitung U7. Die Autobahn GmbH und die Behörden appellieren eindringlich an alle Verkehrsteilnehmer, Navigationssysteme auszuschalten und stur den offiziellen Schildern zu folgen. Wer versuche, über vermeintliche Schleichwege auszuweichen, sorge für einen Verkehrskollaps in den umliegenden Gemeinden und blockiere im Ernstfall die Rettungswege.
4: Spargelliebhaber möchten es vielleicht nicht wahrhaben. Aber kaum hat die Spargelsaison begonnen, neigt sie sich auch schon wieder dem Ende zu. Wer dem edlen Gemüse noch ein wenig nachtrauern möchte, für den haben wir jetzt einen Rückblick auf diese Spargelsaison 2026.
8: Am 24. Juni endet die Spargelsaison offiziell. Dieses Jahr stellte sie für Spargelbetriebe eine Herausforderung dar. Im Frühjahr bremsten laut dem Verband Süddeutscher Spargel- und Erdbeeranbauer Kälte und kühle Nächte das Wachstum aus, während die heißen Tage rund um Pfingsten die Spargelqualität negativ beeinträchtigten. Zwischen den Betrieben bestanden laut Spargel-Anbauberater Ludger Altenhoff je nach regionalen Wetterbedingungen daher große Unterschiede. Trockenheit im Herbst habe etwa die Ernte begünstigt, während Regen im Sommer einen Nachteil darstellte. Betriebe hätten jedoch die Herausforderungen erfolgreich überwunden.
7: Sorge bereitete jedoch weiterhin der starke Anstieg der Produktionskosten bei gleichzeitig hohem Preisdruck im Handel.
8: Laut Schumacher werden auch wegen fehlender Wirtschaftlichkeit und ungelöster Nachfolgefragen weitere landwirtschaftliche Betriebe ihre Produktion aufgeben müssen. Die Bundesregierung solle bei Sozialabgaben entlasten und Arbeitskräften aus Drittländern den Zugang zur Saisonarbeit in der Landwirtschaft erleichtern. Angebot und Nachfrage waren dieses Jahr beim Spargelverkauf im Einklang. An Feiertagen und Wochenenden stieg die Nachfrage. Die durchschnittlichen Verbraucherpreise blieben stabil, teilweise auf Vorjahresniveau. Wegen steigender Temperaturen in den Dämmen und dem fehlenden Vermarktungstag am Pfingstmontag stiegen gelegentlich die Preise. Die Ertragsmenge soll dieses Jahr geringer als im Vorjahr ausfallen, so der Verband Süddeutscher Spargel- und Erdbeeranbauer. Gründe dafür seien der Rückgang der Spargelanbauflächen durch Betriebsaufgaben und die Flächenreduktion.
4: Bunt wird es ab diesem Wochenende in der Goldstadt. Für Pforzheimer ist die Mess so etwas wie eine eigene fünfte Jahreszeit. Denn das Volksfest zieht Besucher aus ganz Baden-Württemberg und darüber hinaus auf den Messplatz. Und auch diesmal ist ein buntes Programm mit einigen neuen, noch größeren Fahrgeschäften geplant. Natürlich ist der Erfolg von einigen Faktoren abhängig. Dem Wetter, der Fußball-WM oder auch der Bereitschaft der Besucher, Geld auszugeben. Lars Notarigo mit den Infos, was in diesem Jahr geplant ist, welche Highlights es gibt und wie optimistisch die Veranstalter auf die diesjährige Mess blicken.
1: Der Komet ist einer der relevantesten brancheninternen Fachzeitschriften des Schaustellerberufs. Dass die Pforzheimer Mess auf dem Titelblatt steht, spricht damit Bände, sagt der Vizepräsident des Deutschen Schaustellerverbundes, Kevin Kratzsch. Am Freitag, als der Aufbau der Mess bereits in vollem Gange ist, besucht er die Goldstadt. Laut Kratzsch hat die Pforzheimer Mess innerhalb des Berufszweiges der Beschicker eine Strahlkraft, die weit über Baden-Württemberg hinaus widerscheint.
9: Die ganze Branche schaut genau während dieser Tage hier nach Pforzheim, denn die Pforzheimerinnen und Pforzheimer lieben die Messe. Und das ist unser erstes Prädikat, was uns natürlich auch dann ausmacht.
1: Am 12. Juni startet die Pforzheimer Mess in ihr diesjähriges Saisonwochenende. Familientag und Feuerwerk stehen auch dieses Jahr wieder auf dem Programm. Zudem sollen die Fahrgeschäfte ganztägig offen sein. Die Highlights sind schon im Aufbau. Etwa der Parcours oder der Hexentanz, beides Hochgeschwindigkeitskarussells, bei denen man freischwebt und die in Deutschland in dieser Form einzigartig sind. Auch ein Sicherheitskonzept ist bereits ausgearbeitet. Details möchte die Stadt nicht preisgeben, allerdings betont ein Vertreter des Marktamtes, dass die Sicherheit nicht durch einzelne Gruppierungen bedroht wird.
10: Also da haben wir bisher noch gar nie Probleme gehabt. Unser Mess ist ein Volksfest und wie das der Name schon sagt, der ist für alle, die hier am Pforzheim leben, egal welche Religion, egal welche Herkunft, egal welches Alter, auf der Mess ist jeder willkommen und Probleme hat er bisher noch gar nie.
1: Probleme mit den Besuchern sieht er nicht. Doch zumindest die Organisation hat einige Stolpersteine, beginnend mit den Preisen. Jedem sei bewusst, dass die Besucher aufs Geld achten müssen und die einzelnen Betreiber versuchen, die Preise stabil zu halten. Zum Familientag soll es überall Ermäßigungen geben. Trotzdem sei es sehr aufwendig, die teilweise großräumigen Fahrgeschäfte anzuliefern und zu betreiben, was finanziell aufgefangen werden muss. Generell sei das Platzmanagement sehr komplex, denn die Wohn- und Arbeitswagen der Schausteller gleichen einer Stadt auf Rädern, die irgendwie auf dem begrenzten Messplatz untergebracht werden muss.
11: Das ist natürlich eine Herausforderung fürs Marktamt, aber auch für uns als Schausteller, die dann schauen müssen, dass wir da mit unserer kleinen Stadt von Ort zu Ort kommen und das dann immer wieder bewältigen, dass wir da einfach wie bei einem Memory-Spiel alles ineinander greift und dass da einfach das dann funktioniert, auch mit der Logistik hinten dran.
1: Am Ende sei es die Logistik aber auch wert, sagt Kritz. Weshalb die Schausteller aller Buden und Geschäfte wieder Höchstleistungen bringen möchten. Auf eine Weise habe die Pforzheimer Mess auch einen Ruf zu wahren und eingeladen ist zu einem Volksfest auch jeder. Wie Kratzsch es ausdrückt, das Volksfest ist das letzte gesellschaftliche Lagerfeuer-Event.
4: Im Wald zu campen ist im Regelfall verboten und zwar überall in Deutschland. Natürlich hält das längst nicht alle Menschen davon ab, weshalb Wildcampen aus Sicht vieler Naturschutzorganisationen ein Problem ist. Auch für den Naturpark Schwarzwald. Da der den Wanderern den Wald trotzdem nicht vorenthalten will, hat der Park ein neues Trekkingcamp im Schwarzwald eingerichtet. Hier ist das Zelten erlaubt, mit bester Aussicht auf das Murgtal. Natürlich nur unter speziellen Bedingungen.
1: Man stelle sich vor, morgens aufzustehen und vom morgensonnenglänzenden Schwarzwald begrüßt zu werden. Mit dem neuen Trekkingcamp in Forbach wird das möglich. Der Naturpark Schwarzwald hat es gemeinsam mit der Gemeinde eingerichtet, um das Waldcamping zu erlauben. Dabei hat es noch mehr zu bieten als das Tannenpanorama. Platz für drei Personenzelte, eine naheliegende Wasserquelle, eine Komposttoilette und eine eigene Feuerstelle. Gerade die birgt natürlich Risiken, wenn im Sommer die Waldbrandgefahr steigt.
12: Das heißt im Prinzip, sich vorher zu informieren, das erfahren Sie auch bei der Buchung, wo gerade die Waldbrandgefahrenstufe, wo die sitzt. Wir verweisen ja auch drauf, beziehungsweise im Buchungsportal wird ja auch immer darauf verwiesen, dass man sich vorher informieren soll. Wenn es dann Richtung Stufe 4 oder 5 geht, dann werden von uns auch Schilder aufgestellt und die Feuerschale unbenutzbar gemacht, damit dann auch wirklich nichts passieren kann.
1: Das wird möglich durch einen sogenannten Kümmerer des Naturparks, der für das Instandhalten des Camps zuständig ist. An sich ist allerdings jeder, der hier zelten möchte, aufgefordert, selbst dafür zu sorgen, dass es sauber bleibt und die Natur geschützt ist. Normalerweise ist Waldcamping illegal. Damit es auf ausgewiesenen Plätzen erlaubt ist, müssen alle Camper die Umwelt pfleglich behandeln.
12: Es sind eigentlich Regeln, die in der Natur immer gelten. Also die Leute, wenn sie Müll mitbringen, sollen sie den auch wieder mitnehmen. Das ist eigentlich somit das Wichtigste. Dann sich hier ist keine Party-Location. Das heißt, wer hier ist, der soll die Natur genießen. Soll auch darauf achten, man hört es jetzt auch ein bisschen im Hintergrund, was man an Tiergeräuschen hier wahrnehmen kann. Wir sind so weit weg vom Tal, dass man auch die Verkehrsgeräusche praktisch hier nicht mehr wahrnimmt. Und die Ruhe, die sollte halt dann auch von dem Camper nicht unbedingt gestört werden.
1: Auch aus diesem Grund ist es normalerweise verboten, mit dem Auto in Richtung Camp zu fahren. Nur die öffentliche Vorstellung des Camps durch die Parkmitarbeiter bildet hier die Ausnahme. Eigentlich ist es auch die Intention, die Menschen zum Wandern und Erkunden zu animieren. Denn es ist das 12. Camp innerhalb des Naturparks Schwarzwald, das um die Gemeinde Forbach und darüber hinaus ein Netzwerk bildet.
13: Bei uns ist ganz wichtig, wirklich, dass man quasi von Camp zu Camp wandern kann. Mit diesem Camp hier haben wir jetzt auch das Besondere, dass wir wirklich auch nochmal quasi einen Lückenschluss an zwei Fernwanderwegen haben. Das heißt, ich kann die ersten zwei Etappen laufen und kann immer in einem Trekkingcamp hier gut übernachten.
1: Übernachten ist auch nur eine Nacht pro Camp erlaubt. Die einzelnen Waldzeltplätze sind von 17 bis 10 Uhr geöffnet. Eine Buchung kostet 15 Euro pro Zelt. Die Begrenzung auf eine Nacht soll ebenfalls dazu dienen, die Camper zum Weiterwandern zu bewegen. Allerdings ist auch jedes andere Trekkingcamp innerhalb der Wanderstrecke erreichbar. So können naturverbundene Urlauber den Schwarzwald entdecken und in noch ganz anderem Panorama aufwachen.
4: Karlsruhe war am vergangenen Wochenende wieder farbenfroh. Beim Christopher Street Day haben am letzten Samstag tausende Menschen gefeiert und demonstriert. Für Vielfalt, Toleranz und Gleichberechtigung. Meine Kollegin Lara Kleinmeier war bei der Demoparade in der Karlsruher Innenstadt und hat sich umgehört, wie der CSD bei den Menschen ankam und was in diesem Jahr im Mittelpunkt der Demoparade stand.
14: Bunt, laut und auffällig. Der Christopher Street Day, kurz CSD, hat am Samstag die Karlsruher Innenstadt in ein Meer aus Regenbogenfarben verwandelt. Rund 15.000 Menschen nahmen an der Demonstration teil. So viele wie noch nie in der Geschichte des Karlsruher CSD.
15: Ich bin echt aufgeregt gewesen am Anfang und ich setze mich dafür ein, dass Menschen lieben dürfen, wen sie lieben wollen und dass es nicht verachtend sein sollte.
16: Ja, ist einfach toll. Jeder ist gut drauf, alle Menschen sind freundlich. Einfach eine super Stimmung, also macht einfach Spaß. So soll es doch auf jeden Fall jeden Tag gerne sein.
17: Jeder kann heute mitlaufen, ohne unbedingt sich als Teil des Queers Community. Zum Beispiel, das ist, was liegt mir am Herzen.
14: Ein zentrales Thema war dabei die psychologische Gesundheit queerer Menschen.
18: Dieses Jahr geht es konkret um das Motto Queer Minds Matter, weil Hass krank macht. Wir kümmern uns vor allen Dingen darum, dass queere Menschen eine angemessene psychosoziale Versorgung bekommen, also dass man Psychotherapieplätze bekommt, wenn man sie braucht, weil queere Menschen durchaus betroffen sind von psychischen Belastungen einfach. So im Laufe des Lebens sammelt sich da was an, man hat viel mit Ablehnung zu tun, mit Diskriminierung zu tun, vielleicht auch sogar mit Gewalterfahrungen zu tun. Und dann ist es ganz wichtig, dass man Menschen hat, an die man sich wenden kann.
14: Die Teilnehmenden warben für mehr Akzeptanz, Toleranz und ein respektvolles Miteinander. Der CSD verstand sich dabei als politische Demonstration für die Rechte queerer Menschen und als Zeichen gegen Diskriminierung und Ausgrenzung.
15: Queere Rechte und einfach queer sein sollte mehr Aufsehen bekommen und man sollte da auch einfach jetzt gerade im Pride Month viel mehr Visibility für schaffen. Deshalb ist der CSD hier in Karlsruhe richtig gut und Hass und Hetze gehört nicht auf die Straßen, dafür ganz viel Liebe.
19: In Deutschland spezifisch ist es mehr akzeptabel, aber definitiv auf der ganzen Welt und das ist einfach das Wichtigste, dass wir aufstehen und deswegen was machen, weil immer die erste Pride war eine Revolution. Und das zieht sich leider bis heute aber noch durch.
20: Toleriert auch die Leute, die euch nicht so besonders gefallen. Das wäre mir wichtig, ne? Ob Mann, Frau oder divers.
21: Schön, dass man mit seiner Meinung nicht alleine ist, dass man sieht, wie viele Menschen sowas cool finden.
22: Ich finde es sehr, sehr immer erhebend, muss ich sagen. Also ich bin jedes Jahr hier und jedes Jahr freue ich mich das ganze Jahr darauf. Und es ist immer so toll, das Gefühl hier zu sein, zwischen all den Menschen.
23: Jeder hat das Recht, sich auszudrücken. Die Demo ist so wichtig, weil queere Menschen so leiden in der Welt. Und auch in Deutschland wird das Recht immer mehr eingeschränkt und so viele Menschen werden diskriminiert.
14: Für besondere Aufmerksamkeit sorgte eine Gruppe, die mit einer 25 Meter langen Regenbogenflagge unterwegs war.
0: Unser Ziel ist es, die Fahne noch größer zu machen, damit wir dann am 20.06. beim CSD in Ulm die größte Regenbogenfahne Deutschlands haben mit über 100 Metern.
2: Oha, das heißt, ihr stellt einen Rekord auf?
0: Ja, wir sind fleißig am Nähen. Das sind die ersten 25 Meter und die anderen Teile sind auch schon soweit fertig und dann wird alles zusammen gemacht.
2: Wenn ihr so viel Aufmerksamkeit damit habt, was ist dann eure Botschaft nach draußen?
0: Wir wollen auf jeden Fall zeigen, dass die Community groß, vielfältig und bunt ist.
3: Und dieses Banner haben wir auch noch dabei. In Ulm, um Ulm und um Ulm herum, immer überall für alle da. Im Auftrag der Liebe.
14: Als die Veranstaltung 2011 erstmal stattfand, gehörte sie noch zu den kleineren CSDs in Baden-Württemberg. Inzwischen hat sie sich zu einer der größeren Demonstrationen im Land entwickelt. Entsprechend war auch die Polizei mit zahlreichen Einsatzkräften vor Ort.
6: Also in Karlsruhe muss man sagen, ist es ein sehr, sehr friedvolles Fest und das haben wir auch dieses Jahr gesehen. Und ich kann sagen, das ist eine Veranstaltung, wo auch die Polizei sich jedes Jahr darauf freut, mit dabei zu sein.
14: Neben der politischen Botschaft bot die Veranstaltung Raum für Begegnungen, Gespräche und Austausch. An zahlreichen Ständen wurden Speisen und Getränke angeboten. Der CSD 2026 war damit der bislang größte in Karlsruhe und setzte ein Zeichen für Vielfalt, Akzeptanz und gesellschaftlichen Zusammenhalt.
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4: Und das war's schon wieder mit unserem Wochenrückblick hier bei Baden TV aktuell. Ich wünsche Ihnen noch ein schönes Wochenende. Machen Sie es gut und tschüss.
7: Am Wochenende erwartet uns ein freundlicher Mix aus Sonne und Wolken. Die Temperaturen klettern tagsüber angenehm hoch, von 23 Grad in Pforzheim bis zu warmen 25 Grad in Rastatt. Zum Montag übernehmen dann dichtere Wolken das Kommando und es wird spürbar kühler. Die Höchstwerte erreichen in Baden-Baden, Bruchsal, Karlsruhe und Pforzheim nur noch 20 Grad. In Rastatt bleibt es mit 21 Grad am mildesten. Die Tiefstwerte liegen bei 11 bis 12 Grad.
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1: Laue Sommernächte lassen sich nicht nur bei Cocktails und Musik genießen, sondern auch mit festem Schuhwerk an den Füßen und mit Taschenlampe ausgestattet. Denn bei Dämmerung und Dunkelheit sind im Stadtwald in Baden-Baden in den Sommernächten besonders viele Leuchtkäfer unterwegs. Bei einer Führung mit einem Waldpädagogen können Sie die Glühwürmchen einmal in ihrem natürlichen Habitat erleben. Die Veranstaltung findet nur bei trockenem Wetter statt. Deutschland gegen Elfenbeinküste heißt es am Samstagnachmittag, 20. Juni 2026. Wer das Spiel aus dem Toronto Stadion live hier in der Region verfolgen möchte, hat ab 16 Uhr im Enzaun Park in Pforzheim die Möglichkeit, die deutsche Mannschaft gemeinsam mit anderen Fans leckerem Essen und den üblichen Biergartendrinks anzufeuern. Am 21. Juni ist offizieller Sommeranfang. In Gaggenau wird er in diesem Jahr französisch gefeiert. Denn Fête de la Musique verwandelt die Innenstadt in eine Bühne für Live-Musik und Austausch. In Gaggenau wird Fête de la Musique damit schon zum dritten Mal gefeiert. Dadurch soll Sichtbarkeit für die lokale Musikszene geschaffen, Kultur genossen und Menschen zusammengebracht werden.
2: Herzlich willkommen zu Carnews TV. Bei der derzeitigen Förderung von E-Autos sind plötzlich auch diese wieder gefragt, weshalb wir einen neuen Kia und von BYD den Denza Z9 sowie den Atto 2 Plug-in vorstellen. Motorsportler kommen diesmal auch auf ihre Kosten. Wir zeigen die Ausstellung Rallye-Legenden im Nationalen Automobilmuseum und fuhren zudem den Toyota GR Yaris.

0: Ich darf euch begrüßen im Rheingau und hier wächst bekanntlich richtig guter Wein. Den werde ich irgendwann mal auch probieren. Aber es geht nicht um Wein, sondern um neue Autos. In diesem Fall ist das der Kia EV2 oder EV2, ganz wie ihr wollt. Also dieser EV2 gehört in das sogenannte B-Segment und diese SUVs in diesem Segment sind ein bisschen kleiner und ein bisschen leichter. Der hier hat ein Gewicht mit Fahrer um die 1,7 Tonnen und das ist für ein Elektroauto wirklich richtig leicht. Es gibt Autos wie ein Porsche Cayenne oder ein Audi Q8, die wiegen auch schon mal 2,5 oder 2,8 Tonnen. Für mich eigentlich ein bisschen schwer. Aber schauen wir mal zu diesem hier. Der ist ein kompakter und der ist ungefähr 4,06 Meter lang. Er ist 1,80 Meter breit und 1,57 Meter hoch. Der Radstand, der liegt hier bei 2,56 Metern. Das bedeutet, es gibt kurze Überhänge vorne und hinten und dadurch hat man auch ein bisschen mehr Platz im Innenraum. Das zeichnet ja sowieso die elektrischen Autos aus. So, bullige Form. Denke ich mal, es gibt da unten einen Lufteinlass, der gehört bei einem Elektroauto auch dazu, denn der Akku und auch der Elektromotor, die werden schon mal ein bisschen wärmer. Auch dieses Auto steht auf dieser sogenannten elektrischen globalen Plattform. Optisch ist das alles entstanden in Anlehnung an die Modelle, die wir schon kennen, EV3, 4, 5 oder 9. Und ich muss sagen, das ist ein sehr auffälliges, interessantes und ganz modernes Design. So, und jetzt schauen wir mal nach innen. Ja, wenn ich mich hier so umschaue, dann wird klar, hier ist vieles, das ich schon kenne aus den anderen EV-Modellen, 3, 4, 5, 6 oder mehr. Und das ist auch kein Problem, es ist so ein Baukastensystem, das man nutzen kann. Hier gibt es vor mir direkt einen virtuellen Tacho mit allen wichtigen Anzeigen. Dann habe ich hier nochmal einen Bereich, da kann ich Heizung und Lüftung einstellen. Und hier gibt es einen 12,3 Zoll großen Monitor, zum Beispiel für das Navigationssystem. Also da hat man an alles gedacht. Schön sind auch diese Bedienknöpfe, die hier unten angebracht sind. Da muss ich nicht extra ins Menü. Das gleiche gilt auch für die Temperaturwahl oder für die Belüftung. Das hat man hier unten hingelegt, also das ist sehr einfach, muss ich echt sagen. Schöne Sitze, die bieten sehr viel Seitenhalt und man hat hier viele Ablagen. Es gibt hier auch eine Ladeschale für das Handy. Ein Lenkrad, das wirkt sehr sportlich, unten und oben abgeflacht, nicht zu viele Knöpfe, leicht erlernbar. Also ich muss sagen, man hat in diesem Auto eigentlich an alles gedacht. Es gibt die unterschiedlichsten Geräteanschlüsse und sogar einen netten Spruch beim Aussteigen. Der EV2 ist offensichtlich ein Angriff auf den künftigen VW ID.Cross oder auch den ID. Polo, die demnächst an den Start gehen werden. Und er ist der kleinste Kia auf dem EU-Markt. Mit der Top-Reichweite von rund 453 Kilometern übertrifft er sogar die Reichweite des VW ID.Cross.
1: Also ein Wort zum Fahrverhalten. Dieser Kiwi EV2 hat auch nur einen Frontantrieb. Allradantrieb in dieser Klasse braucht man nicht unbedingt. Aber ich denke mal, damit ist er sehr gut unterwegs. Das Auto hat eine leichte Tendenz zum Untersteuern, wenn man schnell in die Ecke reinfährt. Und beim Gaswegnehmen in Kurven gibt es auch so eine leichte Tendenz zum Übersteuern. Also so eine Lastwechselreaktion ist aber nicht gefährlich. Außerdem gibt es an diesem Auto auch alle Fahrerassistenzsysteme, wenn der Fahrer mal ein paar Fehler macht.
0: Hier zu sehen das leichte Ausschwenken des Hecks nach rechts, das aber easy zu kontrollieren ist. Auch bei dieser Gangart zeigt der EV2 sein Potenzial in Sachen Fahrwerk. Besonders gut ist er in der City. Wendig und übersichtlich lässt sich der kleine Kia auch hier bewegen.
1: So, das Kofferraumvolumen bei diesem EV2 liegt bei 362 Litern. Aber dann kann man schlauerweise noch die hintere Sitzbank nach vorne schieben. Und dann sind 403 Liter Ladevolumen möglich. 15 Liter extra gibt es nochmal unter der vorderen Haube. Also das reicht eigentlich für den kleinen Urlaub. So, hier gibt es nochmal 15 Liter Platz, wie bereits gesagt. Da kann man vielleicht das Ladekabel verstauen. Ein Wort zu den Batterien. Also der eine Akku ist 61 Kilowattstunden groß, der andere 42,2 Kilowattstunden. Beim ersteren erreicht man dann 453 Kilometer elektrische Reichweite. Beim zweiten und kleineren sind das 317. Der Elektromotor leistete um die 146 PS. Damit sind 161 Topspeed auf der Autobahn möglich. Würde mir reichen. Und die Beschleunigung sieht auch nicht schlecht aus. Von 0 auf 100 in 8,7 Sekunden. Das ist doch schon mal sehr sportlich.
0: Man sitzt bequem in diesem Cockpit und ist gerüstet auch für eine längere Reise. Das gilt auch für die Mitfahrer hinten.
2: Das 400-Volt-Bordnetz erlaubt 11 Kilowatt oder 22 Kilowatt Laden. Mit DC-Laden ist der Akku von 10% bis 80% in rund 29 Minuten wieder aufgeladen. Es gibt die Ausstattungsvarianten Light für 26.600 Euro oder Air für 28.990 Euro, Earth für 31.290 Euro und die Variante GT-Line kostet 36.890 Euro als Top-Variante. Die Basisausstattung ist schon umfangreich. So gibt es das Panorama-Display, LED-Scheinwerfer und eine Klimaautomatik. So gibt eine Herstellergarantie von 7 Jahren und eine 8-Jahres-Garantie für den Akku oder 160.000 Kilometer.
1: So, meine Testfahrt mit diesem neuen Kia EV2 ist zu Ende und ich muss sagen, ich bin ein Fan von kleinen Autos. Nein, ganz kleiner ist er natürlich nicht, wie die Autos, die ich aus den 70er Jahren kenne, des letzten Jahrhunderts, muss man sagen. Aber er hat mir wirklich gefallen. Er ist einigermaßen leistungsstark, er bietet ein ganz interessantes Design, Platz im Innenraum und für 26.600 Euro bekommt man das Basisauto und das ist ja mal nicht schlecht. Mir hat er gefallen, euch vielleicht auch. Bis dahin, tschüss.
3: Kia hat also den Ruf des Marktes nach günstigen kleinen E-Autos erhört. BYD hat neben Elektro nun auch Plug-in-Modelle, sogar im Luxussegment. BYD ist mittlerweile einer der größten Hersteller von Automobilen weltweit. Bei den E-Autos ist es eindeutig, denn BYD hat Tesla als größten Lieferant 2024 überholt. Und zählen wir die Plug-in-Hybride noch dazu, vertrieb BYD 2025 mehr als 4 Millionen elektrisierte Fahrzeuge. Nun kommen also noch einige Luxusmodelle ins Programm und dies unter dem Label Denza. Der Denza Z9 GT feiert aktuell seine offizielle Markteinführung in Europa. Als luxuriöser Shooting Brake der BYD Premium-Marke zielt er direkt auf Wettbewerber wie den Porsche Taycan Sport Turismo oder den Porsche Panamera. Nun wird sicher wieder das fast verwechselbare Design der vielen chinesischen Modelle kritisiert werden. Und ja, da ist auch was dran. Viele SUV ähneln sich sehr. Und die Formensprache selbst europäischer Produzenten näherte sich zunehmend dem asiatischen Geschmack. Zudem kopierten die chinesischen Marken gerne auch die Details der europäischen Marktführer. Das bedauerliche Ergebnis sind selbst bei Porsche belanglose und kaum noch auffällige Designs, allen voran der letzte Macan. Dieser könnte nahtlos in fast allen China-Portfolios seinen Platz finden. Eigenständigkeit war dann wohl mal. Es überrascht dann auch nicht, dass der Z9 GT von einem ehemaligen Audi-Designer stammt. Die elegante Fastback-Silhouette passt somit perfekt zu den innen verbauten hochwertigen Materialien. Das futuristische Innenraumkonzept muss gefallen, sowie die schweren elektrischen Türen und das hohe, eher für einen Sportler untypische Gewicht. Erstaunlich ist die Preisgestaltung, denn das vollelektrische Modell wird in Deutschland voraussichtlich ab ca. 115.000 Euro angeboten. In China startet das Modell allerdings bereits ab umgerechnet ca. 44.000 Euro. Eine weitere Variante des Denza neben der rein elektrischen Version ist ein Plug-in-Hybrid mit einer elektrischen WLTP-Reichweite von 150 Kilometern. Der Innenraum besticht durch Luxus-Features wie eine 4-Zonen-Klimaautomatik, belüftete Massagesitze vorne und hinten sowie ein integriertes Kühlfach. Interessenten können das Fahrzeug bereits auf der Website konfigurieren.

0: Wer es günstiger möchte, kann auch bei BYD den Atto 2 finden. Diesen gibt es ebenfalls als rein elektrisches, aber eben auch als Plug-in-Modell. Wir fuhren den Atto 2 Plug-in, auch PHEV genannt, im Alltag und waren besonders davon überrascht, wie schnell BYD auf die enorme Kaufzurückhaltung bei den E-Modellen reagieren konnte und sofort das verbrennerdominierte Modell nachlegen konnte. Nun hat sich die Situation durch neue E-Förderprogramme noch einmal geändert, auch weil der Deutsche keine Rabatte liegen lässt und weil aus politischen Gründen der Kraftstoffpreis gestiegen ist. Übrigens sind auch bei vielen Ladesäulen parallel die Kilowattpreise gleich einmal mitgestiegen. Dies alles wird sich sicher in einigen Monaten wieder normalisieren. Und Hersteller haben dann auch für die Zweifel am E-Auto wieder das richtige Modell, zum Beispiel den Atto 2 PHEV, im Programm.
1: BYD gilt als einer der innovativsten und auch größten chinesischen Automobilhersteller. Da wundert es nicht, dass sie kurz nach dem elektrischen Atto 2 nun dieses Plug-in-Hybrid-Fahrzeug vorstellen. Aber das hat seinen Grund, denn die Elektrofahrzeuge in Europa oder in Deutschland verkaufen sich wirklich mäßig. Wenn man mal bedenkt, dass im ersten Quartal 2025 nur 3% aller Neuzulassungen von Elektrofahrzeugen auf den Privatbereich entfielen, das heißt 97% waren reine kommerzielle Anmeldungen, dann ist das eigentlich sehr erstaunlich und sagt schon sehr viel. Kein Wunder also, dass Sie nun den Atto 2 als Hybrid, als Plug-in-Hybrid nachschieben können hinter dem schon vorhandenen Elektrofahrzeug. Jetzt sind natürlich neue Vergünstigungen im Raum, aber nichtsdestotrotz, der Kunde hat eine gewisse Reichweitenangst. Er möchte nicht permanent laden müssen, er möchte nicht seine Zeit verschwenden an den Ladesäulen und dafür ist dieser Atto 2 als Plug-in Hybrid eigentlich ideal. Ein bisschen doof ist, dass er ein bisschen laut wird, wenn man ihn fordert, aber wenn man eigentlich ein solides Fahrzeug haben will zu einem wirklich attraktiven Preis, so ist der Atto 2 sicherlich eine gute Wahl.
0: Die Ausfahrt mit dem Atto 2 Plug-in ist absolut problemlos. Er kombiniert als Plug-in die Vorteile eines Elektroautos für den Alltag mit der Reichweite eines Verbrenners. Die Technik ist gemessen am Preis sehr fortschrittlich und modern. Für viele Autofahrer dürfte aber die Möglichkeit, die Ladezeiten zu umgehen, das Hauptargument für den PHEV sein.
2: DMI steht für Dual Mode Intelligent. Eine Hybridarchitektur, die je nach Bedarf zwischen rein elektrischer, serieller oder paralleler Funktionsweise wechseln kann. Die vorwiegend verwendete Antriebsquelle ist der Elektromotor, der von einer 18 kW LFP Blade Batterie gespeist wird. Der Verbrenner läuft hauptsächlich, wenn der Akku geladen werden muss oder zur Unterstützung beim Abrufen einer höheren Last. Deshalb hat die E-Maschine mit 145 kW bzw. 197 PS und einem Drehmoment von 300 Newtonmetern genug Kraft, um allein für flotten Vortrieb zu sorgen. Während der 1,5 Liter Vierzylindermotor mit 72 kW bzw. 98 PS und dem Atkinson-Zyklus sowie einem Wirkungsgrad von 43% die Rolle des Steigbügelhalters einnimmt. Diese Aufgabenteilung von Akku und Motor wird auch auf der Straße deutlich. Der Atto 2 fährt sich die meiste Zeit wie ein Elektroauto. Nur wenn man die Systemleistung von 156 kW bzw. 212 PS durch eine sportliche Gangart abruft, wird der Vortrieb lauter und mühsamer. Trotzdem erreicht der Atto 2 PHEV Crossover nach 7,5 Sekunden Landstraßentempo und ist dann bis zu 180 km/h schnell. BYD gibt den Verbrauch mit 5,1 Liter auf 100 Kilometer und 1,8 Kilowattstunden auf 100 Kilometer an, was wir nicht ganz erreichten. Laut Hersteller soll der BYD Atto 2 als Plug-in-Hybrid eine Gesamtreichweite von 1000 Kilometern ermöglichen.
0: Uns gefiel es, die Testfahrt durch eine Winterlandschaft zu erleben und sich um die Reichweite und ums Laden absolut keine Gedanken machen zu müssen. So oder so, BYD hat für jede Fortbewegung und Verwendung mittlerweile ein Angebot. Eine andere Frage ist die so oft konnotierte, aber schon massiv angezweifelte Umweltfreundlichkeit der E-Modelle. Wurden noch vor wenigen Jahren die Fahrzeuge für lange Lebenszyklen gebaut und die meisten Verbraucher fuhren ihr Modell oft 6, 7 Jahre oder waren sogar 20 Jahre in einer Familie, so sind durch das Leasing die Nutzungszeiten massiv gesunken. Sogar die Konstruktion dieser Modelle ist nicht mehr auf ein langes Leben ausgerichtet, Und was ist dann noch ökologisch, wenn in der Zeit, in der vor Jahren noch 2 oder 3 Modelle gekauft wurden, heute 5 oder mehr Fahrzeuge gebaut und auch entsorgt werden müssen? Für viele Menschen ist ein Auto auch ein Lebensstil- und Spaßfaktor. Mit Rennsportgenen ist der GR Yaris das ideale Gefährt für kurvige Landstraßen. Der Yaris GR gilt unter Petrolheads als absoluter Geheimtipp. Besonders die Performance aus hoher Leistung und geringem Gewicht ist im Zeitalter der müden E-Autos mit schwerem Akku und Reichweitenoptimierung eine Wohltat. Nun geht die von der Toyota-Philosophie, der stetigen Optimierung getriebene Weiterentwicklung weiter voran. Die Weiterentwicklung des Schrägheckmodells GR Yaris im Modelljahr 2026 bringt also neue, vom Motorsport inspirierte Verbesserungen, die insbesondere bei Fahrten am Limit die Lenkpräzision und Fahrzeugkontrolle weiter optimieren.
1: Es ist noch gar nicht so lange her, da galt Sportlichkeit im automobilen Sektor etwas. Denn diese Fahrzeuge sollten spurtschnell sein, sollten Kurven räubern können, sollten Spaß machen. Heute ist es ja so, dass sehr viele Menschen schon zufrieden sind, wenn ihr Elektroauto sportlich beschleunigt. Aber in den Kurven ist es dann meistens schon mal zu Ende durch das hohe Gewicht. Dieses Fahrzeug ist ganz anders, denn dieses Fahrzeug verbirgt noch diese ganzen sportlichen Gene, die wir früher gesucht haben. Das Fahrzeug wird am besten damit verglichen, wenn man sich überlegt, dass vor ca. 25 Jahren der Porsche 996 damals 300 PS hatte und wog ca. 1600 Kilo. Dieses Fahrzeug wiegt ca. 1350 Kilo und hat 280 PS. Und das Fahrzeug, okay, es ist nicht ganz billig, ca. etwas knapp unter 50.000 Euro. Aber dafür bekommt man ein Fahrzeug, was wirklich sehr, sehr sportlich ist und jede Kurve mit Bravour nimmt. Also, wer noch auf die alten Werte und auf gerade Sportlichkeit Wert legt, der ist mit diesem Fahrzeug hervorragend bedient.
0: Das typische Kart-Feeling mit extremer, direkter Umsetzung der Fahrerwünsche ist ein Genuss. Das liegt auch am neuen, kompakteren Lenkrad mit optimierten Proportionen und ergonomischem Layout. Eine richtige Handbremse ist zudem ein Gewinn für jede Ausfahrt. Ein neu entwickelter Hochleistungsreifen bietet mehr Grip und Kontrolle auf der Rennstrecke und verringert die Abrollgeräusche auf der Straße. Und neue Möglichkeiten der Stoßdämpferfeinjustierung und bei der elektrischen Servolenkung bringen das Potenzial der neuen Reifung voll zur Entfaltung. Dies gilt auch für eine Feinheit aus dem Motorsport, die bereits in der Vergangenheit in vielen Performance-Modellen griff. Dies ist die Anzeige, dass der Motor noch nicht wirklich warm ist. Erst wenn diese erlischt, kann der Spaß ohne Reue beginnen. Denn nur ein warmes Top-Aggregat kann gefahrlos Hochleistungen abrufen. Schauen wir zurück auf zum Beispiel vergessene Porsche-Modelle wie den 996 mit 300 PS, so sehen wir, dass die Performance-Werte beim GR Yaris allein durch das Gewicht besser sind. Somit ist auch die Kritik am hohen Preis kaum zu rechtfertigen, denn das Modell aus Zuffenhausen konnte weniger bieten für mehr Geld. Das Know-how aus dem Toyota Motorsport kam auch bei den jüngsten Weiterentwicklungen des GR Yaris und des GR Yaris Aero Performance zur Anwendung. Beide Modelle profitieren von detaillierten Aktualisierungen zur weiteren Verbesserung des Fahrzeugerlebnisses. Die neu konzipierte Tastenanordnung ist ein weiteres direktes Ergebnis der im Rennsport gewonnenen Erkenntnisse. Der Pilot dreht das Lenkrad oft um bis zu 180 Grad, ohne seine Hände umsetzen zu müssen. Bei einer herkömmlichen Tastenanordnung besteht dabei die Gefahr, dass die Tasten am Lenkrad versehentlich betätigt werden. Beim GR Yaris wurden daher alle Tasten weiter weg von den Händen des Fahrers positioniert. Für mehr Komfort bei kälteren Temperaturen ist nun in Kombination mit der optionalen vertikalen Handbremse außerdem eine Sitz- und Lenkradheizung erhältlich. Sämtliche Aktualisierungen gelten für die neuesten Modelle des GR Yaris und des GR Yaris Aero Performance, die in ganz Europa bestellt werden können. Der GR ist nicht unbedingt ein bequemes Fahrzeug für den Alltag. Ein perfektes Spaßmobil für Könner am Lenkrad ist der GR Yaris aber auf jeden Fall. Vielleicht sogar mehr als ein Porsche. Und das zu einem dann relativ besseren Preis-Leistungs-Verhältnis. Die Optik allein macht schon in der Heckansicht etwas her. und den roten Testwagen mit seinen aerodynamischen Feinheiten mussten wir einfach liebgewinnen. Der GR Yaris war schon sehr erfolgreich in der WRC, der Rallye-Weltmeisterschaft. Seine Ahnen zeigt das Nationale Automobilmuseum mit der Ausstellung Rallye-Legenden. Rallye. Das hatte neben der Formel 1 einmal einen sehr guten Klang in der motorisierten deutschen Gesellschaft. Einer der besten Rennfahrer aller Zeiten wurde mehrfach Rallye-Weltmeister und konnte auch auf der Rundstrecke bestehen. Deutschland war in den 80er Jahren im Röhrl-Fieber. Die Low Collection im Diez-Hölztal, eine der spannendsten Autosammlungen der Welt, zeigt in diesem Jahr die Ausstellung Rallye-Legenden. Echt sehenswert, auch im Rahmen der Dauerausstellung. Das Nationale Automuseum The Low Collection im hessischen Diez-Hölztal Eversbach zeigt seit 2023 in der Dauerausstellung ständig rund 150 spektakuläre Fahrzeuge von 1886 bis heute. Sie zeigt zahlreiche Einzelstücke, Prototypen und Highlights der Automobilgeschichte aus der Sammlung von Museumsgründer Prof. Dr. Friedhelm Loh. Seine Leidenschaft für Autos, aber auch Rallye, wurde offensichtlich schon früh geweckt.
3: Ich bin immer Rallyefahrer gewesen, bin München-Dakar gefahren, bin Finnland-Russland im Januar gefahren bei über 40 Grad minus, bin Südamerika gefahren von Venezuela bis nach Brasilien. Also das ist das, was ich am liebsten tue, wenn ich Urlaub machen darf. Im letzten, vor zwei Jahren war ich in Island und habe die ganze Insel befahren. Das sind schon tolle Erlebnisse. Natur pur, alleine, Ruhe, alles spitze.
0: Doch es soll ja nun ein universitärer Lehrstuhl hier entstehen. Was steckt dahinter, Herr Professor Loh?
3: Ja gut, wenn Sie Autogeschichte meinen, dann haben wir natürlich eine Palette an unterschiedlichen Marken, an unterschiedlichen Technologien. Wir haben weltweit Autos, wir sind nicht nur deutsch, wir sind kein typisches Markenmuseum, das macht auch keinen Sinn, sondern wir wollen die Breite dessen zeigen, was Automobilgeschichte ist. Wenn Sie die zweite Seite sehen wollen, dann wollen wir etwas zur Bildung beitragen in unserer Gesellschaft. Und deswegen haben wir den Campus zusammen mit der Hochschule Geislingen-Nörting, wo wir junge Leute oder überhaupt Menschen für Technik begeistern wollen, weil wir wissen, wir sind eine Nation, die von der Technik lebt. Und ich möchte, weil ich auch Unternehmer bin und mit Technik was zu tun habe, meinen Beitrag leisten, dass junge Leute wieder mehr Spaß an Technik kriegen.
0: Und dieser Spaß ist auch real erlebbar. Die Sonderausstellung, gefördert vom AVD, zeigt die Anfänge. Die extremen Klasse-B-Fahrzeuge, aber auch Dakar-Sieger. Gleich zu Beginn ist der Martini Lancia 037 zu sehen, den Rallye-Superstar Walter Röhrl als das beste Rallye-Auto bezeichnet hat, das er je fahren durfte. Mit bis zu 350 PS und nur kompromisslosen 960 Kilogramm Gewicht wurde das Auto zur Legende. Und schön ist es immer noch. Aber auch unbezahlbar.

Vom Audi 200 im Sportgewand über den sehr eleganten Alpine zum Peugeot 205, der ebenfalls eine Ära prägte, führt der Rundgang zu zwei weiteren legendären Lancia-Modellen, die ebenfalls völlig kompromisslos für Rallye-Erfolge entworfen wurden. Der Lancia Delta und der wunderschöne, extrem kompakte Lancia Stratos. Während andere Hersteller ein Straßenmodell für den Sport optimierten, baute Lancia oft, wie beim Stratos, ein reinrassiges Siegerauto und machte dann daraus ein Serienmodell, wenn auch nur in kleinen Stückzahlen.

Auch der Delta S4, ein zum Ende der Gruppe B absolut dominantes Auto mit 500 PS und nur 890 Kilogramm Eigengewicht. Dies verdeutlicht auch die aktuellen Probleme mit effizienter Fortbewegung bei hohen Fahrzeuggewichten bei elektrischen Fahrzeugen wie dem Pikes Peak Rekord Volkswagen von Yannick Dumas. Am Pikes Peak erzielte dieser linke Audi Quattro S1 E2 neben einem elektrischen Prototypen mit Walter Röhrl 1987 und einer Leistung von 600 PS einen neuen Rekord. Er bezwang die 19,96 Kilometer lange Schotterstrecke in 10 Minuten und 47,85 Sekunden und blieb als erster Fahrer unter 11 Minuten. Beeindruckend, wie auch das Flügelwerk, um dem Wagen die beste Bodenhaftung zu verleihen.

Die deutsche Rallye-Geschichte hat besonders Audi mit dem Quattro-Antrieb mitgeschrieben. Dieser S1 ROC im Originalzustand fuhr 1988 mit beim Race of Champions.

Ein besonders seltener Audi Quattro ist dieser S1 PDK, den Walter Röhrl vom damaligen Audi-Chef Ferdinand Piëch als Geschenk erhielt. Ein Innenleben mit vielen Funktionen zur schnellen Bedienung. Ob da die aktuellen Multimedia-Screens mithalten können? Die Neuzeit ist mehr von der berühmten Dakar geprägt, weshalb auch hier viele Hersteller aktiv sein wollten. Von 2009 bis 2011 gewann Volkswagen dreimal hintereinander mit dem Touareg. Sicher wird aber kein Touareg-Kunde ein einziges Teil an seinem Auto wiederfinden. Legenden des Rallye-Sports sind ohne den Porsche 959 nicht denkbar. 1986 war dieser perfekt auf die Dakar hin entwickelt.

In der Neuzeit folgten auch Hersteller wie Peugeot auf den Spuren der Dakar. Bis in die 60er Jahre verweist dieser Mini mit seinen Erfolgen im Rallye-Sport. Er hat tatsächlich 1964 die legendäre Rallye Monte Carlo siegreich beendet. In einem Nebenraum stehen weitere Legenden vom 911 S2.2 Rallye, dem SCRS bis zum Prototypen das Schwarze Biest, ein Toyota MR2. Er wurde für die neue Gruppe S entwickelt, die aber nie an den Start ging. Der Ford RS200 war 1983 ausschließlich für den Rallye-Sport entwickelt worden, verlangte aber sehr talentierte Piloten. Ja, auch Mercedes hat sich bei Rallyes versucht. Nicht so erfolgreich wie Opel, die mit einem ähnlichen Modell des Manta 400 und Walter Röhrl am Steuer Weltmeister wurden. Lang ist das her. Es war eine schöne Zeit. Rallye-Sport mit viel Leistung und viel Spektakel. Vielleicht kommt es ja mal wieder. Bis dahin können diese Schätze im Nationalen Automuseum bestaunt werden. Und das war's schon wieder mit elektrischen und motorsportlichen Neuheiten. Wir hoffen, es hat Ihnen gefallen und wir dürfen Sie auch beim nächsten Mal wieder begrüßen zu einer neuen Ausgabe von Car News TV.

0: Eine neue Ausgabe von Bauen und Wohnen. Schön, dass ihr wieder mit dabei seid. Ein Haus zu bauen, das klingt erstmal nach Architekt und ganz vielen Bauplänen. Doch wer heute baut, der informiert sich auch vorher. Und das Ganze entwickelt sich dann, vor allem der Grundriss, Stück für Stück. Denn das Haus soll ja zum Leben passen, vor allem nicht nur jetzt, sondern auch später. Wir haben eine Baufamilie besucht und haben ihr die Frage gestellt, wie individuell lässt sich ein Fertighaus planen und das Ganze auch noch im Budget?
1: Ein Eigenheim, für viele der größte Traum ihres Lebens. Doch noch bevor überhaupt die Bodenplatte gegossen werden kann, beginnt oft die schwierigste Phase. Denn die Frage ist nicht nur, wie soll das Haus aussehen, sondern vor allem, wie will man später darin leben? Offene Räume oder klare Trennung? Große Küche oder lieber größeren Essbereich? Wir besuchen ein Baupaar, das sich diese Grundrissfragen wochenlang gestellt hat. Immer wieder wurde neu gezeichnet, verschoben und neu gedacht. Die beiden wollten einen individuellen Grundriss im Fertighaus, der wirklich zu ihrem Alltag passt und im Budget bleibt.
2: Also bei dem Grundriss gab es wirklich sehr, sehr viele unterschiedliche Versionen. Wir haben uns einfach das Grundstück mal angeschaut und uns überlegt, wie könnte denn eigentlich ein sinnvoller Aufbau sein, alleine schon vom Verlauf des Tageslichts und ähnliches. Entsprechend war das schon ein umfangreiches Thema.
1: Und genau das erleben viele Bauherren. Denn ein Grundriss entscheidet später über unzählige Kleinigkeiten im Alltag. Kurze Wege, Licht, Ruhebereiche, Stauräume oder ständige Kompromisslösungen. Was auf dem Papier logisch aussieht, funktioniert später im echten Leben nicht immer. Marc und Laura hatten sich für ein Fertighaus von Schwörehaus entschieden.
3: Also klar, man hat ja schon immer mal wieder Häuser irgendwo bei Bekannten gesehen oder mal in irgendeiner Zeitschrift, wo man dann richtig schön fand. Die Ideen sind mit eingeflossen, dann ganz viel natürlich Instagram. Dann klar, im Musterhauspark waren wir in Günzburg, haben uns da Inspirationen geholt. Also so ein bunter Blumenstrauß.
1: Besonders wichtig das Erdgeschoss, denn hier kommt die Familie größtenteils zusammen. Die Küche ist offen gestaltet, dennoch trennt eine Schiebetüre den Flur vom Wohnbereich. Eine Lösung mit mehreren Vorteilen. Sie sorgt für Sichtschutz, trennt Lärm vom Erdgeschoss in die obere Etage und hilft dabei, Wärmeverluste zu minimieren. So entsteht ein Wohnkonzept, das Offenheit und Privatsphäre ideal miteinander verbindet. Der Essbereich

0: sollte hell wirken, mit Zugang zur Terrasse.
1: Also was mir auf jeden Fall wichtig war, so ein offener Wohn-Ess-Bereich. Das finde ich ganz schön. Fand ich zum Beispiel bei uns daheim nicht so schön früher, weil da war die Küche getrennt. Und dann war immer einer in der Küche und hat das Geschehen, jetzt auch mein Besuch zum Beispiel da war, gar nicht mitbekommen. Und ich finde das jetzt auch schön, wenn man sagt, jetzt einer sitzt mal auf dem Sofa, einer kocht, man kann sich unterhalten. Oder später, die Kleine kann ja mal Hausaufgabe machen, ich kann schon in der Küche was machen. Einfach so ein offener Wohnbereich. Und dann auch drum eben das Terrassendach jetzt vor der Esszimmertüre, dass man im Sommer wirklich wie so eine Wohnraumerweiterung hat, dass man auch draußen leben kann und das wirklich so zu einem, ja, sich verfließt.
0: Moderne Grundrisse mit offenen Räumen wirken großzügig und kommunikativ, bringen aber auch mehr Geräusche und weniger Rückzugsmöglichkeiten mit sich. Das Baupaar entschied sich deshalb für einen Mittelweg. Offene Sichtachse, aber trotzdem klar definierte Bereiche. So ist das Wohnzimmer mit einer halben Wandscheibe getrennt. So ist es einsehbar, aber mit einer gemütlichen Rückzugsecke.
1: Und was mir auch wichtig war, dass man auch einfach Ruhezonen hat. Und wenn mal Besuch da ist, der andere oben trotzdem in Ruhe schlafen kann, was lesen kann. Also so einen guten Mix zwischen offenem, modernem Wohnkonzept, aber auch praktikabel für die Zukunft und die verschiedensten Besuchssituationen.
0: Wichtiges Element bei der Grundrissgestaltung ist auch die Treppe. Sie braucht Platz und entscheidet Laufwege. Erst sollte es eine Wendeltreppe werden, doch die neue Lösung bietet mehr Platz und Stauraum. Wo landen Schuhe oder übrige Konserven? Wo sind Laufwege?
1: Der Moment, wo wir dann gesagt haben, ja, jetzt haben wir ein gutes Gefühl und nicht mehr den Bedarf, da nochmal rumzudrehen, war dann wirklich erreicht. Und dann hat man auch nie mehr das Gefühl, oh nein, eigentlich hätten wir das und das noch machen sollen, sondern hatten dann wirklich, bis das Haus kam, ein gutes Gefühl und waren dann auch bestätigt, als wir es live gesehen haben.
0: Dieses Gefühl beschreiben viele Bauherren. Ein guter Grundriss funktioniert nicht nur Raum für Raum, sondern als Gesamtkonzept. Dabei spielen oft Details die größte Rolle. Blickachsen, Tageslicht oder die Verbindung zum Garten.
1: Das war uns auch ganz wichtig, dass viel Licht ins Haus kommt und trotzdem natürlich die Privatsphäre erhalten bleibt. Und deswegen haben wir zum Beispiel auch oben keine Bodentiefenfenster gehabt, weil man jetzt den Ausblick auf die Nachbarhäuser jetzt nicht ins schöne Grüne wäre und sonst auch natürlich jeder reinsehen könnte. Aber gerade hier, wo man nicht so gut reinzieht von außen und natürlich schön das Tageslicht reinkommt, wollten wir es so hell wie möglich machen. Und da hat unsere Architektin uns auch wirklich bei den Fenstern zum Öffnen die größten Fenster eingeplant, einflügelig, die gehen. Und das fand man richtig gut.
0: Im Obergeschoss entstanden kompakte Zimmer zugunsten einer großzügigen Galerie. Sie wird heute vielfältig genutzt, mal als erweiterter Spielbereich und in den Abendstunden auch mal zum Relaxen. Das durchgängige Gestaltungskonzept mit viel Holz, schönen Details, großen Fenstern, durch die viel Licht ins Haus kommt, und die harmonischen Farben sorgen für Wohlfühlatmosphäre.
2: Ein Riesenvorteil hat mir auch im Bemusterungszentrum von Schwörer richtig Spaß gemacht. Durch das, dass wir das Haus weitestgehend mit Schwörer komplett Bodenbeläge, Wände und alles Türen übernommen haben, war die Entscheidung, alles aus einem Guss rauszusuchen, damit nachher auch viele Dinge einfach stimmig sind zueinander, die auch in mindestens beiden Bädern durch Einbaumöbel von Schwörer abgerundet wurde, weil selbst die zum Gesamtfarbkonzept und Feeling her perfekt passen.
0: Das großzügig geschnittene Bad bietet Platz, falls die Familie weiter wächst. Es wurde mit Einbauten der hauseigenen Schreinerei von Schwörerhaus ausgestattet, die viel Stauraum bieten. Die Dusche in geschützter Nische spart Glasflächen. Vom ersten Entwurf bis zur finalen Planung vergingen viele Monate. Doch für Laura und Marc hat sich diese intensive Zeit gelohnt, denn es entstand ein Grundriss, der zu ihrem eigenen Leben passt. Und vielleicht ist genau das die wichtigste Erkenntnis beim Hausbau. Nicht nur die Quadratmeter entscheiden darüber, ob sich ein Haus gut anfühlt, sondern auch, wie gut es im Alltag und als Familie funktioniert. Ein Fertighaus individuell bauen und trotzdem im Budget bleiben.
2: Ich würde es genauso machen wieder.

0: Wir machen jetzt eine ganz kurze Pause und dann haben wir eine ganz spannende Geschichte. Und zwar hat jemand ein ganzes Dorf gekauft. Lasst euch da mal überraschen.
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0: Und weiter geht es bei Bauen und Wohnen. Ein ganzes Dorf kaufen, das klingt verrückt. Christian Skrotzki hat das vor Jahren gemacht, wo früher die Häuser verfallen sind und die Fassaden gebröckelt haben, ist heute wirklich aus einem Lost Place ein Platz entstanden, wo man heiraten kann, Meetings abhalten kann, aber auch wohnen kann. Wie das Ganze heute aussieht und gelungen ist, das seht ihr jetzt.

Ich habe das Dorf Bärenweiler gekauft, das ich umgetauft habe in Heimat Bärenweiler, weil ich vom Dorf komme, Punkt 1, und einfach, weil ich dazugekommen bin mit der Jungfrau zum Kind. Ich bin zu dem Dorf gekommen durch einen Anruf einer Kistleckerin, die hier mit dem Hund läuft, und hat mich darauf hingewiesen, dass sie glaubt, es wird verkauft. Und nach einer langen Story hat sich dann auch so ergeben, dass das Haus verkauft wird. Ich habe ein Konzept abgegeben, das hat dem fürstlichen Haus gut gefallen. Wir sind uns um den Preis einig geworden, der sehr fair war. Und dann habe ich hier das Reich für mich erkundet. Ich musste erstmal 65 Bäume platt machen, weil alles zugewachsen war. Wir haben die Häuser ausgeräumt, wir haben die Schätze gesichtet. Es sind ja unglaublich viele Dinge oben in der Bühne, in den Schränken drin. Also es ist wirklich ein Eldorado für Schatzsucher. Bin immer schon ein bisschen romantischer Typ gewesen und deswegen bin ich hier monatelang versunken am Wochenende. Und dann hat aber schon die Planung begonnen. Ja. Ich hatte ja ein Konzept abgegeben, was alles in die Häuser kommen soll. Das Kleinod Bärenweiler ist ja gerade mal einen Kilometer außerhalb von Kisleck. Und da gibt es insgesamt 12 Gebäude, ja, angefangen vom Mini-Hühnerstall über den kleinen Pfarrstall bis zum alten Spital, was bestimmt 2000 Quadratmeter Nutzfläche ist. Es gibt eine Kirche, es gibt einen ehemaligen Bauernhof, es gibt eine Hofpfisterei, es gibt ein Knechthaus, ein Verwalterhaus, ein Pfarrhaus. Also unglaublich viel. Wir reden von über 20.000 Quadratmetern. In bester Lage, alles schön Richtung Süden ausgerichtet. Also wenn man sich sowas malen durfte, dann würde man sich's genau so machen. Also es war nicht ein Werdegang. Ich habe angefangen in Herlatzhofen geholfen, den Pfarrstall zu sanieren als 14-Jähriger ehrenamtlich. Habe von meiner Großmutter eine alte Käserei abgekauft, habe die saniert. Habe dann in Leutkirch den Bürgerbahnhof initiiert, in Urlau die Eiger Genussmanufaktur. Habe dort den Dorfgasthof frisch nach 27 Jahren wieder geöffnet. Also sprich, ich bringe eine große Expertise mit. Also man muss so etwas lernen mit Lebenserfahrung. Das kann man nicht studieren, kann man nicht im Buch lesen, sondern ich habe einfach jahrzehntelang historische Gebäude saniert, Nutzungskonzepte entwickelt. Und man kann sagen, es ist eine große Liebe für mich, für so ein Areal ein Konzept schreiben zu dürfen. Das ist also wirklich, da bin ich sehr demütig und auch sehr, sehr dankbar. Das Nutzungskonzept von der Heimat Bärenweiler ist sehr vielschichtig. Ich möchte ein Dorf abbilden im wahrsten Sinne des Wortes. Wir haben ein Café, Café Heimat. Wir haben einen ehemaligen Bauernhof, da ist ein Eventstadel drin, der ist schon umgebaut, sehr, sehr groß. Unten drin ist Coworking, da gibt es verschiedenste Büros. Das Hauptgebäude, das alte Spital, ist von 1619, ein unglaublicher Bau. Das ist ein Kreuzgewölbe, historischer Speisesaal. Die Bühne oben, das ist ein Eldorado für jeden Romantiker. Die ist voll mit allen möglichen alten Truhen, alten Schränken. Ein alter Sarg ist oben. Also es gibt dort oben nichts, was es nicht gibt. Also es ist unglaublich toll bei Führungen. In dieses Gebäude soll ein Hotel rein, unten rein ein Seminarzentrum. Rund so 16 bis 18 Zimmer und unten drin 4 Seminarräume. Daran angebaut direkt ist mit dem direkten Verbindungsgang die Kirche, die Spitalkirche. Auch ein unglaublich schönes Gebäude, hat eine tolle Renaissance-Decke. Also zum Heiraten perfekt. Und wenn man aus der Kirche rausgeht, man hat sich frisch vermählt, dann kam man wunderbar rüber in den ehemaligen Heustadel. Der ist riesengroß, der war früher vollgestellt mit Kutschen, mit allem Möglichen und ist jetzt wunderbar umgebaut. Ja, schönes altes Holz, aber auch modernes Holz. Also ein unglaublich imposantes Gebäude. Hat über 3 Millionen Euro gekostet, aber man muss sagen, es ist sehr, sehr schön geworden.

So ein Areal kostet sehr, sehr viel Geld. Wenn es dann mal fertig ist, 15 bis 20 Millionen. Der Eventstall hätte mir beinahe das Genick gekostet. Ich bin mehr oder weniger fast insolvent gewesen mit diesem Projekt. Ein paar Freunde haben mich gerettet übers Wochenende, indem sie mir kurzfristig Geld geliehen haben. Und reingerutscht bin ich, weil ich einer Bank vertraut habe, die weit weg ist aus vom Allgäu, irgendwo oben im Ruhrgebiet. Hab denen vertraut und die haben mich dann hängen lassen. Und dann stehst du da mit 1,8 Millionen offenen Handwerkerrechnungen. Aber deswegen bin ich aus dem Allgäu. Man kennt sich, man schätzt sich und die Handwerker sind alle geblieben. Keiner hat die Baustelle verlassen. Ich habe ihnen versprochen, sie bekommen jeden einzelnen Cent. Und die haben alle jeden Cent bekommen. Also zum Beispiel im alten Pfarrhaus, da sind lauter alte Tapeten mit sensationellen Mustern, ja, wo die heute keine mehr hinkleben. Aber wenn man reinkommt, da kriegt man gleich so ein nostalgisches Gefühl. Es ist unglaublich, das Haus war 30 Jahre nicht bewohnt. Witzig, jetzt im Sommer möchte ich ein Künstlerhaus draus machen. Ja. Das Sommerhaus der kühnen Künste nenne ich es. Und alte Sekretäre, quietschende Türen, ja, knarrende Böden. Also alles, was man sich so vorstellen wie im Hollywood-Film. Ich habe es hier im Allgäu vor Ort gefunden, es ist ein Traum. Was das Schöne ist, dass wir heute nach ein paar Jahren sagen können, wir haben wieder unglaublich viel Leben hier in Bärenweiler. Im ehemaligen Seniorenhaus sind wieder Senioren eingezogen, aber als selbstbestimmte Seniorenwohngemeinschaft, wie eine Studenten-WG. Es ist eine unglaublich tolle Atmosphäre, sehr familiär, immer voll, immer wenn jemand gehen muss, steht schon jemand da, der einziehen möchte. Wir haben drüben im alten Teil, ist zum Beispiel Naturschutzbund mit tollen Projekt. Da ist ein Maleratelier mit Frauen, die sich zusammen ein Atelier genommen haben. Da ist eine Band drin als Bandproberaum. Es ist eine christliche Gemeinde da, die hier Bibelstunden macht. Wir haben eine Heilpraktikerin, wir haben alles Mögliche. Ja? Also hier passt alles rein. Manche wollen neue Büroräume, manche wollen alte Büroräume. Also jeder findet hier seinen Platz.

Ich habe hier was ganz anderes erwartet, wie ich vorgetroffen habe. Ja, weil viele haben gesagt, oh, Bärenweiler, warum auch immer, hatten die negative Gedanken dazu. Ich bin hierher gekommen und habe vom ersten Tag an, obwohl es viele gruselige Bilder gab, ja, also Spinnenweben und ein Sarg war da, habe ich von Anfang an gespürt, hier ist eine besondere Atmosphäre. Ich würde fast sagen, es ist so ein kleiner heiliger Raum. Inzwischen habe ich gespürt, das ist die Mauer, die außen rum ist. Es gibt so ein Konkon-Gefühl. Aber es war eine riesen Herausforderung und da bin ich mit Freude hinterhergegangen und tue es bis heute. Und immer wenn ich herfahre hier von Leutkirch Richtung Kislik und Bärenweiler See ab Zeisenhofen, dann geht mein Herz auf und ich bin einfach, kann man wirklich sagen, total verliebt.

Mein Fazit ist, dass ich genau das gefunden habe, was ich immer gesucht habe, weil ich möchte in meinem Leben Spuren hinterlassen und keine Euros. Nach einem salopper Satz, natürlich braucht man Euros, um Spuren zu hinterlassen, aber es ist tatsächlich wichtiger, etwas zu machen, was auch der Allgemeinheit zugutekommt und ich glücklich darüber sein kann und vor allen Dingen auch stolz, und das bin ich ganz sicher mit diesem Projekt.

0: Kleingallien in Oberschwaben mehr oder weniger. Ich muss sagen, ich ziehe meinen Hut vor diesem Risiko, wenn jemand so etwas verwirklicht. Wir machen jetzt eine ganz kurze Pause und danach geht es bei uns weiter mit dem Umbau, besser gesagt der Fertigstellung von einem alten Bauernhof.
1: Ich nehme mir Zeit für mich, für meinen Körper, für meine Stärke, für meine Ruhe und für das Gefühl, anzukommen. Ich gebe meinem Körper, was er verdient. Kraft, Erholung und Momente, die gut tun. Weil Luxus kein Ort ist, sondern ein Zustand. Weil mein Körper das Beste verdient.

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1: Wir bleiben mit Bauen und Wohnen jetzt im Allgäu, denn auch auf dem Land ist der Wohnraum langsam knapp. Und wir waren jetzt schon ein paar Mal auf einer Baustelle, wo ein alter Bauernhof umgebaut wurde. Energieeffizient und alles, sodass richtig schöne Wohnungen entstanden sind. Natürlich kommt es da auf die passende Finanzierung und die richtige Idee an. Und wie das Schmuckstück jetzt am Ende aussieht, das seht ihr jetzt.

0: Einsam gelassen in die Zukunft blicken. Klingt nach Werbeslogan, ist aber für Familie Volkwein wirklich so. Alle freuen sich nach langer Planung, dass der Bauernhof mit langer Familientradition bei Argenbühl im Allgäu eine neue Funktion bekommt. Aus einer Idee wird nun ein konkretes Konzept. Mehrere Wohneinheiten entstehen auf verschiedenen Stockwerken. Moderner Wohnraum, der auch im ländlichen Raum dringend gebraucht wird. Der Weg dorthin war jedoch alles andere als einfach, denn der Hof musste grundlegend saniert werden. Christoph machte große Maßnahmen an der Gebäudehülle. Eine maßgeschneiderte Fassadendämmung, neue Fenster und ein vollständig erneuertes Dach sorgen dafür, dass der Hof energetisch auf dem neuesten Stand ist. Diese aufwendige Sanierung benötigt natürlich auch eine gute Finanzierung. Wer hier von Anfang an gut beraten wird, kann das Projekt gelassener und ohne Geldsorgen angehen. Eigenkapital und passende Ratenhöhe, Fördermittel, etwa Programme der KfW oder Zuschüsse für energieeffizientes Sanieren. Alles Bausteine, die in die Beratung mit einfließen. Vieles ist hier ein Zahlenspiel. Wichtig ist aber auch, eine vertrauensvolle Beratung zu bekommen, die alle Möglichkeiten in ein persönliches Paket packt. Aber auch eine Absicherung für einen gesundheitlichen Ausfall, planbare Zinssicherheit und ein finanzieller Puffer. Und wie wichtig dieser Puffer war, erfahren wir direkt beim nächsten Besuch.
1: Die unvorhergesehenen Sachen haben etwa 20% Mehrkosten verursacht im Laufe des Baus, die wir auch decken mussten. Wir hatten dafür Puffer eingeplant, wussten nicht genau, wann und wo ihn wir brauchen. Aber wir haben ihn gebraucht und haben ihn verbaut. Somit war es auch ein gutes Gefühl, dass man einfach jemanden vor Ort gehabt hat, der auch mal vorbeikommen konnte, sich die Sache anschauen und individuell auch alles klären konnte mit der Person.
0: Ein Jahr später zeigt sich vor Ort, wie weit das Projekt inzwischen gekommen ist. Die Baustelle wird langsam zum Zuhause. Die letzten Arbeiten werden beendet. Die Räume sind nahezu fertig und bekommen den letzten Schliff. Jetzt zeigt sich auch, was technisch in diesem Gebäude steckt. Denn neben der klassischen Sanierung wurde hier vor allem in moderne Haustechnik investiert.
1: Also vor einem Jahr war das letzte Mal da. Seitdem ist einiges passiert. Die Außenwände, die Fassaden sind fertig geworden, das Dach ist fertig geworden. Momentan sind wir noch an den Schönheitsreparaturen, wie ihr seht. Die Maler sind voll dran. Und das Ergebnis lässt sich, glaube ich, sehen. Das Besondere an diesem Haus ist, dass es eine Komplettsanierung ist auf dem KfW 55 Standard der erneuerbaren Energienklasse. Im Detail heißt es, dass wir eine PV-Anlage haben, um den Eigenstrom zu produzieren. Ich denke, wir werden damit einen Autarkiegrad von 80% erreichen.
0: Ein Energiekonzept, das auf mehreren Säulen basiert. Photovoltaik zur Eigenstromerzeugung, Solarthermie für die Wärmegewinnung und ein Biomassekessel als zusätzliche Absicherung im Winter. Doch bei einer modernen Haustechnik spielt auch das Raumklima eine zentrale Rolle.
1: Das Lüftungskonzept beruht darauf, dass jeder Raum über eine Lüftungsanlage verfügt und somit auch Wärme und Kälte zurückgewonnen wird. Im Winter wird auch die Feuchte zurückgewonnen, was verhindert, dass die Luft zu trocken wird in den ganzen Räumen drin. Das sorgt für angenehmes Raumklima. Außerdem wird dem Schimmelproblem vorgebeugt, das entstehen kann, wenn zu wenig gelüftet wird, wenn die Mieter zum Beispiel den ganzen Tag bei der Arbeit sind.
0: Ein System, das automatisch für frische Luft sorgt, Energie zurückgewinnt und gleichzeitig den Wohnkomfort erhöht. Gerade in gut gedämmten Gebäuden ist diese Technik entscheidend, denn sie verhindert Feuchtigkeit, sorgt für gesunde Raumluft und reduziert den Energieverbrauch. Auch beim sommerlichen Hitzeschutz wurde mitgedacht. Gezielt geplante Fensterflächen und spezielle Verschattungssysteme sorgen dafür, dass sich die Räume nicht übermäßig aufheizen.
1: Bei der ganzen Konstruktion haben wir darauf geschaut, dass wir den sommerlichen Wärmeschutz auch beachten. Sprich, die Fensterflächen, wo Richtung Süden ausgerichtet sind, gezielt wählen. Die Jalousien, die verdunkeln, nicht nur mit C-Lippen, sondern mit Z-Lippen ausstatten. Das hat den Vorteil, dass man zusätzlich alles verschatten kann, dunkel hat in den Räumen und die Hitze nicht reinkommt.
0: All diese Maßnahmen zeigen, hier wurde in ein zukunftsfähiges Gebäude investiert. Endlich, es ist geschafft. Mama und Papa Volkwein sind umgezogen. Und Julia Wanner-Falter besucht ihre liebgewonnenen Bankkunden, wie es sich hier gehört, mit Brot und Salz. Aus dem alten Bauernhof ist ein Mehrfamilienhaus geworden. Aus der Baustelle ein Zuhause. Nicht nur für die Familie, Auch die ersten Mieter sind eingezogen. Moderne Grundrisse und schicke Bäder, Parkett und Fenster, die in den Blick in die ländliche Umgebung großzügig rahmen. Für die Familie ist das ein ganz besonderer Moment. Und Mama Volkwein kann sich jetzt endlich wieder um ihren Garten kümmern.
2: Also wenn ich auf die heutige Sendung zurückblicke, könnten wir doch heute nicht sagen Bauen und Wohnen, sondern das war Bauen und Sanieren vom Allerfeinsten. Großen Respekt an alle, wie sie ihren Traum umgesetzt haben. Ich freue mich schon, wenn ihr kommende Woche wieder einschaltet. Bis dahin alles Gute und tschüss.

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0: Laue Sommernächte lassen sich nicht nur bei Cocktails und Musik genießen, sondern auch mit festem Schuhwerk an den Füßen und mit Taschenlampe ausgestattet. Denn bei Dämmerung und Dunkelheit sind im Stadtwald in Baden-Baden in den Sommernächten besonders viele Leuchtkäfer unterwegs. Bei einer Führung mit einem Waldpädagogen können Sie die Glühwürmchen einmal in ihrem natürlichen Habitat erleben. Die Veranstaltung findet nur bei trockenem Wetter statt. Deutschland gegen Elfenbeinküste heißt es am Samstagnachmittag, 20. Juni 2026. Wer das Spiel aus dem Toronto Stadion live hier in der Region verfolgen möchte, hat ab 16 Uhr im Enzaun Park in Pforzheim die Möglichkeit, die deutsche Mannschaft gemeinsam mit anderen Fans leckerem Essen und den üblichen Biergartendrinks anzufeuern. Am 21. Juni ist offizieller Sommeranfang. In Gaggenau wird er in diesem Jahr französisch gefeiert. Denn Fête de la Musique verwandelt die Innenstadt in eine Bühne für Live-Musik und Austausch. In Gaggenau wird Fête de la Musique damit schon zum dritten Mal gefeiert. Dadurch soll Sichtbarkeit für die lokale Musikszene geschaffen, Kultur genossen und Menschen zusammengebracht werden.
1: Ich kenne Crossbike, ich kenne Mountainbike, ich kenne Rennrad, aber Gravelbike ist für mich noch so ein bisschen, ja, etwas, was ich noch nicht so ganz erforschen kann. Aber wir haben einen Experten bei mir, einen Top-3-Fahrer, einen Gravelbiker aus der Region, der uns erklären kann, warum dieses Gravelbiking absoluter Top-Trend beim Radfahren ist. Bei mir ist Michael Groß, kommt aus der Region und hat auch noch die schönsten Touren für uns mitgebracht. Jetzt.

0: Fahrradfahren ist gesund und Biking boomt. Mountainbiking kennt jeder. Rennradfahren tut auch jeder. Aber was ist Gravelbiking? Das kann uns einer erklären, der zu den Top 3 Gravelbikern in Deutschland gehört. Er kommt aus der Region Karlsruhe und ist bei mir. Michael Groß ist bei mir. Hallo Michael, schön, dass es geklappt hat.
1: Hallo Martin, vielen Dank für die Einladung.
0: Bist du mit dem Gravelbike da?
1: Nee, heute nicht, heute mit dem Auto, aber sonst wäre ich schon gerne bei dem Wetter unterwegs.
0: Michael, nimm uns ein bisschen mit. Ich kenne Mountainbiking, ich kenne Rennradfahren, ich kenne diese Citybikes. Also es gibt ja viele verschiedene Fahrradtypen. Aber ich muss zugeben, Gravelbike ist für mich ein bisschen neu. Gravel, Englisch, Schotter, Kies.
1: Korrekt, ja.
0: Was ist Gravelbiking?
1: Man muss sich ein normales Rennrad vorstellen mit Rennlenker, allerdings halt mit breiten Reifen. Also wir sprechen da von 45 mm breiten Reifen oder mehr.
0: Ein bisschen Mountainbike-Reifen fast?
1: Auch,
0: ne?
1: ja. Mittlerweile geht der Trend auch Richtung Mountainbike und man fährt halt vorwiegend über Schotter und man kann natürlich auch relativ schnell auf der Straße fahren, man kann auch leichte Trails mitnehmen, man ist halt maximal flexibel unterwegs damit.
0: Also du kannst eigentlich alles machen, du kannst ein bisschen Rennrad fahren auf der normalen Rennradpiste,
1: genau.
0: Kannst aber auch Natur sehen, kannst über die Bergrücken fahren, es geht alles.
1: Geht alles, ja. Mhm. Das ist echt die eierlegende Wollmilchsau, würde ich fast schon sagen. Mhm. Technische Trails machen natürlich keinen Spaß damit, aber ansonsten ist man flexibel, auch wenn man mal einfach mal einen Weg ausprobieren möchte, ob der funktioniert, kann man mit dem Gravelbike einfach mal reinfahren und gucken, wo man rauskommt.
0: Also Gravelbike, technische Trails, um es für alle nochmal zu erklären, beim Mountainbiking hat man ja diese mit Rampen und mit besonderen Kehren, das macht der Gravelbiker nicht so gern.
1: Das macht man nicht, nein. Mhm. Das funktioniert nicht. Das macht auch keinen Spaß.
0: Bist du übers Mountainbiking zum Gravelbiking gekommen?
1: Ja, also ich bin früher, ich habe angefangen mit dem Mountainbike, dann bin ich auch parallel noch Straßenrennen gefahren. Und ich sage immer, Gravel ist so die Symbiose aus beiden. Mhm. Es ist auch ein Schmelztiegel von beiden Disziplinen. Es kommen Fahrer aus dem Mountainbike, es kommen aber auch Fahrer aus dem Rennradbereich. Und die fahren mittlerweile alle Gravelrennen.
0: Also was völlig Neues für mich, aber wahrscheinlich schon ein bisschen länger in der Welt. Und Michael ist ein Experte dafür. Freue mich auf die Sendung, die Mischung aus Straßenrennen und Mountainbiking. Gravelbike, heute mein Thema.
1: Genau.
0: Großer Name, bekannter Schwimmer, ne? Werde ich nie vergessen. Ja. Wirst du oft auch angesprochen?
1: Ah, jetzt nicht mehr. Jetzt aber nicht mehr. So vor 20, 25 Jahren.
0: So meine Generation mit grauen Bärten, die fragen mich immer noch.
1: Die kennen Michael Groß noch.
0: Also nicht der Schwimmer ist bei mir, sondern der Gravelbiker ist bei mir. Wir wollen dich besser kennenlernen. Deine 10 Fragen, dein Sternzeichen, Michael.
1: Wassermann.
0: Verliebt, verlobt oder verheiratet?
1: Verliebt.
0: Deine Lieblingsfarbe?
1: Grün.
0: Grün. Habt ihr ein Haustier?
1: Ja.
0: Was für ein Haustier ist
1: eine
0: es?
1: Katze.
0: Eine Katze, ja. Sehr schön. Also Katze, nicht Kater.
1: Katze.
0: Katze. Welches Poster hing in deinem Jugendzimmer?
1: Oh, Kurt Cobain.
0: Kurt Cobain. Also dann war das wahrscheinlich auch die erste selbst gekaufte Schallplatte oder CD.
1: Mit, ja.
0: Sehr gut. Erstes Vorbild,
1: Michael? Oh, Jan Ullrich.
0: Jan Ullrich, großer Rennradfahrer.
1: Ja.
0: Und deswegen auch zuerst Rennrad gefahren, weil es das große Vorbild war.
1: Zuerst Mountainbike gefahren, aber 1997, als er die Tour gewonnen hat, war ich schwer beeindruckt und war Jan Ullrich-Fan.
0: Und konntest ihn anfeuern in der Region, Tour de France war
1: auch
0: hier,
1: das, große
0: Radrennen. Klasse. Welches Buch hast du zuletzt gelesen, Michael?
1: Gar keins.
0: Dein Lieblingsurlaubsziel?
1: Italien.
0: Und Hausmannskost oder Gourmet-Tempel? Wie bist du unterwegs?
1: Hausmannskost.
0: Für so, wenn man du bist ja auch Ausdauer gefragt, oder? Beim Gravelbike?
1: Ja.
0: Was heißt dann Hausmannskost bei dir, damit es auch mit dem Radfahren zusammenpasst?
1: Ah, Reis, Nudeln, Fleisch, gutes Fleisch, Gemüse natürlich, Salat viel.
0: Ja. Okay, also sehr ausgewogen. Ausgewogene Kost. Und wir wollen ein bisschen den schönen Regionen fürs Gravelbiking auf die Spur kommen. Jetzt hast du Lieblingsurlaubsziel Italien gesagt. Ich gehe doch davon aus, dass ein Top-3-Gravelbiker die Urlaubsziele auch danach aussucht, ob man gut Gravelbike fahren kann.
1: Definitiv, ja. Also die Toskana ist wahnsinnig schön mit den weißen Straßen. Gibt es ja auch ein Straßenrennen dort. Da kann man wahnsinnig gut Gravelbike fahren, wie auch im Veneto, also in den Prosecco Hills, wo ich meine erste WM gefahren bin.
0: Prosecco Hills?
1: Ja.
0: Das hört sich gar nicht nach Radrennen an.
1: Ja, das sind so die Ausläufer der Alpen Richtung Venedig. Mhm. Und da wird halt vorwiegend Prosecco produziert. Mhm. Und da kann man wahnsinnig schön auch mit einem Gravelbike unterwegs sein. Aber auch rund um Gardasee ist eine tolle Region einfach zum Radfahren.
0: Könnte es sein, dass das Rennradfahren von der Haltung, man ist beim Rennrad sehr konzentriert aufs Radfahren und fährt auch durch tolle Landschaft,
1: ja,
0: weniger zulässt, die Landschaft aufzunehmen und das Gravelbiking einem mehr Möglichkeiten gibt, das zu sehen, was man durchfährt?
1: Naja gut, man kann natürlich mit dem Gravelbike nochmal an ganz andere Stellen kommen wie mit dem Rennrad. Oft die Berge sind vielleicht mit Schotterwegen erreichbar, aber halt nicht mit dem Rennrad dann. Und von dem her sieht man vielleicht schon nochmal ein bisschen mehr. Je nachdem, wie schnell man natürlich mit dem Rennrad auch unterwegs ist, kann man die Landschaft schon auf sich einwirken lassen.
0: Bei den Rennradfahrern wundern mich immer die Streckenlängen. Da sind ja viele, viele Kilometer werden da abgeradelt. Ist es beim Gravelbiking eine ähnliche Streckenlänge?
1: Ja, ja, tatsächlich. Ja. Also 150, 200 Kilometer ist da jetzt kein Hindernis. Also, ja. Das ist ähnlich wie beim Rennradfahren.
0: Und der Gravelbiker von der Ausstattung, nehme ich technisch nochmal mit. Beim Rennradfahrer hat man den Rennradlenker.
1: Ja.
0: Ist es ein Gravelbike ähnlich aufgebaut, ja, nur mit breiteren Reifen?
1: Ja. Mhm. Also man hat halt eine Zulässigkeit vom Rahmen, einfach breitere Reifen zu fahren. Dadurch ist man natürlich auch maximal komfortabel, auch auf Schotter unterwegs. Sonst von der Geometrie her hat man ein bisschen längeren Radstand, dass man einfach ein bisschen ruhiger quasi über Schotter fahren kann. Aber ansonsten ist es ungefähr vergleichbar mit der Geometrie eines Rennrades.
0: Wir waren in Italien gerade unterwegs. Die Prosecco Mountains, der Titel gefällt mir immer noch gut.
1: Prosecco Hills.
0: Die Prosecco Hills.
1: Noch besser.
0: Noch besser. Aber man muss gar nicht zu den Prosecco Hills. Es reichen auch die Hills rund um den Dobel. Wir leben in einem Gravel-Biking-Traumland, oder?
1: Absolut, ja. Man kann wahnsinnig viele Kilometer hier auf Schotter abspulen und man kann halt auch dann die Aussicht in die Rheinebene genießen. Man kann Richtung Kaltenbronn fahren, man kann auf die Teufelsmühle fahren, man hat eine wahnsinnige Aussicht, oder der Merkur ist wunderbar zu erreichen mit dem Gravelbike. Also ich bin immer wieder überrascht, wie vielseitig einfach die Region hier ist. Und wenn man sagt, okay, ich möchte jetzt vielleicht nicht in die Höhe fahren, dann bin ich halt einfach in der Rheinebene unterwegs und habe da genügend Strecken einfach auf Schotter, die ich fahren kann.
0: Michael, Hand aufs Herz. Ich wandere auch gerne und bin eigentlich ganz froh, dass auf meinen Wanderstrecken jetzt nicht ein Rennradfahrer um die Ecke kommt. Gibt es manchmal auch kleine Konfrontationen an diesen, das sind ja dann wahrscheinlich eher Lauf- und Wanderstrecken, an denen dann plötzlich die Gravelbiker langfahren.
1: Das sind eher die breiten Schotterstraßen. Also jetzt, ich denke, mit dem Mountainbike hat man mehr Konfliktpunkte als jetzt mit dem Gravelbike.
0: Ich will doch nochmal auf den Punkt zurückkommen. Es gibt ja für jeden Trend gibt es so einen Explosionspunkt. Irgendwas ist passiert. Seit wann hat sich das zu einem Megatrend entwickelt? Kannst du es verorten?
1: Lass mich mal ganz kurz überlegen. Also ich sage jetzt von mir, dass ich eigentlich auf dem Gravelbike schon seit 2016 unterwegs bin. Damals habe ich das einfach nur gesehen aus den USA, dass das einfach dort eine aufstrebende Sportart ist. Und mir hat es irgendwie auch gefallen, dass man einfach so beide Lager ein bisschen miteinander vereinen kann.
0: Und dann schwappte das irgendwann über den großen Teich zu uns?
1: Es kam so, würde ich sagen, wo sich die ersten Hersteller damit richtig beschäftigt haben. Ich denke mal so Ende 2019, 2020. 2020 hatte ich tatsächlich mein erstes richtiges Gravelbike. Vorher bin ich im Grunde genommen ein Crossrad, also ein Querfeldeinrad mit maximal breit Reifen gefahren.
0: Es gibt ja auch noch das Crossbike, jetzt
1: genau,
0: wo du sagst.
1: Genau, und bin aber nie Cross gefahren, sondern ich bin nur lange Strecken auf Schotter gefahren hier. Also im Grunde genommen bin ich damals schon als Gravelbiker unterwegs gewesen. Und 2020, wie gesagt, habe ich mir dieses richtige Gravelbike gekauft, bin da drauf gesessen, habe gesagt, okay, das ist es.
0: Und das ist es, war in den USA schon früher klar, weil dort das Thema Gravelbiking früher angesagt war. Liegt es dort an der Landschaft? Sind die ersten großen Rennen dort auch gefahren worden? Kannst du so ein Rennen sagen? Was ich glaube, letztes Wochenende war ein großes.
1: Das war Unbound, genau, in Kansas City, in Emporia, genau. Ist ein Rennen, was jetzt dieses Jahr die 20. Austragung war. Das sind 200 Meilen, also roundabout irgendwas mit 300 noch irgendwas Kilometern. Also gibt es immer eine Nord- und eine Südroute, wird immer jedes Jahr abgewechselt. Und da fährt man einfach halt auch mal so 60, 70 Kilometer geradeaus auf so einem Schotterweg.
0: Michael Groß, der Gravelbiker, ist bei mir. Michael, für diese Fragen kann ich nichts, das ist das Schöne, sondern das sind Entweder-Oder-Fragen, die Redaktion hat sich die nicht für dich überlegt, sondern für alle Gäste. Und du bist praktisch deine eigenen Frage Herr, du darfst sie selbst ziehen und mir überreichen.
1: Okay.
0: Frage Nummer 1.
1: Dann fange ich mal an. Ich schaue auch gar nicht drauf.
0: Deine erste Frage, Entweder-Oder, nur eine Antwort ist möglich, glaube an Schicksal oder ist alles Zufall?
1: Schicksal. Glaube ich dran.
0: Also ein Stück weit vorbestimmt, was da passiert. Hast du schon beim Gravelbiking mal auch so Momente gehabt, die auch ein bisschen gefährlich waren und ist gut gegangen?
1: Ja, klar, logisch.
0: Das kommt vor.
1: Kommt vor. Findest also gerade wenn man jetzt auf schwierigen Abfahrten ist, also Schotter kann auch natürlich sehr rutschig sein und wenn man die Strecke nicht kennt und dann und zu schnell ist, in die Kurve kommt, dann kann das natürlich auch böse sein.
0: Man macht ja alles, vor allem die Eltern gesagt, fahren nicht über Schotter, das ist gefährlich. Und ihr fahrt absichtlich drüber. Ja. Zweite Frage, zwei haben wir immer, entweder oder. Michael, Frage Nummer 2. Entweder nur noch Vanillepudding oder nur noch Schokoladenpudding. Welche Fraktion bist du?
1: Vanille,
0: ich auch. So, da haben wir was gemeinsam.
1: Es war schon früher im Kindergarten, so habe ich immer die Vanillemilch getrunken.
0: Wir waren drei Brüder und wenn zu Hause Pudding gemacht, ich war immer der Vanillepudding-Befürworter. Aber die anderen beiden wollten Schokoladenpudding. Was gab's?
1: Schokolade natürlich.
0: Der arme Martin.
1: Ja.
0: Gravelbiking ist mein Thema heute in der Martin-Wacker-Show mit Michael Groß. Ich habe schon gesagt, Top 3, wo kann ich die Top 3 einordnen? Welche Rennen fährst du? Wie sehen die Wettbewerbe aus?
1: Das sind World Series Rennen, also es ist quasi so der Weltcup im Gravel-Sport. Also es ist ja vom Weltverband der UCI ausgeschrieben. Da gibt es, glaube ich, mittlerweile um die 35 Rennen auf der ganzen Welt verteilt. Und ein Top 25% Ergebnis, also man muss unter den ersten 25% im Ergebnis eines solchen Rennens sein, dann bist du für die Weltmeisterschaft qualifiziert.
0: Findet in diesem Jahr wieder statt, die Weltmeisterschaft?
1: Die findet statt in Australien.
0: Und?
1: Wird wahrscheinlich dieses Jahr für mich, werde ich mal aussetzen. Nächstes Jahr peile ich das wieder an.
0: Der UCI ist ein mächtiger Verband, ein mächtiger Sportverband. Weltmeisterschaften werden ausgetragen. Gib mal eine Prognose ab. Was glaubst du, bis wann Gravelbiking Status Mountainbiking hat? Da tut sich ja schon viel. Wie sieht es aus für dich? Was wird sich tun demnächst?
1: Ich denke, in den nächsten Jahren werden auch fast alle Rennen live übertragen. Also da hat man jetzt dieses Jahr angefangen. Es war vor kurzem auch ein Rennen in den Niederlanden, was zum ersten Mal mit Live-Bildern gesendet wurde. Beim Mountainbike Weltcup hat man das schon über Jahre, was dann halt in Eurosport auch ausgestrahlt wird. Das wird sich sicherlich im Gravel, bei Gravel-Rennen auch so ergeben, weil einfach auch die Industrie eine Plattform gerne hätte, um einfach diesen Sport weiter populär zu machen und natürlich auch Räder zu verkaufen, logischerweise.
0: In den USA war letztes Wochenende das große Rennen in Kansas City, du hast es angesprochen. Ja. Gibt es schon Profis beim Gravelbiking?
1: Ja. Die ersten Profis gab es in den USA, mittlerweile gibt es auch genügend in Europa, die von dem Sport leben.
0: Und wenn du jetzt, wir haben es vorhin gesagt, World Series, Top 3, du bist da vorne mit dabei. Ist das ein bisschen ein Lebenstraum zu sagen, Gravel Biking, du kommst zum professionellen Team, eventuell auch als Profi zu fahren?
1: Na, das, dafür bin ich jetzt mittlerweile schon in einem gesetzten Alter, wo ich einfach...
0: Gibt es das beim Radfahren?
1: Ja, natürlich. Also da muss man einfach dann auch realistisch sein und sagen, okay, auf Altersklassenebene kann ich da schon noch, ist schon noch ein Ziel, ein World Series Rennen zu gewinnen. Irgendwann, aber dass ich da jetzt als Profi unterwegs bin, das ist unrealistisch.
0: Die Martin Wacker Show, es gibt diese Tasse zu gewinnen, die ist nicht käuflich zu erwerben. Ich werde oft gefragt, ist das denn eine Tasse aus Aluminium? Nein, sie ist aus Porzellan, auch wenn sie so aussieht. Und sie ist der einmalige Hauptpreis bei
2: Stadt,
0: Land. Und das spiele ich jetzt mit Michael. Michael ist ein bisschen eine verbale Schotterpiste, ich gebe das zu. Manchmal kann man relativ gerade auf dem Geläuf fahren, manchmal holpert es ein bisschen, aber du kommst da durch. 5 richtige in 30 Sekunden starten wir.
1: Okay.
0: Mit dem Buchstaben M, wie Michael. Und wir starten mit einer Stadt mit M.
1: München.
0: Ein Land.
1: Malediven.
0: Eine Frucht.
1: Malve.
0: Etwas im Baumarkt.
1: Material.
0: Etwas beim Grillen.
1: Keine Ahnung.
0: Keine Ahnung weiter. Das braucht man zum Backen mit M.
1: Mehl.
0: Ja, das ist ungesund mit M. Weiter. Eine Zeichentrickfigur. Das
1: Mickey Mouse.
0: Mickey Mouse, die gilt noch. Denn wir haben 5, glaube ich, so schon geschafft. Wie viel waren es? 6 richtige, Michael. Also gehen wir es nochmal durch. Frucht hast du gut gelöst. Im Baumarkt hast du auch etwas beim Grillen. Da hing es ein bisschen. Mhm. Ich denke immer an französische Nachbarland Merges.
1: Ah, ja.
0: Und meine Tochter will immer Maiskolben. Also hätte auch funktioniert. Braucht man beim Backen Mehl, hast du gehabt. Und das ist ungesund. So Schokoriegel, Mars oder Marshmallows. Das braucht kein Mensch. Aber du, 6 richtige. Lass uns zurückkommen zum Thema Gravelbiking. Ehrlich gesagt, ich kriege richtig Lust darauf, finde ich richtig spannend. Und wenn ich jetzt loslegen wollte, du hast ein paar Strecken vorhin schon beschrieben, hast gesagt, also so Dobel oben, Schwarzwald, kann ich mir aber nicht merken. Findet man deine Lieblingsstrecken irgendwo?
1: Gut, unter anderem kann man die nachgoogeln bei Komoot zum Beispiel oder... auf meiner Website kann man die noch finden.
0: Kann ich die auf Social Media auch folgen? Hast du da auch so ein paar Informationen?
1: Social Media habe ich auch, ja. Mhm. Also Instagram, TikTok, soweit bin ich nicht. Da bin ich zu alt dafür.
0: Aber Gravelbiking und so Tipps geben, das ist schon so ein Thema, was dir auch Spaß macht?
1: Ja, natürlich, klar.
0: Mitzunehmen, da findet man deine Lieblingsstrecken. Gibt es eine absolute Lieblingsstrecke, wo du sagst, du kommst ja, glaube ich, gebürtig aus Völkersbach.
1: Genau.
0: Auch das ist ja schon schön zum Radfahren. Gibt es so eine Ecke, wo du sagst, boah, das müsst ihr unbedingt machen oder so eine tägliche Strecke von dir?
1: Ja, da gibt es tatsächlich was. Ich fahre ganz gern von Völkersbach aus über Freilsheim, Moosbronn, über Bernbach kann man dann schön hinten rumfahren über einen geschotterten Weg nach Herrenalb. Von Herrenalb dann hoch Richtung Oberes Gaistal zum Weithäuslesplatz. Und vom Weithäuslesplatz kann man dann sehr schön auf der Höhe entweder zur Teufelsmühle oder halt noch ein Stückchen weiter Richtung Kaltenbronn fahren.
0: Hört sich für mich nach 4 Wochenenden an. Das ist so eine Strecke, die du dann so dann zurücklegst.
1: Ja, dann kann man schön, wenn man es weiterfahren möchte, dann fährt man halt auf der Höhe weiter über Besenfeld, Freudenstadt und kann dann schön übers Murktal zurückfahren. Könnt vielleicht noch ein bisschen einen Abstecher jetzt zur Schwarzenbach-Talsperre machen. Die ist jetzt schön, also die hat ja kein Wasser, dadurch sehr imposante anzusehen. Und dann über Baden-Baden zurück.
0: Das ist für dich eine Gravel-Bike-Route, so als ich nenne es mal, nicht Profi, aber als jemand, der das professionell betreibt. Wie sieht so ein Trainingstag aus, bevor du so aufs Bike steigst? Ernährung spielt eine Rolle, Fitness. Beschreib uns mal so einen typischen Trainingstag.
1: Gut. Also im Grunde genommen hat man ja dann seinen Plan, den man von seinem Trainer vorgegeben kriegt. Da sind halt unterschiedliche Sachen dann drauf. An einem Tag in der Woche machst du halt deine intensiven Sachen. Da fahre ich dann ganz gern im Mosabtal meine Intervalle. An anderen Tagen hast du dann halt längere Einheiten drauf, wo man dann auch mal, wenn man sich gerade jetzt für ein langes Rennen vorbereitet, wo man dann halt auch mal so eine Strecke fahren kann, wie ich es jetzt gerade eben beschrieben habe. Ansonsten auch einmal die Woche ist mal auch das Fitnessstudio angesagt, um einfach eine Rumpfstabilität zu erhalten, dass man ordentlich auf dem Rad sitzt, dass man jetzt nicht irgendwie Rückenschmerzen, Schulterschmerzen bekommt. Genau, und so, es liegt natürlich auch immer drauf, was hat man jetzt dieses Jahr geplant, welche Rennen, was brauche ich da für Skills einfach. So bereitet man sich vor für seinen Rennkalender.
0: Kannst du noch mit Freunden eine normale Radtour machen, wo man dann auch mal, du hast vorhin die schöne Strecke beschrieben, ich würde die Strecke vor allem orientiert sehen an schönen Hütten, gemütlichem Bier und einem guten Wurstsalat. Schaffst du das noch oder hat der Gravelbiker immer nur das Ziel vor Augen und will die Strecke abfahren?
1: Gut, ich bin ja grundsätzlich eher sportlich unterwegs. Auch wenn ich jetzt mit Freunden fahre, dann sind das meistens Freunde, die auch ähnlich sportlich unterwegs sind. Von dem her, ich denke, so aus einem normalen Freundeskreis wird sich jetzt niemand auf die Idee kommen, mit mir Radfahren zu gehen. Also das, ja.
0: Ich mach's dann auch nicht.
1: Kommt eigentlich nicht vor.
0: Genau. Wir haben viel gelernt über Gravelbiking mit Michael Groß, einem Top-Gravelbiker, der nicht in Kansas war letztes Wochenende und es auch nicht mehr zum Profi schaffen wird. Aber trotzdem hast du natürlich Ziele. Gibt es in diesem Jahr so ein ganz großes Ziel, auf das du hintrainierst?
1: Also ich würde schon ganz gern bei der Europameisterschaft starten. Die ist Ende August in Belgien, in den Ardennen. Dafür muss ich mich aber allerdings auch erst noch qualifizieren. Das Frühjahr war jetzt nicht so. Ich hatte eine Sturzverletzung, ich war öfters erkältet. Ich hatte noch andere Themen, mit denen ich mich vorrangig beschäftigt habe. Daher will ich jetzt so ab Mitte des Jahres mit Rennen auch wieder starten. Für nächstes Jahr würde ich ganz gerne nochmals beim Tracker starten in Girona. Ist im Grunde genommen Europas größtes Gravel-Event überhaupt.
0: Also drücken wir die Daumen, dass du verletzungsfrei bleibst, dass das funktioniert. Und danke, dass du mir das so ein bisschen erklärt hast, Gravel-Biking. Ich weiß, worum es geht. Ich mache es, glaube ich, so halb. Aber ich steuere auch noch gerne die Hütten an und die Gastronomie. Alles Gute, Michael, danke. Für dich weiterhin. Auch nächste Woche habe ich einen spannenden Gast, auch aus der Region. Lea Ladoux ist bei mir. Es ist eine Frau, die ihre fantastische Stimme nicht mit Gitarre, sondern mit elektronischer Musik zusammenbringt. Das macht sie aufgrund eines Studiums hier in Karlsruhe. Also eine ganz, ganz spannende Sängerin, von der man viel hören wird. Und nächste Woche ist sie bei mir zu Gast. Ich wünsche euch noch einen schönen Restsonntag, ob auf dem Fahrrad oder zu Hause auf dem Sofa. Beides ist recht. Bis dahin.

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0: Laue Sommernächte lassen sich nicht nur bei Cocktails und Musik genießen, sondern auch mit festem Schuhwerk an den Füßen und mit Taschenlampe ausgestattet. Denn bei Dämmerung und Dunkelheit sind im Stadtwald in Baden-Baden in den Sommernächten besonders viele Leuchtkäfer unterwegs. Bei einer Führung mit einem Waldpädagogen können Sie die Glühwürmchen einmal in ihrem natürlichen Habitat erleben. Die Veranstaltung findet nur bei trockenem Wetter statt. Deutschland gegen Elfenbeinküste heißt es am Samstagnachmittag, 20. Juni 2026. Wer das Spiel aus dem Toronto Stadion live hier in der Region verfolgen möchte, hat ab 16 Uhr im Ensown Park in Pforzheim die Möglichkeit, die deutsche Mannschaft gemeinsam mit anderen Fans leckerem Essen und den üblichen Biergartendrinks anzufeuern. Am 21. Juni ist offizieller Sommeranfang. In Gaggenau wird er in diesem Jahr französisch gefeiert. Denn Fête de la Musique verwandelt die Innenstadt in eine Bühne für Live-Musik und Austausch. In Gaggenau wird Fête de la Musique damit schon zum dritten Mal gefeiert. Dadurch soll Sichtbarkeit für die lokale Musikszene geschaffen, Kultur genossen und Menschen zusammengebracht werden.
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0: Liebe Zuschauerinnen und Zuschauer, das Jahr 2023 ist für den Football in Deutschland wieder ein besonderes Jahr gewesen, denn bereits zum zweiten Mal wurden die Regular Season Games der NFL auf deutschem Boden ausgetragen, diesmal in Frankfurt. Spiele, die auch die Wild Dogs aus Pforzheim verfolgt haben, und sie selbst spielen in der zweiten deutschen Football League. Und zur Sportzeit im Hubraum darf ich ganz herzlich begrüßen Robert Naumann und Michael Lang. Hallo ihr zwei, schön, dass ihr da seid.
1: Hallo. Danke für die Einladung.
0: Ich habe gerade Michael schon in aller Kürze erwähnt. Dieses Jahr wieder ein besonderes im deutschen Football. Wenn du auf eure Saison bei den Wild Dogs zurückblickst, was kannst du darüber sagen?
2: Ja, also speziell für uns war es eine sehr spannende Saison. Das erste Mal die GFL 2. Dann natürlich auch mit dem NFL-Spiel in Frankfurt sehr nahe bei uns, wo wir dann auch noch einen Hype mit hatten nehmen können. Und ja, wir haben das sehr gut gemacht. Bin zufrieden. War sehr viel Arbeit und wollen uns da weiterentwickeln. Ja.
0: Sehr viel Arbeit, die vor allem wahrscheinlich auch dann in die Stärke des Teams lief. Was zeichnet denn euer Team als Stärken so aus?
2: In erster Linie mussten wir in der Mannschaft einen Professionalisierungsprozess reinbekommen. Das heißt, dass die Jungs verstehen, es langt nicht nur, zweimal in die Woche ins Training zu kommen, um auf dem Level mitzuspielen, sondern wir müssen die Jungs motivieren, freiwillig was dazu zu machen, ins Fitnessstudio zu gehen, Tape zu schauen, Knowledge dazu zu gewinnen. Und das kann man aber nicht, indem man es bestimmt, sondern da muss man kleine Gruppen haben, die als Vorbild vorangehen und andere, die dann aufschauen und dann sagen, cool, so will ich auch sein und das will ich auch können. Und das ist ein Prozess, der dauert ein bisschen und hat die Saison auch sicherlich lang gebraucht, aber da sind wir jetzt auf einem guten Weg.
0: Robert, der Michael hat es gerade schon angesprochen, es ist eine Umstrukturierung erfolgt. Das Team musste sich daran gewöhnen, nicht nur zweimal die Woche ins Training zu gehen. Wie professionell ist denn die zweite Liga im Football in Deutschland aufgestellt?
3: Also der Sprung gerade von der dritten Liga in die zweite Liga, das ist deutlich höher, als man es jetzt aus den unteren Ligen kennt. Also wir sind ja schon lange dabei, haben den Sprung von Oberliga in Regionalliga mitgemacht. Der ist damit verglichen ein Katzensprung und das war schon ein sehr großer Hub. Nicht nur, weil die Anforderungen an den, also die sportlichen Anforderungen jetzt so stark gestiegen sind, sondern halt auch das Ganze drumherum massiv wachsen muss. Allein was Infrastruktur am Spieltag angeht, was die wirtschaftlichen Anforderungen angeht, was man an Bereitstellungen auch der Liga zur Verfügung stellen muss. Das ist also so ein ganzer Hub, der uns auch allein schon die 6 Monate, bis dann die Saison losging, schon ganz schön Körner gekostet hat. Das heißt, wir waren eigentlich so aus dem Backoffice-Bereich schon ziemlich gut bedient, noch bevor der allererste Football eigentlich gesnappt wurde.
0: Also man muss sagen, wo man auf jeden Fall eure Professionalität merkt, ist die Größe eures Trainerteams. Ihr seid sehr groß. Wie viele habt ihr und wie ist da die Aufgabenverteilung?
2: Ja, das war ein großes Ziel von mir, wo ich vor 3 Jahren angefangen habe, als Head Coach bei den Wild Dogs tätig zu sein, den Trainerstab auszubilden.

0: weil wir beim American Football einfach sehr viele unterschiedliche Positionen haben und die unterschiedlich trainiert werden müssen und da das Wissen und die Qualität im Trainerteam unbedingt brauchen. Wir haben einen sehr großen Trainerstab. Ich habe gerade vorhin nochmal gespiegelt. insgesamt sind wir 25 Trainer mit Jugendbereich. Nehmen wir mal die Jugend raus, sind wir 16 Trainer im Herrenbereich. Davon sind 6 Trainer für die zweite Mannschaft zuständig und 10 Trainer für mich, also direkt bei mir in der ersten Mannschaft, im GFL-2-Team. Und das Ziel ist aber, dass wir unseren Trainerstab weiter ausbauen. Ich hätte gern auf jeder Position 2 Coaches, einen Hauptverantwortlichen, einen Assistant, dann brauche ich einen Defense-Coordinator, das habe ich einen sehr guten mit Sascha Deger, wo man wirklich sagen muss, die habe dieses Jahr auch absolut die Liga gerockt. Der war also super. Und in der Offense eben ein Offense-Coordinator, um den Ball gut zu bewegen. Das ist so, da will ich noch überall hinkommen. Also wir brauchen noch 3 Coaches, um das dann alles zu haben, aber sind auf einem guten Weg.
1: Eines eurer Ziele ist auch, dass ihr einen großen Fokus auf die Nachwuchsarbeit legt, um dann vor allem auch aus dem eigenen Verein letzten Endes die Profis großzuziehen. Und liebe Zuschauerinnen und Zuschauer, wir haben eines der Nachwuchstrainings mal besucht.
2: Trainingsvorbesprechung bei den Junioren der Pforzheim Wild Dogs. Aufmerksam hören die jungen Footballer ihrem Coach zu, was beim heutigen Training auf dem Programm steht. Zweimal die Woche trifft sich die Gruppe, bestehend aus Spielerinnen und Spielern der U13 und U15 samt Coaches zur Vorbereitung auf die anstehenden Spiele.
3: Es fängt an mit dem Team-Warm-up, meistens die Team-Captains, die ganzen Spieler unter sich nehmen, 1-2 Runde laufen, gemeinsam dehnen, gemeinsam warm werden, damit man mit dem Training mit Coaches und Positionsbezogen anfangen kann.
2: Im Training geht es vor allem um Attribute wie Koordination, Schnelligkeit sowie die richtige Positionierung. Körperkontakt sowie Tackling spielen in dieser Altersklasse noch keine Rolle. Stattdessen setzt man bei den Junioren auf das sogenannte Flag Football, um Verletzungen zu vermeiden.
3: Flag Football ist kontaktloses Football. Das heißt, der Ballträger wird nicht umgetackelt, sondern die Flagge, die die Spieler seitlich an dem Gürtel haben, wäre gezogen.
2: Ein guter Einstieg, um die jungen Footballer spielerisch aufs Tackle-Football vorzubereiten. Der Sport American Football in Deutschland immer mehr am Kommen. Durch größere Reichweite in den Medien und mehr Angebote in der Region können sich immer mehr Menschen für den aus Amerika stammenden Sport begeistern. Das zunehmende Interesse spürt auch Zimmermann in der Jugendarbeit.
3: Ich merke es beim Flag Football extrem, dass wir ohne große Eigenwerbung extreme Zuwachs sind, gerade im Flag Football. Wenn dann die Kinder in der Schule erzählen, ja, sie spielen Flag Football, komm doch mal mit ins Training, oder Mitschüler kommen zu ihnen und fragen, du spielst doch Football, kann ich mal im Training vorbeikommen.
2: Dorthin mitbringen sollte man laut Zimmermann vor allem
3: Spaß, Freude am Sport. Lustig zu bewegen, auch mal die innere Schweinehund bekämpfen. Aber es gibt keine speziellen Anforderungen, die man braucht. Weil spätestens im Tackle-Bereich braucht man alles. Groß, klein, dick, dünn.
2: American Football laut Zimmermann also durchaus ein Sport für jedermann. Und je mehr Kinder man dafür begeistern kann, umso weiter verbreitet sich die Sportart hier bei uns in Deutschland.
1: Ja, Robert, man hat jetzt gerade im Beitrag schon gesehen, Nachwuchsarbeit ist ein großes Thema, ein umfangreiches Thema. Warum nochmal aus deinem Mund ist es so wichtig bei euch?
4: Ja gut, die Jugend ist die Zukunft und selbstverständlich, man könnte bestimmt, wenn man viel Geld in die Hand nimmt, auch seinen Kader anders zusammenstellen, aber das ist nicht der Anspruch. Der Anspruch ist eben, ein ganz einheitliches Footballprogramm für alle Altersklassen zur Verfügung zu stellen. Deswegen fangen wir ganz klein mit den U13s an und beginnen da mit Flag Football, was wir jetzt ja auch im Beitrag gesehen haben, das auch, by the way, 2028 olympisch wird. Also deswegen, es wird uns auch immer mehr verfolgen in der Presse. Und dann geht es eben weiter zu den Tackle-Football-Teams U17, U19 und dann eben in den Herrenbereich. Und wichtig ist eben, wie man es auch aus den USA, dem Mutterland kennt, für so ein richtig gutes Spielverständnis ist dieser Beginn ganz unten eigentlich optimal. Also weil man möchte langfristig natürlich gute Spieler aus dem eigenen Verein hochziehen, auch die Verbundenheit im Verein natürlich mitbringen. Und das ist nachher ein ganz großes Asset, das halt einfach auch den Wert des Teams und den Wert der Mannschaft und letztendlich auch den Wert des Vereins eigentlich am besten widerspiegelt.
1: Michael, wir haben es gerade im Beitrag gesehen, ihr habt gerade Offseason, trainiert aber trotzdem fleißig in Hallen. Wie effektiv ist denn dort drin das Training überhaupt?
0: Ja, Das ist tatsächlich ein Problem, weil wir haben im Herrenbereich eine Kaderstärke von über 90 Spielern. Wenn man die erste und zweite Mannschaft zusammennimmt, das heißt so große Hallen und so viele Hallen gibt es leider nicht die Kapazität. Tatsächlich trainieren die meisten Units, also Units sind Gruppen, Positionsgruppen, trainieren gerade noch aktuell auf dem Platz. Mhm. Es ist auch so, dass wir seit Oktober kein Mannschaftstraining mehr haben, wo sich die Mannschaft komplett trifft, sondern da treffen sich die Gruppen entweder im Fitnessstudio oder Video-Call, also dass man ein bisschen Theorie macht, oder auf dem Platz oder in einer kleinen Halle, die wir haben, und ja, versuchen da sich zu verbessern. Aber ist schon eine Herausforderung bei so vielen Spielern über den Winter.
1: Das glaube ich. Robert, wir machen jetzt mal einen süßen Vergleich, Super Bowl. Da steckt sehr, sehr viel Geld drin, sehr viel Wirtschaftskraft, vor allem was Marketing angeht. Wie viel Geld steckt denn in der zweiten deutschen Football-Liga?
0: Ähnlich.
4: wir wünschten, wir würden über gleiche Summen reden. Also ich kann, man mag es dir nachsehen, ich habe keine Summen zur Hand, kann ich auch nicht so sagen. Wir sind Vereine, die selbstverständlich alles ehrenamtlich tragen. Und man merkt schon, dass da Potenzial da ist. Entsprechend merkt man es auch daran, allein in Baden-Württemberg, durch die Vielzahl an Teams, die auch entstanden ist in den letzten Jahren. Das heißt natürlich, der Kuchen ist relativ groß und jeder will da irgendwie sein Stückchen davon abhaben. Was da an Wirtschaftskraft drinsteckt, kann ich so nicht bemessen. Also bei uns ist das, für uns ist es unbezahlbar, es ist ein ideeller Wert und wir stecken da Herzblut und Leidenschaft rein. Und wenn wir das dann nächstes Jahr wieder machen können, dann wissen wir, es war ein gutes Jahr. Und wir haben natürlich auch den Anspruch, mit unserer Wirtschaftsleistung eben diesen gesamten Bereich abzudecken. Also von Jugend bis, also die quasi noch Kinder eigentlich, von Flag über Jugend bis auch zur zweiten Mannschaft, dass da eben über alle Bereiche optimale Betreuung, optimale Versorgung ermöglicht wird. Und das können wir und darüber sind wir auch sehr froh.
1: Das sind mit Sicherheit Ziele auch für 2024. Michael, wie sehen die sportlichen Ziele für die erste Mannschaft aus?
0: Ja, ich habe es jetzt in meiner Rede auf der Weihnachtsfeier verkündet. Für mich in der ersten Mannschaft im GFL-2-Team ist es der Kampf um den Aufstieg in die GFL-1. Die Konstellation macht es möglich, weil von der GFL-1 gibt es keinen Absteiger. Und die stärkste Mannschaft mit Kirchdorf ist raus. Und wir haben jetzt dieses Jahr gezeigt, dass wir bis zum Schluss mit um die Meisterschaft mitkämpfen können und dass wir jedes Team auch schlagen können. Und daraufhin arbeiten wir. Ja, wir wollen gewinnen.
1: Ich drücke euch zum Gewinnen die Daumen. Vielen Dank, dass ihr beide heute hier zu Gast wart. Und liebe Zuschauerinnen und Zuschauer, wir bedanken uns auch bei Ihnen fürs Einschalten. Tschüss, machen Sie es gut und bis zur nächsten Sportzeit im Hubraum.
0: Dankeschön. Danke.

0: Der Europapark. Er ist nicht nur der größte seiner Art in Deutschland, sondern auch einer der beliebtesten Freizeitparks weltweit. Doch das war nicht immer so. 50 Jahre Geschichte stecken hier drin. Jedes Fahrgeschäft, jede Show und jedes Hotel kann davon erzählen. Zum großen Jubiläum dieses Jahr wollen wir tief in diese besondere Erfolgsgeschichte eintauchen. Martina Stoymenow arbeitet dort, wo Besucherinnen und Besucher des Europaparks nicht hinschauen. Es ist ein Blick in den Maschinenraum, das neue Logistikzentrum im Europapark. Wenn dieses Lager zum Stillstand kommt, dann steht das ganze Ressort. 60 bis 90 Lkw kommen hier am frühen Morgen an. Mitarbeiter verteilen Waren überall dorthin, wo sie gebraucht werden. Pommes an die Imbiss- und Plüschtiere an die Souvenirstände. Badetücher in die Wasserwelt Rulantica, Bettlaken in die Hotels und in die Westernstadt Silver Lake City. Die meisten Waren gehen nach der Anlieferung direkt durch. 25.000 bis 30.000 Artikel werden gelagert. Da den Überblick behalten, dafür braucht es System.
1: In einem Lager darf nichts zufällig irgendwo rumstehen. Der Platz, den wir physisch mit einem Produkt belegen, gibt es auch immer im System. Und wenn ich irgendwo was abstelle, muss ich eine Buchung durchführen, damit ich eben mit dem Gerät blind ins Lager laufen kann und der sagt mir, ah, Palettenregal 7, Reihe 3, Platz 1, Ebene 1. Das ist dann einfach fix. Und wenn das durcheinander steht und man etwas nicht mehr findet, dann brauche ich viel mehr Personal, es ist viel mehr aufwendig, es kostet Nerven, etwas zu suchen. Wir stressen andere Menschen mit. Je ordentlicher wir arbeiten, desto ordentlicher kann der nächste Bereich auch seine Arbeit machen.
0: Gearbeitet wird an 7 Tagen in der Woche. Und zwar so, dass man draußen möglichst wenig davon bemerkt und dass eben nirgends etwas ausgeht. Und was sind die am häufigsten nachgefragten Artikel?
1: Pommes, Toilettenpapier, Getränke vor allem, Coca-Cola sind Produkte, die sind extrem wichtig. Und Pizzateig, der Belag für die Pizza, Käse, Salami. Es gibt viele, viele Produkte im Europapark, die uns im Tagesgeschäft gar nicht so wichtig vorkommen. Aber ohne diese Produkte kann das Outlet gar nicht produzieren und gar nicht verkaufen.
0: Der Logistikbereich sorgt für Nachschub, damit der Betrieb laufen kann in Deutschlands größtem Freizeitpark, der längst mehr ist als das. Er ist Hotelstandort, er ist Genusshochburg von rustikal bis Fine Dining. Er ist Event-Location, die Promis anzieht. Er ist Erlebnisressort, in dem Momente und Erinnerungen entstehen, die weit über einen Parkbesuch hinausgehen. All das zu einem großen Ganzen zu verbinden, das treibt die Inhaberfamilie Mack an.
2: Mittlerweile sind wir das größte Hotelressort in Deutschland, der umsatzstärkste Gastronomiebetrieb in Deutschland an einem Ort. Und das zeigt schon, dass der Freizeitpark unheimlich gut auch als Ressort funktioniert. Wir wollen ja, dass die Gäste eintauchen in eine ganz andere Welt, wenn sie aus dem Europapark kommen. Es soll das Erlebnis ja bestenfalls weitergehen.
0: Unter anderem dafür steht Thomas Mack. Er verantwortet den gesamten operativen Bereich des Europaparks. Seine besondere Leidenschaft gilt der Hotellerie und Gastronomie. Er ist Impulsgeber und Vordenker der Branche und verwirklicht hier in Rust, was in den 1990er Jahren nur eine Idee war. Der Europapark war damals so weit gewachsen, dass Besuchern ein Tag oft nicht mehr ausreichte, um alle Attraktionen erleben zu können. Den Schritt, ein eigenes Hotel neben einem Freizeitpark zu eröffnen, war zuvor noch niemand gegangen. Die Entscheidung für das El Andalus war mutig und sie fiel mit einer großen Portion Ungewissheit.
2: Da war ich 14 Jahre alt und habe dann mit der ganzen Familie in der Lobby gestanden und wir haben dann wirklich die ersten Gäste per Handschlag begrüßt, kann ich mich noch ganz genau daran erinnern. Ich weiß sogar noch eine nette Geschichte, eigentlich hatte das El Andalus ein Stück mehr gehabt und der Großvater war dem Ganzen nicht so ganz geheuer und hat dann nachts mit seiner Rasierklinge damals im Plan ein Stück rausgeschnitten. Dann wurde das Hotel tatsächlich kleiner gebaut, mit einem Stück weniger. Wir mussten aber dann gleich im Jahr drauf erweitern, weil der Erfolg so groß war.
0: Mittlerweile ist die Hotellandschaft im Europapark immer weiter gewachsen. Michaela Doll-Lemmer hat diese Entwicklung von Anfang an begleitet. Heute ist sie Direktorin einer Hotellandschaft, die aus 7 Hotels besteht. Ganz unterschiedlich ausgeprägt und dennoch ist eine durchgehende Handschrift zu erkennen. Neben dem ersten Hotel El Andalus mit seinem Mittelmeer-Flair geht es im Castillo Alcazar ins Mittelalter. Das Colosseo? Eine Hommage an italienische Lebensfreude. Santa Isabel bietet klösterliche Ruhe für alle, die nach einem erlebnisreichen Tag die Stille suchen. Bell Rock erzählt von Aufbruch und Fernweh. Das derzeit neueste Hotel heißt Kronasar und entführt seine Gäste in die nordische Welt, voller Geschichten und Naturmythen, unweit der Wasserwelt Rulantica. Mit dieser thematischen Breite hat sich der Europapark ganz neue Zielgruppen erschlossen.
1: Das geht weit über die Freizeitpark-Fans hinaus, obwohl die natürlich eine wichtige Kerngruppe für uns sind, das ist ganz klar. Aber wir sind mittlerweile ein Unternehmen, ein Freizeitpark, eine Destination, die für alle was bietet. Also natürlich ist unser Kernmarkt schon die Familie. Aber wir haben natürlich auch Tagungen, wir haben Gäste, die nur wegen der Kulinarik kommen oder auch Wellness im Winter hier machen möchten. Ich glaube, wir bieten mittlerweile für alle. Senioren, Kleinkinder, Groß, Klein, alle finden hier was. Da gibt es für jeden Geschmack was dabei.
0: Auch Geschäftsreisende haben mit dem Europapark eine Destination gefunden, die ihre Bedürfnisse bedient. Confortainment ist das Stichwort. Tagungen mit dem gewissen Erlebnisfaktor gehören hier ebenfalls zum Portfolio, wie kulinarische Genüsse der Extraklasse. Das Reich von Peterhagen-Wiest ist der Leuchtturm am Hotel Bell Rock. 2012 kam der Spitzenkoch in den Europapark. Dass sich das Erlebnisressort in kürzester Zeit zur Gourmet-Hochburg entwickeln würde, das hatte er zu Beginn selbst nicht geglaubt.
3: Wir haben uns jetzt nicht so hohe Ziele gesteckt, weil wir auch uns nicht sicher waren, wie das denn angenommen wird, ne? Also auch von Testern. Und dass es dann so schnell ja wirklich erfolgreich war, das war gar nicht im Plan. Es hat uns dann selber ein bisschen überrascht. Wir wussten schon und wir hatten den Anspruch, wirklich gute Arbeit zu leisten und auf dem besten Niveau zu arbeiten. Und dass es dann so schnell auch anerkannt wurde, das war natürlich toll. Ja, und das hatte schon Selbstvertrauen und Bestätigung gebracht.
0: Nach nur einem Jahr gab es den ersten der begehrten Michelin-Sterne. Ein weiteres Jahr später kam Stern Nummer 2. Beide funkeln bis heute über dem Europapark. Wiest setzt auf Produkte höchster Qualität und, wo immer es geht, auf Regionalität. In einem eigenen Garten wird ein Teil der Rohstoffe selbst angebaut. Die beiden Michelin-Sterne des Amolite sind bei Nacht auch hier zu sehen. Abenteuer unterm Sternenzelt in der Silver Lake City. Die Westernstadt begann vor über 20 Jahren, als Betreiberfamilie Mack ein paar Tippis von einer Weltausstellung mitbrachte. Das Übernachtungsangebot etwas abseits der bisher 6 Hotels wuchs dann immer weiter. Planwagen, Blockhütten und seit diesem Jahr Western Houses für Familien.
1: Es hat so einen Hauch von Abenteuer. Es ist natürlich schon ein bisschen, manchmal auch ein bisschen bodenständiger. Man muss, gerade wenn man in der Zelte übernachtet oder in der Planwagen, hat man natürlich keine eigene Nasszelle. Das heißt, man muss halt mit dem Wäschebeutel morgens raus ins Kalte oder ins Warme, was halt gerade für Wetter ist, und zu der Waschanlage gehen, zu den Waschhäusern gehen, Sanitäranlage. Das macht es natürlich schon ein bisschen rustikaler, aber gerade für Kinder ist das natürlich auch super spannend und toll und witzig.
0: Wer etwas mehr Komfort will, wird ab kommendem Jahr auch in Silver Lake City fündig. Dann eröffnet das neue Riverside Western Lodge Hotel mit Diner Station und Bar. Auch das kulinarische Angebot im Europapark ist breit. Vom deftigen Western-Buffet zurück zu Peterhagen-Wiest, der neben seinem 2-Sterne-Restaurant auch eine ganz besondere kulinarische Attraktion verantwortet. Adrenaline, eine Genussreise, bei der die Gäste in ihren Sesseln dahinschweben. Eine packende, emotionale Geschichte trifft hier auf Fine Dining. Die Idee dahinter? Mehr als nur Geschmacks- und Geruchssinn ansprechen, so geht Kulinarik im Europapark.
3: Jeder kennt es, wenn er im Urlaub ist und sich einen guten Wein aufmacht und der Wein schmeckt großartig und bringt ihn mit nach Hause. Probier es und auf einmal schmeckt es nicht mehr. Und das war so ein bisschen die Idee, wie schafft man das, dass man sich eben an einen Ort begeben kann oder entfliehen kann, um dann dieses tolle Erlebnis zu haben, wie am Strand und so weiter. Und das ist ja auch, was wir da machen, dass man dann am Meer ist, in dem Fall ein bisschen so thailändisch angehaucht, Ocean, und dann bekommt man einen tollen Fisch, Meeresfrüchte, irgendwas in die Richtung und kann es einfach in der Atmosphäre genießen und das Ganze halt eben als Reise, dass man eben verschiedenste Stationen erleben kann an einem Abend.
0: Es sind immer neue Ideen, die das Gesamterlebnis Europa-Park ausmachen. Einst gab es hier in Ruß das erste Hotel in einem Freizeitpark, völliges Neuland. 2020 wurden Thomas Michael und Ann-Kathrin Mack von der Betreiberfamilie als Hoteliers des Jahres ausgezeichnet. Die begehrte Auszeichnung der Allgemeinen Hotel- und Gastronomiezeitung, ein Beleg dafür, wie man hier mutig neue Wege beschreitet. Und die Innovationskraft dürfte der Familie auch in Zukunft nicht ausgehen.
2: Ja, das ist, glaube ich, so ein Mack-Gen, habe ich so das Gefühl manchmal. Also wir sind ja alle sehr kreativ in unserer Familie, sehr umtriebig. Und der Opa hat ja schon den Satz geprägt, jede Mark in den Park. Das war so sein Leitsatz. Also immer auch das wieder reinvestieren, das Geld, das wir einnehmen, wieder in neue Attraktionen, immer wieder in das Produkt stecken, dass das Produkt immer besser wird. Und das treibt uns jeden Tag an.
0: Der Europa-Park. Längst mehr als ein Freizeitpark, ein Erlebnisressort, das Urlaubsträume wahr machen soll. Im Luxushotel oder im Camper, beim Sternemenü oder am Buffet. Geschichten aus vielen Zeiten und Welten, die nicht enden, wenn die Tore schließen. Sie gehen weiter. In der Nacht, am Tisch, im gemeinsamen Erleben. Und sie beginnen beim nächsten Besuch von Neuem.
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1: Laue Sommernächte lassen sich nicht nur bei Cocktails und Musik genießen, sondern auch mit festem Schuhwerk an den Füßen und mit Taschenlampe ausgestattet. Denn bei Dämmerung und Dunkelheit sind im Stadtwald in Baden-Baden in den Sommernächten besonders viele Leuchtkäfer unterwegs. Bei einer Führung mit einem Waldpädagogen können Sie die Glühwürmchen einmal in ihrem natürlichen Habitat erleben. Die Veranstaltung findet nur bei trockenem Wetter statt. Deutschland gegen Elfenbeinküste heißt es am Samstagnachmittag, 20. Juni 2026. Wer das Spiel aus dem Toronto Stadion live hier in der Region verfolgen möchte, hat ab 16 Uhr im Enzaun Park in Pforzheim die Möglichkeit, die deutsche Mannschaft gemeinsam mit anderen Fans leckerem Essen und den üblichen Biergartendrinks anzufeuern. Am 21. Juni ist offizieller Sommeranfang. In Gaggenau wird er in diesem Jahr französisch gefeiert. Denn Fête de la Musique verwandelt die Innenstadt in eine Bühne für Live-Musik und Austausch. In Gaggenau wird Fête de la Musique damit schon zum dritten Mal gefeiert. Dadurch soll Sichtbarkeit für die lokale Musikszene geschaffen, Kultur genossen und Menschen zusammengebracht werden.

0: Auf Großdemonstrationen sind sie der Hingucker. Berittene Polizisten, die auf Pferden sitzen, die fast 2 Meter groß sind. Liebe Zuschauer, herzlich willkommen zu einer neuen Folge von Pfote und Co. Heute aus Mannheim. Wir sind auf einem ehemaligen Gutshof und hier werden diese Polizeipferde trainiert. Wie das aussieht, das schauen wir uns jetzt an. Seit 1,5 Jahren sind Kevin Schindler und Pania ein Team.
1: Morgen.
0: Im Trubel einer Demo müssen sie sich blind vertrauen. Die Zusammenarbeit muss funktionieren.
2: Es ist eigentlich wie ein Kollege, der dabei ist, der einen quasi begleitet. Es ist halt ganz anders, wenn du im Einsatz bist mit einem Pferd. Es ist einfach noch jemand da. Du bist, selbst wenn du irgendwo unterwegs bist, nicht alleine unterwegs. Also er vertraut dann auf dich. Ich vertraue auf ihn. Es macht eigentlich immer Spaß. Es ist egal, ob es jetzt ein stundenlanger Einsatz ist. Es macht einem nichts weniger aus, sag ich mal.
0: Damit das Vertrauen zwischen dem baden-württembergischen Rappen und seinem Reiter wächst, ist viel Beziehungsarbeit nötig. Dazu gehört für Kevin und Pania die regelmäßige Schönheitspflege, das Striegeln.
2: Das steht als auf der Koppel draußen, auf der Sandkoppel. Und wälzt sich sehr gerne und vor allem dann, wenn es zeitlich wichtig ist, vorm Einsatz oder vor der Streife, ist er dann schön einpaniert und dann darf ich wie ein Verrückter putzen und man hat das Gefühl, es hat gar nichts gebracht. Er ist ja auch noch schön schwarz, das sieht man, das Weiße dann auch noch.
0: Nach der Beauty- und Massageeinheit wird es ernst, das Training für den nächsten Polizeieinsatz beginnt. Es ist ein Gelassenheitstraining. Dabei sollen die Pferde ihre Angst zum Beispiel vor flatternden Fahnen oder lauten Geräuschen verlieren, damit sie beispielsweise auf den Lärm im Straßenverkehr oder Demonstrationen vorbereitet sind.
3: Ja, also Pferd, wie gesagt, ist von Natur aus ein Fluchttier. Das heißt, es will sich vor einem möglichen Raubtier durch Flucht entziehen. Und alles, was neu ist, könnte gefährlich werden für das Pferd. Und deswegen müssen wir das Pferd langsam daran führen und dem eben nur zeigen, das ist nicht gefährlich, egal was es ist. Und dann hat das Pferd Vertrauen und weiß, es muss nicht flüchten. Und dann macht es auch alles mit.
0: Dem Pferd die Angst zu nehmen, ist ein langer Weg. Markus Heißler kommt dem Tier immer näher, Schritt für Schritt, damit es nicht erschrickt.
3: Wenn ein Pferd Angst hat, dann reagiert es irgendwann panisch und das wird dann gefährlich. Das kann für den Reiter oder für Unbeteiligte dann gefährlich werden. Und so weit darf das aber auch nie kommen. Ja, deswegen muss man das immer langsam aufbauen. Wenn wir dann auch mal ein bisschen testen, sage ich mal, dann machen wir das erst hier, ja, in einer sicheren Umgebung. Wir müssen natürlich auch wissen, wie das Pferd in extremen Situationen reagiert. Das ist natürlich wichtig, ja, weil nur so können wir gewährleisten, dass halt nichts passiert.
0: Bis die Pferde bereit für einen Polizeieinsatz sind, dauert es eine ganze Weile. Mindestens ein halbes Jahr. Je nach Charakter und Mut des Tieres. Für die Polizisten lohnt sich der Aufwand trotzdem.
3: Man hat vom Pferd erstmal als Einsatzbeamter eine sehr gute Übersicht. Gerade bei Demonstrationen. Ja. Dann ist es halt auch so, dass man mit dem Pferd allein schon durch die Anwesenheit viel bewirken kann. Ja, weil die Menschen, auch aggressive Menschen, ja, mit denen wir es ja leider berufsmäßig öfters zu tun haben, haben doch Respekt vor dem Pferd. Ja, viel mehr, wie wenn da ein Kollege steht. Und wir können halt mit Pferden auch verfeindete, sage ich mal in Anführungszeichen, Störergruppierungen, Fußballfans, können wir trennen, ohne dass wir jetzt Gewalt wie in Form von Schlagstock oder Wasserwerfer oder Pfefferspray oder sowas einsetzen müssen.
0: Pania ist das dienstälteste Pferd. Mit seinen 18 Jahren steht er kurz vor seiner Pensionierung. Vuvuzelas beeindrucken ihn nicht mehr. Aber trotz der Erfahrung und seiner beeindruckenden Größe von 1,85 Meter ist Pania ein ängstliches Pferd. Ein Schisser, sagt Kevin Schindler.
2: Man merkt schnell, wenn er vor irgendwas Angst hat und Er drückt es zum Beispiel aus, indem er viel rumtanzt, wenn wir zum Beispiel im Verkehr sind. Oder es ist eine große Menschenmasse, dann wird er schnell nervös. Seine Erzfeinde sind Rollkoffer, vor allem wenn es so ruppiger Boden ist, wenn die dann rumrollen. Straßenbahnen kann er nicht leiden und Bass. Wenn Musik mit Bass da ist, das zeigt er dann, dann fängt er an, da unter dir rumzutanzen. Und es kann auch dann schon mal sein, dass wir auf der Stelle galoppieren. Aber er bleibt trotzdem da, wo er sein soll.
0: Weil Panier seinem Reiter vertraut, überwindet er seine Angst. Bei einem Polizeieinsatz ist genau dieses Vertrauen entscheidend und macht den Unterschied zu anderen Pferden aus. Hautnah erlebt habe er das bei einem Spiel des VfB Stuttgart. Kevin Schindler war für die Fanbegleitung eingeteilt. Insgesamt 12 Polizeireiter waren vor Ort. Aber die Fans waren laut, die Pferde wurden nervös, begannen zu tänzeln. Auch Pania trat auf der Stelle hin und her, wollte vor den Menschenmassen flüchten.
2: Und als sie dann richtig losgelegt haben, sind dann auch andere Pferde zum Beispiel ausgebrochen. Die sind weggelaufen, weil sie sich erst mal wieder einkriegen mussten. Und er ist auch zusammengestreckt und wollte erst da den Rückwärtsgang einlegen. Aber ich habe ihm dann halt kurz gezeigt, dass er stehen bleiben soll oder dass ich halt da bin. Und er ist so ziemlich als einziger vorne stehen geblieben. Wir waren dann zwar nur zu dritt auf dieser Seite, aber er ist dann stehen geblieben, während andere zum Beispiel weggelaufen sind. Und da war ich dann, das war so ein Moment, wo ich ganz stolz auf ihn war.
0: Das Vertrauen zwischen Pania und Kevin ist über die Zeit gewachsen. Ein Selbstläufer ist das aber nicht. Kevin Schindler verbringt viel Zeit mit ihm. Dabei merkt er, was Pania gefällt. Zum Beispiel putzt er ihn in der Box. Dort fühlt sich Pania wohler als in der Stallgasse. Er kann während des Striegelns in Ruhe fressen oder die Massage genießen. Aber das Putzen ist nur ein Teil der Beziehungsarbeit.
2: Selbst wenn ich jetzt kein Einsatztraining habe oder nicht auf Streife bin oder halt gerade Freiraum habe, dann bin ich halt oft bei ihm in der Box selber und schmus da mit ihm oder es gibt ab und zu mal ein Malzbier oder so zum Feierabend und dann bin ich halt einfach da und beschäftige mich mit ihm. Und wir machen auch oftmals einfach nur so Kopfarbeit, dass er so knifflige Aufgaben lösen muss und ein bisschen nachdenken muss. Und ich denke einfach, dass viel da sein und viel Kontakt mit ihm haben und nicht nur rausholen, putzen, auf Einsatz gehen und wieder in die Box stellen und fertig. Ich denke, das hilft um einiges, dass er so eine Verbindung zu einem aufbaut.
0: Das Training und die Einsätze vor Ort bringen die Pferde immer wieder an ihre Grenzen. Der ein oder andere Tierliebhaber sieht das nicht gern. Doch nur so, sagt Heißler, habe man einen Gewöhnungseffekt.
3: Ziel unserer ganzen Ausbildung ist ja einfach, dass das für das Pferd normal ist. Ja, für das Pferd ist, wir werden natürlich angesprochen, ist das jetzt, wenn wir in der Stadt reiten, ist das für das Pferd keinen Stress? Ja, die Pferde stehen da, wenn man das mal beobachtet, und schlafen fast. Komplett entspannt im Straßenverkehr, rechts LKW, links Straßenbahn. Ja, warum? Weil das für sie normal ist. Das ist für sie einfach ganz normal. Und dann geht es. Wenn ein Pferd das so nicht trainiert ist, funktioniert es nicht. Dann würde ich sogar sagen, ja, das ist Tierquälerei, wenn man das so machen würde.
0: Bei den Einsätzen vor Ort kommt es hin und wieder zu heftigen Zusammenstößen, zum Beispiel zwischen Demonstranten oder verfeindeten Fußballfans. Da muss ein Polizeipferd auch mal durch Bengalos rennen. Auch das ist daher ein Teil der Ausbildung.
3: Ich mache das erst aus großer Entfernung und man nimmt dann auch immer erfahrene Pferde dazu. Weil das ist auch so ein Instinkt, so ein Urinstinkt. Ein Pferd ist ein Herdetier. Ein Pferd ist kein Einzeltier, kein Einzelgänger, der irgendwo allein in der Natur rumläuft, sondern ein Pferd lebt immer im Herdeverband. Ja? Und wenn die anderen Pferde ruhig bleiben, die erfahren, die das schon kennen, dann überträgt sich diese Ruhe auch auf die jungen Pferde. Weil das junge Pferd merkt, wenn die anderen nicht wegrennen und panisch werden, dann kann das ja nicht so schlimm sein. Ja? Und dann bleibt er auch da. Und dann wird es ganz allmählich gesteigert, dass man dann mal ein bisschen näher an ihn hinkommt.
0: Beim Training achtet Kevin Schindler auf jede Regung seines Tieres. Bei Anzeichen von Angst beruhigt er Panier, spricht mit ihm. Bleibt ein Pferd trotz einer vermeintlichen Gefahr ruhig und gelassen, wird es sofort gelobt. So soll es einen positiven Lerneffekt geben. Zwang werde nicht angewendet.
3: grundsätzlich, das ganze Training funktioniert nur, wenn das Pferd mitmacht. Gegen den Wille des Pferdes hat man auf Dauer keine Chance. Ja, das funktioniert nicht. Dann, das Pferd ist einfach zu stark, dass es sich dem Reiter dann so unterwerfen würde, wenn er das überhaupt nicht will. Ja, da hat man keine Chance. Und wenn man so ein Pferd hat, wenn wir das merken im Rahmen der Ausbildung, dann kann der auch kein Polizeipferd werden. Ja, das wäre dann auch dem Pferd nicht artgerecht oder nicht fair gegenüber.
0: Fair und artgerecht soll auch die Unterbringung der Tiere sein. Die Polizeireiterstaffel hat deshalb in der Vergangenheit die Pferdeboxen des denkmalgeschützten Gutshofs erweitert. Zwölf Tiere sind dort aktuell untergebracht. Diese Anzahl will die Reiterstaffel in der nächsten Zeit erhöhen. Dann wird der Gutshof zu klein, Pferde und Reiter ziehen deshalb nach Bruchsal um. Wenn es soweit ist, werden Kevin Schindler und Markus Heißler neue Unterstützung für die nächsten Polizeieinsätze bekommen. In den kommenden Wochen werden das schwerpunktmäßig Fußballspiele sein.

0: Hinter mir gönnen sich die Pferde gerade einen kleinen oder großen Snack und das haben sie sich nach dem anstrengenden Training auch redlich verdient. Pania hatte ja schon während des Trainings Hunger. Liebe Zuschauer, das war eine neue Folge von Pfote und Co. Schön, dass Sie mit dabei waren und bis zum nächsten Mal.
1: Dass ich eigentlich früh aufstehe, hört sich immer so schlimm an. Da denken alle, oh, die Landwirte müssen so früh aufstehen. Aber wenn man bedenkt, dass die meisten andere 3/4 Stunde irgendwo nachfahren müssen, bevor sie anfangen schaffen, und das auch nicht Arbeitszeit ist. Und ich stehe auf und bin 5 Minuten später an meinem Arbeitsplatz. Ursprünglich habe ich den Beruf deshalb gewählt. Da war ich in der 3. Klasse. Mit 8, 9 Jahre alt hatte ich einfach Freude an die Kühe, Kälber, Tiere. Das war die Motivation, wieso ich dann gesagt habe zu meinem Vater, ich mache hier weiter, ich mache Bauer.

Bevor eine Kuh Gemolke werden kann, muss ich sie erst mal 2,5 Jahre lang herpeppeln, aufziehen, füttern, weiden und so weiter. Und dann erst, wenn von da ab, wo sie ihr erstes Kalb bekommt, geht es dann praktisch los, dass ich sie melken kann, dass ich sozusagen die Milch nutzen kann. Gell? Und auch dann ist es immer so, dass man sie dann praktisch einmal im Jahr, bevor sie ihr nächstes Kalb bekommt, steht sie dann 2 Monate lang trocken, wird sie also 2 Monate lang nicht gemolken. Und dann, wenn sie wieder das neue Kalb legt, dann geht es wieder von vorne los. Gell? Das ist unser Melkstand hier. Da können jetzt auf jeder Seite 4 Kühe gleichzeitig gemolken werden. Also immer eine Gruppe, wenn es voll ist, sind immer 8 Kühe auf einmal. Und wir melken gerade 24 Kühe. Ja, jetzt haben sie es schon gemerkt. Nicht drängeln, nicht drängeln.

0: Die erste zwei, drei Strahlen melke ich auf der Boden, um zu kontrollieren, ob die Milch in Ordnung ist. Und dann mache ich das Euter, wenn es ein bisschen verschmutzt ist, mache ich es sauber. Dann kann ich kontrollieren halt. Die Milch muss halt wie Milch aussehen. Die darf keine Flocke haben, darf auch nicht rosa, blutig sein. Ist so, dass ich Kühe schon mag. Also. Oder auch die Milchviehzucht, oder das interessiert mich schon von klein auf. Halt. Dass man halt, wir versuchen, möglichst auf Gesundheit und Lebensleistung zu züchten. Also nicht nur auf hohe Milchleistung, sondern dass die eben auch alt werden können, die Kühe. Das ist so ein bisschen unser Zuchtziel. Also wir machen ja seit 30 Jahren haben wir umgestellt auf Biolandwirtschaft. Aber man kann das jetzt nicht so schwarz-weiß malen, dass also auf jedem konventionellen Betrieb die Tiere quasi gequält werden. Und vor allem nicht in der Milchviehzucht. Also ist es so, dass es eigentlich jeder, der von der Milch lebt, der muss eben gucken, dass seine Kühe im Verhältnis zu dem, was er füttert natürlich, also wir füttern da jetzt nicht ganz so intensiv, aber dass sie gut Milch geben können, dass sie sich wohlfühlen, dass sie nicht so nicht krank werden und so weiter. Und ich denke, dass da die meisten Bauern bestrebt sind, halt ihre Kühe ordentlich zu behandeln. Gell? Und raus, hopp, hopp, hopp, hopp, hopp, hopp, raus, los, weiter, hopp. Früher war es halt so, ich habe einen Spaß gehabt an die Tiere und so weiter, habe mir aber nicht viel Kopf gemacht, was dann mit der Milch geschieht. Gell? Und wenn ich aber dann einen Haufen Milch produziere und weiß, dass die zum Teil dann als Milchpulver nach Afrika gekarrt wird und dort die Märkte kaputt macht und dann für den Hunger und dass das zum Teil die Milch dann erzeugt wird mit Futtermitteln, die von alle Herren Länder herkommen, wo dort dann Fläche fehlt für die Grundnahrungsmittelerzeugung und so weiter. Diese Gesamtzusammenhänge, das hat mich eigentlich dann als Jugendlicher immer sehr umgetrieben und das hat auch dazu geführt, dass ich dann später dann auf Bio umgestellt habe. Und immer dann die Letzten, die man ein bisschen rufen muss, oder die Melken, komm! Melken, hallo! Ich sag immer, man muss jetzt Kühe melken und keine Euter melken. Gell? Das ist ja auch das, was interessant ist. Dass man halt jetzt, wenn ich jetzt die Kuh melke, dann weiß ich, das ist jetzt die Ethel mit dem komischen Namen. Und dann weiß ich, was der ihre Mutter war, ihre Großmutter und so weiter. Und das ist das, wo man halt, wenn man so jetzt alleine vor sich nachmelkt, dann macht man sich halt so seine Gedanken halt nebenher. Und das ist das, was auch interessant ist daran. Also, dass man halt die Abstammungen weiß von denen. Und wer mit wem verwandt ist und welche jetzt vom gleichen Zuchtbulle sind, da macht man sich so nebenher seine Gedanken, wie der jetzt wohl vererbt hat, ob das jetzt die Euter gut sind und man freut sich dann, wenn sie gut Milch geben oder sowas. Ja, das mache ich lieber nicht. Also eine Kuh ist so arg, ich züchte lieber mit der gesamten Herde, weil wenn man so eine Kuh sich so arg sein Herz reinhängt dann, und die dann abgeht, ich habe nur so, man hat eine gewisse Vorstellung halt, wie man züchten möchte und so weiter. Und die Kühe, die dann halt dem Zuchtziel recht nahe kommen, die findet man halt dann toll und gut. Und was natürlich, was momentan halt meine, wenn man so will, meine Kuh ist, wo ich ein bisschen Freude dran habe, ist vor allem unsere älteste Kuh gerade. Weil die halt diese Almkönigin. Da war eben die Mutter, das war die Almluft, die war unsere älteste Kuh. Und ihre Großmutter, ihre Urgroßmutter, also da war es über vier Kuhgenerationen immer, dass die Mütter jeweils die älteste Kühe waren im Stall. Und auch wenn man dann weiß, dass durch so ein Euter 75.000 Liter Milch geflossen sind, dann ist es einfach, muss man da Respekt davor haben. Gell? Also das ist. Perle ist die letzte. Für mich ist es halt wichtig, dass wenn wir jetzt, wir haben ja hier in dem Raum zwischen Stuttgart und Karlsruhe eigentlich relativ viel dichte Besiedlung. Gell? Also wir haben also viele Leute, die jetzt eigentlich Milch, Käse, Joghurt, Quark konsumieren. Gell? Und deshalb wäre es jetzt eigentlich nicht gut, wenn wir jetzt unsere Milch, die hier erzeugt wird, weiß ich, bis China und sonst wo noch exportieren würdet und dann wieder irgendwelche irische Butter oder sowas hier die Leute hier kaufen würdet. Sondern es ist eigentlich nur sinnvoll, dass man das, was hier wächst und angebaut wird und produziert wird, auch möglichst in der Region auch verbraucht. Das ist also so der Grundgedanke von der Regionalität, der inzwischen auch bis in weitere, also höhere Ebene auch vorgedrungen ist, dass es jetzt auch geschätzt wird, nicht zuletzt wegen dem Transport halt auch. Wenn man denkt, was sonst ein Liter Milch Kilometer auf dem Buckel hat, bis er wieder beim Verbraucher zurück ist, das fängt schon damit an, dass es immer weniger große Molkereien gibt. Das nennt sich dann Leuchtturmmolkereien, wenn dann zwei, drei kleine zumachen, dann ein großes Werk gebaut wird und dann von überall her gekarrt wird. Und da machen wir jetzt eigentlich das andere Extrem. Gibt da vieles dazwischen noch, aber dass wir eben sagen, die Milch, die bleibt hier auf dem Hof, die wird hier auf dem Hof verarbeitet und wird dann hier in der Gegend, also im Umkreis von maximal 30 Kilometer, praktisch wieder vermarktet. Gell? Jetzt unser Milchhaus, sagen wir dazu, weil es ja jetzt keine, weil wir nicht nur Käse machen, sondern auch Joghurt, Quark und Sahne und andere Sachen. Ja, das dadurch hat man halt jetzt praktisch vom Anbau des Futters über das Melken der Kühe bis zum fertigen Endprodukt kriegt man halt alles, hat man alles selber Überblick ein bisschen. Gell? Ja, die Leute, wir leben von den Leuten, die das schätzen und das dann auch so anerkennen, gell? Und die, denen das wichtig ist. Gell? Mit den Preisen, mit Supermarktpreisen mithalten zu wollen oder sowas, ist aussichtslos. Gerade mit Tieren ist halt so, dass man das auch eine gewisse Last ist, dass man natürlich immer da sein muss, dass die immer versorgt sein muss, dass man 365 Tage im Jahr halt die Verantwortung da dafür hat. Und da muss man dann halt auch Lösungen finden, dass man auch mal zwei Wochen im Jahr mal Urlaub machen kann oder dass man mal ein Wochenende frei hat oder sowas. Also dadurch, dass wir einen Hofladen haben, ist so, dass wir, wo man auch nur Ökoprodukte vermarktet, haben wir eigentlich so 95% unserer Lebensmittel ist bei uns Bio eigentlich. Aber wenn ich mal irgendwo essen gehe oder sowas oder auf einem Festle bin oder eingeladen bin oder sowas, da habe ich kein Problem damit, dann das ganz normal genauso zu genießen oder so. Oder ich kann auch mal irgendwo in der Stadt einen Döner essen und das, ja, da habe ich kein Problem damit. Weil ich nichts Besseres gelernt habe. Ja, wie gesagt, ich habe das schon immer wollen und habe das eigentlich so machen können. Das Glück gehabt, dass ich auch das, weil wer hat schon das Glück, den Beruf machen zu dürfen, den er mit 8 oder 9 Jahren sich rausgesucht hat. Ja.
1: Ich habe mir was geleistet.
2: Ich habe die Shopping-Saison eröffnet mit neuen Ohrringen.
1: Ich habe mir das neueste Modell gekauft.
3: Lebensklasse.
1: Aber
3: schaut mal her, wie es bei mir blinkt und blitzt.
1: Oh. Oh. Oh. Ja. Et voilà.

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1: Laue Sommernächte lassen sich nicht nur bei Cocktails und Musik genießen, sondern auch mit festem Schuhwerk an den Füßen und mit Taschenlampe ausgestattet. Denn bei Dämmerung und Dunkelheit sind im Stadtwald in Baden-Baden in den Sommernächten besonders viele Leute.

Deutschland gegen Elfenbeinküste heißt es am Samstagnachmittag, 20. Juni 2026. Wer das Spiel aus dem Toronto Stadion live hier in der Region verfolgen möchte, hat ab 16 Uhr im Ensown Park in Pforzheim die Möglichkeit, die deutsche Mannschaft gemeinsam mit anderen Fans leckerem Essen und den üblichen Biergartendrinks anzufeuern. Am 21. Juni ist offizieller Sommeranfang. In Gaggenau wird er in diesem Jahr französisch gefeiert. Denn Fête de la Musique verwandelt die Innenstadt in eine Bühne für Live-Musik und Austausch. In Gaggenau wird Fête de la Musique damit schon zum dritten Mal gefeiert. Dadurch soll Sichtbarkeit für die lokale Musikszene geschaffen, Kultur genossen und Menschen zusammengebracht werden.

In der Bärenhalle in Durlach feierte die Karnevalsgesellschaft KG Blau-Weiß ihren dritten Unabhängigkeitstag. Mit Vergnügen nahmen die geladenen Gäste an der Gulaschkanone ihren Teller Gulaschsuppe in Empfang. Es schmeckte vorzüglich und selbst die anwesenden Damen mussten der Kochkunst der Männer ein Kompliment machen. Geschirrspülen übernehmen selbstverständlich auch die Männer. Der Oberbürgermeister hatte zwei französische Jugendgruppen und 40 Berliner Kinder ins Karlsruher Rathaus eingeladen. Volkstänze der Gruppe Troubadour de Tulle wurden mit Begeisterung aufgenommen.

Zur 16. Heilmittelausstellung und Therapiewoche kamen rund 6000 Ärzte aus dem In- und Ausland nach Karlsruhe. Die Karlsruher Schwarzwaldhalle war Schaufenster der pharmazeutischen Industrie von weltweiter Geltung. In der Stadthalle wurden die neuesten optischen und sonstigen Instrumente gezeigt. Ganz Karlsruhe stand im Zeichen dieses großen Ärzteforums und bildete somit Treffpunkt der medizinischen Welt. Sehr großen Besucherandrang zeigt die derzeitige Ausstellung Picasso Laurent im Badischen Kunstverein in der Waldstraße. Über 200 Radierungen von Picasso vermitteln hier einen Eindruck dieses großen Meisters und seines Könnens. Einige davon zeigen wir Ihnen hier im Bild.

neu gestalteten Lichthof sind 40 Skulpturen sowie Radierungen und Lithografien von Henri Laurent zu sehen. Für diese Doppelausstellung so bedeutender Künstler wird ein Rekordbesuch erwartet. Zu einer deutsch-japanischen Freundschaftsbegegnung mit den anlässlich der Therapiewoche anwesenden Medizinern aus Japan kam es im Haus Solms. Der Präsident des Therapiekongresses, Professor Dr. Gottron, sowie Professor Dr. Ishibashi aus Tokio dankten in freundlichen Worten für diesen herzlichen Empfang in der Fächerstadt. Bundesliga-Auftaktspiel KSC gegen Maidericher SV im Karlsruher Wildparkstadion. Schon in der zweiten Minute schoss Marx das Führungstor für den KSC. 45.000 Zuschauer jubelten über dieses Überraschungstor und setzten alle Hoffnungen für einen guten Start in ihren KSC, der ein äußerst lebhaftes Spiel in den ersten 30 Minuten lieferte.

den KSC. Die Meidericher wollten ein Handspiel von Geisert gesehen haben, aber es blieb bei der Entscheidung 2:1 für den KSC und beide Mannschaften trennten sich mit diesem Spielstand. Startfrei zur diesjährigen Dreisgedächtnisfahrt durch den Karlsruher Hartwald. Über 150 Teilnehmer, Oberbürgermeister, Stadträte, Vertreter des Regierungspräsidiums und Offiziere der NATO traten in die Pedale. Als erster traf Professor Dr. Gottron mit dem Wagen am Ziel, KSC Clubhaus, ein. Aber schon wenig später erreichte auch die Spitze der Radsportler dieses Ziel. Und als Lohn gab es Erbsensuppe mit Speck. Im nächsten Jahre sollen tausende Karlsruher Bürger aufgefordert werden, sich an dieser Gedächtnisfahrt zu beteiligen.

In der 56. Minute jedoch erzielte Lotz den Ausgleichstreffer für die Meidericher und es stand 1:1. Nun setzte ein hartes Spiel der Meidericher ein. Doch bereits in der 64. Minute erzielte Geisert das 2:1 für

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Unsere Kamera besuchte das erste Fallschirmjugendlager in Forchheim, das erstmals in diesem Jahr dort durchgeführt wurde. Hier starb zu einem Dreierabsprung, bei dem sich die Springer in freiem Fall über 30 Sekunden durchfallen ließen, bevor sie die Reißleine zum Öffnen ihrer Fallschirme zogen. Bei 15 Teilnehmern mit einer Gesamtzahl von 116 Absprüngen ist nicht ein einziger Unfall passiert.

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0: Schlagzeilen wie diese sollten uns zu denken geben und zu äußerster Vorsicht mahnen. Bilder des Grauens, wie wir sie täglich auf unseren Straßen sehen. Ihre Ursachen? Abbiegen ohne Anzeigen der Fahrtrichtungsänderung. Trunkenheit am Steuer. Muss das sein? Nichtbeachten der Vorfahrt. Überhöhte Geschwindigkeit. Falsches Überholen. Zu schnelles Fahren bei nasser Fahrbahn. Muss das sein? Es muss nicht sein, wenn die Verkehrsteilnehmer sich so verhalten, wie hier die Linksabbieger, die den Geradeausverkehr auf der stark frequentierten Kreuzung Linkenheimer Landstraße Parkring vorbeifahren lassen. Eine neue Situation. Gefahrenpunkt auf der Dachslander Straße. Hier kreuzt die Fahrbahn die Schienen der Straßenbahn. Erhöhte Vorsicht ist hier geboten. Hauptpost. Eine Innenstadtkreuzung mit überaus starkem Verkehr. Hier ist beim Ost-West-Verkehr das rechts eingeordnete Fahrzeug bei der Weiterfahrt im Vorrecht. Fußgängerverkehr auf dieser Kreuzung. Auch auf Zebrastreifen sollten die Fußgänger rechts gehen, um gegenseitige Behinderungen zu vermeiden. Leider werden die Fußgängersignale gerade von denjenigen, die am meisten gefährdet sind, den älteren Verkehrsteilnehmern nämlich am wenigsten beachtet. Hier Beispiele, bei denen das Rotlicht der Fußgängersignale gröblich missachtet wird und die Fußgänger einen Unfall geradezu herausfordern. Muss das sein? Nein, es muss nicht sein, wenn jüngere Verkehrsteilnehmer in solchen Fällen den Älteren etwas behilflich wären. Druckknopfsignalanlagen wie diese hier bringen Verpflichtungen. Der Kraftfahrer hat nicht nur die Signale zu beachten, sondern auch zum Vorausfahrenden den nötigen Abstand einzuhalten, um Auffahrunfälle zu vermeiden. Der Fußgänger aber darf die Fahrbahn nur betreten, solange sein Signal noch grün zeigt. Tummelplatz für Verkehrssünder, der Karlsruher Marktplatz. Auch hier setzen täglich Hunderte von Menschen ihr Leben und ihre Gesundheit leichtfertig aufs Spiel. Das Ergebnis? Eine hohe Anzahl von Verkehrsunfällen, gerade an diesem Verkehrsknotenpunkt. Disziplinierteres Verhalten aller Verkehrsteilnehmer würde auch hier wesentlich dazu beitragen, die Anzahl der Unfälle herabzusetzen. Die Änderung der Straßenverkehrsordnung schuf in der Begegnung zwischen Kraftfahrzeug und Fußgänger neue Akzente, indem der Fußgänger auf Fußgängerüberwegen das Vorgehrecht erhielt. Diese Bestimmung hat jedoch gegenüber Schienenfahrzeugen keine Gültigkeit. Sie haben nach wie vor Vorrang. Es hat sich als nützlich erwiesen, wenn der Fußgänger durch Handzeichen dem herannahenden Kraftfahrer seine Absicht zum Überschreiten der Fahrbahn rechtzeitig anzeigt. An Fußgängerüberwegen darf nur überholt oder an anderen Fahrzeugen vorbeigefahren werden, wenn eine Gefährdung von Fußgängern ausgeschlossen ist. Diese neue Bestimmung der Straßenverkehrsordnung wurde bei unserem Beispiel gröblich verletzt. Noch eine Neuerung. Auf Zebrastreifen und wenigstens 5 Meter davor darf weder gehalten noch geparkt werden. So also steht der Wagen richtig. Und nun eine Bitte an die Zweiradfahrer. Die Parkraumnot erfordert ein verkehrsgerechtes Aufstellen von Zweiradfahrzeugen. Bei richtigem Abstellen des Rollers hätte hier noch ein PKW Platz gefunden. So ist es richtig. Den Motorroller näher an den Vordermann herangebracht und schon ist wieder ein Parkplatz für ein anderes Fahrzeug frei.
1: DVDs mit verschiedenen Folgen des Karlsruher Monatsspiegel sind zum Sonderpreis von 2 Euro pro DVD im Stadtarchiv und im Stadtmuseum erhältlich.

0: Für mich geht es in den nächsten Tagen auf die Piste und deswegen nehme ich das doch gerne mal zum Anlass, einfach mal zu schauen, welche App denn im Schnee richtig Spaß machen fürs Skifahren und Snowboarden. Interessant finde ich dabei auch wirklich zu schauen, wie man sich vielleicht duellieren kann, denn nämlich der liebe Lorenz, der gerade hinter der Kamera steht, wird in den nächsten Tagen auch in den Schnee gehen mit einer Skifreizeit. Von dem her wollen wir doch einfach mal schauen, wie wir gegeneinander abschneiden. Für mich geht es jetzt los. Du wirst jetzt mit Sicherheit gleich ein paar Szenen eingeblendet bekommen vom eigentlichen Schnee und danach sehen wir uns hier im Studio wieder. Bis gleich.
1: So, heute treffe ich mich mit meinem Skilehrer unten im Tal, bevor der Lift aufmacht. Nimmer muss ich jetzt ein bisschen zur Piste vorlaufen, weil der Lift eben noch nicht auf hat. Und dann runterfahren. Dann mal schauen, was mir heute beibringt. Bis später. So, ich würde sagen, sieht ganz geil aus. Da runterfahren wir jetzt. Peace. So, Skilehrer ist zu Ende. Jetzt geht's ums normale Fahren. Weiter geht's. 18 Kilometer aber schon.

So, ich bin mittlerweile auf dem Bergen angekommen. Kai hat natürlich 3 Tage Vorsprung. Aber was mir persönlich wichtig war, mir jetzt die erste Abfahrt hinter uns und direkt seine Höchstgeschwindigkeit überboten. Das ist mir sehr wichtig. Pistenkilometer wird vielleicht schwierig aufzuholen, wenn er natürlich mehr Tage hat, aber wir probieren es natürlich trotzdem. Und guck mal, hier ist richtig schön auf dem Pettitaler Gletscher, wenn der Kameramann mal rüberschwenkt. Wow.

0: als ob das bei dir genauso geil ist. I doubt it!
1: Naja, geht!
2: Erster 12. Nach dem Feiern geht's natürlich auf die Piste.
3: Herrlich.

0: So, zurück im Studio. Wir haben jetzt auch gedacht, der Lorenz kommt direkt mal mit vor die Kamera und nicht hinter der Kamera, weil wir ja beide die Erfahrungen gesammelt haben und machen das einfach in einem kleinen Interview. Was hat dir denn am besten gefallen?
1: Also bei uns, wir waren ja eine Gruppe mit vielen Jugendlichen und es war sehr schnell das Battle darum, wer die größte Höchstgeschwindigkeit schafft. Ich fand es auch sehr cool, dass man das automatisch erkannt wird, wenn man zusammenfährt. Also man hat quasi am Tag danach kannst du direkt gucken, okay, ich bin mit den drei Leuten gefahren. Man kann genau schauen, wo waren die anderen, während wir vielleicht die rote Piste rechts gefahren sind, sind die anderen die blaue Piste links gefahren. Das war schon sehr cool. Und dass man sich so vergleichen kann, ja. Das hat viel Spaß gemacht, gerade auch bei Jugendlichen.
0: Ja, also kann ich völlig unterstützen, war bei uns das Gleiche. Ich war mit einem iPhone unterwegs, der Lorenz noch mit einem Android. Er wird jetzt irgendwann demnächst mal auf iPhone wechseln, aber noch mit Android. Wir haben beide die Pro-Version gekauft, weil wir es eben voll ausprobieren wollten. Und was mir besonders gefallen hat, was wir aber festgestellt haben, das hatte die Android-Version gar nicht, ist die 3D-Bäge-Karte. Dort eine Visualisierung quasi im Nachgang, wie das Ganze eben gefahren war. Das ist schon irgendwie sehr geil. Du hast es ja gerade schon eingeblendet gesehen, beziehungsweise siehst du es vielleicht jetzt hier irgendwo nebendran. Das hat schon richtig Spaß gemacht, so am Abend mal zu gucken, eben gerade mit den Leuten, mit denen man unterwegs ist. Bei mir hatte noch ein zweiter in unserer Vierergruppe das Ganze installiert. Bei dir waren es ja, glaube ich, 13 oder so irgendwas.
1: Ich weiß gar nicht. Das sieht man jetzt bestimmt eingeblendet oder hat schon gesehen.
0: Genau.
1: Einige.
0: Genau. Also das hat mir persönlich sehr gut gefallen, dass ich halt sowohl vergleichen kann mit den Leuten, mit denen ich unterwegs bin, als auch mit jemandem, der in einem komplett anderen Tal unterwegs ist, halt eben am Schluss des Tages einfach zu schauen, wer war denn jetzt besser. Aber was mir halt eben gerade in dem Gespräch dann danach auch aufgefallen ist, es verleitet halt eben sehr schnell auch dazu, dann das ein oder andere Rekordchen eben brechen zu wollen. Und das ist schon ein Thema, das man halt eben auch mitnehmen sollte. Also sowohl Filmen als auch eben solche Geschwindigkeitsmessungen verleiten halt vielleicht dazu, eben ein bisschen schneller zu fahren, als man das eigentlich vielleicht wollte oder könnte. Deshalb da kleiner Disclaimer, einfach ein bisschen aufpassen.
1: Eine Sache ist uns noch aufgefallen, es gab bei verschiedenen Handys, bei iPhone hat es eigentlich immer geklappt, bei gerade so den günstigeren Android gab es manchmal das Problem, dass das Tracking nicht so ganz funktioniert hat, manchmal auch erst nachdem man die App neu installiert hat, obwohl die Energieeinstellungen so waren, dass die App durchgängig volle Akkuleistung bekommt, weil man ja eben den Standort die ganze Zeit abgreifen muss und die App im Hintergrund laufen können muss. Das hat manchmal nicht so funktioniert, was gerade dann eben bei dem erwähnten Battle um wer fährt am schnellsten dann zu Frustration geführt hat. Aber ja, wir haben auch gemerkt, es wird, man kommt schnell da rein, dass man dann sich ja vielleicht die Sicherheit ein bisschen beiseite schiebt und doch versucht, den Rekord vom anderen zu schlagen. Also da muss man aufpassen.
0: Ja. Eine meiner Learnings auch direkt, glaube ich, am ersten Tag. Bei mir hat nachts das Telefon nicht vernünftig geladen. Also ich bin aufgewacht und hatte irgendwie 20% noch Akku. Hab dann während dem Frühstück mein Telefon eingesteckt, war dann auf 34%. Also von dem her, ich habe auch direkt mal getestet, wie gut das Ding halt irgendwie den Akku leer saugt. Und war da echt überrascht. Also ich bin in den Batteriesparmodus gegangen, aber auch die anderen Tage danach habe ich zumindest im iPhone gemerkt, dass da nicht heftig gefunkt wird, sondern einfach die GPS-Koordinaten, die das Telefon eh immer in sich hat, halt eben abgegriffen wird. Also es war relativ batteriesparend. Ich schaue auch gleich mal, ob ich das noch irgendwo in den Statistiken nachschauen kann, jetzt ein paar Tage später, dass wir das einblenden können. Aber das hat mir sehr gut gefallen, dass wirklich den kompletten Tag das Tracking lief und trotzdem der Akku nicht irgendwie völlig in die Knie ging, ähnlich wie es jetzt mit einer Autonavigation der Fall gewesen wäre. So, neben der Slopes-App jetzt einfach nochmal ein kleines Goodie beziehungsweise eine andere App, die auch sehr spannend sein kann, aber komplett anders läuft, ist die Skyline-App. Das ist hauptsächlich im österreichischen Bereich, funktioniert das ganz gut und ist eigentlich relativ simpel. Die App, muss man zugeben, ist jetzt nicht die hübscheste, aber du kannst da einfach deine Skipassnummer eingeben und der Skipass wird ja quasi immer getrackt, in welchen Lift du einsteigst und natürlich weiß dann automatisch das Gebiet auch, in welchem Lift du natürlich oben dann ankommst und kann damit errechnen, wenn du jetzt an Lift 1 oben aussteigst und kommst unten bei Lift 2 an, dann hat es da wahrscheinlich zwei Varianten gegeben, wie du gefahren bist. Also das heißt, dort kann oder damit kann ohne ein Tracking eine Aufzeichnung und grobe Kilometer eben erfolgen, einfach anhand der Liftfahrten. Und in vielen Stellen gibt es dann halt eben auch nochmal solche Geschwindigkeitsmessungen oder ähnliches, wo man auch mit der Liftkarte sich einbucht, wo dann in einem, ja sogar teilweise Fotos aufgenommen werden oder ähnliches. Bei mir war das im Gebiet nicht, bei Lorenz im Gebiet leider auch nicht, deswegen können wir es da jetzt nicht zeigen, aber wir können mal noch ein, zwei Beispiele von mir aus dem letzten Jahr einblenden. Also die Skyline-App kann man sich mal anschauen, ist kostenlos, muss auch nicht tracken, also das heißt, das kann ich auch im Nachgang mal anschauen. Die Slopes-App hat mir persönlich wirklich richtig, richtig gut gefallen und ja, schaust dir einfach mal an, die Nicht-Pro-Version, also die kostenlose Version, kann eigentlich alle Basics gut. Du kriegst ein paar weniger Auswertungen, aber für das eigentliche Tracking oder auch den Vergleich mit den Leuten funktioniert das eigentlich sehr, sehr cool. Ist auf jeden Fall ein Download wert, schaust dir an und dann würde ich sagen, sehen wir uns in der nächsten Woche wieder mit dem nächsten Video. Mach's gut, bis dann. Ciao, ciao.
2: Tschüss.
0: So, ich habe jetzt nochmal Frühstück fürs komplette Team für ein paar Euro geholt. Und wer auch günstig essen möchte, der sollte unbedingt dranbleiben, denn wir testen heute Too Good To Go. Und das ist wirklich faszinierend, dass man für ein paar Euro komplette Mahlzeiten bekommt. In der App kann man Überraschungstüten von verschiedenen Verkäufern zu einem super günstigen Preis kaufen. Die Lebensmittel sind alle noch gut, würden aber jetzt demnächst entsorgt werden, da sie nicht mehr ewig haltbar sind. Wie gut das funktioniert und was wir alles so bekommen, genau das probieren wir jetzt aus. So, heute erster Tag, direkt am Morgen gucken wir mal, weil ich habe das im Vorhinein schon gesehen, man muss immer rechtzeitig das Ganze bestellen. Das heißt, ich schaue jetzt direkt mal in der App, eben was wir heute zum Mittagessen uns gönnen können. Seht schon, da ist ein Angebot für Sushi. Das klingt eigentlich ganz geil. 7,50 sind noch 4 Stück offen, von dem her buche ich jetzt direkt mal und dann können wir das in 2-3 Stunden abholen. Okay, gemacht. Ich bin mir echt gespannt, ob das eine gute Idee ist, Sushi vom Vortag zu essen oder wenn das dann halt eben abläuft. Aber wir probieren das direkt mal mit Sushi aus. Schauen wir mal, wie das Ganze wird, beziehungsweise wie es schmeckt und ob es uns am nächsten Tag noch gibt. Bis später. Ready,

0: Hallo, ich wollte Too Good To Go abholen.
1: Einmal Too Good To Go.
0: Also ich glaube, es ist ziemlich frisch. So, direkt mal todesmutig Thunfisch. Freil.
2: Und? Sushi gut vertragen?
0: Er war eigentlich ganz cool, also konnte man gut essen und ich habe es überlebt. Aber gute Erinnerung, eigentlich wollte ich ja zum Abendessen nochmal was bestellen. Also von dem her machen wir das doch gleich mal, dass ich heute Abend auch wirklich was zum Essen habe. Okay, ich habe einen Obst- und Gemüsekorb gefunden. Der sieht ganz, ganz spannend aus, weil heute Abend wollte ich mir jetzt mal was anderes geben. Das schaue ich jetzt mal an und hole mir das ab. Das wird, glaube ich, echt spannend, weil hier muss ich zum Wareneingang kommen. Also mal gucken, wie das so wird.
3: Mir wurde beim Bestellen ja schon angezeigt, dass ich zum Lieferanteneingang kommen soll, weil klar, verständlich, am vorderen Eingang, wo die Leute zum Normalpreis einkaufen, da soll ich natürlich nicht auftauchen, aber es war irgendwie schon ein bisschen spooky, da hinten rumzulaufen und die Türen, du siehst es selbst, es sieht irgendwie merkwürdig und uneinladend aus, also das günstige Einkaufen ist schon irgendwie nicht ganz so das Erlebnis. Aber kostet halt eben auch wesentlich weniger. Aus den Zutaten und noch ein bisschen Risotto-Reis, den ich noch zu Hause hatte, hatte ich dann auch direkt mein Risotto für uns gebaut.
0: Wie du gesehen hast, wir haben richtig viel fürs Geld bekommen. Wichtig vielleicht an der Stelle nochmal zu erwähnen, Too Good To Go nimmt den Tafeln nichts weg. Die Tafeln können in der Regel die ganz frischen Sachen, aber vor allem halt eben die kleinen Stückzahlen gar nicht annehmen. Also das heißt, die Lebensmittel würden sonst wirklich in Müll wandern, obwohl sie ja noch gut sind. Die App an sich ist wirklich toll gemacht. Alles funktioniert reibungslos, sieht toll aus und vor allem die Zahlungsabwicklung funktioniert wirklich hervorragend. Von mir ganz klare 5 von 5 Sternen. Und dann würde ich sagen, danke fürs Zuschauen und wir sehen uns in der nächsten Woche wieder. Mach's gut, bis dann. Ciao, ciao.
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1: Laue Sommernächte lassen sich nicht nur bei Cocktails und Musik genießen, sondern auch mit festem Schuhwerk an den Füßen und mit Taschenlampe ausgestattet. Denn bei Dämmerung und Dunkelheit sind im Stadtwald in Baden-Baden in den Sommernächten besonders viele Leuchtkäfer unterwegs. Bei einer Führung mit einem Waldpädagogen können Sie die Glühwürmchen einmal in ihrem natürlichen Habitat erleben. Die Veranstaltung findet nur bei trockenem Wetter statt. Deutschland gegen Elfenbeinküste heißt es am Samstagnachmittag, 20. Juni 2026. Wer das Spiel aus dem Toronto Stadion live hier in der Region verfolgen möchte, hat ab 16 Uhr im Enzaun Park in Pforzheim die Möglichkeit, die deutsche Mannschaft gemeinsam mit anderen Fans leckerem Essen und den üblichen Biergartendrinks anzufeuern. Am 21. Juni ist offizieller Sommeranfang. In Gaggenau wird er in diesem Jahr französisch gefeiert. Denn Fête de la Musique verwandelt die Innenstadt in eine Bühne für Live-Musik und Austausch. In Gaggenau wird Fête de la Musique damit schon zum dritten Mal gefeiert. Dadurch soll Sichtbarkeit für die lokale Musikszene geschaffen, Kultur genossen und Menschen zusammengebracht werden.

0: Zieh mal das hier raus, genau.
1: Sie ziehen alle Register. Neugierig und ohne Scheu erkunden die Kinder das gesamte Klangspektrum der Orgel. Wie klingt es, wenn man auf die Tasten drückt? Was macht die Organistin mit ihren Füßen? Alles dürfen die Kinder fragen und selbst ausprobieren.
0: Auf die Seite und jetzt drücke ich hier drauf, was dann passiert.
1: Beim Orgelentdeckertag in der Stiftskirche Bretten gibt sich die Königin der Instrumente ganz nahbar und zeigt auch neue Saiten.
2: Für viele Kinder oder auch für Erwachsene ist das wirklich so ein verstaubtes Instrument, was wirklich nur alte Musik kann. Und ich finde es wichtig, wenn Kinder in dem Alter erleben, oh ja, ah, das macht Spaß, und von klein auf vielleicht drangeführt werden, dann ist die Chance vielleicht größer, dass die als Ältere doch dabei bleiben.
1: Wie eine Orgel funktioniert, haben die jungen Mädchen schon gelernt. Sie haben herausgefunden, wie der Luftstrom in einer Pfeife oder einer Flöte einen Ton erzeugt. Und manche haben ja auch schon musikalische Erfahrung.
3: Das ist das A, das ist das C, das D geht so.
1: Und dann haben die Kinder selbst eine funktionstüchtige Orgel aufgebaut, im Miniaturformat natürlich. Los geht's mit dem Sortieren. Zuerst die Tasten, dann die Orgelpfeifen, sprichwörtlich der Größe nach.
4: Hier ist noch eine kleine.
5: Ja, die passt so hin.
6: Die passt so.
7: Ja, das passt ja.
1: Ein Gehäuse braucht das Ganze auch, einen Rahmen, Leisten und natürlich einen Blasebalg. Beim Hantieren mit den Teilen begreifen die Kinder die Funktionsweise im Wortsinn.
8: Heute haben wir zum ersten Mal dieses Modell, den Allegro-Orgelbausatz, aufgebaut. Das ist also absolute Premiere für uns hier im Kirchenbezirk. Die Kinder sollen einfach Lust bekommen, selber auszuprobieren, selber an einer Orgel sich einfach hinzusetzen und mal zu spielen. Und nicht denken, ich muss da was Besonderes können, sondern es einfach nur auszuprobieren.
1: Der Bausatz ist für Schüler- oder Konfirmandengruppen konzipiert. Innerhalb einer Stunde soll er montiert und spielbereit sein. Dazu muss man die Bauanleitung genau einhalten und auf die Reihenfolge achten. Bei der Premiere klappt noch nicht alles. Beim Einsetzen der mühsam sortierten Tasten und Pfeifen gerät manches durcheinander und muss wieder in die Reihe gebracht werden. Doch schließlich ist's geschafft.
9: War cool und war halt am schönsten, dass wir dann auch spielen konnten.
10: Ich fand das total cool, nur ich fand das ein bisschen blöd, dass dann was schief gelaufen ist, dass wir was nicht richtig drin hatten oder so. Das war blöd, aber sonst hat mir sehr Spaß gemacht.
11: War eigentlich ziemlich lustig, wenn man Fehler gemacht hat.
12: Erst haben wir was falsch gemacht, dann mussten wir es nochmal machen und jetzt geht die Orgel.
1: Wie die große Orgel in einem Konzert klingt, das entdecken die Kinder dann zusammen mit der Familie und der Orgelmaus.
8: Die Orgelmaus ist ein Stück von Hans-Peter Tschiller und wir haben sie als Vorlage genutzt, um einfach auch spielerisch als Familienkonzert in diesem Orgelerlebnistag das einzubauen. Sie soll über Hören und über Wissen vermitteln, was so eine Orgel alles kann.
1: Dazu schlüpft Bezirkskantorin Höchst selbst in die Rolle der neugierigen Maus. Im Dialog mit der Organistin und dem Publikum lernen alle noch was dazu. Zum Beispiel, dass die Orgel auch moderne Melodien spielen kann. Das Konzept hat funktioniert, der erste Orgelerlebnistag war ein Erfolg. In Zukunft soll er auch in anderen Gemeinden die Kinder fürs Orgelspiel begeistern.

0: Und dann hatten wir praktisch natürlich auch unsere Bibliothek, vor allem die Klassiker. Und ich habe ganz früh alles gelesen, was da drin stand. So Theodor Storm oder Fontane oder ich weiß nicht was. Und im Grunde ist es deshalb, wie soll ich sagen, immer wieder weiter gewachsen. Ich hatte auch in der Schule gute Anregungen und habe dann gemerkt, dass ich gerne Buchhändlerin werden wollte.
1: Der Berufswunsch mit 19, fast wäre er damals in Erfüllung gegangen. Ihr Herz gehört aber nicht nur der Literatur, sondern auch einem angehenden Pfarrer. Ein Ausbildungsvertrag in der Tasche und einen Verlobungsring am Finger. Im Zeitgeist der 50er Jahre scheint das für eine junge Frau nicht vereinbar.
0: Und dann war klar, also in der damaligen Zeit, heute wäre das anders, dass man diesen Mann, also 9 Jahre älter, dass man den nicht allein da irgendwo in seinem Pfarrhaus sitzen lassen kann. Und dann hat meine Mutter von mir verlangt, dass ich Haushalt lerne. Und ich war aber jetzt damals noch nicht so, wie ich heute bin. Dann hätte ich nämlich gesagt, nee, das mache ich auf gar keinen Fall, sondern ich mache 2 Jahre meine Lehre und dann heirate ich.
1: Das Hausfrauendasein wird ihr nicht zur Passion, anders als die Mutterrolle. 4 Kinder kommen zur Welt. Brigitte Fuchs begleitet den Werdegang ihres Mannes von Ringlingen bei Bretten über Immendingen und schließlich nach Karlsruhe-Rüppur. Doch der Rolle als Pfarrfrau verweigert sie sich und zahlt dafür ihren Preis.
0: Was alles über mich geredet wurde, das würde, glaube ich, Bände füllen. Aber ich denke schon, hat mir vielleicht schon innerlich was gemacht. Aber ich habe versucht, darüber zu stehen, nicht, und mich da nicht zu kümmern. Und da meinen Weg zu gehen. Und da hat mein Mann mich auch immer unterstützt.
1: Auch als sie mit 40 die Leitung der Gemeindebücherei übernimmt und dadurch schließlich doch noch eine Ausbildung machen kann, als kirchliche Büchereiassistentin. Mit diesem Abschluss nimmt das Leben schließlich eine ungeahnte Wendung, als die Betreiberin des örtlichen Buchladens dringend eine Aushilfe für die Weihnachtszeit sucht.
0: Und dann habe ich spontan, ohne auch überhaupt nur nachzudenken, habe ich gesagt, ja, wie wär's, wenn Sie mich nehmen? Ja, und dann ist sie mir um den Hals gefallen und ich bin nach Hause gekommen und habe gesagt zu meinem Mann, ich habe einen Job. Und das war das Beste, was überhaupt je in meinem Leben passiert ist dann. Weil ich da bestimmt noch mal 10 Jahre noch mal in der Buchhandlung war und alles noch mal von Grund auf und ich weiß nicht was, mit Computer und allem, bisher habe ich mich da eingefunden.
1: Endlich die ersehnte berufliche Freiheit. Frei fühlt sich Brigitte Fuchs auch in der Natur, ein Zustand, den sie aus Kindheitstagen kennt. Mit 3 Jahren erlebt sie den Kriegsausbruch in Berlin. Die Familie flüchtet über Stuttgart in ein Sommerhaus am Bodensee. Die Mutter allein mit 3 Kindern, der Vater vermisst. Die Natur zwischen Wald und See, für die älteste Tochter ein Segen.
0: Ich denke, wenn wir jetzt in der Großstadt gewesen wären, wir hätten nie in Ferien gehen können oder irgendwas. Und dadurch hatten wir die Ferien vor der Tür. Und wir haben das geliebt, die Freiheit im Wald und am See und ich weiß nicht was alles. Also das war einfach ganz wunderbar, das kann man gar nicht beschreiben. Es gibt wunderbare Geschichten darüber zu erzählen, die ich alle meinen Kindern, Enkelkindern immer wieder erzählen kann. Mit dem Schiff in die Schule gefahren und ich weiß nicht was alles.
1: Ein kleines Naturparadies hat sich Brigitte Fuchs auch in Rüppur geschaffen. Ein Schrebergarten, knapp 2 Kilometer von der Wohnung entfernt. Sommers wie Winters ist hier immer etwas zu tun. Dabei darf im Gladiolenweg 100 gedeihen, was anderswo als Unkraut gilt. Gezähmte Wildheit, ein Balanceakt, der Zeit und botanische Kenntnis erfordert. Dass manch einer das Prinzip weder beherrscht noch versteht, kümmert die Gärtnerin wenig. Denn das hier ist ihr eigenes kleines Reich.
0: Und ich hüte den auch so. Also das ist mein Garten und ich habe Freundinnen, die nur so ganz ordentliche Gärten haben und ich lade die im Sommer nicht ein, weil die sind total entsetzt über mich, wie ich das mache. Deshalb dürfen die das nicht sehen. Die dürfen kommen, wenn die Osterglocken und die Schneeglöckchen blühen.
1: Dass in diesem Garten nicht Nachlässigkeit, sondern Schöngeist am Werk ist, verrät auch die Dekoration. Der Vogelbauer, reine Zierde. Hier wird nichts und niemand eingesperrt. Brigitte Fuchs ist mit ihrem Tageswerk zufrieden und gönnt sich noch eine Verschnaufpause im Grünen. Zurück in der evangelischen Gemeindebücherei, wo sie seit fast 50 Jahren nach dem Rechten schaut. Jede Neuanschaffung geht durch ihre kundigen Hände und auch die Dekoration des Schaufensters ist Chefinsache. Bleibt die Frage, wenn Ihre Biografie als Buch erschiene, welchen Titel würde der Klappentext tragen?
0: Also Sie wissen ja, dass Freiheit für mich wichtig ist. Und ich meine, trotz allem Freiheit vielleicht oder so irgendwie in der Richtung.
1: Noch ist kein eigenes Buch geplant. Nur für die Familie hat sie zum 90. Geburtstag nächstes Jahr ihre Erinnerungen bis zur Hochzeit aufgeschrieben. Weniger als ein Viertel ihres reichen Lebens. Es bleibt also noch viel zu erzählen.

0: Herzlich willkommen zu Lichtblicke, das Magazin für Lebensfragen. Es ist kein großes Geheimnis, dass die Kirchen in Deutschland kleiner werden und sich auch von vielen Gebäuden trennen müssen. Andernorts wird aber auch geschaut, wie man Kirche neu denken und Räume entsprechend umgestalten kann. So auch in Freiburg im Stadtteil Zehringen, wo Anfang 2024 das sogenannte Thomas-Zentrum eröffnet hat. Heute bei mir im Studio ist eine der Pfarrerinnen dort, Brigitte Herrmann. Schön, dass Sie bei uns im Studio sind. Frau Herrmann, was ist am Thomas-Zentrum neu? Es hat neu eröffnet, da ist baulich was passiert. Können Sie ein bisschen erzählen, was da entstanden ist?
1: Genau, also um die Thomaskirche herum wurde ein Pflegehaus und ein Kindergarten gebaut, sodass wir jetzt unter einem Dach Pflegehaus, Kindergarten und Kirche haben. Und das ist wunderbar, weil sich da natürlich ganz viele Menschen begegnen. Und in die Kirche wurde ein Kaffeebereich gebaut in den Kirchenraum und noch weitere Gruppenräume, sodass der Kirchenraum jetzt einfach konzentrierter ist. Und als ganz große Besonderheit haben wir in diesem Kirchenraum eine Himmelsschaukel, eine Schaukel, die von der Decke hängt und in der man in der Kirche schaukeln kann.
0: Was das genau ist und wie man die nutzen kann, das sehen wir nachher nochmal. Was hat sich denn, abgesehen vom Baulichen, vom Konzept her verändert? Sie versuchen ja auch eine neue Herangehensweise. Kirche neu denken, habe ich eben schon gesagt. Glauben mit allen Sinnen ist Ihr Stichwort. Was heißt das genau?
1: Also Thomas ist der Jünger in der Bibel, der den Auferstandenen sieht und dann ihn auch berühren möchte und sagt, ich möchte die Hände in deine Seite legen. Und dann haben wir gedacht, was liegt näher, als dass die Thomaskirche dafür steht, Glauben mit allen Sinnen zu erfahren. Wir finden, dass da in der evangelischen Kirche durchaus noch Potenzial ist und haben gedacht, wir fangen einfach damit an.
0: Sie fangen einfach damit an und Sie stricken auch kein fertiges Konzept, sondern diese neuen Räume, die sind auch sinnbildlich gemeint. Sie bieten auch Raum dafür, dass Gemeindemitglieder sich auch einbringen. Es ist so ein bisschen experimentell, kann man sagen, oder?
1: Ganz genau, ganz genau.
0: Wie sieht es aus? Also was wird da genau eingebracht und wie wächst das?
1: Also es gibt ganz verschiedene Formate. Wir haben den Freitagabend mit Leib und Seele und da entstehen einfach ganz viele verschiedene Sachen. Also zum Beispiel gibt es Mantra singen, wo wir ganz eintauchen ins gesungene Gebet, wo wir christliche Lieder immer wieder singen. Und das ist eine ganz wunderbare Erfahrung. Dann gibt es natürlich das Schaukeln, was im Zentrum steht. Es gibt Schaukeln und Meditieren. Oder eben ganz neu, jetzt wird die Serie The Chosen gezeigt. Einfach freitagabends in der Kino in der Kirche.
0: Also ganz verschiedene Formate für verschiedene Zielgruppen. Teilweise begegnen sich aber natürlich auch verschiedene Zielgruppen. Was ist so das Besondere daran, dass Sie haben eben gesagt, in der evangelischen Kirche gibt es viel Potenzial dafür, mit allen Sinnen Glauben zu erfahren. Was ist die besondere Qualität daran? Wenn wir das Wort benutzen, um einander zu begegnen, dann kommen wir ja auch schnell ins Diskutieren. Es gibt viel Spaltung, viel polarisierende Themen. Ist das vielleicht auch ein anderer Zugang, um wieder Gemeinschaft zu stiften?
1: Also das glaube ich auf jeden Fall. Ich glaube, dass wenn wir gemeinsame Erfahrungen machen und die dann teilen, das auch mit hinaustragen können, wieder, wenn der Alltag weitergeht. Und wenn wir die Erfahrung machen und erleben, wir sind Gottes Kinder und die anderen auch so ansehen, dann können wir genau diese Erfahrung dann eben auch, also die geht ja dann außerhalb der Kirche weiter und genau dort können wir sie dann auch wieder weitergeben.
0: Wir haben durch Ihre Schilderung schon einen kleinen Eindruck bekommen davon, wie es im Thomas-Zentrum aussieht. Wir wollen aber tatsächlich jetzt auch mal eintauchen, denn wir haben Sie mal einen Tag besucht und da schauen wir jetzt mal rein, was da alles uns begegnet ist im Thomas-Zentrum.
2: Hallo, hallo, schön, dass ihr da seid. Hallo, hallo, wir freuen uns.
0: Schön, dass ihr da seid. Das singen sich hier alt und jung entgegen. Die Kinder des Freiburger Thomas-Kindergartens sind wie jede Woche im gleichnamigen Pflegeheim zu Besuch. Im Gepäck haben sie gute Laune und einen Koffer voller Spielzeuge. Puppe, Teddy und Brummkreisel. Einen nach dem anderen bringen die Kinder die Schätze ans Licht, um sie in der Runde gemeinsam zu bestaunen. Jedes Teil wird ausgiebig betrachtet, befühlt und wenn möglich auch gehört.
3: Oh, das ist aber toll.
0: Eine kleine Entdeckungsreise in die eigene und die Kindheit des Gegenübers.
4: Wir sind ja ein Jahr jetzt in der Einrichtung, haben angefangen mit einer Gruppe und es wurden ganz schnell zwei Gruppen. Und wir haben ja montags auch noch das offene Café, wo die Kindergartenkinder und die Senioren zusammen spielen einfach nur. Und es sind so viele Begegnungen und so viele leuchtende Augen und so schöne Erfahrungen, die möchte ich nicht missen, auf gar keinen Fall.
0: Dass die Kita im gleichen Haus nur eine Etage tiefer ist, macht gegenseitige Besuche einfach und unkompliziert. Aber auch außerhalb der Betreuungszeiten sieht man sich im Viertel. So entsteht über die Kinder eine Verbindung aus dem Seniorenheim in die Nachbarschaft hinein.
5: Die Kinder kennen uns. Wenn wir die Straße lang gehen, dann winken sie oft. Die sprechen uns an, die Kinder. Und wir sprechen sie auch an. Und naja, hat sich ein nettes Verhältnis entwickelt.
0: Im Neubau um die alte Thomaskirche sind nicht nur Kita und Pflegeheim eingezogen. Die ganze Nachbarschaft soll sich in den offenen Räumen und Angeboten willkommen fühlen. Zum Familiencafé in einem Teil des früheren Kirchenraums kommen heute weniger Familien als sonst. Dafür hat diese alleinstehende Dame zum ersten Mal den Weg hierher gefunden. Vor der Kamera sprechen möchte sie nicht, verrät aber, dass sie verwitwet ist und sich nach Gesellschaft sehnt. Keine 5 Minuten später setzt sich jemand dazu und die beiden kommen ins Gespräch.
6: Ich unterhalte uns schon gerne.
0: Neben Leckereien und Begegnungen bietet das Familiencafé jedes Mal wechselndes Programm. Diesmal Singen mit Sonja. Nebenan bietet der Kirchenraum noch ein ganz besonderes Erlebnis zwischen Himmel und Erde. Eine Schaukel an 10 Meter langen Seilen. Zu freien Schaukelzeiten kann jeder einfach vorbeikommen. Außerdem gibt es ein Angebot mit Meditation zum Runterkommen und Fallen lassen.
7: Wenn man dann davor irgendwie versucht, sich nicht auf das so, ich muss heute das noch machen und das noch machen und das noch machen, sondern so probiert wirklich mal ein bisschen nur auf die Musik zu hören und nur mit diesem Schaukeln zu gehen, dann ist es schon sehr beruhigend und ja, befreiend auch.
0: Gabriele Hartlieb, eine der Pfarrerinnen, hat das Projekt initiiert. Wenn es nach ihr ginge, könnte die Schaukel noch viel häufiger genutzt werden. Auch als eine Art Therapieform für das Pflegeheim. Denn das Schaukeln soll sogar Demenzpatienten helfen.
8: Das ist für Menschen, die verwirrt sind, die sozusagen, wo auch Leib und Seele, Kopf und Körper nicht so beieinander sind, hat eine zentrierende Wirkung und eine aktivierende Wirkung. Also es ist eine leichte Bewegung, in der sie ja gehalten werden, ohne selber aktiv werden zu müssen.
0: Klassische Gottesdienste finden im Kirchenraum des Thomaszentrums so gut wie gar nicht statt, weil es die woanders gibt und weil der christliche Glaube eben viel mehr als eine Ausdrucksform hat.
9: Frau Herrmann, der Glaube hat viel mehr als eine Ausdrucksform. Gibt es Menschen, denen das zu offen ist, was Sie da machen? Sie haben eben gesagt, auch Mantra singen, auch wenn es christliche Lieder sind. Aber es sind ja doch viele Formen, die man sonst aus der Kirche nicht so kennt. Stößt das auch auf Widerstand?
1: Also im Gegenteil. Eigentlich haben wir das Gefühl, dass wir dadurch viel mehr Menschen erreichen. Und Menschen, die vielleicht sonst nicht so in die Kirche gekommen wären. Und die einfach merken, da ist noch ganz viel mehr möglich. Und es geht nicht. Also es gibt nicht nur feste Formen und wenn ich mit denen nichts anfangen kann, ist der christliche Glaube nichts für mich, sondern das ist eine ganz große Weite da und da sind die Menschen sehr dankbar, das erleben wir.
9: Mhm. Diese Schaukel, kann ich mir vorstellen, ist ein besonderer Anziehungspunkt. Die gibt es zwar jetzt nicht nur in Freiburg, ich glaube, es gibt auch noch eine in Bremen, aber es ist schon was sehr Seltenes und ja auch was Überraschendes. Sie bewerben es draußen am Kirchturm, das haben wir gesehen. Kommen gerade da auch wirklich Menschen, die vielleicht schon lange nicht mehr in der Kirche waren? Kommen Sie darüber dann auch ins Gespräch oder wissen Sie gar nicht so, wer das jetzt ist, wer da zu Ihnen kommt?
1: Also tatsächlich kommen viele Leute und sagen, sie wollen das einfach mal sehen, Schaukel in der Kirche. Sie haben das gelesen und jetzt wollen sie es auch mal ausprobieren. Und ganz besonders kommen vor allem Menschen, für die diese Erfahrungsdimension so wichtig ist. Also zum Beispiel kommt immer wieder ein Kind mit Behinderung und fühlt sich in der Schaukel einfach total wohl. Und dafür bin ich so dankbar, dass wir dieses Angebot haben, was diese Erfahrung so stark macht, dass wir genau diese Menschen erreichen.
9: Tolle Sache mit der Schaukel. Ich habe selbst auch drin gelegen. Ich kann es bestätigen. Jetzt ist Ihr Wunsch ja auch, Menschen aus dem Quartier zusammenzubringen. Das sind sehr unterschiedliche Menschen, die da leben. Wie gut funktioniert das? Erfahrungsgemäß ist es ja doch so, dass man gerne so unter seinesgleichen ist. Ich sage es jetzt mal so platt und sich sehr in seiner eigenen Bubble bewegt. Wie gut funktioniert das wirklich mit diesen Angeboten, dann auch mal Menschen zusammenzubringen, die sich sonst nicht treffen würden?
1: Also wir haben viele Formate, wo es um Begegnung geht. Also eben das Familiencafé, ein Nachmittagstreff, Suppe und Segen, wo man gemeinsam isst und dann eben auch über Glauben ins Gespräch kommt. Und da erleben wir schon, dass da ganz viele unterschiedliche Leute kommen. Und besonders berührend finde ich eigentlich, dass sich auch muslimische Familien bei uns, die gehen selbstverständlich ein und aus. Und eine Begebenheit aus dem letzten Sommer, die fand ich total schön. Da war der Schulanfänger-Segnungsgottesdienst für die Kinder aus dem Kindergarten, die dann in die Schule kommen. Und die Familien kannten mich von dem Nachmittagstreffen. Für die war das völlig klar. Also gerade auch die muslimischen Familien, die haben das, also für die war das total schön, dass ich denen Segen zusprechen durfte. Und das hat dann auch mich wieder ganz arg berührt.
9: Also auch interreligiöse Begegnungen. Mhm. Und wer weiß, vielleicht machen ja die muslimischen Nachbarn auch mal ein Angebot im Thomaszentrum. Auch das wäre wahrscheinlich vorstellbar, oder?
1: Ja, natürlich, ja.
9: Die Kirche also als pulsierender Ort im Mittelpunkt des Quartiers, das war ja früher eigentlich ganz selbstverständlich so. Nicht umsonst sind ja Kirchen auch in der Regel in der Mitte des Ortes. Ist das so Ihre Vision, dass das im Thomaszentrum auch wirklich wieder so werden kann? Oder ist das schon so? Es gibt sie ja erst gut ein Jahr und da ist schon sehr viel entstanden.
1: Also sind wir unglaublich dankbar dafür, für das, was in dem letzten Jahr entstanden ist. Und ich glaube, auf dem Weg wollen wir auch weitergehen, dass Menschen das als ihren Ort begreifen, da auch Verantwortung übernehmen. Also jetzt haben immer mehr Menschen Schlüssel. Oder sie sagen, sie bringen nächstes Mal was vom Foodsharing mit. Oder da entsteht viel. Also sie übernehmen Verantwortung und empfinden es als ihren Raum. Und ich glaube, da auf dem Weg werden wir weitergehen und da hoffen wir, dass natürlich sich immer noch mehr Menschen anschließen.
9: Gibt es was Sie anderen Kolleginnen und Kollegen raten können oder vielleicht auch Ehrenamtlichen, die sich auf so einen Weg machen wollen, eine neue Idee von Kirche als Herz eines Viertels? Gibt es Dinge, die Sie empfehlen können, aber auch Dinge, wo Sie sagen, das klappt bei uns in Zähringen, aber das muss nicht überall klappen? Was wären so Ihre Empfehlungen, wenn man sowas auch machen möchte?
1: Also ich glaube, ich würde sagen, einfach mutig sein und ausprobieren und losgehen. Und dann einfach sich auf das einlassen, was passiert und go with the flow.
9: Wie viele Rahmenbedingungen schaffen Sie? Sie haben ja schon angedeutet, dass Sie einige Dinge sich so im Team überlegt haben, aber dass manches auch gewachsen ist. Können Sie das so benennen, wie die Relation ist? Also wie viel Raum haben Sie von Anfang an gelassen, dass Menschen sich auch mit eigenen Ideen einbringen können? Und was geben Sie vor?
1: Also wir hatten eben diese Himmelsschaukel und daraus sind dann diese ganzen Ideen entstanden. Und diesen Freitagabend mit Leib und Seele, der ist eigentlich im ständigen Wandel, weil immer wieder neue Ideen kommen. Dann merken wir, bei den einen Angeboten, die werden nicht so sehr nachgefragt, andere dafür umso mehr. Und letztendlich ist auch das alles ein Prozess.
9: Verraten Sie uns noch kurz, wie groß ist denn eigentlich Ihr Team? Wie viele Leute braucht man, um sowas auf die Beine zu stellen? Wie viele Hauptamtliche und wie viele Ehrenamtliche haben Sie im Thomaszentrum?
1: Also wir sind 5 Hauptamtliche und ganz, ganz viele Ehrenamtliche und ohne die wird es überhaupt nicht gehen. Also gerade die Schaukel, die wäre ohne den Klaus Rauer, der sich da so eingebracht hat und der alle statischen Berechnungen und diese ganzen Sachen gemacht hat. Also das wäre überhaupt nicht möglich gewesen, wenn sich da nicht eine Person total dahinter geklemmt hätte.
9: Vielen Dank, Frau Herrmann, dass Sie bei uns im Studio waren und so einen tollen Einblick bekommen haben. Ich glaube, viele haben Lust bekommen, bei Ihnen vorbeizukommen, zum Beispiel um mal zu schaukeln.
1: Ja, herzlich willkommen.
9: Wenn Sie tatsächlich mal in Freiburg schaukeln möchten oder auch sonst wissen möchten, was es noch für Angebote gibt, dann finden Sie weitere Informationen auf der eingeblendeten Website. Alle unsere Folgen Lichtblicke, das Magazin für Lebensfragen, finden Sie online unter erb-mediathek.de. Ich freue mich sehr, dass Sie dabei waren und hoffe, dass Sie auch nächstes Mal wieder einschalten. Für heute tschüss und alles Gute für Sie.

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Laue Sommernächte lassen sich nicht nur bei Cocktails und Musik genießen, sondern auch mit festem Schuhwerk an den Füßen und mit Taschenlampe ausgestattet. Denn bei Dämmerung und Dunkelheit sind im Stadtwald in Baden-Baden in den Sommernächten besonders viele Leuchtkäfer unterwegs. Bei einer Führung mit einem Waldpädagogen können Sie die Glühwürmchen einmal in ihrem natürlichen Habitat erleben. Die Veranstaltung findet nur bei trockenem Wetter statt. Deutschland gegen Elfenbeinküste heißt es am Samstagnachmittag, 20. Juni 2026. Wer das Spiel aus dem Toronto Stadion live hier in der Region verfolgen möchte, hat ab 16 Uhr im Enzaun Park in Pforzheim die Möglichkeit, die deutsche Mannschaft gemeinsam mit anderen Fans leckerem Essen und den üblichen Biergartendrinks anzufeuern. Am 21. Juni ist offizieller Sommeranfang.

0: Mal gefeiert. Dadurch soll Sichtbarkeit für die lokale Musikszene geschaffen, Kultur genossen und Menschen zusammengebracht werden.
1: Wir blicken mit Ihnen zurück auf die vergangene Nachrichtenwoche hier bei Baden TV Aktuell. Die Woche, schön, dass Sie eingeschaltet haben. Ja, zum Ende des Jahres sollen in Karlsruhe neue Straßenbahnen fahren. Doch die große Frage aktuell dreht sich gar nicht um die Fahrzeuge selbst, sondern darum, ob langfristig noch Menschen die Bahnen steuern werden. Auf der Jahrestagung des Verbandes Deutscher Verkehrsunternehmen war deshalb Thema Nummer 1 am Dienstag der autonome öffentliche Verkehr. 900 Teilnehmende aus ganz Deutschland reisten dazu nach Karlsruhe. Bei einem war man sich einig, der öffentliche Nahverkehr in Deutschland hinkt hinterher.
2: Eine Delegation des Verbandes Deutscher Verkehrsunternehmen war dieses Jahr in China und beschrieb es als Blick in die Zukunft. Die Frage ist nur, ob es auch die deutsche Zukunft ist. Das ist das Thema der Jahrestagung des VDV, die dieses Jahr in Karlsruhe stattfindet. Nämlich autonomes Fahren, wie es in China schon Alltag ist. Gerade Karlsruhe, mit langjährigem Ruf als Stadt der Innovation auf der Schiene, eignen sich bestens, um die Probleme im autonomen ÖPNV anzusprechen.
3: Wir müssen noch mal deutlich machen, dass wir schon lange hinten an sind und dass wir aufholen müssen. Und wir können autonomes Fahren im ÖPNV sehr, sehr gut umsetzen, weil wir eben nicht friktionsfrei von Garmisch nach Flensburg fahren müssen, sondern wir haben Linienverkehre, die Linienwege können die Fahrzeuge leichter erlernen mit Ausweichrouten. Deswegen sind wir auch ein erster guter Anwendungsfall für autonomes Fahren.
2: Der Karlsruher Verkehrsverbund testet autonomes Fahren in vielen Formen bereits seit 2018. Besonders die Nähe zum KIT bietet dabei einige Vorteile. Genau wie die neuen Bahnmodelle, die bis Ende des Jahres auf die Schiene kommen sollen. Die erste Straßenbahn für die Innenstadt wurde am Freitag geliefert. Bisher ist geplant, dass diese Modelle noch mit Zugführer fahren. Langfristig könnten aber auch sie autonom werden.
4: Also grundsätzlich müssen alle Fahrzeuge noch ergänzt werden, eben um diese Technik, die heute quasi in der Infrastruktur ist und zukünftig dann ein Teil eben auf dem Fahrzeug ist. Aber sie bieten natürlich die besten Voraussetzungen, weil einfach das, was an Technik heute schon an Bord ist, die Basis stellt, um dann eben darauf aufbauen zu können.
2: Mehrere Strecken der Albtalverkehrsgesellschaft zwischen Ettlingen, Ittersbach und Bad Herrenalb sollen bis 2030 automatisiert werden. Bis in diesen Zeitraum sind auch die letzten Modelle der neuen Bahnen bestellt. Dabei möchte der KVV auch an die Zukunft der Lokführer denken. Die sollen durch autonomes Fahren nicht ersetzt, sondern fortgebildet werden. Zumal es dank demografischem Wandel sowieso massive Ausfälle im Personalplan der Lokführer geben wird. Am Anfang würde das autonome Fahren diese also auffangen. Langfristig soll sich der Beruf wandeln.
5: Es wird ja nicht personalfrei sein. Ja. Es wird ja dann eben auch Technik zu überwachen, Technik zu instandhalten sein auf der einen Seite. Auf der anderen Seite werden wir weiterhin Menschen brauchen, die auch Reisendenlenkung machen, die Sicherung machen, die informieren. Und es wird vielleicht dann auch ein Mensch auf der Bahn sein, der aber nicht mehr dafür zuständig ist zu fahren, sondern sich vielleicht um Sicherheit, um Informationen kümmert.
2: Bisher ist all das aber vor allem Zukunftsmusik. Die meisten deutschen Verkehrsbetriebe arbeiten defizitär und sind angewiesen auf Förderungen von Bund und Ländern. Daher formulierte der VDV auf der Tagung verschiedene Forderungen ans Verkehrsministerium. Noch einen Tag zuvor kritisierte der Verband einen Gesetzesentwurf eines anderen Ministeriums, das den Schienenausbau bremse. Wie realistisch erscheinen dem Verband also die eigenen Forderungen?
3: Ich bin da noch nicht völlig optimistisch, aber wäre ich nicht grundsätzlich ein Optimist, dann wäre ich falsch in meinem Beruf. Insoweit glaube ich, es geht weiter, aber wir müssen schon ganz klar betonen, wir sind ein Industrieland, da ist autonomes Fahren wichtig, wir sind ein Infrastrukturland und dafür brauchen wir leistungsfähige Infrastruktur und die müssen wir zügig und auch kostengünstig umsetzen. Und viele andere Themen müssen da jetzt eben mal zurückstehen, um es mal ganz einfach zu sagen.
2: Das ist allerdings leichter gesagt als getan. Denn allein das Modernisierungsszenario des VDV würde 1,4 Milliarden Euro im Jahr kosten. Und dabei sind die Klimaziele und die Verkehrswende nicht mitgerechnet. Bis auf Weiteres ist der Blick nach China und der Blick in die Zukunft also mit Vorsicht zu genießen.
1: Auch wenn das Wetter aktuell nicht so ganz mitspielt, Überall in der Region ist die Freibadsaison

0: gestartet. Nicht jedoch im Nagold-Freibad in Pforzheim, denn hier wird noch weiter saniert, modernisiert und umgebaut. Zu den Sommerferien sollte der Badebetrieb eigentlich wieder aufgenommen werden, doch das Wetter hat den Bauarbeiten einen Strich durch die Rechnung gemacht. Hier kommt ein aktueller Stand der Baumaßnahmen.
1: Rein ins kühle Nass und den Sommer genießen, in diesem Jahr leider nicht im Nagoldbad in Pforzheim. Denn seit letztem Jahr wird das Freibad saniert. Eine Erneuerung von Grund auf sollte es sein. Doch im Idealfall hätte das Bad diesen Sommer bereits wieder öffnen sollen. Soweit ist die Baustelle aber noch nicht.
2: Wir hatten natürlich die Vorstellung, dass wir die Sommerferien Baden-Württemberg, also irgendwo von Ende Juli bis September, den Leuten das Bad anbieten können. Das wäre jetzt in 6 Wochen. Aber in 6 Wochen schaffen wir es nicht mehr. Wir bringen sehr viel mehr fertig, aber um mein Bad in Betrieb zu nehmen, ich muss natürlich dann auch Probebetrieb machen, es muss das Wasser eingefahren werden und so weiter, das schaffen wir leider nicht. Wir hatten einen extrem schlechten Winter, also aus Sicht des, also sicherlich auch, manche Leute finden es ja auch schön, mal wieder einen kalten Winter zu haben. Für die Baustelle war es nichts, es sind verschiedene Baudinge, die einfach nicht gehen, beispielsweise das Zusammensetzen der Kunststoffrohre, das Verschweißen. Das muss das darf nicht kälter sein als 5 Grad plus, sonst garantiert niemand für die Festigkeit und so weiter.
1: So war den Verantwortlichen schon ab Februar klar, dass das Erholungsbad für diese Saison wohl nicht fertiggestellt werden kann. Zu den kalten Temperaturen kommt die Lage der Baustelle hinzu. Denn das Schwimmbad ist in einem engen Tal gelegen.
2: Das ist vielleicht im Moment bei den Temperaturen, die letzte Woche waren, nächste Woche sein werden, nicht vorstellbar. Aber wir hatten minus 10 Grad und das über eine längere Zeit. Also da ist schlicht und einfach Bauruhe. Da passiert nicht viel. Und das ist so, da kann man nichts machen. Und wie gesagt, das zweite ist die spezielle Herausforderung, dass das eben ein langes, enges Tal ist, wo ich nicht unendlich viele Baumaschinen gleichzeitig reinstellen kann. Das ist so. Bauen im Bestand ist immer eine Herausforderung. Man entdeckt einfach Dinge, die man vorher nicht sieht. Das gehört aber dazu.
1: Denn das Freibad entlang der Nagold stammt aus den 1930er Jahren und war schon in die Jahre gekommen. Die Becken sind nach und nach rissig geworden. Deshalb jetzt die Rundumerneuerung.
2: Wie Sie eindeutig sehen, haben wir jetzt ein Edelstahlbecken, also eine Einlage als Edelstahlbecken. Das Kinderbecken haben wir neu gemacht, das war nicht mehr zu retten. Das sind die markantesten Änderungen. Dann haben wir eben dadurch, dass man, wenn man was neu baut, eben auch neue Vorschriften hat, wir ein komplett neues Technikgebäude haben, weil wir eine ganz andere Reinigung des Badewassers haben müssen einfach. Und wir haben das Kiosk neu gemacht, weil es in der Hanglage vorher viel zu sehr von Hangwasser bedrückt war. Das heißt, das war einfach nicht mehr haltbar.
1: Durch das Hangwasser hatte das alte Kiosk immer wieder mit Schimmel zu kämpfen. Im neuen Kiosk soll das nun kein Problem mehr werden. Der Rohbau steht bereits, das Kiosk muss nur noch verkleidet werden. Trotz Modernisierung sollte die Gestalt des ursprünglichen Bades aber dennoch erhalten bleiben.
2: Ich muss auch sagen, wir hatten sehr viel, sehr viel Respekt vor dem Bad. Es ist ein schönes altes Bad, ein Retrobad an der Nagold. Ich glaube nicht, dass es sehr viel so schöne Bäder gibt hier mit der Lage und dem Thema, was uns ganz wichtig war. Wir haben versucht, die ganzen alten Bäume natürlich zu belassen. Bis auf 2 Pappeln, die wir fällen mussten, da wo jetzt das Technikgebäude steht. Das hat uns sehr viel, da hatten wir wirklich Respekt davor. Ich denke schon, dass man das Bad erkennt und dass man sagt, okay, für die nächsten 30, 40, vielleicht 50 Jahre ist das wieder sehr gut.
1: Die Abbrucharbeiten sind bereits abgeschlossen. Jetzt folgt also noch der Endspurt im Neuaufbau. Bis zum Jahresende sollen die Bauarbeiten fertig werden, sodass einem Schwimmbadbesuch in der Badesaison 2027 nichts mehr im Wege stehen sollte.
0: Und wir werfen einen kurzen Blick auf die Straßen in der Region. Wer an diesem Wochenende auf der Autobahn A8 bei Pforzheim unterwegs ist, der muss viel Geduld mitbringen. Mehr dazu jetzt im Beitrag.
3: Wochenendstau auf der A8 im Bereich Pforzheim ist vorprogrammiert. Wie die Autobahn GmbH Niederlassung Südwest mitteilt, wird die Hauptader in Fahrtrichtung Stuttgart am Wochenende voll gesperrt. Betroffen ist der Abschnitt zwischen den Anschlussstellen Pforzheim West und Pforzheim Nord. Die Sperrung beginnt an diesem Freitag um etwa 21 Uhr und dauert bis Montagmorgen um 5 Uhr. Grund dafür ist eine dringende Sanierung der Fahrbahndecke. Die Gegenrichtung nach Karlsruhe ist von den Arbeiten nicht betroffen und bleibt ganz normal befahrbar. Besonders viel Geduld brauchen Autofahrer auch im weiteren Verlauf der A8. Im Baustellenbereich der Enztalquerung wird der Verkehr zeitgleich abschnittsweise nur einstreifig geführt. Zudem ist die Rastanlage Kempfelbach Süd wegen der Arbeiten bereits gesperrt. Die offizielle Umleitung führt über die Bedarfsumleitung U7. Die Autobahn GmbH und die Behörden appellieren eindringlich an alle Verkehrsteilnehmer, Navigationssysteme auszuschalten und stur den offiziellen Schildern zu folgen. Wer versuche, über vermeintliche Schleichwege auszuweichen, sorge für einen Verkehrskollaps in den umliegenden Gemeinden und blockiere im Ernstfall die Rettungswege.
0: Spargelliebhaber möchten es vielleicht nicht wahrhaben. Aber kaum hat die Spargelsaison begonnen, neigt sie sich auch schon wieder dem Ende zu. Wer dem edlen Gemüse noch ein wenig nachtrauern möchte, für den haben wir jetzt einen Rückblick auf diese Spargelsaison 2026.
4: Am 24. Juni endet die Spargelsaison offiziell. Dieses Jahr stellte sie für Spargelbetriebe eine Herausforderung dar. Im Frühjahr bremsten laut dem Verband süddeutscher Spargel- und Erdbeeranbauer Kälte und kühle Nächte das Wachstum aus, während die heißen Tage rund um Pfingsten die Spargelqualität negativ beeinträchtigten. Zwischen den Betrieben bestanden laut Spargel-Anbauberater Ludger Altenhoff je nach regionalen Wetterbedingungen daher große Unterschiede. Trockenheit im Herbst habe etwa die Ernte begünstigt, während Regen im Sommer einen Nachteil darstellte. Betriebe hätten jedoch die Herausforderungen erfolgreich überwunden.
3: Sorge bereitete jedoch weiterhin der starke Anstieg der Produktionskosten bei gleichzeitig hohem Preisdruck im Handel.
4: Laut Schumacher werden auch wegen fehlender Wirtschaftlichkeit und ungelöster Nachfolgefragen weitere landwirtschaftliche Betriebe ihre Produktion aufgeben müssen. Die Bundesregierung solle bei Sozialabgaben entlasten und Arbeitskräften aus Drittländern den Zugang zur Saisonarbeit in der Landwirtschaft erleichtern. Angebot und Nachfrage waren dieses Jahr beim Spargelverkauf im Einklang. An Feiertagen und Wochenenden stieg die Nachfrage. Die durchschnittlichen Verbraucherpreise blieben stabil, teilweise auf Vorjahresniveau. Wegen steigender Temperaturen in den Dämmen und dem fehlenden Vermarktungstag am Pfingstmontag stiegen gelegentlich die Preise. Die Ertragsmenge soll dieses Jahr geringer als im Vorjahr ausfallen, so der Verband süddeutscher Spargel- und Erdbeeranbauer. Gründe dafür seien der Rückgang der Spargelanbauflächen durch Betriebsaufgaben und die Flächenreduktion.
0: Bunt wird es ab diesem Wochenende in der Goldstadt. Für Pforzheimer ist die Mess so etwas wie eine eigene fünfte Jahreszeit. Denn das Volksfest zieht Besucher aus ganz Baden-Württemberg und darüber hinaus auf den Messplatz. Und auch diesmal ist ein buntes Programm mit einigen neuen, noch größeren Fahrgeschäften geplant. Natürlich ist der Erfolg von einigen Faktoren abhängig. Dem Wetter, der Fußball-WM oder auch der Bereitschaft der Besucher, Geld auszugeben. Lars Notarigo mit den Infos, was in diesem Jahr geplant ist, welche Highlights es gibt und wie optimistisch die Veranstalter auf die diesjährige Mess blicken.
5: Der Komet ist einer der relevantesten brancheninternen Fachzeitschriften des Schaustellerberufs. Dass die Pforzheimer Mess auf dem Titelblatt steht, spricht damit Bände, sagt der Vizepräsident des Deutschen Schaustellerverbundes, Kevin Kratzsch. Am Freitag, als der Aufbau der Mess bereits in vollem Gange ist, besucht er die Goldstadt. Laut Kratzsch hat die Pforzheimer Mess innerhalb des Berufszweiges der Beschicker eine Strahlkraft, die weit über Baden-Württemberg hinaus widerscheint.
6: Die ganze Branche schaut genau während dieser Tage hier nach Pforzheim, denn die Pforzheimerinnen und Pforzheimer lieben die Messe. Und das ist unser erstes Prädikat, was uns natürlich auch dann ausmacht.
5: Am 12. Juni startet die Pforzheimer Mess in ihr diesjähriges Saisonwochenende. Familientag und Feuerwerk stehen auch dieses Jahr wieder auf dem Programm. Zudem sollen die Fahrgeschäfte ganztägig offen sein. Die Highlights sind schon im Aufbau. Etwa der Parcours oder der Hexentanz, beides Hochgeschwindigkeitskarussells, bei denen man frei schwebt und die in Deutschland in dieser Form einzigartig sind. Auch ein Sicherheitskonzept ist bereits ausgearbeitet. Details möchte die Stadt nicht preisgeben, allerdings betont ein Vertreter des Marktamtes, dass die Sicherheit nicht durch einzelne Gruppierungen bedroht wird.
7: Also da haben wir bisher noch gar nie Probleme gehabt. Unser Mess ist ein Volksfest und wie das der Name schon sagt, der ist für alle, die hier am Pforzheim leben, egal welche Religion, egal welche Herkunft, egal welches Alter, auf der Mess ist jeder willkommen und Probleme hat er bisher noch gar nie.
5: Probleme mit den Besuchern sieht er nicht. Doch zumindest die Organisation hat einige Stolpersteine, beginnend mit den Preisen. Jedem sei bewusst, dass die Besucher aufs Geld achten müssen und die einzelnen Betreiber versuchen, die Preise stabil zu halten. Zum Familientag soll es überall Ermäßigungen geben. Trotzdem sei es sehr aufwendig, die teilweise großräumigen Fahrgeschäfte anzuliefern und zu betreiben, was finanziell aufgefangen werden muss. Generell sei das Platzmanagement sehr komplex, denn die Wohn- und Arbeitswagen der Schausteller gleichen einer Stadt auf Rädern, die irgendwie auf dem begrenzten Messplatz untergebracht werden muss.
8: Das ist natürlich eine Herausforderung fürs Marktamt, aber auch für uns als Schausteller, die dann schauen müssen, dass wir da mit unserer kleinen Stadt von Ort zu Ort kommen und das dann immer wieder bewältigen, dass wir da einfach wie bei einem Memory-Spiel alles ineinander greift und dass da einfach das dann funktioniert, auch mit der Logistik hinten dran.
5: Am Ende sei es die Logistik aber auch wert, sagt Kritz, weshalb die Schausteller aller Buden und Geschäfte wieder Höchstleistungen bringen möchten. Auf eine Weise habe die Pforzheimer Mess auch einen Ruf zu wahren und eingeladen ist zu einem Volksfest auch jeder. Wie Kratzsch es ausdrückt, das Volksfest ist das letzte gesellschaftliche Lagerfeuer-Event.
0: Im Wald zu campen ist im Regelfall verboten und zwar überall in Deutschland. Natürlich hält das längst nicht alle Menschen davon ab, weshalb Wildcampen aus Sicht vieler Naturschutzorganisationen ein Problem ist. Auch für den Naturpark Schwarzwald. Da der den Wanderern den Wald trotzdem nicht vorenthalten will, hat der Park ein neues Trekking-Camp im Schwarzwald eingerichtet. Hier ist das Zelten erlaubt, mit bester Aussicht auf das Murgtal. Natürlich nur unter speziellen Bedingungen.
5: Man stelle sich vor, morgens aufzustehen und vom morgensonnenglänzenden Schwarzwald begrüßt zu werden. Mit dem neuen Trekking-Camp in Forbach wird das möglich. Der Naturpark Schwarzwald hat es gemeinsam mit der Gemeinde eingerichtet, um das Waldcamping zu erlauben. Dabei hat es noch mehr zu bieten als das Tannenpanorama. Platz für drei Personenzelte, eine naheliegende Wasserquelle, eine Komposttoilette und eine eigene Feuerstelle. Gerade die birgt natürlich Risiken, wenn im Sommer die Waldbrandgefahr steigt.
9: Das heißt im Prinzip, sich vorher zu informieren. Das erfahren Sie auch bei der Buchung, wo gerade die Waldbrandgefahrenstufe, wo die sitzt. Wir verweisen ja auch drauf, beziehungsweise im Buchungsportal wird ja auch immer darauf verwiesen, dass man sich vorher informieren soll. Wenn es dann Richtung Stufe 4 oder 5 geht, dann werden von uns auch Schilder aufgestellt und die Feuerschale unbenutzbar gemacht, damit dann auch wirklich nichts passieren kann.
5: Das wird möglich durch einen sogenannten Kümmerer des Naturparks, der für das Instandhalten des Camps zuständig ist. An sich ist allerdings jeder, der hier zelten möchte, aufgefordert, selbst dafür zu sorgen, dass es sauber bleibt und die Natur geschützt ist. Normalerweise ist Waldcamping illegal. Damit es auf ausgewiesenen Plätzen erlaubt ist, müssen alle Camper die Umwelt pfleglich behandeln.
9: Es sind eigentlich Regeln, die in der Natur immer gelten. Also die Leute, wenn sie Müll mitbringen, sollen sie den auch wieder mitnehmen. Das ist eigentlich somit das Wichtigste, dann sich hier ist keine Party-Location, das heißt, wer hier ist, der soll die Natur genießen, soll auch darauf achten, man hört es jetzt auch ein bisschen im Hintergrund, was man an Tiergeräuschen hier wahrnehmen kann. Wir sind so weit weg vom Tal, dass man auch die Verkehrsgeräusche praktisch hier nicht mehr wahrnimmt. Und die Ruhe, die sollte halt dann auch von dem Camper nicht unbedingt gestört werden.
5: Auch aus diesem Grund ist es normalerweise verboten, mit dem Auto in Richtung Camp zu fahren. Nur die öffentliche Vorstellung des Camps durch die Parkmitarbeiter bildet hier die Ausnahme. Eigentlich ist es auch die Intention, die Menschen zum Wandern und Erkunden zu animieren. Denn es ist das 12. Camp innerhalb des Naturparks Schwarzwald, das um die Gemeinde Forbach und darüber hinaus ein Netzwerk bildet.
10: Bei uns ist ganz wichtig, wirklich, dass man quasi von Camp zu Camp wandern kann. Mit diesem Camp hier haben wir jetzt auch das Besondere, dass wir wirklich auch nochmal quasi einen Lückenschluss an zwei Fernwanderwegen haben. Das heißt, ich kann die ersten zwei Etappen laufen und kann immer in einem Trekkingcamp hier gut übernachten.
5: Übernachten ist auch nur eine Nacht pro Camp erlaubt. Die einzelnen Waldzeltplätze sind von 17 bis 10 Uhr geöffnet. Eine Buchung kostet 15 Euro pro Zelt. Die Begrenzung auf eine Nacht soll ebenfalls dazu dienen, die Camper zum Weiterwandern zu bewegen. Allerdings ist auch jedes andere Trekkingcamp innerhalb der Wanderstrecke erreichbar. So können naturverbundene Urlauber den Schwarzwald entdecken und in noch ganz anderem Panorama aufwachen.
0: Karlsruhe war am vergangenen Wochenende wieder farbenfroh. Beim Christopher Street Day haben am letzten Samstag tausende Menschen gefeiert und demonstriert. Für Vielfalt, Toleranz und Gleichberechtigung. Meine Kollegin Lara Kleinmeier war bei der Demoparade in der Karlsruher Innenstadt und hat sich umgehört, wie der CSD bei den Menschen ankam und was in diesem Jahr im Mittelpunkt der Demoparade stand.
11: Bunt, laut und auffällig. Der Christopher Street Day, kurz CSD, hat am Samstag die Karlsruher Innenstadt in ein Meer aus Regenbogenfarben verwandelt. Rund 15.000 Menschen nahmen an der Demonstration teil, so viele wie noch nie in der Geschichte des Karlsruher CSD.
12: Ich bin echt aufgeregt gewesen am Anfang und ich setze mich dafür ein, dass Menschen lieben dürfen, wen sie lieben wollen und dass es nicht verachtend sein sollte.
13: Ja, ist einfach toll. Jeder ist gut drauf, alle Menschen sind freundlich. Einfach eine super Stimmung. Also macht einfach Spaß. So soll es doch auf jeden Fall jeden Tag gerne sein.
14: Jeder kann heute mitlaufen, ohne unbedingt sich als Teil des Queers Community. Zum Beispiel, das ist, was liegt mir am Herzen.
11: Ein zentrales Thema war dabei die psychologische Gesundheit queerer Menschen.
15: Dieses Jahr geht es konkret um das Motto Queer Minds Matter, weil Hass krank macht. Wir kümmern uns vor allen Dingen darum, dass queere Menschen eine angemessene psychosoziale Versorgung bekommen, also dass man Psychotherapieplätze bekommt, wenn man sie braucht, weil queere Menschen durchaus betroffen sind von psychischen Belastungen einfach. So im Laufe des Lebens sammelt sich da was an, man hat viel mit Ablehnung zu tun, mit Diskriminierung zu tun, vielleicht auch sogar mit Gewalterfahrungen zu tun. Und dann ist es ganz wichtig, dass man Menschen hat, an die man sich wenden kann.
11: Die Teilnehmenden warben für mehr Akzeptanz, Toleranz und ein respektvolles Miteinander. Der CSD verstand sich dabei als politische Demonstration für die Rechte queerer Menschen und als Zeichen gegen Diskriminierung und Ausgrenzung.
16: Queere Rechte und einfach queer sein sollte mehr Aufsehen bekommen und man sollte da auch einfach jetzt gerade im Pride Month viel mehr Visibility für schaffen. Deshalb ist der CSD hier in Karlsruhe richtig gut und Hass und Hetze gehört nicht auf die Straßen, dafür ganz viel Liebe.
17: In Deutschland spezifisch ist es mehr akzeptabel, aber definitiv auf der ganzen Welt und das ist einfach das Wichtigste, dass wir aufstehen und deswegen was machen, weil immer die erste Pride war eine Revolution. Und das zieht sich leider bis heute noch durch.
18: Toleriert auch die Leute, die euch nicht so besonders gefallen. Das wäre mir wichtig, ne? Ob Mann, Frau oder divers.
19: Schön, dass man mit seiner Meinung nicht alleine ist, dass man sieht, wie viele Menschen sowas cool finden.
20: Ich finde es sehr, sehr immer erhebend, muss ich sagen. Also ich bin jedes Jahr hier und jedes Jahr freue ich mich das ganze Jahr darauf. Und es ist immer so toll, das Gefühl hier zu sein, zwischen all den Menschen.
18: Jeder hat das Recht, sich auszudrücken. Die Demo ist so wichtig. Weil queere Menschen so leiden in der Welt und auch in Deutschland wird das Recht immer mehr eingeschränkt und so viele Menschen werden diskriminiert.
11: Für besondere Aufmerksamkeit sorgte eine Gruppe, die mit einer 25 Meter langen Regenbogenflagge unterwegs war.
21: Unser Ziel ist es, die Fahne noch größer zu machen, damit wir dann am 20.06. beim CSD in Ulm die größte Regenbogenfahne Deutschlands haben mit über 100 Metern.
22: Oha, das heißt, ihr stellt einen Rekord auf.
21: Ja, wir sind fleißig am Nähen. Das sind die ersten 25 Meter und die anderen Teile sind auch schon soweit fertig und dann wird alles zusammen gemacht.
22: Wenn ihr so viel Aufmerksamkeit damit habt, was ist dann eure Botschaft nach draußen?
21: Wir wollen auf jeden Fall zeigen, dass die Community groß, vielfältig und bunt ist.
23: Und dieses Banner haben wir auch noch dabei. In Ulm, um Ulm und um Ulm herum, immer überall für alle da. Im Auftrag der Liebe.
11: Als die Veranstaltung 2011 erstmal stattfand, gehörte sie noch zu den kleineren CSDs in Baden-Württemberg. Inzwischen hat sie sich zu einer der größeren Demonstrationen im Land entwickelt. Entsprechend war auch die Polizei mit zahlreichen Einsatzkräften vor Ort.
24: Also in Karlsruhe muss man sagen, ist es ein sehr, sehr friedvolles Fest und das haben wir auch dieses Jahr gesehen. Und ich kann sagen, das ist eine Veranstaltung, wo auch die Polizei sich jedes Jahr darauf freut, mit dabei zu sein.
11: Neben der politischen Botschaft bot die Veranstaltung Raum für Begegnungen, Gespräche und Austausch. An zahlreichen Ständen wurden Speisen und Getränke angeboten. Der CSD 2026 war damit der bislang größte in Karlsruhe und setzte ein Zeichen für Vielfalt, Akzeptanz und gesellschaftlichen Zusammenhalt.
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0: Und das war's schon wieder mit unserem Wochenrückblick hier bei Baden TV aktuell. Ich wünsche Ihnen noch ein schönes Wochenende. Machen Sie es gut und tschüss.
3: Am Wochenende erwartet uns ein freundlicher Mix aus Sonne und Wolken. Die Temperaturen klettern tagsüber angenehm hoch, von 23 Grad in Pforzheim bis zu warmen 25 Grad in Rastatt. Zum Montag übernehmen dann dichtere Wolken das Kommando und es wird spürbar kühler. Die Höchstwerte erreichen in Baden-Baden, Bruchsal, Karlsruhe und Pforzheim nur noch 20 Grad. In Rastatt bleibt es mit 21 Grad am mildesten. Die Tiefstwerte liegen bei 11 bis 12 Grad.
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1: Laue Sommernächte lassen sich nicht nur bei Cocktails und Musik genießen, sondern auch mit festem Schuhwerk an den Füßen und mit Taschenlampe ausgestattet. Denn bei Dämmerung und Dunkelheit sind im Stadtwald in Baden-Baden in den Sommernächten besonders viele Leuchtkäfer unterwegs. Bei einer Führung mit einem Waldpädagogen können Sie die Glühwürmchen einmal in ihrem natürlichen Habitat erleben. Die Veranstaltung findet nur bei trockenem Wetter statt. Deutschland gegen Elfenbeinküste heißt es am Samstagnachmittag, 20. Juni 2026. Wer das Spiel aus dem Toronto Stadion live hier in der Region verfolgen möchte, hat ab 16 Uhr im Ensown Park in Pforzheim die Möglichkeit, die deutsche Mannschaft gemeinsam mit anderen Fans, leckerem Essen und den üblichen Biergartendrinks anzufeuern. Am 21. Juni ist offizieller Sommeranfang. In Gaggenau wird er in diesem Jahr französisch gefeiert. Denn Fête de la Musique verwandelt die Innenstadt in eine Bühne für Live-Musik und Austausch. In Gaggenau wird Fête de la Musique damit schon zum dritten

0: Mal gefeiert. Dadurch soll Sichtbarkeit für die lokale Musikszene geschaffen, Kultur genossen und Menschen zusammengebracht werden.
1: Herzlich willkommen zu Carnews TV. Bei der derzeitigen Förderung von E-Autos sind plötzlich auch diese wieder gefragt, weshalb wir einen neuen Kia und von BYD den Denza Z9 sowie den Atto 2 Plug-in vorstellen. Motorsportler kommen diesmal auch auf ihre Kosten. Wir zeigen die Ausstellung Rallye-Legenden im Nationalen Automobilmuseum und fuhren zudem den Toyota GR Yaris.

0: Ich darf euch begrüßen im Rheingau und hier wächst bekanntlich richtig guter Wein. Den werde ich irgendwann mal auch probieren. Aber es geht nicht um Wein, sondern um neue Autos. In diesem Fall ist das der Kia EV2 oder EV2, ganz wie ihr wollt. Also dieser EV2 gehört in das sogenannte B-Segment und diese SUVs in diesem Segment sind ein bisschen kleiner und ein bisschen leichter. Der hier hat ein Gewicht mit Fahrer um die 1,7 Tonnen und das ist für ein Elektroauto wirklich richtig leicht. Es gibt Autos wie ein Porsche Cayenne oder ein Audi Q8, die wiegen auch schon mal 2,5 oder 2,8 Tonnen. Für mich eigentlich ein bisschen schwer. Aber schauen wir mal zu diesem hier. Der ist ein kompakter und der ist ungefähr 4,06 Meter lang. Er ist 1,80 Meter breit und 1,57 Meter hoch. Der Radstand, der liegt hier bei 2,56 Metern. Das bedeutet, es gibt kurze Überhänge vorne und hinten und dadurch hat man auch ein bisschen mehr Platz im Innenraum. Das zeichnet ja sowieso die elektrischen Autos aus. So, bullige Form. Denke ich mal, es gibt da unten einen Lufteinlass, der gehört bei einem Elektroauto auch dazu, denn der Akku und auch der Elektromotor, die werden schon mal ein bisschen wärmer. Auch dieses Auto steht auf dieser sogenannten elektrischen globalen Plattform. Optisch ist das alles entstanden in Anlehnung an die Modelle, die wir schon kennen, EV3, 4, 5 oder 9. Und ich muss sagen, das ist ein sehr auffälliges, interessantes und ganz modernes Design. So, und jetzt schauen wir mal nach innen. Ja, wenn ich mich hier so umschaue, dann wird klar, hier ist vieles, das ich schon kenne aus den anderen EV-Modellen, 3, 4, 5, 6 oder mehr. Und das ist auch kein Problem, es ist so ein Baukastensystem, das man nutzen kann. Hier gibt es vor mir direkt einen virtuellen Tacho mit allen wichtigen Anzeigen. Dann habe ich hier nochmal einen Bereich, da kann ich Heizung und Lüftung einstellen. Und hier gibt es einen 12,3 Zoll großen Monitor, zum Beispiel für das Navigationssystem. Also da hat man an alles gedacht. Schön sind auch diese Bedienknöpfe, die hier unten angebracht sind. Da muss ich nicht extra ins Menü. Das gleiche gilt auch für die Temperaturwahl oder für die Belüftung. Das hat man hier unten hingelegt, also das ist sehr einfach, muss ich echt sagen. Schöne Sitze, die bieten sehr viel Seitenhalt und man hat hier viele Ablagen. Es gibt hier auch eine Ladeschale für das Handy. Ein Lenkrad, das wirkt sehr sportlich, unten und oben abgeflacht, nicht zu viele Knöpfe, leicht erlernbar. Also ich muss sagen, man hat in diesem Auto eigentlich an alles gedacht. Es gibt die unterschiedlichsten Geräteanschlüsse und sogar einen netten Spruch beim Aussteigen. Der EV2 ist offensichtlich ein Angriff auf den künftigen VW ID. Cross oder auch den ID. Polo, die demnächst an den Start gehen werden. Und er ist der kleinste Kia auf dem EU-Markt. Mit der Top-Reichweite von rund 453 Kilometern übertrifft er sogar die Reichweite des VW ID. Cross.
1: Also ein Wort zum Fahrverhalten. Dieser Kiwi EV2 hat auch nur einen Frontantrieb. Allradantrieb in dieser Klasse braucht man nicht unbedingt. Aber ich denke mal, damit ist er sehr gut unterwegs. Das Auto hat eine leichte Tendenz zum Untersteuern, wenn man schnell in die Ecke reinfährt. Und beim Gaswegnehmen in Kurven gibt es auch so eine leichte Tendenz zum Übersteuern. Also so eine Lastwechselreaktion ist aber nicht gefährlich. Außerdem gibt es an diesem Auto auch alle Fahrerassistenzsysteme, wenn der Fahrer mal ein paar Fehler macht.
0: Hier zu sehen das leichte Ausschwenken des Hecks nach rechts, das aber easy zu kontrollieren ist. Auch bei dieser Gangart zeigt der EV2 sein Potenzial in Sachen Fahrwerk. Besonders gut ist er in der City. Wendig und übersichtlich lässt sich der kleine Kia auch hier bewegen.
1: So, das Kofferraumvolumen bei diesem EV2 liegt bei 362 Litern. Aber dann kann man schlauerweise noch die hintere Sitzbank nach vorne schieben. Und dann sind 403 Liter Ladevolumen möglich. 15 Liter extra gibt es noch mal unter der vorderen Haube. Also das reicht eigentlich für den kleinen Urlaub. So, hier gibt es noch mal 15 Liter Platz, wie bereits gesagt. Da kann man vielleicht das Ladekabel verstauen. Ein Wort zu den Batterien. Also der eine Akku ist 61 Kilowattstunden groß, der andere 42,2 Kilowattstunden. Beim ersteren erreicht man dann 453 Kilometer elektrische Reichweite. Beim zweiten und kleineren sind das 317. Der Elektromotor leistete um die 146 PS. Damit sind 161 Topspeed auf der Autobahn möglich. Würde mir reichen. Und die Beschleunigung sieht auch nicht schlecht aus. Von 0 auf 100 in 8,7 Sekunden. Das ist doch schon mal sehr sportlich.
0: Man sitzt bequem in diesem Cockpit und ist gerüstet auch für eine längere Reise. Das gilt auch für die Mitfahrer hinten.
2: Das 400-Volt-Bordnetz erlaubt 11 Kilowatt oder 22 Kilowatt Laden. Mit DC-Laden ist der Akku von 10-80% in rund 29 Minuten wieder aufgeladen. Es gibt die Ausstattungsvarianten Light für 26.600 Euro oder Air für 28.990 Euro, Earth für 31.290 Euro und die Variante GT-Line kostet 36.890 Euro als Top-Variante. Die Basisausstattung ist schon umfangreich. So gibt es das Panorama-Display, LED-Scheinwerfer und eine Klimaautomatik. So gibt eine Herstellergarantie von 7 Jahren und eine 8-Jahres-Garantie für den Akku oder 160.000 Kilometer.
1: So, meine Testfahrt mit diesem neuen Kia EV2 ist zu Ende und ich muss sagen, ich bin ein Fan von kleinen Autos. Nein, ganz kleiner ist er natürlich nicht, wie die Autos, die ich aus den 70er Jahren kenne, des letzten Jahrhunderts, muss man sagen. Aber er hat mir wirklich gefallen. Er ist einigermaßen leistungsstark, er bietet ein ganz interessantes Design, Platz im Innenraum und für 26.600 Euro bekommt man das Basisauto und das ist ja mal nicht schlecht. Mir hat er gefallen, euch vielleicht auch. Bis dahin, tschüss.
3: Kia hat also den Ruf des Marktes nach günstigen kleinen E-Autos erhört. BYD hat neben Elektro nun auch Plug-in-Modelle, sogar im Luxussegment. BYD ist mittlerweile einer der größten Hersteller von Automobilen weltweit. Bei den E-Autos ist es eindeutig, denn BYD hat Tesla als größten Lieferant 2024 überholt. Und zählen wir die Plug-in-Hybride noch dazu, vertrieb BYD 2025 mehr als 4 Millionen elektrisierte Fahrzeuge. Nun kommen also noch einige Luxusmodelle ins Programm und dies unter dem Label Denza. Der Denza Z9 GT feiert aktuell seine offizielle Markteinführung in Europa. Als luxuriöser Shooting Brake der BYD Premium Marke zielt er direkt auf Wettbewerber wie den Porsche Taycan Sport Turismo oder den Porsche Panamera. Nun wird sicher wieder das fast verwechselbare Design der vielen chinesischen Modelle kritisiert werden. Und ja, da ist auch was dran. Viele SUV ähneln sich sehr. Und die Formensprache selbst europäischer Produzenten näherte sich zunehmend dem asiatischen Geschmack. Zudem kopierten die chinesischen Marken gerne auch die Details der europäischen Marktführer. Das bedauerliche Ergebnis sind selbst bei Porsche belanglose und kaum noch auffällige Designs, allen voran der letzte Macan. Dieser könnte nahtlos in fast allen China-Portfolios seinen Platz finden. Eigenständigkeit war dann wohl mal. Es überrascht dann auch nicht, dass der Z9 GT von einem ehemaligen Audi-Designer stammt. Die elegante Fastback-Silhouette passt somit perfekt zu den innen verbauten hochwertigen Materialien. Das futuristische Innenraumkonzept muss gefallen, sowie die schweren elektrischen Türen und das hohe, eher für einen Sportler untypische Gewicht. Erstaunlich ist die Preisgestaltung, denn das vollelektrische Modell wird in Deutschland voraussichtlich ab ca. 115.000 Euro angeboten. In China startet das Modell allerdings bereits ab umgerechnet ca. 44.000 Euro. Eine weitere Variante des Denza neben der rein elektrischen Version ist ein Plug-in-Hybrid mit einer elektrischen WLTP-Reichweite von 150 Kilometern. Der Innenraum besticht durch Luxus-Features wie eine 4-Zonen-Klimaautomatik, belüftete Massagesitze vorne und hinten sowie ein integriertes Kühlfach. Interessenten können das Fahrzeug bereits auf der Website konfigurieren.

0: Wer es günstiger möchte, kann auch bei BYD den Atto 2 finden. Diesen gibt es ebenfalls als rein elektrisches, aber eben auch als Plug-in-Modell. Wir fuhren den Atto 2 Plug-in, auch PHEV genannt, im Alltag und waren besonders davon überrascht, wie schnell BYD auf die enorme Kaufzurückhaltung bei den E-Modellen reagieren konnte und sofort das verbrennerdominierte Modell nachlegen konnte. Nun hat sich die Situation durch neue E-Förderprogramme noch einmal geändert, auch weil der Deutsche keine Rabatte liegen lässt und weil aus politischen Gründen der Kraftstoffpreis gestiegen ist. Übrigens sind auch bei vielen Ladesäulen parallel die Kilowattpreise gleich einmal mitgestiegen. Dies alles wird sich sicher in einigen Monaten wieder normalisieren. Und Hersteller haben dann auch für die Zweifel am E-Auto wieder das richtige Modell, zum Beispiel den Atto 2 PHEV, im Programm.
1: BYD gilt als einer der innovativsten und auch größten chinesischen Automobilhersteller. Da wundert es nicht, dass sie kurz nach dem elektrischen Atto 2 nun dieses Plug-in-Hybrid-Fahrzeug vorstellen. Aber das hat seinen Grund, denn die Elektrofahrzeuge in Europa oder in Deutschland verkaufen sich wirklich mäßig. Wenn man mal bedenkt, dass im ersten Quartal 2025 nur 3% aller Neuzulassungen von Elektrofahrzeugen auf den Privatbereich entfielen, das heißt 97% waren reine kommerzielle Anmeldungen, dann ist das eigentlich sehr erstaunlich und sagt schon sehr viel. Kein Wunder also, dass sie nun den Atto 2 als Hybrid, als Plug-in-Hybrid nachschieben können hinter dem schon vorhandenen Elektrofahrzeug. Jetzt sind natürlich neue Vergünstigungen im Raum, aber nichtsdestotrotz, der Kunde hat eine gewisse Reichweitenangst. Er möchte nicht permanent laden müssen, er möchte nicht seine Zeit verschwenden an den Ladesäulen und dafür ist dieser Atto 2 als Plug-in Hybrid eigentlich ideal. Ein bisschen doof ist, dass er ein bisschen laut wird, wenn man ihn fordert, aber wenn man eigentlich ein solides Fahrzeug haben will zu einem wirklich attraktiven Preis, so ist der Atto 2 sicherlich eine gute Wahl.
0: Die Ausfahrt mit dem Atto 2 Plug-in ist absolut problemlos. Er kombiniert als Plug-in die Vorteile eines Elektroautos für den Alltag mit der Reichweite eines Verbrenners. Die Technik ist gemessen am Preis sehr fortschrittlich und modern. Für viele Autofahrer dürfte aber die Möglichkeit, die Ladezeiten zu umgehen, das Hauptargument für den PHEV sein.
2: DMI steht für Dual Mode Intelligent. Eine Hybridarchitektur, die je nach Bedarf zwischen rein elektrischer, serieller oder paralleler Funktionsweise wechseln kann. Die vorwiegend verwendete Antriebsquelle ist der Elektromotor, der von einer 18 kW LFP Blade Batterie gespeist wird. Der Verbrenner läuft hauptsächlich, wenn der Akku geladen werden muss oder zur Unterstützung beim Abrufen einer höheren Last. Deshalb hat die E-Maschine mit 145 kW bzw. 197 PS und einem Drehmoment von 300 Newtonmetern genug Kraft, um allein für flotten Vortrieb zu sorgen. Während der 1,5 Liter Vierzylindermotor mit 72 kW bzw. 98 PS und dem Atkinson-Zyklus sowie einem Wirkungsgrad von 43% die Rolle des Steigbügelhalters einnimmt. Diese Aufgabenteilung von Akku und Motor wird auch auf der Straße deutlich. Der Atto 2 fährt sich die meiste Zeit wie ein Elektroauto. Nur wenn man die Systemleistung von 156 kW bzw. 212 PS durch eine sportliche Gangart abruft, wird der Vortrieb lauter und mühsamer. Trotzdem erreicht der Atto 2 PHEV Crossover nach 7,5 Sekunden Landstraßentempo und ist dann bis zu 180 km/h schnell. BYD gibt den Verbrauch mit 5,1 Liter auf 100 km und 1,8 Kilowattstunden auf 100 km an, was wir nicht ganz erreichten. Laut Hersteller soll der BYD Atto 2 als Plug-in-Hybrid eine Gesamtreichweite von 1000 Kilometern ermöglichen.
0: Uns gefiel es, die Testfahrt durch eine Winterlandschaft zu erleben und sich um die Reichweite und ums Laden absolut keine Gedanken machen zu müssen. So oder so, BYD hat für jede Fortbewegung und Verwendung mittlerweile ein Angebot. Eine andere Frage ist die so oft konnotierte, aber schon massiv angezweifelte Umweltfreundlichkeit der E-Modelle. Wurden noch vor wenigen Jahren die Fahrzeuge für lange Lebenszyklen gebaut und die meisten Verbraucher fuhren ihr Modell oft 6, 7 Jahre oder waren sogar 20 Jahre in einer Familie, so sind durch das Leasing die Nutzungszeiten massiv gesunken. Sogar die Konstruktion dieser Modelle ist nicht mehr auf ein langes Leben ausgerichtet, Und was ist dann noch ökologisch, wenn in der Zeit, in der vor Jahren noch 2 oder 3 Modelle gekauft wurden, heute 5 oder mehr Fahrzeuge gebaut und auch entsorgt werden müssen? Für viele Menschen ist ein Auto auch ein Lebensstil und Spaßfaktor. Mit Rennsportgenen ist der GR Yaris das ideale Gefährt für kurvige Landstraßen. Der Yaris GR gilt unter Petrolheads als absoluter Geheimtipp. Besonders die Performance aus hoher Leistung und geringem Gewicht ist im Zeitalter der müden E-Autos mit schwerem Akku und Reichweitenoptimierung eine Wohltat. Nun geht die von der Toyota-Philosophie, der stetigen Optimierung getriebene Weiterentwicklung, weiter voran. Die Weiterentwicklung des Schrägheckmodells GR Yaris im Modelljahr 2026 bringt also neue, vom Motorsport inspirierte Verbesserungen, die insbesondere bei Fahrten am Limit die Lenkpräzision und Fahrzeugkontrolle weiter optimieren.
1: Es ist noch gar nicht so lange her, da galt Sportlichkeit im automobilen Sektor etwas. Denn diese Fahrzeuge sollten spurtschnell sein, sollten Kurven räubern können, sollten Spaß machen. Heute ist es ja so, dass sehr viele Menschen schon zufrieden sind, wenn ihr Elektroauto sportlich beschleunigt. Aber in den Kurven ist es dann meistens schon mal zu Ende durch das hohe Gewicht. Dieses Fahrzeug ist ganz anders, denn dieses Fahrzeug verbirgt noch diese ganzen sportlichen Gene, die wir früher gesucht haben. Das Fahrzeug wird am besten damit verglichen, wenn man sich überlegt, dass vor ca. 25 Jahren der Porsche 996 damals 300 PS hatte und wog ca. 1600 Kilo. Dieses Fahrzeug wiegt ca. 1350 Kilo und hat 280 PS. Und das Fahrzeug, okay, es ist nicht ganz billig, ca. etwas knapp unter 50.000 Euro. Aber dafür bekommt man ein Fahrzeug, was wirklich sehr, sehr sportlich ist und jede Kurve mit Bravour nimmt. Also, wer noch auf die alten Werte und auf gerade Sportlichkeit Wert legt, der ist mit diesem Fahrzeug hervorragend bedient.
0: Das typische Kart-Feeling mit extremer, direkter Umsetzung der Fahrerwünsche ist ein Genuss. Das liegt auch am neuen, kompakteren Lenkrad mit optimierten Proportionen und ergonomischem Layout. Eine richtige Handbremse ist zudem ein Gewinn für jede Ausfahrt. Ein neu entwickelter Hochleistungsreifen bietet mehr Grip und Kontrolle auf der Rennstrecke und verringert die Abrollgeräusche auf der Straße. Und neue Möglichkeiten der Stoßdämpferfeinjustierung und bei der elektrischen Servolenkung bringen das Potenzial der neuen Reifung voll zur Entfaltung. Dies gilt auch für eine Feinheit aus dem Motorsport, die bereits in der Vergangenheit in vielen Performance-Modellen griff. Dies ist die Anzeige, dass der Motor noch nicht wirklich warm ist. Erst wenn diese erlischt, kann der Spaß ohne Reue beginnen. Denn nur ein warmes Top-Aggregat kann gefahrlos Hochleistungen abrufen. Schauen wir zurück auf zum Beispiel vergessene Porsche-Modelle wie den 996 mit 300 PS, so sehen wir, dass die Performance-Werte beim GR Yaris allein durch das Gewicht besser sind. Somit ist auch die Kritik am hohen Preis kaum zu rechtfertigen, denn das Modell aus Zuffenhausen konnte weniger bieten für mehr Geld. Das Know-how aus dem Toyota Motorsport kam auch bei den jüngsten Weiterentwicklungen des GR Yaris und des GR Yaris Aero Performance zur Anwendung. Beide Modelle profitieren von detaillierten Aktualisierungen zur weiteren Verbesserung des Fahrzeugerlebnisses. Die neu konzipierte Tastenanordnung ist ein weiteres direktes Ergebnis der im Rennsport gewonnenen Erkenntnisse. Der Pilot dreht das Lenkrad oft um bis zu 180 Grad, ohne seine Hände umsetzen zu müssen. Bei einer herkömmlichen Tastenanordnung besteht dabei die Gefahr, dass die Tasten am Lenkrad versehentlich betätigt werden. Beim GR Yaris wurden daher alle Tasten weiter weg von den Händen des Fahrers positioniert. Für mehr Komfort bei kälteren Temperaturen ist nun in Kombination mit der optionalen vertikalen Handbremse außerdem eine Sitz- und Lenkradheizung erhältlich. Sämtliche Aktualisierungen gelten für die neuesten Modelle des GR Yaris und des GR Yaris Aero Performance, die in ganz Europa bestellt werden können. Der GR ist nicht unbedingt ein bequemes Fahrzeug für den Alltag. Ein perfektes Spaßmobil für Könner am Lenkrad ist der GR Yaris aber auf jeden Fall. Vielleicht sogar mehr als ein Porsche. Und das zu einem dann relativ besseren Preis-Leistungs-Verhältnis. Die Optik allein macht schon in der Heckansicht etwas her. und den roten Testwagen mit seinen AE

0: aerodynamischen Feinheiten mussten wir einfach lieb gewinnen. Der GR Yaris war schon sehr erfolgreich in der WRC, der Rallye-Weltmeisterschaft. Seine Ahnen zeigt das Nationale Automobilmuseum mit der Ausstellung Rallye-Legenden. Rallye. Das hatte neben der Formel 1 einmal einen sehr guten Klang in der motorisierten deutschen Gesellschaft. Einer der besten Rennfahrer aller Zeiten wurde mehrfach Rallye-Weltmeister und konnte auch auf der Rundstrecke bestehen. Deutschland war in den 80er Jahren im Röhrl-Fieber. Die Low Collection im Diez-Hölztal, eine der spannendsten Autosammlungen der Welt, zeigt in diesem Jahr die Ausstellung Rallye-Legenden. Echt sehenswert, auch im Rahmen der Dauerausstellung. Das Nationale Automuseum The Low Collection im hessischen Diez-Hölztal Eversbach zeigt seit 2023 in der Dauerausstellung ständig rund 150 spektakuläre Fahrzeuge von 1886 bis heute. Sie zeigt zahlreiche Einzelstücke, Prototypen und Highlights der Automobilgeschichte aus der Sammlung von Museumsgründer Prof. Dr. Friedhelm Loh. Seine Leidenschaft für Autos, aber auch Rallye, wurde offensichtlich schon früh geweckt.
1: Ich bin immer Rallyefahrer gewesen, bin München-Dakar gefahren, bin Finnland-Russland im Januar gefahren bei über 40 Grad minus, bin Südamerika gefahren von Venezuela bis nach Brasilien. Also das ist das, was ich am liebsten tue, wenn ich Urlaub machen darf. Im letzten, vor zwei Jahren war ich in Island und habe die ganze Insel befahren. Das sind schon tolle Erlebnisse. Natur pur, alleine, Ruhe, alles spitze.
0: Doch es soll ja nun ein universitärer Lehrstuhl hier entstehen. Was steckt dahinter, Herr Professor Loh?
1: Ja gut, wenn Sie Autogeschichte meinen, dann haben wir natürlich eine Palette an unterschiedlichen Marken, an unterschiedlichen Technologien. Wir haben weltweit Autos, wir sind nicht nur deutsch, wir sind kein typisches Markenmuseum, das macht auch keinen Sinn, sondern wir wollen die Breite dessen zeigen, was Automobilgeschichte ist. Wenn Sie die zweite Seite sehen wollen, dann wollen wir etwas zur Bildung beitragen in unserer Gesellschaft. Und deswegen haben wir den Campus zusammen mit der Hochschule Geislingen-Nörting, wo wir junge Leute oder überhaupt Menschen für Technik begeistern wollen, weil wir wissen, wir sind eine Nation, die von der Technik lebt. Und ich möchte, weil ich auch Unternehmer bin und mit Technik was zu tun habe, meinen Beitrag leisten, dass junge Leute wieder mehr Spaß an Technik kriegen.
0: Und dieser Spaß ist auch real erlebbar. Die Sonderausstellung, gefördert vom AVD, zeigt die Anfänge. Die extremen Klasse-B-Fahrzeuge, aber auch Dakar-Sieger. Gleich zu Beginn ist der Martini Lancia 037 zu sehen, den Rallye-Superstar Walter Röhrl als das beste Rallye-Auto bezeichnet hat, das er je fahren durfte. Mit bis zu 350 PS und nur kompromisslosen 960 Kilogramm Gewicht wurde das Auto zur Legende. Und schön ist es immer noch. Aber auch unbezahlbar.

Vom Audi 200 im Sportgewand über den sehr eleganten Alpine zum Peugeot 205, der ebenfalls eine Ära prägte, führt der Rundgang zu zwei weiteren legendären Lancia-Modellen, die ebenfalls völlig kompromisslos für Rallye-Erfolge entworfen wurden. Der Lancia Delta und der wunderschöne, extrem kompakte Lancia Stratos. Während andere Hersteller ein Straßenmodell für den Sport optimierten, baute Lancia oft, wie beim Stratos, ein reinrassiges Siegerauto und machte dann daraus ein Serienmodell, wenn auch nur in kleinen Stückzahlen.

Auch der Delta S4, ein zum Ende der Gruppe B absolut dominantes Auto mit 500 PS und nur 890 Kilogramm Eigengewicht. Dies verdeutlicht auch die aktuellen Probleme mit effizienter Fortbewegung bei hohen Fahrzeuggewichten bei elektrischen Fahrzeugen wie dem Pikes Peak Rekord Volkswagen von Yannick Dumas. Am Pikes Peak erzielte dieser linke Audi Quattro S1 E2 neben einem elektrischen Prototypen mit Walter Röhrl 1987 und einer Leistung von 600 PS einen neuen Rekord. Er bezwang die 19,96 Kilometer lange Schotterstrecke in 10 Minuten und 47,85 Sekunden und blieb als erster Fahrer unter 11 Minuten. Beeindruckend, wie auch das Flügelwerk, um dem Wagen die beste Bodenhaftung zu verleihen.

Die deutsche Rallye-Geschichte hat besonders Audi mit dem Quattro-Antrieb mitgeschrieben. Dieser S1 ROC im Originalzustand fuhr 1988 mit beim Race of Champions.

Ein besonders seltener Audi Quattro ist dieser S1 PDK, den Walter Röhrl vom damaligen Audi-Chef Ferdinand Piëch als Geschenk erhielt. Ein Innenleben mit vielen Funktionen zur schnellen Bedienung. Ob da die aktuellen Multimedia-Screens mithalten können? Die Neuzeit ist mehr von der berühmten Dakar geprägt, weshalb auch hier viele Hersteller aktiv sein wollten. Von 2009 bis 2011 gewann Volkswagen dreimal hintereinander mit dem Touareg. Sicher wird aber kein Touareg-Kunde ein einziges Teil an seinem Auto wiederfinden. Legenden des Rallye-Sports sind ohne den Porsche 959 nicht denkbar. 1986 war dieser perfekt auf die Dakar hin entwickelte Wagen einfach unschlagbar. Es gewann René Mettke vor Jackie X. Diese G-Klasse folgte dem 959 Tross als Servicefahrzeug. In der Neuzeit folgten auch Hersteller wie Peugeot auf den Spuren der Dakar. Bis in die 60er Jahre verweist dieser Mini mit seinen Erfolgen im Rallye-Sport. Er hat tatsächlich 1964 die legendäre Rallye Monte Carlo siegreich beendet. In einem Nebenraum stehen weitere Legenden vom 911 S2.2 Rallye, dem SCRS, bis zum Prototypen, das Schwarze Biest, ein Toyota MR2. Er wurde für die neue Gruppe S entwickelt, die aber nie an den Start ging. Der Ford RS200 war 1983 ausschließlich für den Rallye-Sport entwickelt worden, verlangte aber sehr talentierte Piloten. Ja, auch Mercedes hat sich bei Rallyes versucht. Nicht so erfolgreich wie Opel, die mit einem ähnlichen Modell des Manta 400 und Walter Röhrl am Steuer Weltmeister wurden. Lang ist das her. Es war eine schöne Zeit. Rallye-Sport mit viel Leistung und viel Spektakel. Vielleicht kommt es ja mal wieder. Bis dahin können diese Schätze im Nationalen Automuseum bestaunt werden. Und das war's schon wieder mit elektrischen und motorsportlichen Neuheiten. Wir hoffen, es hat Ihnen gefallen und wir dürfen Sie auch beim nächsten Mal wieder begrüßen. Zu einer neuen Ausgabe von Car News TV.

In der Bärenhalle in Durlach feierte die Karnevalsgesellschaft KG Blau-Weiß ihren dritten Unabhängigkeitstag. Mit Vergnügen nahmen die geladenen Gäste an der Gulaschkanone ihren Teller Gulaschsuppe in Empfang. Es schmeckte vorzüglich und selbst die anwesenden Damen mussten der Kochkunst der Männer ein Kompliment machen. Geschirrspülen übernehmen selbstverständlich auch die Männer. Der Oberbürgermeister hatte zwei französische Jugendgruppen und 40 Berliner Kinder ins Karlsruher Rathaus eingeladen. Volkstänze der Gruppe Troubadour de Tulle wurden mit Begeisterung aufgenommen.

Zur 16. Heilmittelausstellung und Therapiewoche kamen rund 6000 Ärzte aus dem In- und Ausland nach Karlsruhe. Die Karlsruher Schwarzwaldhalle war Schaufenster der pharmazeutischen Industrie von weltweiter Geltung. In der Stadthalle wurden die neuesten optischen und sonstigen Instrumente gezeigt. Ganz Karlsruhe stand im Zeichen dieses großen Ärzteforums und bildete somit Treffpunkt der medizinischen Welt. Sehr großen Besucherandrang zeigt die derzeitige Ausstellung Picasso Laurent im Badischen Kunstverein in der Waldstraße. Über 200 Radierungen von Picasso vermitteln hier einen Eindruck dieses großen Meisters und seines Könnens. Einige davon zeigen wir Ihnen hier im Bild.

neu gestalteten Lichthof sind 40 Skulpturen sowie Radierungen und Lithografien von Henri Laurent zu sehen. Für diese Doppelausstellung, so bedeutender Künstler, wird ein Rekordbesuch erwartet. Zu einer deutsch-japanischen Freundschaftsbegegnung mit den anlässlich der Therapiewoche anwesenden Medizinern aus Japan kam es im Haus Solms. Der Präsident des Therapiekongresses, Professor Dr. Gottron, sowie Professor Dr. Ishibashi aus Tokio dankten in freundlichen Worten für diesen herzlichen Empfang in der Fächerstadt. Bundesliga Auftaktspiel KSC gegen Meidericher SV im Karlsruher Wildparkstadion. Schon in der zweiten Minute schoss Marx das Führungstor für den KSC. 45.000 Zuschauer jubelten über dieses Überraschungstor und setzten alle Hoffnungen für einen guten Start in ihren KSC, der ein äußerst lebhaftes Spiel in den ersten 30 Minuten lieferte.

In der 56. Minute jedoch erzielte Lotz den Ausgleichstreffer für die Maibericher und es stand 1:1. Nun setzte ein hartes Spiel der Maibericher ein. Doch bereits in der 64. Minute erzielte Geisert das 2:1 für den KSC. Die Maibericher wollten ein Handspiel von Geisert gesehen haben. Aber es blieb bei der Entscheidung 2:1 für den KSC und beide Mannschaften trennten sich mit diesem Spielstand. Startfrei zur diesjährigen Dreisgedächtnisfahrt durch den Karlsruher Hartwald. Über 150 Teilnehmer, Oberbürgermeister, Stadträte, Vertreter des Regierungspräsidiums und Offiziere der NATO traten in die Pedale. Als erster traf Professor Dr. Gottron mit dem Wagen am Ziel, KSC Clubhaus, ein. Aber schon wenig später erreichte auch die Spitze der Radsportler dieses Ziel. Und als Lohn gab es Erbsensuppe mit Speck. Im nächsten Jahre sollen tausende Karlsruher Bürger aufgefordert werden, sich an dieser Gedächtnisfahrt zu beteiligen.

erste Fallschirmjugendlager in Forchheim, das erstmals in diesem Jahr dort durchgeführt wurde. Hier Start zu einem Dreierabsprung, bei dem sich die Springer in freiem Fall über 30 Sekunden durchfallen ließen, bevor sie die Reißleine zum Öffnen ihrer Fallschirme zogen. Bei 15 Teilnehmern mit einer Gesamtzahl von 116 Absprüngen ist nicht ein einziger Unfall passiert.

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0: Schlagzeilen wie diese sollten uns zu denken geben und zu äußerster Vorsicht mahnen. Bilder des Grauens, wie wir sie täglich auf unseren Straßen sehen. Ihre Ursachen? Abbiegen ohne Anzeigen der Fahrtrichtungsänderung. Trunkenheit am Steuer. Muss das sein? Nicht beachten der Vorfahrt. Überhöhte Geschwindigkeit. Falsches Überholen. Zu schnelles Fahren bei nasser Fahrbahn. Muss das sein? Es muss nicht sein, wenn die Verkehrsteilnehmer sich so verhalten, wie hier die Linksabbieger, die den Geradeausverkehr auf der stark frequentierten Kreuzung Linkenheimer Landstraße Parkring vorbeifahren lassen. Eine neue Situation. Gefahrenpunkt auf der Dachslander Straße. Hier kreuzt die Fahrbahn die Schienen der Straßenbahn. Erhöhte Vorsicht ist hier geboten. Hauptpost. Eine Innenstadtkreuzung mit überaus starkem Verkehr. Hier ist beim Ost-West-Verkehr das rechts eingeordnete Fahrzeug bei der Weiterfahrt im Vorrecht. Fußgängerverkehr auf dieser Kreuzung. Auch auf Zebrastreifen sollten die Fußgänger rechts gehen, um gegenseitige Behinderungen zu vermeiden. Leider werden die Fußgängersignale gerade von denjenigen, die am meisten gefährdet sind, den älteren Verkehrsteilnehmern nämlich am wenigsten beachtet. Hier Beispiele, bei denen das Rotlicht der Fußgängersignale gröblich missachtet wird und die Fußgänger einen Unfall geradezu herausfordern. Muss das sein? Nein, es muss nicht sein, wenn jüngere Verkehrsteilnehmer in solchen Fällen den älteren etwas behilflich wären. Druckknopfsignalanlagen wie diese hier bringen Verpflichtungen. Der Kraftfahrer hat nicht nur die Signale zu beachten, sondern auch zum Vorausfahrenden den nötigen Abstand einzuhalten, um Auffahrunfälle zu vermeiden. Der Fußgänger aber darf die Fahrbahn nur betreten, solange sein Signal noch grün zeigt. Tummelplatz für Verkehrssünder, der Karlsruher Marktplatz. Auch hier setzen täglich Hunderte von Menschen ihr Leben und ihre Gesundheit leichtfertig aufs Spiel. Das Ergebnis? Eine hohe Anzahl von Verkehrsunfällen, gerade an diesem Verkehrsknotenpunkt. Disziplinierteres Verhalten aller Verkehrsteilnehmer würde auch hier wesentlich dazu beitragen, die Anzahl der Unfälle herabzusetzen. Die Änderung der Straßenverkehrsordnung schuf in der Begegnung zwischen Kraftfahrzeug und Fußgänger neue Akzente, indem der Fußgänger auf Fußgängerüberwegen das Vorgehrecht erhielt. Diese Bestimmung hat jedoch gegenüber Schienenfahrzeugen keine Gültigkeit. Sie haben nach wie vor Vorrang. Es hat sich als nützlich erwiesen, wenn der Fußgänger durch Handzeichen dem herannahenden Kraftfahrer seine Absicht zum Überschreiten der Fahrbahn rechtzeitig anzeigt. An Fußgängerüberwegen darf nur überholt oder an anderen Fahrzeugen vorbeigefahren werden, wenn eine Gefährdung von Fußgängern ausgeschlossen ist. Diese neue Bestimmung der Straßenverkehrsordnung wurde bei unserem Beispiel gröblich verletzt. Noch eine Neuerung. Auf Zebrastreifen und wenigstens 5 Meter davor darf weder gehalten noch geparkt werden. So also steht der Wagen richtig. Und nun eine Bitte an die Zweiradfahrer. Die Parkraumnot erfordert ein verkehrsgerechtes Aufstellen von Zweiradfahrzeugen. Bei richtigem Abstellen des Rollers hätte hier noch ein PKW Platz gefunden. So ist es richtig. Den Motorroller näher an den Vordermann herangebracht und schon ist wieder ein Parkplatz für ein anderes Fahrzeug frei.
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0: Einblicke in die Arbeit hier am Klinikum Karlsruhe gibt es jetzt wieder für Sie. Toll, dass Sie zuschauen. Herzlich willkommen zu einer neuen Ausgabe unseres Klinik-Talks. Wir besuchen heute die Allgemein- und Viszeralchirurgie hier am Klinikum. Eine Klinik, die seit diesem Jahr unter neuer Leitung steht. Doch zunächst treffen wir Ende 2023 Professor Michael Geißler, den medizinischen Geschäftsführer, der uns einen Überblick über die Situation am Klinikum Karlsruhe gibt, zurück- und vorausblickt.
1: Momentan ist es für uns Kliniken extrem schwierig, die politischen Rahmenbedingungen zu stemmen. Wir haben eine massive strukturelle Unterfinanzierung, man kann schon fast sagen politisch gewollt, die besonders die großen Kliniken wie Städtische Klinikum Karlsruhe trifft, also Maximalversorger. Wir haben den nicht behobenen Streit der Länder mit dem Bund bei Krankenhausstrukturreformen, jetzt bei dem Transparenzgesetz. Wir haben die Neuordnung der Notfallversorgung nicht umgesetzt im Bund, in den Ländern. Wir haben einen massiven Druck in der Ambulantisierung und natürlich auch die GBA-Vorgaben bei Mindestmengen. All das betrifft auch die allgemeine Viszeralchirurgie massiv. Das sind alles Dinge, die uns natürlich das Arbeiten sehr erschweren. Aber ich glaube, die allgemeine Viszeralchirurgie ist ein Fach, was momentan auf einem extrem guten Kurs ist, auch mit Professor Gaethke, dem neuen Chefarzt. Und wir werden alles tun seitens der Geschäftsführung, um ihn da zu unterstützen.
0: Auf einem guten Kurs, haben Sie gesagt. Sie haben Professor Gaethke auch schon erwähnt, die Klinik unter neuer Leitung seit diesem Jahr. Was sind die Pläne? Wo wollen Sie sich hin entwickeln?
1: Gut, wir haben jetzt dieses Jahr das Medizinkonzept 2031 verabschiedet für alle Kliniken. Wir haben eine detaillierte Leistungsplanung mit den Klinikdirektoren durchgeführt. Und klar ist vom Medizinkonzept, dass die Strategie der allgemeinen Viszeralchirurgie ist, sich auf die komplexen Erkrankungen, auf die Maximalversorgereingriffe zu konzentrieren. Die Geschäftsführung wird trotz der schwierigen Rahmenbedingungen da auch investieren. Wir werden nächstes Jahr einen zweiten Roboter im OP in Betrieb nehmen, der unabdingbar ist, um Hochleistungsmedizin im Bereich der Viszeralchirurgie, zum Beispiel bei Tumoren der Speiseröhre, umsetzen zu können. Wir bauen im Medizinkonzept die OP-Kapazitäten aus, die Intensivkapazitäten. Also das sind alles Dinge, kommen auch sicher auf andere Punkte zu sprechen, die zeigen, die Viszeralchirurgie ist für uns ein extrem wichtiges Fach. Sie ist grundsätzlich interdisziplinär aufgestellt, also eine sehr, sehr starke Verbindung mit anderen Fachbereichen. Und das macht diese Arbeit übrigens auch wissenschaftlich-medizinisch sehr spannend.
0: Der Direktor der Klinik für Allgemein- und Viszeralchirurgie ist seit Mai 2023 Professor Jochen Gaethke. Aufgewachsen ist er in Leonberg. Seine chirurgische Prägung hat er in Göttingen erhalten, von wo aus er nach Karlsruhe kam, um die Abteilung hier weiter auszubauen. Ein Fach, das sehr breit aufgestellt ist. Sie haben viele Schwerpunkte. Sprechen wir über einen, das ist die Krebsbehandlung.
2: Einer meiner wesentlichen ist die Krebsbehandlung, das ist richtig, ganz genau. Wenngleich das Fach, das ich hier vertreten darf, auch die Allgemeinchirurgie beinhaltet und damit wir, wie Sie schon sagten, eine relativ große Breite haben, genau.
0: Worum geht es in der Krebsbehandlung? Wo wollen Sie hin? Was ist wichtig, um das Bestmögliche für Patienten zu erzielen?
2: Also für mich ist es wichtig, dass wir für den Patienten immer möglichst alle Disziplinen, die an der Therapie beteiligt sind oder sein können, zusammenzubringen. Um anhand der Diagnosen, die wir haben, anhand der Einteilung der Tumorerkrankungen für den Patienten mit allen Beteiligten an der Therapie das Bestmögliche rauszuholen, um dem Patienten dann, wie Sie schon sagten, das Bestmögliche zu ermöglichen, wenngleich das nicht immer das ist, was die längste Lebenszeit ist, sondern ganz wichtig für mich ist auch immer die Lebensqualität des Patienten und in Zusammenarbeit der unterschiedlichen Disziplinen ist das der Weg, den wir gehen wollen.
0: Wer ist da so beteiligt? Welche verschiedenen Fachrichtungen?
2: Ja, auf alle Fälle. Als erstes ist unser direkter Partner die Gastroenterologie. Aber auch die Partner der Onkologie in der direkten Behandlung natürlich. Wir brauchen den Anästhesisten, wenn wir operieren. Wir brauchen aber auch andere Fachdisziplinen im Bereich der Onkologie, in der Palliativmedizin. Das sind die Menschen, mit denen wir viel und eng zusammenarbeiten. Wir brauchen ein gutes Team an Ernährungsmedizin, weil gerade Patienten mit Tumorerkrankungen hier häufig ein Defizit haben und auch nach der chirurgischen Therapie viel Unterstützung brauchen. Das sind so eigentlich die wesentlichsten Partner, wenngleich da natürlich ganz viele andere, die man auch im Krankenhaus findet, mit dazugehören.
0: Das Dach über der Behandlung von Krebserkrankungen hier am Klinikum Karlsruhe ist das CCC, das Clinical Cancer Center. Wichtige Einrichtung?
2: Absolut. Aus meiner Sicht, ohne eine Dachformation, ein Dach, das das organisiert, was alles zusammenbringt, was alle Befunde zusammenbringt und für uns auch das Tumorboard organisiert und Strukturen drumherum schafft, die ganz häufig gar nicht gesehen werden. Ohne das ist heutzutage moderne Tumortherapie aus meiner Sicht nicht mehr denkbar.
0: Der Sprecher des CCC ist Professor Martin Benz, mit dem wir auch mal zum Thema gesprochen haben.
3: Die Behandlung von Tumoren des Magen-Darm-Trakts spielt eine große Rolle hier am Städtischen Klinikum und auch in unserem Clinical Cancer Center. Und da ist natürlich die Klinik für Allgemeinviszeralchirurgie ein ganz zentraler Player. Die allermeisten Patienten mit Magen-Darm-Tumoren kommen über die chirurgische Klinik zunächst mal nach einer initialen Diagnostik in der inneren Medizin und werden dort dann operativ behandelt. Da ist es eben wichtig, dass wir das auf einem hohen Niveau durchführen können. Wir haben schon seit vielen Jahren die Dickdarm- und Enddarmchirurgie als Leuchtturm hier am Klinikum mit einem auch international hohen Renommee, haben auch schon immer auf einem hohen Niveau die Tumoren des oberen Magen-Darm-Traktes behandelt, also Speiseröhre, Magen, Leber, Bauchspeicheldrüse, Gallenwege, und haben jetzt eben mit dem Professor Gaedtke einen ausgewiesenen Spezialisten für diesen Bereich nochmal gewinnen können, sodass wir auch das nochmal auf ein neues Niveau stellen können.
0: Ja, wir sehen also, die Behandlung von Krebserkrankungen ist Teamarbeit, die interdisziplinäre Zusammenarbeit. Das ist eine Entwicklung, die ja deutlich an Fahrt aufgenommen hat die letzten Jahre, ist aber nicht die einzige, auch in Ihrem Fach ist viel im Fluss, oder?
2: Richtig. Wir sind ja momentan mit vielen Veränderungen in der Gesundheitspolitik konfrontiert. Eine ist das Krankenhausstrukturgesetz, was klar vorsieht, dass eine Vorhaltekosten bezahlt werden für eben Einrichtungen, die maximale zum Beispiel Viszeralchirurgie anbieten können. Das, was wir hier in Karlsruhe machen und auch machen wollen und auch machen können. Gleichzeitig aber auch sozusagen Strukturen in Regionen schaffen, die eben genau das nicht mehr machen sollen, machen können. Und da sehe ich unseren und meinen Auftrag, dass wir natürlich für die Stadt Karlsruhe, die mir den Auftrag gegeben hat, die allgemeine Viszeralchirurgie für die Stadt anzubieten und sicherzustellen, diesen Auftrag habe ich gerne angenommen, aber eben auch für die Region rund um Karlsruhe, eben genau diese Eingriffe, die ein Maximalversorger bedarf, anzubieten und diesen Patienten zu ermöglichen, nach Karlsruhe zu kommen, letztlich noch etwas in ihrer Region zu bleiben, um das gut zu machen, um die Patienten gut zu versorgen. Das ist sicherlich der Anspruch, den wir haben. Gleichzeitig wollen wir natürlich auch ermöglichen, dass Patienten, die eben keine Krankenhäuser brauchen für ihre chirurgische Versorgung, die diese Vorhaltekosten haben, die diese Ausstattungen brauchen, dass diese Krankheitsbilder eben in der Region tatsächlich versorgt werden. Dafür haben wir bereits mit einigen Partnern Kontakt aufgenommen. Wir sind da in intensiven Gesprächen, in intensiven Austausch. Und ich denke, wir werden da perspektivisch, hoffentlich, sieht momentan ganz gut aus, etwas anbieten können, dass die komplexe Chirurgie hier in Karlsruhe gemacht wird und alles andere, was nicht sozusagen aus der Peripherie nach Karlsruhe kommen muss, auch in der Peripherie in der Region angeboten werden kann.
0: Der Darmkrebs ist eine häufige Krebserkrankung. In Deutschland erkranken etwa 60.000 Menschen pro Jahr und die Sterblichkeit ist mit 30% immer noch hoch. An der Klinik für Allgemein- und Viszeralchirurgie ist Dr. Jörg Baral mit einem eigenen Team auf Darmkrebs spezialisiert. Seit 2007 geht man diesen Weg, ein großes Plus für Patienten aus der Region und darüber hinaus. Auch die Versorgung vor und nach Operationen ist gerade im Wandel. Was tut sich da aktuell?
4: Also es ist unglaublich, was ich da jetzt getan hatte in den letzten 2 Jahren mit einer neuen Immuntherapie, die gekommen ist, die natürlich nicht für alle Patienten in Frage kommt, wo man eine konservative Therapie machen kann oder Chemotherapien vermeiden kann in der begleitenden Behandlung. Und was ein ganz großes Thema ist jetzt in der aktuellen Situation, sind Screening-Programme, also Vorsorgeprogramme. Da muss man ja immer wieder Werbung dafür machen, weil viele Menschen wollen das ja nicht unbedingt, die Darmspiegelung. Aber die Darmspiegelung hat dazu geführt, das sieht man in großen Untersuchungen, dass erstens das Krebsrisiko enorm sinkt und auf der anderen Seite, da wo man dann im Rahmen einer Vorsorge Krebs findet, ganz frühe Stadien hat. Und das wird ganz entscheidend die Krebssterblichkeit in Deutschland senken. Ein ganz großes Plus. Auf der anderen Seite, durch moderne chirurgische Verfahren, hat man auch das andere Ende dann. Das heißt, auf der einen Seite, das ganz frühe Karzinom muss man behandeln können. Da braucht man Interventionen, die nicht jeder kann. Ja, da sind wir auch spezialisiert mit verschiedenen Techniken, die wir seit Jahren hier etabliert haben und die sonst in der Republik nicht so zur Verfügung stehen. Und auf der anderen Seite geht das Spektrum dann auch zu ganz großen Eingriffen. Das heißt, multiviszerale Operationen. Man entfernt Organe mit en bloc, damit der Tumor nicht aussät. Man führt intraoperative Bestrahlungen durch und so weiter. Und das ist das große Plus auch hier gerade in Karlsruhe, dass wir solche Eingriffe eigentlich aufgrund der Größe der Klinik und der vielen Möglichkeiten, die hier zur Verfügung gestellt werden, dankenswerterweise auch diese Patienten überregional versorgen können.
0: Auch auf die Versorgung von Adipositas von Patienten mit krankhaftem Übergewicht ist die Klinik spezialisiert. Dr. Daniel Gärtner ist Leiter des zertifizierten Zentrums. Sein Ziel, das Thema weiter aufstellen in der Klinik und außerhalb.
5: Die Operation, die chirurgische Versorgung von Adipositas-Patienten, das ist Ihr Spezialgebiet und das ist wirklich was sehr Spezielles. Das gibt es jetzt nicht überall. Wie wird sich das hier weiterentwickeln am Klinikum?
6: Hoffentlich werden wir das Ganze in Zukunft weiter in die Breite bringen. Da spielen die Medikamente sicher eine große Rolle, die Interventionen. Wir wollen erreichen, dass wir eben nicht nur die spezialisierten Chirurgen sind, sondern ein breites Adipositas-Zentrum für alle BMI-Gruppen von konservativ bis letztendlich dann zur Operation. Das ist so unsere Vision der Zukunft.
5: Wie genau wollen Sie die Pläne denn umsetzen?
6: Also wir haben jetzt seit 15 Jahren ein sehr gutes Netzwerk aufbauen können, sowohl in der Klinik als auch mit den niedergelassenen Kooperationspartnern, die sehr, sehr wichtig sind für diese interdisziplinäre Zusammenarbeit. Und da wäre mein Wunsch, in diese Kinder- und Jugendmedizin noch reinzugehen, da Kooperationspartner zu gewinnen. Und eben auch in diesem medikamentösen Bereich Ernährungsmediziner noch mehr bei uns mit ins Boot zu holen.
0: Einblicke in die Arbeit hier am Klinikum Karlsruhe waren das. Das war unser Klinik-Talk. Ihnen besten Dank für Ihr Interesse, fürs Zuschauen. Eine gute Zeit und gern bis zum nächsten Mal.
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1: Laue Sommernächte lassen sich nicht nur bei Cocktails und Musik genießen, sondern auch mit festem Schuhwerk an den Füßen und mit Taschenlampe ausgestattet. Denn bei Dämmerung und Dunkelheit sind im Stadtwald in Baden-Baden in den Sommernächten besonders viele Leuchtkäfer unterwegs. Bei einer Führung mit einem Waldpädagogen können Sie die Glühwürmchen einmal in ihrem natürlichen Habitat erleben. Die Veranstaltung findet nur bei trockenem Wetter statt. Deutschland gegen Elfenbeinküste heißt es am Samstagnachmittag, 20. Juni 2026. Wer das Spiel aus dem Toronto Stadion live hier in der Region verfolgen möchte, hat ab 16 Uhr im Ensown Park in Pforzheim die Möglichkeit, die deutsche Mannschaft gemeinsam mit anderen Fans leckerem Essen und den üblichen Biergartendrinks anzufeuern. Am 21. Juni ist offizieller Sommeranfang. In Gaggenau wird er in diesem Jahr französisch gefeiert. Denn Fête de la Musique verwandelt die Innenstadt in eine Bühne für Live-Musik und Austausch. In Gaggenau wird Fête de la Musique damit schon zum dritten Mal gefeiert. Dadurch soll Sichtbarkeit für die lokale Musikszene geschaffen, Kultur genossen und Menschen zusammengebracht werden.
2: Herzlich willkommen zu Carnews TV. Bei der derzeitigen Förderung von E-Autos sind plötzlich auch diese wieder gefragt, weshalb wir einen neuen Kia und von BYD den Denza Z9 sowie den Atto 2 Plug-in vorstellen. Motorsportler kommen diesmal auch auf ihre Kosten. Wir zeigen die Ausstellung Rallye-Legenden im Nationalen Automobilmuseum und fuhren zudem den Toyota GR Yaris.

0: Ich darf euch begrüßen im Rheingau und hier wächst bekanntlich richtig guter Wein. Den werde ich irgendwann mal auch probieren. Aber es geht nicht um Wein, sondern um neue Autos. In diesem Fall ist das der Kia EV2 oder EV2, ganz wie ihr wollt. Also dieser EV2 gehört in das sogenannte B-Segment und diese SUVs in diesem Segment sind ein bisschen kleiner und ein bisschen leichter. Der hier hat ein Gewicht mit Fahrer um die 1,7 Tonnen und das ist für ein Elektroauto wirklich richtig leicht. Es gibt Autos wie ein Porsche Cayenne oder ein Audi Q8, die wiegen auch schon mal 2,5 oder 2,8 Tonnen. Für mich eigentlich ein bisschen schwer. Aber schauen wir mal zu diesem hier. Der ist ein kompakter und der ist ungefähr 4,06 Meter lang. Er ist 1,80 Meter breit und 1,57 Meter hoch. Der Radstand, der liegt hier bei 2,56 Metern. Das bedeutet, es gibt kurze Überhänge vorne und hinten und dadurch hat man auch ein bisschen mehr Platz im Innenraum. Das zeichnet ja sowieso die elektrischen Autos aus. So, bullige Form. Denke ich mal, es gibt da unten einen Lufteinlass, der gehört bei einem Elektroauto auch dazu, denn der Akku und auch der Elektromotor, die werden schon mal ein bisschen wärmer. Auch dieses Auto steht auf dieser sogenannten elektrischen globalen Plattform. Optisch ist das alles entstanden in Anlehnung an die Modelle, die wir schon kennen, EV3, 4, 5 oder 9. Und ich muss sagen, das ist ein sehr auffälliges, interessantes und ganz modernes Design. So, und jetzt schauen wir mal nach innen. Ja, wenn ich mich hier so umschaue, dann wird klar, hier ist vieles, das ich schon kenne aus den anderen EV-Modellen, 3, 4, 5, 6 oder mehr. Und das ist auch kein Problem, es ist so ein Baukastensystem, das man nutzen kann. Hier gibt es vor mir direkt einen virtuellen Tacho mit allen wichtigen Anzeigen. Dann habe ich hier nochmal einen Bereich, da kann ich Heizung und Lüftung einstellen. Und hier gibt es einen 12,3 Zoll großen Monitor, zum Beispiel für das Navigationssystem. Also da hat man an alles gedacht. Schön sind auch diese Bedienknöpfe, die hier unten angebracht sind. Da muss ich nicht extra ins Menü. Das gleiche gilt auch für die Temperaturwahl oder für die Belüftung. Das hat man hier unten hingelegt, also das ist sehr einfach, muss ich echt sagen. Schöne Sitze, die bieten sehr viel Seitenhalt und man hat hier viele Ablagen. Es gibt hier auch eine Ladeschale für das Handy. Ein Lenkrad, das wirkt sehr sportlich, unten und oben abgeflacht, nicht zu viele Knöpfe, leicht erlernbar. Also ich muss sagen, man hat in diesem Auto eigentlich an alles gedacht. Es gibt die unterschiedlichsten Geräteanschlüsse und sogar einen netten Spruch beim Aussteigen. Der EV2 ist offensichtlich ein Angriff auf den künftigen VW ID.Cross oder auch den ID. Polo, die demnächst an den Start gehen werden. Und er ist der kleinste Kia auf dem EU-Markt. Mit der Top-Reichweite von rund 453 Kilometern übertrifft er sogar die Reichweite des VW ID.Cross.
1: Also ein Wort zum Fahrverhalten. Dieser Kiwi EV2 hat auch nur einen Frontantrieb. Allradantrieb in dieser Klasse braucht man nicht unbedingt. Aber ich denke mal, damit ist er sehr gut unterwegs. Das Auto hat eine leichte Tendenz zum Untersteuern, wenn man schnell in die Ecke reinfährt. Und beim Gaswegnehmen in Kurven gibt es auch so eine leichte Tendenz zum Übersteuern. Also so eine Lastwechselreaktion ist aber nicht gefährlich. Außerdem gibt es an diesem Auto auch alle Fahrerassistenzsysteme, wenn der Fahrer mal ein paar Fehler macht.
0: Hier zu sehen das leichte Ausschwenken des Hecks nach rechts, das aber easy zu kontrollieren ist. Auch bei dieser Gangart zeigt der EV2 sein Potenzial in Sachen Fahrwerk. Besonders gut ist er in der City. Wendig und übersichtlich lässt sich der kleine Kia auch hier bewegen.
1: So, das Kofferraumvolumen bei diesem EV2 liegt bei 362 Litern. Aber dann kann man schlauerweise noch die hintere Sitzbank nach vorne schieben. Dann sind 403 Liter Ladevolumen möglich. 15 Liter extra gibt es noch mal unter der vorderen Haube. Also das reicht eigentlich für den kleinen Urlaub. So, hier gibt es noch mal 15 Liter Platz, wie bereits gesagt. Da kann man vielleicht das Ladekabel verstauen. Ein Wort zu den Batterien. Also der eine Akku ist 61 Kilowattstunden groß, der andere 42,2 Kilowattstunden. Beim ersteren erreicht man dann 453 Kilometer elektrische Reichweite. Beim zweiten und kleineren sind das 317. Der Elektromotor leistete um die 146 PS. Damit sind 161 Topspeed auf der Autobahn möglich. Würde mir reichen. Und die Beschleunigung sieht auch nicht schlecht aus. Von 0 auf 100 in 8,7 Sekunden. Das ist doch schon mal sehr sportlich.
0: Man sitzt bequem in diesem Cockpit und ist gerüstet auch für eine längere Reise. Das gilt auch für die Mitfahrer hinten.
2: Das 400-Volt-Bordnetz erlaubt 11 Kilowatt oder 22 Kilowatt Laden. Mit DC-Laden ist der Akku von 10 bis 80% in rund 29 Minuten wieder aufgeladen. Es gibt die Ausstattungsvarianten Lite für 26.600 Euro oder Air für 28.990 Euro, Earth für 31.290 Euro und die Variante GT-Line kostet 36.890 Euro als Top-Variante. Die Basisausstattung ist schon umfangreich. So gibt es das Panorama-Display, LED-Scheinwerfer und eine Klimaautomatik. So gibt es eine Herstellergarantie von 7 Jahren und eine 8-Jahres-Garantie für den Akku oder 160.000 Kilometer.
1: So, meine Testfahrt mit diesem neuen Kia EV2 ist zu Ende und ich muss sagen, ich bin ein Fan von kleinen Autos. Nein, ganz kleiner ist er natürlich nicht, wie die Autos, die ich aus den 70er Jahren kenne, des letzten Jahrhunderts, muss man sagen. Aber er hat mir wirklich gefallen. Er ist einigermaßen leistungsstark, er bietet ein ganz interessantes Design, Platz im Innenraum und für 26.600 Euro bekommt man das Basisauto und das ist ja mal nicht schlecht. Mir hat er gefallen, euch vielleicht auch. Bis dahin, tschüss.
3: Kia hat also den Ruf des Marktes nach günstigen kleinen E-Autos erhöht. BYD hat neben Elektro nun auch Plug-in-Modelle, sogar im Luxussegment. BYD ist mittlerweile einer der größten Hersteller von Automobilen weltweit. Bei den E-Autos ist es eindeutig, denn BYD hat Tesla als größten Lieferant 2024 überholt. Und zählen wir die Plug-in-Hybride noch dazu, vertrieb BYD 2025 mehr als 4 Millionen elektrisierte Fahrzeuge. Nun kommen also noch einige Luxusmodelle ins Programm und dies unter dem Label Denza. Der Denza Z9 GT feiert aktuell seine offizielle Markteinführung in Europa. Als luxuriöser Shooting Brake der BYD Premium-Marke zielt er direkt auf Wettbewerber wie den Porsche Taycan Sport Turismo oder den Porsche Panamera. Nun wird sicher wieder das fast verwechselbare Design der vielen chinesischen Modelle kritisiert werden. Und ja, da ist auch was dran. Viele SUV ähneln sich sehr. Und die Formensprache selbst europäischer Produzenten näherte sich zunehmend dem asiatischen Geschmack. Zudem kopierten die chinesischen Marken gerne auch die Details der europäischen Marktführer. Das bedauerliche Ergebnis sind selbst bei Porsche belanglose und kaum noch auffällige Designs, allen voran der letzte Macan. Dieser könnte nahtlos in fast allen China-Portfolios seinen Platz finden. Eigenständigkeit war dann wohl mal. Es überrascht dann auch nicht, dass der Z9 GT von einem ehemaligen Audi-Designer stammt. Die elegante Fastback-Silhouette passt somit perfekt zu den innen verbauten hochwertigen Materialien. Das futuristische Innenraumkonzept muss gefallen, sowie die schweren elektrischen Türen und das hohe, eher für einen Sportler untypische Gewicht. Erstaunlich ist die Preisgestaltung, denn das vollelektrische Modell wird in Deutschland voraussichtlich ab ca. 115.000 Euro angeboten. In China startet das Modell allerdings bereits ab umgerechnet ca. 44.000 Euro. Eine weitere Variante des Denza neben der rein elektrischen Version ist ein Plug-in-Hybrid mit einer elektrischen WLTP-Reichweite von 150 Kilometern. Der Innenraum besticht durch Luxus-Features wie eine 4-Zonen-Klimaautomatik, belüftete Massagesitze vorne und hinten sowie ein integriertes Kühlfach. Interessenten können das Fahrzeug bereits auf der Website konfigurieren.

0: Wer es günstiger möchte, kann auch bei BYD den Atto 2 finden. Diesen gibt es ebenfalls als rein elektrisches, aber eben auch als Plug-in-Modell. Wir fuhren den Atto 2 Plug-in, auch PHEV genannt, im Alltag und waren besonders davon überrascht, wie schnell BYD auf die enorme Kaufzurückhaltung bei den E-Modellen reagieren konnte und sofort das verbrennerdominierte Modell nachlegen konnte. Nun hat sich die Situation durch neue E-Förderprogramme noch einmal geändert, auch weil der Deutsche keine Rabatte liegen lässt und weil aus politischen Gründen der Kraftstoffpreis gestiegen ist. Übrigens sind auch bei vielen Ladesäulen parallel die Kilowattpreise gleich einmal mitgestiegen. Dies alles wird sich sicher in einigen Monaten wieder normalisieren. Und Hersteller haben dann auch für die Zweifel am E-Auto wieder das richtige Modell, zum Beispiel den Atto 2 PHEV, im Programm.
1: BYD gilt als einer der innovativsten und auch größten chinesischen Automobilhersteller. Da wundert es nicht, dass sie kurz nach dem elektrischen Atto 2 nun dieses Plug-in-Hybrid-Fahrzeug vorstellen. Aber das hat seinen Grund, denn die Elektrofahrzeuge in Europa oder in Deutschland verkaufen sich wirklich mäßig. Wenn man mal bedenkt, dass im ersten Quartal 2025 nur 3% aller Neuzulassungen von Elektrofahrzeugen auf den Privatbereich entfielen, das heißt 97% waren reine kommerzielle Anmeldungen, dann ist das eigentlich sehr erstaunlich und sagt schon sehr viel. Kein Wunder also, dass sie nun den Atto 2 als Hybrid, als Plug-in-Hybrid nachschieben können hinter dem schon vorhandenen Elektrofahrzeug. Jetzt sind natürlich neue Vergünstigungen im Raum, aber nichtsdestotrotz, der Kunde hat eine gewisse Reichweitenangst. Er möchte nicht permanent laden müssen, er möchte nicht seine Zeit verschwenden an den Ladesäulen und dafür ist dieser Atto 2 als Plug-in-Hybrid eigentlich ideal. Ein bisschen doof ist, dass er ein bisschen laut wird, wenn man ihn fordert, aber wenn man eigentlich ein solides Fahrzeug haben will zu einem wirklich attraktiven Preis, so ist der Atto 2 sicherlich eine gute Wahl.
0: Die Ausfahrt mit dem Atto 2 Plug-in ist absolut problemlos. Er kombiniert als Plug-in die Vorteile eines Elektroautos für den Alltag mit der Reichweite eines Verbrenners. Die Technik ist gemessen am Preis sehr fortschrittlich und modern. Für viele Autofahrer dürfte aber die Möglichkeit, die Ladezeiten zu umgehen, das Hauptargument für den PHEV sein.
2: DMI steht für Dual Mode Intelligent. Eine Hybridarchitektur, die je nach Bedarf zwischen rein elektrischer, serieller oder paralleler Funktionsweise wechseln kann. Die vorwiegend verwendete Antriebsquelle ist der Elektromotor, der von einer 18 kW LFP Blade Batterie gespeist wird. Der Verbrenner läuft hauptsächlich, wenn der Akku geladen werden muss oder zur Unterstützung beim Abrufen einer höheren Last. Deshalb hat die E-Maschine mit 145 kW bzw. 197 PS und einem Drehmoment von 300 Newtonmetern genug Kraft, um allein für flotten Vortrieb zu sorgen. Während der 1,5 Liter Vierzylindermotor mit 72 kW bzw. 98 PS und dem Atkinson-Zyklus sowie einem Wirkungsgrad von 43% die Rolle des Steigbügelhalters einnimmt. Diese Aufgabenteilung von Akku und Motor wird auch auf der Straße deutlich. Der Atto 2 fährt sich die meiste Zeit wie ein Elektroauto. Nur wenn man die Systemleistung von 156 kW bzw. 212 PS durch eine sportliche Gangart abruft, wird der Vortrieb lauter und mühsamer. Trotzdem erreicht der Atto 2 PHEV Crossover nach 7,5 Sekunden Landstraßentempo und ist dann bis zu 180 km/h schnell. BYD gibt den Verbrauch mit 5,1 Liter auf 100 Kilometer und 1,8 Kilowattstunden auf 100 Kilometer an, was wir nicht ganz erreichten. Laut Hersteller soll der BYD Atto 2 als Plug-in-Hybrid eine Gesamtreichweite von 1000 Kilometern ermöglichen.
0: Uns gefiel es, die Testfahrt durch eine Winterlandschaft zu erleben und sich um die Reichweite und ums Laden absolut keine Gedanken machen zu müssen. So oder so, BYD hat für jede Fortbewegung und Verwendung mittlerweile ein Angebot. Eine andere Frage ist die so oft konnotierte, aber schon massiv angezweifelte Umweltfreundlichkeit der E-Modelle. Wurden noch vor wenigen Jahren die Fahrzeuge für lange Lebenszyklen gebaut und die meisten Verbraucher fuhren ihr Modell oft 6, 7 Jahre oder waren sogar 20 Jahre in einer Familie, so sind durch das Leasing die Nutzungszeiten massiv gesunken. Sogar die Konstruktion dieser Modelle ist nicht mehr auf ein langes Leben ausgerichtet, Und was ist dann noch ökologisch, wenn in der Zeit, in der vor Jahren noch 2 oder 3 Modelle gekauft wurden, heute 5 oder mehr Fahrzeuge gebaut und auch entsorgt werden müssen? Für viele Menschen ist ein Auto auch ein Lebensstil- und Spaßfaktor. Mit Rennsportgenen ist der GR Yaris das ideale Gefährt für kurvige Landstraßen. Der Yaris GR gilt unter Petrolheads als absoluter Geheimtipp. Besonders die Performance aus hoher Leistung und geringem Gewicht ist im Zeitalter der müden E-Autos mit schwerem Akku und Reichweitenoptimierung eine Wohltat. Nun geht die von der Toyota-Philosophie, der stetigen Optimierung getriebene Weiterentwicklung weiter voran. Die Weiterentwicklung des Schrägheckmodells GR Yaris im Modelljahr 2026 bringt also neue, vom Motorsport inspirierte Verbesserungen, die insbesondere bei Fahrten am Limit die Lenkpräzision und Fahrzeugkontrolle weiter optimieren.
1: Es ist noch gar nicht so lange her, da galt Sportlichkeit im automobilen Sektor etwas. Denn diese Fahrzeuge sollten spurtschnell sein, sollten Kurven räubern können, sollten Spaß machen. Heute ist es ja so, dass sehr viele Menschen schon zufrieden sind, wenn ihr Elektroauto sportlich beschleunigt. Aber in den Kurven ist es dann meistens schon mal zu Ende durch das hohe Gewicht. Dieses Fahrzeug ist ganz anders, denn dieses Fahrzeug verbirgt noch diese ganzen sportlichen Gene, die wir früher gesucht haben. Das Fahrzeug wird am besten damit verglichen, wenn man sich überlegt, dass vor ca. 25 Jahren der Porsche 996 damals 300 PS hatte und wog ca. 1600 Kilo. Dieses Fahrzeug wiegt ca. 1350 Kilo und hat 280 PS. Und das Fahrzeug, okay, es ist nicht ganz billig, ca. etwas knapp unter 50.000 Euro. Aber dafür bekommt man ein Fahrzeug, was wirklich sehr, sehr sportlich ist und jede Kurve mit Bravour nimmt. Also, wer noch auf die alten Werte und auf gerade Sportlichkeit Wert legt, der ist mit diesem Fahrzeug hervorragend bedient.
0: Das typische Kart-Feeling mit extremer, direkter Umsetzung der Fahrerwünsche ist ein Genuss. Das liegt auch am neuen, kompakteren Lenkrad mit optimierten Proportionen und ergonomischem Layout. Eine richtige Handbremse ist zudem ein Gewinn für jede Ausfahrt. Ein neu entwickelter Hochleistungsreifen bietet mehr Grip und Kontrolle auf der Rennstrecke und verringert die Abrollgeräusche auf der Straße. Und neue Möglichkeiten der Stoßdämpferfeinjustierung und bei der elektrischen Servolenkung bringen das Potenzial der neuen Reifung voll zur Entfaltung. Dies gilt auch für eine Feinheit aus dem Motorsport, die bereits in der Vergangenheit in vielen Performance-Modellen griff. Dies ist die Anzeige, dass der Motor noch nicht wirklich warm ist. Erst wenn diese erlischt, kann der Spaß ohne Reue beginnen. Denn nur ein warmes Top-Aggregat kann gefahrlos Hochleistungen abrufen. Schauen wir zurück auf zum Beispiel vergessene Porsche-Modelle wie den 996 mit 300 PS, so sehen wir, dass die Performance-Werte beim GR Yaris allein durch das Gewicht besser sind. Somit ist auch die Kritik am hohen Preis kaum zu rechtfertigen, denn das Modell aus Zuffenhausen konnte weniger bieten für mehr Geld. Das Know-how aus dem Toyota Motorsport kam auch bei den jüngsten Weiterentwicklungen des GR Yaris und des GR Yaris Aero Performance zur Anwendung. Beide Modelle profitieren von detaillierten Aktualisierungen zur weiteren Verbesserung des Fahrzeugerlebnisses. Die neu konzipierte Tastenanordnung ist ein weiteres direktes Ergebnis der im Rennsport gewonnenen Erkenntnisse. Der Pilot dreht das Lenkrad oft um bis zu 180 Grad, ohne seine Hände umsetzen zu müssen. Bei einer herkömmlichen Tastenanordnung besteht dabei die Gefahr, dass die Tasten am Lenkrad versehentlich betätigt werden. Beim GR Yaris wurden daher alle Tasten weiter weg von den Händen des Fahrers positioniert. Für mehr Komfort bei kälteren Temperaturen ist nun in Kombination mit der optionalen vertikalen Handbremse außerdem eine Sitz- und Lenkradheizung erhältlich. Sämtliche Aktualisierungen gelten für die neuesten Modelle des GR Yaris und des GR Yaris Aero Performance, die in ganz Europa bestellt werden können. Der GR ist nicht unbedingt ein bequemes Fahrzeug für den Alltag. Ein perfektes Spaßmobil für Könner am Lenkrad ist der GR Yaris aber auf jeden Fall. Vielleicht sogar mehr als ein Porsche. Und das zu einem dann relativ besseren Preis-Leistungs-Verhältnis. Die Optik allein macht schon in der Heckansicht etwas her. Und den roten Testwagen mit seinen aerodynamischen Feinheiten mussten wir einfach liebgewinnen. Der GR Yaris war schon sehr erfolgreich in der WRC, der Rallye-Weltmeisterschaft. Seine Ahnen zeigt das Nationale Automobilmuseum mit der Ausstellung Rallye-Legenden. Rallye. Das hatte neben der Formel 1 einmal einen sehr guten Klang in der motorisierten deutschen Gesellschaft. Einer der besten Rennfahrer aller Zeiten wurde mehrfach Rallye-Weltmeister und konnte auch auf der Rundstrecke bestehen. Deutschland war in den 80er Jahren im Röhrl-Fieber. Die Loh Collection im Diez-Hölztal, eine der spannendsten Autosammlungen der Welt, zeigt in diesem Jahr die Ausstellung Rallye-Legenden. Echt sehenswert, auch im Rahmen der Dauerausstellung. Das Nationale Automuseum The Loh Collection im hessischen Diez-Hölztal Eversbach zeigt seit 2023 in der Dauerausstellung ständig rund 150 spektakuläre Fahrzeuge von 1886 bis heute. Sie zeigt zahlreiche Einzelstücke, Prototypen und Highlights der Automobilgeschichte aus der Sammlung von Museumsgründer Professor Dr. Friedhelm Loh. Seine Leidenschaft für Autos, aber auch Rallye, wurde offensichtlich schon früh geweckt.
3: Ich bin immer Rallyefahrer gewesen, bin München-Dakar gefahren, bin Finnland-Russland im Januar gefahren bei über 40 Grad minus, bin Südamerika gefahren von Venezuela bis nach Brasilien. Also das ist das, was ich am liebsten tue, wenn ich Urlaub machen darf. Im letzten, vor zwei Jahren war ich in Island, habe die ganze Insel befahren. Das sind schon tolle Erlebnisse. Natur pur, alleine, Ruhe, alles spitze.
0: Doch es soll ja nun ein universitärer Lehrstuhl hier entstehen. Was steckt dahinter, Herr Professor Loh?
3: Ja gut, wenn Sie Autogeschichte meinen, dann haben wir natürlich eine Palette an unterschiedlichen Marken, an unterschiedlichen Technologien. Wir haben weltweit Autos, wir sind nicht nur deutsch, wir sind kein typisches Markenmuseum, das macht auch keinen Sinn, sondern wir wollen die Breite dessen zeigen, was Automobilgeschichte ist. Wenn Sie die zweite Seite sehen wollen, dann wollen wir etwas zur Bildung beitragen in unserer Gesellschaft. Und deswegen haben wir den Campus zusammen mit der Hochschule Geislingen-Nörting, wo wir junge Leute oder überhaupt Menschen für Technik begeistern wollen, weil wir wissen, wir sind eine Nation, die von der Technik lebt. Und ich möchte, weil ich auch Unternehmer bin und mit Technik was zu tun habe, meinen Beitrag leisten, dass junge Leute wieder mehr Spaß an Technik kriegen.
0: Und dieser Spaß ist auch real erlebbar. Die Sonderausstellung, gefördert vom AVD, zeigt die Anfänge. Die extremen Klasse-B-Fahrzeuge, aber auch Dakar-Sieger. Gleich zu Beginn ist der Martini Lancia 037 zu sehen, den Rallye-Superstar Walter Röhrl als das beste Rallye-Auto bezeichnet hat, das er je fahren durfte. Mit bis zu 350 PS und nur kompromisslosen 960 Kilogramm Gewicht wurde das Auto zur Legende. Und schön ist es immer noch. Aber auch unbezahlbar.

Vom Audi 200 im Sportgewand über den sehr eleganten Alpine zum Peugeot 205, der ebenfalls eine Ära prägte, führt der Rundgang zu zwei weiteren legendären Lancia-Modellen, die ebenfalls völlig kompromisslos für Rallye-Erfolge entworfen wurden. Der Lancia Delta und der wunderschöne, extrem kompakte Lancia Stratos. Während andere Hersteller ein Straßenmodell für den Sport optimierten, baute Lancia oft, wie beim Stratos, ein reinrassiges Siegerauto und machte dann daraus ein Serienmodell, wenn auch nur in kleinen Stückzahlen.

Auch der Delta S4, ein zum Ende der Gruppe B absolut dominantes Auto mit 500 PS und nur 890 Kilogramm Eigengewicht. Dies verdeutlicht auch die aktuellen Probleme mit effizienter Fortbewegung bei hohen Fahrzeuggewichten bei elektrischen Fahrzeugen, wie dem Pikes Peak Rekord Volkswagen von Yannick Dumas. Am Pikes Peak erzielte dieser linke Audi Quattro S1 E2 neben einem elektrischen Prototypen mit Walter Röhrl 1987 und einer Leistung von 600 PS einen neuen Rekord. Er bezwang die 19,96 Kilometer lange Schotterstrecke in 10 Minuten und 47,85 Sekunden und blieb als erster Fahrer unter 11 Minuten. Beeindruckend, wie auch das Flügelwerk, um dem Wagen die beste Bodenhaftung zu verleihen.

Die deutsche Rallye-Geschichte hat besonders Audi mit dem Quattro-Antrieb mitgeschrieben. Dieser S1 ROC im Originalzustand fuhr 1988 mit beim Race of Champions.

Ein besonders seltener Audi Quattro ist dieser S1 PDK, den Walter Röhrl vom damaligen Audi-Chef Ferdinand Piëch als Geschenk erhielt. Ein Innenleben mit vielen Funktionen zur schnellen Bedienung. Ob da die aktuellen Multimedia-Screens mithalten können? Die Neuzeit ist mehr von der berühmten Dakar geprägt, weshalb auch hier viele Hersteller aktiv sein wollten. Von 2009 bis 2011 gewann Volkswagen dreimal hintereinander mit dem Touareg. Sicher wird aber kein Touareg-Kunde ein einziges Teil an seinem Auto wiederfinden. Legenden des Rallye-Sports sind ohne den Porsche 959 nicht denkbar. 1986 war dieser perfekt auf die Dakar hin entwickelte Wagen einfach unschlagbar. Es gewann René Mettke vor Jackie X. Diese G-Klasse folgte dem 959 Tross als Servicefahrzeug. In der Neuzeit folgten auch Hersteller wie Peugeot auf den Spuren der Dakar. Bis in die 60er Jahre verweist dieser Mini mit seinen Erfolgen im Rallye-Sport. Er hat tatsächlich 1964 die legendäre Rallye Monte Carlo siegreich beendet. In einem Nebenraum stehen weitere Legenden vom 911 S2.2 Rallye, dem SCRS, bis zum Prototypen das Schwarze Biest, ein Toyota MR2. Er wurde für die neue Gruppe S entwickelt, die aber nie an den Start ging. Der Ford RS200 war 1983 ausschließlich für den Rallye-Sport entwickelt worden, verlangte aber sehr talentierte Piloten. Ja, auch Mercedes hat sich bei Rallyes versucht. Nicht so erfolgreich wie Opel, die mit einem ähnlichen Modell des Manta 400 und Walter Röhrl am Steuer Weltmeister wurden. Lang ist das her. Es war eine schöne Zeit. Rallye-Sport mit viel Leistung und viel Spektakel. Vielleicht kommt es ja mal wieder. Bis dahin können diese Schätze im Nationalen Automuseum bestaunt werden. Und das war's schon wieder mit elektrischen und motorsportlichen Neuheiten. Wir hoffen, es hat Ihnen gefallen und wir dürfen Sie auch beim nächsten Mal wieder begrüßen. Zu einer neuen Ausgabe von Car News TV.

0: Zieh mal das hier raus, genau.
1: Sie ziehen alle Register. Neugierig und ohne Scheu erkunden die Kinder das gesamte Klangspektrum der Orgel. Wie klingt es, wenn man auf die Tasten drückt? Was macht die Organistin mit ihren Füßen? Alles dürfen die Kinder fragen und selbst ausprobieren.
0: Auf die Seite und jetzt drücke ich hier drauf, was dann passiert. Und kommt der Ton, wer

0: Kinder oder auch für Erwachsene ist das wirklich so ein verstaubtes Instrument, was wirklich nur alte Musik kann. Und ich finde es wichtig, wenn Kinder in dem Alter erleben, oh ja, das macht Spaß, und von klein auf vielleicht drangeführt werden, dann ist die Chance vielleicht größer, dass die als Ältere doch dabei bleiben.
1: Wie eine Orgel funktioniert, haben die jungen Mädchen schon gelernt. Sie haben herausgefunden, wie der Luftstrom in einer Pfeife oder einer Flöte einen Ton erzeugt. Und manche haben ja auch schon musikalische Erfahrung.
2: Das ist das A, das ist das C, das D geht so.
1: Und dann haben die Kinder selbst eine funktionstüchtige Orgel aufgebaut, im Miniaturformat natürlich. Los geht's mit dem Sortieren. Zuerst die Tasten, dann die Orgelpfeifen, sprichwörtlich der Größe nach.
3: Hier ist noch eine kleine.
4: Die passt so hin.
1: Ein Gehäuse braucht das Ganze auch, einen Rahmen, Leisten und natürlich einen Blasebalg. Beim Hantieren mit den Teilen begreifen die Kinder die Funktionsweise im Wortsinn.
5: Heute haben wir zum ersten Mal dieses Modell, den Allegro-Orgelbausatz, aufgebaut. Ist also absolute Premiere für uns hier im Kirchenbezirk. Die Kinder sollen einfach Lust bekommen, selber auszuprobieren, selber an einer Orgel sich einfach hinzusetzen und mal zu spielen und nicht denken, ich muss da was Besonderes können, sondern es einfach nur auszuprobieren.
1: Der Bausatz ist für Schüler- oder Konfirmandengruppen konzipiert. Innerhalb einer Stunde soll er montiert und spielbereit sein. Dazu muss man die Bauanleitung genau einhalten und auf die Reihenfolge achten. Bei der Premiere klappt noch nicht alles. Beim Einsetzen der mühsam sortierten Tasten und Pfeifen gerät manches durcheinander und muss wieder in die Reihe gebracht werden. Doch schließlich ist's geschafft.
6: War cool und war halt am schönsten, dass wir dann auch spielen konnten.
7: Ich fand das total cool, nur ich fand das ein bisschen blöd, dass dann was schiefgelaufen ist, dass wir was nicht richtig drin hatten oder so. Das war blöd, aber sonst hat mir sehr Spaß gemacht.
8: War eigentlich ziemlich lustig, wenn man Fehler gemacht hat.
9: Erst haben wir was falsch gemacht, dann mussten wir es nochmal machen und jetzt geht die Orgel.
1: Wie die große Orgel in einem Konzert klingt, das entdecken die Kinder dann zusammen mit der Familie und der Orgelmaus.
5: Die Orgelmaus ist ein Stück von Hans-Peter Tschiller und wir haben sie als Vorlage genutzt, um einfach auch spielerisch als Familienkonzert in diesem Orgelerlebnistag das einzubauen. Sie soll über Hören und über Wissen vermitteln, was so eine Orgel alles kann.
1: Dazu schlüpft die Bezirkskantorin Höchst selbst in die Rolle der neugierigen Maus. Im Dialog mit der Organistin und dem Publikum lernen alle noch was dazu. Zum Beispiel, dass die Orgel auch moderne Melodien spielen kann. Das Konzept hat funktioniert. Der erste Orgelerlebnistag war ein Erfolg. In Zukunft soll er auch in anderen Gemeinden die Kinder fürs Orgelspiel begeistern.

0: Und dann hatten wir praktisch natürlich auch unsere Bibliothek, vor allem die Klassiker. Und ich habe ganz früh alles gelesen, was da drin stand. So Theodor Storm oder Fontane oder ich weiß nicht was. Und im Grunde ist es deshalb, wie soll ich sagen, immer wieder weiter gewachsen. Ich hatte auch in der Schule gute Anregungen und habe dann gemerkt, dass ich gerne Buchhändlerin werden wollte.
1: Der Berufswunsch mit 19, fast wäre er damals in Erfüllung gegangen. Ihr Herz gehört aber nicht nur der Literatur, sondern auch einem angehenden Pfarrer. Ein Ausbildungsvertrag in der Tasche und einen Verlobungsring am Finger. Im Zeitgeist der 50er Jahre scheint das für eine junge Frau nicht vereinbar.
0: Und dann war klar, also in der damaligen Zeit, heute wäre es anders, dass man diesen Mann, also 9 Jahre älter, dass man

0: den ich allein da irgendwo in seinem Pfarrhaus sitzen lassen kann. Und dann hat meine Mutter von mir verlangt, dass ich Haushalt lerne. Und ich war aber jetzt damals noch nicht so, wie ich heute bin. Dann hätte ich nämlich gesagt, nee, das mache ich auf gar keinen Fall, sondern ich mache 2 Jahre meine Lehre und dann heirate ich.
1: Das Hausfrauendasein wird ihr nicht zur Passion, anders als die Mutterrolle. 4 Kinder kommen zur Welt. Brigitte Fuchs begleitet den Werdegang ihres Mannes von Ringlingen bei Bretten über Immendingen und schließlich nach Karlsruhe-Rüppur. Doch der Rolle als Pfarrfrau verweigert sie sich und zahlt dafür ihren Preis.
0: Was alles über mich geredet wurde, das würde, glaube ich, Bände füllen. Aber ich denke schon, hat mir vielleicht schon innerlich was gemacht. Aber ich habe versucht, darüber zu stehen, nicht, und mich da nicht zu kümmern. Und da meinen Weg zu gehen. Und da hat mein Mann mich auch immer unterstützt.
1: Auch als sie mit 40 die Leitung der Gemeindebücherei übernimmt und dadurch schließlich doch noch eine Ausbildung machen kann als kirchliche Büchereiassistentin. Mit diesem Abschluss nimmt das Leben schließlich eine ungeahnte Wendung, als die Betreiberin des örtlichen Buchladens dringend eine Aushilfe für die Weihnachtszeit sucht.
0: Und dann habe ich spontan, ohne auch überhaupt nur nachzudenken, habe ich gesagt, ja, wie wäre es, wenn Sie mich nehmen? Ja, und dann ist sie mir um den Hals gefallen und ich bin nach Hause gekommen und habe gesagt, zu meinem Mann, ich habe einen Job. Und das war das Beste, was überhaupt je in meinem Leben passiert ist dann. Weil ich da bestimmt noch mal 10 Jahre noch mal in der Buchhandlung war und alles noch mal von Grund auf und ich weiß nicht was, mit Computer und allem, bisher habe ich mich da eingefunden.
1: Endlich die ersehnte berufliche Freiheit. Frei fühlt sich Brigitte Fuchs auch in der Natur, ein Zustand, den sie aus Kindheitstagen kennt. Mit 3 Jahren erlebt sie den Kriegsausbruch in Berlin. Die Familie flüchtet über Stuttgart in ein Sommerhaus am Bodensee. Die Mutter allein mit 3 Kindern, der Vater vermisst. Die Natur zwischen Wald und See, für die älteste Tochter ein Segen.
0: Ich denke, wenn wir jetzt in der Großstadt gewesen wären, wir hätten nie in Ferien gehen können oder irgendwas. Und dadurch hatten wir die Ferien vor der Tür. Und wir haben das geliebt, die Freiheit im Wald und am See und ich weiß nicht was alles. Also das war einfach ganz wunderbar, das kann man gar nicht beschreiben. Es gibt wunderbare Geschichten darüber zu erzählen, die ich alle meinen Kindern, Enkelkindern immer wieder erzählen kann. Mit dem Schiff in die Schule gefahren und ich weiß nicht was alles.
1: Ein kleines Naturparadies hat sich Brigitte Fuchs auch in Rüppur geschaffen. Ein Schrebergarten, knapp 2 Kilometer von der Wohnung entfernt. Sommers wie Winters ist hier immer etwas zu tun. Dabei darf im Gladiolenweg 100 gedeihen, was anderswo als Unkraut gilt. Gezähmte Wildheit, ein Balanceakt, der Zeit und botanische Kenntnis erfordert. Dass manch einer das Prinzip weder beherrscht noch versteht, kümmert die Gärtnerin wenig. Denn das hier ist ihr eigenes kleines Reich.
0: Und ich hüte den auch so. Also das ist mein Garten und ich habe Freundinnen, die nur so ganz ordentliche Gärten haben und ich lade die im Sommer nicht ein, weil die sind total entsetzt über mich, wie ich das mache. Deshalb dürfen die das nicht sehen. Die dürfen kommen, wenn die Osterglocken und die Schneeglöckchen blühen.
1: Dass in diesem Garten nicht Nachlässigkeit, sondern Schöngeist am Werk ist, verrät auch die Dekoration. Der Vogelbauer, reine Zierde. Hier wird nichts und niemand eingesperrt. Brigitte Fuchs ist mit ihrem Tageswerk zufrieden und gönnt sich noch eine Verschnaufpause im Grünen. Zurück in der evangelischen Gemeindebücherei, wo sie seit fast 50 Jahren nach dem Rechten schaut. Jede Neuanschaffung geht durch ihre kundigen Hände und auch die Dekoration des Schaufensters ist Chefinsache. Bleibt die Frage, wenn Ihre Biografie als Buch erschiene, welchen Titel würde der Klappentext tragen?
0: Also Sie wissen ja, dass Freiheit für mich wichtig ist. Und ich meine, trotz allem Freiheit vielleicht oder so irgendwie in der Richtung.
1: Noch ist kein eigenes Buch geplant. Nur für die Familie hat sie zum 90. Geburtstag nächstes Jahr ihre Erinnerungen bis zur Hochzeit aufgeschrieben. Weniger als ein Viertel ihres reichen Lebens. Es bleibt also noch viel zu erzählen.

0: Herzlich willkommen zu Lichtblicke, das Magazin für Lebensfragen. Es ist kein großes Geheimnis, dass die Kirchen in Deutschland kleiner werden und sich auch von vielen Gebäuden trennen müssen. Andernorts wird aber auch geschaut, wie man Kirche neu denken und Räume entsprechend umgestalten kann. So auch in Freiburg im Stadtteil Zehringen, wo Anfang 2024 das sogenannte Thomas-Zentrum eröffnet hat. Heute bei mir im Studio ist eine der Pfarrerinnen dort, Brigitte Herrmann. Schön, dass Sie bei uns im Studio sind. Frau Herrmann, was ist am Thomas-Zentrum neu? Es hat neu eröffnet, da ist baulich was passiert. Können Sie ein bisschen erzählen, was da entstanden ist?
1: Genau, also um die Thomaskirche herum wurde ein Pflegehaus und ein Kindergarten gebaut, sodass wir jetzt unter einem Dach Pflegehaus, Kindergarten und Kirche haben. Und das ist wunderbar, weil sich da natürlich ganz viele Menschen begegnen. Und in die Kirche wurde ein Kaffeebereich gebaut in den Kirchenraum und noch weitere Gruppenräume, sodass der Kirchenraum jetzt einfach konzentrierter ist. Und als ganz große Besonderheit haben wir in diesem Kirchenraum eine Himmelsschaukel, eine Schaukel, die von der Decke hängt und in der man in der Kirche schaukeln kann.
0: Was das genau ist und wie man die nutzen kann, das sehen wir nachher nochmal. Was hat sich denn, abgesehen vom Baulichen, vom Konzept her verändert? Sie versuchen ja auch eine neue Herangehensweise, Kirche neu denken, habe ich eben schon gesagt. Glauben mit allen Sinnen ist Ihr Stichwort. Was heißt das genau?
1: Also Thomas ist der Jünger in der Bibel, der den Auferstandenen sieht und dann ihn auch berühren möchte und sagt, ich möchte die Hände in deine Seite legen. Und dann haben wir gedacht, was liegt näher, als dass die Thomaskirche dafür steht, Glauben mit allen Sinnen zu erfahren. Wir finden, dass da in der evangelischen Kirche durchaus noch Potenzial ist und haben gedacht, wir fangen einfach damit an.
0: Sie fangen einfach damit an und Sie stricken auch kein fertiges Konzept, sondern diese neuen Räume, die sind auch sinnbildlich gemeint. Sie bieten auch Raum dafür, dass Gemeindemitglieder sich auch einbringen. Ne? Es ist so ein bisschen experimentell, kann man sagen, oder?
1: Ganz genau, ganz genau.
0: Wie sieht es aus? Also was wird da genau eingebracht und wie wächst das?
1: Also es gibt ganz verschiedene Formate. Wir haben den Freitagabend mit Leib und Seele und da entstehen einfach ganz viele verschiedene Sachen. Also zum Beispiel gibt es Mantra singen, wo wir ganz eintauchen ins gesungene Gebet, wo wir christliche Lieder immer wieder singen. Und das ist eine ganz wunderbare Erfahrung. Dann gibt es natürlich das Schaukeln, was im Zentrum steht. Es gibt Schaukeln und Meditieren. Oder eben ganz neu, jetzt wird die Serie The Chosen gezeigt. Einfach Freitagabends in der Kino in der Kirche.
0: Also ganz verschiedene Formate für verschiedene Zielgruppen. Teilweise begegnen sich aber natürlich auch verschiedene Zielgruppen. Was ist so das Besondere daran, dass Sie haben eben gesagt, in der evangelischen Kirche gibt es viel Potenzial dafür, mit allen Sinnen Glauben zu erfahren. Was ist die besondere Qualität daran? Wenn wir das Wort benutzen, um einander zu begegnen, dann kommen wir ja auch schnell ins Diskutieren. Es gibt viel Spaltung, viel polarisierende Themen. Ist das vielleicht auch ein anderer Zugang, um wieder Gemeinschaft zu stiften?
1: Also das glaube ich auf jeden Fall. Ich glaube, dass wenn wir gemeinsame Erfahrungen machen und die dann teilen, das auch mit hinaustragen können, wieder, wenn der Alltag weitergeht. Und wenn wir die Erfahrung machen und erleben, wir sind Gottes Kinder und die anderen auch so ansehen, dann können wir genau diese Erfahrung dann eben auch, also die geht ja dann außerhalb der Kirche weiter und genau dort können wir sie dann auch wieder weitergeben.
0: Wir haben durch Ihre Schilderung schon einen kleinen Eindruck bekommen davon, wie es im Thomas-Zentrum aussieht. Wir wollen aber tatsächlich jetzt auch mal eintauchen, denn wir haben Sie mal einen Tag besucht und da schauen wir jetzt mal rein, was da alles uns begegnet ist im Thomas-Zentrum.
2: Schön, dass ihr da seid. Hallo, hallo.
0: Schön, dass ihr da seid. Das singen sich hier alt und jung entgegen. Die Kinder des Freiburger Thomas-Kindergartens sind wie jede Woche im gleichnamigen Pflegeheim zu Besuch. Im Gepäck haben sie gute Laune und einen Koffer voller Spielzeuge. Puppe, Teddy und Brummkreisel. Einen nach dem anderen bringen die Kinder die Schätze ans Licht, um sie in der Runde gemeinsam zu bestaunen. Jedes Teil wird ausgiebig betrachtet, befühlt und wenn möglich auch gehört.
3: Oh, das ist aber toll.
0: Eine kleine Entdeckungsreise in die eigene und die Kindheit des Gegenübers.
4: Wir sind ja ein Jahr jetzt in der Einrichtung, haben angefangen mit einer Gruppe und es wurden ganz schnell zwei Gruppen. Und wir haben ja montags auch noch das offene Café, wo die Kindergartenkinder und die Senioren zusammen spielen einfach nur. Und es sind so viele Begegnungen und so viele leuchtende Augen und so schöne Erfahrungen, die möchte ich nicht missen, auf gar keinen Fall.
0: Dass die Kita im gleichen Haus nur eine Etage tiefer ist, macht gegenseitige Besuche einfach und unkompliziert. Aber auch außerhalb der Betreuungszeiten sieht man sich im Viertel. So entsteht über die Kinder eine Verbindung aus dem Seniorenheim in die Nachbarschaft hinein.
5: Die Kinder kennen uns. Wenn wir die Straße lang gehen, dann winken sie oft. Die sprechen uns an, die Kinder. Und wir sprechen sie auch an. Und naja, hat sich ein nettes Verhältnis entwickelt.
0: Im Neubau um die alte Thomaskirche sind nicht nur Kita und Pflegeheim eingezogen. Die ganze Nachbarschaft soll sich in den offenen Räumen und Angeboten willkommen fühlen. Zum Familiencafé in einem Teil des früheren Kirchenraums kommen heute weniger Familien als sonst. Dafür hat diese alleinstehende Dame zum ersten Mal den Weg hierher gefunden. Vor der Kamera sprechen möchte sie nicht, verrät aber, dass sie verwitwet ist und sich nach Gesellschaft sehnt. Keine 5 Minuten später setzt sich jemand dazu und die beiden kommen ins Gespräch.
6: Ich unterhalte uns schon gerne.
0: Neben Leckereien und Begegnungen bietet das Familiencafé jedes Mal wechselndes Programm. Diesmal Singen mit Sonja. Nebenan bietet der Kirchenraum noch ein ganz besonderes Erlebnis zwischen Himmel und Erde. Eine Schaukel an 10 Meter langen Seilen. Zu freien Schaukelzeiten kann jeder einfach vorbeikommen. Außerdem gibt es ein Angebot mit Meditation zum Runterkommen und Fallen lassen.
7: Wenn man dann davor irgendwie versucht, sich nicht auf das so, ich muss heute das noch machen und das noch machen und das noch machen, sondern so probiert wirklich mal ein bisschen nur auf die Musik zu hören und nur mit diesen Schaukeln zu gehen, dann ist es schon sehr beruhigend und ja, befreiend auch.
0: Gabriele Hartlieb, eine der Pfarrerinnen, hat das Projekt initiiert. Wenn es nach ihr ginge, könnte die Schaukel noch viel häufiger genutzt werden. Auch als eine Art Therapieform für das Pflegeheim. Denn das Schaukeln soll sogar Demenzpatienten helfen.
8: Das ist für Menschen, die verwirrt sind, die sozusagen, wo auch Leib und Seele, Kopf und Körper nicht so beieinander sind, hat eine zentrierende Wirkung und eine aktivierende Wirkung. Also es ist eine leichte Bewegung, in der sie ja gehalten werden, ohne selber aktiv werden zu müssen.
0: Klassische Gottesdienste finden im Kirchenraum des Thomaszentrums so gut wie gar nicht statt, weil es die woanders gibt und weil der christliche Glaube eben viel mehr als eine Ausdrucksform hat.
9: Frau Herrmann, der Glaube hat viel mehr als eine Ausdrucksform. Gibt es Menschen, denen das zu offen ist, was Sie da machen? Sie haben eben gesagt, auch Mantra singen, auch wenn es christliche Lieder sind, aber es sind ja doch viele Formen, die man sonst aus der Kirche nicht so kennt. Stößt das auch auf Widerstand?
1: Also im Gegenteil, eigentlich haben wir das Gefühl, dass wir dadurch viel mehr Menschen erreichen und Menschen, die vielleicht sonst nicht so in die Kirche gekommen wären und die einfach merken, da ist noch ganz viel mehr möglich und es geht nicht. Also es gibt nicht nur feste Formen und wenn ich mit denen nichts anfangen kann, ist der christliche Glaube nichts für mich, sondern das ist eine ganz große Weite da und da sind die Menschen sehr dankbar, das erleben wir.
9: Mhm. Diese Schaukel, kann ich mir vorstellen, ist ein besonderer Anziehungspunkt. Die gibt es zwar jetzt nicht nur in Freiburg, ich glaube, es gibt auch noch eine in Bremen, aber es ist schon was sehr Seltenes und ja auch was Überraschendes. Sie bewerben es draußen am Kirchturm, das haben wir gesehen. Kommen gerade da auch wirklich Menschen, die vielleicht schon lange nicht mehr in der Kirche waren? Kommen Sie darüber dann auch ins Gespräch oder wissen Sie gar nicht so, wer das jetzt ist, wer da zu Ihnen kommt?
1: Also tatsächlich kommen viele Leute und sagen, sie wollen das einfach mal sehen, Schaukel in der Kirche. Sie haben das gelesen und jetzt wollen sie es auch mal ausprobieren. Und ganz besonders kommen vor allem Menschen, für die diese Erfahrungsdimension so wichtig ist. Also zum Beispiel kommt immer wieder ein Kind mit Behinderung und fühlt sich in der Schaukel einfach total wohl. Und dafür bin ich so dankbar, dass wir dieses Angebot haben, was diese Erfahrung so stark macht, dass wir genau diese Menschen erreichen.
9: Tolle Sache mit der Schaukel. Ich habe selbst auch drin gelegen. Ich kann es bestätigen. Jetzt ist Ihr Wunsch ja auch, Menschen aus dem Quartier zusammenzubringen. Das sind sehr unterschiedliche Menschen, die da leben. Wie gut funktioniert das? Erfahrungsgemäß ist es ja doch so, dass man gerne so unter seinesgleichen ist. Ich sage es jetzt mal so platt und sich sehr in seiner eigenen Bubble bewegt. Wie gut funktioniert es wirklich mit diesen Angeboten, dann auch mal Menschen zusammenzubringen, die sich sonst nicht treffen würden?
1: Also wir haben viele Formate, wo es um Begegnung geht. Also eben das Familiencafé, ein Nachmittagstreff, Suppe und Segen, wo man gemeinsam isst und dann eben auch über Glauben ins Gespräch kommt. Und da erleben wir schon, dass da ganz viele unterschiedliche Leute kommen. Und besonders berührend finde ich eigentlich, dass ich auch muslimische Familien bei uns, die gehen selbstverständlich ein und aus. Und eine Begebenheit aus dem letzten Sommer, die fand ich total schön. Da war der Schulanfänger Segnungsgottesdienst für die Kinder aus dem Kindergarten, die dann in die Schule kommen. Und die Familien kannten mich von dem Nachmittagstreffen. Für die war das völlig klar. Also gerade auch die muslimischen Familien, die haben das, also für die war das total schön, dass ich denen Segen zusprechen durfte. Und das hat dann auch mich wieder ganz arg berührt.
9: Also auch interreligiöse Begegnungen. Und wer weiß, vielleicht machen ja die muslimischen Nachbarn auch mal ein Angebot im Thomaszentrum. Auch das wäre wahrscheinlich vorstellbar, oder?
1: Ja, natürlich. Ja.
9: Die Kirche also als pulsierender Ort im Mittelpunkt des Quartiers, das war ja früher eigentlich ganz selbstverständlich so. Nicht umsonst sind ja Kirchen auch in der Regel in der Mitte des Ortes. Ist das so Ihre Vision, dass das im Thomaszentrum auch wirklich wieder so werden kann? Oder ist das schon so? Es gibt sie ja erst gut ein Jahr und da ist schon sehr viel entstanden.
1: Also sind wir unglaublich dankbar dafür, für das, was in dem letzten Jahr entstanden ist. Und ich glaube, auf dem Weg wollen wir auch weitergehen, dass Menschen das als ihren Ort begreifen, da auch Verantwortung übernehmen. Also jetzt haben immer mehr Menschen Schlüssel. Oder sie sagen, sie bringen nächstes Mal was vom Foodsharing mit. Oder, also da entsteht viel. Also sie übernehmen Verantwortung und empfinden es als ihren Raum. Und ich glaube, da auf dem Weg werden wir weitergehen und da hoffen wir, dass natürlich sich immer noch mehr Menschen anschließen.
9: Gibt es was Sie anderen Kolleginnen und Kollegen raten können oder vielleicht auch Ehrenamtlichen, die sich auf so einen Weg machen wollen, eine neue Idee von Kirche als Herz eines Viertels? Gibt es Dinge, die Sie empfehlen können, aber auch Dinge, wo Sie sagen, das klappt bei uns in Zähringen, aber das muss nicht überall klappen? Was wären so Ihre Empfehlungen, wenn man sowas auch machen möchte?
1: Also ich glaube, ich würde sagen, einfach mutig sein und ausprobieren und losgehen. Und dann einfach sich auf das einlassen, was passiert und go with the flow.
9: Wie viele Rahmenbedingungen schaffen Sie? Sie haben ja schon angedeutet, dass Sie einige Dinge sich so im Team überlegt haben, aber dass manches auch gewachsen ist. Können Sie das so benennen, wie die Relation ist? Also wie viel Raum haben Sie von Anfang an gelassen, dass Menschen sich auch mit eigenen Ideen einbringen können? Und was geben Sie vor?
1: Also wir hatten eben diese Himmelsschaukel und daraus sind dann diese ganzen Ideen entstanden. Und diesen Freitagabend mit Leib und Seele, der ist eigentlich im ständigen Wandel, weil immer wieder neue Ideen kommen. Dann merken wir, bei den einen Angeboten, die werden nicht so sehr nachgefragt, andere dafür umso mehr. Und letztendlich ist es auch das alles ein Prozess.
9: Verraten Sie uns noch kurz, wie groß ist denn eigentlich Ihr Team? Wie viele Leute braucht man, um sowas auf die Beine zu stellen? Wie viele Hauptamtliche und wie viele Ehrenamtliche haben Sie im Thomaszentrum?
1: Also wir sind 5 Hauptamtliche und ganz, ganz viele Ehrenamtliche und ohne die wird es überhaupt nicht gehen. Also gerade die Schaukel, die wäre ohne den Klaus Rauer, der sich da so eingebracht hat und der alle statischen Berechnungen und diese ganzen Sachen gemacht hat, also das wäre überhaupt nicht möglich gewesen, wenn sich da nicht eine Person total dahinter geklemmt hätte.
9: Vielen Dank, Frau Herrmann, dass Sie bei uns im Studio waren und so einen tollen Einblick bekommen haben. Ich glaube, viele haben Lust bekommen, bei Ihnen vorbeizukommen, zum Beispiel, um mal zu schaukeln.
1: Ja, herzlich willkommen.
9: Wenn Sie tatsächlich mal in Freiburg schaukeln möchten oder auch sonst wissen möchten, was es noch für Angebote gibt, dann finden Sie weitere Informationen auf der eingeblendeten Website. 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Ich freue mich sehr, dass Sie dabei waren und hoffe, dass Sie auch nächstes Mal wieder einschalten. Für heute tschüss und alles Gute für Sie.

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0: Laue Sommernächte lassen sich nicht nur bei Cocktails und Musik genießen, sondern auch mit festem Schuhwerk an den Füßen und mit Taschenlampe ausgestattet. Denn bei Dämmerung und Dunkelheit sind im Stadtwald in Baden-Baden in den Sommernächten besonders viele Leuchtkäfer unterwegs. Bei einer Führung mit einem Waldpädagogen können Sie die Glühwürmchen einmal in ihrem natürlichen Habitat erleben. Die Veranstaltung findet nur bei trockenem Wetter statt. Deutschland gegen Elfenbeinküste heißt es am Samstagnachmittag, 20. Juni 2026. Wer das Spiel aus dem Toronto Stadion live hier in der Region verfolgen möchte, hat ab 16 Uhr im Enzaun Park in Pforzheim die Möglichkeit, die deutsche Mannschaft gemeinsam mit anderen Fans leckerem Essen und den üblichen Biergartendrinks anzufeuern. Am 21. Juni ist offizieller Sommeranfang. In Gaggenau wird er in diesem Jahr französisch gefeiert. Denn Fête de la Musique verwandelt die Innenstadt in eine Bühne für Live-Musik und Austausch. In Gaggenau wird Fête de la Musique damit schon zum dritten Mal gefeiert. Dadurch soll Sichtbarkeit für die lokale Musikszene geschaffen, Kultur genossen und Menschen zusammengebracht werden.
1: Wir blicken mit Ihnen zurück auf die vergangene Nachrichtenwoche hier bei Baden TV Aktuell. Die Woche, schön, dass Sie eingeschaltet haben. Ja, zum Ende des Jahres sollen in Karlsruhe neue Straßenbahnen fahren. Doch die große Frage aktuell dreht sich gar nicht um die Fahrzeuge selbst, sondern darum, ob langfristig noch Menschen die Bahnen steuern werden. Auf der Jahrestagung des Verbandes Deutscher Verkehrsunternehmen war deshalb Thema Nummer 1 am Dienstag der autonome öffentliche Verkehr. 900 Teilnehmende aus ganz Deutschland reisten dazu nach Karlsruhe. Bei einem war man sich einig, der öffentliche Nahverkehr in Deutschland hinkt hinterher.
2: Eine Delegation des Verbandes Deutscher Verkehrsunternehmen war dieses Jahr in China und beschrieb es als Blick in die Zukunft. Die Frage ist nur, ob es auch die deutsche Zukunft ist. Das ist das Thema der Jahrestagung des VDV, die dieses Jahr in Karlsruhe stattfindet. Nämlich autonomes Fahren, wie es in China schon Alltag ist. Gerade Karlsruhe, mit langjährigem Ruf als Stadt der Innovation auf der Schiene, eignen sich bestens, um die Probleme im autonomen ÖPNV anzusprechen.
3: Wir müssen noch mal deutlich machen, dass wir schon lange hinten an sind und dass wir aufholen müssen. Und wir können autonomes Fahren im ÖPNV sehr, sehr gut umsetzen, weil wir eben nicht friktionsfrei von Garmisch nach Flensburg fahren müssen, sondern wir haben Linienverkehre, die Linienwege können die Fahrzeuge leichter erlernen mit Ausweichrouten. Deswegen sind wir auch ein erster guter Anwendungsfall für autonomes Fahren.
2: Der Karlsruher Verkehrsverbund testet autonomes Fahren in vielen Formen bereits seit 2018. Besonders die Nähe zum KIT bietet dabei einige Vorteile. Genau wie die neuen Bahnmodelle, die bis Ende des Jahres auf die Schiene kommen sollen. Die erste Straßenbahn für die Innenstadt wurde am Freitag geliefert. Bisher ist geplant, dass diese Modelle noch mit Zugführer fahren. Langfristig könnten aber auch sie autonom werden.
4: Also grundsätzlich müssen alle Fahrzeuge noch ergänzt werden, eben um diese Technik, die heute quasi in der Infrastruktur ist und zukünftig dann ein Teil eben auf dem Fahrzeug ist. Aber sie bieten natürlich die besten Voraussetzungen, weil einfach das, was an Technik heute schon an Bord ist, die Basis stellt, um dann eben darauf aufbauen zu können.
2: Mehrere Strecken der Albtalverkehrsgesellschaft zwischen Ettlingen, Ittersbach und Bad Herrenalb sollen bis 2030 automatisiert werden. Bis in diesen Zeitraum sind auch die letzten Modelle der neuen Bahnen bestellt. Dabei möchte der KVV auch an die Zukunft der Lokführer denken. Die sollen durch autonomes Fahren nicht ersetzt, sondern fortgebildet werden. Zumal es dank demografischem Wandel sowieso massive Ausfälle im Personalplan der Lokführer geben wird. Am Anfang würde das autonome Fahren diese also auffangen. Langfristig soll sich der Beruf wandeln.
5: Es wird ja nicht personalfrei sein. Ja. Es wird ja dann eben auch Technik zu überwachen, Technik zu instandhalten sein auf der einen Seite. Auf der anderen Seite werden wir weiterhin Menschen brauchen, die auch Reisendenlenkung machen, die Sicherung machen, die informieren. Und es wird vielleicht dann auch ein Mensch auf der Bahn sein, der aber nicht mehr dafür zuständig ist zu fahren, sondern sich vielleicht um Sicherheit, um Informationen kümmert.
2: Bisher ist all das aber vor allem Zukunftsmusik. Die meisten deutschen Verkehrsbetriebe arbeiten defizitär und sind angewiesen auf Förderungen von Bund und Ländern. Daher formulierte der VDV auf der Tagung verschiedene Forderungen ans Verkehrsministerium. Noch einen Tag zuvor kritisierte der Verband einen Gesetzesentwurf eines anderen Ministeriums, das den Schienenausbau bremse. Wie realistisch erscheinen dem Verband also die eigenen Forderungen?
3: Ich bin da noch nicht völlig optimistisch, aber wäre ich nicht grundsätzlich ein Optimist, dann wäre ich falsch in meinem Beruf. Insoweit glaube ich, es geht weiter, aber wir müssen schon ganz klar betonen, wir sind ein Industrieland, da ist autonomes Fahren wichtig, wir sind ein Infrastrukturland und dafür brauchen wir leistungsfähige Infrastruktur und die müssen wir zügig und auch kostengünstig umsetzen und viele andere Themen müssen da jetzt eben mal zurückstehen, um es mal ganz einfach zu sagen.
2: Das ist allerdings leichter gesagt als getan. Denn allein das Modernisierungsszenario des VDV würde 1,4 Milliarden Euro im Jahr kosten. Und dabei sind die Klimaziele und die Verkehrswende nicht mitgerechnet. Bis auf Weiteres ist der Blick nach China und der Blick in die Zukunft also mit Vorsicht zu genießen.
1: Auch wenn das Wetter aktuell nicht so ganz mitspielt, überall in der Region ist die Freibadsaison gestartet. Nicht jedoch im Nagold-Freibad in Pforzheim, denn hier wird noch weiter saniert, modernisiert und umgebaut. Zu den Sommerferien sollte der Badebetrieb eigentlich wieder aufgenommen werden, doch das Wetter hat den Bauarbeiten einen Strich durch die Rechnung gemacht. Hier kommt ein aktueller Stand der Baumaßnahmen.
6: Rein ins kühle Nass und den Sommer genießen, in diesem Jahr leider nicht im Nagoldbad in Pforzheim. Denn seit letztem Jahr wird das Freibad saniert. Eine Erneuerung von Grund auf sollte es sein. Doch im Idealfall hätte das Bad diesen Sommer bereits wieder öffnen sollen. So weit ist die Baustelle aber noch nicht.
7: Wir hatten natürlich die Vorstellung, dass wir die Sommerferien Baden-Württemberg, also irgendwo von Ende Juli bis September, den Leuten das Bad anbieten können. Das wäre jetzt in 6 Wochen. Aber in 6 Wochen schaffen wir es nicht mehr. Wir bringen sehr viel mehr fertig, aber um mein Bad in Betrieb zu nehmen, ich muss natürlich dann auch Probebetrieb machen, es muss das Wasser eingefahren werden und so weiter, das schaffen wir leider nicht. Wir hatten einen extrem schlechten Winter, also aus Sicht des, also sicherlich auch, manche Leute finden es ja auch schön, mal wieder einen kalten Winter zu haben. Für die Baustelle war es nichts, es sind verschiedene Baudinge, die einfach nicht gehen, beispielsweise das Zusammensetzen der Kunststoffrohre, das Verschweißen. Das muss das darf nicht kälter sein als 5 Grad plus, sonst garantiert niemand für die Festigkeit und so weiter.
6: So war den Verantwortlichen schon ab Februar klar, dass das Erholungsbad für diese Saison wohl nicht fertiggestellt werden kann. Zu den kalten Temperaturen kommt die Lage der Baustelle hinzu. Denn das Schwimmbad ist in einem engen Tal gelegen.
7: Das ist vielleicht im Moment bei den Temperaturen, die letzte Woche waren, nächste Woche sein wird, nicht vorstellbar. Aber wir hatten minus 10 Grad und das über eine längere Zeit. Also da ist schlicht und einfach Bauruhe. Da passiert nicht viel. Und das ist so, da kann man nichts machen. Und wie gesagt, das Zweite ist die spezielle Herausforderung, dass das eben ein langes, enges Tal ist, wo ich nicht unendlich viele Baumaschinen gleichzeitig reinstellen kann. Das ist so. Bauen im Bestand ist immer eine Herausforderung. Man entdeckt einfach Dinge, die man vorher nicht sieht. Das gehört aber dazu.
6: Denn das Freibad entlang der Nagold stammt aus den 1930er Jahren und war schon in die Jahre gekommen. Die Becken sind nach und nach rissig geworden. Deshalb jetzt die Rundumerneuerung.
7: Wie Sie eindeutig sehen, haben wir jetzt ein Edelstahlbecken, also eine Einlage als Edelstahlbecken. Das Kinderbecken haben wir neu gemacht, das war nicht mehr zu retten. Das sind die markantesten Änderungen. Dann haben wir eben dadurch, dass man, wenn man was neu baut, eben auch neue Vorschriften hat, wir ein komplett neues Technikgebäude haben, weil wir eine ganz andere Reinigung des Badewassers haben müssen einfach. Und wir haben das Kiosk neu gemacht, weil es in der Hanglage vorher viel zu sehr von Hangwasser bedrückt war. Das heißt, das war einfach nicht mehr haltbar.
6: Durch das Hangwasser hatte das alte Kiosk immer wieder mit Schimmel zu kämpfen. Im neuen Kiosk soll das nun kein Problem mehr werden. Der Rohbau steht bereits, das Kiosk muss nur noch verkleidet werden. Trotz Modernisierung sollte die Gestalt des ursprünglichen Bades aber dennoch erhalten bleiben.
7: Ich muss auch sagen, wir hatten sehr viel, sehr viel Respekt vor dem Bad. Es ist ein schönes altes Bad, ein Retrobad an der Nagold. Ich glaube nicht, dass es sehr viel so schöne Bäder gibt hier mit der Lage und dem Thema, was uns ganz wichtig war. Wir haben versucht, die ganzen alten Bäume natürlich zu belassen. Bis auf 2 Pappeln, die wir fällen mussten, da wo jetzt das Technikgebäude steht. Das hat uns sehr viel, da hatten wir wirklich Respekt davor. Ich denke schon, dass man das Bad erkennt und dass man sagt, okay, für die nächsten 30, 40, vielleicht 50 Jahre ist das wieder sehr gut.
6: Die Abbrucharbeiten sind bereits abgeschlossen. Jetzt folgt also noch der Endspurt im Neuaufbau. Bis zum Jahresende sollen die Bauarbeiten fertig werden, sodass einem Schwimmbadbesuch in der Badesaison 2027 nichts mehr im Wege stehen sollte.
1: Und wir werfen einen kurzen Blick auf die Straßen in der Region. Wer an diesem Wochenende auf der Autobahn A8 bei Pforzheim unterwegs ist, der muss viel Geduld mitbringen. Mehr dazu jetzt im Beitrag.
8: Wochenendstau auf der A8 im Bereich Pforzheim ist vorprogrammiert. Wie die Autobahn GmbH Niederlassung Südwest mitteilt, wird die Hauptader in Fahrtrichtung Stuttgart am Wochenende voll gesperrt. Betroffen ist der Abschnitt zwischen den Anschlussstellen Pforzheim West und Pforzheim Nord. Die Sperrung beginnt an diesem Freitag um etwa 21 Uhr und dauert bis Montagmorgen um 5 Uhr. Grund dafür ist eine dringende Sanierung der Fahrbahndecke. Die Gegenrichtung nach Karlsruhe ist von den Arbeiten nicht betroffen und bleibt ganz normal befahrbar. Besonders viel Geduld brauchen Autofahrer auch im weiteren Verlauf der A8. Im Baustellenbereich der Enztalquerung wird der Verkehr zeitgleich abschnittsweise nur einstreifig geführt. Zudem ist die Rastanlage Kämpfelbach Süd wegen der Arbeiten bereits gesperrt. Die offizielle Umleitung führt über die Bedarfsumleitung U7. Die Autobahn GmbH und die Behörden appellieren eindringlich an alle Verkehrsteilnehmer, Navigationssysteme auszuschalten und stur den offiziellen Schildern zu folgen. Wer versuche, über vermeintliche Schleichwege auszuweichen, sorge für einen Verkehrskollaps in den umliegenden Gemeinden und blockiere im Ernstfall die Rettungswege.
1: Spargelliebhaber möchten es vielleicht nicht wahrhaben. Aber kaum hat die Spargelsaison begonnen, neigt sie sich auch schon wieder dem Ende zu. Wer dem edlen Gemüse noch ein wenig nachtrauern möchte, für den haben wir jetzt einen Rückblick auf diese Spargelsaison 2026.
9: Am 24. Juni endet die Spargelsaison offiziell. Dieses Jahr stellte sie für Spargelbetriebe eine Herausforderung dar. Im Frühjahr bremsten laut dem Verband Süddeutscher Spargel- und Erdbeeranbauer Kälte und kühle Nächte das Wachstum aus, während die heißen Tage rund um Pfingsten die Spargelqualität negativ beeinträchtigten. Zwischen den Betrieben bestanden laut Spargelanbauberater Ludger Altenhoff je nach regionalen Wetterbedingungen daher große Unterschiede. Trockenheit im Herbst habe etwa die Ernte begünstigt, während Regen im Sommer einen Nachteil darstellte. Betriebe hätten jedoch die Herausforderungen erfolgreich überwunden.
8: Sorge bereitete jedoch weiterhin der starke Anstieg der Produktionskosten bei gleichzeitig hohem Preisdruck im Handel.
9: Laut Schumacher werden auch wegen fehlender Wirtschaftlichkeit und ungelöster Nachfolgefragen weitere landwirtschaftliche Betriebe ihre Produktion aufgeben müssen. Die Bundesregierung solle bei Sozialabgaben entlasten und Arbeitskräften aus Drittländern den Zugang zur Saisonarbeit in der Landwirtschaft erleichtern. Angebot und Nachfrage waren dieses Jahr beim Spargelverkauf im Einklang. An Feiertagen und Wochenenden stieg die Nachfrage. Die durchschnittlichen Verbraucherpreise blieben stabil, teilweise auf Vorjahresniveau. Wegen steigender Temperaturen in den Dämmen und dem fehlenden Vermarktungstag am Pfingstmontag stiegen gelegentlich die Preise. Die Ertragsmenge soll dieses Jahr geringer als im Vorjahr ausfallen, so der Verband Süddeutscher Spargel- und Erdbeeranbauer. Gründe dafür seien der Rückgang der Spargelanbauflächen durch Betriebsaufgaben und die Flächenreduktion.
1: Bunt wird es ab diesem Wochenende in der Goldstadt. Für Pforzheimer ist die Mess so etwas wie eine eigene fünfte Jahreszeit. Denn das Volksfest zieht Besucher aus ganz Baden-Württemberg und darüber hinaus auf den Messplatz. Und auch diesmal ist ein buntes Programm mit einigen neuen, noch größeren Fahrgeschäften geplant. Natürlich ist der Erfolg von einigen Faktoren abhängig. Dem Wetter, der Fußball-WM oder auch der Bereitschaft der Besucher, Geld auszugeben. Lars Notarigo mit den Infos, was in diesem Jahr geplant ist, welche Highlights es gibt und wie optimistisch die Veranstalter auf die diesjährige Mess blicken.
2: Der Komet ist einer der relevantesten brancheninternen Fachzeitschriften des Schaustellerberufs. Dass die Pforzheimer Mess auf dem Titelblatt steht, spricht damit Bände, sagt der Vizepräsident des Deutschen Schaustellerverbundes, Kevin Kratzsch. Am Freitag, als der Aufbau der Mess bereits in vollem Gange ist, besucht er die Goldstadt. Laut Kratzsch hat die Pforzheimer Mess innerhalb des Berufszweiges der Beschicker eine Strahlkraft, die weit über Baden-Württemberg hinaus widerscheint.
10: Die ganze Branche schaut genau während dieser Tage hier nach Pforzheim, denn die Pforzheimerinnen und Pforzheimer lieben die Messe. Und das ist unser erstes Prädikat, was uns natürlich auch dann ausmacht.
2: Am 12. Juni startet die Pforzheimer Mess in ihr diesjähriges Saisonwochenende. Familientag und Feuerwerk stehen auch dieses Jahr wieder auf dem Programm. Zudem sollen die Fahrgeschäfte ganztägig offen sein. Die Highlights sind schon im Aufbau. etwa der Parcours oder der Hexentanz, beides Hochgeschwindigkeitskarussells, bei denen man frei schwebt und die in Deutschland in dieser Form einzigartig sind. Auch ein Sicherheitskonzept ist bereits ausgearbeitet. Details möchte die Stadt nicht preisgeben, allerdings betont ein Vertreter des Marktamtes, dass die Sicherheit nicht durch einzelne Gruppierungen bedroht wird.
11: Also da haben wir bisher noch gar nie Probleme gehabt. Unser Mess ist ein Volksfest und wie das der Name schon sagt, der ist für alle, die hier am Pforzheim leben, egal welche Religion, egal welche Herkunft, egal welches Alter, auf dem Mess ist jeder willkommen und Probleme hat er bisher noch gar nie.
2: Probleme mit den Besuchern sieht er nicht. Doch zumindest die Organisation hat einige Stolpersteine, beginnend mit den Preisen. Jedem sei bewusst, dass die Besucher aufs Geld achten müssen und die einzelnen Betreiber versuchen, die Preise stabil zu halten. Zum Familientag soll es überall Ermäßigungen geben. Trotzdem sei es sehr aufwendig, die teilweise großräumigen Fahrgeschäfte anzuliefern und zu betreiben, was finanziell aufgefangen werden muss. Generell sei das Platzmanagement sehr komplex. Denn die Wohn- und Arbeitswagen der Schausteller gleichen einer Stadt auf Rädern, die irgendwie auf dem begrenzten Messplatz untergebracht werden muss.
12: Das ist natürlich eine Herausforderung fürs Marktamt, aber auch für uns als Schausteller, die dann schauen müssen, dass wir da mit unserer kleinen Stadt von Ort zu Ort kommen und das dann immer wieder bewältigen, dass wir da einfach wie bei einem Memory-Spiel alles ineinander greift und dass da einfach das dann funktioniert, auch mit der Logistik hinten dran.
2: Am Ende sei es die Logistik aber auch wert, sagt Kritz. Weshalb die Schausteller aller Buden und Geschäfte wieder Höchstleistungen bringen möchten. Auf eine Weise habe die Pforzheimer Mess auch einen Ruf zu wahren und eingeladen ist zu einem Volksfest auch jeder. Wie Kratzsch es ausdrückt, das Volksfest ist das letzte gesellschaftliche Lagerfeuer-Event.
1: Im Wald zu campen ist im Regelfall verboten und zwar überall in Deutschland. Natürlich hält das längst nicht alle Menschen davon ab, weshalb Wildcampen aus Sicht vieler Naturschutzorganisationen ein Problem ist. Auch für den Naturpark Schwarzwald. Da der den Wanderern den Wald trotzdem nicht vorenthalten will, hat der Park ein neues Trekkingcamp im Schwarzwald eingerichtet. Hier ist das Zelten erlaubt, mit bester Aussicht auf das Murgtal. Natürlich nur unter speziellen Bedingungen.
2: Man stelle sich vor, morgens aufzustehen und vom morgensonnenglänzenden Schwarzwald begrüßt zu werden. Mit dem neuen Trekkingcamp in Forbach wird das möglich. Der Naturpark Schwarzwald hat es gemeinsam mit der Gemeinde eingerichtet, um das Waldcamping zu erlauben. Dabei hat es noch mehr zu bieten als das Tannenpanorama. Platz für drei Personenzelte, eine naheliegende Wasserquelle, eine Komposttoilette und eine eigene Feuerstelle. Gerade die birgt natürlich Risiken, wenn im Sommer die Waldbrandgefahr steigt.
13: Das heißt im Prinzip, sich vorher zu informieren. Das erfahren Sie auch bei der Buchung, wo gerade die Waldbrandgefahrenstufe, wo die sitzt. Wir verweisen ja auch drauf, beziehungsweise im Buchungsportal wird ja immer darauf verwiesen, dass man sich vorher informieren soll. Wenn es dann Richtung Stufe 4 oder 5 geht, dann werden von uns auch Schilder aufgestellt und die Feuerschale unbenutzbar gemacht, damit dann auch wirklich nichts passieren kann.
2: Das wird möglich durch einen sogenannten Kümmerer des Naturparks, der für das Instandhalten des Camps zuständig ist. An sich ist allerdings jeder, der hier zelten möchte, aufgefordert, selbst dafür zu sorgen, dass es sauber bleibt und die Natur geschützt ist. Normalerweise ist Waldcamping illegal. Damit es auf ausgewiesenen Plätzen erlaubt ist, müssen alle Camper die Umwelt pfleglich behandeln.
13: Es sind eigentlich Regeln, die in der Natur immer gelten. Also die Leute, wenn sie Müll mitbringen, sollen sie den auch wieder mitnehmen. Das ist eigentlich somit das Wichtigste, dann sich hier ist keine Party-Location, das heißt, wer hier ist, der soll die Natur genießen, soll auch darauf achten, man hört es jetzt auch ein bisschen im Hintergrund, was man an Tiergeräuschen hier wahrnehmen kann. Wir sind so weit weg vom Tal, dass man auch die Verkehrsgeräusche praktisch hier nicht mehr wahrnimmt. Und die Ruhe, die sollte halt dann auch von dem Camper nicht unbedingt gestört werden.
2: Auch aus diesem Grund ist es normalerweise verboten, mit dem Auto in Richtung Camp zu fahren. Nur die öffentliche Vorstellung des Camps durch die Parkmitarbeiter bildet hier die Ausnahme. Eigentlich ist es auch die Intention, die Menschen zum Wandern und Erkunden zu animieren. Denn es ist das 12. Camp innerhalb des Naturparks Schwarzwald, das um die Gemeinde Forbach und darüber hinaus ein Netzwerk bildet.
14: Bei uns ist ganz wichtig, wirklich, dass man quasi von Camp zu Camp wandern kann. Mit diesem Camp hier haben wir jetzt auch das Besondere, dass wir wirklich auch nochmal quasi einen Lückenschluss an zwei Fernwanderwegen haben. Das heißt, ich kann die ersten zwei Etappen laufen und kann immer in einem Trekkingcamp hier gut übernachten.
2: Übernachten ist auch nur eine Nacht pro Camp erlaubt. Die einzelnen Waldzeltplätze sind von 17 bis 10 Uhr geöffnet. Eine Buchung kostet 15 € pro Zelt. Die Begrenzung auf eine Nacht soll ebenfalls dazu dienen, die Camper zum Weiterwandern zu bewegen. Allerdings ist auch jedes andere Trekkingcamp innerhalb der Wanderstrecke erreichbar. So können naturverbundene Urlauber den Schwarzwald entdecken und in noch ganz anderem Panorama aufwachen.
1: Karlsruhe war am vergangenen Wochenende wieder farbenfroh. Beim Christopher Street Day haben am letzten Samstag tausende Menschen gefeiert und demonstriert. Für Vielfalt, Toleranz und Gleichberechtigung. Meine Kollegin Lara Kleinmeier war bei der Demoparade in der Karlsruher Innenstadt und hat sich umgehört, wie der CSD bei den Menschen ankam und was in diesem Jahr im Mittelpunkt der Demoparade stand.
15: Bunt, laut und auffällig. Der Christopher Street Day, kurz CSD, hat am Samstag die Karlsruher Innenstadt in ein Meer aus Regenbogenfarben verwandelt. Rund 15.000 Menschen nahmen an der Demonstration teil, so viele wie noch nie in der Geschichte des Karlsruher CSD.
16: Ich bin echt aufgeregt gewesen am Anfang und ich setze mich dafür ein, dass Menschen lieben dürfen, wen sie lieben wollen und dass es nicht verachtend sein sollte.
17: Ja, ist einfach toll. Jeder ist gut drauf, alle Menschen sind freundlich. Einfach eine super Stimmung, also macht einfach Spaß. So soll es doch auf jeden Fall jeden Tag gerne sein.
18: Jeder kann heute mitlaufen, ohne unbedingt sich als Teil des Queer Community. Zum Beispiel, das ist was liegt mir am Herzen.
15: Ein zentrales Thema war dabei die psychologische Gesundheit queerer Menschen.
19: Dieses Jahr geht es konkret um das Motto Queer Minds Matter, weil Hass krank macht. Wir kümmern uns vor allen Dingen darum, dass queere Menschen eine angemessene psychosoziale Versorgung bekommen, also dass man Psychotherapieplätze bekommt, wenn man sie braucht, weil queere Menschen durchaus betroffen sind von psychischen Belastungen einfach. So im Laufe des Lebens sammelt sich da was an, man hat viel mit Ablehnung zu tun, mit Diskriminierung zu tun, vielleicht auch sogar mit Gewalterfahrungen zu tun. Und dann ist es ganz wichtig, dass man Menschen hat, an die man sich wenden kann.
15: Die Teilnehmenden warben für mehr Akzeptanz, Toleranz und ein respektvolles Miteinander. Der CSD verstand sich dabei als politische Demonstration für die Rechte queerer Menschen und als Zeichen gegen Diskriminierung und Ausgrenzung.
16: Queere Rechte und einfach queer sein sollte mehr Aufsehen bekommen und man sollte da auch einfach jetzt gerade im Pride Month viel mehr Visibility für schaffen. Deshalb ist der CSD hier in Karlsruhe richtig gut und Hass und Hetze gehört nicht auf die Straßen, dafür ganz viel Liebe.
20: In Deutschland spezifisch ist es mehr akzeptabel, aber definitiv auf der ganzen Welt und das ist einfach das Wichtigste, dass wir aufstehen und deswegen was machen, weil immer die erste Pride war eine Revolution. Und das zieht sich leider bis heute noch durch.
21: Toleriert auch die Leute, die euch nicht so besonders gefallen. Das wäre mir wichtig, ne? Ob Mann, Frau oder divers.
22: Schön, dass man mit seiner Meinung nicht alleine ist, dass man sieht, wie viele Menschen sowas cool finden.
23: Ich finde es sehr, sehr immer erhebend, muss ich sagen. Also ich bin jedes Jahr hier und jedes Jahr freue ich mich das ganze Jahr darauf. Und es ist immer so toll, das Gefühl hier zu sein, zwischen all den Menschen.
24: Jeder hat das Recht, sich auszudrücken. Die Demo ist so wichtig. Weil queere Menschen so leiden in der Welt und auch in Deutschland wird das Recht immer mehr eingeschränkt und so viele Menschen werden diskriminiert.
15: Für besondere Aufmerksamkeit sorgte eine Gruppe, die mit einer 25 Meter langen Regenbogenflagge unterwegs war.
25: Unser Ziel ist es, die Fahne noch größer zu machen, damit wir dann am 20.06. beim CSD in Ulm die größte Regenbogenfahne Deutschlands haben mit über 100 Metern.
26: Oha, das heißt, ihr stellt einen Rekord auf.
25: Ja, wir sind fleißig am Nähen. Das sind die ersten 25 Meter und die anderen Teile sind auch schon soweit fertig und dann wird alles zusammen gemacht.
26: Wenn ihr so viel Aufmerksamkeit damit habt, was ist dann eure Botschaft nach draußen?
25: Wir wollen auf jeden Fall zeigen, dass die Community groß, vielfältig und bunt ist.
27: Und dieses Banner haben wir auch noch dabei. In Ulm, um Ulm und um Ulm herum, immer überall für alle da. Im Auftrag der Liebe.
15: Als die Veranstaltung 2011 erstmal stattfand, gehörte sie noch zu den kleineren CSDs in Baden-Württemberg. Inzwischen hat sie sich zu einer der größeren Demonstrationen im Land entwickelt. Entsprechend war auch die Polizei mit zahlreichen Einsatzkräften vor Ort.
28: Also in Karlsruhe muss man sagen, ist es ein sehr, sehr friedvolles Fest und das haben wir auch dieses Jahr gesehen. Und ich kann sagen, das ist eine Veranstaltung, wo auch die Polizei sich jedes Jahr darauf freut, mit dabei zu sein.
15: Neben der politischen Botschaft bot die Veranstaltung Raum für Begegnungen, Gespräche und Austausch. An zahlreichen Ständen wurden Speisen und Getränke angeboten. Der CSD 2026 war damit der bislang größte in Karlsruhe und setzte ein Zeichen für Vielfalt, Akzeptanz und gesellschaftlichen Zusammenhalt.
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1: Und das war's schon wieder mit unserem Wochenrückblick hier bei Baden TV aktuell. Ich wünsche Ihnen noch ein schönes Wochenende. Machen Sie es gut und tschüss.
0: Am Wochenende erwartet uns ein freundlicher Mix aus Sonne und Wolken. Die Temperaturen klettern tagsüber angenehm hoch, von 23 Grad in Pforzheim bis zu warmen 25 Grad in Rastatt. Zum Montag übernehmen dann dichtere Wolken das Kommando und es wird spürbar kühler. Die Höchstwerte erreichen in Baden-Baden, Bruchsal, Karlsruhe und Pforzheim nur noch 20 Grad. In Rastatt bleibt es mit 21 Grad am mildesten. Die Tiefstwerte liegen bei 11 bis 12 Grad.
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0: Laue Sommernächte lassen sich nicht nur bei Cocktails und Musik genießen, sondern auch mit festem Schuhwerk an den Füßen und mit Taschenlampe ausgestattet. Denn bei Dämmerung und Dunkelheit sind im Stadtwald in Baden-Baden in den Sommernächten besonders viele Leuchtkäfer unterwegs. Bei einer Führung mit einem Waldpädagogen können Sie die Glühwürmchen einmal in ihrem natürlichen Habitat erleben. Die Veranstaltung findet nur bei trockenem Wetter statt. Deutschland gegen Elfenbeinküste heißt es am Samstagnachmittag, 20. Juni 2026. Wer das Spiel aus dem Toronto Stadion live hier in der Region verfolgen möchte, hat ab 16 Uhr im Ensown Park in Pforzheim die Möglichkeit, die deutsche Mannschaft gemeinsam mit anderen Fans, leckerem Essen und den üblichen Biergartendrinks anzufeuern. Am 21. Juni ist offizieller Sommeranfang. In Gaggenau wird er in diesem Jahr französisch gefeiert. Denn Fête de la Musique verwandelt die Innenstadt in eine Bühne für Live-Musik und Austausch. In Gaggenau wird Fête de la Musique damit schon zum dritten Mal gefeiert. Dadurch soll Sichtbarkeit für die lokale Musikszene geschaffen, Kultur genossen und Menschen zusammengebracht werden.
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0: Liebe Zuschauerinnen und Zuschauer, das Jahr 2023 ist für den Football in Deutschland wieder ein besonderes Jahr gewesen, denn bereits zum zweiten Mal wurden die Regular Season Games der NFL auf deutschem Boden ausgetragen, diesmal in Frankfurt. Spiele, die auch die Wild Dogs aus Pforzheim verfolgt haben, und sie selbst spielen in der zweiten deutschen Football League. Und zur Sportzeit im Hubraum darf ich ganz herzlich begrüßen Robert Naumann und Michael Lang. Hallo ihr zwei, schön, dass ihr da seid.
1: Hallo. Danke für die Einladung.
0: Ich habe gerade Michael schon in aller Kürze erwähnt. Dieses Jahr wieder ein besonderes im deutschen Football. Wenn du auf eure Saison bei den Wild Dogs zurückblickst, was kannst du darüber sagen?
2: Ja, also speziell für uns war es eine sehr spannende Saison. Das erste Mal die GFL 2. Dann natürlich auch mit dem NFL-Spiel in Frankfurt sehr nahe bei uns, wo wir dann auch noch einen Hype mit hatten nehmen können. Und ja, wir haben das sehr gut gemacht. Bin zufrieden. War sehr viel Arbeit und wollen uns da weiterentwickeln. Ja.
0: Sehr viel Arbeit, die vor allem wahrscheinlich auch dann in die Stärke des Teams lief. Was zeichnet denn euer Team als Stärken so aus?

0: um auf dem Level mitzuspielen, sondern wir müssen die Jungs motivieren, freiwillig was dazu zu machen, ins Fitnessstudio zu gehen, Tape zu schauen, Knowledge dazu zu gewinnen. Und das kann man aber nicht, indem man es bestimmt, sondern da muss man kleine Gruppen haben, die als Vorbild vorangehen und andere, die dann aufschauen und dann sagen, cool, so will ich auch sein und das will ich auch können. Und das ist ein Prozess, der dauert ein bisschen und hat die Saison auch sicherlich lang gebraucht, aber da sind wir jetzt auf einem guten Weg.
1: Robert, der Michael hat es gerade schon angesprochen. Es ist eine Umstrukturierung erfolgt. Das Team musste sich daran gewöhnen, nicht nur zweimal die Woche ins Training zu gehen. Wie professionell ist denn die zweite Liga im Football in Deutschland aufgestellt?
2: Also der Sprung gerade von der dritten Liga in die zweite Liga, das ist deutlich höher, als man es jetzt aus den unteren Ligen kennt. Also wir sind ja schon lange dabei, haben den Sprung von Oberliga in Regionalliga mitgemacht. Der ist damit verglichen ein Katzensprung und das war schon ein sehr großer Hub. Nicht nur, weil die Anforderungen also die sportlichen Anforderungen jetzt so stark gestiegen sind, sondern halt auch das Ganze drumherum massiv wachsen muss. Allein was Infrastruktur am Spieltag angeht, was die wirtschaftlichen Anforderungen angeht, was man an Bereitstellungen auch der Liga zur Verfügung stellen muss. Das ist also so ein ganzer Hub, der uns auch allein schon die 6 Monate, bis dann die Saison losging, schon ganz schön Körner gekostet hat. Das heißt, wir waren eigentlich so aus dem Backoffice-Bereich schon ziemlich, ziemlich gut bedient, noch bevor der allererste Football eigentlich gesnappt wurde. Also
1: Man muss sagen, wo man auf jeden Fall eure Professionalität merkt, ist die Größe eures Trainerteams. Ihr seid sehr groß. Wie viele habt ihr und wie ist da die Aufgabenverteilung?
0: Ja, das war ein großes Ziel von mir, wo ich vor 3 Jahren angefangen habe, als Head Coach bei den Wild Dogs tätig zu sein, den Trainerstab auszubilden, weil wir beim American Football einfach sehr viele unterschiedliche Positionen haben und die unterschiedlich trainiert werden müssen und da das Wissen und die Qualität im Trainerteam unbedingt brauchen. Wir haben einen sehr großen Trainerstab. Ich habe gerade vorhin nochmal gespiegelt. Insgesamt sind wir 25 Trainer mit Jugendbereich. Nehmen wir mal die Jugend raus, sind wir 16 Trainer im Herrenbereich. Davon sind 6 Trainer für die zweite Mannschaft zuständig und 10 Trainer für mich, also direkt bei mir in der ersten Mannschaft, im GFL-2-Team. Und das Ziel ist aber, dass wir unseren Trainerstab weiter ausbauen. Ich hätte gerne auf jeder Position 2 Coaches, einen Hauptverantwortlichen, einen Assistant, dann brauche ich einen Defense Coordinator. Das habe ich einen sehr gut mit Sascha Deger, wo man wirklich sagen muss, die haben dieses Jahr auch absolut die Liga gerockt. Der war also super. Und in der Offense eben ein Offense Coordinator, um den Ball gut zu bewegen. Das ist so, da will ich noch überall hinkommen. Also wir brauchen noch 3 Coaches, um das dann alles zu haben, aber sind auf einem guten Weg.
1: Eines eurer Ziele ist auch, dass ihr einen großen Fokus auf die Nachwuchsarbeit legt, um dann vor allem auch aus dem eigenen Verein letzten Endes die Profis großzuziehen. Und liebe Zuschauerinnen und Zuschauer, wir haben eines der Nachwuchstrainings mal besucht.
3: Trainingsvorbesprechung bei den Junioren der Pforzheim Wild Dogs. Aufmerksam hören die jungen Footballer ihrem Coach zu, was beim heutigen Training auf dem Programm steht. Zweimal die Woche trifft sich die Gruppe, bestehend aus Spielerinnen und Spielern der U13 und U15 samt Coaches zur Vorbereitung auf die anstehenden Spiele.
4: Es fängt an mit dem Team-Warm-up, da meistens die Team-Captains die ganzen Spieler unter sich nehmen, ein, zwei Runde laufen, gemeinsam dehnen, gemeinsam warm werden, damit man mit dem Training mit Coaches und Positionsbezogen anfangen kann.
3: Im Training geht es vor allem um Attribute wie Koordination, Schnelligkeit sowie die richtige Positionierung. Körperkontakt sowie Tackling spielen in dieser Altersklasse noch keine Rolle. Stattdessen setzt man bei den Junioren auf das sogenannte Flag Football, um Verletzungen zu vermeiden.
4: Flag Football ist kontaktloses Football. Das heißt, der Ballträger wird nicht umgetackelt, sondern die Flagge, die Spieler seitlich an dem Gürtel haben, wäre gezogen.
3: Ein guter Einstieg, um die jungen Footballer spielerisch aufs Tackle-Football vorzubereiten. Der Sport American Football in Deutschland immer mehr am Kommen. Durch größere Reichweite in den Medien und mehr Angebote in der Region können sich immer mehr Menschen für den aus Amerika stammenden Sport begeistern. Das zunehmende Interesse spürt auch Zimmermann in der Jugendarbeit.
4: Ich merke es beim Flag Football extrem, dass wir ohne große Eigenwerbung extreme Zuwachs sind, gerade im Flag Football. Wenn dann die Kinder in der Schule erzählen, ja, sie spielen Flag Football, komm doch mal mit ins Training oder Mitschüler kommen zu Ihnen und fragen, du spielst doch Football, kann ich mal im Training vorbeikommen.
3: Dorthin mitbringen sollte man laut Zimmermann vor allem

0: Spaß, Freude am Sport. Lust sich zu bewegen, auch mal die innere Schweinehund bekämpfen. Aber es gibt keine spezielle Anforderungen, die man braucht. Weil spätestens im Tackle-Bereich braucht man alles. Groß, klein, dick, dünn.
1: American Football laut Zimmermann also durchaus ein Sport für jedermann. Und je mehr Kinder man dafür begeistern kann, umso weiter verbreitet sich die Sportart hier bei uns in Deutschland.
2: Ja, Robert, man hat jetzt gerade im Beitrag schon gesehen, Nachwuchsarbeit ist ein großes Thema, ein umfangreiches Thema. Warum nochmal aus deinem Mund ist es so wichtig bei euch?
3: Ja gut, die Jugend ist die Zukunft und selbstverständlich, man könnte bestimmt, wenn man viel Geld in die Hand nimmt, auch seinen Kader anders zusammenstellen, aber das ist nicht der Anspruch. Der Anspruch ist eben, ein ganz einheitliches Footballprogramm für alle Altersklassen zur Verfügung zu stellen. Deswegen fangen wir ganz klein mit den U13s an und beginnen da mit Flag Football, was wir jetzt ja auch im Beitrag gesehen haben, das auch, by the way, 2028 olympisch wird. Also deswegen, es wird uns auch immer mehr verfolgen in der Presse. Und dann geht es eben weiter zu den Tackle-Football-Teams U17, U19 und dann eben in den Herrenbereich. Und wichtig ist eben, wie man es auch aus den USA, dem Mutterland kennt, für so ein richtig gutes Spielverständnis ist dieser Beginn ganz unten eigentlich optimal. Also weil man möchte langfristig natürlich gute Spieler aus dem eigenen Verein hochziehen, auch die Verbundenheit im Verein natürlich mitbringen. Und das ist nachher ein ganz großes Asset, das halt einfach auch den Wert des Teams und den Wert der Mannschaft und letztendlich auch den Wert des Vereins eigentlich am besten widerspiegelt.
2: Michael, wir haben es gerade im Beitrag gesehen, ihr habt gerade Offseason, trainiert aber trotzdem fleißig in Hallen. Wie effektiv ist denn dort drin das Training überhaupt?
4: Ja, das ist tatsächlich ein Problem, weil wir haben im Herrenbereich eine Kaderstärke von über 90 Spielern. Wenn man die erste und zweite Mannschaft zusammennimmt, das heißt so große Hallen und so viele Hallen gibt es leider nicht die Kapazität. Tatsächlich trainieren die meisten Units, also Units sind Gruppen, Positionsgruppen, trainieren gerade noch aktuell auf dem Platz. Mhm. Es ist auch so, dass wir seit Oktober kein Mannschaftstraining mehr haben, wo sich die Mannschaft komplett trifft, sondern da treffen sich die Gruppen entweder im Fitnessstudio oder Video-Call, also dass man ein bisschen Theorie macht, oder auf dem Platz oder in einer kleinen Halle, die wir haben, und ja, versuchen da sich zu verbessern. Aber ist schon eine Herausforderung bei so vielen Spielern über den Winter.
2: Das glaube ich. Robert, wir machen jetzt mal einen süßen Vergleich, Super Bowl. Da steckt sehr, sehr viel Geld drin, sehr viel Wirtschaftskraft, vor allem was Marketing angeht. Wie viel Geld steckt denn in der zweiten deutschen Football-Liga?
4: Ähnlich.
3: wir wünschten, wir würden über gleiche Summen reden. Also ich kann, man mag es dir nachsehen, ich habe keine Summen zur Hand, kann ich auch nicht so sagen. Wir sind Vereine, die selbstverständlich alles ehrenamtlich tragen. Und man merkt schon, dass da Potenzial da ist. Entsprechend merkt man es auch daran allein in Baden-Württemberg durch die Vielzahl an Teams, die auch entstanden ist in den letzten Jahren. Das heißt natürlich, der Kuchen ist relativ groß und jeder will da irgendwie sein Stückchen davon abhaben. Was da an Wirtschaftskraft drinsteckt, kann ich so nicht bemessen. Also bei uns ist das, für uns ist es unbezahlbar, es ist ein ideeller Wert und wir stecken da Herzblut und Leidenschaft rein. Und wenn wir das dann nächstes Jahr wieder machen können, dann wissen wir, es war ein gutes Jahr. Und wir haben natürlich auch den Anspruch, mit unserer Wirtschaftsleistung eben diesen gesamten Bereich abzudecken. Also von Jugend bis, also die quasi noch Kinder eigentlich, von Flag über Jugend bis auch zur zweiten Mannschaft, dass da eben über alle Bereiche optimale Betreuung, optimale Versorgung ermöglicht wird. Und das können wir und darüber sind wir auch sehr froh.
2: Das sind mit Sicherheit Ziele auch für 2024. Michael, wie sehen die sportlichen Ziele für die erste Mannschaft aus?
4: Ja, ich habe es jetzt in meiner Rede auf der Weihnachtsfeier verkündet. Für mich in der ersten Mannschaft im GFL-2-Team ist es der Kampf um den Aufstieg in die GFL-1. Die Konstellation macht es möglich, weil von der GFL-1 gibt es keinen Absteiger. Und die stärkste Mannschaft mit Kirchdorf ist raus. Und wir haben uns jetzt dieses Jahr gezeigt, dass wir bis zum Schluss mit um die Meisterschaft mitkämpfen können und dass wir jedes Team auch schlagen können. Und daraufhin arbeiten wir. Ja, wir wollen gewinnen.
2: Ich drücke euch zum Gewinnen die Daumen. Vielen Dank, dass ihr beide heute hier zu Gast wart. Und liebe Zuschauerinnen und Zuschauer, wir bedanken uns auch bei Ihnen fürs Einschalten. Tschüss, machen Sie es gut und bis zur nächsten Sportzeit im Hubraum.
4: Dankeschön.
3: Danke, tschüss.

0: Der Europapark. Er ist nicht nur der größte seiner Art in Deutschland, sondern auch einer der beliebtesten Freizeitparks weltweit. Doch das war nicht immer so. 50 Jahre Geschichte stecken hier drin. Jedes Fahrgeschäft, jede Show und jedes Hotel kann davon erzählen. Zum großen Jubiläum dieses Jahr wollen wir tief in diese besondere Erfolgsgeschichte eintauchen. Martina Stoymenow arbeitet dort, wo Besucherinnen und Besucher des Europaparks nicht hinschauen. Es ist ein Blick in den Maschinenraum. Das neue Logistikzentrum im Europapark. Wenn dieses Lager zum Stillstand kommt, dann steht das ganze Ressort. 60 bis 90 Lkw kommen hier am frühen Morgen an. Mitarbeiter verteilen Waren überall dorthin, wo sie gebraucht werden. Pommes an die Imbiss- und Plüschtiere an die Souvenirstände. Badetücher in die Wasserwelt Rolantica, Bettlaken in die Hotels und in die Westernstadt Silver Lake City. Die meisten Waren gehen nach der Anlieferung direkt durch. 25.000 bis 30.000 Artikel werden gelagert. Da den Überblick behalten, dafür braucht es System.
1: In einem Lager darf nichts zufällig irgendwo rumstehen. Der Platz, den wir physisch mit einem Produkt belegen, gibt es auch immer im System. Und wenn ich irgendwo was abstelle, muss ich eine Buchung durchführen, damit ich eben mit dem Gerät blind ins Lager laufen kann und der sagt mir, Palettenregal 7, Reihe 3, Platz 1, Ebene 1. Das ist dann einfach fix. Und wenn das durcheinander steht und man etwas nicht mehr findet, dann brauche ich viel mehr Personal, es ist viel mehr aufwendig, es kostet Nerven, etwas zu suchen. Wir stressen andere Menschen mit. Je ordentlicher wir arbeiten, desto ordentlicher kann der nächste Bereich auch seine Arbeit machen.
0: Gearbeitet wird an 7 Tagen in der Woche. Und zwar so, dass man draußen möglichst wenig davon bemerkt und dass eben nirgends etwas ausgeht. Und was sind die am häufigsten nachgefragten Artikel?
1: Pommes, Toilettenpapier, Getränke vor allem, Coca-Cola sind Produkte, die sind extrem wichtig. Und Pizzateig, der Belag für die Pizza, Käse, Salami. Es gibt viele, viele Produkte im Europapark, die uns im Tagesgeschäft gar nicht so wichtig vorkommen. Aber ohne diese Produkte kann das Outlet gar nicht produzieren und gar nicht verkaufen.
0: Der Logistikbereich sorgt für Nachschub, damit der Betrieb laufen kann in Deutschlands größtem Freizeitpark, der längst mehr ist als das. Er ist Hotelstandort, er ist Genusshochburg von rustikal bis Fine Dining. Er ist Event-Location, die Promis anzieht. Er ist Erlebnisressort, in dem Momente und Erinnerungen entstehen, die weit über einen Parkbesuch hinausgehen. All das zu einem großen Ganzen zu verbinden, das treibt die Inhaberfamilie Mack an.
2: Mittlerweile sind wir das größte Hotelressort in Deutschland, der umsatzstärkste Gastronomiebetrieb in Deutschland an einem Ort. Und das zeigt schon, dass der Freizeitpark unheimlich gut auch als Ressort funktioniert. Wir wollen ja, dass die Gäste eintauchen in eine ganz andere Welt, wenn sie aus dem Europapark kommen. Es soll das Erlebnis ja bestenfalls weitergehen.
0: Unter anderem dafür steht Thomas Mack. Er verantwortet den gesamten operativen Bereich des Europaparks. Seine besondere Leidenschaft gilt der Hotellerie und Gastronomie. Er ist Impulsgeber und Vordenker der Branche und verwirklicht hier in Rust, was in den 1990er Jahren nur eine Idee war. Der Europapark war damals so weit gewachsen, dass Besuchern ein Tag oft nicht mehr ausreichte, um alle Attraktionen erleben zu können. Den Schritt, ein eigenes Hotel neben einem Freizeitpark zu eröffnen, war zuvor noch niemand gegangen. Die Entscheidung für das El Andalus war mutig und sie fiel mit einer großen Portion Ungewissheit.
2: Da war ich 14 Jahre alt und habe dann mit der ganzen Familie in der Lobby gestanden und wir haben dann wirklich die ersten Gäste per Handschlag begrüßt, kann ich mich noch ganz genau daran erinnern. Ich weiß sogar noch eine nette Geschichte, eigentlich hatte das El Andalus einen Stock mehr gehabt und der Großvater war dem Ganzen nicht so ganz geheuer und hat dann nachts mit seiner Rasierklinge damals im Plan einen Stock rausgeschnitten. Dann wurde das Hotel tatsächlich kleiner gebaut, mit einem Stock weniger. Wir mussten aber dann gleich im Jahr drauf erweitern, weil der Erfolg so groß war.
0: Mittlerweile ist die Hotellandschaft im Europapark immer weiter gewachsen. Michaela Doll-Lemmer hat diese Entwicklung von Anfang an begleitet. Heute ist sie Direktorin einer Hotellandschaft, die aus 7 Hotels besteht. Ganz unterschiedlich ausgeprägt und dennoch ist eine durchgehende Handschrift zu erkennen. Neben dem ersten Hotel El Andalus mit seinem Mittelmeer-Flair geht es im Castillo Alcazar ins Mittelalter. Das Colosseo? Eine Hommage an italienische Lebensfreude. Santa Isabel bietet klösterliche Ruhe für alle, die nach einem erlebnisreichen Tag die Stille suchen. Bell Rock erzählt von Aufbruch und Fernweh. Das derzeit neueste Hotel heißt Kronasar und entführt seine Gäste in die nordische Welt, voller Geschichten und Naturmythen, unweit der Wasserwelt Rulantica. Mit dieser thematischen Breite hat sich der Europapark ganz neue Zielgruppen erschlossen.
1: Das geht weit über die Freizeitpark-Fans hinaus, obwohl die natürlich eine wichtige Kerngruppe für uns sind, das ist ganz klar. Aber wir sind mittlerweile ein Unternehmen, ein Freizeitpark, eine Destination, die für alle was bietet. Also natürlich ist unser Kernmarkt schon die Familie, aber wir haben natürlich auch Tagungen, wir haben Gäste, die nur wegen der Kulinarik kommen oder auch Wellness im Winter hier machen möchte. Ich glaube, wir bieten mittlerweile für alle. Senioren, Kleinkinder, Groß, Klein, alle finden hier was. Da gibt es für jeden Geschmack was dabei.
0: Auch Geschäftsreisende haben mit dem Europapark eine Destination gefunden, die ihre Bedürfnisse bedient. Confortainment ist das Stichwort. Tagungen mit dem gewissen Erlebnisfaktor gehören hier ebenfalls zum Portfolio, wie kulinarische Genüsse der Extraklasse. Das Reich von Peterhagen Wiest ist der Leuchtturm am Hotel Bell Rock. 2012 kam der Spitzenkoch in den Europapark. Dass sich das Erlebnisressort in kürzester Zeit zur Gourmet-Hochburg entwickeln würde, das hatte er zu Beginn selbst nicht geglaubt.
3: Wir haben uns jetzt nicht so hohe Ziele gesteckt, weil wir auch uns nicht sicher waren, wie das denn angenommen wird, ne? Also auch von Testern. Und dass es dann so schnell ja wirklich erfolgreich war, das war gar nicht im Plan. Es hat uns dann selber ein bisschen überrascht. Wir wussten schon und wir hatten den Anspruch, wirklich gute Arbeit zu leisten und auf dem besten Niveau zu arbeiten. Und dass es dann so schnell auch anerkannt wurde, das war natürlich toll. Ja, und das hatte schon Selbstvertrauen und Bestätigung gebracht.
0: Nach nur einem Jahr gab es den ersten der begehrten Michelin-Sterne. Ein weiteres Jahr später kam Stern Nummer 2. Beide funkeln bis heute über dem Europapark. Wiest setzt auf Produkte höchster Qualität und, wo immer es geht, auf Regionalität. In einem eigenen Garten wird ein Teil der Rohstoffe selbst angebaut. Die beiden Michelin-Sterne des Amolite sind bei Nacht auch hier zu sehen. Abenteuer unterm Sternenzelt in der Silver Lake City. Die Westernstadt begann vor über 20 Jahren, als Betreiberfamilie Mack ein paar Tippis von einer Weltausstellung mitbrachte. Das Übernachtungsangebot etwas abseits der bisher 6 Hotels wuchs dann immer weiter. Planwagen, Blockhütten und seit diesem Jahr Western Houses für Familien.
1: Es hat so einen Hauch von Abenteuer. Es ist natürlich schon ein bisschen, manchmal auch ein bisschen bodenständiger. Man muss gerade, wenn man in der Zelte übernachtet oder in der Planwage, hat man natürlich keine eigene Nasszelle. Das heißt, man muss halt mit dem Wäschebeutel morgens raus ins Kalte oder ins Warme, was halt gerade für Wetter ist, und zu der Waschanlage gehen, zu den Waschhäusern gehen, Sanitäranlage. Das macht es natürlich schon ein bisschen rustikaler, aber gerade für Kinder ist das natürlich auch super spannend und toll und witzig.
0: Wer etwas mehr Komfort will, wird ab kommendem Jahr auch in Silver Lake City fündig. Dann eröffnet das neue Riverside Western Lodge Hotel mit Diner Station und Bar. Auch das kulinarische Angebot im Europapark ist breit. Vom deftigen Western-Buffet zurück zu Peterhagen Wiest, der neben seinem 2-Sterne-Restaurant auch eine ganz besondere kulinarische Attraktion verantwortet. Adrenaline, eine Genussreise, bei der die Gäste in ihren Sesseln dahinschweben. Eine packende, emotionale Geschichte trifft hier auf Fine Dining. Die Idee dahinter? Mehr als nur Geschmacks- und Geruchssinn ansprechen, so geht Kulinarik im Europapark.
3: Jeder kennt es, wenn er im Urlaub ist und sich einen guten Wein aufmacht und der Wein schmeckt großartig und bringt ihn mit nach Hause. Probier es und auf einmal schmeckt es nicht mehr. Und das war so ein bisschen die Idee, wie schafft man das, dass man sich eben an einen Ort begeben kann oder entfliehen kann, um dann dieses tolle Erlebnis zu haben, wie am Strand und so weiter. Und das ist ja auch, was wir da machen, dass man dann am Meer ist, in dem Fall ein bisschen so thailändisch angehaucht, Ocean, und dann bekommt man einen tollen Fisch, Meeresfrüchte, irgendwas in die Richtung und kann es einfach in der Atmosphäre genießen und das Ganze halt eben als Reise, dass man eben verschiedenste Stationen erleben kann an einem Abend.
0: Es sind immer neue Ideen, die das Gesamterlebnis Europa-Park ausmachen. Einst gab es hier in Ruß das erste Hotel in einem Freizeitpark, völliges Neuland. 2020 wurden Thomas, Michael und Ann-Kathrin Mack von der Betreiberfamilie als Hoteliers des Jahres ausgezeichnet. Die begehrte Auszeichnung der Allgemeinen Hotel- und Gastronomiezeitung, ein Beleg dafür, wie man hier mutig neue Wege beschreitet. Und die Innovationskraft dürfte der Familie auch in Zukunft nicht ausgehen.
2: Ja, das ist, glaube ich, so ein Mack-Gen, habe ich so das Gefühl manchmal. Also wir sind ja alle sehr kreativ in unserer Familie, sehr umtriebig. Und der Opa hat ja schon den Satz geprägt, jede Mark in den Park. Das war so sein Leitsatz. Also immer auch das wieder reinvestieren, das Geld, das wir einnehmen, wieder in neue Attraktionen, immer wieder in das Produkt stecken, dass das Produkt immer besser wird. Und das treibt uns jeden Tag an.
0: Der Europa-Park. Längst mehr als ein Freizeitpark, ein Erlebnisressort, das Urlaubsträume wahrmachen soll. Im Luxushotel oder im Camper, beim Sternemenü oder am Buffet. Geschichten aus vielen Zeiten und Welten, die nicht enden, wenn die Tore schließen. Sie gehen weiter. In der Nacht, am Tisch, im gemeinsamen Erleben. Und sie beginnen beim nächsten Besuch von Neuem.

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1: Laue Sommernächte lassen sich nicht nur bei Cocktails und Musik genießen, sondern auch mit festem Schuhwerk an den Füßen und mit Taschenlampe ausgestattet. Denn bei Dämmerung und Dunkelheit sind im Stadtwald in Baden-Baden in den Sommernächten besonders viele Leuchtkäfer unterwegs. Bei einer Führung mit einem Waldpädagogen können Sie die Glühwürmchen einmal in ihrem natürlichen Habitat erleben. Die Veranstaltung findet nur bei trockenem Wetter statt. Deutschland gegen Elfenbeinküste heißt es am Samstagnachmittag, 20. Juni 2026. Wer das Spiel aus dem Toronto Stadion live hier in der Region verfolgen möchte, hat ab 16 Uhr im Enzaun Park in Pforzheim die Möglichkeit, die deutsche Mannschaft gemeinsam mit anderen Fans leckerem Essen und den üblichen Biergartendrinks anzufeuern. Am 21. Juni ist offizieller Sommeranfang. In Gaggenau wird er in diesem Jahr französisch gefeiert. Denn Fête de la Musique verwandelt die Innenstadt in eine Bühne für Live-Musik und Austausch. In Gaggenau wird Fête de la Musique damit schon zum dritten Mal gefeiert. Dadurch soll Sichtbarkeit für die lokale Musikszene geschaffen, Kultur genossen und Menschen zusammengebracht werden.

0: Auf Großdemonstrationen sind sie der Hingucker, berittene Polizisten, die auf Pferden sitzen, die fast 2 Meter groß sind. Liebe Zuschauer, herzlich willkommen zu einer neuen Folge von Pfote und Co., heute aus Mannheim. Wir sind auf einem ehemaligen Gutshof und hier werden diese Polizeipferde trainiert. Wie das aussieht, das schauen wir uns jetzt an. Seit 1,5 Jahren sind Kevin Schindler und Pania ein Team.
1: Morgen.
0: Im Trubel einer Demo müssen sie sich blind vertrauen. Die Zusammenarbeit muss funktionieren.
2: Das ist eigentlich wie ein Kollege, der dabei ist, der einen quasi begleitet. Es ist halt ganz anders, wenn du im Einsatz bist mit einem Pferd. Es ist einfach noch jemand da. Du bist, selbst wenn du irgendwo unterwegs bist, nicht alleine unterwegs. Also er vertraut dann auf dich. Ich vertraue auf ihn. Es macht eigentlich immer Spaß. Es ist egal, ob es jetzt ein stundenlanger Einsatz ist. Es macht einem nichts weniger aus, sag ich mal.
0: Damit das Vertrauen zwischen dem baden-württembergischen Rappen und seinem Reiter wächst, ist viel Beziehungsarbeit nötig. Dazu gehört für Kevin und Pania die regelmäßige Schönheitspflege, das Striegeln.
2: Das steht als auf der Koppel draußen, auf der Sandkoppel. Und wälzt sich sehr gerne und vor allem dann, wenn es zeitlich wichtig ist, vorm Einsatz oder vor der Streife, ist er dann schön eintrainiert und dann darf ich wie ein Verrückter putzen und man hat das Gefühl, es hat gar nichts gebracht. Er ist ja auch noch schön schwarz, das sieht man, das Weiße dann auch noch.
0: Nach der Beauty- und Massageeinheit wird es ernst, das Training für den nächsten Polizeieinsatz beginnt. Es ist ein Gelassenheitstraining. Dabei sollen die Pferde ihre Angst zum Beispiel vor flatternden Fahnen oder lauten Geräuschen verlieren, damit sie beispielsweise auf den Lärm im Straßenverkehr oder Demonstrationen vorbereitet sind.
3: Ja, also Pferd, wie gesagt, ist von Natur aus ein Fluchttier. Das heißt, es will sich vor einem möglichen Raubtier durch Flucht entziehen. Und alles, was neu ist, könnte gefährlich werden für das Pferd. Und deswegen müssen wir das Pferd langsam daran führen und dem eben nur zeigen, das ist nicht gefährlich, egal was es ist. Und dann hat das Pferd Vertrauen und weiß, es muss nicht flüchten. Und dann macht es auch alles mit.
0: Dem Pferd die Angst zu nehmen, ist ein langer Weg. Markus Heißler kommt dem Tier immer näher, Schritt für Schritt, damit es nicht erschrickt.
3: Wenn ein Pferd Angst hat, dann reagiert es irgendwann panisch und das wird dann gefährlich. Das kann für den Reiter oder für Unbeteiligte dann gefährlich werden. Und so weit darf das aber auch nie kommen. Ja? Deswegen muss man das immer langsam aufbauen. Wenn wir dann auch mal ein bisschen testen, sage ich mal, dann machen wir das erst hier. Ja, in einer sicheren Umgebung. Wir müssen natürlich auch wissen, wie das Pferd in extremen Situationen reagiert. Das ist natürlich wichtig, ja, weil nur so können wir gewährleisten, dass halt nichts passiert.
0: Bis die Pferde bereit für einen Polizeieinsatz sind, dauert es eine ganze Weile. Mindestens ein halbes Jahr. Je nach Charakter und Mut des Tieres. Für die Polizisten lohnt sich der Aufwand trotzdem.
3: Man hat vom Pferd erstmal als Einsatzbeamter eine sehr gute Übersicht, gerade bei Demonstrationen. Ja. Dann ist es halt auch so, dass man mit dem Pferd allein schon durch die Anwesenheit viel bewirken kann, ja, weil die Menschen auch aggressive Menschen, ja, mit denen wir es ja leider berufsmäßig öfters zu tun haben, habe doch Respekt vor dem Pferd. Ja, viel mehr, wie wenn da ein Kollege steht. Und wir können halt mit Pferden auch verfeindete, sage ich mal in Anführungszeichen, Störergruppierungen, Fußballfans, können wir trennen, ohne dass wir jetzt Gewalt wie in Form von Schlagstock oder Wasserwerfer oder Pfefferspray oder sowas einsetzen müssen.
0: Pania ist das dienstälteste Pferd. Mit seinen 18 Jahren steht er kurz vor seiner Pensionierung. Vuvuzelas beeindrucken ihn nicht mehr. Aber trotz der Erfahrung und seiner beeindruckenden Größe von 1,85 Meter ist Pania ein ängstliches Pferd. Ein Schisser, sagt Kevin Schindler.
2: Man merkt schnell, wenn er vor irgendwas Angst hat und Er drückt es zum Beispiel aus, indem er viel rumtanzt, wenn wir zum Beispiel im Verkehr sind. Oder es ist eine große Menschenmasse, dann wird er schnell nervös. Seine Erzfeinde sind Rollkoffer, vor allem wenn es so ruppiger Boden ist, wenn die dann rumrollen. Straßenbahnen kann er nicht leiden und Bass. Wenn Musik mit Bass da ist, das zeigt er dann, dann fängt er an, unter dir rumzutanzen. Und es kann dann schon mal sein, dass wir auf der Stelle galoppieren. Aber er bleibt trotzdem da, wo er sein soll.
0: Weil Panier seinem Reiter vertraut, überwindet er seine Angst. Bei einem Polizeieinsatz ist genau dieses Vertrauen entscheidend und macht den Unterschied zu anderen Pferden aus. Hautnah erlebt habe er das bei einem Spiel des VfB Stuttgart. Kevin Schindler war für die Fanbegleitung eingeteilt. Insgesamt 12 Polizeireiter waren vor Ort. Aber die Fans waren laut, die Pferde wurden nervös, begannen zu tänzeln. Auch Panier trat auf der Stelle hin und her, wollte vor den Menschenmassen flüchten.
2: Und als sie dann richtig losgelegt haben, sind dann auch andere Pferde zum Beispiel ausgebrochen. Die sind weggelaufen, weil sie sich erstmal wieder einkriegen mussten. Und er ist auch zusammengestreckt und wollte erst da den Rückwärtsgang einlegen. Aber ich habe ihm dann halt kurz gezeigt, dass er stehen bleiben soll oder dass ich halt da bin.

0: Und er ist so ziemlich als einziger vorne stehen geblieben. Wir waren dann zwar nur zu dritt auf dieser Seite, aber er ist dann stehen geblieben, während andere zum Beispiel weggelaufen sind. Und da war ich dann, das war so ein Moment, wo ich ganz stolz auf ihn war.
1: Das Vertrauen zwischen Panier und Kevin ist über die Zeit gewachsen. Ein Selbstläufer ist das aber nicht. Kevin Schindler verbringt viel Zeit mit ihm. Dabei merkt er, was Panier gefällt. Zum Beispiel putzt er ihn in der Box. Dort fühlt sich Panier wohler als in der Stallgasse. Er kann während des Striegelns in Ruhe fressen oder die Massage genießen. Aber das Putzen ist nur ein Teil der Beziehungsarbeit.
0: Selbst wenn ich jetzt kein Einsatztraining habe oder nicht auf Streife bin oder halt gerade Freiraum habe, dann bin ich halt oft bei ihm in der Box selber und schmus da mit ihm oder es gibt ab und zu mal ein Malzbier oder so zum Feierabend und dann bin ich halt einfach da und beschäftige mich mit ihm. Und wir machen auch oftmals einfach nur so Kopfarbeit, dass er so knifflige Aufgaben lösen muss und ein bisschen nachdenken muss. Und ich denke einfach, dass viel Dasein und viel Kontakt mit ihm haben und nicht nur rausholen, putzen, auf Einsatz gehen und wieder in die Box stellen und fertig. Ich denke, das hilft um einiges, dass er so eine Verbindung zu einem aufbaut.
1: Das Training und die Einsätze vor Ort bringen die Pferde immer wieder an ihre Grenzen. Der ein oder andere Tierliebhaber sieht das nicht gern. Doch nur so, sagt Heißler, habe man einen Gewöhnungseffekt.
2: Ziel unserer ganzen Ausbildung ist ja einfach, dass das für das Pferd normal ist. Ja, für das Pferd ist, wir werden natürlich angesprochen, ist das jetzt, wenn wir in der Stadt reiten, ist das für das Pferd keinen Stress? Ja, die Pferde steht da, wenn man das mal beobachtet, und schlafen fast. Komplett entspannt im Straßenverkehr, rechts LKW, links Straßenbahn. Ja, warum? Weil das für sie normal ist. Das ist für sie einfach ganz normal. Und dann geht es. Wenn ein Pferd das so nicht trainiert ist, funktioniert es nicht. Dann würde ich sogar sagen, ja, das ist Tierquälerei, wenn man das so machen würde.
1: Bei den Einsätzen vor Ort kommt es hin und wieder zu heftigen Zusammenstößen, zum Beispiel zwischen Demonstranten oder verfeindeten Fußballfans. Da muss ein Polizeipferd auch mal durch Bengalos rennen. Auch das ist daher ein Teil der Ausbildung.
2: Ich mache das erst aus großer Entfernung und man nimmt dann auch immer erfahrene Pferde dazu. Weil das ist auch so ein Instinkt, so ein Urinstinkt. Ein Pferd ist ein Herdetier. Ein Pferd ist kein Einzeltier, kein Einzelgänger, der irgendwo allein in der Natur rumläuft, sondern ein Pferd lebt immer im Herdeverband. Ja? Und wenn die anderen Pferde ruhig bleiben, die erfahren, die das schon kennen, dann überträgt sich diese Ruhe auch auf die jungen Pferde. Weil das junge Pferd merkt, wenn die anderen nicht wegrennen und panisch werden, dann kann das ja nicht so schlimm sein. Ja? Und dann bleibt er auch da. Und dann wird es ganz allmählich gesteigert, dass man dann mal ein bisschen näher an ihn hinkommt.
1: Beim Training achtet Kevin Schindler auf jede Regung seines Tieres. Bei Anzeichen von Angst beruhigt er Panier, spricht mit ihm. Bleibt ein Pferd trotz einer vermeintlichen Gefahr ruhig und gelassen, wird es sofort gelobt. So soll es einen positiven Lerneffekt geben. Zwang werde nicht angewendet.
2: Grundsätzlich, das ganze Training funktioniert nur, wenn das Pferd mitmacht. Gegen den Wille des Pferdes hat man auf Dauer keine Chance. Ja, das funktioniert nicht. Dann, das Pferd ist einfach zu stark, dass es sich dem Reiter dann so unterwerfen würde, wenn er das überhaupt nicht will. Ja, da hat man keine Chance. Und wenn man so ein Pferd hat, wenn wir das merken im Rahmen der Ausbildung, dann kann der auch kein Polizeipferd werden. Ja, das wäre dann auch dem Pferd nicht artgerecht oder nicht fair gegenüber.
1: Fair und artgerecht soll auch die Unterbringung der Tiere sein. Die Polizeireiterstaffel hat deshalb in der Vergangenheit die Pferdeboxen des denkmalgeschützten Gutshofs erweitert. Zwölf Tiere sind dort aktuell untergebracht. Diese Anzahl will die Reiterstaffel in der nächsten Zeit erhöhen. Dann wird der Gutshof zu klein, Pferde und Reiter ziehen deshalb nach Bruchsal um. Wenn es soweit ist, werden Kevin Schindler und Markus Heißler neue Unterstützung für die nächsten Polizeieinsätze bekommen. In den kommenden Wochen werden das schwerpunktmäßig Fußballspiele sein.

0: Hinter mir gönnen sich die Pferde gerade einen kleinen oder großen Snack und das haben sie sich nach dem anstrengenden Training auch redlich verdient. Pania hatte ja schon während des Trainings Hunger. Liebe Zuschauer, das war eine neue Folge von Pfote und Co. Schön, dass Sie mit dabei waren und bis zum nächsten Mal.
1: Dass ich eigentlich früh aufstehe, hört sich immer so schlimm an. Da denken alle, oh, die Landwirte müssen so früh aufstehen. Aber wenn man bedenkt, dass die meisten anderen 3/4 Stunde irgendwo nachfahren müssen, bevor sie anfangen schaffen, und das auch nicht Arbeitszeit ist. Und ich stehe auf und bin 5 Minuten später an meinem Arbeitsplatz. Ursprünglich habe ich den Beruf deshalb gewählt. Da war ich in der 3. Klasse. Mit 8, 9 Jahre alt hatte ich einfach Freude an die Kühe, Kälber, Tiere. Das war die Motivation, wieso ich dann gesagt habe zu meinem Vater, ich mache hier weiter, ich mache Bauer.

Bevor eine Kuh gemolken werden kann, muss ich sie erst mal 2,5 Jahre lang herpeppeln, aufziehen, füttern, weiden und so weiter. Und dann erst, wenn von da ab, wo sie ihr erstes Kalb bekommt, geht es dann praktisch los, dass ich sie melken kann, dass ich sozusagen die Milch nutzen kann. Gell? Und auch dann ist es immer so, dass man sie dann praktisch einmal im Jahr, bevor sie ihr nächstes Kalb bekommt, steht sie dann 2 Monate lang trocken, wird sie also 2 Monate lang nicht gemolken. Und dann, wenn sie wieder das neue Kalb legt, dann geht es wieder von vorne los. Gell? Das ist unser Melkstand hier. Da können jetzt auf jeder Seite 4 Kühe gleichzeitig gemolken werden. Also immer eine Gruppe, wenn es voll ist, sind immer 8 Kühe auf einmal. Und wir melken gerade 24 Kühe. Ja, jetzt haben sie es schon gemerkt. Nicht drängeln, nicht drängeln.

Die erste zwei, drei Strahlen melke ich auf der Boden, um zu kontrollieren, ob die Milch in Ordnung ist. Und dann mache ich das Euter, wenn es ein bisschen verschmutzt ist, mache ich es sauber. Dann kann ich kontrollieren halt. Die Milch muss halt wie Milch aussehen. Die darf keine Flocke haben, darf auch nicht rosa, blutig sein. Ist so, dass ich Kühe schon mag. Also. Oder auch die Milchviehzucht, oder das interessiert mich schon von klein auf. Dass man halt, wir versuchen, möglichst auf Gesundheit und Lebensleistung zu züchten. Also nicht nur auf hohe Milchleistung, sondern dass die eben auch alt werden können, die Kühe. Das ist so ein bisschen unser Zuchtziel. Also wir machen ja seit 30 Jahren haben wir umgestellt auf Biolandwirtschaft. Aber man kann das jetzt nicht so schwarz-weiß malen, dass also auf jedem konventionellen Betrieb die Tiere quasi gequält werden. Und vor allem nicht in der Milchviehzucht. Also ist es so, dass es eigentlich jeder, der von der Milch lebt, der muss eben gucken, dass seine Kühe im Verhältnis zu dem, was er füttert natürlich, also wir füttern da jetzt nicht ganz so intensiv, aber dass sie gut Milch geben können, dass sie sich wohlfühlen, dass sie nicht krank werden und so weiter. Und ich denke, dass da die meisten Bauern

0: bestrebt sind, halt ihre Kühe ordentlich zu behandeln, gell? Und raus, hopp, hopp, hopp, hopp, hopp, hopp. Raus! Los, weiter, hopp! Früher war es halt so, ich habe ein Spaßkit an die Tiere und so weiter, habe mir aber nicht viel Kopf gemacht, was dann mit der Milch geschieht, gell? Und wenn ich aber dann einen Haufen Milch produziere und weiß, dass die zum Teil dann als Milchpulver nach Afrika gekarrt wird und dort die Märkte kaputt macht und dann für den Hunger und dass das zum Teil die Milch dann erzeugt wird mit Futtermitteln, die von alle Herren Länder herkommen, wo dort dann Fläche fehlt für die Grundnahrungsmittelerzeugung und so weiter. Diese Gesamtzusammenhänge, das hat mich eigentlich dann als Jugendlicher immer sehr umgetrieben und das hat auch dazu geführt, dass ich dann später dann auf Bio umgestellt habe. Und immer dann die Letzten, die man ein bisschen rufen muss, oder die Melken, komm! Melken, hallo! Ich sag immer, man muss jetzt Kühe melken und keine Euter melken. Gell? Das ist ja auch das, was interessant ist. Dass man halt jetzt, wenn ich jetzt die Kuh melke, dann weiß ich, das ist jetzt die Ethel mit dem komischen Namen. Und dann weiß ich, was der ihre Mutter war, ihre Großmutter und so weiter. Und das ist das, wo man halt, wenn man so jetzt alleine vor sich nachmelkt, dann macht man sich halt so seine Gedanken halt nebenher. Und das ist das, was auch interessant ist daran. Also, dass man halt die Abstammungen weiß von denen und wer mit wem verwandt ist und welche jetzt vom gleichen Zuchtbulle sind, dann macht man sich so nebenher seine Gedanken, wie der jetzt wohl vererbt hat, ob das jetzt die Euter gut sind und man freut sich dann, wenn sie gut Milch geben oder sowas. Ja, das das mache ich lieber nicht. Also eine Kuh ist so arg. Ich züchte lieber mit der gesamten Herde, weil wenn man so eine Kuh sich so arg sein Herz reinhängt dann, und die dann abgeht. Ich habe nur so, man hat eine gewisse Vorstellung halt, wie man züchten möchte und so weiter. Und die Kühe, die dann halt dem Zuchtziel recht nahe kommen, die findet man halt dann toll und gut. Und was natürlich was momentan halt wenn man so will, meine Kuh ist, wo ich ein bisschen Freude dran habe, ist vor allem unsere älteste Kuh gerade. Weil die halt diese Almkönigin, da war eben die Mutter, war schon uns, das war die Almluft, die war unsere älteste Kuh. Und ihre Großmutter, ihre Urgroßmutter, also da war es über 4 Kuhgenerationen immer, dass die Mütter jeweils die älteste Kühe waren im Stall. Und auch wenn man dann weiß, dass durch so ein Euter 75.000 Liter Milch geflossen sind, dann ist es einfach, muss man da Respekt davor haben. Gell? Also das ist die Perle, ist die letzte. Für mich ist es halt wichtig, dass wenn wir jetzt, wir haben ja hier in dem Raum zwischen Stuttgart und Karlsruhe eigentlich relativ viel dichte Besiedlung. Gell? Also wir haben also viele Leute, die jetzt eigentlich Milch, Käse, Joghurt, Quark konsumiert. Und deshalb wäre es jetzt eigentlich nicht gut, wenn wir jetzt unsere Milch, die hier erzeugt wird, was ich bis China und sonst wo noch exportieren würdet und dann wieder irgendwelche irische Butter oder sowas hier die Leute hier kaufen würdet. Sondern es ist eigentlich nur sinnvoll, dass man das, was hier wächst und angebaut wird und produziert wird, auch möglichst in der Region auch verbraucht. Das ist also so der Grundgedanke von der Regionalität, der inzwischen auch bis in weitere, also höhere Ebene auch vorgedrungen ist, dass es jetzt auch geschätzt wird, nicht zuletzt wegen dem Transport halt auch. Wenn man denkt, was sonst ein Liter Milch Kilometer auf dem Buckel hat, bis er wieder beim Verbraucher zurück ist, das fängt schon damit an, dass es immer weniger große Molkereien gibt. Das nennt sich dann Leuchtturmmolkerei, wenn dann 2, 3 kleine zumachen und ein großes Werk gebaut wird und dann von überall her gekarrt wird. Und da machen wir jetzt eigentlich das andere Extrem. Gibt ja vieles dazwischen noch, aber dass wir eben sagen, die Milch, die bleibt hier auf dem Hof, die wird hier auf dem Hof verarbeitet und wird dann hier in der Gegend, also im Umkreis von maximal 30 Kilometer, praktisch wieder vermarktet. Gell? Also Milchhaus sagen wir dazu, weil es ja jetzt weil man nicht nur Käse macht, sondern auch Joghurt, Quark und Sahne und andere Sachen. Ja, dadurch hat man halt jetzt praktisch vom Vom Anbau des Futters über das Melken der Kühe bis zum fertigen Endprodukt kriegt man halt alles, hat man alles selber Überblick ein bisschen. Gell? Ja, die Leute, wir leben von den Leuten, die das schätzen und das dann auch so anerkennen. Gell? Und die, denen das wichtig ist. Gell? Mit den Preisen, mit Supermarktpreisen mithalten zu wollen oder sowas, ist aussichtslos. Gerade mit Tieren ist halt so, dass man das auch eine gewisse Last ist, dass man natürlich immer da sein muss, dass die immer versorgt sein muss, dass man 365 Tage im Jahr halt die Verantwortung da dafür hat. Und da muss man dann halt auch Lösungen finden, dass man auch mal 2 Wochen im Jahr mal Urlaub machen kann oder dass man mal ein Wochenende frei hat oder sowas. Also dadurch, dass wir einen Hofladen haben, ist so, dass wir, wo man auch nur Ökoprodukte vermarktet, haben wir eigentlich so 95% unserer Lebensmittel ist bei uns Bio eigentlich. Aber wenn ich mal irgendwo essen gehe oder sowas oder auf einem Festle bin oder eingeladen bin oder sowas, da habe ich kein Problem damit, dann das ganz normal genauso zu genießen oder so. Oder ich kann auch mal irgendwo in der Stadt einen Döner essen und das, ja, da habe ich kein Problem damit. Wenn ich nichts Besseres gelernt habe. Ja, wie gesagt, ich habe das schon immer wollen und habe das eigentlich so machen können. Das Glück gehabt, dass ich auch das. Weil wer hat schon das Glück, den Beruf machen zu dürfen, den er mit 8 oder 9 Jahren sich rausgesucht hat. Ja.
1: Ich habe mir was geleistet.
2: Ich habe die Shopping-Saison eröffnet mit neuen Ohrringen.
1: Ich habe mir das neueste Modell gekauft.
3: Mädelsklasse.
1: Aber
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1: Laue Sommernächte lassen sich nicht nur bei Cocktails und Musik genießen, sondern auch mit festem Schuhwerk an den Füßen und mit Taschenlampe ausgestattet. Denn bei Dämmerung und Dunkelheit sind im Stadtwald in Baden-Baden in den Sommernächten besonders viele Leuchtkäfer unterwegs. Bei einer Führung mit einem Waldpädagogen können Sie die Glühwürmchen einmal in ihrem natürlichen Habitat erleben. Die Veranstaltung findet nur bei trockenem Wetter statt. Deutschland gegen Elfenbeinküste heißt es am Samstagnachmittag, 20. Juni 2026. Wer das Spiel aus dem Toronto Stadion live hier in der Region verfolgen möchte, hat ab 16 Uhr im Enzaun Park in Pforzheim die Möglichkeit, die deutsche Mannschaft gemeinsam mit anderen Fans leckerem Essen und den üblichen Biergartendrinks anzufeuern. Am 21. Juni ist offizieller Sommeranfang. In Gaggenau wird er in diesem Jahr französisch gefeiert. Denn Fête de la Musique verwandelt die Innenstadt in eine Bühne für Live-Musik und Austausch. In Gaggenau wird Fête de la Musique damit schon zum dritten Mal gefeiert. Dadurch soll Sichtbarkeit für die lokale Musikszene geschaffen, Kultur genossen und Menschen zusammengebracht werden.
2: Herzlich willkommen zu Carnews TV. Bei der derzeitigen Förderung von E-Autos sind plötzlich auch diese wieder gefragt, weshalb wir einen neuen Kia und von BYD den Denza Z9 sowie den Atto 2 Plug-in vorstellen. Motorsportler kommen diesmal auch auf ihre Kosten. Wir zeigen die Ausstellung Rallye-Legenden im Nationalen Automobilmuseum und fuhren zudem den Toyota GR Yaris.

Ich darf euch begrüßen im Rheingau und hier wächst bekanntlich richtig guter Wein. Den werde ich irgendwann mal auch probieren. Aber es geht nicht um Wein, sondern um neue Autos. In diesem Fall ist das der Kia EV2 oder EV2, ganz wie ihr wollt. Also dieser EV2 gehört in das sogenannte B-Segment und diese SUVs in diesem Segment sind ein bisschen kleiner und ein bisschen leichter. Der hier hat ein Gewicht mit Fahrer um die 1,7 Tonnen und das ist für ein Elektroauto wirklich richtig leicht. Es gibt Autos wie ein Porsche Cayenne oder ein Audi Q8, die wiegen auch schon mal 2,5 oder 2,8 Tonnen. Für mich eigentlich ein bisschen schwer. Aber schauen wir mal zu diesem hier. Der ist ein kompakter und der ist ungefähr 4,06 Meter lang. Er ist 1,80 Meter breit und 1,57 Meter hoch. Der Radstand, der liegt hier bei 2,56 Metern. Das bedeutet, es gibt kurze Überhänge vorne und hinten und dadurch hat man auch ein bisschen mehr Platz im Innenraum. Das zeichnet ja sowieso die elektrischen Autos aus. So, bullige Form. Denke ich mal, es gibt da unten einen Lufteinlass, der gehört bei einem Elektroauto auch dazu, denn der Akku und auch der Elektromotor, die werden schon mal ein bisschen wärmer. Auch dieses Auto steht auf dieser sogenannten elektrischen globalen Plattform. Optisch ist das alles entstanden.

0: Jetzt schauen wir mal nach innen. Ja, wenn ich mich hier so umschaue, dann wird klar, hier ist vieles, das ich schon kenne aus den anderen EV-Modellen, 3, 4, 5, 6 oder mehr. Und das ist auch kein Problem, es ist so ein Baukastensystem, das man nutzen kann. Hier gibt es vor mir direkt einen virtuellen Tacho mit allen wichtigen Anzeigen. Dann habe ich hier nochmal einen Bereich, da kann ich Heizung und Lüftung einstellen. Und hier gibt es einen 12,3 Zoll großen Monitor, zum Beispiel für das Navigationssystem. Also da hat man an alles gedacht. Schön sind auch diese Bedienknöpfe, die hier unten angebracht sind. Da muss ich nicht extra ins Menü. Das gleiche gilt auch für die Temperaturwahl oder für die Belüftung. Das hat man hier unten hingelegt, also das ist sehr einfach, muss ich echt sagen. Schöne Sitze, die bieten sehr viel Seitenhalt und man hat hier viele Ablagen. Es gibt hier auch eine Ladeschale für das Handy. Ein Lenkrad, das wirkt sehr sportlich, unten und oben abgeflacht, nicht zu viele Knöpfe, leicht erlernbar. Also ich muss sagen, man hat in diesem Auto eigentlich an alles gedacht. Es gibt die unterschiedlichsten Geräteanschlüsse und sogar einen netten Spruch beim Aussteigen. Der EV2 ist offensichtlich ein Angriff auf den künftigen VW ID.Cross oder auch den ID. Polo, die demnächst an den Start gehen werden. Und er ist der kleinste Kia auf dem EU-Markt. Mit der Top-Reichweite von rund 453 Kilometern übertrifft er sogar die Reichweite des VW ID.Cross.
1: Also ein Wort zum Fahrverhalten. Dieser Kiwi EV2 hat auch nur einen Frontantrieb. Allradantrieb in dieser Klasse braucht man nicht unbedingt. Aber ich denke mal, damit ist er sehr gut unterwegs. Das Auto hat eine leichte Tendenz zum Untersteuern, wenn man schnell in die Ecke reinfährt. Und beim Gaswegnehmen in Kurven gibt es auch so eine leichte Tendenz zum Übersteuern. Also so eine Lastwechselreaktion ist aber nicht gefährlich. Außerdem gibt es an diesem Auto auch alle Fahrerassistenzsysteme, wenn der Fahrer mal ein paar Fehler macht.
0: Hier zu sehen das leichte Ausschwenken des Hecks nach rechts, das aber easy zu kontrollieren ist. Auch bei dieser Gangart zeigt der EV2 sein Potenzial in Sachen Fahrwerk. Besonders gut ist er in der City. Wendig und übersichtlich lässt sich der kleine Kia auch hier bewegen.
1: So, das Kofferraumvolumen bei diesem EV2 liegt bei 362 Litern. Aber dann kann man schlauerweise noch die hintere Sitzbank nach vorne schieben. Und dann sind 403 Liter Ladevolumen möglich. 15 Liter extra gibt es noch mal unter der vorderen Haube. Also das reicht eigentlich für den kleinen Urlaub. So, hier gibt es noch mal 15 Liter Platz, wie bereits gesagt. Da kann man vielleicht das Ladekabel verstauen. Ein Wort zu den Batterien. Also der eine Akku ist 61 Kilowattstunden groß, der andere 42,2 Kilowattstunden. Beim ersteren erreicht man dann 453 Kilometer elektrische Reichweite. Beim zweiten und kleineren sind das 317. Der Elektromotor leistete um die 146 PS. Damit sind 161 Topspeed auf der Autobahn möglich. Würde mir reichen. Und die Beschleunigung sieht auch nicht schlecht aus. Von 0 auf 100 in 8,7 Sekunden. Das ist doch schon mal sehr sportlich.
0: Man sitzt bequem in diesem Cockpit und ist gerüstet auch für eine längere Reise. Das gilt auch für die Mitfahrer hinten. Das 400 Volt Bordnetz erlaubt 11 Kilowatt oder 22 Kilowatt Laden. Mit DC-Laden ist der Akku von 10 bis 80% in rund 29 Minuten wieder aufgeladen. Es gibt die Ausstattungsvarianten Light für 26.600 Euro oder Air für 28.990 Euro, Earth für 31.290 Euro und die Variante GT-Line kostet 36.890 Euro als Top-Variante. Die Basisausstattung ist schon umfangreich. So gibt es das Panorama-Display, LED-Scheinwerfer und eine Klimaautomatik. So gibt eine Herstellergarantie von 7 Jahren und eine 8-Jahres-Garantie für den Akku oder 160.000 Kilometer.
1: So, meine Testfahrt mit diesem neuen Kia EV2 ist zu Ende und ich muss sagen, ich bin ein Fan von kleinen Autos. Nein, ganz kleiner ist er natürlich nicht, wie die Autos, die ich aus den 70er Jahren kenne, des letzten Jahrhunderts, muss man sagen. Aber er hat mir wirklich gefallen. Er ist einigermaßen leistungsstark, er bietet ein ganz interessantes Design, Platz im Innenraum und für 26.600 Euro bekommt man das Basisauto und das ist ja mal nicht schlecht. Mir hat er gefallen, euch vielleicht auch. Bis dahin, tschüss.
2: Kia hat also den Ruf des Marktes nach günstigen kleinen E-Autos erhöht. BYD hat neben Elektro nun auch Plug-in-Modelle, sogar im Luxussegment.

BYD ist mittlerweile einer der größten Hersteller von Automobilen weltweit. Bei den E-Autos ist es eindeutig, denn BYD hat Tesla als größten Lieferant 2024 überholt. Und zählen wir die Plug-in-Hybride noch dazu, vertrieb BYD 2025 mehr als 4 Millionen elektrisierte Fahrzeuge. Nun kommen also noch einige Luxusmodelle ins Programm und dies unter dem Label Denza. Der Denza Z9 GT feiert aktuell seine offizielle Markteinführung in Europa. Als luxuriöser Shooting Brake der BYD Premium-Marke zielt er direkt auf Wettbewerber wie den Porsche Taycan Sport Turismo oder den Porsche Panamera. Nun wird sicher wieder das fast verwechselbare Design der vielen chinesischen Modelle kritisiert werden. Und ja, da ist auch was dran. Viele SUV ähneln sich sehr. Und die Formensprache selbst europäischer Produzenten näherte sich zunehmend dem asiatischen Geschmack. Zudem kopierten die chinesischen Marken gerne auch die Details der europäischen Marktführer. Das bedauerliche Ergebnis sind selbst bei Porsche belanglose und kaum noch auffällige Designs, allen voran der letzte Macan. Dieser könnte nahtlos in fast allen China-Portfolios seinen Platz finden. Eigenständigkeit war dann wohl mal. Es überrascht dann auch nicht, dass der Z9 GT von einem ehemaligen Audi-Designer stammt. Die elegante Fastback-Silhouette passt somit perfekt zu den innen verbauten hochwertigen Materialien. Das futuristische Innenraumkonzept muss gefallen, sowie die schweren elektrischen Türen und das hohe, eher für einen Sportler untypische Gewicht. Erstaunlich ist die Preisgestaltung, denn das vollelektrische Modell wird in Deutschland voraussichtlich ab ca. 115.000 Euro angeboten. In China startet das Modell allerdings bereits ab umgerechnet ca. 44.000 Euro. Eine weitere Variante des Denza neben der rein elektrischen Version ist ein Plug-in-Hybrid mit einer elektrischen WLTP-Reichweite von 150 Kilometern. Der Innenraum besticht durch Luxus-Features wie eine 4-Zonen-Klimaautomatik, belüftete Massagesitze vorne und hinten sowie ein integriertes Kühlfach. Interessenten können das Fahrzeug bereits auf der Website konfigurieren.

0: Wer es günstiger möchte, kann auch bei BYD den Atto 2 finden. Diesen gibt es ebenfalls als rein elektrisches, aber eben auch als Plug-in-Modell. Wir fuhren den Atto 2 Plug-in, auch PHEV genannt, im Alltag und waren besonders davon überrascht, wie schnell BYD auf die enorme Kaufzurückhaltung bei den E-Modellen reagieren konnte und sofort das verbrennerdominierte Modell nachlegen konnte. Nun hat sich die Situation durch neue E-Förderprogramme noch einmal geändert, auch weil der Deutsche keine Rabatte liegen lässt und weil aus politischen Gründen der Kraftstoffpreis gestiegen ist. Übrigens sind auch bei vielen Ladesäulen parallel die Kilowattpreise gleich einmal mitgestiegen. Dies alles wird sich sicher in einigen Monaten wieder normalisieren. Und Hersteller haben dann auch für die Zweifel am E-Auto wieder das richtige Modell, zum Beispiel den Atto 2 PHEV, im Programm.
1: BYD gilt als einer der innovativsten und auch größten chinesischen Automobilhersteller. Da wundert es nicht, dass sie kurz nach dem elektrischen Atto 2 nun dieses Plug-in-Hybrid-Fahrzeug vorstellen. Aber das hat seinen Grund, denn die Elektrofahrzeuge in Europa oder in Deutschland verkaufen sich wirklich mäßig. Wenn man mal bedenkt, dass im ersten Quartal 2025 nur 3% aller Neuzulassungen von Elektrofahrzeugen auf den Privatbereich entfielen, das heißt 97% waren reine kommerzielle Anmeldungen, dann ist das eigentlich sehr erstaunlich und sagt schon sehr viel. Kein Wunder also, dass sie nun den Atto 2 als Hybrid, als Plug-in-Hybrid nachschieben können hinter dem schon vorhandenen Elektrofahrzeug. Jetzt sind natürlich neue Vergünstigungen im Raum, aber nichtsdestotrotz, der Kunde hat eine gewisse Reichweitenangst. Er möchte nicht permanent laden müssen, er möchte nicht seine Zeit verschwenden an den Ladesäulen und dafür ist dieser Atto 2 als Plug-in-Hybrid eigentlich ideal. Ein bisschen doof ist, dass er ein bisschen laut wird, wenn man ihn fordert, aber wenn man eigentlich ein solides Fahrzeug haben will zu einem wirklich attraktiven Preis, so ist der Atto 2 sicherlich eine gute Wahl.
0: Die Ausfahrt mit dem Atto 2 Plug-in ist absolut problemlos. Er kombiniert als Plug-in die Vorteile eines Elektroautos für den Alltag mit der Reichweite eines Verbrenners. Die Technik ist gemessen am Preis sehr fortschrittlich und modern. Für viele Autofahrer dürfte aber die Möglichkeit, die Ladezeiten zu umgehen, das Hauptargument für den PHEV sein.
2: DMI steht für Dual Mode Intelligent. Eine Hybridarchitektur, die je nach Bedarf zwischen rein elektrischer, serieller oder paralleler Funktionsweise wechseln kann. Die vorwiegend verwendete Antriebsquelle ist der Elektromotor, der von einer 18 kW LFP Blade Batterie gespeist wird. Der Verbrenner läuft hauptsächlich, wenn der Akku geladen werden muss oder zur Unterstützung beim Abrufen einer höheren Last. Deshalb hat die E-Maschine mit 145 kW bzw. 197 PS und einem Drehmoment von 300 Newtonmetern genug Kraft, um allein für flotten Vortrieb zu sorgen. Während der 1,5 Liter Vierzylindermotor mit 72 kW bzw. 98 PS und dem Atkinson-Zyklus sowie einem Wirkungsgrad von 43% die Rolle des Steigbügelhalters einnimmt. Diese Aufgabenteilung von Akku und Motor wird auch auf der Straße deutlich. Der Atto 2 fährt sich die meiste Zeit wie ein Elektroauto. Nur wenn man die Systemleistung von 156 kW bzw. 212 PS durch eine sportliche Gangart abruft, wird der Vortrieb lauter und mühsamer. Trotzdem erreicht der Atto 2 PHEV Crossover nach 7,5 Sekunden Landstraßentempo und ist dann bis zu 180 km/h schnell. BYD gibt den Verbrauch mit 5,1 Liter auf 100 Kilometer und 1,8 Kilowattstunden auf 100 Kilometer an, was wir nicht ganz erreichten. Laut Hersteller soll der BYD Atto 2 als Plug-in-Hybrid eine Gesamtreichweite von 1000 Kilometern ermöglichen.
0: Uns gefiel es, die Testfahrt durch eine Winterlandschaft zu erleben und sich um die Reichweite und ums Laden absolut keine Gedanken machen zu müssen. So oder so, BYD hat für jede Fortbewegung und Verwendung mittlerweile ein Angebot. Eine andere Frage ist die so oft konnotierte, aber schon massiv angezweifelte Umweltfreundlichkeit der E-Modelle. Wurden noch vor wenigen Jahren die Fahrzeuge für lange Lebenszyklen gebaut und die meisten Verbraucher fuhren ihr Modell oft 6, 7 Jahre oder waren sogar 20 Jahre in einer Familie, so sind durch das Leasing die Nutzungszeiten massiv gesunken. Sogar die Konstruktion dieser Modelle ist nicht mehr auf ein langes Leben ausgerichtet, Und was ist dann noch ökologisch, wenn in der Zeit, in der vor Jahren noch 2 oder 3 Modelle gekauft wurden, heute 5 oder mehr Fahrzeuge gebaut und auch entsorgt werden müssen? Für viele Menschen ist ein Auto auch ein Lebensstil- und Spaßfaktor. Mit Rennsportgenen ist der GR Yaris das ideale Gefährt für kurvige Landstraßen. Der Yaris GR gilt unter Petrolheads als absoluter Geheimtipp. Besonders die Performance aus hoher Leistung und geringem Gewicht ist im Zeitalter der müden E-Autos mit schwerem Akku und Reichweitenoptimierung eine Wohltat. Nun geht die von der Toyota-Philosophie, der stetigen Optimierung getriebene Weiterentwicklung weiter voran. Die Weiterentwicklung des Schrägheckmodells GR Yaris im Modelljahr 2026 bringt also neue, vom Motorsport inspirierte Verbesserungen, die insbesondere bei Fahrten am Limit die Lenkpräzision und Fahrzeugkontrolle weiter optimieren.
1: Es ist noch gar nicht so lange her, da galt Sportlichkeit im automobilen Sektor etwas. Denn diese Fahrzeuge sollten spurtschnell sein, sollten Kurven räubern können, sollten Spaß machen. Heute ist es ja so, dass sehr viele Menschen schon zufrieden sind, wenn ihr Elektroauto sportlich beschleunigt. Aber in den Kurven ist es dann meistens schon mal zu Ende durch das hohe Gewicht. Dieses Fahrzeug ist ganz anders, denn dieses Fahrzeug verbirgt noch diese ganzen sportlichen Gene, die wir früher gesucht haben. Das Fahrzeug wird am besten damit verglichen, wenn man sich überlegt, dass vor circa 25 Jahren der Porsche 996 damals 300 PS hatte und wog circa 1600 Kilo. Dieses Fahrzeug wiegt ca. 1350 Kilo und hat 280 PS. Und das Fahrzeug, okay, es ist nicht ganz billig, ca. etwas knapp unter 50.000 Euro. Aber dafür bekommt man ein Fahrzeug, was wirklich sehr, sehr sportlich ist und jede Kurve mit Bravour nimmt. Also, wer noch auf die alten Werte und auf gerade Sportlichkeit Wert legt, der ist mit diesem Fahrzeug hervorragend bedient.
0: Das typische Kart-Feeling mit extremer, direkter Umsetzung der Fahrerwünsche ist ein Genuss. Das liegt auch am neuen, kompakteren Lenkrad mit optimierten Proportionen und ergonomischem Layout. Eine richtige Handbremse ist zudem ein Gewinn für jede Ausfahrt. Ein neu entwickelter Hochleistungsreifen bietet mehr Grip und Kontrolle auf der Rennstrecke und verringert die Abrollgeräusche auf der Straße. Und neue Möglichkeiten der Stoßdämpferfeinjustierung und bei der elektrischen Servolenkung bringen das Potenzial der neuen Reifung voll zur Entfaltung. Dies gilt auch für eine Feinheit aus dem Motorsport, die bereits in der Vergangenheit in vielen Performance-Modellen griff. Dies ist die Anzeige, dass der Motor noch nicht wirklich warm ist. Erst wenn diese erlischt, kann der Spaß ohne Reue beginnen. Denn nur ein warmes Top-Aggregat kann gefahrlos Hochleistungen abrufen. Schauen wir zurück auf zum Beispiel vergessene Porsche-Modelle wie den 996 mit 300 PS, so sehen wir, dass die Performance-Werte beim GR Yaris allein durch das Gewicht besser sind. Somit ist auch die Kritik am hohen Preis kaum zu rechtfertigen, denn das Modell aus Zuffenhausen konnte weniger bieten für mehr Geld. Das Know-how aus dem Toyota Motorsport kam auch bei den jüngsten Weiterentwicklungen des GR Yaris und des GR Yaris Aero Performance zur Anwendung. Beide Modelle profitieren von detaillierten Aktualisierungen zur weiteren Verbesserung des Fahrzeugerlebnisses. Die neu konzipierte Tastenanordnung ist ein weiteres direktes Ergebnis der im Rennsport gewonnenen Erkenntnisse. Der Pilot dreht das Lenkrad oft um bis zu 180 Grad, ohne seine Hände umsetzen zu müssen. Bei einer herkömmlichen Tastenanordnung besteht dabei die Gefahr, dass die Tasten am Lenkrad versehentlich betätigt werden. Beim GR Yaris wurden daher alle Tasten weiter weg von den Händen des Fahrers positioniert. Für mehr Komfort bei kälteren Temperaturen ist nun in Kombination mit der optionalen vertikalen Handbremse außerdem eine Sitz- und Lenkradheizung erhältlich. Sämtliche Aktualisierungen gelten für die neuesten Modelle des GR Yaris und des GR Yaris Aero Performance, die in ganz Europa bestellt werden können. Der GR ist nicht unbedingt ein bequemes Fahrzeug für den Alltag. Ein perfektes Spaßmobil für Könner am Lenkrad ist der GR Yaris aber auf jeden Fall. Vielleicht sogar mehr als ein Porsche. Und das zu einem dann relativ besseren Preis-Leistungs-Verhältnis. Die Optik allein macht schon in der Heckansicht etwas her. Und den roten Testwagen mit seinen aerodynamischen Feinheiten mussten wir einfach lieb gewinnen. Der GR Yaris war schon sehr erfolgreich in der WRC, der Rallye-Weltmeisterschaft. Seine Ahnen zeigt das Nationale Automobilmuseum mit der Ausstellung Rallye-Legenden. Rallye. Das hatte neben der Formel 1 einmal einen sehr guten Klang in der motorisierten deutschen Gesellschaft. Einer der besten Rennfahrer aller Zeiten wurde mehrfach Rallye-Weltmeister und konnte auch auf der Rundstrecke bestehen. Deutschland war in den 80er Jahren im Röhrl-Fieber. Die Loh Collection im Diez-Hölztal, eine der spannendsten Autosammlungen der Welt, zeigt in diesem Jahr die Ausstellung Rallye-Legenden. Echt sehenswert, auch im Rahmen der Dauerausstellung. Das Nationale Automuseum The Loh Collection im hessischen Diez-Hölztal Eversbach zeigt seit 2023 in der Dauerausstellung ständig rund 150 spektakuläre Fahrzeuge von 1886 bis heute. Sie zeigt zahlreiche Einzelstücke, Prototypen und Highlights der Automobilgeschichte aus der Sammlung von Museumsgründer Prof. Dr. Friedhelm Loh. Seine Leidenschaft für Autos, aber auch Rallye, wurde offensichtlich schon früh geweckt.
3: Ich bin immer Rallye-Fahrer gewesen, bin München-Dakar gefahren, bin Finnland-Russland im Januar gefahren, bei über 40 Grad minus, bin Südamerika gefahren, von Venezuela bis nach Brasilien. Also das ist das, was ich am liebsten tue, wenn ich Urlaub machen darf. Im letzten, vor zwei Jahren war ich in Island, habe die ganze Insel befahren. Das sind schon tolle Erlebnisse. Natur pur, alleine, Ruhe, alles spitze.
0: Doch es soll ja nun ein universitärer Lehrstuhl hier entstehen. Was steckt dahinter, Herr Professor Loh?
3: Ja gut, wenn Sie Autogeschichte meinen, dann haben wir natürlich eine Palette an unterschiedlichen Marken, an unterschiedlichen Technologien. Wir haben weltweit Autos, wir sind nicht nur deutsch, wir sind kein typisches Markenmuseum, das macht auch keinen Sinn, sondern wir wollen die Breite dessen zeigen, was Automobilgeschichte ist. Wenn Sie die zweite Seite sehen wollen, dann wollen wir etwas zur Bildung beitragen in unserer Gesellschaft. Und deswegen haben wir den Campus zusammen mit der Hochschule Geislingen-Nörtingen, wo wir junge Leute oder überhaupt Menschen für Technik begeistern wollen, weil wir wissen, wir sind eine Nation, die von der Technik lebt. Und ich möchte, weil ich auch Unternehmer bin und mit Technik was zu tun habe, meinen Beitrag leisten, dass junge Leute wieder mehr Spaß an Technik kriegen.
0: Und dieser Spaß ist auch real erlebbar. Die Sonderausstellung, gefördert vom AVD, zeigt die Anfänge, die extremen Klasse-B-Fahrzeuge, aber auch Dakar-Sieger. Gleich zu Beginn ist der Martini Lancia 037 zu sehen, den Rallye-Superstar Walter Röhrl als das beste Rallye-Auto bezeichnet hat, das er je fahren durfte. Mit bis zu 350 PS und nur kompromisslosen 960 Kilogramm Gewicht wurde das Auto zur Legende. Und schön ist es immer noch, aber auch unbezahlbar.

Vom Audi 200 im Sportgewand über den sehr eleganten Alpine zum Peugeot 205, der ebenfalls eine Ära prägte, führt der Rundgang zu zwei weiteren legendären Lancia-Modellen, die ebenfalls völlig kompromisslos für Rallye-Erfolge entworfen wurden. Der Lancia Delta und der wunderschöne, extrem kompakte Lancia Stratos. Während andere Hersteller ein Straßenmodell für den Sport optimierten, baute Lancia oft, wie beim Stratos, ein reinrassiges Siegerauto und machte dann daraus ein Serienmodell, wenn auch nur in kleinen Stückzahlen.

Auch der Delta S4, ein zum Ende der Gruppe B absolut dominantes Auto mit 500 PS und nur 890 Kilogramm Eigengewicht. Dies verdeutlicht auch die aktuellen Probleme mit effizienter Fortbewegung bei hohen Fahrzeuggewichten bei elektrischen Fahrzeugen wie dem Pikes Peak Rekord Volkswagen von Yannick Dumas. Am Pikes Peak erzielte dieser linke Audi Quattro S1 E2 neben einem elektrischen Prototypen mit Walter Röhrl 1987 und einer Leistung von 600 PS einen neuen Rekord. Er bezwang die 19,96 Kilometer lange Schotterstrecke in 10 Minuten und 47,85 Sekunden und blieb als erster Fahrer unter 11 Minuten. Beeindruckend, wie auch das Flügelwerk, um dem Wagen die beste Bodenhaftung zu verleihen.

Die deutsche Rallye-Geschichte hat besonders Audi mit dem Quattro-Antrieb mitgeschrieben. Dieser S1 ROC im Originalzustand fuhr 1988 mit beim Race of Champions.

Ein besonders seltener Audi Quattro ist dieser S1 PDK, den Walter Röhrl vom damaligen Audi-Chef Ferdinand Piëch als Geschenk erhielt. Ein Innenleben mit vielen Funktionen zur schnellen Bedienung. Ob da die aktuellen Multimedia-Screens mithalten können? Die Neuzeit ist mehr von der berühmten Dakar geprägt, weshalb auch hier viele Hersteller aktiv sein wollten. Von 2009 bis 2011 gewann Volkswagen dreimal hintereinander mit dem Touareg. Sicher wird aber kein Touareg-Kunde ein einziges Teil an seinem Auto wiederfinden.

Legenden des Rallye-Sports sind ohne den Porsche 959 nicht denkbar. 1986 war dieser perfekt auf die Dakar hin entwickelte Wagen einfach unschlagbar. Es gewann René Mettke vor Jackie X. Diese G-Klasse folgte dem 959 Tross als Servicefahrzeug. In der Neuzeit folgten auch Hersteller wie Peugeot auf den Spuren der Dakar. Bis in die 60er Jahre verweist dieser Mini mit seinen Erfolgen im Rallye-Sport. Er hat tatsächlich 1964 die legendäre Rallye Monte Carlo siegreich beendet. In einem Nebenraum stehen weitere Legenden vom 911 S2.2 Rallye, dem SCRS, bis zum Prototypen, das Schwarze Biest, ein Toyota MR2. Er wurde für die neue Gruppe S entwickelt, die aber nie an den Start ging. Der Ford RS200 war 1983 ausschließlich für den Rallye-Sport entwickelt worden, verlangte aber sehr talentierte Piloten. Ja, auch Mercedes hat sich bei Rallyes versucht. Nicht so erfolgreich wie Opel, die mit einem ähnlichen Modell des Manta 400 und Walter Röhrl am Steuer Weltmeister wurden. Lang ist das her. Es war eine schöne Zeit. Rallye-Sport mit viel Leistung und viel Spektakel. Vielleicht kommt es ja mal wieder. Bis dahin können diese Schätze im Nationalen Automuseum bestaunt werden. Und das war's schon wieder mit elektrischen und motorsportlichen Neuheiten. Wir hoffen, es hat Ihnen gefallen und wir dürfen Sie auch beim nächsten Mal wieder begrüßen zu einer neuen Ausgabe von Car News TV.

0: Zieh mal das hier raus, genau.
1: Sie ziehen alle Register. Neugierig und ohne Scheu erkunden die Kinder das gesamte Klangspektrum der Orgel. Wie klingt es, wenn man auf die Tasten drückt? Was macht die Organistin mit ihren Füßen? Alles dürfen die Kinder fragen und selbst ausprobieren.
0: Auf die Seite und jetzt drücke ich hier drauf, was dann passiert.
1: Beim Orgelentdeckertag in der Stiftskirche Bretten gibt sich die Königin der Instrumente ganz nahbar und zeigt auch neue Saiten.
2: Für viele Kinder oder auch für Erwachsene ist das wirklich so ein verstaubtes Instrument, was wirklich nur alte Musik kann. Und ich finde es wichtig, wenn Kinder in dem Alter erleben, das macht Spaß und von klein auf vielleicht drangeführt werden, dann ist die Chance vielleicht größer, dass die als Ältere doch dabei bleiben.
1: Wie eine Orgel funktioniert, haben die jungen Mädchen schon gelernt. Sie haben herausgefunden, wie der Luftstrom in einer Pfeife oder einer Flöte einen Ton erzeugt. Und manche haben ja auch schon musikalische Erfahrung.
3: Das ist das A, das ist das C, das D geht so.
1: Und dann haben die Kinder selbst eine funktionstüchtige Orgel aufgebaut, im Miniaturformat natürlich. Los geht's mit dem Sortieren. Zuerst die Tasten, dann die Orgelpfeifen, sprichwörtlich der Größe nach.
4: Hier ist noch eine kleine. Ja,
5: die passt dann. Die passt so hin.
6: Die passt.
7: Ja, das passt ja.
1: Ein Gehäuse braucht das Ganze auch, einen Rahmen, Leisten und natürlich einen Blasebalg. Beim Hantieren mit den Teilen begreifen die Kinder die Funktionsweise im Wortsinn.
8: Heute haben wir zum ersten Mal dieses Modell, den Allegro-Orgelbausatz, aufgebaut. Ist also absolute Premiere für uns hier im Kirchenbezirk. Die Kinder sollen einfach Lust bekommen, selber auszuprobieren, selber an einer Orgel sich einfach hinzusetzen und mal zu spielen und nicht denken, ich muss da was Besonderes können, sondern es einfach nur auszuprobieren.
1: Der Bausatz ist für Schüler- oder Konfirmandengruppen konzipiert. Innerhalb einer Stunde soll er montiert und spielbereit sein. Dazu muss man die Bauanleitung genau einhalten und auf die Reihenfolge achten. Bei der Premiere klappt noch nicht alles. Beim Einsetzen der mühsam sortierten Tasten und Pfeifen gerät manches durcheinander und muss wieder in die Reihe gebracht werden. Doch schließlich ist's geschafft.
9: War cool und war halt am schönsten, dass wir dann auch spielen konnten.
10: Ich fand das total cool, nur ich fand das ein bisschen blöd, dass dann was schiefgelaufen ist, dass wir was nicht richtig drin hatten oder so. Das war blöd, aber sonst hat mir sehr Spaß gemacht.
11: War eigentlich ziemlich lustig, wenn man Fehler gemacht hat.
12: Erst haben wir was falsch gemacht, dann mussten wir es nochmal machen und jetzt geht die Orgel.
1: Wie die große Orgel in einem Konzert klingt, das entdecken die Kinder dann zusammen mit der Familie und der Orgelmaus.
8: Die Orgelmaus ist ein Stück von Hans-Peter Tschiller und wir haben sie als Vorlage genutzt, um einfach auch spielerisch als Familienkonzert in diesem Orgelerlebnistag das einzubauen. Sie soll über Hören und über Wissen vermitteln, was so eine Orgel alles kann.
1: Dazu schlüpft die Bezirkskantorin Höchst selbst in die Rolle der neugierigen Maus. Im Dialog mit der Organistin und dem Publikum lernen alle noch was dazu. Zum Beispiel, dass die Orgel auch moderne Melodien spielen kann. Das Konzept hat funktioniert. Der erste Orgelerlebnistag war ein Erfolg. In Zukunft soll er auch in anderen Gemeinden die Kinder fürs Orgelspiel begeistern.

0: Und dann hatten wir praktisch natürlich auch unsere Bibliothek, vor allem die Klassiker. Und ich habe ganz früh alles gelesen, was da drin stand. So Theodor Storm oder Fontane oder ich weiß nicht was. Und im Grunde ist es deshalb, wie soll ich sagen, immer wieder weiter gewachsen. Ich hatte auch in der Schule gute Anregungen und habe dann gemerkt, dass ich gerne Buchhändlerin werden wollte.
1: Der Berufswunsch mit 19. Fast wäre er damals in Erfüllung gegangen. Ihr Herz gehört aber nicht nur der Literatur, sondern auch einem angehenden Pfarrer. Ein Ausbildungsvertrag in der Tasche und einen Verlobungsring am Finger. Im Zeitgeist der 50er Jahre scheint das für eine junge Frau nicht vereinbar.
0: Und dann war klar, also in der damaligen Zeit, heute wäre das anders, dass man diesen Mann, also 9 Jahre älter, dass man den nicht allein da irgendwo in seinem Pfarrhaus sitzen lassen kann. Und dann hat meine Mutter von mir verlangt, dass ich Haushalt lerne. Und ich war aber jetzt damals noch nicht so, wie ich heute bin. Dann hätte ich nämlich gesagt, nee, das mache ich auf gar keinen Fall, sondern ich mache 2 Jahre meine Lehre und dann heirate ich.
1: Das Hausfrauendasein wird ihr nicht zur Passion, anders als die Mutterrolle. 4 Kinder kommen zur Welt. Brigitte Fuchs begleitet den Werdegang ihres Mannes von Ringlingen bei Bretten über Immendingen und schließlich nach Karlsruhe-Rüppur. Doch der Rolle als Pfarrfrau verweigert sie sich und zahlt dafür ihren Preis.
0: Was alles über mich geredet wurde, das würde, glaube ich, Bände füllen. Aber ich denke schon, hat mir vielleicht schon innerlich was gemacht. Aber ich habe versucht, darüber zu stehen, nicht, und mich da nicht zu kümmern. Und da meinen Weg zu gehen. Und da hat mein Mann mich auch immer unterstützt.
1: Auch als sie mit 40 die Leitung der Gemeindebücherei übernimmt und dadurch schließlich doch noch eine Ausbildung machen kann, als kirchliche Büchereiassistentin. Mit diesem Abschluss nimmt das Leben schließlich eine ungeahnte Wendung, als die Betreiberin des örtlichen Buchladens dringend eine Aushilfe für die Weihnachtszeit sucht.
0: Und dann habe ich spontan, ohne auch überhaupt nur nachzudenken, habe ich gesagt, ja, wie wäre es, wenn Sie mich nehmen?

0: Ja, und dann ist sie mir um den Hals gefallen und ich bin nach Hause gekommen und habe gesagt, zu meinem Mann, ich habe einen Job. Und das war das Beste, was überhaupt je in meinem Leben passiert ist dann. Weil ich da bestimmt noch mal 10 Jahre noch mal in der Buchhandlung war und alles noch mal von Grund auf und ich weiß nicht was mit Computer und allem, bisher habe ich mich da eingefunden.
1: Endlich die ersehnte berufliche Freiheit. Frei fühlt sich Brigitte Fuchs auch in der Natur, ein Zustand, den sie aus Kindheitstagen kennt. Mit 3 Jahren erlebt sie den Kriegsausbruch in Berlin. Die Familie flüchtet über Stuttgart in ein Sommerhaus am Bodensee. Die Mutter allein mit 3 Kindern, der Vater vermisst. Die Natur zwischen Wald und See, für die älteste Tochter ein Segen.
0: Ich denke, wenn wir jetzt in der Großstadt gewesen wären, wir hätten nie in Ferien gehen können oder irgendwas. Und dadurch hatten wir die Ferien vor der Tür. Und wir haben das geliebt, die Freiheit im Wald und am See und ich weiß nicht was alles. Also das war einfach ganz wunderbar, das kann man gar nicht beschreiben. Es gibt wunderbare Geschichten darüber zu erzählen, die ich alle meinen Kindern, Enkelkindern immer wieder erzählen kann. Mit dem Schiff in die Schule gefahren und ich weiß nicht was alles.
1: Ein kleines Naturparadies hat sich Brigitte Fuchs auch in Rüppur geschaffen. Ein Schrebergarten, knapp 2 Kilometer von der Wohnung entfernt. Sommers wie winters ist hier immer etwas zu tun. Dabei darf im Gladiolenweg 100 gedeihen, was anderswo als Unkraut gilt. Gezähmte Wildheit, ein Balanceakt, der Zeit und botanische Kenntnis erfordert. Dass manch einer das Prinzip weder beherrscht noch versteht, kümmert die Gärtnerin wenig. Denn das hier ist ihr eigenes kleines Reich.
0: Und ich hüte den auch so. Also das ist mein Garten und ich habe Freundinnen, die nur so ganz ordentliche Gärten haben und ich lade die im Sommer nicht ein, weil die sind total entsetzt über mich, wie ich das mache. Deshalb dürfen die das nicht sehen. Die dürfen kommen, wenn die Osterglocken und die Schneeglöckchen blühen.
1: Dass in diesem Garten nicht Nachlässigkeit, sondern Schöngeist am Werk ist, verrät auch die Dekoration. Der Vogelbauer, reine Zierde. Hier wird nichts und niemand eingesperrt. Brigitte Fuchs ist mit ihrem Tageswerk zufrieden und gönnt sich noch eine Verschnaufpause im Grünen. Zurück in der evangelischen Gemeindebücherei, wo sie seit fast 50 Jahren nach dem Rechten schaut. Jede Neuanschaffung geht durch ihre kundigen Hände und auch die Dekoration des Schaufensters ist Chefinsache. Bleibt die Frage, wenn Ihre Biografie als Buch erschiene, welchen Titel würde der Klappentext tragen?
0: Also Sie wissen ja, dass Freiheit für mich wichtig ist. Und ich meine, trotz allem Freiheit vielleicht oder so irgendwie in der Richtung.
1: Noch ist kein eigenes Buch geplant. Nur für die Familie hat sie zum 90. Geburtstag nächstes Jahr ihre Erinnerungen bis zur Hochzeit aufgeschrieben. Weniger als ein Viertel ihres reichen Lebens. Es bleibt also noch viel zu erzählen.

0: Herzlich willkommen zu Lichtblicke, das Magazin für Lebensfragen. Es ist kein großes Geheimnis, dass die Kirchen in Deutschland kleiner werden und sich auch von vielen Gebäuden trennen müssen. Andernorts wird aber auch geschaut, wie man Kirche neu denken und Räume entsprechend umgestalten kann. So auch in Freiburg im Stadtteil Zehringen, wo Anfang 2024 das sogenannte Thomas-Zentrum eröffnet hat. Heute bei mir im Studio ist eine der Pfarrerinnen dort, Brigitte Herrmann. Schön, dass Sie bei uns im Studio sind. Frau Herrmann, was ist am Thomas-Zentrum neu? Es hat neu eröffnet, da ist baulich was passiert. Können Sie ein bisschen erzählen, was da entstanden ist?
1: Genau, also um die Thomaskirche herum wurde ein Pflegehaus und ein Kindergarten gebaut, sodass wir jetzt unter einem Dach Pflegehaus, Kindergarten und Kirche haben. Und das ist wunderbar, weil sich da natürlich ganz viele Menschen begegnen. Und in die Kirche wurde ein Kaffeebereich gebaut in den Kirchenraum und noch weitere Gruppenräume, sodass der Kirchenraum jetzt einfach konzentrierter ist. Und als ganz große Besonderheit haben wir in diesem Kirchenraum eine Himmelsschaukel, eine Schaukel, die von der Decke hängt und in der man in der Kirche schaukeln kann.
0: Was das genau ist und wie man die nutzen kann, das sehen wir nachher nochmal. Was hat sich denn, abgesehen vom Baulichen, vom Konzept her verändert? Sie versuchen ja auch eine neue Herangehensweise. Kirche neu denken, habe ich eben schon gesagt. Glauben mit allen Sinnen ist Ihr Stichwort. Was heißt das genau?
1: Also Thomas ist der Jünger in der Bibel, der den Auferstandenen sieht und dann ihn auch berühren möchte und sagt, ich möchte die Hände in deine Seite legen. Und dann haben wir gedacht, was liegt näher, als dass die Thomaskirche dafür steht, Glauben mit allen Sinnen zu erfahren. Wir finden, dass da in der evangelischen Kirche durchaus noch Potenzial ist und haben gedacht, wir fangen einfach damit an.
0: Sie fangen einfach damit an und Sie stricken auch kein fertiges Konzept, sondern diese neuen Räume, die sind auch sinnbildlich gemeint. Sie bieten auch Raum dafür, dass Gemeindemitglieder sich auch einbringen. Es ist so ein bisschen experimentell, kann man sagen, oder?
1: Ganz genau, ganz genau.
0: Wie sieht es aus? Also was wird da genau eingebracht und wie wächst das?
1: Also es gibt ganz verschiedene Formate. Wir haben den Freitagabend mit Leib und Seele und da entstehen einfach ganz viele verschiedene Sachen. Also zum Beispiel gibt es Mantra singen, wo wir ganz eintauchen ins gesungene Gebet, wo wir christliche Lieder immer wieder singen. Und das ist eine ganz wunderbare Erfahrung. Dann gibt es natürlich das Schaukeln, was im Zentrum steht. Es gibt Schaukeln und Meditieren. Oder eben ganz neu, jetzt wird die Serie The Chosen gezeigt. Einfach Freitagabends in der Kino in der Kirche.
0: Also ganz verschiedene Formate für verschiedene Zielgruppen. Teilweise begegnen sich aber natürlich auch verschiedene Zielgruppen. Was ist so das Besondere daran, dass Sie haben eben gesagt, in der evangelischen Kirche gibt es viel Potenzial dafür, mit allen Sinnen Glauben zu erfahren. Was ist die besondere Qualität daran? Wenn wir das Wort benutzen, um einander zu begegnen, dann kommen wir ja auch schnell ins Diskutieren. Es gibt viel Spaltung, viel polarisierende Themen. Ist das vielleicht auch ein anderer Zugang, um wieder Gemeinschaft zu stiften?
1: Also das glaube ich auf jeden Fall. Ich glaube, dass wenn wir gemeinsame Erfahrungen machen und die dann teilen, das auch mit hinaustragen können, wieder, wenn der Alltag weitergeht. Und wenn wir die Erfahrung machen und erleben, wir sind Gottes Kinder und die anderen auch so ansehen, dann können wir genau diese Erfahrung dann eben auch, also die geht ja dann außerhalb der Kirche weiter und genau dort können wir sie dann auch wieder weitergeben.
0: Wir haben durch Ihre Schilderung schon einen kleinen Eindruck bekommen davon, wie es im Thomas-Zentrum aussieht. Wir wollen aber tatsächlich jetzt auch mal eintauchen, denn wir haben Sie mal einen Tag besucht und da schauen wir jetzt mal rein, was da alles uns begegnet ist im Thomas-Zentrum.
2: Hallo, hallo, schön, dass ihr da seid. Hallo, hallo, wir freuen uns.
0: Schön, dass ihr da seid. Das singen sich hier alt und jung entgegen. Die Kinder des Freiburger Thomas-Kindergartens sind wie jede Woche im gleichnamigen Pflegeheim zu Besuch. Im Gepäck haben sie gute Laune und einen Koffer voller Spielzeuge. Puppe, Teddy und Brummkreisel. Einen nach dem anderen bringen die Kinder die Schätze ans Licht, um sie in der Runde gemeinsam zu bestaunen. Jedes Teil wird ausgiebig betrachtet, befühlt und wenn möglich auch gehört.
3: Oh, das ist aber toll.
0: Eine kleine Entdeckungsreise in die eigene und die Kindheit des Gegenübers.
4: Wir sind ja ein Jahr jetzt in der Einrichtung, haben angefangen mit einer Gruppe und es wurden ganz schnell zwei Gruppen. Und wir haben ja montags auch noch das offene Café, wo die Kindergartenkinder und die Senioren zusammen spielen einfach nur. Und es sind so viele Begegnungen und so viele leuchtende Augen und so schöne Erfahrungen, die möchte ich nicht missen, auf gar keinen Fall.
0: Dass die Kita im gleichen Haus nur eine Etage tiefer ist, macht gegenseitige Besuche einfach und unkompliziert. Aber auch außerhalb der Betreuungszeiten sieht man sich im Viertel. So entsteht über die Kinder eine Verbindung aus dem Seniorenheim in die Nachbarschaft hinein.
5: Die Kinder kennen uns. Wenn wir die Straße lang gehen, dann winken sie oft. Die sprechen uns an, die Kinder. Und wir sprechen sie auch an. Und naja, hat sich ein nettes Verhältnis entwickelt.
0: Im Neubau um die alte Thomaskirche sind nicht nur Kita und Pflegeheim eingezogen. Die ganze Nachbarschaft soll sich in den offenen Räumen und Angeboten willkommen fühlen. Zum Familiencafé in einem Teil des früheren Kirchenraums kommen heute weniger Familien als sonst. Dafür hat diese alleinstehende Dame zum ersten Mal den Weg hierher gefunden. Vor der Kamera sprechen möchte sie nicht, verrät aber, dass sie verwitwet ist und sich nach Gesellschaft sehnt. Keine 5 Minuten später setzt sich jemand dazu und die beiden kommen ins Gespräch.
6: Ich unterhalte uns schon gerne.
0: Neben Leckereien und Begegnungen bietet das Familiencafé jedes Mal wechselndes Programm. Diesmal Singen mit Sonja. Nebenan bietet der Kirchenraum noch ein ganz besonderes Erlebnis zwischen Himmel und Erde. Eine Schaukel an 10 Meter langen Seilen. Zu freien Schaukelzeiten kann jeder einfach vorbeikommen. Außerdem gibt es ein Angebot mit Meditation zum Runterkommen und Fallen lassen.
7: Wenn man dann davor irgendwie versucht, sich nicht auf das so, ich muss heute das noch machen und das noch machen und das noch machen, sondern so probiert wirklich mal ein bisschen nur auf die Musik zu hören und nur mit diesem Schaukeln zu gehen, dann ist es schon sehr beruhigend und ja, befreiend auch.
0: Gabriele Hartlieb, eine der Pfarrerinnen, hat das Projekt initiiert. Wenn es nach ihr ginge, könnte die Schaukel noch viel häufiger genutzt werden. Auch als eine Art Therapieform für das Pflegeheim. Denn das Schaukeln soll sogar Demenzpatienten helfen.
8: Das ist für Menschen, die verwirrt sind, die sozusagen, wo auch Leib und Seele, Kopf und Körper nicht so beieinander sind, hat eine zentrierende Wirkung und eine aktivierende Wirkung. Also es ist eine leichte Bewegung, in der sie ja gehalten werden, ohne selber aktiv werden zu müssen.
0: Klassische Gottesdienste finden im Kirchenraum des Thomaszentrums so gut wie gar nicht statt, weil es die woanders gibt und weil der christliche Glaube eben viel mehr als eine Ausdrucksform hat.
9: Frau Herrmann, der Glaube hat viel mehr als eine Ausdrucksform. Gibt es Menschen, denen das zu offen ist, was Sie da machen? Sie haben eben gesagt, auch Mantra singen, auch wenn es christliche Lieder sind. Aber es sind ja doch viele Formen, die man sonst aus der Kirche nicht so kennt. Stößt das auch auf Widerstand?
1: Also im Gegenteil. Eigentlich haben wir das Gefühl, dass wir dadurch viel mehr Menschen erreichen und Menschen, die vielleicht sonst nicht so in die Kirche gekommen wären und die einfach merken, da ist noch ganz viel mehr möglich und es geht nicht. Also es gibt nicht nur feste Formen und wenn ich mit denen nichts anfangen kann, ist der christliche Glaube nichts für mich, sondern das ist eine ganz große Weite da und da sind die Menschen sehr dankbar, das erleben wir.
9: Mhm. Diese Schaukel, kann ich mir vorstellen, ist ein besonderer Anziehungspunkt. Die gibt es zwar jetzt nicht nur in Freiburg, ich glaube, es gibt auch noch eine in Bremen, aber es ist schon was sehr Seltenes und ja auch was Überraschendes. Sie bewerben es draußen am Kirchturm, das haben wir gesehen. Kommen gerade da auch wirklich Menschen, die vielleicht schon lange nicht mehr in der Kirche waren? Kommen Sie darüber dann auch ins Gespräch oder wissen Sie gar nicht so, wer das jetzt ist, wer da zu Ihnen kommt?
1: Also tatsächlich kommen viele Leute und sagen, sie wollen es einfach mal sehen, Schaukel in der Kirche. Sie haben das gelesen und jetzt wollen sie es auch mal ausprobieren. Und ganz besonders kommen vor allem Menschen, für die diese Erfahrungsdimension so wichtig ist. Also zum Beispiel kommt immer wieder ein Kind mit Behinderung und fühlt sich in der Schaukel einfach total wohl. Und dafür bin ich so dankbar, dass wir dieses Angebot haben, was diese Erfahrung so stark macht, dass wir genau diese Menschen erreichen.
9: Tolle Sache mit der Schaukel. Ich habe selbst auch drin gelegen. Ich kann es bestätigen. Jetzt ist Ihr Wunsch ja auch, Menschen aus dem Quartier zusammenzubringen. Das sind sehr unterschiedliche Menschen, die da leben. Wie gut funktioniert das? Erfahrungsgemäß ist es ja doch so, dass man gerne so unter seinesgleichen ist. Ich sage es jetzt mal so platt und sich sehr in seiner eigenen Bubble bewegt. Wie gut funktioniert das wirklich mit diesen Angeboten, dann auch mal Menschen zusammenzubringen, die sich sonst nicht treffen würden?
1: Also wir haben viele Formate, wo es um Begegnung geht. Also eben das Familiencafé, ein Nachmittagstreff, Suppe und Segen, wo man gemeinsam isst und dann eben auch über Glauben ins Gespräch kommt. Und da erleben wir schon, dass da ganz viele unterschiedliche Leute kommen. Und besonders berührend finde ich eigentlich, dass sich auch muslimische Familien bei uns, die gehen selbstverständlich ein und aus. Und eine Begebenheit aus dem letzten Sommer, die fand ich total schön, da war der Schulanfänger-Segnungsgottesdienst für die Kinder aus dem Kindergarten, die dann in die Schule kommen. Und die Familien kannten mich von dem Nachmittagstreffen, für die war das völlig klar. Also gerade auch die muslimischen Familien, die haben das, also für die war das total schön, dass ich denen Segen zusprechen durfte. Und das hat dann auch mich wieder ganz arg berührt.
9: Also auch interreligiöse Begegnungen. Mhm. Und wer weiß, vielleicht machen ja die muslimischen Nachbarn auch mal ein Angebot im Thomaszentrum. Auch das wäre wahrscheinlich vorstellbar, oder?
1: Ja, natürlich. Ja.
9: Die Kirche also als pulsierender Ort im Mittelpunkt des Quartiers, das war ja früher eigentlich ganz selbstverständlich so. Nicht umsonst sind ja Kirchen auch in der Regel in der Mitte des Ortes. Ist das so Ihre Vision, dass das im Thomaszentrum auch wirklich wieder so werden kann? Oder ist das schon so? Es gibt sie ja erst gut ein Jahr und da ist schon sehr viel entstanden.
1: Also sind wir unglaublich dankbar dafür, für das, was in dem letzten Jahr entstanden ist. Und ich glaube, auf dem Weg wollen wir auch weitergehen, dass Menschen das als ihren Ort begreifen, da auch Verantwortung übernehmen. Also jetzt haben immer mehr Menschen Schlüssel. Oder sie sagen, sie bringen nächstes Mal was vom Foodsharing mit. Oder, also da entsteht viel. Also sie übernehmen Verantwortung und empfinden es als ihren Raum. Und ich glaube, auf dem Weg werden wir weitergehen und da hoffen wir, dass natürlich sich immer noch mehr Menschen anschließen.
9: Gibt es was Sie anderen Kolleginnen, Kollegen raten können oder vielleicht auch Ehrenamtlichen, die sich auf so einen Weg machen wollen, eine neue Idee von Kirche als Herz eines Viertels? Gibt es Dinge, die Sie empfehlen können, aber auch Dinge, wo Sie sagen, das klappt bei uns in Zähringen, aber das muss nicht überall klappen? Was wären so Ihre Empfehlungen, wenn man sowas auch machen möchte?
1: Also ich glaube, ich würde sagen, einfach mutig sein und ausprobieren und losgehen. Und dann einfach sich auf das einlassen, was passiert und go with the flow.
9: Wie viele Rahmenbedingungen schaffen Sie? Sie haben ja schon angedeutet, dass Sie einige Dinge sich so im Team überlegt haben, aber dass manches auch gewachsen ist. Können Sie das so benennen, wie die Relation ist? Also wie viel Raum haben Sie von Anfang an gelassen, dass Menschen sich auch mit eigenen Ideen einbringen können? Und was geben Sie vor?
1: Also wir hatten eben diese Himmelsschaukel und daraus sind dann diese ganzen Ideen entstanden. Und diesen Freitagabend mit Leib und Seele, der ist eigentlich im ständigen Wandel, weil immer wieder neue Ideen kommen. Dann merken wir, bei den einen Angeboten, die werden nicht so sehr nachgefragt, andere dafür umso mehr. Und letztendlich ist es auch das alles ein Prozess.
9: Verraten Sie uns noch kurz, wie groß ist denn eigentlich Ihr Team? Wie viele Leute braucht man, um sowas auf die Beine zu stellen? Wie viele Hauptamtliche und wie viele Ehrenamtliche haben Sie im Thomaszentrum?
1: Also wir sind 5 Hauptamtliche und ganz, ganz viele Ehrenamtliche und ohne die wird es überhaupt nicht gehen. Also gerade die Schaukel, die wäre ohne den Klaus Rauer, der sich da so eingebracht hat und der alle statischen Berechnungen und diese ganzen Sachen gemacht hat, also das wäre überhaupt nicht möglich gewesen, wenn sich da nicht eine Person total dahinter geklemmt hätte.
9: Vielen Dank, Frau Herrmann, dass Sie bei uns im Studio waren und so einen tollen Einblick bekommen haben. Ich glaube, viele haben Lust bekommen, bei Ihnen vorbeizukommen, zum Beispiel, um mal zu schaukeln.
1: Ja, herzlich willkommen.
9: Wenn Sie tatsächlich mal in Freiburg schaukeln möchten oder auch sonst wissen möchten, was es noch für Angebote gibt, dann finden Sie weitere Informationen auf der eingeblendeten Website. 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Ich freue mich sehr, dass Sie dabei waren und hoffe, dass Sie auch nächstes Mal wieder einschalten. Für heute tschüss und alles Gute für Sie.

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Laue Sommernächte lassen sich nicht nur bei Cocktails und Musik genießen, sondern auch mit festem Schuhwerk an den Füßen und mit Taschenlampe ausgestattet. Denn bei Dämmerung und Dunkelheit sind im Stadtwald in Baden-Baden in den Sommernächten besonders viele Leuchtkäfer unterwegs. Bei einer Führung mit einem Waldpädagogen können Sie die Glühwürmchen einmal in ihrem natürlichen Habitat erleben. Die Veranstaltung findet nur bei trockenem Wetter statt. Deutschland gegen Elfenbeinküste heißt es am Samstagnachmittag, 20. Juni 2026. Wer das Spiel aus dem Toronto Stadion live hier in der Region verfolgen möchte, hat ab 16 Uhr im Enzaun Park in Pforzheim die Möglichkeit, die deutsche Mannschaft gemeinsam mit anderen Fans leckerem Essen und den üblichen Biergartendrinks anzufeuern. Am 21. Juni ist offizieller Sommeranfang. In Gaggenau wird er in diesem Jahr französisch gefeiert. Denn Fête de la Musique verwandelt die Innenstadt in eine Bühne für Live-Musik und Austausch. In Gaggenau wird Fête de la Musique damit schon zum dritten Mal gefeiert. Dadurch soll Sichtbarkeit für die lokale Musikszene geschaffen, Kultur genossen und Menschen zusammengebracht werden.

0: Eine neue Ausgabe von Bauen und Wohnen. Schön, dass ihr wieder mit dabei seid. Ein Haus zu bauen, das klingt erstmal nach Architekt und ganz vielen Bauplänen. Doch wer heute baut, der informiert sich auch vorher. Und das Ganze entwickelt sich dann, vor allem der Grundriss, Stück für Stück. Denn das Haus soll ja zum Leben passen, vor allem nicht nur jetzt, sondern auch später. Wir haben eine Baufamilie besucht und haben ihr die Frage gestellt, wie individuell lässt sich ein Fertighaus planen und das Ganze auch noch im Budget?
1: Eigenheim, für viele der größte Traum ihres Lebens. Doch noch bevor überhaupt die Bodenplatte gegossen werden kann, beginnt oft die schwierigste Phase. Denn die Frage ist nicht nur, wie soll das Haus aussehen, sondern vor allem, wie will man später darin leben? Offene Räume oder klare Trennung? Große Küche oder lieber größeren Essbereich? Wir besuchen ein Baupaar, das sich diese Grundrissfragen wochenlang gestellt hat. Immer wieder wurde neu gezeichnet, verschoben und neu gedacht. Die beiden wollten einen individuellen Grundriss im Fertighaus, der wirklich zu ihrem Alltag passt und im Budget bleibt.
2: Also bei dem Grundriss gab es wirklich sehr, sehr viele unterschiedliche Versionen. Wir haben uns einfach das Grundstück mal angeschaut und uns überlegt, wie könnte denn eigentlich ein sinnvoller Aufbau sein, alleine schon vom Verlauf des Tageslichts und ähnliches. Entsprechend war das schon ein umfangreiches Thema.
1: Und genau das erleben viele Bauherren. Denn ein Grundriss entscheidet später über unzählige Kleinigkeiten im Alltag. Kurze Wege, Licht, Ruhebereiche, Stauräume oder ständige Kompromisslösungen. Was auf dem Papier logisch aussieht, funktioniert später im echten Leben nicht immer. Marc und Laura hatten sich für ein Fertighaus von Schwörehaus entschieden.
3: Also klar, man hat ja schon immer mal wieder Häuser irgendwo bei Bekannten gesehen oder mal in irgendeiner Zeitschrift, wo man dann richtig schön fand. Die Ideen sind mit eingeflossen, dann ganz viel natürlich Instagram. Dann klar, im Musterhauspark waren wir in Günzburg, haben uns da Inspirationen geholt. Also so ein bunter Blumenstrauß.
1: Besonders wichtig das Erdgeschoss, denn hier kommt die Familie größtenteils zusammen. Die Küche ist offen gestaltet, dennoch trennt eine Schiebetüre den Flur vom Wohnbereich. Eine Lösung mit mehreren Vorteilen. Sie sorgt für Sichtschutz, trennt Lärm vom Erdgeschoss in die obere Etage und hilft dabei, Wärmeverluste zu minimieren. So entsteht ein Wohnkonzept, das Offenheit und Privatsphäre ideal miteinander verbindet.

0: Der Essbereich sollte hell wirken, mit Zugang zur Terrasse.
1: Also was mir auf jeden Fall wichtig war, ist so ein offener Wohn-Essbereich. Das finde ich ganz schön. Fand ich zum Beispiel bei uns daheim nicht so schön früher, weil da war die Küche getrennt. Und dann war immer einer in der Küche und hat das Geschehen jetzt auch beim Besuch zum Beispiel da war, gar nicht mitbekommen. Und ich finde das jetzt auch schön, wenn man sagt, jetzt einer sitzt mal auf dem Sofa, einer kocht, man kann sich unterhalten oder später die Kleine kann ja mal Hausaufgabe machen, ich kann schon in der Küche was machen, einfach so ein offener Wohnbereich. Und dann auch drum eben das Terrassendach jetzt vor der Esszimmertüre, dass man im Sommer wirklich wie so eine Wohnraumerweiterung hat, dass man auch draußen leben kann und das wirklich so zu einem, ja, sich verfließt.
0: Moderne Grundrisse mit offenen Räumen wirken großzügig und kommunikativ, bringen aber auch mehr Geräusche und weniger Rückzugsmöglichkeiten mit sich. Das Baupaar entschied sich deshalb für einen Mittelweg. Offene Sichtachse, aber trotzdem klar definierte Bereiche. So ist das Wohnzimmer mit einer halben Wandscheibe getrennt. So ist es einsehbar, aber mit einer gemütlichen Rückzugsecke.
1: Und was mir auch wichtig war, dass man auch einfach Ruhezonen hat. Und wenn mal Besuch da ist, der andere oben trotzdem in Ruhe schlafen kann, was lesen kann. Also so einen guten Mix zwischen offenem, modernem Wohnkonzept, aber auch praktikabel für die Zukunft und die verschiedensten Besuchssituationen.
0: Wichtiges Element bei der Grundrissgestaltung ist auch die Treppe. Sie braucht Platz und entscheidet Laufwege. Erst sollte es eine Wendeltreppe werden, doch die neue Lösung bietet mehr Platz und Stauraum. Wo landen Schuhe oder übrige Konserven? Wo sind Laufwege?
1: Der Moment, wo wir dann gesagt haben, ja, jetzt haben wir ein gutes Gefühl und nicht mehr den Bedarf, da nochmal rumzudrehen, war dann wirklich erreicht. Und dann hat man auch nie mehr das Gefühl, oh nein, eigentlich hätten wir das und das noch machen sollen, sondern hatten dann wirklich, bis das Haus kam, ein gutes Gefühl und waren dann auch bestätigt, als wir es live gesehen haben.
0: Dieses Gefühl beschreiben viele Bauherren. Ein guter Grundriss funktioniert nicht nur Raum für Raum, sondern als Gesamtkonzept. Dabei spielen oft Details die größte Rolle. Blickachsen, Tageslicht oder die Verbindung zum Garten.
1: Das war uns auch ganz wichtig, dass viel Licht ins Haus kommt und trotzdem natürlich die Privatsphäre erhalten bleibt. Und deswegen haben wir zum Beispiel auch oben keine Bodentiefenfenster gehabt, weil man jetzt den Ausblick auf die Nachbarhäuser jetzt nicht ins schöne Grüne wäre und sonst auch natürlich jeder reinsehen könnte. Aber gerade hier, wo man nicht so gut reinzieht von außen und natürlich schön das Tageslicht reinkommt, wollten wir es so hell wie möglich machen. Und da hat unsere Architektin uns auch wirklich bei den Fenstern zum Öffnen die größten Fenster eingeplant, einfluglich, die gehen. Und das fand man richtig gut.
0: Im Obergeschoss entstanden kompakte Zimmer zugunsten einer großzügigen Galerie. Sie wird heute vielfältig genutzt, mal als erweiterter Spielbereich und in den Abendstunden auch mal zum Relaxen. Das durchgängige Gestaltungskonzept mit viel Holz, schönen Details, großen Fenstern, durch die viel Licht ins Haus kommt, und die harmonischen Farben sorgen für Wohlfühlatmosphäre.
2: Ein Riesenvorteil hat mir auch im Bemusterungszentrum von Schwörer richtig Spaß gemacht. Durch das, dass wir das Haus weitestgehend mit Schwörer komplett Bodenbeläge, Wände und alles Türen übernommen haben, war die Entscheidung, alles aus einem Guss rauszusuchen, damit nachher auch viele Dinge einfach stimmig sind zueinander, die auch in mindestens beiden Bädern durch Einbaumöbel von Schwörer abgerundet wurde, weil selbst die zum Gesamtfarbkonzept und Feeling her perfekt passen.
0: Das großzügig geschnittene Bad bietet Platz, falls die Familie weiter wächst. Es wurde mit Einbauten der hauseigenen Schreinerei von Schwörerhaus ausgestattet, die viel Stauraum bieten. Die Dusche in geschützter Nische spart Glasflächen. Vom ersten Entwurf bis zur finalen Planung vergingen viele Monate. Doch für Laura und Marc hat sich diese intensive Zeit gelohnt, denn es entstand ein Grundriss, der zu ihrem eigenen Leben passt. Und vielleicht ist genau das die wichtigste Erkenntnis beim Hausbau. Nicht nur die Quadratmeter entscheiden darüber, ob sich ein Haus gut anfühlt, sondern auch, wie gut es im Alltag und als Familie funktioniert. Ein Fertighaus individuell bauen und trotzdem im Budget bleiben.
2: Ich würde es genau so machen, wieder.

0: Lasst euch da mal überraschen.
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0: Und weiter geht es bei Bauen und Wohnen. Ein ganzes Dorf kaufen, das klingt verrückt. Christian Skrotzki hat das vor Jahren gemacht. Wo früher die Häuser verfallen sind und die Fassaden gebröckelt haben, ist heute wirklich aus einem Lost Place ein Platz entstanden, wo man heiraten kann, Meetings abhalten kann, aber auch wohnen kann. Wie das Ganze heute aussieht und gelungen ist, das seht ihr jetzt.

Ich habe das Dorf Bärenweiler gekauft, das ich umgetauft habe in Heimat Bärenweiler, weil ich vom Dorf komme, Punkt 1, und einfach, weil ich dazugekommen bin wie die Jungfrau zum Kind. Ich bin zu dem Dorf gekommen durch einen Anruf einer Kistleckerin, die hier mit dem Hund läuft, und hat mich darauf hingewiesen, dass sie glaubt, es wird verkauft. Und nach einer langen Story hat sich dann auch so ergeben, dass das Haus verkauft wird. Ich habe ein Konzept abgegeben, das hat dem Fürstlichen Haus gut gefallen. Wir sind uns um den Preis einig geworden, der sehr fair war. Und dann habe ich hier das Reich für mich erkundet. Ich musste erst mal 65 Bäume platt machen, weil alles zugewachsen war. Wir haben die Häuser ausgeräumt, wir haben die Schätze gesichtet. Es sind ja unglaublich viele Dinge oben in der Bühne, in den Schränken drin. Also es ist wirklich ein Eldorado für Schatzsucher. Bin immer schon ein bisschen romantischer Typ gewesen und deswegen bin ich hier monatelang versunken am Wochenende. Und dann hat aber schon die Planung begonnen. Ja. Ich hatte ja ein Konzept abgegeben, was alles in die Häuser kommen soll. Das Kleinod Bärenweiler ist ja gerade mal einen Kilometer außerhalb von Kisleck. Und da gibt es insgesamt 12 Gebäude, ja, angefangen vom Mini-Hühnerstall über den kleinen Pfarrstall bis zum alten Spital, was bestimmt 2000 Quadratmeter Nutzfläche ist. Es gibt eine Kirche, es gibt einen ehemaligen Bauernhof, es gibt eine Hofpfisterei, es gibt ein Knechthaus, ein Verwalterhaus, ein Pfarrhaus. Also unglaublich viel. Wir reden von über 20.000 Quadratmetern. In bester Lage, alles schön Richtung Süden ausgerichtet. Also wenn man sich sowas malen durfte, dann würde man sich's genau so machen. Also es war noch ein Werdegang. Ich habe angefangen in Herlatzhofen geholfen, den Pfarrstall zu sanieren als 14-Jähriger ehrenamtlich. Habe von meiner Großmutter eine alte Käserei abgekauft, habe die saniert. Habe dann in Leutkirch den Bürgerbahnhof initiiert, in Urlau die Eiger Genussmanufaktur. Habe dort den Dorfgasthof frisch nach 27 Jahren wieder geöffnet. Also sprich, ich bringe eine große Expertise mit. Also man muss so etwas lernen mit Lebenserfahrung. Das kann man nicht studieren, kann man nicht im Buch lesen, sondern ich habe einfach jahrzehntelang historische Gebäude saniert, Nutzungskonzepte entwickelt. Und man kann sagen, es ist eine große Liebe für mich, für so ein Areal ein Konzept schreiben zu dürfen. Das ist also wirklich, da bin ich sehr demütig und auch sehr, sehr dankbar. Das Nutzungskonzept von der Heimat Bärenweiler ist sehr vielschichtig. Ich möchte ein Dorf abbilden im wahrsten Sinne des Wortes. Wir haben ein Café, Café Heimat. Wir haben einen ehemaligen Bauernhof, da ist ein Eventstadel drin, der ist schon umgebaut, sehr, sehr groß. Unten drin ist Coworking, da gibt es verschiedenste Büros. Das Hauptgebäude, das alte Spital, ist von 1619, ein unglaublicher Bau. Das ist ein Kreuzgewölbe, historischer Speisesaal, die Bühne oben, das ist ein Eldorado für jeden Romantiker. Die ist voll mit allen möglichen alten Truhen, alten Schränken. Ein alter Sarg ist oben. Also es gibt dort oben nichts, was es nicht gibt. Also es ist unglaublich toll bei Führungen. In dieses Gebäude soll ein Hotel rein, unten rein ein Seminarzentrum. Rund so 16 bis 18 Zimmer und unten drin 4 Seminarräume. Daran angebaut direkt ist mit dem direkten Verbindungsgang die Kirche, die Spitalkirche. Auch ein unglaublich schönes Gebäude, hat eine tolle Renaissance-Decke. Also zum Heiraten perfekt. Und wenn man aus der Kirche rausgeht, man hat sich frisch vermählt, dann kam man wunderbar rüber in den ehemaligen Heustadel. Der ist riesengroß, der war früher vollgestellt mit Kutschen, mit allem Möglichen und ist jetzt wunderbar umgebaut. Ja, schönes altes Holz, aber auch modernes Holz. Also ein unglaublich imposantes Gebäude. Hat über 3 Millionen Euro gekostet, aber man muss sagen, es ist sehr, sehr schön geworden.

So ein Areal kostet sehr, sehr viel Geld. Wenn es dann mal fertig ist, 15 bis 20 Millionen. Der Eventstall hätte mir beinahe das Genick gekostet. Ich bin mehr oder weniger fast insolvent gewesen mit diesem Projekt. Ein paar Freunde haben mich gerettet übers Wochenende, indem sie mir kurzfristig Geld geliehen haben. Und reingerutscht bin ich, weil ich einer Bank vertraut habe, die weit weg ist vom Allgäu, irgendwo oben im Ruhrgebiet. Hab denen vertraut und die haben mich dann hängen lassen. Und dann stehst du da mit 1,8 Millionen offenen Handwerkerrechnungen. Aber deswegen bin ich aus dem Allgäu. Man kennt sich, man schätzt sich und die Handwerker sind alle geblieben. Keiner hat die Baustelle verlassen. Ich habe ihnen versprochen, sie bekommen jeden einzelnen Cent. Und die haben alle jeden Cent bekommen. Also zum Beispiel im alten Pfarrhaus, da sind lauter alte Tapeten mit sensationellen Mustern, ja, wo die heute keine mehr hinkleben. Aber wenn man reinkommt, da kriegt man gleich so ein nostalgisches Gefühl. Es ist unglaublich, das Haus war 30 Jahre nicht bewohnt. Witzig, jetzt im Sommer möchte ich ein Künstlerhaus draus machen. Ja. Das Sommerhaus der kühnen Künste nenne ich es. Und alte Sekretäre, quietschende Türen, ja, knarrende Böden. Also alles, was man sich so vorstellen wie im Hollywood-Film. Ich habe es hier im Allgäu vor Ort gefunden. Es ist ein Traum. Was das Schöne ist, dass wir heute nach ein paar Jahren sagen können, wir haben wieder unglaublich viel Leben hier in Bärenweiler. Im ehemaligen Seniorenhaus sind wieder Senioren eingezogen, aber als selbstbestimmte Seniorenwohngemeinschaft, wie eine Studenten-WG. Es ist eine unglaublich tolle Atmosphäre, sehr familiär, immer voll, immer wenn jemand gehen muss, steht schon jemand da, der einziehen möchte. Wir haben drüben im alten Teil, ist zum Beispiel Naturschutzbund mit tollen Projekt. Da ist ein Maleratelier mit Frauen, die sich zusammen ein Atelier genommen haben. Da ist eine Band drin als Bandproberaum. Es ist eine christliche Gemeinde da, die hier Bibelstunden macht. Wir haben eine Heilpraktikerin, wir haben alles Mögliche. Ja? Also hier passt alles rein. Manche wollen neue Büroräume, manche wollen alte Büroräume. Also jeder findet hier seinen Platz.

Ich habe hier was ganz anderes erwartet, wie ich vorgetroffen habe. Ja, weil viele haben gesagt, oh, Bärenweiler, warum auch immer, hatten die negative Gedanken dazu. Ich bin hierher gekommen und habe vom ersten Tag an, obwohl es viele gruselige Bilder gab, ja, also Spinnweben und ein Sarg war da, habe ich von Anfang an gespürt, hier ist eine besondere Atmosphäre. Ich würde fast sagen, es ist so ein kleiner heiliger Raum. Inzwischen habe ich gespürt, das ist die Mauer, die außen rum ist. Es gibt so ein Cocon-Gefühl. Aber es war eine riesen Herausforderung und da bin ich mit Freude hinterhergegangen und tue es bis heute. Und immer wenn ich herfahre hier von Leutkoch Richtung Kislik und Bärenweiler See ab Zeisenhofen, dann geht mein Herz auf und ich bin einfach, kann man wirklich sagen, total verliebt.

Mein Fazit ist, dass ich genau das gefunden habe, was ich immer gesucht habe, weil ich möchte in meinem Leben Spuren hinterlassen und keine Euros. Nach einem salopper Satz, natürlich braucht man Euros, um Spuren zu hinterlassen, aber mir ist es tatsächlich wichtiger, etwas zu machen, was auch der Allgemeinheit zugutekommt und ich glücklich darüber sein kann und vor allen Dingen auch stolz. Und das bin ich ganz sicher mit diesem Projekt.

0: Kleingallien in Oberschwaben mehr oder weniger. Ich muss sagen, ich ziehe meinen Hut vor diesem Risiko, wenn jemand so etwas verwirklicht. Wir machen jetzt eine ganz kurze Pause und danach geht es bei uns weiter mit dem Umbau, besser gesagt der Fertigstellung von einem alten Bauernhof.
1: Ich nehme mir Zeit für mich, für meinen Körper, für meine Stärke, für meine Ruhe und für das Gefühl, anzukommen. Ich gebe meinem Körper, was er verdient. Kraft, Erholung und Momente, die gut tun. Weil Luxus kein Ort ist, sondern ein Zustand. Weil mein Körper das Beste verdient.

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1: Wir bleiben mit Bauen und Wohnen jetzt im Allgäu, denn auch auf dem Land ist der Wohnraum langsam knapp. Und wir waren jetzt schon ein paar Mal auf einer Baustelle, wo ein alter Bauernhof umgebaut wurde. Energieeffizient und alles, sodass richtig schöne Wohnungen entstanden sind. Natürlich kommt es da auf die passende Finanzierung und die richtige Idee an. Und wie das Schmuckstück jetzt am Ende aussieht, das seht ihr jetzt.

0: Einsam gelassen in die Zukunft blicken. Klingt nach Werbeslogan, ist aber für Familie Volkwein wirklich so. Alle freuen sich nach langer Planung, dass der Bauernhof mit langer Familientradition bei Argenbühl im Allgäu eine neue Funktion bekommt. Aus einer Idee wird nun ein konkretes Konzept. Mehrere Wohneinheiten entstehen auf verschiedenen Stockwerken. Moderner Wohnraum, der auch im ländlichen Raum dringend gebraucht wird. Der Weg dorthin war jedoch alles andere als einfach, denn der Hof musste grundlegend saniert werden. Christoph machte große Maßnahmen an der Gebäudehülle. Eine maßgeschneiderte Fassadendämmung, neue Fenster und ein vollständig erneuertes Dach sorgen dafür, dass der Hof energetisch auf dem neuesten Stand ist. Diese aufwendige Sanierung benötigt natürlich auch eine gute Finanzierung. Wer hier von Anfang an gut beraten wird, kann das Projekt gelassener und ohne Geldsorgen angehen. Eigenkapital und passende Ratenhöhe, Fördermittel, etwa Programme der KfW oder Zuschüsse für energieeffizientes Sanieren. Alles Bausteine, die in die Beratung mit einfließen. Vieles ist hier ein Zahlenspiel. Wichtig ist aber auch, eine vertrauensvolle Beratung zu bekommen, die alle Möglichkeiten in ein persönliches Paket packt. Aber auch eine Absicherung für einen gesundheitlichen Ausfall, planbare Zinssicherheit und ein finanzieller Puffer. Und wie wichtig dieser Puffer war, erfahren wir direkt beim nächsten Besuch.
1: Die unvorhergesehenen Sachen haben etwa 20% Mehrkosten verursacht im Laufe des Baus, die wir auch decken mussten. Wir hatten dafür Puffer eingeplant, wussten nicht genau, wann und wo ihn wir brauchen, aber wir haben ihn gebraucht und haben ihn verbaut. Somit war es auch ein gutes Gefühl, dass man einfach jemanden vor Ort gehabt hat, der auch mal vorbeikommen konnte, sich die Sache anschauen und individuell auch alles klären konnte mit der Person.
0: Ein Jahr später zeigt sich vor Ort, wie weit das Projekt inzwischen gekommen ist. Die Baustelle wird langsam zum Zuhause. Die letzten Arbeiten werden beendet. Die Räume sind nahezu fertig und bekommen den letzten Schliff. Jetzt zeigt sich auch, was technisch in diesem Gebäude steckt. Denn neben der klassischen Sanierung wurde hier vor allem in moderne Haustechnik investiert.
1: Also vor einem Jahr war das letzte Mal da. Seitdem ist einiges passiert. Die Außenwände, die Fassaden sind fertig geworden, das Dach ist fertig geworden. Momentan sind wir noch an den Schönheitsreparaturen, wie ihr seht. Die Maler sind voll dran. Und das Ergebnis lässt sich, glaube ich, sehen. Das Besondere an diesem Haus ist, dass es eine Komplettsanierung ist auf dem KfW 55 Standard der erneuerbaren Energienklasse. Im Detail heißt es, dass wir eine PV-Anlage haben, um den Eigenstrom zu produzieren. Ich denke, wir werden damit einen Autarkiegrad von 80% erreichen.
0: Ein Energiekonzept, das auf mehreren Säulen basiert. Photovoltaik zur Eigenstromerzeugung, Solarthermie für die Wärmegewinnung und ein Biomassekessel als zusätzliche Absicherung im Winter. Doch bei einer modernen Haustechnik spielt auch das Raumklima eine zentrale Rolle.
1: Das Lüftungskonzept beruht darauf, dass jeder Raum über eine Lüftungsanlage verfügt und somit auch Wärme und Kälte zurückgewonnen wird. Im Winter wird auch die Feuchte zurückgewonnen, was verhindert, dass die Luft zu trocken wird in den ganzen Räumen drin. Das sorgt für angenehmes Raumklima. Außerdem wird dem Schimmelproblem vorgebeugt, das entstehen kann, wenn zu wenig gelüftet wird, wenn die Mieter zum Beispiel den ganzen Tag bei der Arbeit sind.
0: Ein System, das automatisch für frische Luft sorgt, Energie zurückgewinnt und gleichzeitig den Wohnkomfort erhöht. Gerade in gut gedämmten Gebäuden ist diese Technik entscheidend, denn sie verhindert Feuchtigkeit, sorgt für gesunde Raumluft und reduziert den Energieverbrauch. Auch beim sommerlichen Hitzeschutz wurde mitgedacht. Gezielt geplante Fensterflächen und spezielle Verschattungssysteme sorgen dafür, dass sich die Räume nicht übermäßig aufheizen.
1: Bei der ganzen Konstruktion haben wir darauf geschaut, dass wir den sommerlichen Wärmeschutz auch beachten. Sprich, die Fensterflächen, wo Richtung Süden ausgerichtet sind, gezielt wählen. Die Jalousien, die verdunkeln, nicht nur mit C-Lippen, sondern mit Z-Lippen ausstatten. Das hat den Vorteil, dass man zusätzlich alles verschatten kann, dunkel hat in den Räumen und die Hitze nicht reinkommt.
0: All diese Maßnahmen zeigen, hier wurde in ein zukunftsfähiges Gebäude investiert. Endlich, es ist geschafft. Mama und Papa Volkwein sind umgezogen. Und Julia Wanner-Falter besucht ihre liebgewonnenen Bankkunden, wie es sich hier gehört, mit Brot und Salz. Aus dem alten Bauernhof ist ein Mehrfamilienhaus geworden. Aus der Baustelle ein Zuhause. Nicht nur für die Familie. Auch die ersten Mieter sind eingezogen. Moderne Grundrisse und schicke Bäder, Parkett und Fenster, die in den Blick in die ländliche Umgebung großzügig rahmen. Für die Familie ist das ein ganz besonderer Moment. Und Mama Volkwein kann sich jetzt endlich wieder um ihren Garten kümmern.
2: Also wenn ich auf die heutige Sendung zurückblicke, könnten wir doch heute nicht sagen Bauen und Wohnen, sondern das war Bauen und Sanieren vom Allerfeinsten. Großen Respekt an alle, wie sie ihren Traum umgesetzt haben. Ich freue mich schon, wenn ihr kommende Woche wieder einschaltet. Bis dahin alles Gute und tschüss.

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0: Laue Sommernächte lassen sich nicht nur bei Cocktails und Musik genießen, sondern auch mit festem Schuhwerk an den Füßen und mit Taschenlampe ausgestattet. Denn bei Dämmerung und Dunkelheit sind im Stadtwald in Baden-Baden in den Sommernächten besonders viele Leuchtkäfer unterwegs. Bei einer Führung mit einem Waldpädagogen können Sie die Glühwürmchen einmal in ihrem natürlichen Habitat erleben. Die Veranstaltung findet nur bei trockenem Wetter statt. Deutschland gegen Elfenbeinküste heißt es am Samstagnachmittag, 20. Juni 2026. Wer das Spiel aus dem Toronto Stadion live hier in der Region verfolgen möchte, hat ab 16 Uhr im Ensown Park in Pforzheim die Möglichkeit, die deutsche Mannschaft gemeinsam mit anderen Fans, leckerem Essen und den üblichen Biergartendrinks anzufeuern. Am 21. Juni ist offizieller Sommeranfang. In Gaggenau wird er in diesem Jahr französisch gefeiert. Denn Fête de la Musique verwandelt die Innenstadt in eine Bühne für Live-Musik und Austausch. In Gaggenau wird Fête de la Musique damit schon zum dritten Mal gefeiert. Dadurch soll Sichtbarkeit für die lokale Musikszene geschaffen, Kultur genossen und Menschen zusammengebracht werden.
1: Ich kenne Crossbike, ich kenne Mountainbike, ich kenne Rennrad, aber Gravelbike ist für mich noch so ein bisschen, ja, etwas, was ich noch nicht so ganz erforschen kann. Aber wir haben einen Experten bei mir, einen Top-3-Fahrer, einen Gravelbiker aus der Region, der uns erklären kann, warum dieses Gravelbiking absoluter Top-Trend beim Radfahren ist. Bei mir ist Michael Groß, kommt aus der Region und hat auch noch die schönsten Touren für uns mitgebracht. Jetzt.

0: Fahrradfahren ist gesund und Biking boomt. Mountainbiking kennt jeder. Rennradfahren tut auch jeder. Aber was ist Gravelbiking? Das kann uns einer erklären, der zu den Top 3 Gravelbikern in Deutschland gehört. Er kommt aus der Region Karlsruhe und ist bei mir. Michael Groß ist bei mir. Hallo Michael, schön, dass es geklappt hat.
1: Hallo Martin, vielen Dank für die Einladung.
0: Bist du mit dem Gravelbike da?
1: Nee, heute nicht, heute mit dem Auto, aber sonst wäre ich schon gerne bei dem Wetter unterwegs.
0: Michael, nimm uns ein bisschen mit. Ich kenne Mountainbiking, ich kenne Rennradfahren, ich kenne diese Citybikes. Also es gibt ja viele verschiedene Fahrradtypen. Aber ich muss zugeben, Gravelbike ist für mich ein bisschen neu. Gravel, Englisch, Schotter, Kies.
1: Korrekt, ja.
0: Was ist Gravelbiking?
1: Man muss sich ein normales Rennrad vorstellen mit Rennlenker, allerdings halt mit breiten Reifen. Also wir sprechen da von 45 mm breiten Reifen oder mehr.
0: Ein bisschen Mountainbike-Reifen fast?
1: Auch,
0: ne?
1: Ja, ja, mittlerweile geht der Trend auch Richtung Mountainbike und man fährt halt vorwiegend über Schotter. Und man kann natürlich auch relativ schnell auf der Straße fahren, man kann auch leichte Trails mitnehmen. Man ist halt maximal flexibel unterwegs damit.
0: Also du kannst eigentlich alles machen. Du kannst ein bisschen Rennrad fahren auf der normalen Rennradpiste.
1: Genau.
0: Kannst aber auch Natur sehen, kannst über die Bergrücken fahren. Es geht alles.
1: Geht alles, ja. Mhm. Das ist echt die eierlegende Wollmilchsau, würde ich fast schon sagen. Mhm. Technische Trails machen natürlich keinen Spaß damit. Aber ansonsten ist man flexibel, auch wenn man mal einfach mal einen Weg ausprobieren möchte, ob der funktioniert, kann man mit dem Gravelbike einfach mal reinfahren und gucken, wo man rauskommt.
0: Also Gravelbike, technische Trails, um es für alle nochmal zu erklären, beim Mountainbiking hat man ja diese mit Rampen und mit besonderen Kehren, das macht der Gravelbiker nicht so gern.
1: Das macht man nicht, nein, das funktioniert nicht. Das macht auch keinen Spaß.
0: Bist du übers Mountainbiking zum Gravelbiking gekommen?
1: Ja, also ich bin früher, ich habe angefangen mit dem Mountainbike, dann bin ich auch parallel noch Straßenrennen gefahren. Und ich sage immer, Gravel ist so die Symbiose aus beiden. Mhm. Es ist auch ein Schmelztiegel von beiden Disziplinen. Es kommen Fahrer aus dem Mountainbike, es kommen aber auch Fahrer aus dem Rennradbereich. Und die fahren mittlerweile alle Gravel-Rennen.
0: Also was völlig Neues für mich, aber wahrscheinlich schon ein bisschen länger in der Welt. Und Michael ist ein Experte dafür. Freue mich auf die Sendung, die Mischung aus Straßenrennen und Mountainbiking. Gravelbike, heute mein Thema.
1: Genau.
0: Großer Name, bekannter Schwimmer, ne? Werde ich nie vergessen. Ja. Wirst du oft auch angesprochen?
1: Ah, jetzt nicht mehr. Jetzt aber nicht mehr. So vor 20, 25 Jahren.
0: So meine Generation mit grauen Bärten, die fragen das immer noch.
1: Die kennen Michael Groß noch.
0: Also nicht der Schwimmer ist bei mir, sondern der Gravelbiker ist bei mir. Wir wollen dich besser kennenlernen. Deine 10 Fragen, dein Sternzeichen, Michael.
1: Wassermann.
0: Verliebt, verlobt oder verheiratet?
1: Verliebt.
0: Deine Lieblingsfarbe?
1: Grün.
0: Grün. Habt ihr ein Haustier?
1: Ja.
0: Was für ein Haustier ist es?
1: Eine Katze.
0: Eine Katze, ja. Sehr schön. Also Katze, nicht Kater.
1: Katze.
0: Katze. Welches Poster hing in deinem Jugendzimmer?
1: Oh, Kurt Cobain.
0: Kurt Cobain. Also dann war das wahrscheinlich auch die erste selbstgekaufte Schallplatte oder CD.
1: Mit, ja.
0: Sehr gut. Erstes Vorbild,
1: Michael? Oh, Jan Ullrich.
0: Jan Ullrich, großer Rennradfahrer.
1: Ja.
0: Und deswegen auch zuerst Rennrad gefahren, weil es das große Vorbild war.
1: Zuerst Mountainbike gefahren, aber 1997, als er die Tour gewonnen hat, war ich schwer beeindruckt und war Jan Ullrich-Fan.
0: Und definitiv. Konntest ihn anfeuern in der Region, Tour de France war
1: auch
0: hier,
1: das,
0: große Radrennen. Klasse. Welches Buch hast du zuletzt gelesen, Michael?
1: Gar keins.
0: Dein Lieblingsurlaubsziel?
1: Italien.
0: Und Hausmannskost oder Gourmet-Tempel? Wie bist du unterwegs?
1: Hausmannskost.
0: Für so, wenn man du bist ja auch Ausdauer gefragt, oder? Beim Gravelbike?
1: Ja.
0: Was heißt dann Hausmannskost bei dir, damit es auch mit dem Radfahren zusammenpasst?
1: Ah, Reis, Nudeln, Fleisch, gutes Fleisch, Gemüse natürlich, Salat viel.
0: Ja. Okay, also sehr ausgewogen. Ausgewogene Kost. Und wir wollen ein bisschen den schönen Regionen fürs Gravelbiking auf die Spur kommen. Jetzt hast du Lieblingsurlaubsziel Italien gesagt. Ich gehe doch davon aus, dass ein Top-3-Gravelbiker die Urlaubsziele auch danach aussucht, ob man gut Gravelbike fahren kann.
1: Definitiv, ja. Also die Toskana ist wahnsinnig schön mit den weißen Straßen. Gibt es ja auch ein Straßenrennen dort. Da kann man wahnsinnig gut Gravelbike fahren, wie auch im Veneto, also in den Prosecco Hills, wo ich meine erste WM gefahren bin.
0: Prosecco Hills?
1: Ja.
0: Das hört sich gar nicht nach Radrennen an.
1: Ja, das sind so die Ausläufer der Alpen Richtung Venedig. Mhm. Und da wird halt vorwiegend Prosecco produziert. Mhm. Und da kann man wahnsinnig schön auch mit einem Gravelbike unterwegs sein. Aber auch rund um Gardasee ist eine tolle Region einfach zum Radfahren.
0: Könnte es sein, dass das Rennradfahren von der Haltung, man ist beim Rennrad sehr konzentriert aufs Radfahren und fährt auch durch tolle Landschaft,
1: ja,
0: weniger zulässt, die Landschaft aufzunehmen und das Gravelbiking einem mehr Möglichkeiten gibt, das zu sehen, was man durchfährt?
1: Naja gut, man kann natürlich mit dem Gravelbike nochmal an ganz andere Stellen kommen wie mit dem Rennrad. Oft die Berge sind vielleicht mit Schotterwegen erreichbar, aber halt nicht mit dem Rennrad dann. Und von dem her sieht man vielleicht schon nochmal ein bisschen mehr. Je nachdem, wie schnell man natürlich mit dem Rennrad auch unterwegs ist, kann man die Landschaft schon auf sich einwirken lassen.
0: Bei den Rennradfahrern wundern mich immer die Streckenlängen. Da sind ja viele, viele Kilometer werden da abgeradelt. Ist es beim Gravelbiking eine ähnliche Streckenlänge?
1: Ja, ja, tatsächlich. Ja. Also 150, 200 Kilometer ist da jetzt kein Hindernis. Also, ja, das ist ähnlich wie beim Rennradfahren.
0: Und der Gravelbiker von der Ausstattung, nimm mich technisch nochmal mit. Beim Rennradfahrer hat man den Rennradlenker.
1: Ja.
0: Ist es ein Gravelbike ähnlich aufgebaut, ja, nur mit breiteren Reifen?
1: Ja. Mhm. Also man hat halt eine Zulässigkeit vom Rahmen, einfach breitere Reifen zu fahren. Dadurch ist man natürlich auch maximal komfortabel, auch auf Schotter unterwegs. Sonst von der Geometrie her hat man ein bisschen längeren Radstand, dass man einfach ein bisschen ruhiger quasi über Schotter fahren kann. Aber ansonsten ist es ungefähr vergleichbar mit der Geometrie eines Rennrades.
0: Wir waren in Italien gerade unterwegs. Die Prosecco Mountains, der Titel gefällt mir immer noch gut.
1: Prosecco Hills.
0: Die Prosecco Hills.
1: Noch besser.
0: Noch besser. Aber man muss gar nicht zu den Prosecco Hills. Es reichen auch die Hills rund um den Dobel. Wir leben in einem Gravel-Biking-Traumland, oder?
1: Absolut, ja. Man kann wahnsinnig viele Kilometer hier auf Schotter abspulen und man kann halt auch dann die Aussicht in die Rheinebene genießen. Man kann Richtung Kaltenbronn fahren, man kann auf die Teufelsmühle fahren, man hat eine wahnsinnige Aussicht, oder der Merkur ist wunderbar zu erreichen mit dem Gravelbike. Also ich bin immer wieder überrascht, wie vielseitig einfach die Region hier ist. Und wenn man sagt, okay, ich möchte jetzt vielleicht nicht in die Höhe fahren, dann bin ich halt einfach in der Rheinebene unterwegs und habe da genügend Strecken einfach auf Schotter, die ich fahren kann.
0: Michael, Hand aufs Herz. Ich wandere auch gerne und bin eigentlich ganz froh, dass auf meinen Wanderstrecken jetzt nicht ein Rennradfahrer um die Ecke kommt. Gibt es manchmal auch kleine Konfrontationen an diesen, das sind ja dann wahrscheinlich eher Lauf- und Wanderstrecken, an denen dann plötzlich die Gravelbiker langfahren.
1: Das sind eher die breiten Schotterstraßen. Also jetzt, ich denke, mit dem Mountainbike hat man mehr Konfliktpunkte als jetzt mit dem Gravelbike.
0: Ich will doch nochmal auf den Punkt zurückkommen. Es gibt ja für jeden Trend gibt es so einen Explosionspunkt. Irgendwas ist passiert. Seit wann hat sich das zu einem Megatrend entwickelt? Kannst du es verorten?
1: Lass mich mal ganz kurz überlegen. Also ich sage jetzt von mir, dass ich eigentlich auf dem Gravelbike schon seit 2016 unterwegs bin. Damals habe ich das einfach nur gesehen aus den USA, dass das einfach dort eine aufstrebende Sportart ist. Und mir hat es irgendwie auch gefallen, dass man einfach so beide Lager ein bisschen miteinander vereinen kann.
0: Und dann schwappte das irgendwann über den großen Teich zu uns?
1: Es kam so, würde ich sagen, wo sich die ersten Hersteller damit richtig beschäftigt haben. Ich denke mal so Ende 2019, 2020. 2020 hatte ich tatsächlich mein erstes richtiges Gravelbike. Vorher bin ich im Grunde genommen ein Crossrad, also ein Querfeldeinrad mit maximal breit Reifen gefahren.
0: Es gibt ja auch noch das Crossbike, jetzt
1: genau,
0: wo du sagst.
1: Genau, und bin aber nie Cross gefahren, sondern ich bin nur lange Strecken auf Schotter gefahren hier. Also im Grunde genommen bin ich damals schon als Gravelbiker unterwegs gewesen. Und 2020, wie gesagt, habe ich mir dieses richtige Gravelbike gekauft, bin da drauf gesessen, habe gesagt, okay, das ist es.
0: Und das ist es, war in den USA schon früher klar, weil dort das Thema Gravelbiking früher angesagt war. Liegt es dort an der Landschaft? Sind die ersten großen Rennen dort auch gefahren worden? Kannst du so ein Rennen sagen? Ich glaube, letztes Wochenende war ein großes.
1: Das war Unbound, genau, in Kansas City, in Emporia, genau. Ist ein Rennen, was jetzt dieses Jahr die 20. Austragung war. Das sind 200 Meilen, also roundabout irgendwas mit 300 noch irgendwas Kilometern. Also gibt es immer eine Nord- und eine Südroute, wird immer jedes Jahr abgewechselt. Und da fährt man einfach halt auch mal so 60, 70 Kilometer geradeaus auf so einem Schotterweg.
0: Michael Groß, der Gravelbiker, ist bei mir. Michael, für diese Fragen kann ich nichts, das ist das Schöne, sondern das sind Entweder-Oder-Fragen, die Redaktion hat sich die nicht für dich überlegt, sondern für alle Gäste. Und du bist praktisch deiner eigenen Frage Herr, du darfst sie selbst ziehen und mir überreichen.
1: Okay.
0: Frage Nummer 1.
1: Dann fange ich mal an. Ich schaue auch gar nicht drauf.
0: Deine erste Frage, Entweder-Oder, nur eine Antwort ist möglich, glaube an Schicksal oder ist alles Zufall?
1: Schicksal. Glaube ich dran.
0: Also ein Stück weit vorbestimmt, was da passiert. Hast du schon beim Gravelbiking mal auch so Momente gehabt, die auch ein bisschen gefährlich waren und ist gut gegangen?
1: Ja, klar, logisch.
0: Das kommt vor.
1: Kommt vor. Findest also gerade wenn man jetzt auf schwierigen Abfahrten ist, also Schotter kann auch natürlich sehr rutschig sein und wenn man die Strecke nicht kennt und dann und zu schnell ist, in die Kurve kommt, dann kann das natürlich auch böse sein.
0: Man macht ja alles, wir haben die Eltern gesagt, fahren nicht über Schotter, das ist gefährlich. Und ihr fahrt absichtlich drüber. Ja. Ja. Zweite Frage, zwei haben wir immer, entweder oder. Michael, Frage Nummer 2. Entweder nur noch Vanillepudding oder nur noch Schokoladenpudding. Welche Fraktion bist du?
1: Vanille,
0: ich auch. So, da haben wir was gemeinsam.
1: Es war schon früher im Kindergarten, so habe ich immer die Vanillemilch getrunken.
0: Wir waren drei Brüder und wenn zu Hause Pudding gemacht, ich war immer der Vanillepudding-Befürworter. Aber die anderen beiden wollten Schokoladenpudding. Was gab's?
1: Schokolade natürlich.
0: Der arme Martin.
1: Ja.
0: Gravelbiking ist mein Thema heute in der Martin-Wacker-Show mit Michael Groß. Ich habe schon gesagt, Top 3, wo kann ich die Top 3 einordnen? Welche Rennen fährst du? Wie sehen die Wettbewerbe aus?
1: Das sind World Series Rennen, also es ist quasi so der Weltcup im Gravel-Sport. Also es ist ja vom Weltverband der UCI ausgeschrieben. Da gibt es, glaube ich, mittlerweile um die 35 Rennen auf der ganzen Welt verteilt. Und ein Top 25% Ergebnis, also man muss unter den ersten 25% im Ergebnis eines solchen Rennens sein. Dann bist du für die Weltmeisterschaft qualifiziert.
0: Findet in diesem Jahr wieder statt, die Weltmeisterschaft?
1: Die findet statt in Australien.
0: Und?
1: Wird wahrscheinlich dieses Jahr für mich, werde ich mal aussetzen. Nächstes Jahr peile ich das wieder an.
0: Der UCI ist ein mächtiger Verband, ein mächtiger Sportverband. Weltmeisterschaften werden ausgetragen. Gib mal eine Prognose ab. Was glaubst du, bis wann Gravelbiking Status Mountainbiking hat? Da tut sich ja schon viel. Wie sieht es aus für dich? Was wird sich tun demnächst?
1: Ich denke, in den nächsten Jahren werden auch fast alle Rennen live übertragen. Also da hat man jetzt dieses Jahr angefangen. Es war vor kurzem auch ein Rennen in den Niederlanden, was zum ersten Mal mit Live-Bildern gesendet wurde. Beim Mountainbike Weltcup hat man das schon über Jahre, was dann halt in Eurosport auch ausgestrahlt wird. Das wird sich sicherlich im Gravel, bei Gravel-Rennen auch so ergeben, weil einfach auch die Industrie eine Plattform gerne hätte, um einfach diesen Sport weiter populär zu machen und natürlich auch Räder zu verkaufen, logischerweise.
0: In den USA war letztes Wochenende das große Rennen in Kansas City, du hast es angesprochen. Ja. Gibt es schon Profis beim Gravelbiking?
1: Ja. Die ersten Profis gab es in den USA, mittlerweile gibt es auch genügend in Europa, die von dem Sport leben.
0: Und wenn du jetzt, wir haben es vorhin gesagt, World Series, Top 3, du bist da vorne mit dabei. Ist das ein bisschen ein Lebenstraum zu sagen, Gravel Biking, du kommst zum professionellen Team, eventuell auch als Profi zu fahren?
1: Na, das, dafür bin ich jetzt mittlerweile schon in einem gesetzten Alter, wo ich einfach...
0: Gibt es das beim Radfahren?
1: Ja, natürlich. Also da muss man einfach dann auch realistisch sein und sagen, okay, auf Altersklassenebene kann ich da schon noch, ist schon noch ein Ziel, ein World Series Rennen zu gewinnen. Irgendwann, aber dass ich da jetzt als Profi unterwegs bin, das ist unrealistisch.
0: Die Martin Wacker Show, es gibt diese Tasse zu gewinnen, die ist nicht käuflich zu erwerben. Ich werde oft gefragt, ist das denn eine Tasse aus Aluminium? Nein, sie ist aus Porzellan, auch wenn sie so aussieht. Und sie ist der einmalige Hauptpreis bei
2: Stadt,
0: Land. Und das spiele ich jetzt mit Michael. Michael ist ein bisschen eine verbale Schotterpiste, ich gebe das zu. Manchmal kann man relativ gerade auf dem Geläuf fahren, manchmal holpert es ein bisschen, aber du kommst da durch. 5 richtige in 30 Sekunden starten wir.
1: Okay.
0: Mit dem Buchstaben M, wie Michael. Und wir starten mit einer Stadt mit M.
1: München.
0: Ein Land.
1: Malediven.
0: Eine Frucht.
1: Malve.
0: Etwas im Baumarkt.
1: Material.
0: Etwas beim Grillen.
1: Keine Ahnung.
0: Keine Ahnung weiter. Das braucht man zum Backen mit M.
1: Mehl.
0: Ja, das ist ungesund mit M. Weiter. Eine Zeichentrickfigur.
1: Mickey Mouse.
0: Mickey Mouse, die gilt noch. Denn wir haben 5, glaube ich, so schon geschafft. Wie viel waren es? 6 richtige, Michael. Also gehen wir es nochmal durch. Frucht hast du gut gelöst. Im Baumarkt hast du auch etwas beim Grillen. Da hing es ein bisschen. Mhm. Ich denke immer an französische Nachbarland Merges.
1: Ah, ja.
0: Und meine Tochter will immer Maiskolben. Also hätte auch funktioniert. Braucht man beim Backen Mehl, hast du gehabt. Und das ist ungesund. So Schokoriegel Mars oder Marshmallows. Das braucht kein Mensch. Aber du, 6 richtige. Lass uns zurückkommen zum Thema Gravel Biking. Ehrlich gesagt, ich kriege richtig Lust darauf, finde ich richtig spannend. Und wenn ich jetzt loslegen wollte, du hast ein paar Strecken vorhin schon beschrieben, hast gesagt, also so Dobel oben, Schwarzwald, kann ich mir aber nicht merken. Findet man deine Lieblingsstrecken irgendwo?
1: Gut, unter anderem kann man die nachgoogeln bei Komoot zum Beispiel oder... auf meiner Website kann man die noch finden.
0: Kann ich die auf Social Media auch folgen? Hast du da auch so ein paar Informationen?
1: Social Media habe ich auch, ja. Mhm. Also Instagram, TikTok, soweit bin ich nicht. Da bin ich zu alt dafür.
0: Aber Gravelbiking und so Tipps geben, das ist schon so ein Thema, was dir auch Spaß macht?
1: Ja, natürlich, klar.
0: Mitzunehmen, da findet man deine Lieblingsstrecken. Gibt es eine absolute Lieblingsstrecke, wo du sagst, du kommst ja, glaube ich, gebürtig aus Völkersbach.
1: Genau.
0: Auch das ist ja schon schön zum Radfahren. Gibt es so eine Ecke, wo du sagst, boah, das müsst ihr unbedingt machen? Oder so eine tägliche Strecke von dir?
1: Ja, da gibt es tatsächlich was. Ich fahre ganz gern von Völkersbach aus über Freilsheim, Moosbronn, von Bern oder dann über Bernbach kann man dann schön hinten rumfahren über einen geschotterten Weg nach Herrenalb. Mhm. Von Herrenalb dann hoch Richtung Oberes Gaistal zum Weithäuslesplatz. Und vom Weithäuslesplatz kann man dann sehr schön auf der Höhe entweder zur Teufelsmühle oder halt noch ein Stückchen weiter Richtung Kaltenbronn fahren.
0: Hört sich für mich nach 4 Wochenenden an. Das ist so eine Strecke, die du dann so dann zurücklegst.
1: Ja, dann kann man schön, wenn man es weiterfahren möchte, dann fährt man halt auf der Höhe weiter über Besenfeld, Freudenstadt und kann dann schön übers Murktal zurückfahren. Könnt vielleicht noch ein bisschen einen Abstecher jetzt zur Schwarzenbach-Talsperre machen. Die ist jetzt schön, also die hat ja kein Wasser, dadurch sehr imposant anzusehen. Und dann über Baden-Baden zurück.
0: Das ist für dich eine Gravel-Bike-Route, so als ich nenne es mal, nicht Profi, aber als jemand, der das professionell betreibt. Wie sieht so ein Trainingstag aus, bevor du so aufs Bike steigst? Ernährung spielt eine Rolle, Fitness. Beschreib uns mal so einen typischen Trainingstag.
1: Gut, also im Grunde genommen hat man ja dann seinen Plan, den man von seinem Trainer vorgegeben kriegt. Da sind halt unterschiedliche Sachen dann drauf. An einem Tag in der Woche machst du halt deine intensiven Sachen. Da fahre ich dann ganz gern im Mosertal meine Intervalle. An anderen Tagen hast du dann halt längere Einheiten drauf, wo man dann auch mal, wenn man sich gerade jetzt für ein langes Rennen vorbereitet, wo man dann halt auch mal so eine Strecke fahren kann, wie ich es jetzt gerade eben beschrieben habe. Ansonsten auch einmal die Woche ist mal auch das Fitnessstudio angesagt, um einfach eine Rumpfstabilität zu erhalten, dass man ordentlich auf dem Rad sitzt, dass man jetzt nicht irgendwie Rückenschmerzen, Schulterschmerzen bekommt. Genau, und so, es liegt natürlich auch immer drauf, was hat man jetzt dieses Jahr geplant, welche Rennen, was brauche ich da für Skills einfach, so bereitet man sich vor für seinen Rennkalender.
0: Kannst du noch mit Freunden eine normale Radtour machen, wo man dann auch mal, du hast vorhin die schöne Strecke beschrieben, ich würde die Strecke vor allem orientiert sehen an schönen Hütten, gemütlichem Bier und einem guten Wurstsalat. Schaffst du das noch oder hat der Gravelbiker immer nur das Ziel vor Augen und will die Strecke abfahren?
1: Gut, ich bin ja grundsätzlich eher sportlich unterwegs. Auch wenn ich jetzt mit Freunden fahre, dann sind es meistens Freunde, die auch ähnlich sportlich unterwegs sind.
0: Eieiei.
1: Von dem her, ich denke, so aus einem normalen Freundeskreis wird sich jetzt niemand auf die Idee kommen, mit mir Radfahren zu gehen. Also das, ja.
0: Ich mach's dann auch nicht.
1: Kommt eigentlich nicht vor.
0: Genau. Wir haben viel gelernt über Gravelbiking mit Michael Groß, einem Top-Gravelbiker, der nicht in Kansas war letztes Wochenende und es auch nicht mehr zum Profi schaffen wird. Aber trotzdem hast du natürlich Ziele. Gibt es in diesem Jahr so ein ganz großes Ziel, auf das du hintrainierst?
1: Also ich würde schon ganz gerne bei der Europameisterschaft starten. Die ist Ende August in Belgien, in den Ardennen. Dafür muss ich mich aber allerdings auch erst noch qualifizieren. Das Frühjahr war jetzt nicht so, ich hatte eine Sturzverletzung, ich war öfters erkältet, ich hatte noch andere Themen, mit denen ich mich vorrangig beschäftigt habe. Daher will ich jetzt so ab Mitte des Jahres mit Rennen auch wieder starten. Mhm. Für nächstes Jahr würde ich ganz gerne nochmals beim Tracker starten in Girona. Ist im Grunde genommen Europas größtes Gravel-Event überhaupt.
0: Also drücken wir die Daumen, dass du verletzungsfrei bleibst, dass das funktioniert. Und danke, dass du mir das so ein bisschen erklärt hast, Gravel-Biking. Ich weiß, worum es geht. Ich mache es, glaube ich, so halb. Aber ich steuere auch noch gerne die Hütten an und die Gastronomie. Alles Gute, Michael, danke. Für dich weiterhin. Auch nächste Woche habe ich einen spannenden Gast, auch aus der Region. Lea Ladoux ist bei mir. Es ist eine Frau, die ihre fantastische Stimme nicht mit Gitarre, sondern mit elektronischer Musik zusammenbringt. Das macht sie aufgrund eines Studiums hier in Karlsruhe. Also eine ganz, ganz spannende Sängerin, von der man viel hören wird. Und nächste Woche ist sie bei mir zu Gast. Ich wünsche euch noch einen schönen Restsonntag, ob auf dem Fahrrad oder zu Hause auf dem Sofa. Beides ist recht. Bis dahin.

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1: Ich nehme mir Zeit für mich. 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

Laue Sommernächte lassen sich nicht nur bei Cocktails und Musik genießen, sondern auch mit festem Schuhwerk an den Füßen und mit Taschenlampe ausgestattet. Denn bei Dämmerung und Dunkelheit sind im Stadtwald in Baden-Baden in den Sommernächten besonders viele Leuchtkäfer unterwegs. Bei einer Führung mit einem Waldpädagogen können Sie die Glühwürmchen einmal in ihrem natürlichen Habitat erleben. Die Veranstaltung findet nur bei trockenem Wetter statt. Deutschland gegen Elfenbeinküste heißt es am Samstagnachmittag, 20. Juni 2026. Wer das Spiel aus dem Toronto Stadion live hier in der Region verfolgen möchte, hat ab 16 Uhr im Enzaun Park in Pforzheim die Möglichkeit, die deutsche Mannschaft gemeinsam mit anderen Fans leckerem Essen und den üblichen Biergartendrinks anzufeuern. Am 21. Juni ist offizieller Sommeranfang. In Gaggenau wird er in diesem Jahr französisch gefeiert. Denn Fête de la Musique verwandelt die Innenstadt in eine Bühne für Live-Musik und Austausch. In Gaggenau wird Fête de la Musique damit schon zum dritten Mal gefeiert.

sehr großen Besucherandrang zeigt die derzeitige Ausstellung Picasso Laurent im Badischen Kunstverein in der Waldstraße. Über 200 Radierungen von Picasso vermitteln hier einen Eindruck dieses großen Meisters und seines Könnens. Einige davon zeigen wir Ihnen hier im Bild.

neu gestalteten Lichthof sind 40 Skulpturen sowie Radierungen und Lithografien von Henri Laurent zu sehen. Für diese Doppelausstellung so bedeutender Künstler wird ein Rekordbesuch erwartet. Zu einer deutsch-japanischen Freundschaftsbegegnung mit den anlässlich der Therapiewoche anwesenden Medizinern aus Japan kam es im Haus Solms. Der Präsident des Therapiekongresses, Professor Dr. Gottron, sowie Professor Dr. Ishibashi aus Tokio dankten in freundlichen Worten für diesen herzlichen Empfang in der Fächerstadt. Bundesliga-Auftaktspiel KSC gegen Meidericher.

In der 56. Minute jedoch erzielte Lotz den Ausgleichstreffer für die Meidericher und es stand 1:1. Nun setzte ein hartes Spiel der Meidericher ein. Doch bereits in der 64. Minute erzielte Geisert das 2:1 für den KSC. Die Meidericher wollten ein Handspiel von Geisert gesehen haben, aber es blieb bei der Entscheidung 2:1 für den KSC und beide Mannschaften trennten sich mit diesem Spielstand. Startfrei zur diesjährigen Dreisgedächtnisfahrt durch den Karlsruher Hartwald. Über 150 Teilnehmer, Oberbürgermeister, Stadträte, Vertreter des Regierungspräsidiums und Offiziere der NATO traten in die Pedale. Als erster traf Professor Dr. Gottron mit dem Wagen am Ziel KSC Clubhaus ein. Aber schon wenig später erreichte auch die Spitze der Radsportler dieses Ziel. Und als Lohn gab es Erbsensuppe mit Speck. Im nächsten Jahre sollen tausende Karlsruher Bürger aufgefordert werden, sich an dieser Gedächtnisfahrt zu beteiligen. 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

Viel belacht unsere beiden Pressekollegen Sportpalastkleidung. Unsere Kamera besuchte das erste Fallschirmjugendlager in Forchheim, das erstmals in diesem Jahr dort durchgeführt wurde. Hier Start zu einem Dreierabsprung, bei dem sich die Springer in freiem Fall über 30 Sekunden durchfallen ließen, bevor sie die Reißleine zum Öffnen ihrer Fallschirme zogen. Bei 15 Teilnehmern mit einer Gesamtzahl von 116 Absprüngen ist nicht ein einziger Unfall passiert.

Freudig beglückwünschen ihn seine Kameraden zu diesem Jubiläumssprung. 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

Schlagzeilen wie diese sollten uns zu denken geben und zu äußerster Vorsicht mahnen. Bilder des Grauens, wie wir sie täglich auf unseren Straßen sehen. Ihre Ursachen? Abbiegen ohne Anzeigen der Fahrtrichtungsänderung. Trunkenheit am Steuer. Muss das sein? Nicht beachten der Vorfahrt. Überhöhte Geschwindigkeit. Falsches Überholen. Zu schnelles Fahren bei nasser Fahrbahn. Muss das sein? Es muss nicht sein, wenn die Verkehrsteilnehmer sich so verhalten, wie hier die Linksabbieger, die den Geradeausverkehr auf der stark frequentierten Kreuzung Linkenheimer Landstraße-Parkring vorbeifahren lassen.

0: Eine neue Situation. Gefahrenpunkt auf der Dachslander Straße. Hier kreuzt die Fahrbahn die Schienen der Straßenbahn. Erhöhte Vorsicht ist hier geboten. Hauptpost. Eine Innenstadtkreuzung mit überaus starkem Verkehr. Hier ist beim Ost-West-Verkehr das rechts eingeordnete Fahrzeug bei der Weiterfahrt im Vorrecht. Fußgängerverkehr auf dieser Kreuzung. Auch auf Zebrastreifen sollten die Fußgänger rechts gehen, um gegenseitige Behinderungen zu vermeiden. Leider werden die Fußgängersignale gerade von denjenigen, die am meisten gefährdet sind, den älteren Verkehrsteilnehmern nämlich am wenigsten beachtet. Hier Beispiele, bei denen das Rotlicht der Fußgängersignale gröblich missachtet wird und die Fußgänger einen Unfall geradezu herausfordern. Muss das sein? Nein, es muss nicht sein, wenn jüngere Verkehrsteilnehmer in solchen Fällen den Älteren etwas behilflich wären. Druckknopfsignalanlagen wie diese hier bringen Verpflichtungen. Der Kraftfahrer hat nicht nur die Signale zu beachten, sondern auch zum Vorausfahrenden den nötigen Abstand einzuhalten, um Auffahrunfälle zu vermeiden. Der Fußgänger aber darf die Fahrbahn nur betreten, solange sein Signal noch grün zeigt. Tummelplatz für Verkehrssünder, der Karlsruher Marktplatz. Auch hier setzen täglich Hunderte von Menschen ihr Leben und ihre Gesundheit leichtfertig aufs Spiel. Das Ergebnis? Eine hohe Anzahl von Verkehrsunfällen, gerade an diesem Verkehrsknotenpunkt. Disziplinierteres Verhalten aller Verkehrsteilnehmer würde auch hier wesentlich dazu beitragen, die Anzahl der Unfälle herabzusetzen. Die Änderung der Straßenverkehrsordnung schuf in der Begegnung zwischen Kraftfahrzeug und Fußgänger neue Akzente, indem der Fußgänger auf Fußgängerüberwegen das Vorgehrecht erhielt. Diese Bestimmung hat jedoch gegenüber Schienenfahrzeugen keine Gültigkeit. Sie haben nach wie vor Vorrang. Es hat sich als nützlich erwiesen, wenn der Fußgänger durch Handzeichen dem herannahenden Kraftfahrer seine Absicht zum Überschreiten der Fahrbahn rechtzeitig anzeigt. An Fußgängerüberwegen darf nur überholt oder an anderen Fahrzeugen vorbeigefahren werden, wenn eine Gefährdung von Fußgängern ausgeschlossen ist. Diese neue Bestimmung der Straßenverkehrsordnung wurde bei unserem Beispiel gröblich verletzt. Noch eine Neuerung. Auf Zebrastreifen und wenigstens 5 Meter davor darf weder gehalten noch geparkt werden. So also steht der Wagen richtig. Und nun eine Bitte an die Zweiradfahrer. Die Parkraumnot erfordert ein verkehrsgerechtes Aufstellen von Zweiradfahrzeugen. Bei richtigem Abstellen des Rollers hätte hier noch ein PKW Platz gefunden. So ist es richtig. Den Motorroller näher an den Vordermann herangebracht und schon ist wieder ein Parkplatz für ein anderes Fahrzeug frei.
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0: Einblicke in die Arbeit hier am Klinikum Karlsruhe gibt es jetzt wieder für Sie. Toll, dass Sie zuschauen. Herzlich willkommen zu einer neuen Ausgabe unseres Klinik-Talks. Wir besuchen heute die Allgemein- und Viszeralchirurgie hier am Klinikum. Eine Klinik, die seit diesem Jahr unter neuer Leitung steht. Doch zunächst treffen wir Ende 2023 Professor Michael Geißler, den medizinischen Geschäftsführer, der uns einen Überblick über die Situation am Klinikum Karlsruhe gibt, zurück- und vorausblickt.
1: Momentan ist es für uns Kliniken extrem schwierig, die politischen Rahmenbedingungen zu stemmen. Wir haben eine massive strukturelle Unterfinanzierung, man kann schon fast sagen politisch gewollt, die besonders die großen Kliniken wie Städtische Klinikum Karlsruhe trifft, also Maximalversorger. Wir haben den nicht behobenen Streit der Länder mit dem Bund bei Krankenhausstrukturreformen, jetzt bei dem Transparenzgesetz. Wir haben die Neuordnung der Notfallversorgung nicht umgesetzt im Bund, in den Ländern. Wir haben einen massiven Druck in der Ambulantisierung und natürlich auch die GBA-Vorgaben bei Mindestmengen. All das betrifft auch die allgemeine Viszeralchirurgie massiv. Das sind alles Dinge, die uns natürlich das Arbeiten sehr erschweren. Aber ich glaube, die allgemeine Viszeralchirurgie ist ein Fach, was momentan auf einem extrem guten Kurs ist, auch mit Professor Gaethke, dem neuen Chefarzt. Und wir werden alles tun seitens der Geschäftsführung, ihn da zu unterstützen.
0: Auf einem guten Kurs, haben Sie gesagt. Sie haben Professor Gaethke auch schon erwähnt, die Klinik unter neuer Leitung seit diesem Jahr. Was sind die Pläne? Wo wollen Sie sich hin entwickeln?
1: Gut, wir haben jetzt dieses Jahr das Medizinkonzept 2031 verabschiedet für alle Kliniken. Wir haben eine detaillierte Leistungsplanung mit den Klinikdirektoren durchgeführt. Und klar ist vom Medizinkonzept, dass die Strategie der allgemeinen Viszeralchirurgie ist, sich auf die komplexen Erkrankungen, auf die Maximalversorgereingriffe zu konzentrieren. Die Geschäftsführung wird trotz der schwierigen Rahmenbedingungen da auch investieren. Wir werden nächstes Jahr einen zweiten Roboter im OP in Betrieb nehmen, der unabdingbar ist, um Hochleistungsmedizin im Bereich der Viszeralchirurgie, zum Beispiel bei Tumoren der Speiseröhre, umsetzen zu können. Wir bauen im Medizinkonzept die OP-Kapazitäten aus, die Intensivkapazitäten. Also das sind alles Dinge, kommen auch sich auf andere Punkte zu sprechen, die zeigen, die Viszeralchirurgie ist für uns ein extrem wichtiges Fach. Sie ist grundsätzlich interdisziplinär aufgestellt, also eine sehr, sehr starke Verbindung mit anderen Fachbereichen. Und das macht diese Arbeit übrigens auch wissenschaftlich-medizinisch sehr spannend.
0: Der Direktor der Klinik für Allgemein- und Viszeralchirurgie ist seit Mai 2023 Professor Jochen Gaethke. Aufgewachsen ist er in Leonberg. Seine chirurgische Prägung hat er in Göttingen erhalten, von wo aus er nach Karlsruhe kam, um die Abteilung hier weiter auszubauen. Ein Fach, das sehr breit aufgestellt ist. Sie haben viele Schwerpunkte. Sprechen wir über einen, das ist die Krebsbehandlung.
2: Einer meiner wesentlichen ist die Krebsbehandlung, das ist richtig, ganz genau. Wenngleich das Fach, das ich hier vertreten darf, auch die Allgemeinchirurgie beinhaltet und damit wir, wie Sie schon sagten, eine relativ große Breite haben, genau.
0: Worum geht es in der Krebsbehandlung? Wo wollen Sie hin? Was ist wichtig, um das Bestmögliche für Patienten zu erzielen?
2: Also für mich ist es wichtig, dass wir für den Patienten immer möglichst alle Disziplinen, die an der Therapie beteiligt sind oder sein können, zusammenzubringen. Um anhand der Diagnosen, die wir haben, anhand der Einteilung der Tumorerkrankungen für den Patienten mit allen Beteiligten an der Therapie das Bestmögliche rauszuholen, um dem Patienten dann, wie Sie schon sagten, das Bestmögliche zu ermöglichen. Wenngleich das nicht immer das ist, was die längste Lebenszeit ist, sondern ganz wichtig für mich ist auch immer die Lebensqualität des Patienten und im Zusammenarbeit der unterschiedlichen Disziplinen ist das der Weg, den wir gehen wollen.
0: Wer ist da so beteiligt? Welche verschiedenen Fachrichtungen?
2: Ja, auf alle Fälle. Als erstes ist unser direkter Partner die Gastroenterologie, aber auch die Partner der Onkologie in der direkten Behandlung natürlich. Wir brauchen den Anästhesisten, wenn wir operieren. Wir brauchen aber auch andere Fachdisziplinen im Bereich der Onkologie, in der Palliativmedizin. Das sind die Menschen, mit denen wir viel und eng zusammenarbeiten. Wir brauchen ein gutes Team an Ernährungsmedizin, weil gerade Patienten mit Tumorerkrankungen hier häufig ein Defizit haben und auch nach der chirurgischen Therapie viel Unterstützung brauchen. Das sind so eigentlich die wesentlichsten Partner, wenngleich da natürlich ganz viele andere, die man auch im Krankenhaus findet, mit dazugehören.
0: Das Dach über der Behandlung von Krebserkrankungen hier am Klinikum Karlsruhe ist das CCC, das Clinical Cancer Center. Wichtige Einrichtung?
2: Absolut. Aus meiner Sicht, ohne eine Dachformation, ein Dach, das das organisiert, was alles zusammenbringt, was alle Befunde zusammenbringt und für uns auch das Tumorboard organisiert und Strukturen drumherum schafft, die ganz häufig gar nicht gesehen werden, ohne das ist heutzutage moderne Tumortherapie aus meiner Sicht nicht mehr denkbar.
0: Der Sprecher des CCC ist Professor Martin Benz, mit dem wir auch mal zum Thema gesprochen haben.
3: Die Behandlung von Tumoren des Magen-Darm-Trakts spielt eine große Rolle hier am Städtischen Klinikum und auch in unserem Clinical Cancer Center. Und da ist natürlich die Klinik für Allgemein-Viszeralchirurgie ein ganz zentraler Player. Die allermeisten Patienten mit Magen-Darm-Tumoren kommen über die chirurgische Klinik zunächst mal nach einer initialen Diagnostik in der inneren Medizin und werden dort dann operativ behandelt. Da ist es eben wichtig, dass wir das auf einem hohen Niveau durchführen können. Wir haben schon seit vielen Jahren die Dickdarm- und Enddarmchirurgie als Leuchtturm hier am Klinikum mit einem auch international hohen Renommee, haben auch schon immer auf einem hohen Niveau die Tumoren des oberen Magen-Darm-Traktes behandelt, also Speiseröhre, Magen, Leber, Bauchspeicheldrüse, Gallenwege und haben jetzt eben mit dem Professor Gaedtke einen ausgewiesenen Spezialisten für diesen Bereich nochmal gewinnen können, sodass wir auch das nochmal auf ein neues Niveau stellen können.
0: Ja, wir sehen also, die Behandlung von Krebserkrankungen ist Teamarbeit, die interdisziplinäre Zusammenarbeit. Das ist eine Entwicklung,

0: die ja deutlich an Fahrt aufgenommen hat die letzten Jahre, ist aber nicht die einzige, auch in Ihrem Fach ist viel im Fluss, oder?
1: Richtig. Wir sind ja momentan mit vielen Veränderungen in der Gesundheitspolitik konfrontiert. Eine ist das Krankenhausstrukturgesetz, was klar vorsieht, dass eine Vorhaltekosten bezahlt werden für eben Einrichtungen, die maximale zum Beispiel Viszeralchirurgie anbieten können. Das, was wir hier in Karlsruhe machen und auch machen wollen und auch machen können. Gleichzeitig aber auch sozusagen Strukturen in Regionen schaffen, die eben genau das nicht mehr machen sollen, machen können. Und da sehe ich unseren und meinen Auftrag, dass wir natürlich für die Stadt Karlsruhe, die mir den Auftrag gegeben hat, die allgemeine Viszeralchirurgie für die Stadt anzubieten und sicherzustellen, diesen Auftrag habe ich gerne angenommen, aber eben auch für die Region rund um Karlsruhe, eben genau diese Eingriffe, die ein Maximalversorger bedarf, anzubieten und diesen Patienten zu ermöglichen, nach Karlsruhe zu kommen, letztlich noch etwas in ihrer Region zu bleiben, um das gut zu machen, um die Patienten gut zu versorgen. Das ist sicherlich der Anspruch, den wir haben. Gleichzeitig wollen wir natürlich auch ermöglichen, dass Patienten, die eben keine Krankenhäuser brauchen für ihre chirurgische Versorgung, die diese Vorhaltekosten haben, die diese Ausstattungen brauchen, dass diese Krankheitsbilder eben in der Region tatsächlich versorgt werden. Dafür haben wir bereits mit einigen Partnern Kontakt aufgenommen. Wir sind da in intensiven Gesprächen, in intensiven Austausch. Und ich denke, wir werden da perspektivisch, hoffentlich, sieht momentan ganz gut aus, etwas anbieten können, dass die komplexe Chirurgie hier in Karlsruhe gemacht wird und alles andere, was nicht sozusagen aus der Peripherie nach Karlsruhe kommen muss, auch in der Peripherie in der Region angeboten werden kann.
0: Der Darmkrebs ist eine häufige Krebserkrankung. In Deutschland erkranken etwa 60.000 Menschen pro Jahr und die Sterblichkeit ist mit 30% immer noch hoch. An der Klinik für Allgemein- und Viszeralchirurgie ist Dr. Jörg Baral mit einem eigenen Team auf Darmkrebs spezialisiert. Seit 2007 geht man diesen Weg, ein großes Plus für Patienten aus der Region und darüber hinaus.
2: Auch die Versorgung vor und nach Operationen ist gerade im Wandel. Was tut sich da aktuell?
3: Also es ist unglaublich, was ich da jetzt getan hatte in den letzten 2 Jahren mit einer neuen Immuntherapie, die gekommen ist, die natürlich nicht für alle Patienten in Frage kommt, wo man eine konservative Therapie machen kann oder Chemotherapien vermeiden kann in der begleitenden Behandlung. Und was ein ganz großes Thema ist jetzt in der aktuellen Situation, sind Screening-Programme, also Vorsorgeprogramme. Da muss man ja immer wieder Werbung dafür machen, weil viele Menschen wollen das ja nicht unbedingt, die Darmspiegelung. Aber die Darmspiegelung hat dazu geführt, das sieht man in großen Untersuchungen, dass erstens das Krebsrisiko enorm sinkt und auf der anderen Seite, da wo man dann im Rahmen einer Vorsorge Krebs findet, ganz frühe Stadien hat. Und das wird ganz entscheidend die Krebssterblichkeit in Deutschland senken. Ein ganz großes Plus. Auf der anderen Seite, durch moderne chirurgische Verfahren, hat man auch das andere Ende dann. Das heißt, auf der einen Seite, das ganz frühe Karzinom muss man behandeln können. Da braucht man Interventionen, die nicht jeder kann. Ja, da sind wir auch spezialisiert mit verschiedenen Techniken, die wir seit Jahren hier etabliert haben und die sonst in der Republik nicht so zur Verfügung stehen. Und auf der anderen Seite geht das Spektrum dann auch zu ganz großen Eingriffen. Das heißt, multiviszerale Operationen. Man entfernt Organe mit en bloc, damit der Tumor nicht aussät. Man führt intraoperative Bestrahlungen durch und so weiter. Und das ist das große Plus auch hier gerade in Karlsruhe, dass wir solche Eingriffe eigentlich aufgrund der Größe der Klinik und der vielen Möglichkeiten, die hier zur Verfügung gestellt werden, dankenswerterweise auch diese Patienten überregional versorgen können.
0: Auch auf die Versorgung von Adipositas von Patienten mit krankhaftem Übergewicht ist die Klinik spezialisiert. Dr. Daniel Gärtner ist Leiter des zertifizierten Zentrums. Sein Ziel, das Thema weiter aufstellen in der Klinik und außerhalb.
2: Die Operation, die chirurgische Versorgung von Adipositas-Patienten, das ist Ihr Spezialgebiet und das ist wirklich was sehr Spezielles. Das gibt es jetzt nicht überall. Wie wird sich das hier weiterentwickeln am Klinikum?
4: Hoffentlich werden wir das Ganze in Zukunft weiter in die Breite bringen. Da spielen die Medikamente sicher eine große Rolle, die Interventionen. Wir wollen erreichen, dass wir eben nicht nur die spezialisierten Chirurgen sind, sondern ein breites Adipositas-Zentrum für alle BMI-Gruppen von konservativ bis letztendlich dann zur Operation. Das ist so unsere Vision der Zukunft.
2: Wie genau wollen Sie die Pläne denn umsetzen?
4: Also wir haben jetzt seit 15 Jahren ein sehr gutes Netzwerk aufbauen können, sowohl in der Klinik

0: als auch mit den niedergelassenen Kooperationspartnern, die sehr, sehr wichtig sind für diese interdisziplinäre Zusammenarbeit. Und da wäre mein Wunsch, in diese Kinder- und Jugendmedizin noch reinzugehen, da Kooperationspartner zu gewinnen und eben auch in diesem medikamentösen Bereich Ernährungsmediziner noch mehr bei uns mit ins Boot zu holen.
1: Einblicke in die Arbeit hier am Klinikum Karlsruhe waren das. Das war unser Klinik-Talk. Ihnen besten Dank für Ihr Interesse, fürs Zuschauen. Eine gute Zeit und gern bis zum nächsten Mal.
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1: Laue Sommernächte lassen sich nicht nur bei Cocktails und Musik genießen, sondern auch mit festem Schuhwerk an den Füßen und mit Taschenlampe ausgestattet. Denn bei Dämmerung und Dunkelheit sind im Stadtwald in Baden-Baden in den Sommernächten besonders viele Leuchtkäfer unterwegs. Bei einer Führung mit einem Waldpädagogen können Sie die Glühwürmchen einmal in ihrem natürlichen Habitat erleben. Die Veranstaltung findet nur bei trockenem Wetter statt. Deutschland gegen Elfenbeinküste heißt es am Samstagnachmittag, 20. Juni 2026. Wer das Spiel aus dem Toronto Stadion live hier in der Region verfolgen möchte, hat ab 16 Uhr im Enzaun Park in Pforzheim die Möglichkeit, die deutsche Mannschaft gemeinsam mit anderen Fans leckerem Essen und den üblichen Biergartendrinks anzufeuern. Am 21. Juni ist offizieller Sommeranfang. In Gaggenau wird er in diesem Jahr französisch gefeiert. Denn Fête de la Musique verwandelt die Innenstadt in eine Bühne für Live-Musik und Austausch. In Gaggenau wird Fête de la Musique damit schon zum dritten Mal gefeiert. Dadurch soll Sichtbarkeit für die lokale Musikszene geschaffen, Kultur genossen und Menschen zusammengebracht werden.
2: Herzlich willkommen zu Carnews TV. Bei der derzeitigen Förderung von E-Autos sind plötzlich auch diese wieder gefragt, weshalb wir einen neuen Kia und von BYD den Denza Z9 sowie den Atto 2 Plug-in vorstellen. Motorsportler kommen diesmal auch auf ihre Kosten. Wir zeigen die Ausstellung Rallye-Legenden im Nationalen Automobilmuseum und fuhren zudem den Toyota GR Yaris.

0: Ich darf euch begrüßen im Rheingau und hier wächst bekanntlich richtig guter Wein. Den werde ich irgendwann mal auch probieren. Aber es geht nicht um Wein, sondern um neue Autos. In diesem Fall ist das der Kia EV2 oder EV2, ganz wie ihr wollt. Also dieser EV2 gehört in das sogenannte B-Segment und diese SUVs in diesem Segment sind ein bisschen kleiner und ein bisschen leichter. Der hier hat ein Gewicht mit Fahrer um die 1,7 Tonnen und das ist für ein Elektroauto wirklich richtig leicht. Es gibt Autos wie ein Porsche Cayenne oder ein Audi Q8, die wiegen auch schon mal 2,5 oder 2,8 Tonnen. Für mich eigentlich ein bisschen schwer. Aber schauen wir mal zu diesem hier. Der ist ein kompakter und der ist ungefähr 4,06 Meter lang. Er ist 1,80 Meter breit und 1,57 Meter hoch. Der Radstand, der liegt hier bei 2,56 Metern. Das bedeutet, es gibt kurze Überhänge vorne und hinten und dadurch hat man auch ein bisschen mehr Platz im Innenraum. Das zeichnet ja sowieso die elektrischen Autos aus. So, bullige Form. Denke ich mal, es gibt da unten einen Lufteinlass, der gehört bei einem Elektroauto auch dazu, denn der Akku und auch der Elektromotor, die werden schon mal ein bisschen wärmer. Auch dieses Auto steht auf dieser sogenannten elektrischen globalen Plattform. Optisch ist das alles entstanden in Anlehnung an die Modelle, die wir schon kennen, EV3, 4, 5 oder 9. Und ich muss sagen, das ist ein sehr auffälliges, interessantes und ganz modernes Design. So, und jetzt schauen wir mal nach innen. Ja, wenn ich mich hier so umschaue, dann wird klar, hier ist vieles, das ich schon kenne aus den anderen EV-Modellen, 3, 4, 5, 6 oder mehr. Und das ist auch kein Problem, es ist so ein Baukastensystem, das man nutzen kann. Hier gibt es vor mir direkt einen virtuellen Tacho mit allen wichtigen Anzeigen. Dann habe ich hier nochmal einen Bereich, da kann ich Heizung und Lüftung einstellen. Und hier gibt es einen 12,3 Zoll großen Monitor, zum Beispiel für das Navigationssystem. Also da hat man an alles gedacht. Schön sind auch diese Bedienknöpfe, die hier unten angebracht sind. Da muss ich nicht extra ins Menü. Das gleiche gilt auch für die Temperaturwahl oder für die Belüftung. Das hat man hier unten hingelegt, also das ist sehr einfach, muss ich echt sagen. Schöne Sitze, die bieten sehr viel Seitenhalt und man hat hier viele Ablagen. Es gibt hier auch eine Ladeschale für das Handy. Ein Lenkrad, das wirkt sehr sportlich, unten und oben abgeflacht, nicht zu viele Knöpfe, leicht erlernbar. Also ich muss sagen, man hat in diesem Auto eigentlich an alles gedacht. Es gibt die unterschiedlichsten Geräteanschlüsse und sogar einen netten Spruch beim Aussteigen. Der EV2 ist offensichtlich ein Angriff auf den künftigen VW ID.Cross oder auch den ID. Polo, die demnächst an den Start gehen werden. Und er ist der kleinste Kia auf dem EU-Markt. Mit der Top-Reichweite von rund 453 Kilometern übertrifft er sogar die Reichweite des VW ID.Cross.
1: Also ein Wort zum Fahrverhalten. Dieser Kiwi EV2 hat auch nur einen Frontantrieb. Allradantrieb in dieser Klasse braucht man nicht unbedingt. Aber ich denke mal, damit ist er sehr gut unterwegs. Das Auto hat eine leichte Tendenz zum Untersteuern, wenn man schnell in die Ecke reinfährt. Und beim Gaswegnehmen in Kurven gibt es auch so eine leichte Tendenz zum Übersteuern. Also so eine Lastwechselreaktion ist aber nicht gefährlich. Außerdem gibt es an diesem Auto auch alle Fahrerassistenzsysteme, wenn der Fahrer mal ein paar Fehler macht.
0: Hier zu sehen das leichte Ausschwenken des Hecks nach rechts, das aber easy zu kontrollieren ist. Auch bei dieser Gangart zeigt der EV2 sein Potenzial in Sachen Fahrwerk. Besonders gut ist er in der City. Wendig und übersichtlich lässt sich der kleine Kia auch hier bewegen.
1: So, das Kofferraumvolumen bei diesem EV2 liegt bei 362 Litern. Aber dann kann man schlauerweise noch die hintere Sitzbank nach vorne schieben. Dann sind 403 Liter Ladevolumen möglich. 15 Liter extra gibt es noch mal unter der vorderen Haube. Also das reicht eigentlich für den kleinen Urlaub. So, hier gibt es nochmal 15 Liter Platz, wie bereits gesagt, da kann man vielleicht das Ladekabel verstauen. Ein Wort zu den Batterien. Also der eine Akku ist 61 Kilowattstunden groß, der andere 42,2 Kilowattstunden. Beim ersteren erreicht man dann 453 Kilometer elektrische Reichweite, beim zweiten und kleineren sind das 317. Der Elektromotor leistete um die 146 PS, damit sind 161 Topspeed auf der Autobahn möglich, würde mir reichen und die Beschleunigung sieht auch nicht schlecht aus. Von 0 auf 100 in 8,7 Sekunden. Das ist doch schon mal sehr sportlich.
0: Man sitzt bequem in diesem Cockpit und ist gerüstet auch für eine längere Reise. Das gilt auch für die Mitfahrer hinten.
2: Das 400-Volt-Bordnetz erlaubt 11 Kilowatt oder 22 Kilowatt Laden. Mit DC-Laden ist der Akku von 10 bis 80% in rund 29 Minuten wieder aufgeladen. Es gibt die Ausstattungsvarianten Light für 26.600 Euro oder Air für 28.990 Euro, Earth für 31.290 Euro und die Variante GT-Line kostet 36.890 Euro als Top-Variante. Die Basisausstattung ist schon umfangreich. So gibt es das Panorama-Display, LED-Scheinwerfer und eine Klimaautomatik. So gibt eine Herstellergarantie von 7 Jahren und eine 8-Jahres-Garantie für den Akku oder 160.000 Kilometer.
1: So, meine Testfahrt mit diesem neuen Kia EV2 ist zu Ende und ich muss sagen, ich bin ein Fan von kleinen Autos. Nein, ganz kleiner ist er natürlich nicht, wie die Autos, die ich aus den 70er Jahren kenne, des letzten Jahrhunderts, muss man sagen. Aber er hat mir wirklich gefallen. Er ist einigermaßen leistungsstark, er bietet ein ganz interessantes Design, Platz im Innenraum und für 26.600 Euro bekommt man das Basisauto und das ist ja mal nicht schlecht. Mir hat er gefallen, euch vielleicht auch. Bis dahin, tschüss.
3: Kia hat also den Ruf des Marktes nach günstigen kleinen E-Autos erhört. BYD hat neben Elektro nun auch Plug-in-Modelle, sogar im Luxussegment. BYD ist mittlerweile einer der größten Hersteller von Automobilen weltweit. Bei den E-Autos ist es eindeutig, denn BYD hat Tesla als größten Lieferant 2024 überholt. Und zählen wir die Plug-in-Hybride noch dazu, vertrieb BYD 2025 mehr als 4 Millionen elektrisierte Fahrzeuge. Nun kommen also noch einige Luxusmodelle ins Programm und dies unter dem Label Denza. Der Denza Z9 GT feiert aktuell seine offizielle Markteinführung in Europa. Als luxuriöser Shooting Brake der BYD Premium Marke zielt er direkt auf Wettbewerber wie den Porsche Taycan Sport Turismo oder den Porsche Panamera. Nun wird sicher wieder das fast verwechselbare Design der vielen chinesischen Modelle kritisiert werden. Und ja, da ist auch was dran. Viele SUV ähneln sich sehr. Und die Formensprache selbst europäischer Produzenten näherte sich zunehmend dem asiatischen Geschmack. Zudem kopierten die chinesischen Marken gerne auch die Details der europäischen Marktführer. Das bedauerliche Ergebnis sind selbst bei Porsche belanglose und kaum noch auffällige Designs, allen voran der letzte Macan. Dieser könnte nahtlos in fast allen China-Portfolios seinen Platz finden. Eigenständigkeit war dann wohl mal. Es überrascht dann auch nicht, dass der Z9 GT von einem ehemaligen Audi-Designer stammt. Die elegante Fastback-Silhouette passt somit perfekt zu den innen verbauten hochwertigen Materialien. Das futuristische Innenraumkonzept muss gefallen, sowie die schweren elektrischen Türen und das hohe, eher für einen Sportler untypische Gewicht. Erstaunlich ist die Preisgestaltung, denn das vollelektrische Modell wird in Deutschland voraussichtlich ab ca. 115.000 Euro angeboten. In China startet das Modell allerdings bereits ab umgerechnet ca. 44.000 Euro. Eine weitere Variante des Denza neben der rein elektrischen Version ist ein Plug-in-Hybrid mit einer elektrischen WLTP-Reichweite von 150 Kilometern. Der Innenraum besticht durch Luxus-Features wie eine 4-Zonen-Klimaautomatik, belüftete Massagesitze vorne und hinten sowie ein integriertes Kühlfach. Interessenten können das Fahrzeug bereits auf der Website konfigurieren.

0: Wer es günstiger möchte, kann auch bei BYD den Atto 2 finden. Diesen gibt es ebenfalls als rein elektrisches, aber eben auch als Plug-in-Modell. Wir fuhren den Atto 2 Plug-in, auch PHEV genannt, im Alltag und waren besonders davon überrascht, wie schnell BYD auf die enorme Kaufzurückhaltung bei den E-Modellen reagieren konnte und sofort das verbrennerdominierte Modell nachlegen konnte. Nun hat sich die Situation durch neue E-Förderprogramme noch einmal geändert, auch weil der Deutsche keine Rabatte liegen lässt und weil aus politischen Gründen der Kraftstoffpreis gestiegen ist. Übrigens sind auch bei vielen Ladesäulen parallel die Kilowattpreise gleich einmal mitgestiegen. Dies alles wird sich sicher in einigen Monaten wieder normalisieren. Und Hersteller haben dann auch für die Zweifel am E-Auto wieder das richtige Modell, zum Beispiel den Atto 2 PHEV im Programm.
1: BYD gilt als einer der innovativsten und auch größten chinesischen Automobilhersteller. Da wundert es nicht, dass sie kurz nach dem elektrischen Atto 2 nun dieses Plug-in-Hybrid-Fahrzeug vorstellen. Aber das hat seinen Grund, denn die Elektrofahrzeuge in Europa oder in Deutschland verkaufen sich wirklich mäßig. Wenn man mal bedenkt, dass im ersten Quartal 2025 nur 3% aller Neuzulassungen von Elektrofahrzeugen auf den Privatbereich entfielen, das heißt 97% waren reine kommerzielle Anmeldungen, dann ist das eigentlich sehr erstaunlich und sagt schon sehr viel. Kein Wunder also, dass sie nun den Atto 2 als Hybrid, als Plug-in-Hybrid nachschieben können hinter dem schon vorhandenen Elektrofahrzeug. Jetzt sind natürlich neue Vergünstigungen im Raum, aber nichtsdestotrotz, der Kunde hat eine gewisse Reichweitenangst. Er möchte nicht permanent laden müssen, er möchte nicht seine Zeit verschwenden an den Ladesäulen und dafür ist dieser Atto 2 als Plug-in-Hybrid eigentlich ideal. Ein bisschen doof ist, dass er ein bisschen laut wird, wenn man ihn fordert, aber wenn man eigentlich ein solides Fahrzeug haben will zu einem wirklich attraktiven Preis, so ist der Atto 2 sicherlich eine gute Wahl.
0: Die Ausfahrt mit dem Atto 2 Plug-in ist absolut problemlos. Er kombiniert als Plug-in die Vorteile eines Elektroautos für den Alltag mit der Reichweite eines Verbrenners. Die Technik ist gemessen am Preis sehr fortschrittlich und modern. Für viele Autofahrer dürfte aber die Möglichkeit, die Ladezeiten zu umgehen, das Hauptargument für den PHEV sein.
2: DMI steht für Dual Mode Intelligent. Eine Hybridarchitektur, die je nach Bedarf zwischen rein elektrischer, serieller oder paralleler Funktionsweise wechseln kann. Die vorwiegend verwendete Antriebsquelle ist der Elektromotor, der von einer 18 kW LFP Blade Batterie gespeist wird. Der Verbrenner läuft hauptsächlich, wenn der Akku geladen werden muss oder zur Unterstützung beim Abrufen einer höheren Last. Deshalb hat die E-Maschine mit 145 kW bzw. 197 PS und einem Drehmoment von 300 Newtonmetern genug Kraft, um allein für flotten Vortrieb zu sorgen. Während der 1,5 Liter Vierzylindermotor mit 72 kW bzw. 98 PS und dem Atkinson-Zyklus sowie einem Wirkungsgrad von 43% die Rolle des Steigbügelhalters einnimmt. Diese Aufgabenteilung von Akku und Motor wird auch auf der Straße deutlich. Der Atto 2 fährt sich die meiste Zeit wie ein Elektroauto. Nur wenn man die Systemleistung

0: von 156 kW bzw. 212 PS durch eine sportliche Gangart abruft, wird der Vortrieb lauter und mühsamer. Trotzdem erreicht der Atto 2 PHEV Crossover nach 7,5 Sekunden Landstraßentempo und ist dann bis zu 180 km/h schnell. BYD gibt den Verbrauch mit 5,1 Liter auf 100 Kilometer und 1,8 Kilowattstunden auf 100 Kilometer an, was wir nicht ganz erreichten. Laut Hersteller soll der BYD Atto 2 als Plug-in-Hybrid eine Gesamtreichweite von 1000 Kilometern ermöglichen. Uns gefiel es, die Testfahrt durch eine Winterlandschaft zu erleben und sich um die Reichweite und ums Laden absolut keine Gedanken machen zu müssen. So oder so, BYD hat für jede Fortbewegung und Verwendung mittlerweile ein Angebot. Eine andere Frage ist die so oft konnotierte, aber schon massiv angezweifelte Umweltfreundlichkeit der E-Modelle. Wurden noch vor wenigen Jahren die Fahrzeuge für lange Lebenszyklen gebaut und die meisten Verbraucher fuhren ihr Modell oft 6, 7 Jahre oder waren sogar 20 Jahre in einer Familie, so sind durch das Leasing die Nutzungszeiten massiv gesunken. Sogar die Konstruktion dieser Modelle ist nicht mehr auf ein langes Leben ausgerichtet. Und was ist dann noch ökologisch, wenn in der Zeit, in der vor Jahren noch 2 oder 3 Modelle gekauft wurden, heute 5 oder mehr Fahrzeuge gebaut und auch entsorgt werden müssen? Für viele Menschen ist ein Auto auch ein Lebensstil- und Spaßfaktor. Mit Rennsportgenen ist der GR Yaris das ideale Gefährt für kurvige Landstraßen. Der Yaris GR gilt unter Petrolheads als absoluter Geheimtipp. Besonders die Performance aus hoher Leistung und geringem Gewicht ist im Zeitalter der müden E-Autos mit schwerem Akku und Reichweitenoptimierung eine Wohltat. Nun geht die von der Toyota-Philosophie, der stetigen Optimierung getriebene Weiterentwicklung weiter voran. Die Weiterentwicklung des Schrägheckmodells GR Yaris im Modelljahr 2026 bringt also neue, vom Motorsport inspirierte Verbesserungen, die insbesondere bei Fahrten am Limit die Lenkpräzision und Fahrzeugkontrolle weiter optimieren.
1: Es ist noch gar nicht so lange her, da galt Sportlichkeit im automobilen Sektor etwas. Denn diese Fahrzeuge sollten spurtschnell sein, sollten Kurven räubern können, sollten Spaß machen. Heute ist es ja so, dass sehr viele Menschen schon zufrieden sind, wenn ihr Elektroauto sportlich beschleunigt. Aber in den Kurven ist es dann meistens schon mal zu Ende durch das hohe Gewicht. Dieses Fahrzeug ist ganz anders, denn dieses Fahrzeug verbirgt noch diese ganzen sportlichen Gene, die wir früher gesucht haben. Das Fahrzeug wird am besten damit verglichen, wenn man sich überlegt, dass vor circa 25 Jahren der Porsche 996 damals 300 PS hatte und wog circa 1600 Kilo. Dieses Fahrzeug wiegt ca. 1350 Kilo und hat 280 PS. Und das Fahrzeug, okay, es ist nicht ganz billig, ca. etwas knapp unter 50.000 Euro. Aber dafür bekommt man ein Fahrzeug, was wirklich sehr, sehr sportlich ist und jede Kurve mit Bravour nimmt. Also, wer noch auf die alten Werte und auf gerade Sportlichkeit Wert legt, der ist mit diesem Fahrzeug hervorragend bedient.
0: Das typische Kart-Feeling mit extremer, direkter Umsetzung der Fahrerwünsche ist ein Genuss. Das liegt auch am neuen, kompakteren Lenkrad mit optimierten Proportionen und ergonomischem Layout. Eine richtige Handbremse ist zudem ein Gewinn für jede Ausfahrt. Ein neu entwickelter Hochleistungsreifen bietet mehr Grip und Kontrolle auf der Rennstrecke und verringert die Abrollgeräusche auf der Straße. Und neue Möglichkeiten der Stoßdämpferfeinjustierung und bei der elektrischen Servolenkung bringen das Potenzial der neuen Reifung voll zur Entfaltung. Dies gilt auch für eine Feinheit aus dem Motorsport, die bereits in der Vergangenheit in vielen Performance-Modellen griff. Dies ist die Anzeige, dass der Motor noch nicht wirklich warm ist. Erst wenn diese erlischt, kann der Spaß ohne Reue beginnen. Denn nur ein warmes Top-Aggregat kann gefahrlos Hochleistungen abrufen. Schauen wir zurück auf zum Beispiel vergessene Porsche-Modelle wie den 996 mit 300 PS, so sehen wir, dass die Performance-Werte beim GR Yaris allein durch das Gewicht besser sind. Somit ist auch die Kritik am hohen Preis kaum zu rechtfertigen, denn das Modell aus Zuffenhausen konnte weniger bieten für mehr Geld. Das Know-how aus dem Toyota Motorsport kam auch bei den jüngsten Weiterentwicklungen des GR Yaris und des GR Yaris Aero Performance zur Anwendung. Beide Modelle profitieren von detaillierten Aktualisierungen zur weiteren Verbesserung des Fahrzeugerlebnisses. Die neu konzipierte Tastenanordnung ist ein weiteres direktes Ergebnis der im Rennsport gewonnenen Erkenntnisse. Der Pilot dreht das Lenkrad oft um bis zu 180 Grad, ohne seine Hände umsetzen zu müssen. Bei einer herkömmlichen Tastenanordnung besteht dabei die Gefahr, dass die Tasten am Lenkrad versehentlich betätigt werden. Beim GR Yaris wurden daher alle Tasten weiter weg von den Händen des Fahrers positioniert. Für mehr Komfort bei kälteren Temperaturen ist nun in Kombination mit der optionalen vertikalen Handbremse außerdem eine Sitz- und Lenkradheizung erhältlich. Sämtliche Aktualisierungen gelten für die neuesten Modelle des GR Yaris und des GR Yaris Aero Performance, die in ganz Europa bestellt werden können. Der GR ist nicht unbedingt ein bequemes Fahrzeug für den Alltag. Ein perfektes Spaßmobil für Könner am Lenkrad ist der GR Yaris aber auf jeden Fall. Vielleicht sogar mehr als ein Porsche. Und das zu einem dann relativ besseren Preis-Leistungs-Verhältnis. Die Optik allein macht schon in der Heckansicht etwas her. Und den roten Testwagen mit seinen aerodynamischen Feinheiten mussten wir einfach liebgewinnen. Der GR Yaris war schon sehr erfolgreich in der WRC. Der Rallye-Weltmeisterschaft. Seine Ahnen zeigt das Nationale Automobilmuseum mit der Ausstellung Rallye-Legenden. Rallye. Das hatte neben der Formel 1 einmal einen sehr guten Klang in der motorisierten deutschen Gesellschaft. Einer der besten Rennfahrer aller Zeiten wurde mehrfach Rallye-Weltmeister und konnte auch auf der Rundstrecke bestehen. Deutschland war in den 80er Jahren im Röhrl-Fieber. Die Low Collection im Diez-Hölztal, eine der spannendsten Autosammlungen der Welt, zeigt in diesem Jahr die Ausstellung Rallye-Legenden. Echt sehenswert, auch im Rahmen der Dauerausstellung. Das Nationale Automuseum The Low Collection im hessischen Diez-Hölztal Eversbach zeigt seit 2023 in der Dauerausstellung ständig rund 150 spektakuläre Fahrzeuge von 1886 bis heute. Sie zeigt zahlreiche Einzelstücke, Prototypen und Highlights der Automobilgeschichte aus der Sammlung von Museumsgründer Prof. Dr. Friedhelm Loh. Seine Leidenschaft für Autos, aber auch Rallye, wurde offensichtlich schon früh geweckt.
2: Ich bin immer Rallyefahrer gewesen, bin München-Dakar gefahren, bin Finnland-Russland im Januar gefahren, bei über 40 Grad minus, bin Südamerika gefahren, von Venezuela bis nach Brasilien. Also, das ist das, was ich am liebsten tue, wenn ich Urlaub machen darf. Im letzten, vor zwei Jahren war ich in Island, dann haben wir die ganze Insel befahren. Das sind schon tolle Erlebnisse. Natur pur, alleine, Ruhe, alles spitze.
0: Doch es soll ja nun ein universitärer Lehrstuhl hier entstehen. Was steckt dahinter, Herr Professor Loh?
2: Ja gut, wenn Sie Autogeschichte meinen, dann haben wir natürlich eine Palette an unterschiedlichen Marken, an unterschiedlichen Technologien. Wir haben weltweit Autos, wir sind nicht nur deutsch, wir sind kein typisches Markenmuseum, das macht auch keinen Sinn, sondern wir wollen die Breite dessen zeigen, was Automobilgeschichte ist. Wenn Sie die zweite Seite sehen wollen, dann wollen wir etwas zur Bildung beitragen in unserer Gesellschaft. Und deswegen haben wir den Campus zusammen mit der Hochschule Geislingen-Nörtingen, wo wir junge Leute oder überhaupt Menschen für Technik begeistern wollen, weil wir wissen, wir sind eine Nation, die von der Technik lebt. Und ich möchte, weil ich auch Unternehmer bin und mit Technik was zu tun habe, meinen Beitrag leisten, dass junge Leute wieder mehr Spaß an Technik kriegen.
0: Und dieser Spaß ist auch real erlebbar. Die Sonderausstellung, gefördert vom AVD, zeigt die Anfänge. Die extremen Klasse-B-Fahrzeuge, aber auch Dakar-Sieger. Gleich zu Beginn ist der Martini Lancia 037 zu sehen, den Rallye-Superstar Walter Röhrl als das beste Rallye-Auto bezeichnet hat, das er je fahren durfte. Mit bis zu 350 PS und nur kompromisslosen 960 Kilogramm Gewicht wurde das Auto zur Legende. Und schön ist es immer noch, aber auch unbezahlbar.

Vom Audi 200 im Sportgewand über den sehr eleganten Alpine zum Peugeot 205, der ebenfalls eine Ära prägte, führt der Rundgang zu zwei weiteren legendären Lancia-Modellen, die ebenfalls völlig kompromisslos für Rallye-Erfolge entworfen wurden. Der Lancia Delta und der wunderschöne, extrem kompakte Lancia Stratos. Während andere Hersteller ein Straßenmodell für den Sport optimierten, baute Lancia oft, wie beim Stratos, ein reinrassiges Siegerauto und machte dann daraus ein Serienmodell, wenn auch nur in kleinen Stückzahlen.

Auch der Delta S4, ein zum Ende der Gruppe B absolut dominantes Auto mit 500 PS und nur 890 Kilogramm Eigengewicht. Dies verdeutlicht auch die aktuellen Probleme mit effizienter Fortbewegung bei hohen Fahrzeuggewichten bei elektrischen Fahrzeugen wie dem Pikes Peak Rekord Volkswagen von Yannick Dumas. Am Pikes Peak erzielte dieser linke Audi Quattro S1 E2 neben einem elektrischen Prototypen mit Walter Röhrl 1987 und einer Leistung von 600 PS einen neuen Rekord. Er bezwang die 19,96 Kilometer lange Schotterstrecke in 10 Minuten und 47,85 Sekunden und blieb als erster Fahrer unter 11 Minuten. Beeindruckend, wie auch das Flügelwerk, um dem Wagen die beste Bodenhaftung zu verleihen.

Die deutsche Rallye-Geschichte hat besonders Audi mit dem Quattro-Antrieb mitgeschrieben. Dieser S1 ROC im Originalzustand fuhr 1988 mit beim Race of Champions.

0: Ein besonders seltener Audi Quattro ist dieser S1 PDK, den Walter Röhrl vom damaligen Audi-Chef Ferdinand Piëch als Geschenk erhielt. Ein Innenleben mit vielen Funktionen zur schnellen Bedienung. Ob da die aktuellen Multimedia-Screens mithalten können? Die Neuzeit ist mehr von der berühmten Dakar geprägt, weshalb auch hier viele Hersteller aktiv sein wollten. Von 2009 bis 2011 gewann Volkswagen dreimal hintereinander mit dem Touareg. Sicher wird aber kein Touareg-Kunde ein einziges Teil an seinem Auto wiederfinden. Legenden des Rallye-Sports sind ohne den Porsche 959 nicht denkbar. 1986 war dieser perfekt auf die Dakar hin entwickelte Wagen einfach unschlagbar. Es gewann René Mettke vor Jackie X. Diese G-Klasse folgte dem 959 Tross als Servicefahrzeug. In der Neuzeit folgten auch Hersteller wie Peugeot auf den Spuren der Dakar. Bis in die 60er Jahre verweist dieser Mini mit seinen Erfolgen im Rallye-Sport. Er hat tatsächlich 1964 die legendäre Rallye Monte Carlo siegreich beendet. In einem Nebenraum stehen weitere Legenden vom 911 S2.2 Rallye, dem SCRS, bis zum Prototypen, das Schwarze Biest, ein Toyota MR2. Er wurde für die neue Gruppe S entwickelt, die aber nie an den Start ging. Der Ford RS200 war 1983 ausschließlich für den Rallye-Sport entwickelt worden, verlangte aber sehr talentierte Piloten. Ja, auch Mercedes hat sich bei Rallyes versucht. Nicht so erfolgreich wie Opel, die mit einem ähnlichen Modell des Manta 400 und Walter Röhrl am Steuer Weltmeister wurden. Lang ist das her. Es war eine schöne Zeit. Rallye-Sport mit viel Leistung und viel Spektakel. Vielleicht kommt es ja mal wieder. Bis dahin können diese Schätze im Nationalen Automuseum bestaunt werden. Und das war's schon wieder mit elektrischen und motorsportlichen Neuheiten. Wir hoffen, es hat Ihnen gefallen und wir dürfen Sie auch beim nächsten Mal wieder begrüßen zu einer neuen Ausgabe von Car News TV.
1: Wir blicken mit Ihnen zurück auf die vergangene Nachrichtenwoche hier bei Baden TV aktuell. Die Woche, schön, dass Sie eingeschaltet haben. Ja, zum Ende des Jahres sollen in Karlsruhe neue Straßenbahnen fahren. Doch die große Frage aktuell dreht sich gar nicht um die Fahrzeuge selbst, sondern darum, ob langfristig noch Menschen die Bahnen steuern werden. Auf der Jahrestagung des Verbandes Deutscher Verkehrsunternehmen war deshalb Thema Nummer 1 am Dienstag der autonome öffentliche Verkehr. 900 Teilnehmende aus ganz Deutschland reisten dazu nach Karlsruhe. Bei einem war man sich einig, der öffentliche Nahverkehr in Deutschland hinkt hinterher.
2: Eine Delegation des Verbandes Deutscher Verkehrsunternehmen war dieses Jahr in China und beschrieb es als Blick in die Zukunft. Die Frage ist nur, ob es auch die deutsche Zukunft ist. Das ist das Thema der Jahrestagung des VDV, die dieses Jahr in Karlsruhe stattfindet. Nämlich autonomes Fahren, wie es in China schon Alltag ist. Gerade Karlsruhe, mit langjährigem Ruf als Stadt der Innovation auf der Schiene, eignen sich bestens, um die Probleme im autonomen ÖPNV anzusprechen.
3: Wir müssen noch mal deutlich machen, dass wir schon lange hinten an sind und dass wir aufholen müssen. Und wir können autonomes Fahren im ÖPNV sehr, sehr gut umsetzen, weil wir eben nicht friktionsfrei von Garmisch nach Flensburg fahren müssen, sondern wir haben Linienverkehre, die Linienwege können die Fahrzeuge leichter erlernen mit Ausweichrouten. Deswegen sind wir auch ein erster guter Anwendungsfall für autonomes Fahren.
2: Der Karlsruher Verkehrsverbund testet autonomes Fahren in vielen Formen bereits seit 2018. Besonders die Nähe zum KIT bietet dabei einige Vorteile. Genau wie die neuen Bahnmodelle, die bis Ende des Jahres auf die Schiene kommen sollen. Die erste Straßenbahn für die Innenstadt wurde am Freitag geliefert. Bisher ist geplant, dass diese Modelle noch mit Zugführer fahren. Langfristig könnten aber auch sie autonom werden.
4: Also grundsätzlich müssen alle Fahrzeuge noch ergänzt werden, eben um diese Technik, die heute quasi in der Infrastruktur ist und zukünftig dann ein Teil eben auf dem Fahrzeug ist. Aber sie bieten natürlich die besten Voraussetzungen, weil einfach das, was an Technik heute schon an Bord ist, die Basis stellt, um dann eben darauf aufbauen zu können.
2: Mehrere Strecken der Albtalverkehrsgesellschaft zwischen Ettlingen, Ittersbach und Bad Herrenalb sollen bis 2030 automatisiert werden. Bis in diesen Zeitraum sind auch die letzten Modelle der neuen Bahnen bestellt. Dabei möchte der KVV auch an die Zukunft der Lokführer denken. Die sollen durch autonomes Fahren nicht ersetzt, sondern fortgebildet werden. Zumal es dank demografischem Wandel sowieso massive Ausfälle im Personalplan der Lokführer geben wird. Am Anfang würde das autonome Fahren diese also auffangen. Langfristig soll sich der Beruf wandeln.
5: Es wird ja nicht personalfrei sein. Ja. Es wird ja dann eben auch Technik zu überwachen, Technik zu instandhalten sein auf der einen Seite. Auf der anderen Seite werden wir weiterhin Menschen brauchen, die auch Reisendenlenkung machen, die Sicherung machen, die informieren. Und es wird vielleicht dann auch ein Mensch auf der Bahn sein, der aber nicht mehr dafür zuständig ist zu fahren, sondern sich vielleicht um Sicherheit, um Informationen kümmert.
2: Bisher ist all das aber vor allem Zukunftsmusik. Die meisten deutschen Verkehrsbetriebe arbeiten defizitär und sind angewiesen auf Förderungen von Bund und Ländern. Daher formulierte der VDV auf der Tagung verschiedene Forderungen ans Verkehrsministerium. Noch einen Tag zuvor kritisierte der Verband einen Gesetzesentwurf eines anderen Ministeriums, das den Schienenausbau bremse. Wie realistisch erscheinen dem Verband also die eigenen Forderungen?
3: Ich bin da noch nicht völlig optimistisch, aber wäre ich nicht grundsätzlich ein Optimist,

0: Wir sind ein Infrastrukturland und dafür brauchen wir leistungsfähige Infrastruktur und die müssen wir zügig und auch kostengünstig umsetzen. Und viele andere Themen müssen da jetzt eben mal zurückstehen, um es mal ganz einfach zu sagen.
1: Das ist allerdings leichter gesagt als getan. Denn allein das Modernisierungsszenario des VDV würde 1,4 Milliarden Euro im Jahr kosten. Und dabei sind die Klimaziele und die Verkehrswende nicht mitgerechnet. Bis auf Weiteres ist der Blick nach China und der Blick in die Zukunft also mit Vorsicht zu genießen.
2: Auch wenn das Wetter aktuell nicht so ganz mitspielt, überall in der Region ist die Freibadsaison gestartet. Nicht jedoch im Nagold-Freibad in Pforzheim, denn hier wird noch weiter saniert, modernisiert und umgebaut. Zu den Sommerferien sollte der Badebetrieb eigentlich wieder aufgenommen werden, doch das Wetter hat den Bauarbeiten einen Strich durch die Rechnung gemacht. Hier kommt ein aktueller Stand der Baumaßnahmen.
3: Rein ins kühle Nass und den Sommer genießen, in diesem Jahr leider nicht im Nagoldbad in Pforzheim. Denn seit letztem Jahr wird das Freibad saniert. Eine Erneuerung von Grund auf sollte es sein. Doch im Idealfall hätte das Bad diesen Sommer bereits wieder öffnen sollen. Soweit ist die Baustelle aber noch nicht.
4: Wir hatten natürlich die Vorstellung, dass wir die Sommerferien Baden-Württemberg, also irgendwo von Ende Juli bis September, den Leuten das Bad anbieten können. Das wäre jetzt in 6 Wochen. Aber in 6 Wochen schaffen wir es nicht mehr. Wir bringen sehr viel mehr fertig, aber um mein Bad in Betrieb zu nehmen, ich muss natürlich dann auch Probebetrieb machen, es muss das Wasser eingefahren werden und so weiter, das schaffen wir leider nicht. Wir hatten einen extrem schlechten Winter, also aus Sicht des, also sicherlich auch, manche Leute finden es ja auch schön, mal wieder einen kalten Winter zu haben. Für die Baustelle war es nichts, es sind verschiedene Baudinge, die einfach nicht gehen, beispielsweise das Zusammensetzen der Kunststoffrohre, das Verschweißen. Das muss das darf nicht kälter sein als 5 Grad plus, sonst garantiert niemand für die Festigkeit und so weiter.
3: So war den Verantwortlichen schon ab Februar klar, dass das Erholungsbad für diese Saison wohl nicht fertiggestellt werden kann. Zu den kalten Temperaturen kommt die Lage der Baustelle hinzu, denn das Schwimmbad ist in einem engen Tal gelegen.
4: Das ist vielleicht im Moment bei den Temperaturen, die letzte Woche waren, nächste Woche sein wird, nicht vorstellbar. Aber wir hatten minus 10 Grad und das über eine längere Zeit. Also da ist schlicht und einfach Bauruhe. Da passiert nicht viel. Und das ist so, da kann man nichts machen. Und wie gesagt, das Zweite ist die spezielle Herausforderung, dass das eben ein langes, enges Tal ist, wo ich nicht unendlich viele Baumaschinen gleichzeitig reinstellen kann. Das ist so. Bauen im Bestand ist immer eine Herausforderung. Man entdeckt einfach Dinge, die man vorher nicht sieht. Das gehört aber dazu.
3: Denn das Freibad entlang der Nagold stammt aus den 1930er Jahren und war schon in die Jahre gekommen. Die Becken sind nach und nach rissig geworden. Deshalb jetzt die Rundumerneuerung.
4: Wie Sie eindeutig sehen, haben wir jetzt ein Edelstahlbecken, also eine Einlage als Edelstahlbecken. Das Kinderbecken haben wir neu gemacht, das war nicht mehr zu retten. Das sind die markantesten Änderungen. Dann haben wir eben dadurch, dass man, wenn man was neu baut, eben auch neue Vorschriften hat, wir ein komplett neues Technikgebäude haben, weil wir eine ganz andere Reinigung des Badewassers haben müssen einfach. Und wir haben das Kiosk neu gemacht, weil es in der Hanglage vorher viel zu sehr von Hangwasser bedrückt war. Das heißt, das war einfach nicht mehr haltbar.
3: Durch das Hangwasser hatte das alte Kiosk immer wieder mit Schimmel zu kämpfen. Im neuen Kiosk soll das nun kein Problem mehr werden. Der Rohbau steht bereits, das Kiosk muss nur noch verkleidet werden. Trotz Modernisierung sollte die Gestalt des ursprünglichen Bades aber dennoch erhalten bleiben.
4: Ich muss auch sagen, wir hatten sehr viel, sehr viel Respekt vor dem Bad. Es ist ein schönes altes Bad, ein Retrobad an der Nagold. Ich glaube nicht, dass es sehr viel so schöne Bäder gibt hier mit der Lage und dem Thema, was uns ganz wichtig war. Wir haben versucht, die ganzen alten Bäume natürlich zu belassen. Bis auf 2 Pappeln, die wir fällen mussten, da wo jetzt das Technikgebäude steht. Das hat uns sehr viel, da hatten wir wirklich Respekt davor. Ich denke schon, dass man das Bad erkennt und dass man sagt, okay, für die nächsten 30, 40, vielleicht 50 Jahre ist das wieder sehr gut.
3: Die Abbrucharbeiten sind bereits abgeschlossen. Jetzt folgt also noch der Endspurt im Neuaufbau. Bis zum Jahresende sollen die Bauarbeiten fertig werden, sodass einem Schwimmbadbesuch in der Badesaison 2027 nichts mehr im Wege stehen sollte.
2: Und wir werfen einen kurzen Blick auf die Straßen in der Region. Wer an diesem Wochenende auf der Autobahn A8 bei Pforzheim unterwegs ist, der muss viel Geduld mitbringen. Mehr dazu jetzt im Beitrag.
5: Wochenendstau auf der A8 im Bereich Pforzheim ist vorprogrammiert. Wie die Autobahn GmbH Niederlassung Südwest mitteilt, wird die Hauptader in Fahrtrichtung Stuttgart am Wochenende voll gesperrt. Betroffen ist der Abschnitt zwischen den Anschlussstellen Pforzheim West und Pforzheim Nord. Die Sperrung beginnt an diesem Freitag.

0: Freitag um etwa 21 Uhr und dauert bis Montagmorgen um 5 Uhr. Grund dafür ist eine dringende Sanierung der Fahrbahndecke. Die Gegenrichtung nach Karlsruhe ist von den Arbeiten nicht betroffen und bleibt ganz normal befahrbar. Besonders viel Geduld brauchen Autofahrer auch im weiteren Verlauf der A8. Im Baustellenbereich der Enztalquerung wird der Verkehr zeitgleich abschnittsweise nur einstreifig geführt. Zudem ist die Rastanlage Kämpfelbach Süd wegen der Arbeiten bereits gesperrt. Die offizielle Umleitung führt über die Bedarfsumleitung U7. Die Autobahn GmbH und die Behörden appellieren eindringlich an alle Verkehrsteilnehmer, Navigationssysteme auszuschalten und stur den offiziellen Schildern zu folgen. Wer versuche, über vermeintliche Schleichwege auszuweichen, sorge für einen Verkehrskollaps in den umliegenden Gemeinden und blockiere im Ernstfall die Rettungswege.
1: Spargelliebhaber möchten es vielleicht nicht wahrhaben. Aber kaum hat die Spargelsaison begonnen, neigt sie sich auch schon wieder dem Ende zu. Wer dem edlen Gemüse noch ein wenig nachtrauern möchte, für den haben wir jetzt einen Rückblick auf diese Spargelsaison 2026.
2: Am 24. Juni endet die Spargelsaison offiziell. Dieses Jahr stellte sie für Spargelbetriebe eine Herausforderung dar. Im Frühjahr bremsten laut dem Verband Süddeutscher Spargel- und Erdbeeranbauer Kälte und kühle Nächte das Wachstum aus, während die heißen Tage rund um Pfingsten die Spargelqualität negativ beeinträchtigten. Zwischen den Betrieben bestanden laut Spargelanbauberater Ludger Altenhoff je nach regionalen Wetterbedingungen daher große Unterschiede. Trockenheit im Herbst habe etwa die Ernte begünstigt, während Regen im Sommer einen Nachteil darstellte. Betriebe hätten jedoch die Herausforderungen erfolgreich überwunden.
0: Sorge bereitete jedoch weiterhin der starke Anstieg der Produktionskosten bei gleichzeitig hohem Preisdruck im Handel.
2: Laut Schumacher werden auch wegen fehlender Wirtschaftlichkeit und ungelöster Nachfolgefragen weitere landwirtschaftliche Betriebe ihre Produktion aufgeben müssen. Die Bundesregierung solle bei Sozialabgaben entlasten und Arbeitskräften aus Drittländern den Zugang zur Saisonarbeit in der Landwirtschaft erleichtern. Angebot und Nachfrage waren dieses Jahr beim Spargelverkauf im Einklang. An Feiertagen und Wochenenden stieg die Nachfrage. Die durchschnittlichen Verbraucherpreise blieben stabil, teilweise auf Vorjahresniveau. Wegen steigender Temperaturen in den Dämmen und dem fehlenden Vermarktungstag am Pfingstmontag stiegen gelegentlich die Preise. Die Ertragsmenge soll dieses Jahr geringer als im Vorjahr ausfallen, so der Verband Süddeutscher Spargel- und Erdbeeranbauer. Gründe dafür seien der Rückgang der Spargelanbauflächen durch Betriebsaufgaben und die Flächenreduktion.
1: Bunt wird es ab diesem Wochenende in der Goldstadt. Für Pforzheimer ist die Mess so etwas wie eine eigene fünfte Jahreszeit. Denn das Volksfest zieht Besucher aus ganz Baden-Württemberg und darüber hinaus auf den Messplatz. Und auch diesmal ist ein buntes Programm mit einigen neuen, noch größeren Fahrgeschäften geplant. Natürlich ist der Erfolg von einigen Faktoren abhängig. Dem Wetter, der Fußball-WM oder auch der Bereitschaft der Besucher, Geld auszugeben. Lars Notarigo mit den Infos, was in diesem Jahr geplant ist, welche Highlights es gibt und wie optimistisch die Veranstalter auf die diesjährige Mess blicken.
3: Der Komet ist einer der relevantesten brancheninternen Fachzeitschriften des Schaustellerberufs. Dass die Pforzheimer Mess auf dem Titelblatt steht, spricht damit Bände, sagt der Vizepräsident des Deutschen Schaustellerverbundes, Kevin Kratzsch. Am Freitag, als der Aufbau der Mess bereits in vollem Gange ist, besucht er die Goldstadt. Laut Kratzsch hat die Pforzheimer Mess innerhalb des Berufszweiges der Beschicker eine Strahlkraft, die weit über Baden-Württemberg hinaus widerscheint.
4: Die ganze Branche schaut genau während dieser Tage hier nach Pforzheim, denn die Pforzheimerinnen und Pforzheimer lieben die Messe. Und das ist unser erstes Prädikat, was uns natürlich auch dann ausmacht.
3: Am 12. Juni startet die Pforzheimer Mess in ihr diesjähriges Saisonwochenende. Familientag und Feuerwerk stehen auch dieses Jahr wieder auf dem Programm. Zudem sollen die Fahrgeschäfte ganztägig offen sein. Die Highlights sind schon im Aufbau. Etwa der Parcours oder der Hexentanz, beides Hochgeschwindigkeitskarussells, bei denen man frei schwebt und die in Deutschland in dieser Form einzigartig sind. Auch ein Sicherheitskonzept ist bereits ausgearbeitet. Details möchte die Stadt nicht preisgeben. Allerdings betont ein Vertreter des Marktamtes, dass die Sicherheit nicht durch einzelne Gruppierungen bedroht wird.
5: Also da haben wir bisher noch gar nie Probleme gehabt. Unser Mess ist ein Volksfest und wie das der Name schon sagt, der ist für alle, die hier am Pforzheim leben, egal welche Religion, egal welche Herkunft, egal welches Alter, auf der Mess ist jeder willkommen und Probleme hat er bisher noch gar nie.
3: Probleme mit den Besuchern sieht er nicht. Doch zumindest die Organisation hat einige Stolpersteine, beginnend mit den Preisen. Jedem sei bewusst, dass die Besucher aufs Geld achten müssen und die einzelnen Betreiber versuchen, die Preise stabil zu halten. Zum Familientag soll es überall Ermäßigungen geben. Trotzdem sei es sehr aufwendig, die teilweise großräumigen Fahrgeschäfte anzuliefern und zu betreiben, was finanziell aufgefangen werden muss. Generell sei das Platzmanagement sehr komplex. Denn die Wohn- und Arbeitswagen der Schausteller gleichen einer Stadt auf Rädern, die irgendwie auf dem begrenzten Messplatz untergebracht werden muss.
6: Das ist natürlich eine Herausforderung fürs Marktamt, aber auch für uns als Schausteller, die dann schauen müssen, dass wir da mit unserer kleinen Stadt von Ort zu Ort kommen und das dann immer wieder bewältigen, dass wir da einfach wie bei einem Memory-Spiel alles ineinander greift und dass da einfach das dann funktioniert, auch mit der Logistik hinten dran.
3: Am Ende sei es die Logistik aber auch wert, sagt Kritz, weshalb die Schausteller aller Buden und Geschäfte wieder Höchstleistungen bringen möchten. Auf eine Weise habe die Pforzheimer Mess auch einen Ruf zu wahren und eingeladen ist zu einem Volksfest auch jeder. Wie Kratzsch es ausdrückt, das Volksfest ist das letzte gesellschaftliche Lagerfeuer-Event.
1: Im Wald zu campen ist im Regelfall verboten, und zwar überall in Deutschland. Natürlich hält das längst nicht alle Menschen davon ab, weshalb Wildcampen aus Sicht vieler Naturschutzorganisationen ein Problem ist. Auch für den Naturpark Schwarzwald. Da der den Wanderern den Wald trotzdem nicht vorenthalten will, hat der Park ein neues Tracking-Camp im Schwarzwald eingerichtet. Hier ist das Zelten erlaubt, mit bester Aussicht auf das Murgtal. Natürlich nur unter speziellen Bedingungen.
3: Man stelle sich vor, morgens aufzustehen und vom morgensonnenglänzenden Schwarzwald begrüßt zu werden. Mit dem neuen Tracking-Camp in Forbach wird das möglich. Der Naturpark Schwarzwald hat es gemeinsam mit der Gemeinde eingerichtet, um das Waldcamping zu erlauben. Dabei hat es noch mehr zu bieten als das Tannenpanorama. Platz für drei Personenzelte, eine naheliegende Wasserquelle, eine Komposttoilette und eine eigene Feuerstelle. Gerade die birgt natürlich Risiken, wenn im Sommer die Waldbrandgefahr steigt.
7: Das heißt im Prinzip, sich vorher zu informieren, das erfahren Sie auch bei der Buchung, wo gerade die Waldbrandgefahrenstufe, wo die sitzt. Wir verweisen ja auch darauf, beziehungsweise im Buchungsportal wird ja immer darauf verwiesen, dass man sich vorher informieren soll. Wenn es dann Richtung Stufe 4 oder 5 geht, dann werden von uns auch Schilder aufgestellt und die Feuerschale unbenutzbar gemacht, damit dann auch wirklich nichts passieren kann.
3: Das wird möglich durch einen sogenannten Kümmerer des Naturparks, der für das Instandhalten des Camps zuständig ist. An sich ist allerdings jeder, der hier zelten möchte, aufgefordert, selbst dafür zu sorgen, dass es sauber bleibt und die Natur geschützt ist. Normalerweise ist Waldcamping illegal. Damit es auf ausgewiesenen Plätzen erlaubt ist, müssen alle Camper die Umwelt pfleglich behandeln.
7: Es sind eigentlich Regeln, die in der Natur immer gelten. Also die Leute, wenn sie Müll mitbringen, sollen sie den auch wieder mitnehmen. Das ist eigentlich somit das Wichtigste, dann sich hier ist keine Party-Location, das heißt, wer hier ist, der soll die Natur genießen, soll auch darauf achten, man hört es jetzt auch ein bisschen im Hintergrund, was man an Tiergeräuschen hier wahrnehmen kann. Wir sind so weit weg vom Tal, dass man auch die Verkehrsgeräusche praktisch hier nicht mehr wahrnimmt. Und die Ruhe, die sollte halt dann auch von dem Camper nicht unbedingt gestört werden.
3: Auch aus diesem Grund ist es normalerweise verboten, mit dem Auto in Richtung Camp zu fahren. Nur die öffentliche Vorstellung des Camps durch die Parkmitarbeiter bildet hier die Ausnahme. Eigentlich ist es auch die Intention, die Menschen zum Wandern und Erkunden zu animieren. Denn es ist das 12. Camp innerhalb des Naturparks Schwarzwald, das um die Gemeinde Forbach und darüber hinaus ein Netzwerk bildet.
8: Bei uns ist ganz wichtig wirklich, dass man quasi von Camp zu Camp wandern kann. Mit diesem Camp hier haben wir jetzt auch das Besondere, dass wir wirklich auch nochmal quasi einen Lückenschluss an zwei Fernwanderwegen haben. Das heißt, ich kann die ersten zwei Etappen laufen und kann immer in einem Trekkingcamp hier gut übernachten.
3: Übernachten ist auch nur eine Nacht pro Camp erlaubt. Die einzelnen Waldzeltplätze sind von 17 bis 10 Uhr geöffnet. Eine Buchung kostet 15 Euro pro Zelt. Die Begrenzung auf eine Nacht soll ebenfalls dazu dienen, die Camper zum Weiterwandern zu bewegen. Allerdings ist auch jedes andere Trekkingcamp innerhalb der Wanderstrecke erreichbar. So können naturverbundene Urlauber den Schwarzwald entdecken und in noch ganz anderem Panorama aufwachen.
1: Karlsruhe war am vergangenen Wochenende wieder farbenfroh. Beim Christopher Street Day haben am letzten Samstag tausende Menschen gefeiert und demonstriert. Für Vielfalt, Toleranz und Gleichberechtigung. Meine Kollegin Lara Kleinmeier war bei der Demoparade in der Karlsruher Innenstadt und hat sich umgehört, wie der CSD bei den Menschen ankam und was in diesem Jahr im Mittelpunkt der Demoparade stand.
9: Bunt,
0: Laut und auffällig. Der Christopher Street Day, kurz CSD, hat am Samstag die Karlsruher Innenstadt in ein Meer aus Regenbogenfarben verwandelt. Rund 15.000 Menschen nahmen an der Demonstration teil, so viele wie noch nie in der Geschichte des Karlsruher CSD.
9: Ich bin echt aufgeregt gewesen am Anfang und ich setze mich dafür ein, dass Menschen lieben dürfen, wen sie lieben wollen und dass es nicht verachtend sein sollte.
10: Ja, ist einfach toll. Jeder ist gut drauf, alle Menschen sind freundlich. Einfach eine super Stimmung, also macht einfach Spaß. So soll es doch auf jeden Fall jeden Tag gerne sein.
11: Jeder kann heute mitlaufen, ohne unbedingt sich als Teil des Queer Community. Zum Beispiel, das ist was liegt mir am Herzen.
0: Ein zentrales Thema war dabei die psychologische Gesundheit queerer Menschen.
12: Dieses Jahr geht es konkret um das Motto Queer Minds Matter, weil Hass krank macht. Wir kümmern uns vor allen Dingen darum, dass queere Menschen eine angemessene psychosoziale Versorgung bekommen, also dass man Psychotherapieplätze bekommt, wenn man sie braucht, weil queere Menschen durchaus betroffen sind von psychischen Belastungen einfach. So im Laufe des Lebens sammelt sich da was an, man hat viel mit Ablehnung zu tun, mit Diskriminierung zu tun, vielleicht auch sogar mit Gewalterfahrungen zu tun. Und dann ist es ganz wichtig, dass man Menschen hat, an die man sich wenden kann.
0: Die Teilnehmenden warben für mehr Akzeptanz, Toleranz und ein respektvolles Miteinander. Der CSD verstand sich dabei als politische Demonstration für die Rechte queerer Menschen und als Zeichen gegen Diskriminierung und Ausgrenzung.
9: Queere Rechte und einfach queer sein sollte mehr Aufsehen bekommen und man sollte da auch einfach jetzt gerade im Pride Month viel mehr Visibility für schaffen. Deshalb ist der CSD hier in Karlsruhe richtig gut und Hass und Hetze gehört nicht auf die Straßen, dafür ganz viel Liebe.
13: In Deutschland spezifisch ist es mehr akzeptabel, aber definitiv nicht auf der ganzen Welt und das ist einfach das Wichtigste, dass wir aufstehen und deswegen was machen, weil immer die erste Pride war eine Revolution. Und das zieht sich leider bis heute noch durch.
14: Toleriert auch die Leute, die euch nicht so besonders gefallen. Das wäre mir wichtig, ne? Ob Mann, Frau oder divers.
15: Schön, dass man mit seiner Meinung nicht alleine ist, dass man sieht, wie viele Menschen sowas cool finden.
16: Ich finde es sehr, sehr immer erhebend, muss ich sagen. Also ich bin jedes Jahr hier und jedes Jahr freue ich mich das ganze Jahr darauf. Und es ist immer so toll, das Gefühl hier zu sein, zwischen all den Menschen.
17: Jeder hat das Recht, sich auszudrücken. Die Demo ist so wichtig, weil queere Menschen so leiden in der Welt. Und auch in Deutschland wird das Recht immer mehr eingeschränkt und so viele Menschen werden diskriminiert.
0: Für besondere Aufmerksamkeit sorgte eine Gruppe, die mit einer 25 Meter langen Regenbogenflagge unterwegs war.
18: Unser Ziel ist es, die Fahne noch größer zu machen, damit wir dann am 20.06. beim CSD in Ulm die größte Regenbogenfahne Deutschlands haben mit über 100 Metern.
19: Oha, das heißt, ihr stellt einen Rekord auf.
18: Ja, wir sind fleißig am Nähen. Das sind die ersten 25 Meter und die anderen Teile sind auch schon soweit fertig und dann wird alles zusammen gemacht.
19: Wenn ihr so viel Aufmerksamkeit damit habt, was ist dann eure Botschaft nach draußen?
18: Wir wollen auf jeden Fall zeigen, dass die Community groß, vielfältig und bunt ist.
20: Und dieses Banner haben wir auch noch dabei. In Ulm, um Ulm und um Ulm herum, immer überall für alle da. Im Auftrag der Liebe.
0: Als die Veranstaltung 2011 erstmal stattfand, gehörte sie noch zu den kleineren CSDs in Baden-Württemberg. Inzwischen hat sie sich zu einer der größeren Demonstrationen im Land entwickelt. Entsprechend war auch die Polizei mit zahlreichen Einsatzkräften vor Ort.
21: Also in Karlsruhe muss man sagen, ist es ein sehr, sehr friedvolles Fest und das haben wir auch dieses Jahr gesehen. Und ich kann sagen, das ist eine Veranstaltung, wo auch die Polizei sich jedes Jahr darauf freut, mit dabei zu sein.
0: Neben der politischen Botschaft bot die Veranstaltung Raum für Begegnungen, Gespräche und Austausch. An zahlreichen Ständen wurden Speisen und Getränke angeboten. Der CSD 2026 war damit der bislang größte in Karlsruhe und setzte ein Zeichen für Vielfalt, Akzeptanz und gesellschaftlichen Zusammenhalt.
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1: Und das war's schon wieder mit unserem Wochenrückblick hier bei Baden TV aktuell. Ich wünsche Ihnen noch ein schönes Wochenende. Machen Sie es gut und tschüss.
0: Am Wochenende erwartet uns ein freundlicher Mix aus Sonne und Wolken. Die Temperaturen klettern tagsüber angenehm hoch, von 23 Grad in Pforzheim bis zu warmen 25 Grad in Rastatt. Zum Montag übernehmen dann dichtere Wolken das Kommando und es wird spürbar kühler. Die Höchstwerte erreichen in Baden-Baden, Bruchsal, Karlsruhe und Pforzheim nur noch 20 Grad. In Rastatt bleibt es mit 21 Grad am mildesten. Die Tiefstwerte liegen bei 11 bis 12 Grad.
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1: Laue Sommernächte lassen sich nicht nur bei Cocktails und Musik genießen, sondern auch mit festem Schuhwerk an den Füßen und mit Taschenlampe ausgestattet. Denn bei Dämmerung und Dunkelheit sind im Stadtwald in Baden-Baden in den Sommernächten besonders viele Leuchtkäfer unterwegs. Bei einer Führung mit einem Waldpädagogen können Sie die Glühwürmchen einmal in ihrem natürlichen Habitat erleben. Die Veranstaltung findet nur bei trockenem Wetter statt. Deutschland gegen Elfenbeinküste heißt es am Samstagnachmittag, 20. Juni 2026. Wer das Spiel aus dem Toronto Stadion live hier in der Region verfolgen möchte, hat ab 16 Uhr im Enzaun Park in Pforzheim die Möglichkeit, die deutsche Mannschaft gemeinsam mit anderen Fans leckerem Essen und den üblichen Biergartendrinks anzufeuern. Am 21. Juni ist offizieller Sommeranfang. In Gaggenau wird er in diesem Jahr französisch gefeiert. Denn Fête de la Musique verwandelt die Innenstadt in eine Bühne für Live-Musik und Austausch. In Gaggenau wird Fête de la Musique damit schon zum dritten Mal gefeiert. Dadurch soll Sichtbarkeit für die lokale Musikszene geschaffen, Kultur genossen und Menschen zusammengebracht werden.
2: Herzlich willkommen zu CarNews TV. Bei der derzeitigen Förderung von E-Autos sind plötzlich auch diese wieder gefragt, weshalb wir einen neuen Kia und von BYD den Denza Z9 sowie den Atto 2 Plug-in vorstellen. Motorsportler kommen diesmal auch auf ihre Kosten. Wir zeigen die Ausstellung Rallye-Legenden im Nationalen Automobilmuseum und fuhren zudem den Toyota GR Yaris.

0: Ich darf euch begrüßen im Rheingau und hier wächst bekanntlich richtig guter Wein. Den werde ich irgendwann mal auch probieren. Aber es geht nicht um Wein, sondern um neue Autos. In diesem Fall ist das der Kia EV2 oder EV2, ganz wie ihr wollt. Also dieser EV2 gehört in das sogenannte B-Segment und diese SUVs in diesem Segment sind ein bisschen kleiner und ein bisschen leichter. Der hier hat ein Gewicht mit Fahrer um die 1,7 Tonnen und das ist für ein Elektroauto wirklich richtig leicht. Es gibt Autos wie ein Porsche Cayenne oder ein Audi Q8, die wiegen auch schon mal 2,5 oder 2,8 Tonnen. Für mich eigentlich ein bisschen schwer. Aber schauen wir mal zu diesem hier. Der ist ein kompakter und der ist ungefähr 4,06 Meter lang. Er ist 1,80 Meter breit und 1,57 Meter hoch. Der Radstand, der liegt hier bei 2,56 Metern. Das bedeutet, es gibt kurze Überhänge vorne und hinten und dadurch hat man auch ein bisschen mehr Platz im Innenraum. Das zeichnet ja sowieso die elektrischen Autos aus. So, bullige Form. Denke ich mal, es gibt da unten einen Lufteinlass, der gehört bei einem Elektroauto auch dazu, denn der Akku und auch der Elektromotor, die werden schon mal ein bisschen wärmer. Auch dieses Auto steht auf dieser sogenannten elektrischen globalen Plattform. Optisch ist das alles entstanden in Anlehnung an die Modelle, die wir schon kennen, EV3, 4, 5 oder 9. Und ich muss sagen, das ist ein sehr auffälliges, interessantes und ganz modernes Design. So, und jetzt schauen wir mal nach innen. Ja, wenn ich mich hier so umschaue, dann wird klar, hier ist vieles, das ich schon kenne aus den anderen EV-Modellen, 3, 4, 5, 6 oder mehr. Und das ist auch kein Problem, es ist so ein Baukastensystem, das man nutzen kann. Hier gibt es vor mir direkt einen virtuellen Tacho mit allen wichtigen Anzeigen. Dann habe ich hier nochmal einen Bereich, da kann ich Heizung und Lüftung einstellen. Und hier gibt es einen 12,3 Zoll großen Monitor, zum Beispiel für das Navigationssystem. Also da hat man an alles gedacht. Schön sind auch diese Bedienknöpfe, die hier unten angebracht sind. Da muss ich nicht extra ins Menü. Das gleiche gilt auch für die Temperaturwahl oder für die Belüftung. Das hat man hier unten hingelegt, also das ist sehr einfach, muss ich echt sagen. Schöne Sitze, die bieten sehr viel Seitenhalt und man hat hier viele Ablagen. Es gibt hier auch eine Ladeschale für das Handy. Ein Lenkrad, das wirkt sehr sportlich, unten und oben abgeflacht, nicht zu viele Knöpfe, leicht erlernbar. Also ich muss sagen, man hat in diesem Auto eigentlich an alles gedacht.
1: Es gibt die unterschiedlichsten Geräteanschlüsse und sogar einen netten Spruch beim Aussteigen. Der EV2 ist offensichtlich ein Angriff auf den künftigen VW ID. Cross oder auch den ID. Polo, die demnächst an den Start gehen werden. Und er ist der kleinste Kia auf dem EU-Markt. Mit der Top-Reichweite von rund 453 Kilometern übertrifft er sogar die Reichweite des VW ID. Cross.
0: Also ein Wort zum Fahrverhalten. Dieser Kiwi EV2 hat auch nur einen Frontantrieb. Allradantrieb in dieser Klasse braucht man nicht unbedingt. Aber ich denke mal, damit ist er sehr gut unterwegs. Das Auto hat eine leichte Tendenz zum Untersteuern, wenn man schnell in die Ecke reinfährt. Und beim Gasweg nehmen in Kurven gibt es auch so eine leichte Tendenz zum Übersteuern. Also so eine Lastwechselreaktion ist aber nicht gefährlich. Außerdem gibt es an diesem Auto auch alle Fahrerassistenzsysteme, wenn der Fahrer mal ein paar Fehler macht.
1: Hier zu sehen das leichte Ausschwenken des Hecks nach rechts, das aber easy zu kontrollieren ist. Auch bei dieser Gangart zeigt der EV2 sein Potenzial in Sachen Fahrwerk. Besonders gut ist er in der City. Wendig und übersichtlich lässt sich der kleine Kia auch hier bewegen.
0: So, das Kofferraumvolumen bei diesem EV2 liegt bei 362 Litern. Aber dann kann man schlauerweise noch die hintere Sitzbank nach vorne schieben. Und dann sind 403 Liter Ladevolumen möglich. 15 Liter extra gibt es nochmal unter der vorderen Haube. Also das reicht eigentlich für den kleinen Urlaub. So, hier gibt es nochmal 15 Liter Platz, wie bereits gesagt, da kann man vielleicht das Ladekabel verstauen. Ein Wort zu den Batterien. Also der eine Akku ist 61 Kilowattstunden groß, der andere 42,2 Kilowattstunden. Beim ersteren erreicht man dann 453 Kilometer elektrische Reichweite, beim zweiten und kleineren sind das 317. Der Elektromotor leistete um die 146 PS, damit sind 161 Topspeed auf der Autobahn möglich, würde mir reichen. Und die Beschleunigung sieht auch nicht schlecht aus, von 0 auf 100 in 8,7 Sekunden. Das ist doch schon mal sehr sportlich.
1: Man sitzt bequem in diesem Cockpit und ist gerüstet auch für eine längere Reise. Das gilt auch für die Mitfahrer hinten. Das 400-Volt-Bordnetz erlaubt 11 Kilowatt oder 22 Kilowatt Laden. Mit DC-Laden ist der Akku von 10-80% in rund 29 Minuten wieder aufgeladen. Es gibt die Ausstattungsvarianten Light für 26.600 Euro oder Air für 28.990 Euro, Earth für 31.290 Euro und die Variante GT-Line kostet 36.890 Euro als Top-Variante. Die Basisausstattung ist schon umfangreich. So gibt es das Panorama-Display, LED-Scheinwerfer und eine Klimaautomatik. Es gibt eine Herstellergarantie von 7 Jahren und eine 8-Jahres-Garantie für den Akku oder 160.000 Kilometer.
0: So, meine Testfahrt mit diesem neuen Kia EV2 ist zu Ende und ich muss sagen, ich bin ein Fan von kleinen Autos. Ein ganz kleiner ist er natürlich nicht, wie die Autos, die ich aus den 70er Jahren kenne, des letzten Jahrhunderts, muss man sagen. Aber er hat mir wirklich gefallen. Er ist einigermaßen leistungsstark, er bietet ein ganz interessantes Design, Platz im Innenraum und für 26.600 Euro bekommt man das Basisauto und das ist ja mal nicht schlecht. Mir hat er gefallen, euch vielleicht auch. Bis dahin, tschüss.
2: Kia hat also den Ruf des Marktes nach günstigen kleinen E-Autos erhört. BYD hat neben Elektro nun auch Plug-in-Modelle, sogar im Luxussegment. BYD ist mittlerweile einer der größten Hersteller von Automobilen weltweit. Bei den E-Autos ist es eindeutig, denn BYD hat Tesla als größten Lieferant 2024 überholt. Und zählen wir die Plug-in-Hybride noch dazu, vertrieb BYD 2025 mehr als 4 Millionen elektrisierte Fahrzeuge. Nun kommen also noch einige Luxusmodelle ins Programm und dies unter dem Label Denza. Der Denza Z9 GT feiert aktuell seine offizielle Markteinführung in Europa. Als luxuriöser Shooting Break der BYD Premium-Marke zielt er direkt auf Wettbewerber wie den Porsche Taycan Sport Turismo oder den Porsche Panamera. Nun wird sicher wieder das fast verwechselbare Design der vielen chinesischen Modelle kritisiert werden. Und ja, da ist auch was dran. Viele SUV ähneln sich sehr. Und die Formensprache selbst europäischer Produzenten näherte sich zunehmend dem asiatischen Geschmack. Zudem kopierten die chinesischen Marken gerne auch die Details der europäischen Marktführer. Das bedauerliche Ergebnis sind selbst bei Porsche belanglose und kaum noch auffällige Designs, allen voran der letzte Macan. Dieser könnte nahtlos in fast allen China-Portfolios seinen Platz finden. Eigenständigkeit war dann wohl mal. Es überrascht dann auch nicht, dass der Z9 GT von einem ehemaligen Audi-Designer stammt. Die elegante Fastback-Silhouette passt somit perfekt zu den innen verbauten hochwertigen Materialien. Das futuristische Innenraumkonzept muss gefallen, sowie die schweren elektrischen Türen und das hohe, eher für einen Sportler untypische Gewicht. Erstaunlich ist die Preisgestaltung, denn das vollelektrische Modell wird in Deutschland voraussichtlich ab ca. 115.000 Euro angeboten. In China startet das Modell allerdings bereits ab umgerechnet ca. 44.000 Euro. Eine weitere Variante des Denza neben der rein elektrischen Version ist ein Plug-in-Hybrid mit einer elektrischen WLTP-Reichweite von 150 Kilometern. Der Innenraum besticht durch Luxus-Features wie eine 4-Zonen-Klimaautomatik, belüftete Massagesitze vorne und hinten sowie ein integriertes Kühlfach. Interessenten können das Fahrzeug bereits auf der Website konfigurieren.

0: Wer es günstiger möchte, kann auch bei BYD den Atto 2 finden. Diesen gibt es ebenfalls als rein elektrisches, aber eben auch als Plug-in-Modell. Wir fuhren den Atto 2 Plug-in, auch PHEV genannt, im Alltag und waren besonders davon überrascht, wie schnell BYD auf die enorme Kaufzurückhaltung bei den E-Modellen reagieren konnte und sofort das verbrennerdominierte Modell nachlegen konnte. Nun hat sich die Situation durch neue E-Förderprogramme noch einmal geändert, auch weil der Deutsche keine Rabatte liegen lässt und weil aus politischen Gründen der Kraftstoffpreis gestiegen ist. Übrigens sind auch bei vielen Ladesäulen parallel die Kilowattpreise gleich einmal mitgestiegen. Dies alles wird sich sicher in einigen Monaten wieder normalisieren. Und Hersteller haben dann auch für die Zweifel am E-Auto wieder das richtige Modell, zum Beispiel den Atto 2 PHEV, im Programm.
1: BYD gilt als einer der innovativsten und auch größten chinesischen Automobilhersteller. Da wundert es nicht, dass sie kurz nach dem elektrischen Atto 2 nun dieses Plug-in-Hybrid-Fahrzeug vorstellen. Aber das hat seinen Grund, denn die Elektrofahrzeuge in Europa oder in Deutschland verkaufen sich wirklich mäßig. Wenn man mal bedenkt, dass im ersten Quartal 2025 nur 3% aller Neuzulassungen von Elektrofahrzeugen auf den Privatbereich entfielen, das heißt 97% waren reine kommerzielle Anmeldungen, dann ist das eigentlich sehr erstaunlich und sagt schon sehr viel. Kein Wunder also, dass Sie nun den Atto 2 als Hybrid, als Plug-in-Hybrid nachschieben können hinter dem schon vorhandenen Elektrofahrzeug. Jetzt sind natürlich neue Vergünstigungen im Raum, aber nichtsdestotrotz, der Kunde hat eine gewisse Reichweitenangst. Er möchte nicht permanent laden müssen, er möchte nicht seine Zeit verschwenden an den Ladesäulen und dafür ist dieser Atto 2 als Plug-in-Hybrid eigentlich ideal. Ein bisschen doof ist, dass er ein bisschen laut wird, wenn man ihn fordert, aber wenn man eigentlich ein solides Fahrzeug haben will zu einem wirklich attraktiven Preis, so ist der Atto 2 sicherlich eine gute Wahl.
0: Die Ausfahrt mit dem Atto 2 Plug-in ist absolut problemlos. Er kombiniert als Plug-in die Vorteile eines Elektroautos für den Alltag mit der Reichweite eines Verbrenners. Die Technik ist gemessen am Preis sehr fortschrittlich und modern. Für viele Autofahrer dürfte aber die Möglichkeit, die Ladezeiten zu umgehen, das Hauptargument für den PHEV sein.
2: DMI steht für Dual Mode Intelligent. Eine Hybridarchitektur, die je nach Bedarf zwischen rein elektrischer, serieller oder paralleler Funktionsweise wechseln kann. Die vorwiegend verwendete Antriebsquelle ist der Elektromotor, der von einer 18 kW LFP Blade Batterie gespeist wird. Der Verbrenner läuft hauptsächlich, wenn der Akku geladen werden muss oder zur Unterstützung beim Abrufen einer höheren Last. Deshalb hat die E-Maschine mit 145 kW bzw. 197 PS und einem Drehmoment von 300 Newtonmetern genug Kraft, um allein für flotten Vortrieb zu sorgen. Während der 1,5 Liter Vierzylindermotor mit 72 kW bzw. 98 PS und dem Atkinson-Zyklus sowie einem Wirkungsgrad von 43% die Rolle des Steigbügelhalters einnimmt. Diese Aufgabenteilung von Akku und Motor wird auch auf der Straße deutlich. Der Atto 2 fährt sich die meiste Zeit wie ein Elektroauto. Nur wenn man die Systemleistung von 156 kW bzw. 212 PS durch eine sportliche Gangart abruft, wird der Vortrieb lauter und mühsamer. Trotzdem erreicht der Atto 2 PHEV Crossover nach 7,5 Sekunden Landstraßentempo und ist dann bis zu 180 km/h schnell. BYD gibt den Verbrauch mit 5,1 Liter auf 100 Kilometer und 1,8 Kilowattstunden auf 100 Kilometer an, was wir nicht ganz erreichten. Laut Hersteller soll der BYD Atto 2 als Plug-in-Hybrid eine Gesamtreichweite von 1000 Kilometern ermöglichen.
0: Uns gefiel es, die Testfahrt durch eine Winterlandschaft zu erleben und sich um die Reichweite und ums Laden absolut keine Gedanken machen zu müssen. So oder so, BYD hat für jede Fortbewegung und Verwendung mittlerweile ein Angebot. Eine andere Frage ist die so oft konnotierte, aber schon massiv angezweifelte Umweltfreundlichkeit der E-Modelle. Wurden noch vor wenigen Jahren die Fahrzeuge für lange Lebenszyklen gebaut und die meisten Verbraucher fuhren ihr Modell oft 6, 7 Jahre oder waren sogar 20 Jahre in einer Familie, so sind durch das Leasing die Nutzungszeiten massiv gesunken. Sogar die Konstruktion dieser Modelle ist nicht mehr auf ein langes Leben ausgerichtet, Und was ist dann noch ökologisch, wenn in der Zeit, in der vor Jahren noch 2 oder 3 Modelle gekauft wurden, heute 5 oder mehr Fahrzeuge gebaut und auch entsorgt werden müssen? Für viele Menschen ist ein Auto auch ein Lebensstil- und Spaßfaktor. Mit Rennsportgenen ist der GR Yaris das ideale Gefährt für kurvige Landstraßen. Der Yaris GR gilt unter Petrolheads als absoluter Geheimtipp. Besonders die Performance aus hoher Leistung und geringem Gewicht ist im Zeitalter der müden E-Autos mit schwerem Akku und Reichweitenoptimierung eine Wohltat. Nun geht die von der Toyota-Philosophie, der stetigen Optimierung getriebene Weiterentwicklung weiter voran. Die Weiterentwicklung des Schrägheckmodells GR Yaris im Modelljahr 2026 bringt also neue, vom Motorsport inspirierte Verbesserungen, die insbesondere bei Fahrten am Limit die Lenkpräzision und Fahrzeugkontrolle weiter optimieren.
1: Es ist noch gar nicht so lange her, da galt Sportlichkeit im automobilen Sektor etwas. Denn diese Fahrzeuge sollten spurtschnell sein, sollten Kurven räubern können, sollten Spaß machen. Heute ist es ja so, dass sehr viele Menschen schon zufrieden sind, wenn ihr Elektroauto sportlich beschleunigt. Aber in den Kurven ist es dann meistens schon mal zu Ende durch das hohe Gewicht. Dieses Fahrzeug ist ganz anders, denn dieses Fahrzeug verbirgt noch diese ganzen sportlichen Gene, die wir früher gesucht haben. Das Fahrzeug wird am besten damit verglichen, wenn man sich überlegt, dass vor ca. 25 Jahren der Porsche 996 damals 300 PS hatte und wog ca. 1600 Kilo. Dieses Fahrzeug wiegt ca. 1350 Kilo und hat 280 PS. Und das Fahrzeug, okay, es ist nicht ganz billig, ca. etwas knapp unter 50.000 Euro. Aber dafür bekommt man ein Fahrzeug, was wirklich sehr, sehr sportlich ist und jede Kurve mit Bravour nimmt. Also, wer noch auf die alten Werte und auf gerade Sportlichkeit Wert legt, der ist mit diesem Fahrzeug hervorragend bedient.
0: Das typische Kart-Feeling mit extremer, direkter Umsetzung der Fahrerwünsche ist ein Genuss. Das liegt auch am neuen, kompakteren Lenkrad mit optimierten Proportionen und ergonomischem Layout. Eine richtige Handbremse ist zudem ein Gewinn für jede Ausfahrt. Ein neu entwickelter Hochleistungsreifen bietet mehr Grip und Kontrolle auf der Rennstrecke und verringert die Abrollgeräusche auf der Straße. Und neue Möglichkeiten der Stoßdämpferfeinjustierung und bei der elektrischen Servolenkung bringen das Potenzial der neuen Reifung voll zur Entfaltung. Dies gilt auch für eine Feinheit aus dem Motorsport, die bereits in der Vergangenheit in vielen Performance-Modellen griff. Dies ist die Anzeige, dass der Motor noch nicht wirklich warm ist. Erst wenn diese erlischt, kann der Spaß ohne Reue beginnen. Denn nur ein warmes Top-Aggregat kann gefahrlos Hochleistungen abrufen. Schauen wir zurück auf zum Beispiel vergessene Porsche-Modelle wie den 996 mit 300 PS, so sehen wir, dass die Performance-Werte beim GR Yaris allein durch das Gewicht besser sind. Somit ist auch die Kritik am hohen Preis kaum zu rechtfertigen, denn das Modell aus Zuffenhausen konnte weniger bieten für mehr Geld. Das Know-how aus dem Toyota Motorsport kam auch bei den jüngsten Weiterentwicklungen des GR Yaris und des GR Yaris Aero Performance zur Anwendung. Beide Modelle profitieren von detaillierten Aktualisierungen zur weiteren Verbesserung des Fahrzeugerlebnisses. Die neu konzipierte Tastenanordnung ist ein weiteres direktes Ergebnis der im Rennsport gewonnenen Erkenntnisse. Der Pilot dreht das Lenkrad oft um bis zu 180 Grad, ohne seine Hände umsetzen zu müssen. Bei einer herkömmlichen Tastenanordnung besteht dabei die Gefahr, dass die Tasten am Lenkrad versehentlich betätigt werden. Beim GR Yaris wurden daher alle Tasten weiter weg von den Händen des Fahrers positioniert. Für mehr Komfort bei kälteren Temperaturen ist nun in Kombination mit der optionalen vertikalen Handbremse außerdem eine Sitz- und Lenkradheizung erhältlich. Sämtliche Aktualisierungen gelten für die neuesten Modelle des GR Yaris und des GR Yaris Aero Performance, die in ganz Europa bestellt werden können. Der GR ist nicht unbedingt ein bequemes Fahrzeug für den Alltag. Ein perfektes Spaßmobil für Könner am Lenkrad ist der GR Yaris aber auf jeden Fall. Vielleicht sogar mehr als ein Porsche. Und das zu einem dann relativ besseren Preis-Leistungs-Verhältnis. Die Optik allein macht schon in der Heckansicht etwas her. Und den roten Testwagen mit seinen aerodynamischen Feinheiten mussten wir einfach lieb gewinnen. Der GR Yaris war schon sehr erfolgreich in der WRC, der Rallye-Weltmeisterschaft. Seine Ahnen zeigt das Nationale Automobilmuseum mit der Ausstellung Rallye-Legenden. Rallye. Das hatte neben der Formel 1 einmal einen sehr guten Klang in der motorisierten deutschen Gesellschaft. Einer der besten Rennfahrer aller Zeiten wurde mehrfach Rallye-Weltmeister und konnte auch auf der Rundstrecke bestehen. Deutschland war in den 80er Jahren im Röhrl-Fieber. Die Low Collection im Diez-Hölztal, eine der spannendsten Autosammlungen der Welt, zeigt in diesem Jahr die Ausstellung Rallye-Legenden. Echt sehenswert, auch im Rahmen der Dauerausstellung. Das Nationale Automuseum The Low Collection im hessischen Diez-Hölztal Eversbach zeigt seit 2023 in der Dauerausstellung ständig rund 150 spektakuläre Fahrzeuge von 1886 bis heute. Sie zeigt zahlreiche Einzelstücke, Prototypen und Highlights der Automobilgeschichte aus der Sammlung von Museumsgründer Prof. Dr. Friedhelm Loh. Seine Leidenschaft für Autos, aber auch Rallye, wurde offensichtlich schon früh geweckt.
3: Ich bin immer Rallyefahrer gewesen, bin München-Dakar gefahren, bin Finnland-Russland im Januar gefahren bei über 40 Grad minus, bin Südamerika gefahren von Venezuela bis nach Brasilien. Also das ist das, was ich am liebsten tue, wenn ich Urlaub machen darf. Im letzten, vor zwei Jahren war ich in Island und habe die ganze Insel befahren. Das sind schon tolle Erlebnisse. Natur pur, alleine, Ruhe, alles spitze.
0: Doch es soll ja nun ein universitärer Lehrstuhl hier entstehen. Was steckt dahinter, Herr Professor Loh?
3: Ja gut, wenn Sie Autogeschichte meinen, dann haben wir natürlich eine Palette an unterschiedlichen Marken, an unterschiedlichen Technologien. Wir haben weltweit Autos, wir sind nicht nur deutsch, wir sind kein typisches Markenmuseum, das macht auch keinen Sinn, sondern wir wollen die Breite dessen zeigen, was Automobilgeschichte ist. Wenn Sie die zweite Seite sehen wollen, dann wollen wir etwas zur Bildung beitragen in unserer Gesellschaft. Und deswegen haben wir den Campus zusammen mit der Hochschule Geislingen-Nörtingen, wo wir junge Leute oder überhaupt Menschen für Technik begeistern wollen, weil wir wissen, wir sind eine Nation, die von der Technik lebt. Und ich möchte, weil ich auch Unternehmer bin und mit Technik was zu tun habe, meinen Beitrag leisten, dass junge Leute wieder mehr Spaß an Technik kriegen.
0: Und dieser Spaß ist auch real erlebbar. Die Sonderausstellung, gefördert vom AVD, zeigt die Anfänge. Die extremen Klasse-B-Fahrzeuge, aber auch Dakar-Sieger. Gleich zu Beginn ist der Martini Lancia 037 zu sehen, den Rallye-Superstar Walter Röhrl als das beste Rallye-Auto bezeichnet hat, das er je fahren durfte. Mit bis zu 350 PS und nur kompromisslosen 960 Kilogramm Gewicht wurde das Auto zur Legende. Und schön ist es immer noch. Aber auch unbezahlbar.

Vom Audi 200 im Sportgewand über den sehr eleganten Alpine zum Peugeot 205, der ebenfalls eine Ära prägte, führt der Rundgang zu zwei weiteren legendären Lancia-Modellen, die ebenfalls völlig kompromisslos für Rallye-Erfolge entworfen wurden. Der Lancia Delta und der wunderschöne, extrem kompakte Lancia Stratos. Während andere Hersteller ein Straßenmodell für den Sport optimierten, baute Lancia oft, wie beim Stratos, ein reinrassiges Siegerauto und machte dann daraus ein Serienmodell, wenn auch nur in kleinen Stückzahlen.

Auch der Delta S4, ein zum Ende der Gruppe B absolut dominantes Auto mit 500 PS und nur 890 Kilogramm Eigengewicht. Dies verdeutlicht auch die aktuellen Probleme mit effizienter Fortbewegung bei hohen Fahrzeuggewichten bei elektrischen Fahrzeugen wie dem Pikes Peak Rekord Volkswagen von Yannick Dumas. Am Pikes Peak erzielte dieser linke Audi Quattro S1 E2 neben einem elektrischen Prototypen mit Walter Röhrl 1987 und einer Leistung von 600 PS einen neuen Rekord. Er bezwang die 19,96 Kilometer lange Schotterstrecke in 10 Minuten und 47,85 Sekunden und blieb als erster Fahrer unter 11 Minuten. Beeindruckend, wie auch das Flügelwerk, um dem Wagen die beste Bodenhaftung zu verleihen.

Die deutsche Rallye-Geschichte hat besonders Audi mit dem Quattro-Antrieb mitgeschrieben. Dieser S1 ROC im Originalzustand fuhr 1988 mit beim Race of Champions.

Ein besonders seltener Audi Quattro ist dieser S1 PDK, den Walter Röhrl vom damaligen Audi-Chef Ferdinand Piëch als Geschenk erhielt. Ein Innenleben mit vielen Funktionen zur schnellen Bedienung. Ob da die aktuellen Multimedia-Screens mithalten können? Die Neuzeit ist mehr von der berühmten Dakar geprägt, weshalb auch hier viele Hersteller aktiv sein wollten. Von 2009 bis 2011 gewann Volkswagen dreimal hintereinander mit dem Touareg. Sicher wird aber kein Touareg-Kunde ein einziges Teil an seinem Auto wiederfinden. Legenden des Rallye-Sports sind ohne den Porsche 959 nicht denkbar. 1986 war dieser perfekt auf die Dakar hin entwickelte Wagen einfach unschlagbar. Es gewann René Mettke vor Jackie X. Diese G-Klasse folgte dem 959 Tross als Servicefahrzeug. In der Neuzeit folgten auch Hersteller wie Peugeot auf den Spuren der Dakar. Bis in die 60er Jahre verweist dieser Mini mit seinen Erfolgen im Rallye-Sport. Er hat tatsächlich 1964 die legendäre Rallye Monte Carlo siegreich beendet. In einem Nebenraum stehen weitere Legenden vom 911 S2.2 Rallye, dem SCRS bis zum Prototypen das Schwarze Biest, ein Toyota MR2. Er wurde für die neue Gruppe S entwickelt, die aber nie an den Start ging. Der Ford RS200 war 1983 ausschließlich für den Rallye-Sport entwickelt worden, verlangte aber sehr talentierte Piloten. Ja, auch Mercedes hat sich bei Rallyes versucht. Nicht so erfolgreich wie Opel, die mit einem ähnlichen Modell des Manta 400 und Walter Röhrl am Steuer Weltmeister wurden. Lang ist das her. Es war eine schöne Zeit. Rallye-Sport mit viel Leistung und viel Spektakel. Vielleicht kommt es ja mal wieder. Bis dahin können diese Schätze im Nationalen Automuseum bestaunt werden. Und das war's schon wieder mit elektrischen und motorsportlichen Neuheiten. Wir hoffen, es hat Ihnen gefallen und wir dürfen Sie auch beim nächsten Mal wieder begrüßen. Zu einer neuen Ausgabe von Car News TV.

0: zieh mal das hier raus, genau.
1: Sie ziehen alle Register. Neugierig und ohne Scheu erkunden die Kinder das gesamte Klangspektrum der Orgel. Wie klingt es, wenn man auf die Tasten drückt? Was macht die Organistin mit ihren Füßen? Alles dürfen die Kinder fragen und selbst ausprobieren.
0: Auf die Seite und jetzt drücke ich hier drauf, was dann passiert.
1: Beim Orgelentdeckertag in der Stiftskirche Bretten gibt sich die Königin der Instrumente ganz nahbar und zeigt auch neue Saiten.
2: Für viele Kinder oder auch für Erwachsene ist das wirklich so ein verstaubtes Instrument, was wirklich nur alte Musik kann. Und ich finde es wichtig, wenn Kinder in dem Alter erleben, das macht Spaß und von klein auf vielleicht drangeführt werden, dann ist die Chance vielleicht größer, dass die als Ältere doch dabei bleiben.
1: Wie eine Orgel funktioniert, haben die jungen Mädchen schon gelernt. Sie haben herausgefunden, wie der Luftstrom in einer Pfeife oder einer Flöte einen Ton erzeugt. Und manche haben ja auch schon musikalische Erfahrung.
3: Das ist das A, das ist das C, das D geht so.
1: Und dann haben die Kinder selbst eine funktionstüchtige Orgel aufgebaut. Im Miniaturformat natürlich. Los geht's mit dem Sortieren. Zuerst die Tasten, dann die Orgelpfeifen, sprichwörtlich der Größe nach.
4: Hier ist noch eine kleine.
5: Die passt so hin.
1: Ein Gehäuse braucht das Ganze auch, einen Rahmen, Leisten und natürlich einen Blasebalg. Beim Hantieren mit den Teilen begreifen die Kinder die Funktionsweise im Wortsinn.
6: Heute haben wir zum ersten Mal dieses Modell, den Allegro-Orgelbausatz, aufgebaut. Ist also absolute Premiere für uns hier im Kirchenbezirk. Die Kinder sollen einfach Lust bekommen, selber auszuprobieren, selber an einer Orgel sich einfach hinzusetzen und mal zu spielen und nicht denken, ich muss da was Besonderes können, sondern es einfach nur auszuprobieren.
1: Der Bausatz ist für Schüler- oder Konfirmandengruppen konzipiert. Innerhalb einer Stunde soll er montiert und spielbereit sein. Dazu muss man die Bauanleitung genau einhalten und auf die Reihenfolge achten. Bei der Premiere klappt noch nicht alles. Beim Einsetzen der mühsam sortierten Tasten und Pfeifen gerät manches durcheinander und muss wieder in die Reihe gebracht werden. Doch schließlich ist's geschafft.
7: War cool und war halt am schönsten, dass wir dann auch spielen konnten.
8: Ich fand das total cool, nur ich fand das ein bisschen blöd, dass dann was schiefgelaufen ist, dass wir was nicht richtig drin hatten oder so. Das war blöd, aber sonst hat mir sehr Spaß gemacht.
9: War eigentlich ziemlich lustig, wenn man Fehler gemacht hat.
10: Erst haben wir was falsch gemacht, dann mussten wir es nochmal machen und jetzt geht die Orgel.
1: Wie die große Orgel in einem Konzert klingt, das entdecken die Kinder dann zusammen mit der Familie und der Orgelmaus.
6: Die Orgelmaus ist ein Stück von Hans-Peter Tschiller und wir haben sie als Vorlage genutzt, um einfach auch später